0: Wie kommt es, dass ein Red Bull Manager seinen super bezahlten Job aufgibt, um Missionar zu werden? Was es damit auf sich hat, hören Sie, liebe Hörer von Radio Maria, in dieser Porträtsendung, zu der ich Sie herzlich willkommen heiße, hier in Salzburg. Mein Name ist Elisabeth Tonnet und ich freue mich sehr, Mike Brenneis begrüßen zu können, der jahrelang mit Begeisterung für Red Bull gearbeitet hat im Musikbereich und nun ein ganz anderes Leben führt. Lieber Mike, wie kam es, dass du vor 6 Jahren zu dieser großen Entscheidung, deinen Job, der dir so viel Spaß gemacht hat und den sicher viele andere gerne ausüben würden und gerne mit dir getauscht hätten, dass du das an den Nagel gehängt hast und jetzt Missionar bist in Salzburg? Eine Geschichte voller Wunder und voller Spannungen. Was ist da passiert bei dir?
1: Ja, also danke für die Frage, weil die ist natürlich zentral, was meine Bekehrungsgeschichte anbelangt. Also hätte ich Gott nicht kennengelernt, hätte ich natürlich diese Entscheidung nicht getroffen. Kurz zu meiner Historie. Ich bin christlich sozialisiert, bin in einem kleinen Dorf in Oberösterreich aufgewachsen, wo wir alle natürlich in die Kirche gegangen sind. Als Junge waren wir Ministrant und Fußballspieler, ganz normal. Und ich habe eigentlich auch eine sehr, sehr schöne Erinnerung an die Kirche. Das heißt, ich habe ganz viel gemacht dort, war in der Jungschau, später in der katholischen Jugend, war Oberministrant, später dann auch Pfarrgemeinderat und habe mich da sehr involviert, habe auf Dekanats- und Diözesanebene in der Jugendarbeit ein bisschen was gemacht. Und das war eigentlich sehr, sehr schön. Ich habe sehr gute Erinnerungen dran. Ich habe sicherlich eine andere Gottesbeziehung damals gehabt, als wie ich sie heute pflege, ganz bestimmt. Aber ich habe sehr positive Bilder. Und trotzdem bin ich einfach die Generation Groa Gren. Ich bin die Generation, die damals als Jugendlicher mit dem Thema konfrontiert worden ist, das uns auch wenig Leute erklärt haben. Das hat mich schon mal etwas verstört und irritiert, und plötzlich hat man sich rechtfertigen müssen, warum man das noch immer macht, warum man immer noch ministrieren geht, obwohl man vielleicht schon 17, 18, 19 Jahre alt ist. Ich habe damals auch mit dem amtierenden Papst, den ich irgendwie gern hatte, und trotzdem hat er Aussagen getätigt, die ich nicht verstand und die mir auch niemand erklärt hatte. Das heißt, ich hab da einfach Erlebnisse gehabt, wo ich mir gedacht habe, okay, ich verstehe das nicht. Warum redet der so? Warum gibt's da Aussagen zum Thema AIDS und Verhütung zum Beispiel? Das war damals natürlich in den 80er Jahren ein Riesenthema. Und da habe ich auch daran gezweifelt, was ist das jetzt, was macht die Kirche da? Ich verstehe es nicht mehr, ich kann es auch nicht durchringen und alleine schaffe ich es irgendwie nicht. Und am Ende des Tages habe ich dann mit Anfang 20 beschlossen, aus der Kirche auszutreten. Dann bin ich noch nach Wien gekommen, studieren, und das ist so der Klassiker, du veränderst quasi deinen Lebensmittelpunkt, und dann ist die Zeit da, wo du dann auch zum Beispiel eben mit so etwas wie der kirchlichen Sozialisation brichst und rausgehst. Für mich war das eine sehr klare Entscheidung, und ich habe das damals gemacht und habe damals für mich beschlossen, ich kann meinen Glauben auch alleine leben. Und das war ein Fehler, den ich erst viele Dekaden später bemerkt habe, dass das nicht geht, weil ich bin eigentlich vom Glauben weggekommen. Ich war immer ein spiritueller Mensch, aber habe dann sicher gute 20 Jahre eher mit meiner christlichen Herkunft wenig am Hut gehabt. Und bin dann...
0: Du bist aber weiter ein spiritueller Mensch, ja, eigentlich, genau, geblieben, gell?
1: Ja, schon. Ich war immer auf der Suche. Ja. Ich war immer auf der Suche, und für mich war das Leben jetzt nie agnostisch oder atheistisch, sondern es war immer irgendwas da. Ich hätte es vielleicht einfach nicht mehr so benannt, wie ich es jetzt benennen würde oder wie ich es vielleicht auch als Jugendlicher, als Kind gelernt habe. Und dann kam eine Situation in mein Leben, wo ich Schwierigkeiten gehabt habe und wo ich mir gedacht habe, okay, irgendwas ist da faul. Und meine Mitarbeiterin hat das gecheckt was da abgeht bei mir und hat mich gefragt, hat mich konfrontiert damit und hat gesagt, weißt du was, komm einfach mit, ich gehe in einen Gebetsraum. Und dann bin ich in diesen Gebetsraum mitgegangen.
0: Und du bist ohne zu zögern mitgegangen, hast du gedacht?
1: Eigentlich schon, ja. Ja. Mhm. Also es war irgendwie so, okay, mach mal. Also spontaner Impuls. Und dann sitze ich dort um 7 Uhr in der Früh in St. Blasius im 24/7 Prayer Room und hab sowas gemacht, wie wahrscheinlich, ich würde es als Meditieren bezeichnen, und habe versucht, irgendwie mein Leben...
0: Was du ja vorher versucht hast, immer wieder zu meditieren, sicher. Sagen wir einfach so.
1: Ja, genau. Ja. Und habe versucht, irgendwie mein Leben zu hinterfragen, hab damals einfach gestruggelt mit ein paar Lebensthemen. Und beim zweiten oder dritten Besuch dieses Gebetsraums bin ich dann drauf gekommen, da redet wer zurück. Und das hat mich dann nicht mehr losgelassen. Da wollte ich dann wissen, was passiert da gerade mit mir und warum bilde ich mir ein, in einen Dialog einzusteigen? Was ist das? Welche Stimme ist
0: das? Also du hast diese Stimme in dir gehört, oder wie kann sich der Hörer das vorstellen, wenn du sagst, da redet jemand zurück? Ja. Ja. Naja, warst du dir ganz sicher, da redet jemand zurück?
1: Ich war mir eigentlich klar, dass da jetzt irgendwas in meinem Kopf, Gedanken in meinem Kopf sind, die vielleicht durch die Stille evoziert. Also damals hätte ich vielleicht noch nicht das als Gottesbegegnung bezeichnet, weil das war so ein fließender Prozess. Ne? Das ist nicht so bam, sondern das ist eher sowas, man tastet sich heran, man hinterfragt, man geht dem nach, man spürt dem nach. Und für mich war dann irgendwann einmal so der Punkt, okay, nachdem ich auch vieles in meinem bisherigen Leben hinterfragt habe, hat mich das dazu geführt, ob ich jetzt vielleicht auch in einen Prozess einsteige und mit meiner religiösen Herkunft Frieden schließe, nach doch vielen Jahren. Und das war für mich dann so dieser Prozess, mich dem christlichen Gottesbild wieder zu nähern und zu versuchen, ob diese Stimme, die ich mir einbilde oder vielleicht tatsächlich höre, ob diese Stimme vielleicht Gott sein kann. Und heute betrachtet, also das war 2017, mittlerweile sind es 9 Jahre, ziemlich genau 9 Jahre, heute betrachtet würde ich sagen, ja, das war Gott. Also ich glaube, mittlerweile kenne ich seine Stimme ganz gut und kann sie in gewissen Lebenslagen auch sehr gut differenzieren und unterscheiden. Und heute würde ich sagen, ja, Gott hat mich damals schon gezogen.
0: Das sagt Mike Brenneis, der lange Jahre Red Bull Manager war in Salzburg und nun Missionar geworden ist. Wie ging es dann weiter, lieber Mike, nach dieser Gottesbegegnung, die du da gehabt hast? Ja, Gott überrascht ja, wie wir vorhin auch schon gesagt haben, Gott überrascht immer wieder und er hat da überraschend in dein Leben eingegriffen. Und du hast dann, sage ich mal so, die Kurve gekratzt, ja. Rückblickend mit deinem mit deiner christlichen Geschichte aufgeräumt im guten Sinne, ja, Frieden geschlossen. Wie ging es dann weiter?
1: Weiter ging es dann tatsächlich mit Gemeinschaft. Also oftmals ist es ja so, wenn man Bekehrungsgeschichten sich anhört von Menschen, dann ist es oft eine schwierige Situation und dann über die Gemeinschaft lernt man Gott kennen. Bei mir war es umgekehrt. Ich habe eine schwierige Situation gehabt, habe Gott plötzlich wieder kennengelernt, wieder in meinem Leben gelassen und dann habe ich Leute da kennengelernt in Salzburg. Und das war spannend für mich, weil da waren dann so Typen wie der Georg Meyer-Mellenhof oder der Patrick Nittelfelder, wo ich mir damals dachte, ja, hätte ich solche Menschen kennengelernt 30 Jahre früher, dann wäre ich wahrscheinlich nicht aus der Kirche ausgetreten, weil die mit einem völlig anderen Selbstverständnis und sehr, sehr lebendig in der Kirche tätig sind und was tun im Thema Glauben und gemeinsam Glauben leben und sich damit auseinandersetzen, was kann man tun, um Räume zu schaffen, wo Gott erfahrbar ist. Ein Stehsatz von Loretto zum Beispiel. Und das hat mich fasziniert, das habe ich cool gefunden, das habe ich spannend gefunden. Ich habe gemerkt, da gibt es eine gewisse Anziehungskraft, da kommen viele Menschen. Georg hat mich dann eingeladen, bei Pfingsten mitzuarbeiten, als Medienmanager quasi da im Livestream zu helfen. Am Anfang habe ich mir gedacht, na, wer überträgt per Livestream ein Jungscherlager. Das schaut doch niemand an. Und dann war ich plötzlich im Dom mit 11.000 jungen Menschen und einem professionellen Kamerateam mit lauter passionate Ehrenamtlichen. und das war super. Das war so spannend. Und das hat mich natürlich weiter inspiriert, dem nachzugehen und da zu helfen. Und für einige Zeit war mir klar, okay, das Geld, das ich verdiene und die Zeit, die ich erübrigen kann, die investiere ich da in diese Gemeinschaft da in Salzburg, in das Pfingstfest, in die Tätigkeiten von Patrick im Home. Das ist lustig, das ist spannend und da kann ich mich einbringen. Also für mich war bis zu dem Zeitpunkt klar, ich habe gewisse Ressourcen, die mir Gott anvertraut hat und die kann ich da investieren. Das war's. Noch kein Gedanke, dass ich meinen Job an den Nagel hänge. Also gar nicht. Und gleichzeitig war es dann doch ein sehr rascher Prozess, 2017 bis 2020, wo Gott mich sehr herausgefordert hat in vielen Dingen und mir auch so quasi fast am Silbertablett gewisse Menschen präsentiert hat, die mich geformt haben, die mich inspiriert haben, gewisse Weichenstellungen auch gelegt hat mit der Neustrukturierung der Missionspartner-Netzwerke, also quasi dieser gesamten einerseits Finanzierung von Missionaren in dem Umfeld Loreto und Homebase Salzburg. Und das kennenzulernen, das mitgestalten zu dürfen, hat mich eigentlich dann dazu gebracht, dass ich beschlossen habe, okay, also eigentlich müsste ich mir auch fragen, möchte Gott mein Geld und meine Zeit? Oder gehe ich überhaupt direkt in den vollzeitlichen Dienst? Und die Entscheidung war dann, dass ich meinen Job kündige 2020 und tatsächlich in Mission gehe. Die Entscheidung war schon früher, das stimmt jetzt nicht. Die Entscheidung ist eigentlich schon 2019 gefallen.
0: Hat sich einfach dann entwickelt sozusagen, genau.
1: Ich habe selber mein Missionspartner-Netzwerk aufgebaut. Und nachdem ich ja 25 Jahre keine Christen kannte, war mein gesamtes Netzwerk an Menschen, an Freunden, an Arbeitskollegen und so weiter eher jetzt nicht unbedingt christlich. Und bei den vielen, vielen Gesprächen, die ich geführt habe mit Menschen, ob sie in mein Partnernetzwerk einsteigen, ob sie mich unterstützen auf dem Weg des Missionars, habe ich eigentlich Evangelisation gemacht, weil viele Menschen dann plötzlich
0: erste,
1: konfrontiert waren mit meinem Glauben.
0: Evangelisation, ja.
1: Ja, genau. Eigentlich war ich von Anfang an im Mission. Eigentlich war ich von Anfang an derjenige, der über seinen Glaubensweg gesprochen hat, der ganz frisch war, ganz neu war. Natürlich war ich begeistert. Gleichzeitig tappt man natürlich in 1000 Fettnäpfchen rein. konfrontiert Menschen mit ihren eigenen Kirchenwunden, logisch. Also ganz viele waren völlig entsetzt, was ich da jetzt mache. Und da haben natürlich Nein gesagt. Das heißt, die haben mir am Anfang sehr, sehr schwer getan, jetzt einen Missionspartner zu finden. Dann kam Corona 2020. Dann haben wir gedacht, das wird sowieso nichts. Also während Corona, jetzt ist kein Mensch weiß, wie lange das dauern wird. Diese Pandemie, also meine Idee, in Mission zu gehen, kann ich jetzt eigentlich an den Nagel hängen. Und dann hat es eine kuriose Begebenheit gegeben. Ich wollte eigentlich auf Teilzeit reduzieren bei Red Bull, damit ich 10 Stunden schon im Home arbeiten kann, weil die 10 Stunden waren schon finanziert. Da habe ich schon einen Partner gehabt. Und dann hat aber Red Bull gesagt, na, also entweder Vollzeit oder gar nicht.
0: Und dann hat es ja die Entscheidung leichter gemacht.
1: Ja, am Anfang war ich natürlich sehr frustriert, weil ich gemerkt habe, okay, mit 10 Stunden
0: oder Tempo draufgegeben, sagen wir mal so. Ne? Ja.
1: Und dann aber... Also eine Nacht darüber geschlafen und dann habe ich gewusst, okay, es ist eigentlich nicht Red Bull, das mich herausfordert, es ist eigentlich Gott, der mich herausfordert und sagt, Mike, entweder du bist ganz in oder du bist nicht in. Und dann habe ich halt
0: Schau, sehr spannend, Scheu das umzudrehen, ja, weil das ist dann genau.
1: Genau, ich habe jede Scheu abgelegt, habe mit jedem Menschen auf diesem Planeten geredet, ob er in mein Partnernetzwerk kommt und tatsächlich innerhalb weniger Monate war ich zumindest durch größere Einmalspenden so weit abgefedert, dass ich den Schritt machen habe können und im August 2020 gekündigt habe und seit Oktober 2020 in der Homebase Salzburg arbeite und ein Jahr später dann auch in die Geschäftsführung kam.
0: Sagt Mike Brenneis, der diesen Weg gegangen ist vom Red Bull Manager, Vollprofi und jetzt Vollprofi als Missionar. Eben als Missionar hast du ja auch schon sehr vieles gelernt, lieber Mike. Wenn dein Blick sozusagen auf dein Leben vor deiner Bekehrung, nennen wir das mal so, und nach deiner Bekehrung, was sind da die wichtigsten Sachen, wo du sagst, das hat sich sehr verändert bei mir? Natürlich 1000 Dinge, ja, aber zum Beispiel.

0: Ich bin versucht zu sagen, dann werde ich reifer. Es ist vielleicht da ein durchaus ein richtiges Wort, aber ich würde irgendwie sagen, man wird dem ähnlicher, so wie Gott vielleicht an gedacht hat. Ja? Also man wird ja nie fertig in dem Leben, das ist mir auch völlig klar. Aber ich bin, glaube ich, jetzt in den letzten 9 Jahren deutlich einen Schritt weiter dorthin, wie ich eigentlich wirklich bin.
1: Aber in einer
0: Und
1: großen Freiheit, oder?
0: in einer großen
1: Ja.
0: Freiheit.
1: So wie
0: Und
1: ich denke mir gerade, Red Bull heißt das, verleiht Flügel, ja, und jetzt hast du andere Flügel bekommen als Missionar, ja, und fliegst in Neuland, nimmst neues Land unter
0: ja,
1: dich.
0: du wirst dich wundern, der Scherz ist schon öfter kommen. Ja, genau, verleiht Flügel. Also Gott verleiht tatsächlich Flügel, das glaube ich. Und diese Stärkung in deiner Identität und dieses Draufkommen, wer du wirklich bist, das ist was mich total betrifft und auch betroffen macht, immer wieder. Wenn man denkt, boah, wer war ich früher? Gerade letzte Woche haben wir ein Treffen gehabt in einem Kreis von Menschen, die sich sehr vertrauen und wo man sich gut öffnen kann. Und da habe ich auch gesagt, also unglaublich, was da an Entdeckungsreise in den letzten 9 Jahren war. Und es ist eben, das hat so viel mit deinem Leben zu tun. Glauben hat so viel mit deinem Leben zu tun. Und manchmal wird das von Menschen, die jetzt nicht, die ein Problem haben mit Religion oder die ein Problem haben mit über den Glauben zu reden, nicht gesehen. Man versucht sich dann irgendwelchen theologischen Details zu nähern, aber darum geht es nicht. Es geht eigentlich nur, es geht hauptsächlich darum, wie es mir geht oder wie es dir geht in deiner Reise mit Jesus, in deiner Beziehung mit Gott. Und natürlich braucht man rundherum ein gutes Fundament, auf das man sich stützen kann. Das ist auch das, was ich so liebe an unserer Kirche. Ich bin ja dann auch tatsächlich wieder in die katholische Kirche eingetreten.
1: Und im Herzen der Kirche jetzt.
0: Und jetzt im Herzen der Kirche
1: Ja, genau.
0: arbeitend,
1: Auch
0: ja.
1: der Diözese, ja, also
0: Ja.
1: als Erzdiözese, also bist wirklich mitten hineingenommen worden,
0: Genau,
1: ja,
0: bin da
1: mit all deinen
0: plötzlich reingerutscht,
1: Fähigkeiten,
0: ja.
1: ja.
0: Ich war gestern beim Vizebürgermeister der Stadt Salzburg und haben über unser neues Projekt Campus St. Martin im Stadtteil Liefering gesprochen. Und da reden wir über Stadtentwicklungsthemen und über bauliche Themen. Und ich sitze dann da und sage, lieber Herr Vizebürgermeister, ich muss Ihnen jetzt sagen, ich bin weder Architekt noch Stadtplaner noch sonst irgendwas, ich bin Jazz-Schlagzeuger. Und er grinst und sagt, ja, aber die Lebenserfahrung, die macht es dann aus.
1: Ja,
0: Ne?
1: genau,
0: Man
1: die macht
0: kann
1: dann
0: schon
1: aus.
0: reinwachsen in gewisse Dinge. Und so versuche ich natürlich jetzt auch reinzuwachsen in die diözesanen Strukturen, das zu verstehen, wie unsere große alte Kirche funktioniert, manchmal vielleicht auch nicht funktioniert. Und auch das gut auszuhalten und damit umzugehen oder lernen, damit umzugehen, ist
1: Ja, und auch da
0: hochspannend.
1: einfach deinen Beitrag zu geben, ja. Aber was schätzt du an der Kirche so jetzt?
0: Zum Beispiel eben, dort wollte ich eigentlich, also darauf wollte ich hinaus, das, was ich an der Kirche schätze, oder ein Aspekt, den ich an der Kirche schätze, ist diese Sicherheit. Also im Vergleich zu anderen Denominationen, glaube ich, haben wir einfach ein sehr, sehr klares Regelwerk, das gute Leitplanken bietet und gleichzeitig sehr viel Freiheit auch für Entfaltung. Und das finde ich sehr, sehr schön. Und bei allem, wo man sich nicht sicher ist, kann man einfach ein ganz dickes Buch nehmen und im Katechismus nachschlagen und einmal überlegen, was denkt denn meine Kirche darüber? Ja? Und
1: Also
0: das
1: man findet
0: versuchen
1: sehr leicht
0: durchzudringen.
1: Orientierung
0: Ja,
1: eigentlich, gell? Und
0: absolut.
1: das ist, ja, das tut gut, dieses, ja.
0: Sicherheit
1: Ja.
0: ist ein
1: Das
0: großes
1: ist schon bei kleinen
0: Bedürfnis
1: Kindern so wichtig, ja,
0: für kleine
1: um
0: Kinder
1: da
0: und vor allem ein
1: wachsen
0: großes
1: zu
0: Bedürfnis
1: können.
0: unserer Zeit. Also wo hast du halt noch Sicherheit?
1: Sicherheit und Orientierung, beides ganz genau,
0: Absolut.
1: ja. Jetzt nochmal ein Blick zurück. Die Hörer werden sich vielleicht fragen oder neugierig sein. Ja, Red Bull, das ist ja in vieler Munde. Ganz kurz, was hast du dort gemacht? Und was hast du jetzt dort gelernt und konntest jetzt mitnehmen in dein, sage ich mal, in dein neues Leben?
0: Also ich war in der Musikabteilung des Red Bull Media House tätig und war dort für den technik- und wirtschaftlichen Aspekt unserer Abteilung zuständig. Das heißt, ich habe Business Development gemacht, ich habe geschaut, was kann man wirtschaftlich auch mit den Musik-Copyrights, die wir erstellt haben, kreiert haben,

0: wie kann man die Wertschöpfung da verfolgen und optimieren. Und auf der anderen Seite technologische Entwicklungen im Bereich von Musikproduktionen und in Verbindung mit Videoproduktionen. Das war so unsere Hauptaufgabe. Ich habe das 6 Jahre lang gemacht. Das ist auch der Grund, warum ich nach Salzburg gekommen bin, von Wien weg. Und ich muss sagen, ich schätze das Unternehmen sehr. Ich habe nach wie vor sehr, sehr gute Kontakte zu meinen ehemaligen oder zu manchen ehemaligen Kolleginnen und Kollegen. Und ich habe wahnsinnig viel gelernt. Also das, ich werde immer wieder gefragt, Herr Maik, ist Red Bull, weil Red Bull ist eine coole Brand, aber halt auch ein großer Konzern. Und kann man da wirklich auch arbeiten oder wird man da nur verheizt und so? Und ich muss immer sagen, bewirb dich dort. Das ist einfach wirklich ein toller Arbeitgeber. Und wäre dieser Ruf Gottes nicht kommen, ich würde wahrscheinlich noch immer dort arbeiten. Also es ist wirklich ein toller Job. Und ich habe sehr viel gelernt. Der Gründer von Red Bull war ein kluger Kopf, ganz klar. Der Erfolg dieses Unternehmens spricht für ihn. Und er hat aber auch ganz viel Philosophie da reingebracht, die spannend ist. Er hat therapeutische Überlegungen reingebracht in die Management-Philosophie von Red Bull. Ganz, ganz interessant, welche Namen da in den Management-Kursen plötzlich bei Zitaten auftauchen. Und ich habe vor allem dort kennengelernt, gutes, gesundes Stärkenmanagement, aber eben nicht nur Stärkenmanagement, sondern eine Erkenntnis, die ich immer wieder mal meinen Mitarbeiterinnen und Mitarbeitern erzähle, ist, du wirst ein Tennismatch in der ATP-Weltrangliste nicht gewinnen, also du wirst es gewinnen mit deinen Stärken. Aber du musst deine Schwächen quasi auf ein gewisses Mindestniveau bringen. Ja, wenn deine Vorhand quasi deine Stärke ist, mit der du jedes Match gewinnst, dann muss deine Rückhand aber auch so gut sein, dass du zumindest mitspielen kannst.
1: Dass die kein Hindernis genau. ist für dich.
0: Und ja. Das ist so ein bisschen eine Balance zu diesem Stärkenmanagement, dass man sie nicht nur, und das Pendant in der christlichen Sprache wäre zum Beispiel der fünffältige Dienst. Es ist super, wenn du weißt, wer du im fünffältigen Dienst bist, aber zu schauen, wo stehe ich bei den anderen Qualitäten und wo habe ich meine blinden Flecken, und kann jemand aus meinem Team diese blinden Flecken kompensieren? Und bin ich zumindest auf einem gewissen Niveau auch in anderen Qualitäten zu Hause, zumindest auf einem gewissen Mindestlevel, so dass ich eine gute Wahrnehmung habe? Das ist schon mal eine wichtige Erkenntnis gewesen zum Beispiel.
1: Ja, wichtige Erkenntnis von Maik Brenneis, ehemaliger Red Bull Manager, jetzt Missionar, hauptamtlich Missionar, nicht nur ehrenamtlich, hauptamtlicher Missionar. Lieber Maik, wer hat dich denn auf diesem Weg besonders geprägt oder welches Vorbild hast du? Gibt es da oder ein Motto?
0: Also geprägt haben mich sicherlich die zwei Namen, die ich schon genannt habe, also Georg Meyer-Mellenhoff, war für mich in meiner Bekehrungsphase ganz, ganz ein wichtiger Typ. Und zwar gar nicht so, dass wir uns groß ausgetauscht haben. Wir haben dann in späteren Jahren immer lachen müssen, weil wir uns eigentlich nur einmal im Jahr verabredet haben zu einem Treffen. Aber ansonsten nicht viel eigentlich miteinander zu tun gehabt haben. Und trotzdem war er ein Mensch, der Georg hat so was Prophetisches oft. Er war so ein Mensch, der im Hintergrund ein paar Weichen gestellt hat, damit ich zum Beispiel den Patrick kennenlerne. Er hat mich zu Pfingsten geholt. Das ist ein wichtiger Katalysator, würde ich mal sagen, für meinen Weg gewesen. Und mit dem Patrick verbinde ich mich jetzt eigentlich seit 2000, Ende 2017 haben wir uns kennengelernt und seitdem verbinden uns eine ganz enge und tiefe Freundschaft.
1: Und ein gemeinsamer Fokus.
0: Ein wichtiger Wegbegleiter, einer, der aneckt und polarisiert und mich herausfordert. Das ist ganz wichtig. Auch in meiner Selbsterkenntnis der letzten Jahre. Also immer wieder auch ein Mensch, der mich herausfordert und in mein Leben reinspricht, wo ich schlucken muss und dann einmal dran kauen muss und ringen muss und dann drauf komme, danke Patrick, dass du mir auf dieses Thema aufmerksam machst. Also das sind sicherlich zwei Menschen, die mich sehr inspirieren und dann gibt's natürlich die Berna, meine Wohnungsgenossin.
1: Bernadette Lang.
0: Bernadette Lang, genau. wo wir ganz viel, vor allem in der Corona-Zeit, ganz viel nächtelang Tee getrunken haben und über das Thema heilige Freundschaft geredet haben. Und das mit ein Grund war, warum ich mich mit der Theologie des Leibes von diesem Papst, mit dem ich damals ein Problem hatte, mit der Theologie des Leibes beschäftigt hat, eigentlich, weil mich die Frage interessiert hat, okay, wie kann ich, ich hab schon eine Ehe hinter mir, wie kann ich eine Beziehung mit einer Frau leben, und zwar jetzt für mich als wiederbekehrter oder bekehrter Christ. Also, wie geht das? Wie funktioniert das? Und deswegen habe ich mich damit beschäftigt und über diese Beziehung Mann und Frau bin ich dann plötzlich gelandet im Thema die Beziehung des Bräutigams mit seiner Braut. Und dann war ich natürlich mitten in der Eucharistie. Und ich habe immer gesagt, solange ich die Eucharistie nicht verstanden habe, werde ich nicht wieder in die Kirche eintreten. Weil das macht für mich keinen Sinn. Das geht nicht. Das kann ich nicht machen. Und plötzlich habe ich so erahnt, was Eucharistie sein könnte. Und den Weg bin ich weitergegangen. Und ein Step von diesem Weg ist, dass ich wieder in die katholische Kirche eingetreten bin, weil es war dann für mich völlig unerträglich. Also ich maße mir nicht an zu sagen, dass ich verstanden habe, was der Eucharistie ist, aber ich ja, ahne
1: es.
0: Geahnt,
1: ja. Mhm. Und eine heilige Ahnung vielleicht bekommen.
0: Eine heilige Ahnung und dann ist es unerträglich, nicht Teil der katholischen Kirche zu sein. Das geht nicht. Mhm. Es ist fast körperlich schmerzhaft.
1: Lieber Mike Brenneis, ehemaliger Red Bull Manager, mit dem ich hier im Gespräch bin für Radio Maria. Wir sind schon fast am Ende unseres Gespräches. Wir könnten noch lange weitersprechen, aber Fortsetzung folgt, wer weiß. Alles hat einen Anfang. Lieber Mike, jetzt zum Ende. Du kannst so viel einbringen in dein neues Leben an Know-how und auch an Begeisterung. Kurz zum Schluss für die Hörer, was sind jetzt so da, was bewegt dich, was möchtest du umsetzen, was hättest du gern, wo siehst du Hoffnung? Das ist jetzt natürlich vieles auf einmal, aber was bewegt dich und was ist dein Ziel, ja, auf diesem Weg als Missionar?
0: Also ich habe das Glück gehabt, dass ich eine wunderschöne Vision für die Stadt Salzburg bekommen habe, die mit Lobpreis was zu tun hat. Und dann war ich etwas verwirrt, weil wir über viele Veränderungen, die jetzt zu weit führen würden, eingeladen wurden, in diese Pfarre St. Martin zu kommen oder das zu hinterfragen, ob wir diesen Schritt gehen würden. Und diese Home Church, also das, was sich rund um den Gottesdienst Sunday Morning geformt hat über die letzten 7 Jahre, diese Home Church dort zu verorten.
1: In Salzburg.
0: In Salzburg. Und dann habe ich mich gefragt, okay, was hat das jetzt mit Lobpreis zu tun? Also bin ich am richtigen Dampfer? Gott, ist das der Weg, den ich gehen soll?
1: Genau, für dich auch als Musiker und
0: genau,
1: Missionar.
0: Oder geht das eigentlich woanders hin?
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Grüß euch Gott, alle miteinander. Ob von drinnen in der Stadt oder draußen vom Land, gebe ich euch jetzt akustisch zum Gruß meine Hand. Am Mikrofon ist wieder der Ernst Lamarana. In der heutigen Sendung sind wir musikalisch in der Steiermark unterwegs. Die Gedichte kommen aus dem Raum Wien-Umgebung. Im ersten Stickel tragt uns jetzt der Volzberger Bäuerin ein Chor, das schöne Lied mit dem Titel Der Steirer vor. Wenn man genau auf den Text aufpasst, kommt man drauf, dass das schöne Lied eine gesungene Fremdenverkehrswerbung für das Bundesland Steiermark ist.

0: Na? In den Himmel kommt.
1: Im zweiten Stickel begeben wir uns jetzt in die Landeshauptstadt Graz, wo schon die Grazer Jungsteirer auf uns warten, die uns jetzt die Birkleitenpolka aufspülen.

Im Buch Kochen und Reimen und Gedichte zum Träumen von der Renate Schebeck habe ich das Gedicht mit dem Titel Das Handy gefunden und das Herz jetzt von mir. Das Handy ist für die Jugend hier das neue Lebenselixier. Schon zeitig morgen geht es an, da wird die Hülle aufgetan. Nachdem der Wecker aufgeweckt, werden erst einmal die E-Mails checkt. Die News da von der Zeit im Bild, die lesen wir beim Frühstück geschwind. Damit wir nix vergessen dann, werden ein paar Apps gleich aufgetan. Die Einkaufsliste steht da drauf für alles, was man täglich braucht. Den Plan fürs Essen sieht man dann, an dem man sich auch halten kann. Auf Facebook, Twitter und WhatsApp zappt man herum, da wie ein Depp. Termine von der Früh bis spät, dass man auf nix vergessen tät. Das Pipi und das Kacke gehen, das wird auch bald da drinnen stehen. Von Selbstverwaltung keine Spur. Ich hab von diesem Handy nur. Es wird dir doch genau gesagt, was du musst tun, den ganzen Tag. Das Hirn da immer mehr versumpft, das Gefühl im Bauch fürs Leben verstumpft. Psychologisch bist im Eck. Wenn dir wer nimmt das Handy weg. Es quält die Sucht nach diesem Ding vom Opa bis zum kleinen Kind. Die Gier nach diesem kleinen Kastel, die quält auch manchen starken Wastel. Die Freizeit geht sehr schnell dahin, weil es sagt dir doch dieses Ding, was du da alles machen musst. Dabei ist es dir nicht bewusst, wie schön das Leben wirklich ist, wenn man es ohne Handy nur genießt.

Von der Kemetbergmuse haben wir jetzt zum Gedicht passend das schöne Stickel mit dem Titel Der Vertrade, a Polka gehört. Von den Friesacher Frauenzimmern hören wir jetzt im nächsten Stückel das schöne Lied vom Roten Mond. Da darf ich jetzt daran erinnern, dass Anfangs Juli in Amschlag und Umgebung bei Otenschlag im Bezirk Zwettl, Niederösterreich, mehrere Felder voller Mohnblüte stehen. Ein wunderbares Naturschauspiel, würde ich sagen. Sollte man sich anschauen. Und wir hören jetzt das schöne Lied vom Roten Mond.

In meiner Kindheit, und das ist schon ein paar Jahre her, haben wir im Monat Juni immer am Abend Glühwürmchen gesehen, die in der Abenddämmerung herumgeflogen sind. Heute muss man schon ein großes Glück haben, wenn man die fliegenden Lichter sieht. Ich habe im Archiv nachgeschaut und von der Kemmebergmuse das Schmusestickel mit dem Titel Glühwürmchen-Bayerischer gefunden. Und das hören wir uns jetzt an.

Im Buch Kochen und Reimen und Gedichte zum Träumen von der Renate Schebeck habe ich das Gedicht mit dem Titel Eselsbrücken gefunden. Und dies lese ich euch jetzt vor. Brücken sind ein wahrer Segen auf dem Weg durch unsere Leben. Über Flüsse, Meere, Seen lässt sich so viel leichter gehen. Auch im Hirn gibt's manchmal Lücken. Die schließt man mit Eselsbrücken. Daten, Fakten und auch Namen gibt man einen neuen Rahmen. So kann man sie leichter merken und auch sein Gedächtnis stärken. Ja, das macht man mit den Dingen, die man will, in Einklang bringen. Dabei hat man das Gefühl, man kommt leichter an sein Ziel, dass man später alles weiß und gedanklich schließt der Kreis. Aber man hat längst kapiert, Eselsbrücken sind meist kompliziert.

Musikalisch waren wir jetzt im schönen Grieglach in der Steiermark. Da hat uns soeben die Waldheimatstubenmusik die Egerbacher Polka aufgespielt. Die Köflacher Streich spielt uns jetzt der Polka Francais aus der Köflacher Gegend. Und auf geht's!

Der Innerberger Dreigesang aus Eisenerz und Umgebung trägt uns jetzt ein Jodler mit dem Titel Der Weiberer vor. Na, da konnte ich gleich ein paar aufzählen.

Die Uhr ist unbarmherzig, sie rennt und rennt und damit kommt meine Sendung schon wieder an ihr End. Somit verabschiede ich mich wieder mal aus dem Äther, euer Ernst Lamarana, bis später. Einen schönen Dank fürs Zuhören. Was ich euch nur sagen will, es ist schön, dass es euch gibt. Und da meine ich die, die und ganz besonders die. Ich freue mich schon wieder auf meine nächste Sendung. Ausgespielt werden wir jetzt von der Gäuserer Klarinettenmusik mit der Sabinenpolka. Und wenn noch ein bisschen Zeit bleibt, hören wir von der Gruppe Weststeirisch zusammengewürfelt, das Stickel, das ist deiner. Mir bleibt jetzt aber nichts anderes mehr übrig, als wieder mal Fiat Gott miteinander zu sagen. Bis zum nächsten Mal.

0: Liebe Zuhörer von Radio Maria, wir laden Sie nun ein, mit uns den freudenreichen Rosenkranz zu beten.
1: Im Namen des Vaters und des Sohnes und des Heiligen Geistes.
2: Amen.
1: Ich glaube an Gott, den Vater, den Allmächtigen, den Schöpfer des Himmels und der Erde, und an Jesus Christus, seinen eingeborenen Sohn, unseren Herrn, empfangen durch den Heiligen Geist, geboren von der Jungfrau Maria, gelitten unter Pontius Pilatus, gekreuzigt, gestorben und begraben, hinabgestiegen in das Reich des Todes, am dritten Tage auferstanden von den Toten, aufgefahren in den Himmel. Er sitzt zur Rechten Gottes, des allmächtigen Vaters. Von dort wird er kommen, zu richten die Lebenden und die Toten.
2: Ich glaube an den Heiligen Geist, die heilige katholische Kirche, Gemeinschaft der Heiligen, die Vergebung der Sünden, die Auferstehung der Toten und das ewige Leben. Amen.
1: Vater unser im Himmel, geheiligt werde dein Name, dein Reich komme, dein Wille geschehe wie im Himmel so auf Erden.
2: Unser tägliches Brot gib uns heute und vergib uns unsere Schuld, wie auch wir vergeben unseren Schuldigern. Und führe uns nicht in Versuchung, sondern erlöse uns von dem Bösen. Amen.
1: Gegrüßet seist du, Maria, voll der Gnade, der Herr ist mit dir. Du bist gebenedeit unter den Frauen, und gebenedeit ist die Frucht deines Leibes, Jesus, der in uns den Glauben vermehre.
2: Heilige Maria, Mutter Gottes, bitte für uns Sünder, jetzt und in der Stunde unseres Todes. Amen.
1: Gegrüßet seist du, Maria, voll der Gnade, der Herr ist mit dir. Du bist gebenedeit unter den Frauen, und gebenedeit ist die Frucht deines Leibes, Jesus, der in uns die Hoffnung stärke.
2: Heilige Maria, Mutter Gottes, bitte für uns Sünder, jetzt und in der Stunde unseres Todes. Amen.
1: Gegrüßet seist du, Maria, voll der Gnade, der Herr ist mit dir. Du bist gebenedeit unter den Frauen, und gebenedeit ist die Frucht deines Leibes, Jesus, der in uns die Liebe entzünde.
2: Heilige Maria, Mutter Gottes, bitte für uns Sünder, jetzt und in der Stunde unseres Todes. Amen.
1: Ehre sei dem Vater und dem Sohn und dem Heiligen Geist.
2: Wie im Anfang, so auch jetzt und alle Zeit und in Ewigkeit. Amen.
1: O mein Jesus,
2: verzeih uns unsere Sünden, bewahre uns vor dem Feuer der Hölle, führe alle Seelen in den Himmel, besonders jene, die deiner Barmherzigkeit am meisten bedürfen.

0: erstes freudenreiches Geheimnis. Jesus, den du, o Jungfrau, vom Heiligen Geist empfangen hast. Vater unser im Himmel, geheiligt werde dein Name. Dein Reich komme, dein Wille geschehe wie im Himmel so auf Erden.
1: Unser tägliches Brot gib uns heute und vergib uns unsere Schuld, wie auch wir vergeben unseren Schuldigern. Und führe uns nicht in Versuchung, sondern erlöse uns von dem Bösen. Amen.
0: Gegrüßet seist du, Maria, voll der Gnade, der Herr ist mit dir. Du bist gebenedeit unter den Frauen, und gebenedeit ist die Frucht deines Leibes, Jesus, den du, o Jungfrau, vom Heiligen Geist empfangen hast.
1: Heilige Maria, Mutter Gottes, bitte für uns Sünder, jetzt und in der Stunde unseres Todes. Amen.
0: Gegrüßet seist du, Maria, voll der Gnade, der Herr ist mit dir. Du bist gebenedeit unter den Frauen, und gebenedeit ist die Frucht deines Leibes, Jesus, den du, o Jungfrau, vom Heiligen Geist empfangen hast.
1: Heilige Maria, Mutter Gottes, bitte für uns Sünder, jetzt und in der Stunde unseres Todes. Amen.
0: Gegrüßet seist du, Maria, voll der Gnade, der Herr ist mit dir. Du bist gebenedeit unter den Frauen, und gebenedeit ist die Frucht deines Leibes, Jesus, den du, o Jungfrau, vom Heiligen Geist empfangen hast.
1: Heilige Maria, Mutter Gottes, bitte für uns Sünder, jetzt und in der Stunde unseres Todes. Amen.
0: Gegrüßet seist du, Maria, voll der Gnade, der Herr ist mit dir. Du bist gebenedeit unter den Frauen, und gebenedeit ist die Frucht deines Leibes, Jesus, den du, o Jungfrau, vom Heiligen Geist empfangen hast.
1: Heilige Maria, Mutter Gottes, bitte für uns Sünder, jetzt und in der Stunde unseres Todes. Amen.
0: Gegrüßet seist du, Maria, voll der Gnade, der Herr ist mit dir. Du bist gebenedeit unter den Frauen, und gebenedeit ist die Frucht deines Leibes, Jesus, den du, o Jungfrau, vom Heiligen Geist empfangen hast.
1: Heilige Maria, Mutter Gottes, bitte für uns Sünder, jetzt und in der Stunde unseres Todes. Amen.
0: Gegrüßet seist du, Maria, voll der Gnade, der Herr ist mit dir. Du bist gebenedeit unter den Frauen, und gebenedeit ist die Frucht deines Leibes, Jesus, den du, o Jungfrau, vom Heiligen Geist empfangen hast.
1: Heilige Maria, Mutter Gottes, bitte für uns Sünder, jetzt und in der Stunde unseres Todes. Amen.
0: Gegrüßet seist du, Maria, voll der Gnade, der Herr ist mit dir. Du bist gebenedeit unter den Frauen, und gebenedeit ist die Frucht deines Leibes, Jesus, den du, o Jungfrau, vom Heiligen Geist empfangen hast.
1: Heilige Maria, Mutter Gottes, bitte für uns Sünder, jetzt und in der Stunde unseres Todes. Amen.
0: Gegrüßet seist du, Maria, voll der Gnade, der Herr ist mit dir. Du bist gebenedeit unter den Frauen, und gebenedeit ist die Frucht deines Leibes, Jesus, den du, o Jungfrau, vom Heiligen Geist empfangen hast.
1: Heilige Maria, Mutter Gottes, bitte für uns Sünder, jetzt und in der Stunde unseres Todes. Amen.
0: Gegrüßet seist du, Maria, voll der Gnade, der Herr ist mit dir. Du bist gebenedeit unter den Frauen, und gebenedeit ist die Frucht deines Leibes, Jesus, den du, o Jungfrau, vom Heiligen Geist empfangen hast.
1: Heilige Maria, Mutter Gottes, bitte für uns Sünder, jetzt und in der Stunde unseres Todes. Amen.
0: Gegrüßet seist du, Maria, voll der Gnade, der Herr ist mit dir. Du bist gebenedeit unter den Frauen, und gebenedeit ist die Frucht deines Leibes, Jesus, den du, o Jungfrau, vom Heiligen Geist empfangen hast.
1: Heilige Maria, Mutter Gottes, bitte für uns Sünder, jetzt und in der Stunde unseres Todes. Amen.
0: Ehre sei dem Vater und dem Sohn und dem Heiligen Geist,
1: wie im Anfang, so auch jetzt und alle Zeit und in Ewigkeit. Amen.
0: O mein Jesus,
1: verzeih uns unsere Sünden, bewahre uns vor dem Feuer der Hölle, führe alle Seelen in den Himmel, besonders jene, die deiner Barmherzigkeit am meisten bedürfen.

0: Zweites freudenreiches Geheimnis. Jesus, den du, o Jungfrau, zu Elisabeth getragen hast. Vater unser im Himmel, geheiligt werde dein Name. Dein Reich komme, dein Wille geschehe, wie im Himmel, so auf Erden.
1: Unser tägliches Brot gib uns heute und vergib uns unsere Schuld, wie auch wir vergeben unseren Schuldigern. Und führe uns nicht in Versuchung, sondern erlöse uns von dem Bösen.
0: Gegrüßet seist du, Maria, voll der Gnade, der Herr ist mit dir. Du bist gebenedeit unter den Frauen, und gebenedeit ist die Frucht deines Leibes, Jesus, den du, Jungfrau, zu Elisabeth getragen hast.
1: Heilige Maria, Mutter Gottes, bitte für uns Sünder, jetzt und in der Stunde unseres Todes. Amen.
0: Gegrüßet seist du, Maria, voll der Gnade, der Herr ist mit dir. Du bist gebenedeit unter den Frauen, und gebenedeit ist die Frucht deines Leibes, Jesus, den du, o Jungfrau, zu Elisabeth getragen hast.
1: Heilige Maria, Mutter Gottes, bitte für uns Sünder, jetzt und in der Stunde unseres Todes. Amen.
0: Gegrüßet seist du, Maria, voll der Gnade, der Herr ist mit dir. Du bist gebenedeit unter den Frauen, und gebenedeit ist die Frucht deines Leibes, Jesus, den du, o Jungfrau, zu Elisabeth getragen hast.
1: Heilige Maria, Mutter Gottes, bitte für uns Sünder, jetzt und in der Stunde unseres Todes. Amen.
0: Gegrüßet seist du, Maria, voll der Gnade, der Herr ist mit dir. Du bist gebenedeit unter den Frauen, und gebenedeit ist die Frucht deines Leibes, Jesus, den du, o Jungfrau, zu Elisabeth getragen hast.
1: Heilige Maria, Mutter Gottes, bitte für uns Sünder, jetzt und in der Stunde unseres Todes. Amen.
0: Gegrüßet seist du, Maria, voll der Gnade, der Herr ist mit dir. Du bist gebenedeit unter den Frauen, und gebenedeit ist die Frucht deines Leibes, Jesus, den du, Jungfrau, zu Elisabeth getragen hast.
1: Heilige Maria, Mutter Gottes, bitte für uns Sünder, jetzt und in der Stunde unseres Todes. Amen.
0: Gegrüßet seist du, Maria, voll der Gnade. Der Herr ist mit dir. Du bist gebenedeit unter den Frauen, und gebenedeit ist die Frucht deines Leibes, Jesus, den du, Jungfrau, zu Elisabeth getragen hast.
1: Heilige Maria, Mutter Gottes, bitte für uns Sünder, jetzt und in der Stunde unseres Todes. Amen.
0: Gegrüßet seist du, Maria, voll der Gnade. Der Herr ist mit dir, du bist gebenedeit unter den Frauen, und gebenedeit ist die Frucht deines Leibes, Jesus, den du, Jungfrau, zu Elisabeth getragen hast.
1: Heilige Maria, Mutter Gottes, bitte für uns Sünder, jetzt und in der Stunde unseres Todes. Amen.
0: Gegrüßet seist du, Maria, voll der Gnade, der Herr ist mit dir, du bist gebenedeit unter den Frauen, und gebenedeit ist die Frucht deines Leibes, Jesus, den du, o Jungfrau, zu Elisabeth getragen hast.
1: Heilige Maria, Mutter Gottes, bitte für uns Sünder, jetzt und in der Stunde unseres Todes. Amen.
0: Gegrüßet seist du, Maria, voll der Gnade, der Herr ist mit dir. Du bist gebenedeit unter den Frauen, und gebenedeit ist die Frucht deines Leibes, Jesus, den du, o Jungfrau, zu Elisabeth getragen hast.
1: Heilige Maria, Mutter Gottes, bitte für uns Sünder, jetzt und in der Stunde unseres Todes. Amen.
0: Gegrüßet seist du, Maria, voll der Gnade, der Herr ist mit dir. Du bist gebenedeit unter den Frauen, und gebenedeit ist die Frucht deines Leibes, Jesus, den du, o Jungfrau, zu Elisabeth getragen hast.
1: Heilige Maria, Mutter Gottes, bitte für uns Sünder, jetzt und in der Stunde unseres Todes. Amen.
0: Ehre sei dem Vater und dem Sohn und dem Heiligen Geist.
1: Wie im Anfang, so auch jetzt und alle Zeit und in Ewigkeit. Amen.
0: O mein Jesus,
1: verzeih uns unsere Sünden, bewahre uns vor dem Feuer der Hölle, führe alle Seelen in den Himmel, besonders jene, die deiner Barmherzigkeit am meisten bedürfen.

0: Drittes freudenreiches Geheimnis. Jesus, den du, Jungfrau, zu Bethlehem geboren hast. Vater unser im Himmel, geheiligt werde dein Name, dein Reich komme, dein Wille geschehe, wie im Himmel, so auch auf Erden.
1: Unser tägliches Brot gib uns heute und vergib uns unsere Schuld, wie auch wir vergeben unseren Schuldigern. Und führe uns nicht in Versuchung, sondern erlöse uns von dem Bösen.
0: Gegrüßet seist du, Maria, voll der Gnade, der Herr ist mit dir. Du bist gebenedeit unter den Frauen, und gebenedeit ist die Frucht deines Leibes, Jesus, den du, o Jungfrau, zu Bethlehem geboren hast.
1: Heilige Maria, Mutter Gottes, bitte für uns Sünder, jetzt und in der Stunde unseres Todes. Amen.
0: Gegrüßet seist du, Maria, voll der Gnade, der Herr ist mit dir. Du bist gebenedeit unter den Frauen, und gebenedeit ist die Frucht deines Leibes, Jesus, den du, o Jungfrau, zu Bethlehem geboren hast.
1: Heilige Maria, Mutter Gottes, bitte für uns Sünder, jetzt und in der Stunde unseres Todes. Amen.
0: Gegrüßet seist du, Maria, voll der Gnade, der Herr ist mit dir. Du bist gebenedeit unter den Frauen, und gebenedeit ist die Frucht deines Leibes, Jesus, den du, o Jungfrau, zu Bethlehem geboren hast.
1: Heilige Maria, Mutter Gottes, bitte für uns Sünder, jetzt und in der Stunde unseres Todes. Amen.
0: Gegrüßet seist du, Maria, voll der Gnade, der Herr ist mit dir. Du bist gebenedeit unter den Frauen, und gebenedeit ist die Frucht deines Leibes, Jesus, den du, o Jungfrau, zu Bethlehem geboren hast.
1: Heilige Maria, Mutter Gottes, bitte für uns Sünder, jetzt und in der Stunde unseres Todes. Amen.
0: Gegrüßet seist du, Maria, voll der Gnade, der Herr ist mit dir. Du bist gebenedeit unter den Frauen, und gebenedeit ist die Frucht deines Leibes, Jesus, den du, o Jungfrau, zu Bethlehem geboren hast.
1: Heilige Maria, Mutter Gottes, bitte für uns Sünder, jetzt und in der Stunde unseres Todes. Amen.
0: Gegrüßet seist du, Maria, voll der Gnade, der

0: Stunde unseres Todes. Amen.
1: Gegrüßet seist du, Maria, voll der Gnade. Der Herr ist mit dir. Du bist gebenedeit unter den Frauen, und gebenedeit ist die Frucht deines Leibes, Jesus, den du, o Jungfrau, zu Bethlehem geboren hast.
0: Heilige Maria, Mutter Gottes, bitte für uns Sünder, jetzt und in der Stunde unseres Todes. Amen.
1: Gegrüßet seist du, Maria, voll der Gnade, der Herr ist mit dir. Du bist gebenedeit unter den Frauen, und gebenedeit ist die Frucht deines Leibes, Jesus, den du, o Jungfrau, zu Bethlehem geboren hast.
0: Heilige Maria, Mutter Gottes, bitte für uns Sünder, jetzt und in der Stunde unseres Todes. Amen.
1: Gegrüßet seist du, Maria, voll der Gnade, der Herr ist mit dir. Du bist gebenedeit unter den Frauen, und gebenedeit ist die Frucht deines Leibes, Jesus, den du, o Jungfrau, zu Bethlehem geboren hast.
0: Heilige Maria, Mutter Gottes, bitte für uns Sünder, jetzt und in der Stunde unseres Todes. Amen.
1: Ehre sei dem Vater und dem Sohn und dem Heiligen Geist.
0: Wie im Anfang, so auch jetzt und alle Zeit und in Ewigkeit. Amen.
1: O mein Jesus,
0: verzeih uns unsere Sünden,
1: bewahre uns vor dem Feuer der Hölle, führe alle Seelen in den Himmel, besonders jene, die deiner Barmherzigkeit am meisten bedürfen.

0: Viertes freudenreiches Geheimnis. Jesus, den du, o Jungfrau, im Tempel aufgeopfert hast. Vater unser im Himmel, geheiligt werde dein Name, dein Reich komme, dein Wille geschehe, wie im Himmel, so auf Erden.
1: Unser tägliches Brot gib uns heute und vergib uns unsere Schuld, wie auch wir vergeben unseren Schuldigern. Und führe uns nicht in Versuchung, sondern erlöse uns von dem Bösen.
2: Amen.
0: Gegrüßet seist du, Maria, voll der Gnade, der Herr ist mit dir. Du bist gebenedeit unter den Frauen, und gebenedeit ist die Frucht deines Leibes, Jesus, den du, o Jungfrau, im Tempel aufgeopfert hast.
1: Heilige Maria, Mutter Gottes, bitte für uns Sünder, jetzt und in der Stunde unseres Todes. Amen.
0: Gegrüßet seist du, Maria, voll der Gnade, der Herr ist mit dir. Du bist gebenedeit unter den Frauen, und gebenedeit ist die Frucht deines Leibes, Jesus, den du, o Jungfrau, im Tempel aufgeopfert hast.
1: Heilige Maria, Mutter Gottes, bitte für uns Sünder, jetzt und in der Stunde unseres Todes. Amen.
0: Gegrüßet seist du, Maria, voll der Gnade, der Herr ist mit dir. Du bist gebenedeit unter den Frauen, und gebenedeit ist die Frucht deines Leibes, Jesus, den du, o Jungfrau, im Tempel aufgeopfert hast.
1: Heilige Maria, Mutter Gottes, bitte für uns Sünder, jetzt und in der Stunde unseres Todes. Amen.
0: Gegrüßet seist du, Maria, voll der Gnade, der Herr ist mit dir. Du bist gebenedeit unter den Frauen, und gebenedeit ist die Frucht deines Leibes, Jesus, den du, o Jungfrau, im Tempel aufgeopfert hast.
1: Heilige Maria, Mutter Gottes, bitte für uns Sünder, jetzt und in der Stunde unseres Todes. Amen.
0: Gegrüßet seist du, Maria, voll der Gnade, der Herr ist mit dir. Du bist gebenedeit unter den Frauen, und gebenedeit ist die Frucht deines Leibes, Jesus, den du, o Jungfrau, im Tempel aufgeopfert hast.
1: Heilige Maria, Mutter Gottes, bitte für uns Sünder, jetzt und in der Stunde unseres Todes. Amen.
0: Gegrüßet seist du, Maria, voll der Gnade, der Herr ist mit dir. Du bist gebenedeit unter den Frauen, und gebenedeit ist die Frucht deines Leibes, Jesus, den du, o Jungfrau, im Tempel aufgeopfert hast.
1: Heilige Maria, Mutter Gottes, bitte für uns Sünder, jetzt und in der

0: unseres Todes. Amen.
1: Gegrüßet seist du, Maria, voll der Gnade, der Herr ist mit dir. Du bist gebenedeit unter den Frauen, und gebenedeit ist die Frucht deines Leibes, Jesus, den du, o Jungfrau, im Tempel aufgeopfert hast.
2: Heilige Maria, Mutter Gottes, bitte für uns Sünder, jetzt und in der Stunde unseres Todes. Amen.
1: Gegrüßet seist du, Maria, voll der Gnade, der Herr ist mit dir. Du bist gebenedeit unter den Frauen, und gebenedeit ist die Frucht deines Leibes, Jesus, den du, o Jungfrau, im Tempel aufgeopfert hast.
2: Heilige Maria, Mutter Gottes, bitte für uns Sünder, jetzt und in der Stunde unseres Todes. Amen.
1: Gegrüßet seist du, Maria, voll der Gnade, der Herr ist mit dir. Du bist gebenedeit unter den Frauen, und gebenedeit ist die Frucht deines Leibes, Jesus, den du, o Jungfrau, im Tempel aufgeopfert hast.
2: Heilige Maria, Mutter Gottes, bitte für uns Sünder, jetzt und in der Stunde unseres Todes. Amen.
1: Gegrüßet seist du, Maria, voll der Gnade, der Herr ist mit dir. Du bist gebenedeit unter den Frauen, und gebenedeit ist die Frucht deines Leibes, Jesus, den du, o Jungfrau, im Tempel aufgeopfert hast.
2: Heilige Maria, Mutter Gottes, bitte für uns Sünder, jetzt und in der Stunde unseres Todes. Amen.
1: Ehre sei dem Vater und dem Sohn und dem Heiligen Geist.
2: Wie im Anfang, so auch jetzt und alle Zeit und in Ewigkeit. Amen.
1: O mein Jesus,
2: verzeih uns unsere Sünden,
1: bewahre uns vor dem Feuer der Hölle, führe alle Seelen in den Himmel, besonders jene, die deiner Barmherzigkeit am meisten bedürfen.

0: Fünftes freudenreiches Geheimnis. Jesus, den du, o Jungfrau, im Tempel wiedergefunden hast. Vater unser im Himmel, geheiligt werde dein Name, dein Reich komme, dein Wille geschehe, wie im Himmel so auf Erden.
1: Unser tägliches Brot gib uns heute und vergib uns unsere Schuld, wie auch wir vergeben unseren Schuldigern. Und führe uns nicht in Versuchung, sondern erlöse uns von dem Bösen.
0: Gegrüßet seist du, Maria, voll der Gnade, der Herr ist mit dir. Du bist gebenedeit unter den Frauen, und gebenedeit ist die Frucht deines Leibes, Jesus, den du, Jungfrau, im Tempel wiedergefunden hast.
1: Heilige Maria, Mutter Gottes, bitte für uns Sünder, jetzt und in der Stunde unseres Todes. Amen.
0: Gegrüßet seist du, Maria, voll der Gnade, der Herr ist mit dir. Du bist gebenedeit unter den Frauen, und gebenedeit ist die Frucht deines Leibes, Jesus, den du, o Jungfrau, im Tempel wiedergefunden hast.
1: Heilige Maria, Mutter Gottes, bitte für uns Sünder, jetzt und in der Stunde unseres Todes. Amen.
0: Gegrüßet seist du, Maria, voll der Gnade, der Herr ist mit dir. Du bist gebenedeit unter den Frauen, und gebenedeit ist die Frucht deines Leibes, Jesus, den du, o Jungfrau, im Tempel wiedergefunden hast.
1: Heilige Maria, Mutter Gottes, bitte für uns Sünder, jetzt und in der Stunde unseres Todes. Amen.
0: Gegrüßet seist du, Maria, voll der Gnade, der Herr ist mit dir. Du bist gebenedeit unter den Frauen, und gebenedeit ist die Frucht deines Leibes, Jesus, den du, Jungfrau, im Tempel wiedergefunden hast.
1: Heilige Maria, Mutter Gottes, bitte für uns Sünder, jetzt und in der Stunde unseres Todes. Amen.
0: Gegrüßet seist du, Maria, voll der Gnade, der Herr ist mit dir. Du bist gebenedeit unter den Frauen, und gebenedeit ist die Frucht deines Leibes, Jesus, den du, Jungfrau, im Tempel wiedergefunden hast.
1: Heilige Maria, Mutter Gottes, bitte für uns Sünder, jetzt und in der Stunde unseres Todes. Amen.
0: Gegrüßet seist du, Maria, voll der Gnade, der Herr ist mit dir. Du bist gebenedeit unter den Frauen, und gebenedeit ist die Frucht deines Leibes, Jesus, den du, o Jungfrau, im Tempel wiedergefunden hast.
1: Heilige Maria, Mutter Gottes, bitte für uns Sünder, jetzt und in der Stunde unseres Todes. Amen.
0: Gegrüßet seist du, Maria, voll der Gnade, der Herr ist mit dir. Du bist gebenedeit unter den Frauen, und gebenedeit ist die Frucht deines Leibes, Jesus, den du, o Jungfrau, im Tempel wiedergefunden hast.
1: Heilige Maria, Mutter Gottes, bitte für uns Sünder, jetzt und in der Stunde unseres Todes. Amen.
0: Gegrüßet seist du, Maria, voll der Gnade, der Herr ist mit dir. Du bist gebenedeit unter den Frauen, und gebenedeit ist die Frucht deines Leibes, Jesus, den du, Jungfrau, im Tempel wiedergefunden hast.
1: Heilige Maria, Mutter Gottes, bitte für uns Sünder, jetzt und in der Stunde unseres Todes. Amen.
0: Gegrüßet seist du, Maria, voll der Gnade, der Herr ist mit dir. Du bist gebenedeit unter den Frauen, und gebenedeit ist die Frucht deines Leibes, Jesus, den du, Jungfrau, im Tempel wiedergefunden hast.
1: Heilige Maria, Mutter Gottes, bitte für uns Sünder, jetzt und in der Stunde unseres Todes. Amen.
0: Gegrüßet seist du, Maria, voll der Gnade, der Herr ist mit dir. Du bist gebenedeit unter den Frauen, und gebenedeit ist die Frucht deines Leibes, Jesus, den du, Jungfrau, im Tempel wiedergefunden hast.
1: Heilige Maria, Mutter Gottes, bitte für uns Sünder, jetzt und in der Stunde unseres Todes. Amen.
0: Ehre sei dem Vater und dem Sohn und dem Heiligen Geist.
1: Wie im Anfang, so auch jetzt und alle Zeit und in Ewigkeit. Amen.
0: O mein Jesus,
1: verzeih uns unsere Sünden, bewahre uns vor dem Feuer der Hölle, führe alle Seelen in den Himmel, besonders jene, die deiner Barmherzigkeit am meisten bedürfen. Im Namen des Vaters und des Sohnes und des Heiligen Geistes.
0: Amen.
1: Gelobt sei Jesus Christus.
0: In Ewigkeit. Amen.
1: Maria mit dem Kinde lieb.
0: Uns allen deinen Segen gib.

0: Wortsamen.
1: Ihr seid die Zeit. Seid ihr gut? Sind auch die Zeiten gut? Ein Wort für die Woche von Augustinus von Hippo.

0: Lebenshilfe. Liebe Zuhörer von Radio Maria Südtirol und Radio Maria Österreich, Martina Steiger begrüßt Sie herzlich zur Sendung, zur Lebenshilfesendung mit Dr. Reinhard Pichler. Unser Thema heute lautet psychische Probleme. Was hat das mit der Ernährung und Verdauungsleistung zu tun? Dr. Reinhard Pichler habe ich schon genannt. Er ist Theologe und Psychotherapeut und ich begrüße ihn nun sehr herzlich. Grüß Gott und ich darf Ihnen auch gleich das Wort übergeben.
1: Ja, schönen Nachmittag. Vielen Dank, liebe Moderatorin Martina und liebe Hörerinnen, liebe Hörer. Ich freue mich, dass wir wieder mal gemeinsam sind. Und das Thema ist bei dieser Hitze vielleicht jetzt gar nicht so präsentes, weil wenn einem heiß ist, dann isst man weniger. Warum ist es so? Der ganze Stoffwechsel reduziert sich, der Körper braucht mehr Energie und mehr Kraft, um die interne Kühlung einfach aufrechtzuerhalten, damit es ihm eben nicht zu heiß wird. Und dadurch verbrennt er eben eher die Energie von innen und braucht nicht so viel Zufuhr. Er braucht aber natürlich viel Flüssigkeit, weil sonst wird einem schwindelig und sonst kommt es ihm möglicherweise sogar zum Kreislaufkollaps. Also bei der Hitze sind nochmal andere Bedingungen als wie im Normalzustand, wenn einem kalt ist. Ja? Wenn einem kalt ist, dann braucht man mehr Nahrung, um genug Energie zu bekommen. Und da sind wir jetzt schon beim ersten Thema. Ernährung heißt Energiezufuhr, das ist wie unser Benzin, wie unser Treibstoff, damit wir Menschen gut funktionieren. Und was hat das jetzt mit psychischen Erkrankungen zu tun? Ganz logisch, wenn ich den falschen Benzin tanke, also Diesel statt Benzin oder umgekehrt, und wenn ich mich falsch ernähre, geht das auf meine Energie, auf meine Kraft, auf meine Output-Leistung, das, was ich eben halt eben auch dann nach außen bringen kann, damit ich mich vom Sessel erhebe und aufstehen kann und gehen und genug Kraft habe und vielleicht sogar laufen, gut denken, Dinge unternehmen, fröhlich sein, glücklich sein. Das ist ja alles Energie. Ich brauche auch, wenn ich es vielleicht nicht mir bewusst bin, ich brauche Kraft, um aus dem Bett rauszukommen. Ich brauche Kraft, um gute Gedanken zu denken. Ich brauche Kraft, um jetzt eine Schwierigkeit zu überwinden oder um Angst zu überwinden oder um Krankheiten zu überwinden. Das sind ja alles Leistungen, die scheinbar nebenbei laufen, aber das muss ja von irgendwo herkommen, von dieser körpereigenen Energie. Und wenn mir das fehlt, wenn ich nicht genug Kraft habe, um die Angst zu überwinden, ja, dann verstecke ich mich unter meiner Bettdecke oder dann wäre ich eben sogar depressiv und habe gar keine Hoffnung mehr. Oder wenn das noch ärger wird, dann kriege ich noch schwerere Symptome, wie zum Beispiel eben eine Magersucht. Ist ja auch eine psychische Erkrankung. Und die halt körperliche oder psychosomatische Auswirkungen hat. Also die Verbindung von Psyche und Körper. Und Sie sehen, der Zusammenhang von psychischer Erkrankung und Ernährung und Energieleistung und Verdauungsleistung, das hängt ganz eng zusammen. Und deshalb spricht man eben auch von der Darm-Hirn-Achse. Da gibt es ohnehin eine Sendung, die Sie auch auf der Radiothek abrufen können von mir. Und die Darm-Hirn-Achse, die habe ich eben in dieser Sendung erklärt, wie die funktioniert. Ich werde vielleicht nochmal kurz darauf eingehen, aber eigentlich geht es jetzt heute stärker darum, um zu schauen, wie kann ich mich ernähren, damit ich eben ausreichend gesund bin, ausreichend Energie habe und auch fröhlich bin, weil wann bin ich nicht mehr fröhlich? Wenn mir das Serotonin ausgeht, und das Serotonin ist unser Glückshormon, und wo wird das Glückshormon am meisten gebraucht und auch verstoffwechselt, also produziert, kann man vereinfacht sagen, im Darm nämlich, ja, und nur ganz wenig von diesem Glückshormon ist im Gehirn. Also Sie sehen schon, warum gibt es denn da zwischen Ernährung, Verdauung und Gehirn einen so engen Zusammenhang? Das ist logisch, weil unser Gehirn braucht die Hälfte von aller Energie, die unser Körper produziert. Also wenn wir jetzt, das ist tatsächlich so, wenn wir in 24 Stunden unser eigenes Körpergewicht an körpereigener Energie produzieren. Und das ist ein chemischer Stoff, der heißt ATP, Adenosintriphosphat. Das ist quasi unser körpereigenes Benzin. Und wenn ich 80 Kilo schwer bin, dann verbraucht in 24 Stunden mein Gehirn 40 Kilo von diesem körpereigenen Benzin, von diesem ATP. Und wenn da nicht genug Treibstoff zur Verfügung steht, kann ich auch nicht so gut denken, kann ich auch nicht alle Gehirnleistungen gut ausführen. Weil die Muskeln brauchen ja auch noch ein bisschen Energie, tatsächlich nur 3%. Ja? 25% braucht unser Herz, die anderen 25% braucht unsere Lunge und die Leber. Und die restlichen, also eigentlich nicht ganz 25%, aber die restlichen Prozent sind dann eben ein bisschen eben die Muskeln, vergleichsweise wenig, obwohl man sich denkt, die Muskeln brauchen viel Energie, aber eigentlich viel, viel weniger, als wir glauben. Die Organe brauchen viel mehr Energie und unser Immunsystem braucht auch sehr viel Energie, wenn es krank ist, wenn es eben geschwächt ist. Und 80% von unserem Immunsystem sitzt im Darm, also die T- und B-Zellen, die sitzen im Darm und die sind zuständig, dass sie als erste Barriere, als erster Schutzwall schauen, was kommt denn da alles von dem, was der Mensch isst, hinein über den Magen, schon quasi aufbereitet, damit es leichter zerlegt werden kann, der Speisebrei, was kommt denn da jetzt im Dünndarm an? Und das Immunsystem arbeitet mit dem Darm, vor allem mit dem Dünndarm, ganz eng zusammen und überprüft ganz genau, ist das, was wir jetzt essen, für den Körper in Ordnung oder ist es giftig? Muss ich der Körper schützen vor dem, was wir jetzt gerade essen und muss das schauen, dass das so schnell wie möglich wieder rauskommt? Oder kann man das schon weiter gut zerlegen und kann das dann über diese Darmwand, die durchlässig ist und zwar nur von innen, also von außen, vom Darm her hinein in die Zelle, in die Blutgefäße. Von dieser Seite ist es eine Einbahn, eben durchlässig. Kann man da gute Nährstoffe aufnehmen? Kann man da einiges brauchen? Und das, was man nicht braucht, wird eben dann weitergeschickt und als Stuhl dann wieder ausgeschieden. Jetzt gibt's aber leider die verschiedene Hindernisse und Schwierigkeiten, dass wir nicht alles brauchen können, weil wir schon Dinge essen, die gar nicht gut sind. Und auf das möchte ich heute den Schwerpunkt legen. Was sind denn Dinge, die uns wirklich schaden und die auch dem Darm schaden und die dann auch eben im Endeffekt dann auch unserer Psyche schaden, dass es uns dann eben schlechter geht? Also das allererste ist, dass wir schauen, dass wir alles das, was wir essen, möglichst schadstoffarm ist. Wenn ich schon weiß, das ist sicher schadstoffbelastet, ist das so, wie wenn ich freiwillig eben was Giftiges zu mir nehme. Wenn ich das schon weiß, das ist super vergiftet oder schadstoffbelastet und ich esse es trotzdem, ist es so, wie wenn ich mir selber eine Ohrfeige runterhaue, ja? Wie wenn ich mir selber schade. Wenn ich es nicht weiß, dann sage ich, tut mir leid, lieber Darm, ich habe es auch nicht gewusst, jetzt musst du dich damit abquälen und musst schauen, wie du das Gift wieder rausbringst. Ich wusste es nicht, aber wenn ich schon weiß und ich tue dem Körper absichtlich was Schlechtes, ja, dann brauche ich mich nicht wundern. Dass dann der Körper sagt, ich halte es auf Dauer nicht aus. Und der Körper hält ja eh unglaublich viel aus. Ja? Was im Lauf eines Jahres essen wir hunderte Kilo. Und von diesen hunderten Kilo, was wir alles schlucken, sind ganz viele Dinge dabei, die uns nicht gut tun. Und da gehen wir jetzt einiges durch, nur dass man es wieder in Erinnerung hat. Also das, was uns sicher nicht gut tut, ist Zucker. Das klingt jetzt so, ja, wissen wir eh, kann man nichts machen, aber wir haben halt auch gern was Süßes und so. Ja, auch ich habe gern was Süßes und so. Aber ich muss mir zumindest bewusst machen, dass wenn ich was Süßes esse, belasse ich dadurch meinen Körper umso mehr. bis hin eben zu den hohen Triglyceriden und eben die Blutfette entgleisen dann und Herzinfarktrisiko steigt und natürlich auch Diabetes steigt und so. Also all diese Dinge sind einfach dadurch eben gefährlich. Warum ist der Zucker eben jetzt insgesamt so schädlich? Weil er Entzündungen fördert. Und also nicht nur, aber auch, ja. Und deshalb wäre ein ganz wichtiger Punkt, sich zu überlegen, wie kann ich mich so ernähren, dass mein Körper nicht eben in die Entzündungsreaktion geht. Eine Entzündungsreaktion ist immer dann vom Immunsystem, wenn was Gefährliches kommt und das Immunsystem muss sich dagegen wehren. Und für den Körper ist Zucker was Gefährliches. Und deshalb fahren die ganzen Parameter in die Höhe, die sagen, Achtung, da kommt jetzt was sehr, sehr Wertvolles, nämlich reine Energie, Zucker, das wird dann in Fett umgewandelt. Deshalb legen wir dann auch Fettpölster an, die ursprünglich eben von Zucker kommen. Kohlenhydrate sind ja auch Zucker, ist eben ein Mehrfachzucker, der wird dann eben zu einem Zweifachzucker, zu einem Disaccharid umgewandelt und dann zu einem Monosaccharid eben in Glucose. Und diese Glucose, die wird dann wieder umgewandelt im Körper in Fettzellen. Und die sind dann, wenn wir dann Energie brauchen, können die dann zur Verfügung gestellt werden, damit wir noch Kraft haben. Also der Mensch, der jetzt viele Fettpölster angelegt hat, der wird dann in Notzeiten einmal von den Fettpölstern zehren und kann dadurch länger überleben, als wie einer, der ganz, ganz wenig eben Fettpölster angelegt hat. Jetzt könnte man sagen, na, Fettpölster sind ja was Gutes, also essen wir möglichst viel Zucker, schauen wir, dass wir wirklich genug Bauchfett haben und dann kommen wir länger durch. Es stimmt leider nicht, wie Sie eh wissen und wie Sie sich vorstellen können, das Bauchfett fördert noch Entzündungen, dieses viszerale Fett und es ist eben leider nicht so, dass es sofort als Energie zur Verfügung gestellt werden kann, sondern es wird ganz mühsam und ganz langwierig zur Verfügung gestellt und hilft uns oft gar nichts. Ja. Wir brauchen dann schon schnell verfügbare Fette, die uns eben auch Kraft geben, die man dann auch eben umwandeln kann. Und wir brauchen eben dann auch eben Aminosäuren, die aus dem Eiweiß kommen. Aber das eingelagerte Fett, das ist eben genau nicht geeignet, dass es zu schnell Energiegewinnung hergenommen wird. Und was auch Faktum ist, auch Menschen, die sehr schlank sind, haben lange Energie. Es ist nicht, die holen nämlich die Energie von woanders her und nicht vom Bauchfett, sondern es geht eben immer darum, habe ich genug Eiweiße, also Aminosäuren dann und habe ich genug gute Fette. Das sind die beiden wichtigen Parameter. Wenn ich einen Energiemangel habe und mich psychisch schlecht fühle, dann helfen mir meistens gute Fette. Und zwar Olivenöl, das sind Omega-9-Fettsäuren, aber eben auch die Omega-3-Fettsäuren. Die kann man aus Fischöl eben gewinnen, aber da ist eben die Gefahr, dass das Schwermetall belastet ist. Und durch die Schwermetallbelastung komme ich wieder in die Schwierigkeit, dass ich zwar das gute Omega-3-Öl zu mir nehme, aber aufgrund von der Schwermetallbelastung von den Meeren, weil da so viel eben Müll ins Meer geleert wird und das dann die Fische dann auch fressen und damit auch in den Muskeln und im ganzen Körper der Fische dann eben diese Schwermetalle auch abgelagert sind, also die Fische selber vergiftet sind, komme ich eigentlich nicht mehr so gut eben ein gutes Omega-3-Öl aus Meeresfisch heran. Es gibt eigene Reinigungsmethoden, dass eben dieses Omega-3-Öl, das vom Fisch, vom Meeresfisch gefangen wird, gereinigt wird und dann hat es einen geringen Detox-Wert, Detox für Vergiftung, einen geringen Vergiftungswert, dann kann man es natürlich schon zu sich nehmen, aber man muss eben, wenn man sich Omega-3 eben besorgt, muss man schauen, dass es einen geringen Detox-Wert hat. Übrigens auch einen geringen Detox-Wert, das ist der Grad der Oxidation, das Öl muss frisch sein und darf nicht oxidieren, darf nicht zu warm werden, weil sonst oxidiert es leichter und dann ist es auch wieder leider giftig. Wir brauchen aber ganz wesentlich das Omega-3, nicht nur, dass wir keine psychischen Erkrankungen bekommen, sondern auch, dass wir überhaupt genug Energie haben und dass damit die Zelle, die besteht eben aus einer Zellmembran, aus einer Zellhülle, kann man sagen, und diese Zellmembran, die besteht zu einem ganz großen Teil aus Omega-3 und das sorgt für die Elastizität der Zelle. Omega-3 empfehle ich immer nur in flüssiger Form zu nehmen, weil die Kapseln, die haben wieder Rindergelatine und da, bis sie dann aufgelöst werden, habe ich dann oft Magenweh, weil das Öl dann auch nicht dementsprechend aufbereitet ist. Ein flüssiges Omega-3-Öl ist viel verträglicher. Man soll es auch erst ab Mittag zu sich nehmen, also zu einer Mahlzeit. Also im Prinzip Omega-3 genauso wie Vitamin D nur zum Mittagessen oder zum Abendessen zu sich nehmen, während des Essens. Dann wird es am besten aufgenommen, am besten verstoffwechselt. Mittlerweile gibt es vegane Omega-3-Öle, auch in flüssiger Form. Und die sind eigentlich am meisten zu bevorzugen, weil das ist eben ein reines Algenöl, hat daher ziemlich wahrscheinlich keine oder kaum eine Schwermetallbelastung. Diese Algen sollten in Glasröhren gezüchtet werden mit Quellwasser, dann haben sie eben, sind sie wirklich rein und sind, haben wirklich ihren vollen Wirkstoff. Das muss man halt vielleicht auch ein bisschen schauen, wo die Herkunft ist. Also mittlerweile kann man nicht einfach nur was kaufen und im Supermarkt sich schnell ein billiges Omega-3-Öl mitzunehmen. Das kann ich gleich stehen lassen, weil heutzutage so ein schlechtes Essen ist oft giftiger, als wenn ich heute nichts esse oder wenn ich weniger esse. Das hat sich so viel geändert, weil einfach Herstellung von Nahrung eben gibt so viele Begleitstoffe, so viele Konservierungsstoffe, so viele Füllstoffe, dass das so schädlich ist, dass es eben immer mehr dann auch zu Schäden im Darm kommt. Und wenn der Darm geschädigt ist, dann kommt es natürlich auch wieder zu Schäden im Gehirn. Leaky Gut habe ich in dieser vorigen Sendung, die Sie gerne sich eben anhören können auf der Radiothek, über die Darm-Hirn-Achse, habe ich hier ausführlich erklärt, ein Leaky Gut, also ein löchriger Darm, weil der Darm zerstört wird durch die Giftstoffe, durch die schädlichen Keime, aber auch durch die eben Toxinbelastung. Dann kommt es eben auch zu einem Leaky Brain, also zu einem löchrigen Gehirn. Die Blut-Hirn-Schranke geht auf und dadurch kommt es eben zu Giftstoffanreicherung im Gehirn und dadurch kommt es dann auch zu psychischen Erkrankungen im Gehirn. So, jetzt muss ich mal kurz Luft holen und ein paar Takte Musik zur Erholung und dann gehen wir weiter. Wie kann ich mich jetzt so ernähren, dass ich gesund bleibe, dass ich fröhlich bleibe und dass ich mich nicht selbst schwäche.
0: Ja, jetzt kommt gleich die Musikpause und zu Ihrer Information, liebe Zuhörer, die Sendung, auf die Dr. Pichler jetzt Bezug genommen hat, über diese Darm-Hirn-Achse, die haben wir am 1. August 2023 ausgestrahlt. Unter diesem Datum finden Sie sie auch auf der Radiothek unserer Homepage.

0: Liebe Zuhörer, Sie haben eingeschaltet zu einer Lebenshilfesendung mit Dr. Reinhard Bichler. Er stellt sich die Frage, psychische Probleme, was hat das mit der Ernährung und Verdauungsleistung zu tun? In einem ersten Teil haben wir schon sehr viel Schädliches gehört, also von der schädlichen Wirkung von Zucker. Wir haben aber auch gehört von guten Substanzen, also den Omega-3-Ölen oder dem Olivenöl. Und jetzt bitte ich um eine dringende Fortsetzung, damit wir auch wissen, wie unser Ernährungsplan ausschauen soll. Bitte, Dr. Bicker.
1: Genau, was darf ich denn jetzt noch essen? Ja? Also Sie dürfen alles essen, was Ihnen schmeckt. Und es ist gut, wenn Sie das möglichst aus der Region sich besorgen und wenn Sie dann auch noch darauf achten, dass es möglichst biologisch hergestellt worden ist. Und unser so, dass wir uns gesund ernähren, auch psychisch gesund ernähren, ist, dass wir ausreichend Ballaststoffe zu uns nehmen. Was sind Ballaststoffe? Im Prinzip ist das vereinfacht gesprochen Gemüse. Ja? Also alles grüne Gemüse, aber auch andere Sorten von Gemüse, aber vor allem grünes Gemüse, das ist ballaststoffreich und das vertragt unser Körper gut. Alle, die vegetarisch leben, die leben ja ohnehin ganz, ganz viel von Gemüse und das ist schon mal sehr wichtig und wertvoll, damit unser Darm gut funktioniert und damit auch unsere Psyche gut funktioniert. Aber wir werden ja vom Gemüse nicht satt. Also wir können ganz viel Gemüse essen, aber wenn man zum Beispiel jetzt schwer arbeitet, also körperlich schwer arbeitet oder wenn man einfach auch sich angewohnt hat, viel zu essen, dann wird man vom Gemüse nicht satt. Dann müssen wir uns als nächstes überlegen, ich bin ein erwachsener also ein ausgewachsener Mensch, wie viel esse ich? Ich kann mir auch Fressen angewöhnen. Und dieses viel Essen, das Fressen, da gibt es eigene Rezeptoren im Magen und auch in, durch die Enzyme und bis hinunter eben Gallensäure-Ausschüttung, dass der Körper schon eingestellt ist. Ich erwarte mir schon dauernd, dass Essen kommt. Und das kann ich mir auch wieder abgewöhnen. Ideale ist, wenn ich dreimal am Tag esse, in der Früh schon was Warmes, das ist gut, dass die Verdauungsleistung gut angekurbelt wird. Was Warmes ist einfach angenehmer für den Magen zum Verdauen, als wie was Kaltes. Und eben dann zum Mittag und am Abend. Wenn ich dreimal am Tag esse und nicht mich dazwischen dauernd durchsnacke, dann komme ich gut durch den Tag. Wenn ich zu wenig oder zu wenig Nahrhaftes zu mir nehme, kriege ich schon am Vormittag einen Blutzuckerabsturz und brauche dann dringend irgendwas Süßes, um schnell wieder meinen Energiemangel auszugleichen, indem ich in Blutdruck und in Blutzucker durch was Süßes hinaufpeitsche. Deshalb ist es super wichtig, ausgiebig in der Früh zu frühstücken, dass das anhält bis zum Mittagessen. Und ausgiebig heißt nicht viel essen, sondern es heißt so nährstoffreich zu essen, dass der Magen- und Darmtrakt was zu tun hat und dass ich ausreichend genug Nährstoffe und damit auch Energie so lange speichern kann, dass ich gut bis zum Mittagessen durchkomme. Wie gesagt, bei der Hitze ist es anders nochmal, als wie wenn es eben nicht zu heiß ist oder sogar kalt ist. Dann brauche ich möglicherweise sogar auch mehr Nährstoffzufuhr. Auch noch ganz wichtig, wenn ich ständig Durchfälle habe oder Verstopfung habe oder das wechselt, einmal Verstopfung, einmal Durchfall, je nachdem, was ich gegessen habe, dann hat das auch eine Aussage, dass der Darm nicht richtig verdauen kann, weil ihm die Milchsäurebakterien fehlen, dass er mit dem Nahrungsbrei, der daherkommt, auch gut umgehen kann. Auch da muss man sich dann Gedanken machen, wie löse ich das? Da komme ich dann vielleicht später noch drauf dazu, aber auch hier wieder der Verweis auf die eben Darm-Hirn-Achse, wo das auch genauer erklärt wird. Gut, also erster Punkt ist, Ballaststoffe in Form von Gemüse ist mal ideal, wenn man das zu uns nimmt. Das zweite sind eben Eiweißprodukte und da ist es jetzt schon ein bisschen komplizierter, weil Eiweiß ist normalerweise Ei und Milchprodukte. Die Milchprodukte ist aber jetzt leider die Gefahr, dass sie eben Entzündungen fördern. Aufgrund von einem Stoff, der in den Milchprodukten drinnen ist, und das ist dieses IGF, Intestinal Growth Factor, Nummer eins, also der, also ein Wachstumsfaktor, nämlich die Milch ist eigentlich da für das Kalb, damit das Kalb groß wird und damit das Kalb eben kräftig wird. Und wenn ich als Erwachsener immer noch Milchprodukte zu mir nehme, und zwar auch in größerer Menge, erhöht das einfach die Entzündungen im Körper. Es kommt dann zu eben nicht zu einer akuten Entzündung, wie wenn ich mich wo reinschneide und die Wunde eben infiziert sich, das ist eine akute Entzündung, sondern es kommt zu einer schleichenden Entzündung, zu einer silent inflammation, zu einer stillen Entzündung. Und die geht dann dauernd weiter und greift dann vor allem die Bereiche in meinem Körper an, die geschwächt sind. Sei es jetzt da eben die Gelenke zum Beispiel oder sei es eben das Gehirn. Also das verschiedenste psychische Erkrankungen sind haben auch zu tun mit erhöhten Entzündungsparametern, die ich, wenn ich mich dann zum Beispiel entzündungsarm ernähre, geht es mir psychisch auch wieder besser. Daher Eiweiße ja, aber ich muss schauen, dass ich Eiweiß zu mir nehme, das nicht eben auch noch die Entzündung fördert und das eben auch nachhaltig ist. Ja? Also da ist eben Fleisch sehr wohl. Wir sind ja auch von unserem Gebiss als Mischköstler angelegt. Also wir müssen nicht uns vegetarisch ernähren. Es ist Fleisch gesund und gut, aber möglichst Biofleisch. Und wir müssen natürlich darauf achten, wenn wir eine billige Pute im Supermarkt nehmen, dann wissen wir, dass die ganz stark hormonbelastet ist, ganz stark Antibiotika belastet und noch dazu eben mit Dingen gefüttert wurde, die auf jeden Fall auch noch dazu schwermetallbelastet sind. Also da ist besser, man kauft eine Biopute, die leider teurer ist, aber ich habe da nicht die ganzen Belastungen. Wenn ich sage, nein, ich kann eher Fleisch verzichten und ich ernähre mich lieber eben vegetarisch, dann muss ich nochmal genauer schauen, was sind denn gute Eiweißquellen, weil Soja ist es, wenn man das nur einseitig Soja nimmt, ist es dann auch eben entzündungsfördernd. Jetzt werden Sie mich fragen, na, was ist denn jetzt nicht entzündungsfördernd? Tatsächlich ist ein guter Mix das Beste, dass ich nicht so viel eben Dinge einseitig zu mir nehme, dass dann auch wieder die Entzündung fördert und ein hochwertiges Eiweiß kann sehr wohl auch mal eben ein gutes Wildfleisch sein oder kann auch mal eben ein Tofu sein, aber es geht einfach auch um die Abwechslung, dass ich mich nicht nur davon ernähre. Fleisch aus der Massentierhaltung ist wirklich, wirklich schädlich, ja, leider. Und wenn ich mich nur vom Fleisch ernähre, dann habe ich wieder diese hohe Arachidonsäure. Das ist eben ein Omega-6 und dieses Omega-6 von dieser Arachidonsäure, das führt eben zu ganz starken Entzündungen, das führt dann eben auch zu sklerotischen Problemen, also und auch zu Verkalkung und so. Also das, wenn es geht, so, sollte man eben diese Arachidonsäure eben aus fetten Schweinefleisch zum Beispiel da unbedingt versuchen zu vermeiden. Dann gehen nämlich auch das Cholesterin und die Triglyceride gehen dann hoch. Und dann steigt das Herzinfarkt- oder Schlaganfallrisiko. Das Ganze hat immer einen engen Zusammenhang zur Psyche, weil wenn die Blutfette aus dem Gleichgewicht sind, geht es mir auch psychisch viel schlechter. Bin ich auch viel unruhiger, bin ich viel gereizter, bin ich viel nervöser. Bis hin zu, wenn ich mich innerlich mit Quecksilber zum Beispiel vergiftet habe. Da gibt es verschiedene Gründe, warum ich mit Quecksilber vergiften kann, aber kann das tatsächlich dazu führen, dass eben Kinder einen Autismus entwickeln aufgrund der hohen Quecksilberbelastung. Oder wenn eben ich eine Aluminiumbelastung habe, eine sehr starke, ja, kann das eben zu manisch-depressiver Krankheit führen oder eben zu Schizophrenie. Das wird in der Schulmedizin selten auch untersucht, aber wenn man die Menschen untersucht, die eben schwere psychische Erkrankungen haben, haben die immer eine massive Schwermetallbelastung. Und ich kann auch die Schwere der psychiatrischen Erkrankung und auch der Ängste reduzieren, indem ich die Schwermetalle ausleite. Jetzt ist die Frage, wie kann man ausleiten? Was ist das? Wie geht das? Das kann man mit Bindemitteln erreichen. Und es gibt im Großen und Ganzen drei Arten von Bindemitteln. Das ist der Zeolit. Das Vulkangestein, der muss aber richtig gemahlen sein, nicht zu verwechseln mit dem Dolomit. Dolomit ist eine Magnesiumverbindung und die muss auch richtig gemahlen sein, ansonsten, wenn die Aluminium drin hat, vergifte ich das noch mehr den Körper, als was mir gut tut. Und ich muss bei einem Zeolit wirklich darauf achten, dass das in einer richtigen Malung gemalt ist, damit das Aluminium, aus dem eben diese Gesteine auch bestehen, nicht in den Körper gelangen. Sonst glaube ich, ich will was entgiften und vergifte mich noch mehr. Und wenn es ein billiger Dolomit ist oder ein billiger Zeolit, dann ist die Gefahr tatsächlich so, dass man dann besser die Finger davon weglässt. Auf der sicheren Seite bin ich, wo ich fast nichts falsch machen kann, ist, wenn ich mir eine Chlorella-Alge kaufe, die hoffentlich mit einem gesunden Wasser großgezüchtet wurde, gibt es dann auch, also Biochlorella, das schaut dann mal schon ziemlich gut aus, dass es passen wird. Und das ist eine Alge, die die Fähigkeit hat, wie den Staubmagnet, also dieses elektrostatisch aufgeladene Ding, was eben Staub anzieht, so ähnlich macht das auch dieses Bindemittel, die Chlorella, dass die eben Giftstoffe quasi speichert und eben durch den durch die Verdauung, durch den After dann eben ausleitet. Das ist das zweite Bindemittel, das man wirklich immer so eine halbe Stunde vor Mittagessen nehmen kann und dadurch eben auch dann schon Stahlstoffe vom Essen, aber auch Gifte, die im Körper eingelagert sind, auch langsam ausleitet. Man braucht für so eine Entgiftung oder Ausleitung von Chlorella sicher 6 bis 8 Monate. Schön langsam ausleiten, nicht zu viel, aber trotzdem ausreichend viel Chlorella zu sich nehmen. Also schon 3-mal am Tag so 5 bis 10 Stück, damit man Kapseln, damit man eben wirklich gut ausleiten. Man kann nicht zu viel Chlorella nehmen, gibt es keine Überdosierung, sondern man muss eher schauen, dass man nicht zu schnell entgiftet. Je mehr man nimmt, desto schneller entgiftet man und dann kann es wieder zu Nebenwirkungen kommen. Und es verbessert auch die Verdauungsleistung. Und ein drittes Bindemittel, das empfehlenswert ist, das Trinkmoor oder eben die Huminsäure, die es auch in Kapselform gibt. Dann wird der Stuhl schwarz und der nimmt eben auch die Gifte mit. Der nimmt die Gifte nicht nur vom Darm mit, sondern er nimmt sie auch eben dann aus dem gesamten Körper mit, weil es ja im Laufe der Zeit, wenn der Darm dann schon gesäubert ist, dann eben auch einen Austausch gibt vom Blutgefäß wieder zurück zum Darm und über die Niere und über die Leber, die Darm-Leber-Achse gibt es dann auch, wo dann eben die Leber die das Blut wäscht, 9000 Liter Blut in 24 Stunden, dann eben die Giftstoffe dann auch über den Darm dann auch wieder

Hier braucht es eben vor allem Stoffe oder Nahrungsmittel, die ausreichend Vitamin B enthalten und die ausreichend Tryptophan enthalten, die aber nicht entzündlich sind, also die nicht entzündungsfördernd sind. Und was enthält Vitamin B? Also zum Beispiel eben Fleisch, aber zum Beispiel auch eben gute Kohlenhydrate wie eben die Kartoffeln, die enthält das auch. Und zu den Kohlenhydraten wird noch nichts gesagt, weil man sollte möglichst Kohlenhydrate reduzieren, weil sonst kommt wieder mehr Zucker und dadurch wieder mehr Bauchfett. Wir brauchen aber ein bisschen Kohlenhydrate, aber wenn schon Kohlenhydrate, dann eher eben Kartoffeln, als wie zum Beispiel eben ein glutenhältiges glutenhältige Weizen. Man sollte, wenn es geht, wenn man schon Kohlenhydrate zu sich nimmt, wenn man entweder schwer arbeitet und das gleich wieder verbrennt, oder wenn man nicht schwer arbeitet, aber trotzdem satt werden will und dann eben halt ein Brot isst oder Nudeln isst oder eben Kartoffeln isst, dann sollte man eben schauen, natürlich Bio-Kartoffeln, Bio-Brot, aber kein Bio-Vollkornbrot, weil es ist vielleicht wieder zu schwer für die Verdauung, sondern ruhig ein Bio-Brot aus Weißmehl, aber wenn es geht, eben glutenreduziert oder glutenfrei. Warum sind die Gluten so schlecht? Die Gluten sind hochgezüchtet worden im Laufe der Jahrhunderte in den Ähren als Fraßgift, damit die Tiere nicht so viel Ähren fressen, sondern damit ihnen das nicht schmeckt und damit noch eben genug eben Körner überbleiben. Und im Laufe der Jahrtausende ist dieser Glutenanteil von 10% eben auf 50% und jetzt auf 70% gestiegen. Dieser Superweizen, der halt eben im vorigen Jahrhundert entwickelt worden ist, hat 70% Glutenanteil und ist eben viel zu viel, weil der Mensch vertragt 10 bis 20% Glutenanteil so über einen längeren Zeitraum. Da ab dann eben kommt es eben zu allergischen, also fördert es Allergien, fördert es Nahrungsmittelunverträglichkeiten, fördert es eben wieder Entzündungsprozesse. Also Gluten, dieses Fraßgift, fördert auch wieder entzündliche Prozesse. Und noch ein Wort zu den Eiern. Eier sind extrem gesund und man kann ruhig auch mehr Eier essen. Also deshalb steigt das Cholesterin nicht, sondern die Eier haben eben viel Cholin und Cholin braucht die Leber ganz wichtig zur Entgiftung. Ich kann jeden Tag ruhig mein Frühstücksei essen und dieses Cholin wird mir auch helfen. Erstens mal wird man satt vom Ei und zweitens hilft mir das, dass ich gut über die Leber entgiften kann, weil die Leber ganz viel Cholin braucht. In einem Ei ist circa 100 Milligramm Cholin drinnen. Ich brauche am Tag 500 Milligramm Cholin. Das kann ich schon auch durch andere Nahrungsmittel eben bekommen. Aber tatsächlich, auch wenn ich mal zwei Eier esse, schadet es nicht. Wenn ich es auf Dauer esse, so wie bei allem, wenn ich Dinge permanent zu viel an Menge esse, dann gibt es wieder eine Einseitigkeit und dann kann es wieder Nachteile geben. Last but not least, wenn ich ständig Hunger habe, kann auch sein, dass ich eben einen Candida-Pilz habe und dieser Candida-Pilz kann bewirken, dass er ständig nach Zucker verlangt, dass er ständig nach Kohlenhydraten verlangt, weil der lebt eben von Zucker und eben von Kohlenhydraten. Und dadurch wird es gefördert und dadurch eben komme ich dann auch wieder in einen Kreislauf des ständigen Hungergefühls. Gibt auch Menschen, die haben nie einen Hunger und essen nur eben quasi, weil sie wissen, jetzt ist es Mittagessenszeit, ich muss was essen. Dann spüren sie mal nach, was würde mir gut tun, was esse ich gern. Und dann spüren sie, nachdem sie gegessen haben, nachher nach, ob ihnen das, was sie gegessen haben, auch gut getan hat. Oder ob sie da Bauchweh haben, ob sie ein Völlegefühl haben, ob sie sich matt und abgeschlagen fühlen oder ob sie sich fit und frisch fühlen. Also das sind die Dinge, die ich hier mitgeben kann. Übrigens, von den Ölen wird man nicht dick, aber vom Zucker wird man dick. Das ist auch noch ein wichtiger Punkt. Und auch ein allerletzter Punkt, was Sie auch wissen, eben, es geht um basische Ernährung, also nicht zu saure Ernährung. Zucker ist sauer, zu viel Fleisch ist sauer, aber eben Gemüse zum Beispiel, das ist basisch und das hilft mir eben auf Dauer. Milch vorsichtig anwenden, also auch die ganzen Milchprodukte vorsichtig anwenden, Schlagobers und Butter, die Fetten, eben Milchprodukte, die sind ein bisschen weniger eben jetzt unter Anführungszeichen gefährlich, als wie eben größere Mengen an Milch oder größere Mengen

0: an Joghurt, da kann ich dann eher wieder ein Problem mit der Entzündung bekommen. Ich mache mal da einen Punkt und wir können dann auch nachher noch über Zähne sprechen, weil diese entzündeten Zahnherde, die können dann auch wieder eine Auswirkung auf die psychischen Erkrankungen haben. Aber wenn wir uns jetzt wirklich so die Ernährung so anschauen, kommt die Psyche dann zur Ruhe, wenn ich mich im biologischen ernähre und wenn ich ausreichend Kohlenhydrate und ausreichend gute Fette und gute Aminosäuren zu mir nehme.
1: Ja, dann ist das jetzt einmal ein runder, abgeschlossener Beitrag. Ich würde jetzt ein bisschen Musik empfehlen und ich lade Sie, liebe Zuhörer, ein, wenn Sie Fragen haben, diese Sendung mit Ihren Fragen zu ergänzen. 0720 578 578 von außerhalb Österreichs 0043 720 578 578.

0: Ja, wie nicht anders zu erwarten, sind jetzt einige Fragen gleich hereingekommen. Ich beginne mit meiner ersten Anruferin. Grüß Gott, Sie. Jetzt habe ich vergessen, den Namen zu erfragen. Sie sind jetzt auf Sendung. Bitte. Hallo? Hallo? So, jetzt müsste es gehen. Bitte schön, Sie sind jetzt auf Sendung. Hallo?
1: Ja, gut, ja bitte. Ja, grüß Gott. Grüß Gott. Ich wollte nur fragen, ob Schafmilchprodukte genauso schädlich sind wie Kuhmilchprodukte.
2: Ist besser. Also Schaf- und Ziegenmilch ist besser.
1: Ist besser.
2: Und, ja, auf jeden Fall. Also alle, da würde ich mir deutlich vorziehen, Vorzug geben. Ja. Stimmt.
1: Ich wollte jetzt nur noch fragen, es passt nicht ganz zur Sendung wegen der Entzündungen, aber die Schilddrüse, da sind, glaube ich, Milchprodukte auch schlecht bei einer Überfunktion der Schilddrüse, nicht? Ist das auch bei Schafmilchprodukten genauso schlecht wie Kuhmilchprodukte?
2: Nein, meines Wissens nicht. Und bei einer Schilddrüsenüberfunktion muss man einfach überhaupt schauen, warum sind die Hormone so durcheinander, ja? Und man muss immer bitte bei Schilddrüse ganz, ganz wichtig mal das Jod bestimmen lassen. Das bestimmt man mit dem ersten Morgenurin. Kriegt man eben so ein Urinbestimmungsset mit nach Hause und muss dann den ersten Morgenurin quasi sammeln. Das ist der erste Urin nach Mitternacht. Und dann, wenn man dann einen Jodmangel hat, dann muss man bitte Jod eben ergänzen, weil dann kann sich die Schilddrüse auch wieder einpendeln und beruhigen. Das ist eines der ganz wichtigen Punkte, weil wir haben einfach jodarmes Gebiet hier in die Menschen, die am Meer leben, haben mehr Jod durch die Meeresluft, aber die sie einatmen, aber wir haben einfach einen Jodmangel in Mitteleuropa und daher kommt es dann auch eben auch zu psychischen Erkrankungen. Auch das hängt zusammen. Wenn die Schilddrüse aus dem Gleichgewicht ist, die ist das Zentralorgan für alle Organisationen von allen Hormonen, auch von den Neurotransmittern, also von den Hormonen, die fürs Gehirn zuständig sind, für die Psyche zuständig sind. Auch das kann durch eine Schilddrüsenunter- oder Überfunktion aus dem Gleichgewicht kommen oder kann wieder ins Gleichgewicht kommen, wenn es wieder passt. Ja, genau.
1: Ja, vielen Dank. Und Überfunktion, das heißt dann zu wenig Jod?
2: Das muss man ausschauen, das muss man messen, bitte. Ja?
1: Muss man messen, ja. Also, ja, gut. Dann vielen herzlichen Dank. Danke.
0: Dankeschön. Danke für diese erste Frage. Und jetzt wollte ich noch, Herr Ludwig hat angerufen und er möchte gern wissen, es hat ihm das Obst gefehlt. Welchen Beitrag leistet Obst und wie gesund ist Obst? Das wollte er noch wissen.
2: Ja, danke dafür diese Frage. Ich habe es absichtlich ausgelassen, jetzt gerade, wo es noch so viel Obst gibt. Ja. Also bitte essen Sie nicht mehr als eine Handvoll Obst pro Tag, auch wenn es jetzt die Hülle und Fülle gibt, weil Sie essen sonst viel zu viel Fruchtzucker, also mehr als zwei Hände voll Obst. Überfordert ihren Körper. Es kommt dann erstens oft zu Durchfällen, wenn man viel zu viel Obst isst und sie bekommen einen Fruktose, also Fruchtzucker Overload, einen Schock. Ja? Und wenn man das oft isst, wenn man sich viel von Obst ernährt, was natürlich viel Vitamine, viel Mineralstoffe und so weiter enthält, was alles toll ist und super gut schmeckt und süß schmeckt, aber erstens, es ist zu sauer für ihren Körper auf Dauer. Nur die Zitrone ist basisch, das meiste andere Obst ist sauer und sie schießen sich mit dem hohen Fruchtzucker die Psyche ab. Da gibt es einen eigenen biochemischen Zyklus, der heißt Mellat-Zyklus und Fructose zerstört ihnen das Serotonin auf Dauer und sie kommen dann sogar in eine Depression hinein, wenn sie ständig eine Überdosis an Fructose haben. Sie sind dann missmutiger, sie sind gereizter, also Fructose, man kann natürlich auch eine Fructoseunverträglichkeit haben, dann kommt es gleich eben zu Durchfällen. Das wird dann auch wieder besser, wenn man Fructose reduziert, aber nicht nur das, sondern auch durch den zu hohen Fruchtzuckeranteil kommt es zu Problemen in der Psyche. Kurz und einfach erklärt. Das ist jetzt ein komplexer Zyklus. Dieser Mellat-Zyklus kann man gern googeln, wenn einem das mehr interessiert. Aber ein bis maximal zwei Hände voll Obst pro Tag ist okay, aber nicht mehr.
0: Gut, das hat der Hörer sicher jetzt zu Hause sich angehorcht. Jetzt nehme ich die nächste Hörerin dran. Da geht es meiner Meinung nach, glaube ich, um Magnesium und Zinn. Bitte, Sie sind jetzt auf Sendung. Bitte. Hallo?
3: Grüß Gott. Ich habe eine Frage und zwar, ich habe sehr mit Entzündungen zu kämpfen. Da nehme ich Zink und auch mit Wadenkrämpfen in der Nacht, da ist ja Magnesium. Darf ich das in einem Tag nehmen? Also jetzt nicht zusammen, aber halt.
2: Ja, also Zink ist am Abend vor dem Schlafengehen eben gut, aber nicht tagsüber, sonst kann es der Körper nicht aufnehmen. Und Sie müssen schauen, ob Ihnen durch die Zinkaufnahme übel wird, wenn Sie es nüchtern im Abend nehmen. Die meisten vertragen es mittlerweile gut, weil es mittlerweile gute Zinkverbindungen gibt. Aber es gibt Zinkverbindungen wie Zinkcitrat, also ein billiges Zink. Da wird einem dann eher schlecht davon. Aber es gibt mittlerweile ganz tolle Mehrfach-Magnesium-Verbindungen. Da wird einem gar nicht schlecht davon. Da muss man ein bisschen ausprobieren und schauen. Und Zink ist sehr wichtig für den Darm und auch insgesamt wichtig für die Psyche. Bei Männern ist Zink noch wichtiger als bei Frauen und man muss bitte darauf achten, dass man nicht nur Zink nimmt, sondern man braucht auch andere Mineralstoffe auch. Ja? Man braucht eben Selen und Mangan und Kupfer und Eisen auch und deshalb ist ein Mineralstoffkomplex oft am empfehlenswertesten, ist am einfachsten und Zink sollte eher der Mann nehmen. Jetzt die Frau nimmt Zink fürs Immunsystem, wenn man Corona gehabt hat und den Geruchssinn verloren hat, dann hat man einen massiven Zinkmangel. Dann kann man das für eine Zeit lang eben substituieren und zwar da 45 Milligramm eben Zink, aber eben nicht auf Dauer nehmen. Das Zink braucht man an sich nicht. Und das Magnesium nimmt man immer außerhalb von Aufnahme mit Fett, ja, also nicht jetzt einen Mozzarella mit Olivenöl genießen und dazu Magnesium nehmen, dann verseift es im Körper und es kommt zu Durchfalls eben Erscheinungen. Ja? Das ist dann nicht gut, sondern das Magnesium am besten am Abend, das hilft auch fürs Herz, hilft fürs Einschlafen und dann ist es gut. Zink sollte man wirklich ganz am Schluss nehmen, wenn man es braucht. Ansonsten im Mineralstoffkomplex gemeinsam nehmen, auch wenn da weniger verstoffwechselt wird, aber es ist trotzdem okay. Und Magnesium würde ich eine Stunde vorm Schlafengehen einnehmen, wenn ich nichts mehr Fettes esse.
3: Okay, gut, danke schön.
2: Gerne, alles Gute.
3: Danke.
0: Dankeschön. Ich habe jetzt momentan keine Anrufe in der Leitung. Liebe Zuhörer, Sie sind weiterhin eingeladen, sich zu melden. 0720 578 578, das ist die Telefonnummer hierher ins Wiener Sendestudio.

0: So, jetzt habe ich eine ganze Fülle von Anrufen bekommen. Ich möchte zuerst eine Frage stellen, die Britta eingebracht hat. Was sagen Sie zu Nüssen? Was kann man zu Nüssen sagen, Ernährung mit Nüssen?
1: Also Nüsse sind sehr Vitamin B-hältig und haben auch viele Mineralstoffe. Wunderbar grundsätzlich, aber auch wieder in großen Mengen ist es dann nicht hilfreich. Zum Beispiel Macadamia-Nüsse soll man nicht mehr als 4 Stück am Tag nehmen, wegen des hohen Selengehalts. Muss man echt aufpassen. Cashew-Nüsse öffnen ein Leaky Gut, also die sind auch nur sehr, sehr zart zu genießen und wenig zu genießen. Und zum Beispiel die Paranüsse, die speichern Radioaktivität und zwar ganz schön viel. Und wenn ich zu viel Paranüsse esse, habe ich plötzlich erhöhte radioaktive Werte im Körper. Ja, also das ist gar nicht zu unterschätzen. Und alte Nüsse verschimmeln sehr schnell und dann habe ich eben Schimmelpilze auf den Nüssen drauf, die ich dann esse und dann ist es sogar schädlich. Also ich muss mir echt gut überlegen, sind es frische Nüsse, sind sie richtig gelagert, sind sie schimmelfrei und bitte nicht zu viel. Also Studentenfutter so in sich hineinfuttern, ist auf jeden Fall nicht gut, ist extrem belastend für den Körper.
0: Gut, dann darf ich jetzt Gerlinde annehmen. Bitte Gerlinde mit Ihrer Frage.
2: Ja, grüß Gott, Gerlinde spricht aus Österreich. Ja, ich bin eigentlich ein Gegner vom Fleischverzehr, weil die Tiere möchten geliebt werden und gestreichelt werden und nicht getötet werden. Und ich lebe noch hilfiger von Bingen, also Dinkel bevorzuge ich und Nüsse sind gut fürs Gehirn und Gren kann man gut schlafen. Und wenn man zu den armen Seelen betet, dann geben wir ihm die große Hilfe. Das liebe Heiland sei so gut, lasse doch dein teures Blut in das fege Feuer fließen, wo die armen Seelen büßen. Und die können das sehr große Hilfe sein. Und ich war sehr oft in Behandlung und war schon auf der Geschlossenen. Und ich bin gesund geworden und ich bin eine Medjugorje-Pilgerin. Das wollte ich dazu beitragen.
1: Danke, danke für Ihren Beitrag. Alles Gute.
0: Ja, vielen herzlichen Dank. Dankeschön. Das war jetzt ganz kompakt. Wunderbar, weil wir haben schon ganz wenig Sendezeit nur. Jetzt nehme ich noch Margarete auf Sendung. Bitte, Margarete, auch möglichst kurz, bitte. Hallo, Margarete.
3: Hallo, ja, darf ich schon loslegen?
0: Ja, Sie dürfen
1: schon loslegen. Grüß Gott, bitte.
3: Grüß Gott, Herr Dr. Pichler, vielen Dank für das viel Wissenswerte. Aber jetzt hätte ich noch eine Frage zur Süßigkeit. Gehört ja auch zur guten Stimmung dazu. Und was halten die dann von einem Löffel Honig? Irgendwas Süßes muss man ja haben.
1: Das ist also in der Schokolade ist tatsächlich Tryptophan drin und Tryptophan ist die Vorstufe vom Serotonin und Serotonin ist unser Glückshormon. Also wenn, dann dunkle Schokolade. Dunkle Schokolade macht glücklicher als wie helle Schokolade. Und Honig ist natürlich total gesund, ganz, ganz viele Nährstoffe, ganz viele Vitamine, auch das Propolis, was noch drin ist und so. Also wirklich toll, aber es ist halt wieder, Honig ist wieder wahnsinnig schlecht für die Zähne. Man kann es oft gar nicht so gut rausputzen, den Honig. Und wenn man täglich Honig isst, hat das wieder ein ziemliches Thema für den Biofilm auf dem Zahn, am Hals. Und damit ist Honig auch wieder einfach halt wirklich auch wieder wie Gold zu bewerten. Ja, ich darf überall alles essen, ich darf alles genießen, aber ich muss mal, also auch den besten Bio-Honig muss ich in Maßen essen. Alles, wo ich mir denke, jetzt habe ich das Nahrungsmittel gefunden, das ich jetzt in Maßen essen kann, dann wäre ich wieder enttäuscht, weil es halt eben auch da wieder dann Schadstoff, also schädliche Dinge mit sich bringt, leider.
3: Also so nach Goethe von nichts zu viel ungefähr, oder?
1: Ja, das ist sehr gut formuliert.
3: Sie haben ganz recht. Vielen Dank, Dankeschön. Auf Wiederhören.
0: Ja, danke. Und ich glaube, als letzte Hörerin wäre ich jetzt, vielen Dank, Frau Margarete, danke, wäre ich jetzt noch Martina auf Sendung nehmen können. Ich glaube, das ist dann mein letzter Anruf. Bitte, Frau Martina.
4: Ja, grüß Gott, Herr Dr. Pichler. Ich hätte mal eine Frage an Sie. Was würden Sie sagen? Ich habe jahrelang leide ich unter so gerissenen Nägeln. Und da heißt es immer, es fällt dann irgendwas, ja? Und dann geht man zum Arzt, lässt ein Blutbild machen und der findet nichts. Also der weiß nicht, was fällt. Und ich habe da wirklich eine Plage damit.
1: Mhm. Ja, also Sie haben da auf jeden Fall einen Mineralstoffmangel bei den eingerissenen Nägeln und wahrscheinlich auch Vergiftung. Also ich würde mal im Vollblut, nicht im Serumblut, das macht der Hausarzt, Vollblut heißt, ich muss zu einem Labor gehen, das auch Vollblut messen kann und dann muss ich mal direkt das Blut abnehmen, es wird dann gleich verarbeitet und dann sehe ich eben im Vollblut, ob ich eben massive Mangel Erscheinungen habe. Und wenn Sie schon extra zum Labor gehen und dass ich eben das messen lassen, würde ich eben auch einige Werte messen, ob ich eben eine Schwermetallbelastung habe, weil das kann damit direkt dann zusammenhängen. Und wenn, okay, wenn das ist, dann wissen Sie dann ungefähr, wie es weitergeht, und da kann ich Ihnen dann auch Tipps geben. Sie können mich gerne über das Hörerservice oder über meine Homepage anrufen oder kontaktieren, und dann kann ich Ihnen dann auch helfen, was Sie weiter tun können. Ja.
4: Okay, also alles, was ich jetzt sage, einfach nichts.
1: Ja, der Hausarzt ist also vielleicht ist auch noch wichtig zu wissen, der Hausarzt nimmt Blut ab und es wird zentrifugiert, und dann ist nur das Serum, also nur ein Teil vom gesamten Blut wird da angeschaut, und alles, was da eben überprüft wird, das sind dann, wenn da Dinge dann entgleist sind, ist es dann wirklich schon sehr bedenklich, weil das ist dann schon das ist dann schon ernst. Ja? Alles, was man im Serum sieht, ist wirklich ernst. Im Vollblut sieht man Dinge, die noch nicht ernst sind, aber die mal ernst werden. Okay. Und deshalb ist es so gut für einen gesunden Besuch, mal sich das im Vollblut anzusehen und dann zu merken, ah ja, ich habe einen riesigen, keine Ahnung, Kaliummangel oder Kalziummangel oder was auch immer, und den muss ich mal ausgleichen. Weil deshalb habe ich so brüchige Nägel. Oder ich kann zum Beispiel HPU, das ist eine hohe...
0: Ich unterbreche nur es gern, ungern, aber wir sind schon so weit, das führt jetzt, glaube ich, ein bisschen zu weit. Passt so.
1: Danke, alles Gute,
0: ich gerne melden. Danke. Ich darf Ihnen die letzten 2 Minuten noch geben, Dr. Bichler, bitte.
1: Und danke, dass Sie unterbrochen haben, das ist sehr, sehr gut. Ja, Sie sehen, es ist ein irrsinnig weites Land, und Verhältnis eben Ernährung, Verdauungsleistung und gesunde Psyche. Also wenn Sie einen wurstförmigen Stuhl haben, ja, wo Sie möglichst wenig Klopapier brauchen und einmal am Tag eben groß aufs Klo gehen, dann haben Sie schon mal einen sehr guten Hinweis darauf, dass Sie sich erstens gesund ernähren, wenn Sie nicht stark übergewichtig sind und sich auch gut und gesund fühlen, haben Sie schon mal wirklich den richtigen Weg. Wenn Sie merken, ich habe ständig Schmerzen an verschiedenen Gelenken oder ich bin ständig abgeschlagen, ich kann schlecht einschlafen, ich kann schlecht durchschlafen, ich wache erschöpft auf, ich bin ständig irgendwie wie unter Strom oder ich habe so Nebel im Gehirn, kann schlecht denken, dann hat es sicher auch mit einer falschen Ernährung zu tun, und dann hat es vor allem wahrscheinlich mit Vergiftung zu tun. Und diese Vergiftung wird in der Schulmedizin beim Hausarzt nicht so vermittelt, weil der nicht so viel Zeit hat dafür. Und deshalb machen wir ja auch diese Sendungen, damit sie da auch angeleitet werden, einfach ganz natürlich zu entgiften. Die Bitterkräuter, die man eben nehmen kann, ist ja was ganz Kostbares. Und dann eben mit den Bindemitteln, eben mit dem Zeolit, mit Chlorella oder mit dem Huminsäure, mit dem Trinkmoor, das eben jetzt auch auszuleiten, dann geht es Ihnen schon mal 100-mal besser. Ja? Und dann kann man noch schauen, fehlt mir was, muss ich was ergänzen? Und mit biologischen Nahrungsmitteln, Ballaststoffe, gute Fette und gute Eiweiße, gute Aminosäuren, wenn ich mir da was zusammensuche und da abwechslungsreich mich ernähre, dann haben Sie gewonnen. Alles Gute, ganz viel Segen Ihnen. Ich freue mich schon wieder auf ein nächstes Mal.
0: Vielen herzlichen Dank. Das war jetzt noch eine Fülle von Informationen. Wenn Sie, liebe Zuhörer, die Sendung nachhören wollen, sie wird heute wiederholt im Nachprogramm. Ich danke um 3:45 Uhr genau. Aber sie wird auch in Kürze... Entschuldigung, auf der Radiothek unserer Homepage zu finden sein, sodass Sie das eine oder andere noch nachhören können. Ich bedanke mich bei Herrn Dr. Bichler für seine Ausführungen heute. Mein Name ist Martina Steige. Ich darf mich jetzt in die Sommerpause verabschieden.
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0: Einen schönen Abend, liebe Hörerfamilie von Radio Maria. Zur Sendung Unser Glaube begrüßt Sie Wolfgang Reumüller. Im Jahr 1985 veröffentlichte der damalige Kardinal Josef Ratzinger das Buch mit dem Titel Zur Lage des Glaubens. Es gilt als theologische Standortbestimmung und historische Momentaufnahme der katholischen Kirche nach dem Zweiten Vatikanischen Konzil. Das Werk bietet tiefe Einblicke in das theologische Fundament Ratzingers und legte viele Grundlagen für das spätere Pontifikat Benedikt XVI. Für uns blickt nun Bruder Alois Hüger von der Gemeinschaft Brüder Samariter Flum auf dieses Werk. Lieber Bruder Alois, schön, dass Sie nun mit uns verbunden sind. Herzlich willkommen auf Sendung.
1: Dankeschön für die liebe Begrüßung. Auch ich darf die Hörerinnen und Hörer von Radio Maria ganz herzlich begrüßen. Ich freue mich, dass ich ja die nächsten Minuten, in der kommenden Stunde mit euch verbringen darf und eigentlich auf ein altes Buch blicken darf, welches mein Zwillingsbruder, der Pater Gabriel, erst vor kurzem wiederentdeckt hat. Manche werden es im Regal, im Bücherregal stehen haben. Der stand auch bei uns seit Jahren schon im Bücherregal. Und mein Zwillingsbruder hat es vor kurzem herausgezogen, durchgeblättert, durchgelesen und hat gesagt, weißt du, faszinierend, das, was der damalige Glaubenspräfekt Kardinal Ratzinger in diesem Buch bei dem Gespräch im Interview mit Vittorio Missori weitergegeben hat, das haben wir jetzt eigentlich wirklich vor uns, diese Lage des Glaubens, diese Krise des Glaubens, und messerscharf analysiert Kardinal Ratzinger schon als Glaubenspräfekt die Situation der Kirche und ja, gibt sogar die Antwort auf diese Glaubenskrise. Ja, lasst euch überraschen, wie die Antwort ausfällt. Ich möchte es jetzt noch ein bisschen spannend machen, aber zuerst zu diesem Buch von Kardinal Ratzinger. Er nimmt sich viel Zeit, die Situation der Kirche zu analysieren. Und ja, interessant, mit was er anfängt in seinem Interview, in dem Gespräch mit Vittorio Missori, nämlich über das, was uns alle betrifft, nämlich das richtige Handeln. Er sagt, der wahre Glaube, das ist das eine, und das richtige Handeln ist das zweite. Und es klingt jetzt so ein bisschen trocken und ja, ich möchte es nicht so staubig machen heute Abend, das ist ja schon Abend, manche werden schon müde sein. Vielleicht ganz einfach erklärt durch ein persönliches Beispiel von unserem ehemaligen Kardinal und Erzbischof Christoph Schöborn. Er erzählte uns, dass er bei einem Rombesuch in der damaligen Zeit, als der Kardinal Ratzinger noch Glaubenspräfekt war, als er dort das Palais besuchte, da wollte er wissen, wie denken oder wie fühlen die ganz einfachen Leute dort in dem Haus, in dem Kardinal Ratzinger arbeitet, wie denken und fühlen sie über ihren Chef? Und er fragte, er begegnete einer Putzfrau und fragte die Putzfrau, wie denken Sie über Ihren Chef? Was sagen Sie über Ihren Chef, über Kardinal Ratzinger? Und diese Putzfrau antwortete mit wenigen Worten, è un vero cristiano. Übersetzt auf Deutsch, er ist ein wahrer Christ. Diese Antwort hat Kardinal Schönborn zutiefst berührt, sodass es auch uns Brüdern immer wieder erzählt hat, diese Worte der Putzfrau, er ist ein wahrer Christ. Dieser Chef, also wohlgemerkt der Glaubenspräfekt der katholischen Kirche in der damaligen Zeit, wird von den einfachen Angestellten als wahrer Christ bezeichnet. Und das ist vielleicht die Präambel, wieder ein Fremdwort, das Vorwort zu diesem Buch, zu diesem Interview. Um was geht es, Kardinal Ratzinger, dem späteren Papst Benedikt, dass wir wahre Christen sind, dass wir nicht nur Christen heißen, sondern dass wir als wahre Christen leben. Und Er sagt damals eben schon, wir haben es gehört, das Buch ist aus den 80er Jahren, 1985 erschienen. Damals schon war es eben Kardinal Ratzinger ein ganz großes Anliegen, dass wir die wahre Glaubenslehre haben, dass wir unseren Glauben kennen und auch richtig entsprechend handeln, also als wahre Christen leben. Und er nützt hier zwei Fremdworte, vielen von euch wird es bekannt sein. Einerseits die Orthodoxie, also die Lehre, die wahre, die rechte Lehre, die richtige Glaubenslehre. Und das andere die Orthopraxie, das entsprechende Glaubensleben. Und er sagt, das ist wichtig, beides ist wichtig. Einerseits ist die klare Verkündigung der christlichen Lehre wichtig, aber genauso wichtig ist es, dass wir entsprechend leben. Und er hat es damals schon angedeutet, dass die Glaubenslehre mehr und mehr in Frage gestellt wird. Schon damals, nach dem Zweiten Vatikanum, wurden verschiedene Glaubenssätze in Frage gestellt. Und er tritt dafür ein, für die Glaubenslehre, für die Orthopraxie, für das rechte Handeln, entsprechend dem, was wir von unserem Glauben hören, von unserem Glauben lernen. Und ja, auch etwas, was er schon anspricht, das, was heutzutage Kern ist, für viele Missverständnisse auch innerhalb unserer katholischen Kirche, dass wir nicht mehr allgemein feststellen, dass alle den Johannesprolog zum Ausgangspunkt ihres Glaubens nehmen, nämlich, dass Jesus Christus das Licht, das Leben und die Wahrheit ist. Auch hier wieder ein Beispiel zum besseren Verstehen. Mein Zwillingsbruder wurde zu einem Gespräch geladen. Und um was ging es? Es ist ihm zum Vorwurf gemacht worden, dass er eben in diesem Sinn dafür eintritt, dass wir daran glauben, dass es nur eine Wahrheit gibt, dass die Wahrheit Jesus Christus ist, die uns letztendlich Gott offenbart hat, diese offenbarte Wahrheit in Jesus Christus. Und heutzutage ist es genau das, was Anstoß erregt, wenn wir sagen, es gibt die Wahrheit in Jesus Christus. Das will die öffentliche Gesellschaft heute so nicht mehr wahrnehmen, teilweise nicht einmal mehr hören. Jeder darf seine Wahrheit haben. Jeder darf sagen, was er fühlt, was er denkt, was er wünscht. Das ist alles gut und wird alles akzeptiert. Aber wehe, einer sagt, es gibt nur eine Wahrheit und die ist Jesus Christus. Es gibt nur einen Erlöser und das ist Jesus Christus. Dann stößt er an. Dann wird er plötzlich zum Anstoß für viele. Umso mehr hat es uns ja besonders auch gefreut, dass Papst Leo, kaum dass er zum Papst gewählt worden war, eben auch auf das ganz klar hingezeigt hat, auch darüber ganz klar gesprochen hat. Liebe Brüder und Schwestern, es gibt nur einen Erlöser und das ist Jesus Christus. Es gibt nur eine Wahrheit und die ist Jesus. Damit es nicht zu trocken bleibt, damit wir in diesem Sinn schon ein bisschen mehr in unsere momentane Kirchensituation hineinkommen. Zur Krise, zur Glaubenskrise der Kirche. Kardinal Ratzinger, ich spreche immer wieder von Kardinal Ratzinger, weil er, wie gesagt, als Glaubenspräfekt und noch nicht als Papst dieses Interview gehalten hat. Er sagt schon in den 80er Jahren, dass die Großwetterlage der Kirche, der katholischen Kirche, die Glaubenskrise ist. Und schon damals deutet er an, wohin diese Glaubenskrise führt. Also in den 80er Jahren war das ja bei weitem noch nicht so, wie wir es erleben. Aber er zeigt es damals schon auf, wohin diese Glaubenskrise führt. Nämlich zu leeren Kirchen, zum Exodus, zur Erfahrung des Exodus, dass die Kirchen sich leeren, dass es nur noch einzelne Gläubige sein wird, die den Sakramenten beiwohnen, der Heiligen Messe beiwohnen. Er spricht schon damals davon, dass in den Medien mehr und mehr ein Konformismus mit den Ideologen gesucht werden wird, dass man in diesem Sinn nicht mehr nach der Wahrheit des Evangeliums fragt, sondern nach den verschiedenen Moden, Zeittendenzen fragt und sich dafür öffnet. Und er sagt, liebe Brüder und Schwestern, das Ganze führt zu einem Leben ohne Gott. Und er sagt, das hat man früher eigentlich nur in der Theorie gekannt, ein Leben ohne Gott. Jetzt plötzlich ist es da, dass wir eine Gesellschaft haben, die ohne Gott lebt. Und er sagt, auch wenn das jetzt momentan sehr, sehr negativ auf uns einwirkt, führt genau das, was wir so als negative Großwetterlage, so nennt er das, erfahren, auch wieder zum Positiven. Es ist ganz interessant, wie sich seine Worte füllen, wenn wir nach Frankreich schauen, wo dieser Taufboom jetzt plötzlich in aller Munde ist, wo die Bischöfe sich treffen und darüber sprechen, was die Ursachen sein können für den Taufboom gerade vieler, vieler junger Menschen, junger Franzosen. Und die Antwort ist genau das, was Kardinal Ratzinger damals schon vorwegnimmt. Diese eigene innere Leere, die Orientierungslosigkeit, die Gesellschaft, die keine Werte mehr hat, das plötzlich lässt die Jugend wieder suchen. Suchen nach Halt, nach Orientierung, nach dem christlichen Glauben. Und so sagt Kardinal Ratzinger eben in diesem Buch, dass diese Läuterung, dieser Gang durch das Feuer der Glaubenskrise wieder zu einer neuen Glaubenstiefe führt, gerade auch bei jungen Menschen. Und er zitiert hier Papst Johannes Paul II., der schon damals sagte, die Kirche von heute braucht keine neuen Reformer, also ganz starke Worte, weil er überall gesprochen wird von Reformen gefordert werden. Papst Johannes Paul II. Wird zitiert von Kardinal Ratzinger, der sagt, die Kirche von heute braucht keine neuen Reformer, sondern was braucht sie? Die Kirche von heute braucht neue Heilige. Also wenn ihr jetzt von diesem Buch, von diesem Interview nicht allzu viel mitbekommt oder nicht allzu viel euch merken könnt, wenn ihr diesen einen Satz mitnehmt, habt ihr, glaube ich, den Kern mitgenommen. Die Kirche von heute, sagt der heilige Papst Johannes Paul II., die Kirche von heute braucht keine neuen Reformer, keine neuen Reformatoren, sondern sie braucht neue Heilige. Und ich finde es ganz interessant, wie gerade auch die Jugend wieder sich öffnet für die Heiligen und wie die Heiligen plötzlich wieder auch gerade bei jungen Menschen auf Interesse stoßen, die das Heiligenleben plötzlich wieder schätzen und die Heiligenbiografien wieder lesen. Und Kardinal Ratzinger wiederholt dann in seinem Gespräch, die Kirche von heute braucht Heiligkeit. Sie braucht kein Management, sondern Heiligkeit. Ein Weg zu dieser Heiligkeit nennt er den Mut zum Nonkonformismus. Wiederhole, der Mut zum Nonkonformismus ist ein Weg, der uns zur Heiligkeit führt. Und Kardinal Ratzinger sagt, ich sage bewusst Kardinal Ratzinger, weil er als Kardinal Ratzinger, wie gesagt, dieses Gespräch geführt hat. Kardinal Ratzinger sagt in diesem Interview, es ist Zeit, es ist jetzt Zeit, also vor 40 Jahren war es Zeit, jetzt ist es höchste Zeit, den Mut zum Nonkonformismus wieder zu entdecken. Was heißt das, Nonkonformismus? Das heißt einfach den Mut, sich diesen Zeittendenzen entgegenzustellen. Wir Christen, so sagt er, dürfen nicht leben wie jedermann. Wir dürfen nicht sagen, weil es alle so machen, ja, passt es schon, ist es schon gut, wird schon irgendwie von Gott toleriert oder akzeptiert werden. Nein, nein, nein, sagt er, wir Christen dürfen nicht leben wie jedermann. Wir müssen uns immer wieder bewusst machen, dass wir zum Salz der Erde gehören, zum Licht der Erde berufen sind und letztendlich in diesem Sinn ja eine Minderheit darstellen und einen Kontrast zum Geist der Welt. Ich möchte hier wieder ein schönes Beispiel bringen. Wir Brüder ziehen immer wieder zu Weihnachten unseren Jahresheiligen. Und vor 2 Jahren habe ich als Jahresheiligen den Karl Leisner gezogen, der mir jetzt persönlich wenig gesagt hat. Und darum habe ich gerade dieses Kärtchen mit dem Karl Leisner wieder zurückgesteckt und habe besonders gut gemischt und wollte in diesem Jahr einen besonderen Heiligen, einen großen Heiligen, einen bedeutenden Heiligen ziehen. Und obwohl ich die Kärtchen gut gemischt habe und die Brüder ihre Heiligen gezogen haben, habe ich auch in Hoffnung, jetzt einen neuen Heiligen zu bekommen, wieder interessanterweise dasselbe Kärtchen gezogen, das ich eigentlich gut hineingemixt hatte in diesen Haufen der Kärtchen. Wieder ein zweites Mal als Jahresheiligen den Karl Leisner. Und dann habe ich mir gedacht, ja interessant, wenn man das absolut nicht will und Gott es dann doch fügt, dass man denselben Heiligen noch einmal bekommt, muss ich mal nachschauen und nachlesen, was es mit diesem Karl Leisner auf sich hatte. Und hochinteressant, in der Zeit des Naziregimes, wo katholische Jugendarbeit verboten war, da hat er nicht klein beigegeben, da ist er mit seinen Jugendgruppen in das nahegelegene Belgien gefahren, um dort die Jugendlichen für Christus, für den christlichen Glauben entsprechend zu stärken und weiterzubilden und auszubilden. Und wir wissen ja, der Karl Leisner, der ist, so viel ich weiß, der einzige Seminarist, der in einem Konzentrationslager zum Priester geweiht worden ist und in einem KZ Dachau war das, dann auch seine erste und letzte heilige Messe gefeiert hat. Aber da ich jetzt nicht zu sehr ins Detail gehen kann, möchte ich im ersten Teil nur kurz andeuten, auf was Papst Benedikt, der spätere Papst Benedikt, der damalige Kardinal Ratzinger, alles eingeht. Er sagt in den 80er Jahren schon die ganzen Krisen, die ganzen verschiedenen Krisen unseres christlichen Glaubens voraus. Also unwahrscheinlich spannend. Vor über 40 Jahren, kann man inzwischen sagen, thematisiert er die ganzen Krisen, die wir jetzt wirklich im vollen Maße haben. Ich bringe jetzt hier nur die Überschriften. Also wen es wirklich im Detail interessiert, ich kann es nur wärmstens ans Herz legen, dieses alte Büchlein aus dem Bücherregal zu holen oder sich von Freunden auszuleihen. Es liest sich unwahrscheinlich spannend. Da spricht er vor 40 Jahren schon von der Identitätskrise der Klöster, die sich leeren. Die Identitätskrise des Priesterstandes. Die Identitätskrise letztlich der Frauenklöster. Er geht dann auch auf den Punkt genau darauf ein, woher das kommt, was es für Ursachen hat. Also wirklich spannend. Habe jetzt leider von der Sendezeit nicht die Möglichkeit, hier ins Detail zu gehen. Aber dann weiter geht es. Er zeigt auf die Krise des Vertrauens in die Heilige Schrift. Dass auch das mitunter eine Hauptursache ist für unsere Glaubenskrise, dass man nicht mehr das Vertrauen in die Heilige Schrift, in das Wort Gottes hat. Dann die Krise des Glaubens an den dreifaltigen Gott. Dann wird es schon etwas praktischer. Die Krise des Vaterbildes, die auch noch einen starken theologischen Hintergrund hat. Dann die Krise des Glaubens an die Erbsünde, dann merken wir, was alles zur jetzigen Glaubenskrise hingeführt hat. Also auch die Krise des Glaubens an die Erbsünde, die dann letztendlich auch zur Moralkrise, zur Krise der Moral führt. Er bringt es hier auf den Punkt. Kardinal Ratzinger sagt interessanterweise, die Krise der Moral gibt es vor allem in der entwickelten Welt. Auch ein Kerngedanke, der ganz interessant ist, in der entwickelten Welt, da gibt es vor allem die Krise der Moral. Und was ist unser Problem in der entwickelten Welt? Das Maß der Dinge ist nicht mehr Gott, sondern das Maß der Dinge ist Geld und Reichtum. Und das führt zum moralischen Verfall und zu diesen menschlichen Beziehungen, die mehrfach zerbrochen sind. Auch hier zeigt er die ganzen Hintergründe auf von dieser Moralkrise. Und dann eine Konsequenz, die wir jetzt wirklich auf schlimmste Weise auskosten müssen, eine Konsequenz der Krise der Moral besteht darin, dass alle Formen sexueller Befriedigung sich in Rechte verwandeln. Ganz interessant, er sagt vor 40 Jahren, als man an sowas noch gar nicht gedacht hat, das werden Rechte sein, die eingefordert werden aufgrund der Moralkrise, Recht auf Homosexualität, Recht auf Abtreibung, Recht auf Suizid, Recht auf Euthanasie. All das als Folge, als Konsequenz der moralischen Krise in unserer Wohlstandsgesellschaft. Dann spricht er auch über die Krise des Bildes der Frau und über das Frauenpriestertum, auch schon damals, vor 40 Jahren. Warum gibt es beim Frauenpriestertum Ablehnung? Stellt er uns diese Frage? Und er sagt, diese Art der Emanzipation ist nicht neu. In der antiken Welt gab es überall Priesterinnen, überall, überall. Nur nicht in der jüdischen Welt. Ich möchte hier eine kurze Pause machen, möchte es hiermit bewenden lassen mit der Aufzählung der Krisen, die letztendlich alle zusammengefasst werden in dieser übergroßen Glaubenskrise, die wir momentan durchstehen müssen. Und Sie werden staunen, welchen Lösungsansatz Kardinal Ratzinger schon vor 40 Jahren gibt.

0: 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Bruder Alois Hüger spricht heute über das Buch Zur Lage des Glaubens. Es kam 1985 heraus. Kardinal Josef Ratzinger gab damals ein Interview. In diesem Buch wurden die Krisen thematisiert, die uns heute beschäftigen, also bereits vor 40 Jahren. Und Kardinal Josef Ratzinger hat auch Antworten auf diese Krisen gegeben. Darüber hören wir jetzt mehr im zweiten Teil der Sendung mit Bruder Alois Hüger.
1: Wenn ich noch einmal unseren Kardinal Christoph Schönborn zitieren darf, er hat erzählt, dass er die Werke vom Papst Benedikt, von Kardinal Josef Ratzinger, in seine Bibliothek neben die Bücher des heiligen Augustinus gestellt hat, weil das auf einer Höhe ist, auf einer geistigen Höhe ist, mit diesem übergroßen Kirchenlehrer, dem heiligen Augustinus. Und wer angefangen hat, die Bücher von Kardinal Josef Ratzinger zu lesen, vom späteren Papst Benedikt, der wird begeistert sein über die Schärfe, wie er gedacht hat, wie er geredet hat. Es hat jemand gesagt, man konnte wirklich das, was er gesprochen hatte, drucken. Es war druckreif und er war ein brillanter Denker. Und es tut mir leid, dass ich jetzt nicht die Ursachen, die er aufzeigt von diesen verschiedenen Krisen, in dieser kurzen Zeit alle darlegen kann. Möchte aber wirklich, wen es interessiert, Mut zu sprechen, sich die Zeit zu nehmen, sich da reinzulesen. Es ist hochinteressant, weil es einfach einem vorkommt, als hätte er das heute jetzt für unsere Zeit geschrieben. Umso mehr wundert sich dann der Leser, wenn er die Antwort hört von diesem brillanten Theologen und Denker. Er zählt die ganzen Krisen auf, die wir jetzt wirklich durchkosten müssen in der ganzen Schwere unserer Zeit. Und dann kommt die Antwort. Die Lösung aller Krisen, die Antwort auf alle Krisen, die ich jetzt aufgezählt habe, die er beim Namen nennt, die Antwort ist ein Wort. Maria. Maria überwindet alle Krisen. Worte von Kardinal Josef Ratzinger. Maria überwindet alle Krisen. Und wenn wir die Krisen, alle möglichen Krisen, vor allem die Glaubenskrise überwinden wollen, dann der kürzeste, einfachste, schnellste Weg, zu Maria zurückkehren. Wiederhole, weil es so großartig ist, einfach so nennen, aber andererseits so faszinierend, zu Maria zurückkehren. Mit Maria überwindet die Kirche alle Krisen. Und dann kommt er zu dem einen Punkt, mit dem er nicht angefangen hat. Eine der Grundprobleme besteht darin, dass es heutzutage in unserer Gesellschaft keine Wahrheit mehr gibt. Wir müssen aufpassen, wenn wir in unserer Gesellschaft sprechen oder uns unterhalten, weil für unsere Gesellschaft gibt es im Großen und Ganzen keine verbindliche Wahrheit mehr. Und darum dürfen wir uns wieder daran erinnern. Die Wahrheit ist Jesus Christus. Der Erlöser ist Jesus Christus. Und Kardinal Josef Ratzinger sagt in diesem Buch, mit Maria kehren wir zurück zur Wahrheit. Mit Maria kehren wir zurück zur Wahrheit über Christus, zur Wahrheit über die Kirche und zur Wahrheit über den Menschen. Also auch die Anthropologie ist letztendlich in diesem Sinn wieder gerettet, wenn ich so sagen darf, durch Maria, durch den Glauben und die Rückkehr zu Maria. Und jetzt wird es noch einfacher. Also ihr merkt schon, ich bin fasziniert, begeistert von diesem Buch, weil einerseits diese ganze Analyse von der Glaubenskrise wirklich etwas für Denker und für gebildete Leute ist. Und jetzt plötzlich die Rückkehr zu Maria, die Rückkehr zum Glauben, führt über die marianische Volksfrömmigkeit. Also er sagt, das ist der Weg. Also Maria ist die Antwort und der Weg ist die marianische Volksfrömmigkeit. Und hier auch ein Satz, den man zitieren kann, den ihr euch merken könnt. Kardinal Josef Ratzinger sagt, wo die marianische Volksfrömmigkeit schwindet, dort wird das Vakuum aufgefüllt mit politischen Ideologien. Wiederhole, wo die marianische Volksfrömmigkeit schwindet, dort wird das Vakuum aufgefüllt mit politischen Ideologien, die dann gegen den Glauben, aber auch gegen die Würde des Menschen agieren. Er bringt dann 6 Schwerpunkte über die Lehre der Mutter Gottes. Und auch hier wird es natürlich ein eigener Vortrag, diese Schwerpunkte der Lehre über Maria zu betrachten. Und Kardinal Josef Ratzinger sagt, dass die Dogmen und die Tradition der Christologie den Platz Mariens klar anerkennen und umschreiben. Und er bringt dann eben auch, dass Maria in sich die größten Glaubensgeheimnisse vereinigt und wieder strahlt. Sie ist die Verbindung von Alten und Neuen Testament. Sie ist Vernunft und Herz, beides findet sich in Maria wieder. Und die Kirche findet in Maria das eigene Antlitz als Mutter. Maria ist Gestalt, Bild, Modell der Kirche.

Und sie hat wirklich den Mut, unter dem Kreuz zu stehen, als Dabat Mate. Ich möchte jetzt hier weniger auf das Dogmatische eingehen, wozu wir mehr Zeit bräuchten, als über den Weg, den wir beschreiten können, um aus den Krisen herauszukommen unserer Zeit, nämlich über die marianische Volksfrömmigkeit. Und ihr werdet ja wieder staunen. Er bringt schon vor 40 Jahren als Teil des Weges die Marienerscheinungen. Er sagt, das ist ja eines der Hauptprobleme der heutigen Zeit, der fehlende Glaube an die Eschatologie. Habe mit meinen Firmlingen gesprochen, habe sie gefragt, an was könnt ihr noch nicht glauben? Und ganz interessant, die Antwort von den Firmlingen, von vielen Firmlingen, an das ewige Leben, an ein Leben nach dem Tod. Daran können wir nicht oder noch nicht glauben. Und da sagt Kardinal Josef Ratzinger, schaut mal, hier die Marienerscheinungen sind die Antwort auf diese Glaubenskrise der Eschatologie. Und er bringt dann in diesem Sinn ganz besonders den Hinweis auf die Marienerscheinungen. Vielen wird das gar nicht bewusst sein, wie viele Marienerscheinungsorte es gibt in dieser Welt, in unserer Welt. Allein vom Vatikan anerkannte Marienerscheinungsorte gibt es weltweit 16. Diözesan anerkannte Marienerscheinungsorte, Betonung auf Erscheinungsorten, gibt es 30. Und noch in Prüfung sind circa 2000 Erscheinungsorte weltweit, wo Maria erschienen ist, sich Menschen gezeigt hat, zu Menschen gesprochen ist. Und Kardinal Josef Ratzinger weist hin, schaut mal, das ist mitunter das kürzeste Weg aus der Krise zu diesem Weg der Volksfrömmigkeit, die Marienerscheinungen. Und hier bei diesen Erscheinungen, da werden die Grundelemente letztendlich der Leiblichkeit auch ganz besonders in den Fokus gerückt, nämlich die Sexualität und die Ernährung. Mit anderen Worten hier, durch das Fasten und Enthaltsamkeit werden es wieder wesentliche Aspekte des christlichen Lebens, die Maria, die Mutter Gottes, uns vermittelt. Und er sagt, ja, das ist letztendlich die Antwort für den Verfall des Verständnisses von Jungfräulichkeit und Fasten nach dem Zweiten Konzil. Und wenn Papst Benedikt, der damalige Kardinal Ratzinger, auf die Marienerscheinungsorte verweist, dann verweist er auch, wir sind immer noch auf dem, beim Thema der Weg aus der Krise, spricht er von den tiefsten und fruchtbarsten Gebeten. Interessanterweise, diese Gebete trifft man an bei den Marienerscheinungsorten. Die tiefsten und fruchtbarsten Gebete sind, so Kardinal Josef Ratzinger, der Kreuzweg und der Rosenkranz. Und hier wieder ein ganz interessanter Gedanke, das, was wir heute überall in den Bildungshäusern nämlich erleben, die Verlernung dieser Gebete. Da, wo der Kreuzweg und der Rosenkranz nicht mehr gebetet wird, dort ziehen asiatische religiöse Praktiken ein. Und er sagt, Maria ist doch das Ideal des echten liturgischen Lebens. Deswegen nichts dabei denken, auch wenn man belächelt oder verspottet wird. Greift zum Rosenkranz, betet den Kreuzweg. Und das ist letztendlich die Antwort und führt uns aus dieser Krise heraus. Und er kommt natürlich vom Kreuzweg und der Neuerung, Thema Volksfrömmigkeit, zur Heiligen Messe, zur Heiligen Eucharistie, zur Neuerung der Liturgie. Und dass letztendlich ja die Anbetung so wichtig ist, gerade auch in unserer heutigen Zeit, die Anbetung als Vertiefung der Kommunion. Und er sagt schon vor 40 Jahren, die Anbetung ist in Vergessenheit geraten. Aber gerade die Anbetung ist mitunter einer der Hauptinhalte unserer christlichen Volksfrömmigkeit, die wir wieder ganz bewusst anbieten.

0: nehmen und praktizieren dürfen. Ich möchte hier einen Punkt machen. Und alle in diesem Sinn, die sich vielleicht angesprochen fühlen oder interessiert fühlen, ja, ermutigen, dieses Büchlein zu suchen und durchzulesen. Also ich habe es wirklich gelesen wie einen Roman, wo man anfängt und sagt, ja, das ist es. Das ist einerseits die Analyse unserer heutigen Zeit, aber andererseits Balsam für unsere Seele, weil wir merken, wir sind dieser Zeit nicht hoffnungslos ausgeliefert, sondern ja, der Himmel begleitet uns, der Himmel ist bei uns, vor allem durch Maria und Jesus.
1: Vielen herzlichen Dank, Bruder Alois, für Ihre Analyse dieses beeindruckenden Buches von Kardinal Josef Ratzinger zur Lage des Glaubens. Liebe Zuhörer, wenn Sie jetzt eine Frage haben oder wenn Sie etwas einbringen möchten in die Sendung, rufen Sie gerne an, beteiligen Sie sich mit Ihren Gedanken. Die Telefonnummer im Studio lautet 0720 578 578. Gerne auch von außerhalb Österreichs mit der Nummer 0043 720 578 578. Sie hören die Sendung Unser Glaube auf Radio Maria. Wir sind verbunden mit Bruder Alois Hüger und er hat das Buch analysiert zur Lage des Glaubens, in der Kardinal Josef Ratzinger zur Glaubenskrise unserer Zeit Stellung nimmt. Bereits damals, vor 40 Jahren, hat er darauf Bezug genommen, so wie es heute aussieht, mit dem Glauben, unsere Glaubenskrise, und er hat auch eine Antwort darauf gegeben. Die Antwort lautet Maria. Der Weg führt über die marianische Volksfrömmigkeit. Liebe Zuhörer, haben Sie einen Beitrag zur Sendung, etwas, was Sie gerne noch wissen möchten zu diesem Buch, rufen Sie gerne an 0720 578 578.

Kardinal Josef Ratzinger, der spätere Papst Benedikt XVI., thematisiert in dem Buch Zur Lage des Glaubens bereits 1985 die Krisen in der Kirche, die wir heute haben, die Krisen des Glaubens. Und er gibt eine Antwort, eine einfache Antwort, nämlich Maria. Maria überwindet alle Krisen. Sie ist der kürzeste, der einfachste und schnellste Weg. Mit Maria überwindet die Kirche alle Krisen. Mit Maria kehren wir zurück zur Wahrheit Christi, zur Wahrheit der Kirche und zur Wahrheit über den Menschen, nämlich Christus. Er ist die Wahrheit und die Erlösung. Ganz besonders verweist Josef Ratzinger auch auf die marianische Volksfrömmigkeit. Liebe Hörerfamilie von Radio Maria, wenn Ihnen dazu etwas einfällt, wenn Sie einen Beitrag haben zur heutigen Sendung, rufen Sie gerne an und kommen Sie mit unserem Referenten ins Gespräch. Wir sind verbunden mit Bruder Alois Hüger von der Gemeinschaft Brüder Samariter Flum. Er analysiert dieses Buch für uns Zur Lage des Glaubens, ein Interview mit Kardinal Josef Ratzinger, 1985 veröffentlicht. Rufen Sie gerne an. Die Telefonnummer lautet 0720 578 578. Von außerhalb Österreichs wählen Sie 0043 720 578 578.

0: Wir freuen uns jetzt auf die erste Anruferin in der Sendung und verbunden ist mit uns Anna aus Tirol mit einer Frage. Grüß Gott.
1: Ja, grüß Gott. Mein Name ist Anna Maria. Anna ist der Vorname und Maria ist der zweite Vorname. Und ich wollte jetzt einfach nur mal wissen, im ganzen katholischen Glauben, wie der Name zu interpretieren ist. Ja? Weil Anna ist relativ, für die ganzen Heiligen her, relativ ein weltlicher Name und Maria ist eher so für das Geistige. Und jetzt würde ich auch noch sagen, wenn mir das Namen Anna Maria getauft worden ist, wie das dann, ja, wie die Interpretation da in der katholischen Kirche ausschaut.
0: Bruder Alois, haben Sie die Frage verstanden? Ist leider nicht so gute Verbindung jetzt gewesen.
2: Richtig, also ich habe es versucht, das war wahrscheinlich gerade beim Autofahren. Mhm. Teilweise habe ich es verstanden, teilweise nicht.
0: Genau.
2: Es geht um den Namen Anna Maria.
0: Genau, Frau Anna ist unterwegs gerade im Auto, deshalb leider die schlechte Verbindung. Aber soweit ich es verstanden habe, geht es eben um ihren Namen. Sie heißt Anna Maria und sie meint, Anna ist mehr der weltliche Bezug und Maria das Geistliche. Und sie möchte da jetzt die Sicht der katholischen Kirche besonders auf diese zwei Namen da kurz erörtern.
2: Da bin ich ein bisschen überfragt, die Sicht der katholischen Kirche. Ich würde nur meinen Gedanken einbringen. Anna ist ja die Mutter Anna. Das heißt, am kommenden Sonntag ist der 26. Juli, der Festtag, der Gedenktag der Heiligen Mutter Anna. Also weltlich würde ich das jetzt nicht, als weltlich würde ich das jetzt nicht sehen, sondern Anna und Maria ist eine hier wunderbare Zusammenfassung von der Mutter Gottes, der Mutter Anna und dem Kind der Maria. Da gibt es immer wieder diese wunderschönen Darstellungen. Selbsttritt heißen diese Darstellungen. Und dann die Mutter Anna, dass ihr Kind die Maria auf den Arm hält und Maria hält Jesus Kind auf den Arm. Das sehe ich eigentlich als Einheit, als wunderbare Einheit. Und ich denke, dass die katholische Kirche das auch so sieht. Also ich würde jetzt nicht Anna und Maria differenziert betrachten, sondern ich glaube, das gehört zusammen. So ein wunderbares Zeichen auch, wie der Geist Gottes wirkt in der Heiligen Mutter Anna und durch Maria.
0: Dann vielen herzlichen Dank, Bruder Alois, für diese Antwort auf die Frage von Anna Maria aus Tirol. Wir gehen jetzt weiter nach Salzburg. Wir sind verbunden mit Franziska und sie hat eine Frage, die auch Kardinal Ratzinger in seinem Buch thematisiert. Lassen wir sie zu Wort kommen. Grüß dich, liebe Franziska.
3: Grüß dich. Grüß Gott, Bruder.
2: Alois.
3: Nein, der Gabriel, der Alois ist.
2: Alois ist der Zwillingsbruder, genau.
3: Entschuldige. Kardinal Ratzinger hat auch über die Frauenpriesterschaft immer, wann das wirklich Jesus sein Wille gewesen war, dann finde ich, hätte er als erstes seine Mutter als Priester gemacht. Und seine Mutter hatte auch andere Aufgaben, und nicht Priester zu sein. Und darum sollten die Frauen einmal munter werden und schauen, dass sie gesunde Kinder ins Wald setzen und dafür Priester machen aus den Kindern. Dass wir beten dafür und nicht, dass wir allweil geschäftig sein müssen und überall fahren dabei. Ich finde das nicht richtig als Frau.
2: Aber wie gesagt, so wie Sie es richtig sagen, wenn Jesus das gewollt hätte, hätte er das sicher so einsetzen können, weil in der damaligen Zeit gab es ja Priesterinnen und das sagt ja der Kardinal Josef Ratzinger, Priesterinnen gab es überall zur damaligen Zeit, nur nicht im jüdischen Glauben. Und diesem jüdischen Glauben ist Jesus treu geblieben. Und was das Priestertum betrifft, ich meine, das ist vielleicht ein ganz wichtiger Gedanke. Das Priestertum erleben wir bei Jesus Christus am Kreuz. der am Kreuz hingeopfert wird, der Blut und Wasser vergießt am Kreuz in dem Augenblick, wo die Lanze sein Herz durchbohrt, das ist letztendlich die Bestimmung vom Priester. Nicht vorne zu stehen, zu herrschen und was weiß ich, einen Ton anzugeben. Das ist, glaube ich, alles ein Missverständnis. Es ist der tiefste Sinn des Priestertums, ist der gekreuzigte Heiland. Und ich denke, wenn wir Priester das begreifen, was unsere eigentliche Bestimmung ist, immer mehr eins zu werden mit dem gekreuzigten, leidenden Heiland, dann ist auch diese Diskussion zu Ende. Weil da reißt sich, glaube ich, niemand drum, mit dem gekreuzigten, leidenden Heiland wirklich am Kreuz für die Welt sich hinzuopfern. Das ist ein tiefes Geheimnis. Und ich denke, allen, die dieses tiefe Geheimnis ein bisschen spüren dürfen, die sagen, ja, Jesus, ist verständlich, dass du das deiner Mutter und auch den Frauen erspart hast, dass sie dieses Opfer, dieses Ganzopfer bringen sollen als Priester. Vielleicht ist es auch ein Zugang, der es erleichtert, die Entscheidung Jesu nachvollziehen zu können.
3: Okay, danke schön. Alles Gute und Gottes reichen
2: Segen auch für Sie. Vergelt Gott, danke. Wünsche ich auch.
3: Danke.
2: Bitte schön.
0: Vielen Dank, Franziska, für deinen Anruf. Nun sind wir noch mit Margarete aus Niederösterreich verbunden. Sie hat einen Beitrag für uns. Grüß Gott.
4: Grüß Gott. Vor Grüß einigen Gott. Tagen habe ich im Bibelfernsehen eine Sendung gesehen um 15:30 Uhr über Kirche in Not. Da hat ein Bischof gesprochen aus Nigeria und er hat Folgendes erzählt. Er war in seiner Privatkapelle und betete den Rosenkranz. Auf einmal sieht er links von sich, wo er sich hört, sieht er den Herrn Jesus als Zimmermann und hat ein Schwert in der Hand. Und Jesus hat ihm aufgefordert, dieses Schwert zu nehmen. Und er geht hin und in dem Moment, wie er das Schwert in der Hand hat, wird das Schwert zum Rosenkranz. Und so hat er noch gesagt, über die Wichtigkeit des Rosenkranzes, dass wir auch den Staatsvertrag haben in Österreich bekommen durch das Rosenkranzgebet. Und zwar 9x9 Monate hat Österreich gebetet. Und dann wurde Österreich frei. Ja, und so beten wir den Rosenkranz. Er hilft in allen Anliegen. Okay.
2: Dankeschön. Vergelt's Gott, möchte hier gern noch ergänzen. Dieser Bischof hat diese Vision gehabt vom Rosenkranz und das kam in einer ganz schweren Zeit. Dort, gerade auch in Afrika, gibt es viele Massaker unter den Christen. Das heißt, Terroristen kommen immer wieder schießen die Christen nieder bei Gottesdiensten, werden die massakriert, werden die umgebracht. Also keiner weiß, welche Gemeinde als nächste dran ist oder als nächste getroffen wird. Und dieser Bischof war verzweifelt, hat nicht gewusst, was er tun soll, wie er es tun soll. Und dann hat er diese Vision gehabt und hat dann wirklich das Rosenkranzgebet entsprechend verbreitet in seinen Gemeinden, unter seinen Familien. Und in der Diözese, wo dieser Bischof das Rosenkranzgebet so intensiv verbreitet hat, gab es keine derartigen Massaker mehr. In anderen Gegenden, Regionen leider immer noch. Aber dort in dieser Diözese, wo der Bischof das so beherzt umgesetzt hat, haben die Massaker aufgehört. Und das hat eben ja auch durch Kirche Not der Bischof bei verschiedenen Vorträgen erzählt. Hochinteressant, wie die Mutter Gottes uns helfen kann, wenn wir ja uns ganz festhalten in ihrer Hand durch das Rosenkranzgebet. Vergelt's Gott. Dankeschön.
0: Dankeschön, Margarete, und danke an alle Anruferinnen heute in der Sendung. Nun am Ende übergebe ich das Wort wieder an unseren Referenten, Bruder Alois, und bitte um ein paar Schlussbemerkungen und am Ende dann um den priesterlichen Segen.
2: Ich danke euch für das geduldige Zuhören. Es ist keine leichte Kost und doch umso schöner die Antwort, die der damalige Kardinal Josef Ratzinger gibt. Die Antwort aus der derzeitigen Glaubenskrise ist Maria. Und der Weg ist die Volksfrömmigkeit, die marianische Volksfrömmigkeit. Und eine ganz große Hilfe in der heutigen Zeit sind die anerkannten Marienerscheinungsorte. Und da möchte ich euch allen ja auch Mut machen, wenn ihr jetzt in der Urlaubszeit, in der Ferienzeit die Möglichkeit habt, schaut's bei Marienerscheinungsorten vorbei, macht Wallfahrten auch zu euren kleineren Marienwallfahrtsorten und lasst euch durch die Mutter Gottes immer wieder beistehen und euch helfen in all euren Nöten. Und in diesem Sinn darf ich euch auch den Segen geben. Unsere Hilfe ist im Namen des Herrn,
0: der Himmel und Erde erschaffen hat.
2: Auf die Fürsprache der unbefleckten Jungfrau und Gottesmutter Maria, segne, stärke und beschütze euch und alle eure Lieben, der allmächtige und barmherzige Gott, der Vater und der Sohn und der Heilige Geist.
0: Amen. Vielen herzlichen Dank, Bruder Alois, für Ihre heutige Sendung. Liebe Hörerfamilie, das war die Sendung Unser Glaube über das Buch von Josef Ratzinger zur Lage des Glaubens. Sie können diese Sendung demnächst nachhören auf unserer Radiothek unter www.radiomaria.at, Kategorie Unser Glaube. Aus dem Studio in Wien verabschiedet sich Wolfgang Reumüller.

0: Im Namen des Vaters und des Sohnes und des Heiligen Geistes.
1: Amen.
0: Der Engel des Herrn brachte Maria die Botschaft.
1: Und sie empfing vom Heiligen Geist.
0: Gegrüßet seist du, Maria, voll der Gnade, der Herr ist mit dir. Du bist gebenedeit unter den Frauen, und gebenedeit ist die Frucht deines Leibes, Jesus.
1: Heilige Maria, Mutter Gottes, bitte für uns Sünder, jetzt und in der Stunde unseres Todes. Amen.
0: Maria sprach: Siehe, ich bin die Magd des Herrn.
1: Mir geschehe nach deinem Wort.
0: Gegrüßet seist du, Maria, voll der Gnade, der Herr ist mit dir. Du bist gebenedeit unter den Frauen, und gebenedeit ist die Frucht deines Leibes, Jesus.
1: Heilige Maria, Mutter Gottes, bitte für uns Sünder, jetzt und in der Stunde unseres Todes. Amen.
0: Und das Wort ist Fleisch geworden
1: und hat unter uns gewohnt.
0: Gegrüßet seist du, Maria, voll der Gnade, der Herr ist mit dir. Du bist gebenedeit unter den Frauen, und gebenedeit ist die Frucht deines Leibes, Jesus.
1: Heilige Maria, Mutter Gottes, bitte für uns Sünder, jetzt und in der Stunde unseres Todes. Amen.
0: Bitte für uns, heilige Gottesmutter,
1: auf dass wir würdig werden der Verheißungen Christi.
0: Lasset uns beten. Allmächtiger Gott, gieße deine Gnade in unsere Herzen ein. Durch die Botschaft des Engels haben wir die Menschwerdung Christi, deines Sohnes, erkannt. Lass uns durch sein Leiden und Kreuz zur Herrlichkeit der Auferstehung gelangen. Darum bitten wir durch Christus, unseren Herrn.
1: Amen.
0: Ehre sei dem Vater und dem Sohn und dem Heiligen Geist.
1: Wie im Anfang, so auch jetzt und alle Zeit und in Ewigkeit. Amen.
0: O Herr, gib den Verstorbenen die ewige Ruhe.
1: Und das ewige Licht leuchte ihnen.
0: Herr, lass sie ruhen in Frieden.
1: Amen.
0: Der Herr sei mit euch.
1: Und mit deinem Geiste.
0: Auf die Fürsprache der Gottesmutter Maria, segne und beschütze euch der dreifaltige Gott, der Vater und der Sohn und der Heilige Geist.
1: Amen.
0: Einen wunderschönen guten Morgen wünscht euch Bruder Peter.
1: Danke, Bruder Peter. Den wünschen

Einen wunderbaren guten Morgen unserer Hörerfamilie von Radio Maria Österreich und Radio Maria Südtirol. Heute ist Mittwoch, der 22. Juli 2026, das Fest der heiligen Maria Magdalena. Dazu begleitet sie aus dem Wiener Sendestudio Barbara Bauer. Wie jeden Mittwoch lade ich Sie ein, mit mir den Rosenkranz in den schmerzhaften Geheimnissen zu beten. Dazu rufen Sie folgende Nummer an: 0720 578 578. Außerhalb Österreichs mit der Vorwahl 0043 720 578 578.

0: legen wir beim Rosenkranz all unsere Anliegen hinein und bitten wir auch um den Frieden in unserem Land. Vater unser im Himmel, geheiligt werde dein Name, dein Reich komme, dein Wille geschehe, wie im Himmel, so auf Erden.
1: Unser tägliches Brot gib uns heute und vergib uns unsere Schuld, wie auch wir vergeben unsere Schuldigern. Und führe uns nicht in Versuchung, sondern erlöse uns von dem Bösen. Amen.
0: Ich glaube an Gott, den Vater, den Allmächtigen, den Schöpfer des Himmels und der Erde und an Jesus Christus, seinen eingeborenen Sohn, unseren Herrn, empfangen durch den Heiligen Geist, geboren von der Jungfrau Maria, gelitten unter Pontius Pilatus, gekreuzigt, gestorben und begraben, hinabgestiegen in das Reich des Todes, am dritten Tage auferstanden von den Toten, aufgefahren in den Himmel. Er sitzt zu Rechten Gottes, des allmächtigen Vaters. Von dort wird er kommen, zu richten die Lebenden und die Toten.
1: Ich glaube an den Heiligen Geist, an die heilige katholische Kirche, Gemeinschaft der Heiligen, Vergebung der Sünden, Auferstehung der Toten und an das ewige Leben. Amen.
0: Gegrüßet seist du, Maria, voll der Gnade, der Herr ist mit dir. Du bist gebenedeit unter den Frauen, und gebenedeit ist die Frucht deines Leibes, Jesus, der in uns den Glauben vermehre.
1: Heilige Maria, Mutter Gottes, bitte für uns Sünder, jetzt und in der Stunde unseres Todes. Amen.
0: Gegrüßet seist du, Maria, voll der Gnade, der Herr ist mit dir. Du bist gebenedeit unter den Frauen, und gebenedeit ist die Frucht deines Leibes, Jesus, der in uns die Hoffnung stärke.
1: Heilige Maria, Mutter Gottes, bitte für uns Sünder, jetzt und in der Stunde unseres Todes. Amen.
0: Gegrüßet seist du, Maria, voller Gnade, der Herr ist mit dir. Du bist gebenedeit unter den Frauen, und gebenedeit ist die Frucht deines Leibes, Jesus, der in uns die Liebe entzünde.
1: Heilige Maria, Mutter Gottes, bitte für uns Sünder, jetzt und in der Stunde unseres Todes. Amen.
0: Ehre sei dem Vater und dem Sohn und dem Heiligen Geist.
1: Wie im Anfang, so auch jetzt und alle Zeit und in Ewigkeit. Amen. O mein Jesus, verzeih uns unsere Sünden, bewahre uns vor dem Feuer der Hölle. Führe alle Seelen in den Himmel, besonders jene, die deiner Barmherzigkeit am meisten bedürfen.

0: Im ersten schmerzhaften Geheimnis betrachten wir Jesus, der für uns Blut geschwitzt hat. Vater unser im Himmel, geheiligt werde dein Name, dein Reich komme, dein Wille geschehe, wie im Himmel, so auf Erden.
1: Unser tägliches Brot gib uns heute und vergib uns unsere Schuld, wie auch wir vergeben unseren Schuldigern. Und führe uns nicht in Versuchung, sondern erlöse uns von dem Bösen. Amen.
0: Gegrüßet seist du, Maria, voller Gnade, der Herr ist mit dir. Du bist gebenedeit unter den Frauen, und gebenedeit ist die Frucht deines Leibes, Jesus, der für uns Blut geschwitzt hat.
1: Heilige Maria, Mutter Gottes, bitte für uns Sünder, jetzt und in der Stunde unseres Todes. Amen.
0: Gegrüßet seist du, Maria, voller Gnade, der Herr ist mit dir. Du bist gebenedeit unter den Frauen, und gebenedeit ist die Frucht deines Leibes, Jesus, der für uns Blut geschwitzt hat.
1: Heilige Maria, Mutter Gottes, bitte für uns Sünder, jetzt und in der Stunde unseres Todes. Amen.
0: Gegrüßet seist du, Maria, voller Gnade, der Herr ist mit dir. Du bist gebenedeit unter den Frauen, und gebenedeit ist die Frucht deines Leibes, Jesus, der für uns Blut geschwitzt hat.
1: Heilige Maria, Mutter Gottes, bitte für uns Sünder, jetzt und in der Stunde unseres Todes. Amen.
0: Gegrüßet seist du, Maria, voller Gnade, der Herr ist mit dir. Du bist gebenedeit unter den Frauen, und gebenedeit ist die Frucht deines Leibes, Jesus, der für uns Blut geschwitzt hat.
1: Heilige Maria, Mutter Gottes, bitte für uns Sünder, jetzt und in der Stunde unseres Todes. Amen.
0: Gegrüßet seist du, Maria, voller Gnade, der Herr ist mit dir. Du bist gebenedeit unter den Frauen, und gebenedeit ist die Frucht deines Leibes, Jesus, der für uns Blut geschwitzt hat.
1: Heilige Maria, Mutter Gottes, bitte für uns Sünder, jetzt und in der Stunde unseres Todes. Amen.
0: Gegrüßet seist du, Maria, voller Gnade, der Herr ist mit dir. Du bist gebenedeit unter den Frauen, und gebenedeit ist die Frucht deines Leibes, Jesus, der für uns Blut geschwitzt hat.
1: Heilige Maria, Mutter Gottes, bitte für uns Sünder, jetzt und in der Stunde unseres Todes. Amen.
0: Gegrüßet seist du, Maria, voller Gnade, der Herr ist mit dir. Du bist gebenedeit unter den Frauen, und gebenedeit ist die Frucht deines Leibes, Jesus, der für uns Blut geschwitzt hat.
1: Heilige Maria, Mutter Gottes, bitte für uns Sünder, jetzt und in der Stunde unseres Todes. Amen.
0: Gegrüßet seist du, Maria, voller Gnade, der Herr ist mit dir. Du bist gebenedeit unter den Frauen, und gebenedeit ist die Frucht deines Leibes, Jesus, der für uns Blut geschwitzt hat.
1: Heilige Maria, Mutter Gottes, bitte für uns Sünder, jetzt und in der Stunde unseres Todes. Amen.
0: Gegrüßet seist du, Maria, voller Gnade, der Herr ist mit dir. Du bist gebenedeit unter den Frauen, und gebenedeit ist die Frucht deines Leibes, Jesus, der für uns Blut geschwitzt hat.
1: Heilige Maria, Mutter Gottes, bitte für uns Sünder, jetzt und in der Stunde unseres Todes. Amen.
0: Gegrüßet seist du, Maria, voller Gnade, der Herr ist mit dir. Du bist gebenedeit unter den Frauen, und gebenedeit ist die Frucht deines Leibes, Jesus, der für uns Blut geschwitzt hat.
1: Heilige Maria, Mutter Gottes, bitte für uns Sünder, jetzt und in der Stunde unseres Todes. Amen.
0: Ehre sei dem Vater und dem Sohn und dem Heiligen Geist.
1: Wie im Anfang, so auch jetzt und alle Zeit und in Ewigkeit. Amen. O mein Jesus, verzeih unsere Sünden, bewahre uns vor dem Feuer der Hölle, für alle Seelen in den Himmel, besonders jene, die deiner Barmherzigkeit am meisten bedürfen. Amen.

0: Im zweiten schmerzhaften Geheimnis betrachten wir Jesus, der für uns gegeißelt worden ist.
1: Vater unser im Himmel, geheiligt werde dein Name, dein Reich komme, dein Wille geschehe wie im Himmel, so auf Erden.
0: Unser tägliches Brot gib uns heute und vergib uns unsere Schuld, wie auch wir vergeben unseren Schuldigern. Und führe uns nicht in Versuchung, sondern erlöse uns von dem Bösen. Amen.
1: Gegrüßet seist du, Maria, voll der Gnade, der Herr ist mit dir. Du bist gebenedeit unter den Frauen und gebenedeit ist die Frucht des Leibes, Jesus, der für uns gegeißelt wurde.
0: Heilige Maria, Mutter Gottes, bitte für uns Sünder, jetzt und in der Stunde unseres Todes. Amen.
1: Gegrüßet seist du, Maria, voll der Gnade, der Herr ist mit dir. Du bist gebenedeit unter den Frauen und gebenedeit ist die Frucht des Leibes, Jesus, der für uns gegeißelt worden ist.
0: Heilige Maria, Mutter Gottes, bitte für uns Sünder, jetzt und in der Stunde unseres Todes. Amen.
1: Gegrüßet seist du, Maria, voll der Gnade, der Herr ist mit dir. Du bist gebenedeit unter den Frauen und gebenedeit ist die Frucht des Leibes, Jesus, der für uns gegeißelt worden ist.
0: Heilige Maria, Mutter Gottes, bitte für uns Sünder, jetzt und in der Stunde unseres Todes. Amen.
1: Gegrüßet seist du, Maria, voll der Gnade, der Herr ist mit dir. Du bist gebenedeit unter den Frauen und gebenedeit ist die Frucht des Leibes, Jesus, der für uns gegeißelt worden ist.
0: Heilige Maria, Mutter Gottes, bitte für uns Sünder, jetzt und in der Stunde unseres Todes. Amen.
1: Gegrüßet seist du, Maria, voll der Gnade, der Herr ist mit dir. Du bist gebenedeit unter den Frauen und gebenedeit ist die Frucht des Leibes, Jesus, der für uns gegeißelt worden ist.
0: Heilige Maria, Mutter Gottes, bitte für uns Sünder, jetzt und in der Stunde unseres Todes. Amen.
1: Gegrüßet seist du, Maria, voll der Gnade, der Herr ist mit dir. Du bist gebenedeit unter den Frauen und gebenedeit ist die Frucht des Leibes, Jesus, der für uns gegeißelt worden ist.
0: Heilige Maria, Mutter Gottes, bitte für uns Sünder, jetzt und in der Stunde unseres Todes. Amen.
1: Gegrüßet seist du, Maria, voll der Gnade, der Herr ist mit dir. Du bist gebenedeit unter den Frauen und gebenedeit ist die Frucht des Leibes, Jesus, der für uns gegeißelt worden ist.
0: Heilige Maria, Mutter Gottes, bitte für uns Sünder, jetzt und in der Stunde unseres Todes. Amen.
1: Gegrüßet seist du, Maria, voll der Gnade, der Herr ist mit dir. Du bist gebenedeit unter den Frauen und gebenedeit ist die Frucht des Leibes, Jesus, der für uns gegeißelt worden ist.
0: Heilige Maria, Mutter Gottes, bitte für uns Sünder, jetzt und in der Stunde unseres Todes. Amen.
1: Gegrüßet seist du, Maria, voll der Gnade, der Herr ist mit dir. Du bist gebenedeit unter den Frauen und gebenedeit ist die Frucht des Leibes, Jesus, der für uns gegeißelt worden ist.
0: Heilige Maria, Mutter Gottes, bitte für uns Sünder, jetzt und in der Stunde unseres Todes. Amen.
1: Gegrüßet seist du, Maria, voll der Gnade, der Herr ist mit dir. Du bist gebenedeit unter den Frauen und gebenedeit ist die Frucht des Leibes, Jesus, der für uns gegeißelt worden ist.
0: Heilige Maria, Mutter Gottes, bitte für uns Sünder, jetzt und in der Stunde unseres Todes. Amen.
1: Ehre sei dem Vater und dem Sohn und dem Heiligen Geist.
0: Wie im Anfang, so auch jetzt und alle Zeit und in Ewigkeit. Amen.
1: O mein Jesus, verzeih uns unsere Sünden, bewahre uns vor dem Feuer der Hölle, führe alle Seelen in den Himmel, besonders jene, die am meisten deiner Barmherzigkeit bedürfen. Amen.

0: Im dritten Geheimnis betrachten wir Jesus, der für uns mit Dornen gekrönt worden ist. Vater unser im Himmel, geheiligt werde dein Name, dein Reich komme, dein Wille geschehe, wie im Himmel, so auf Erden.
1: Unser tägliches Brot gib uns heute und vergib uns unsere Schuld, wie auch wir vergeben unseren Schuldigern. Führe uns nicht in Versuchung, sondern erlöse uns von dem Bösen. Amen.
0: Gegrüßet seist du, Maria, voller Gnade, der Herr ist mit dir. Du bist gebenedeit unter den Frauen, und gebenedeit ist die Frucht deines Leibes, Jesus, der für uns mit Dornen gekrönt worden ist.
1: Heilige Maria, Mutter Gottes, bitte für uns Sünder, jetzt und in der Stunde unseres Todes. Amen.
0: Gegrüßet seist du, Maria, voller Gnade, der Herr ist mit dir. Du bist gebenedeit unter den Frauen, und gebenedeit ist die Frucht deines Leibes, Jesus, der für uns mit Dornen gekrönt worden ist.
1: Heilige Maria, Mutter Gottes, bitte für uns Sünder, jetzt und in der Stunde unseres Todes. Amen.
0: Gegrüßet seist du, Maria, voller Gnade, der Herr ist mit dir. Du bist gebenedeit unter den Frauen, und gebenedeit ist die Frucht deines Leibes, Jesus.

0: deines Leibes, Jesus, der für uns mit Dornen gekrönt worden ist.
1: Heilige Maria, Mutter Gottes, bitte für uns Sünder, jetzt und in der Stunde unseres Todes. Amen.
0: Gegrüßet seist du, Maria, voll der Gnade, der Herr ist mit dir. Du bist gebenedeit unter den Frauen, und gebenedeit ist die Frucht deines Leibes, Jesus, der für uns mit Dornen gekrönt worden ist.
1: Heilige Maria, Mutter Gottes, bitte für uns Sünder, jetzt und in der Stunde unseres Todes. Amen.
0: Gegrüßet seist du, Maria, voll der Gnade, der Herr ist mit dir. Du bist gebenedeit unter den Frauen, und gebenedeit ist die Frucht deines Leibes, Jesus, der für uns mit Dornen gekrönt worden ist.
1: Heilige Maria, Mutter Gottes, bitte für uns Sünder, jetzt und in der Stunde unseres Todes. Amen.
0: Gegrüßet seist du, Maria, voll der Gnade, der Herr ist mit dir. Du bist gebenedeit unter den Frauen, und gebenedeit ist die Frucht deines Leibes, Jesus, der für uns mit Dornen gekrönt worden ist.
1: Heilige Maria, Mutter Gottes, bitte für uns Sünder, jetzt und in der Stunde unseres Todes. Amen.
0: Gegrüßet seist du, Maria, voll der Gnade, der Herr ist mit dir. Du bist gebenedeit unter den Frauen, und gebenedeit ist die Frucht deines Leibes, Jesus, der für uns mit Dornen gekrönt worden ist.
1: Heilige Maria, Mutter Gottes, bitte für uns Sünder, jetzt und in der Stunde unseres Todes. Amen.
0: Gegrüßet seist du, Maria, voll der Gnade, der Herr ist mit dir. Du bist gebenedeit unter den Frauen, und gebenedeit ist die Frucht deines Leibes, Jesus, der für uns mit Dornen gekrönt worden ist.
1: Heilige Maria, Mutter Gottes, bitte für uns Sünder, jetzt und in der Stunde unseres Todes. Amen.
0: Ehre sei dem Vater und dem Sohn und dem Heiligen Geist.
1: Wie im Anfang, so auch jetzt und alle Zeit und in Ewigkeit. Amen. O mein Jesus, verzeih uns unsere Sünden. Bewahre uns vor dem Feuer der Hölle. Führe alle Seelen in den Himmel, besonders jene, die am meisten deiner Barmherzigkeit bedürfen. Amen.

0: Im vierten Geheimnis betrachten wir Jesus, der für uns das schwere Kreuz getragen hat.
1: Vater unser, der du bist im Himmel, geheiligt werde dein Name, dein Reich komme, dein Wille geschehe, wie im Himmel so auf Erden.
0: Unser tägliches Brot gib uns heute und vergib uns unsere Schuld, wie auch wir vergeben unseren Schuldigern. Und führe uns nicht in Versuchung, sondern erlöse uns von dem Bösen. Amen.
1: Gegrüßet seist du, Maria, voll der Gnade, der Herr ist mit dir. Du bist gebenedeit unter den Frauen und gebenedeit ist die Frucht deines Leibes, Jesus, der für uns das schwere Kreuz getragen hat.
0: Heilige Maria, Mutter Gottes, bitte für uns Sünder, jetzt und in der Stunde unseres Todes. Amen.
1: Gegrüßet seist du, Maria, voll der Gnade, der Herr ist mit dir. Du bist gebenedeit unter den Frauen und gebenedeit ist die Frucht deines Leibes, Jesus, der für uns das schwere Kreuz getragen hat.
0: Heilige Maria, Mutter Gottes, bitte für uns Sünder, jetzt und in der Stunde unseres Todes. Amen.
1: Gegrüßet seist du, Maria, voll der Gnade, der Herr ist mit dir. Du bist gebenedeit unter den Frauen und gebenedeit ist die Frucht deines Leibes, Jesus, der für uns das schwere Kreuz getragen hat.
0: Heilige Maria, Mutter Gottes, bitte für uns Sünder, jetzt und in der Stunde unseres Todes. Amen.
1: Gegrüßet seist du, Maria, voll der Gnade, der Herr ist mit dir. Du bist gebenedeit unter den Frauen und gebenedeit ist die Frucht

0: seines Leibes Jesus, der für uns das schwere Kreuz getragen hat.
1: Heilige Maria, Mutter Gottes, bitte für uns Sünder, jetzt und in der Stunde unseres Todes. Amen.
0: Gegrüßet seist du, Maria, voll der Gnade, der Herr ist mit dir. Du bist gebenedeit unter den Frauen und gebenedeit ist die Frucht deines Leibes, Jesus, der für uns das schwere Kreuz getragen hat.
1: Heilige Maria, Mutter Gottes, bitte für uns Sünder, jetzt und in der Stunde unseres Todes. Amen.
0: Gegrüßet seist du, Maria, voll der Gnade, der Herr ist mit dir. Du bist gebenedeit unter den Frauen und gebenedeit ist die Frucht deines Leibes, Jesus, der für uns das schwere Kreuz getragen hat.
1: Heilige Maria, Mutter Gottes, bitte für uns Sünder, jetzt und in der Stunde unseres Todes. Amen.
0: Gegrüßet seist du, Maria, voll der Gnade, der Herr ist mit dir. Du bist gebenedeit unter den Frauen und gebenedeit ist die Frucht deines Leibes, Jesus, der für uns das schwere Kreuz getragen hat.
1: Heilige Maria, Mutter Gottes, bitte für uns Sünder, jetzt und in der Stunde unseres Todes. Amen.
0: Gegrüßet seist du, Maria, voll der Gnade, der Herr ist mit dir. Du bist gebenedeit unter den Frauen und gebenedeit ist die Frucht deines Leibes, Jesus, der für uns das schwere Kreuz getragen hat.
1: Heilige Maria, Mutter Gottes, bitte für uns Sünder, jetzt und in der Stunde unseres Todes. Amen.
0: Gegrüßet seist du, Maria, voll der Gnade, der Herr ist mit dir. Du bist gebenedeit unter den Frauen und gebenedeit ist die Frucht deines Leibes, Jesus, der für uns das schwere Kreuz getragen hat.
1: Heilige Maria, Mutter Gottes, bitte für uns Sünder, jetzt und in der Stunde unseres Todes. Amen.
0: Gegrüßet seist du, Maria, voll der Gnade, der Herr ist mit dir. Du bist gebenedeit unter den Frauen und gebenedeit ist die Frucht deines Leibes, Jesus, der für uns das schwere Kreuz getragen hat.
1: Heilige Maria, Mutter Gottes, bitte für uns Sünder, jetzt und in der Stunde unseres Todes. Amen.
0: Ehre sei dem Vater und dem Sohn und dem Heiligen Geist.
1: Wie im Anfang, so auch jetzt und alle Zeit und in Ewigkeit. Amen.
0: O mein Jesus, verzeih uns unsere Sünden, bewahre uns vor dem Feuer der Hölle, führe alle Seelen in den Himmel, besonders jene, die deine Barmherzigkeit am meisten bedürfen. Amen.

0: Im fünften Geheimnis betrachten wir Jesus, der für uns gekreuzigt worden ist. Vater unser im Himmel, geheiligt werde dein Name, dein Reich komme, dein Wille geschehe, wie im Himmel, so auf Erden.
1: Unser tägliches Brot gib uns heute und vergib uns unsere Schuld, wie auch wir vergeben unseren Schuldigern, und führe uns nicht in Versuchung, sondern erlöse uns von dem Bösen. Amen.
0: Gegrüßet seist du, Maria, voll der Gnade, der Herr ist mit dir. Du bist gebenedeit unter den Frauen, und gebenedeit ist die Frucht deines Leibes, Jesus, der für uns gekreuzigt worden ist.
1: Heilige Maria, Mutter Gottes, bitte für uns Sünder, jetzt und in der Stunde unseres Todes. Amen.
0: Gegrüßet seist du, Maria, voll der Gnade, der Herr ist mit dir. Du bist gebenedeit unter den Frauen, und gebenedeit ist die Frucht deines Leibes, Jesus, der für uns gekreuzigt worden ist.
1: Heilige Maria, Mutter Gottes, bitte für uns Sünder, jetzt und in der Stunde unseres Todes. Amen.
0: Gegrüßet seist du, Maria, voll der Gnade, der Herr ist mit dir. Du bist gebenedeit unter den Frauen, und gebenedeit ist die Frucht deines Leibes, Jesus, der für uns gekreuzigt worden ist.
1: Heilige Maria, Mutter Gottes, bitte für uns Sünder, jetzt und in der Stunde unseres Todes. Amen.
0: Gegrüßet seist du, Maria, voll der Gnade, der Herr ist mit dir. Du bist gebenedeit unter den Frauen, und gebenedeit ist die Frucht deines Leibes, Jesus, der für uns gekreuzigt worden ist.
1: Heilige Maria, Mutter Gottes, bitte für uns Sünder, jetzt und in der Stunde unseres Todes. Amen.
0: Gegrüßet seist du, Maria, voll der Gnade, der Herr ist mit dir. Du bist gebenedeit unter den Frauen, und gebenedeit ist die Frucht deines Leibes, Jesus, der für uns gekreuzigt worden ist.
1: Heilige Maria, Mutter Gottes, bitte für uns Sünder, jetzt und in der Stunde unseres Todes. Amen.
0: Gegrüßet seist du, Maria, voll der Gnade, der Herr ist mit dir. Du bist gebenedeit unter den Frauen, und gebenedeit ist die Frucht deines Leibes, Jesus, der für uns gekreuzigt worden ist.
1: Heilige Maria, Mutter Gottes, bitte für uns Sünder, jetzt und in der Stunde unseres Todes. Amen.
0: Gegrüßet seist du, Maria, voll der Gnade, der Herr ist mit dir. Du bist gebenedeit unter den Frauen, und gebenedeit ist die Frucht deines Leibes, Jesus, der für uns gekreuzigt worden ist.
1: Heilige Maria, Mutter Gottes, bitte für uns Sünder, jetzt und in der Stunde unseres Todes. Amen.
0: Gegrüßet seist du, Maria, voll der Gnade, der Herr ist mit dir. Du bist gebenedeit unter den Frauen, und gebenedeit ist die Frucht deines Leibes, Jesus, der für uns gekreuzigt worden ist.
1: Heilige Maria, Mutter Gottes, bitte für uns Sünder, jetzt und in der Stunde unseres Todes. Amen.
0: Gegrüßet seist du, Maria, voll der Gnade, der Herr ist mit dir. Du bist gebenedeit unter den Frauen, und gebenedeit ist die Frucht deines Leibes, Jesus, der für uns gekreuzigt worden ist.
1: Heilige Maria, Mutter Gottes, bitte für uns Sünder, jetzt und in der Stunde unseres Todes. Amen.
0: Gegrüßet seist du, Maria, voll der Gnade, der Herr ist mit dir. Du bist gebenedeit unter den Frauen, und gebenedeit ist die Frucht deines Leibes, Jesus, der für uns gekreuzigt worden ist.
1: Heilige Maria, Mutter Gottes, bitte für uns Sünder, jetzt und in der Stunde unseres Todes. Amen.
0: Ehre sei dem Vater und dem Sohn und dem Heiligen Geist.
1: Wie im Anfang, so auch jetzt in alle Zeit und in Ewigkeit. Amen. O mein Jesus, verzeih uns unsere Sünden, bewahre uns vor dem Feuer der Hölle, führe alle Seelen in den Himmel, besonders jene, die deiner Barmherzigkeit am meisten bedürfen. Amen.
0: Am Ende des Rosenkranzes beten wir in den Anliegen des Heiligen Vaters und für alle Verstorbenen. Vater unser im Himmel, geheiligt werde dein Name, dein Reich komme, dein Wille geschehe, wie im Himmel, so auf Erden.
1: Unser tägliches Brot gib uns heute und vergib uns unsere Schuld, wie auch wir vergeben unseren Schuldigern. Und führe uns nicht in Versuchung, sondern erlöse uns von dem Bösen. Amen.
0: Gegrüßet seist du, Maria, voll der Gnade, der Herr ist mit dir. Du bist gebenedeit unter den Frauen, und gebenedeit ist die Frucht deines Leibes, Jesus.
1: Heilige Maria, Mutter Gottes, bitte für uns Sünder, jetzt in der Stunde unseres Todes. Amen.
0: Ehre sei dem Vater und dem Sohn und dem Heiligen Geist.
1: Wie im Anfang, so auch jetzt in alle Zeit und in Ewigkeit. Amen.

Mit den Worten von Johannes Paul II. Vertrauen wir Maria unser Radio und den heutigen Tag an. Maria, lenke die Entscheidungen unseres Lebens, stärke uns in den Stunden der Prüfung, damit wir in Treue zu Gott und zu den Menschen vertrauensvoll und mutig die geheimnisvollen Wege des Himmels beschreiten. So können wir den Verstand und dem Herzen jedes Menschen die frohe Botschaft von Christus, dem Erlöser der Welt, bringen. Maria, Stern der Evangelisation, sei mit uns, leite Radio Maria und sei sein Schutz. Im Namen des Vaters und des Sohnes und des Heiligen Geistes. Amen. Ich bedanke mich bei allen Mitbetern und Hörern für das gemeinsame Gebet des Rosenkranzes.

So beginnen wir mit den Morgengebeten und legen unseren Dank für seine Liebe mit hinein. Im Namen des Vaters und des Sohnes und des Heiligen Geistes. Amen. Vater im Himmel, Lob und Dank sei dir für die Ruhe der Nacht. Lob und Dank sei dir für den neuen Tag. Lob und Dank sei dir für all deine Liebe und Güte und Treue in meinem Leben. Du hast mir viel Gutes erwiesen, lass mich auch das Schwere aus deiner Hand annehmen. Du wirst mir aber nicht mehr auferlegen, als ich tragen kann. Du lässt deinen Kindern alle Dinge zum Besten dienen.

Mein Herr und mein Gott, nimm alles von mir, was mich hindert, zu dir. Mein Herr und mein Gott, gib alles mir, was mich fördert, zu dir. Mein Herr und mein Gott, nimm mich mir und gib mich ganz zu eigen dir.

Atme in mir, du Heiliger Geist, dass ich Heiliges denke. Treibe mich, du Heiliger Geist, dass ich Heiliges tue. Locke mich, du Heiliger Geist, dass ich Heiliges liebe. Stärke mich, du Heiliger Geist, dass ich Heiliges hüte. Hüte mich, du Heiliger Geist, dass ich das Heilige nimmer verliere. Amen.

Wir weihen uns Maria, o meine Gebieterin, o meine Mutter. Dir bringe ich mich ganz dar, und um dir meine Hingabe zu bezeigen, weihe ich dir heute meine Augen, meine Ohren, meinen Mund, mein Herz, mich selber ganz und gar. Weil ich also dir gehöre, o gute Mutter, bewahre mich, beschütze mich als dein Gut und Eigentum. Amen.

Wir beten zu unserem Schutzengel. Engel Gottes, mein Beschützer, des höchsten Vater Güte hat mich dir anvertraut. Erleuchte, beschütze, regiere und leite mich. Amen. Heiliger Josef, Nährvater Jesu Christi und wahrer Bräutigam der seligsten Jungfrau Maria, bitte für uns und für die Sterbenden dieses Tages. Heiliger Josef, du Hoffnung der Kranken und Patron unseres Radios, bitte für uns. Heiliger Charles de Foucault, unser Jahresheiliger, bitte für uns. Im Namen des Vaters und des Sohnes und des Heiligen Geistes. Amen.

Heute am Fest der heiligen Maria Magdalena hören wir die Lesung aus dem Hohelied, Kapitel 3, Vers 1 bis 4a, dem Psalm 63, Kapitel 2 bis 8 und das Evangelium aus Johannes, Kapitel 20, Vers 1 bis 2 und 11 bis 18. Lesung aus dem Hohelied. So spricht die Braut. Des Nachts auf meinem Lager suchte ich ihn, den meine Seele liebt. Ich suchte ihn und fand ihn nicht. Aufstehen will ich, die Stadt durchstreifen, die Gassen und Plätze, ihn suchen, den meine Seele liebt. Ich suchte ihn und fand ihn nicht. Mich fanden die Wächter bei ihrer Runde durch die Stadt. Habt ihr ihn gesehen, den meine Seele liebt? Kaum war ich an ihnen vorüber, fand ich ihn, den meine Seele liebt. Antwortpsalm. Meine Seele dürstet nach dir, mein Gott. Gott, mein Gott, bist du, dich suche ich. Es dürstet nach dir meine Seele, nach dir schmachtet mein Fleisch, wie dürres, lechzendes Land ohne Wasser. Darum halte ich Ausschau nach dir im Heiligtum, zu sehen deine Macht und Herrlichkeit. Denn deine Huld ist besser als das Leben. Meine Lippen werden dich rühmen. So preise ich dich in meinem Leben. In deinem Namen erhebe ich meine Hände. Wie an Fett und Mark wird satt meine Seele. Mein Mund lobt dich mit jubelnden Lippen. Ich gedenke deiner auf meinem Lager und sinne über dich nach, wenn ich wache. Ja, du wurdest meine Hilfe. Ich juble im Schatten deiner Flügel. Meine Seele dürstet nach dir, mein Gott.

Aus dem Heiligen Evangelium nach Johannes. Am ersten Tag der Woche kam Maria von Magdala früh morgens, als es noch dunkel war, zum Grab und sah, dass der Stein vom Grab weggenommen war. Da lief sie schnell zu Simon Petrus und dem anderen Jünger, den Jesus liebte, und sagte zu ihnen: Sie haben den Herrn aus dem Grab weggenommen, und wir wissen nicht, wohin sie ihn gelegt haben. Maria aber stand draußen vor dem Grab und weinte. Während sie weinte, beugte sie sich in die Grabkammer hinein. Da sah sie zwei Engel in weißen Gewändern sitzen, den einen dort, wo der Kopf, den anderen dort, wo die Füße des Leichnams Jesus gelegen hatten. Diese sagten zu ihr: Frau, warum weinst du? Sie antwortete ihnen: Sie haben meinen Herrn weggenommen, und ich weiß nicht, wohin sie ihn gelegt haben. Als sie das gesagt hatte, wandte sie sich um und sah Jesus dastehen, wusste aber nicht, dass es Jesus war. Jesus sagte zu ihr: Frau, warum weinst du? Wen suchst du? Sie meinte, es sei der Gärtner, und sagte zu ihm: Herr, wenn du ihn weggebracht hast, sag mir, wohin du ihn gelegt hast, dann will ich ihn holen. Jesus sagte zu ihr: Maria. Da wandte sie sich um und sagte auf Hebräisch zu ihm: Rabuni, das heißt Meister. Jesus sagte zu ihr: Halte mich nicht fest, denn ich bin noch nicht zum Vater hinaufgegangen. Geh aber zu meinen Brüdern und sag ihnen: Ich gehe hinauf zu meinem Vater und eurem Vater, zu meinem Gott und zu eurem Gott. Maria von Magdala kam zu den Jüngern und verkündete ihnen: Ich habe den Herrn gesehen. Und sie berichtete, was er ihr gesagt hatte.

Guten Morgen aus dem Neukloster in Wiener Neustadt. Mein Name ist Pater Alkuin Schachenmeier. Und ich darf fortsetzen mit der Reihe Mariologische Sternstunden aus dem Handbuch der Legion Mariens. Auf der Seite 68 gibt es eine Betrachtung über die Bekehrung der Soldaten, die bei der Kreuzigung Jesu dabei gewesen sind. Sie kennen die Stelle, wo es dann heißt, wahrhaftig, das war Gottes Sohn. Es ist eine frühe Erkenntnis und eine frühe Bekehrung, die da stattfindet. Und das Handbuch bringt es in Zusammenhang mit der klaren Sichtweise, die diesen Legionären, römischen Legionären, damals geschenkt wurde. Und das Handbuch zitiert dann den heiligen Bernhard von Clairvaux. Schau und begreife, wie durchdringend das Auge des Glaubens ist. Betrachte aufmerksam, wie scharf es ist. Auf Golgotha befähigte es den Hauptmann, im Tod Leben zu sehen und im Atem eines Sterbenden den höchsten Geist zu erkennen. Zitat Ende. Das Handbuch stellt diese Erkenntnis des Hauptmanns, diese erste Bekehrung nach dem Kreuzestod Christi in Zusammenhang mit dem Gebet Mariens. Das ist zwar nicht ausdrücklich beschrieben in der Heiligen Schrift, aber es liegt doch sehr nahe, dass Marias Gebet in diesem Moment sehr, sehr intensiv war und dass eine Frucht von diesem Gebet die Bekehrung der Hauptmänner, der Legionäre der römischen Legion war. Und so schreibt das Handbuch, die Bekehrung dieser kriegerischen, rauen Männer war die sofortige und ganz unerwartete Frucht des Gebetes Marias. Es waren seltsame Kinder, diese ersten, die der Mutter der Menschen auf Golgotha geschenkt wurden. Und so ist es eine Erinnerung an uns, dass die Sichtweise eines Menschen sich sehr schnell verändern kann und dass Maria das auch erlebt hat. In dem Moment ihrer großen Trauer auf Golgotha wird ihr dann geschenkt, dass schon die ersten Konversionen dann eintreten. Maria ist also in ihrer Trauer und in ihrer Treue zu ihrem gekreuzigten Sohn bereits dann auch Zeugin von der Umkehr der Welt. Und das ist daher ihre Begleitung auch für Sünder, ihre Begleitung auch für Menschen, die in großer Bedrängnis sind. Wir nennen sie schließlich auch die Zuflucht der Sünder. Maria, Refugium peccatorum, ora pro nobis. Und so segne sie an diesem Tag der allmächtige Gott, der Vater und der Sohn und der Heilige Geist. Amen.

0: Guten Morgen bei Radio Maria Österreich und Radio Maria Südtirol. Aus dem Wiener Sendestudio begrüßt die Barbara Bauer. Wir beten heute die Laudes vom Fest der Heiligen Maria Magdalena, das Morgenlob der Kirche. Sie finden die Texte im großen grünen Stundenbuch, den Hymnus auf der Seite 1234, die Psalmen auf Seite 832 und 201, die Lesung auf der Seite 832, Benediktus Antiphon auf 833, die Fürbitten auf 1235 und die Oration auf Seite 833. Wenn Sie aus der Bibel mitlesen wollen, dann wären das der Psalm 63 und 149 und das Kantikum aus Daniel und die Lesung aus dem Brief an die Römer. Mit uns betet heute Herr Diakon Erwin Machert. Guten Morgen.
1: Guten Morgen. O Gott, komm mir zu Hilfe.
0: Herr, eile mir zu helfen.
1: Ehre sei dem Vater und dem Sohn und dem Heiligen Geist.
0: Wie im Anfang, so auch jetzt und alle Zeit. Und in Ewigkeit. Amen. Halleluja.
1: Reiset die tüchtige Frau, die vor dem Morgen erwachte, alle Versorgte im Haus, schaffend in rastloser Arbeit. Tapfer bestand sie den Tag, Gott war in ihrem Herzen.
0: Preise die gütige Frau, Elende hat sie beherbergt, Arme und Kranke gepflegt, Trauernde liebreich getröstet, Zweifelnden brachte sie Licht, Gott war in ihrem Herzen.
1: Preise die gläubige Frau, die im Vertrauen nicht wankte, denn ihre Kraft war der Herr. Er trug das Werk ihrer Hände, nun ruht sie selig bei ihm, Gott ist in ihrem Herzen. Amen. Am ersten Tag der Woche kam Maria von Magdala zum Grabe, frühmorgens, als es noch dunkel war.
0: Am ersten Tag der Woche kam Maria von Magdala zum Grabe, frühmorgens, als es noch dunkel war.
1: Gott, oh mein Gott, dich suche ich. Meine Seele dürstet nach dir.
0: Nach dir schmachtet mein Leib, wie dürres, lechzendes Land ohne Wasser.
1: Darum halte ich Ausschau nach dir im Heiligtum, um deine Macht und Herrlichkeit zu sehen.
0: Denn deine Huld ist besser als das Leben. Darum preisen dich meine Lippen.
1: Ich will dich rühmen mein Leben lang, in deinem Namen die Hände erheben.
0: Wie an Fett und Mark wird satt meine Seele. Mit jubelnden Lippen soll mein Mund dich preisen.
1: Ich denke an dich auf nächtlichem Lager und sinne über dich nach, wenn ich wache.
0: Ja, du wurdest meine Hilfe. Jubeln kann ich im Schatten deiner Flügel.
1: Meine Seele hängt an dir, deine rechte Hand hält mich fest.
0: Ehre sei dem Vater und dem Sohn und dem Heiligen Geist.
1: Wie im Anfang, so auch jetzt und alle Zeit. Und in Ewigkeit. Amen.
0: Am ersten Tag der Woche kam Maria von Magdala zum Grabe, frühmorgens, als es noch dunkel war.
1: Mit glühendem Herzen verlange ich danach, meinen Herrn zu sehen. Ich suche ihn und kann ihn nicht finden.
0: Mit glühendem Herzen verlange ich danach, meinen Herrn zu sehen. Ich suche ihn und kann ihn nicht finden.
1: Preist den Herrn alle Werke des Herrn. Lobt und rühmt ihn in Ewigkeit.
0: Preist den Herrn, ihr Himmel. Preist den Herrn, ihr Engel des Herrn.
1: Alle Wasser über dem Himmel preiset den Herrn. Alle Mächte des Herrn preiset den Herrn.
0: Preist den Herrn, Sonne und Mond. Preist den Herrn, ihr Sterne am Himmel.
1: Preist den Herrn, aller Regen und Tau. Preist den Herrn, alle Winde.
0: Preist den Herrn Feuer und Glut. Preist den Herrn Frost und Hitze.
1: Preist den Herrn Tau und Schnee. Preist den Herrn Eis und Kälte.
0: Preist den Herrn ihr Nächte und Tage. Preist den Herrn Licht und Dunkel.
1: Preist den Herrn Raureif und Schnee. Preist den Herrn, ihr Blitze und Wolken.
0: Die Erde preise den Herrn. Sie lobe und rühme ihn in Ewigkeit.
1: Preist den Herrn, ihr Berge und Hügel. Preist den Herrn, alle Gewächse auf Erden.
0: Preist den Herrn, ihr Meere und Flüsse. Preist den Herrn, ihr Quellen.
1: Preist den Herrn, ihr Tiere des Meeres und alles, was sich regt im Wasser. Preist den Herrn, alle Vögel am Himmel.
0: Preist den Herrn, all ihr Tiere, wilde und zahme. Preist den Herrn, ihr Menschen.
1: Preist den Herrn, ihr Israeliten. Lobt und rühmt ihn in Ewigkeit.
0: Preist den Herrn, ihr seine Priester. Preist den Herrn, ihr seine Knechte.
1: Ihr Geist und Seelen der Gerechten, preiset den Herrn. Ihr Demütigen und Frommen, preiset den Herrn.
0: Preist den Herrn, Hanania, Asaria und Michael. Lobt und rühmt ihn in Ewigkeit.
1: Lasst uns preisen den Vater und den Sohn mit dem Heiligen Geist. Ihn loben und rühmen in Ewigkeit.
0: Mit glühendem Herzen verlange ich danach, meinen Herrn zu sehen. Ich suche ihn und kann ihn nicht finden.
1: Maria weinte und beugte sich in das Grab hinein. Da sah sie zwei Engel in weißen Gewändern. Halleluja.
0: Maria weinte und beugte sich in das Grab hinein. Da sah sie zwei Engel in weißen Gewändern. Halleluja.
1: Singet dem Herrn ein neues Lied. Sein Lob erschalle in der Gemeinde der Frommen.
0: Israel soll sich über seinen Schöpfer freuen. Die Kinder Zions über ihren König jauchzen.
1: Seinen Namen sollen sie loben beim Reigentanz, im Spielen auf Pauken und Harfen.
0: Der Herr hat an seinem Volk gefallen. Die Gebeugten krönt er mit Sieg.
1: In festlichem Glanz sollen die Frommen verlocken, auf ihren Lagern jauchzen.
0: Loblieder auf Gott in ihrem Mund, ein zweischneidiges Schwert in der Hand.
1: Um die Vergeltung zu vollziehen an den Völkern, an den Nationen das Strafgericht.
0: Um ihre Könige mit Fesseln zu binden, ihre Fürsten mit eisernen Ketten.
1: Um Gericht über sie zu halten, so wie geschrieben steht. Herrlich ist das für all seine Frommen.
0: Ehre sei dem Vater und dem Sohn und dem Heiligen Geist.
1: Wie im Anfang, so auch jetzt und alle Zeit und in Ewigkeit. Amen.
0: Maria weinte und beugte sich in das Grab hinein. Da sah sie zwei Engel in weißen Gewändern. Halleluja. Lesung aus dem Brief an die Römer. Angesichts des Erbarmens Gottes ermahne ich euch, meine Brüder, euch selbst als lebendiges und heiliges Opfer darzubringen, das Gott gefällt, das ist für euch die wahre und angemessene Gottesdienst. Gleicht euch nicht in dieser Welt an, sondern wandelt euch und erneuert euer Denken, damit ihr prüfen und erkennen könnt, was der Wille Gottes ist, was ihm gefällt, was gut ist und vollkommen ist.

0: Maria, weine nicht, der Herr ist zum Tode erstanden.
1: Maria, weine nicht, der Herr ist vom Tode erstanden.
0: Geh hin zu den Brüdern und verkünde:
1: Der Herr ist vom Tode erstanden.
0: Ehre sei dem Vater und dem Sohn und dem Heiligen Geist.
1: Maria, weine nicht, der Herr ist vom Tode erstanden.
0: Als Jesus auferstanden war am ersten Tag der Woche, erschien er zuerst Maria Magdalena, die er von 7 Dämonen befreit hatte.
1: Als Jesus auferstanden war am ersten Tag der Woche, erschien er zuerst Maria Magdalena, die er von 7 Dämonen befreit hatte.
0: Gepriesen sei der Herr, der Gott Israels, denn er hat sein Volk besucht und ihm Erlösung geschaffen.
1: Er hat uns einen starken Retter erweckt, im Hause seines Knechtes David.
0: So hat er verheißen von alters her, durch den Mund seiner heiligen Propheten.
1: Er hat uns errettet vor unseren Feinden und aus der Hand aller, die uns hassen.
0: Er hat das Erbarmen mit den Vätern an uns vollendet und an seinen heiligen Bund gedacht, an den Eid, den er unserem Vater Abraham geschworen hat.
1: Er hat uns geschenkt, dass wir aus Feindes Hand befreit ihm furchtlos dienen, in Heiligkeit und Gerechtigkeit, vor seinem Angesicht all unsere Tage.
0: Und du, Kind, wirst Prophet des Höchsten heißen, denn du wirst dem Herrn vorangehen und ihm den Weg bereiten.
1: Du wirst sein Volk mit Erfahrung des Heils beschenken, in der Vergebung der Sünden.
0: Durch die barmherzige Liebe unseres Gottes wird uns besuchen das aufstrahlende Licht aus der Höhe.
1: Um uns allen zu leuchten, die in Finsternis sitzen und im Schatten des Todes, und unsere Schritte zu lenken auf dem Weg des Friedens.
0: Ehre sei dem Vater und dem Sohn und dem Heiligen Geist.
1: Wie im Anfang, so auch jetzt und alle Zeit und in Ewigkeit. Amen. Als Jesus auferstanden war am ersten Tag der Woche, erschien er zuerst Maria Magdalena, die er von 7 Dämonen befreit hatte.
0: Gepriesen sei Jesus Christus, die Freude seiner Heiligen. Zu ihm lasst uns beten.
1: Komm, Herr Jesus.
0: Heilige Frauen sind dir auf deinen Wegen gefolgt. Gib, dass auch wir deinen Spuren folgen.
1: Komm, Herr Jesus.
0: Du bist der Lehrer, Maria hat dir zugehört und Martha dich bedient. Schenke uns die Gnade, auf dich zu hören und dir zu dienen.
1: Komm, Herr Jesus.
0: Du hast der Sünderin viel vergeben, weil sie viel geliebt hat. Vergib auch uns, die wir viel gesündigt haben.
1: Komm, Herr Jesus.
0: In der Kraft deiner Gnade haben viele heilige Frauen durch ihr Leben Gott gefallen. Hilf uns heute im Reden und Tun, den Willen deines Vaters zu erfüllen.
1: Komm, Herr Jesus.
0: Wir bitten dich auch für die unseren Familien und für den Schutz des Lebens von der Empfängnis bis zu seinem natürlichen Ende.
1: Komm, Herr Jesus.
0: Kyrie eleison.
1: Christe eleison.
0: Kyrie eleison. Vater unser im Himmel, geheiligt werde dein Name, dein Reich komme, dein Wille geschehe, wie im Himmel so auf Erden.
1: Unser tägliches Brot gib uns heute und vergib uns unsere Schuld, wie auch wir vergeben unseren Schuldigern. Und führe uns nicht in Versuchung, sondern erlöse uns von dem Bösen. Amen.
0: Gott und Vater unseres Herrn Jesus Christus, die heilige Maria Magdalena durfte den Auferstandenen sehen und als erste den Jüngern die österliche Freude verkünden. Gib auf ihre Fürsprache auch uns den Mut zu bezeugen, dass Christus lebt, damit wir ihn einst schauen in seiner Herrlichkeit, der mit dir lebt und herrscht in alle Ewigkeit.
1: Amen.
0: Der Herr sei mit euch.
1: Und mit deinem Geiste.
0: Es segne euch der allmächtige und barmherzige Gott, der Vater und der Sohn und der Heilige Geist.
1: Amen.
0: Gehet hin in Frieden.
1: Dank sei Gott dem Herrn. Lieber Herr, Diakon Erwin Machert, wir danken für das gemeinsame Gebet der Laudes.

Aus einer Homilie zu den Evangelien von Gregor dem Großen. Maria Magdalene meinte, man habe Christus weggebracht und sie suchte ihn. Als Maria Magdalene zum Grabe kam und dort den Leib Christi nicht fand, meinte sie, man habe ihn weggebracht und sie meldete es den Jüngern. Diese kamen, sahen und glaubten, dass es sich so verhielt, wie die Frau gesagt hatte. Anschließend sagt die Heilige Schrift von ihnen, die Jünger kehrten wieder nach Hause zurück. Dann heißt es, Maria aber stand draußen vor dem Grab und weinte. Hierbei ist zu beachten, welche Kraft der Liebe das Herz dieser Frau entzündet hatte, da sie das Grab des Herrn nicht verließ, als selbst die Jünger weggingen. Sie suchte den, den sie nicht gefunden hatte, und weinte beim Suchen. Vom Feuer der Liebe entzündet, glühte sie in Sehnsucht nach ihm, weil sie meinte, man habe ihn weggebracht. So kam es, dass sie allein ihn dort sah, weil sie geblieben war, um ihn zu suchen. Beharrlichkeit ist die Kraft guter Tat, und die Stimme der Wahrheit spricht, wer bis zum Ende standhaft bleibt, der wird gerettet. Sie begannen zu suchen und konnten nicht finden. Sie suchte beharrlich weiter und sie fand. Durch den Aufschub wuchs die Sehnsucht und im Wachsen ergriff sie, was sie gefunden hatte. Heilige Sehnsucht wächst durch den Aufschub. Nimmt sie durch den Aufschub ab, so war es keine Sehnsucht. Von dieser Liebe glühte ein jeder, der zur Wahrheit gelangt ist. Darum sagt David, meine Seele dürstet nach dem lebendigen Gott. Wann darf ich kommen und Gottes Antlitz schauen? Darum spricht auch die Kirche im Hohenlied, ich bin krank vor Liebe. Frau, warum weinst du? Wen suchst du? Über ihren Schmerz wird Maria Magdalena gefragt, damit ihre Sehnsucht stärker werde. Wenn sie den Namen dessen nennt, den sie sucht, soll sie noch heißer in Liebe erglühen. Jesus sagte zu ihr, Maria. Er hat sie zuerst nur als Frau angesprochen und sie erkannte ihn nicht. Dann nennt er sie bei ihrem Namen, als sagte er deutlich, erkenne den, von dem du erkannt bist. Ich kenne dich nicht nur im Allgemeinen, wie die anderen dich kennen. Ich kenne dich in deiner Einmaligkeit. Da Maria bei ihrem Namen gerufen wird, erkennt sie ihren Schöpfer und nennt ihn sofort Rabuni, das heißt Meister. Denn er war es, den sie draußen suchte und der sie in ihrem Innern das Suchen lehrte.

Gregor der Große aus einer Homilie zu den Evangelien. Jesus sagte zu Maria, halte mich nicht fest. Geh zu meinen Brüdern und sage ihnen, ich gehe zu meinem Vater und zu eurem Vater, zu meinem Gott und zu eurem Gott. Maria ging hin und verkündete den Jüngern, was der Herr ihr gesagt hatte. Ich gehe zu meinem Vater und zu eurem Vater, zu meinem Gott und zu eurem Gott. Dich, Gott, loben wir, dich, Herr, preisen wir. Dir, dem ewigen Vater, huldigt das Erdenrund. Dir, Himmel und Mächte insgesamt, die Cherubim dir und die Seraphim mit niemals endender Stimme zu, heilig, heilig, heilig, der Herr, der Gott der Scharen. Voll sind Himmel und Erde von deiner hohen Herrlichkeit. Dich preist der glorreiche Chor der Apostel, dich der Propheten, lobwürdige Zahl. Dich der Märtyrer, leuchtendes Heer. Dich preist über das Erdenrund die heilige Kirche. Dich, den Vater unermessbarer Majestät. Deinen wahren und einzigen Sohn und den heiligen Fürsprecher Geist. Du König der Herrlichkeit, Christus. Du bist des Vaters allewiger Sohn. Du hast der Jungfrau Schoß nicht verschmäht, bist Mensch geworden, den Menschen zu befreien. Du hast bezwungen des Todes Stachel und denen, die glauben, die Reiche der Himmel aufgetan. Du sitzest zur Rechten Gottes in deines Vaters Herrlichkeit. Als Richter, so glauben wir, kehrst du einst wieder. Dich bitten wir denn, komm deinen Dienern zu Hilfe, die du erlöst mit kostbarem Blut. In der ewigen Herrlichkeit zähle uns deinen Heiligen zu. Rette dein Volk, o Herr, und segne dein Erbe, und führe sie und erhebe sie bis in Ewigkeit. An jedem Tag benedeihen wir dich und loben in Ewigkeit deinen Namen, ja in der ewigen Ewigkeit. In Gnaden wollest du, Herr, an diesem Tag uns ohne Schuld bewahren. Erbarme dich unser, o Herr, erbarme dich unser. Lass über uns dein Erbarmen geschehen, wie wir gehofft auf dich. Auf dich, o Herr, habe ich meine Hoffnung gesetzt. In Ewigkeit werde ich nicht zu Schanden. Gott und Vater unseres Herrn Jesus Christus, die heilige Maria Magdalena, durfte den Auferstandenen sehen und als Erste den Jüngern die österliche Freude verkünden. Gib auf ihre Fürsprache auch uns den Mut, zu bezeugen, dass Christus lebt, damit wir ihn einst schauen in seiner Herrlichkeit, damit dir lebt und herrscht in alle Ewigkeit. Amen.

Es ist 7.30 Uhr und ich darf Ihnen einen Überblick geben über das heutige Tagesprogramm am Mittwoch, den 22. Juli, zum Fest der Heiligen Maria Magdalena. Machen wir uns um 7.35 Uhr fit für den heutigen Tag mit Bibelfitness-Kompakt mit Physiotherapeutin Magdalena Meierl. Das Kalenderblatt um 7.40 Uhr erzählt uns von der Heiligen des Tages, von der Heiligen Maria Magdalena. Um 8 Uhr übertragen wir die Heilige Messe aus der Pfarre Maria Hilf in Wien 6. 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

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Ich hoffe, es ist etwas heute für Sie dabei und wir hören uns dann bei der Übertragung der Heiligen Messe aus Wien, Maria Hilf.

Bibelfitness kompakt. Herzlich willkommen bei Bibelfitness kompakt. Mein Name ist Magdalena Meierl und ich bin Physiotherapeutin. Und meine Freude ist es, Bewegung mit dem Wort Gottes zu verbinden. Wir werden uns nun einem Bibelvers widmen und dazu verschiedene Bewegungen machen. Somit können wir in unserer Gesamtheit aus Leib, Seele und Geist beten. Es geht um ein leichtes, freudvolles Mitmachen, so wie Sie sind. Alle Übungen können Sie zu Hause, im Büro oder wo auch immer Sie sind, ganz leicht in Ihren Alltag einfließen lassen. Lassen Sie uns beginnen. Heute werden wir uns im Sitzen um unsere Knie- und Oberschenkelmuskeln kümmern. Wir beginnen auf einem Sessel sitzend. Wer mag, kann sich auch auf einen Tisch setzen, dann ist die Position ein bisschen höher und die Füße sind frei. Wer auf dem Sessel sitzt, nimmt sich entweder einen kleinen Polster oder die Hände reichen auch oft. Wenn man die unter die Oberschenkel schiebt, dann heben sich die Knie auch schon wieder ein bisschen an, dann sind die Füße locker. Wir brauchen nämlich diese freien Füße, also keinen Bodenkontakt, damit wir die Knie, die Beine hin und her pendeln können, so wie man oft die Kinder sieht, wie sie auf der Mauer oder wo auch immer sitzen. Sie haben das sicher auch selber schon gemacht. Also ich habe das früher gerne und oft gemacht. Wir wollen unsere Knie schmieren, einfach indem wir sie ein bisschen unbelastet hin und her bewegen. Ganz gemütlich bewegen, soweit es angenehm ist. Ganz locker. Und ich sage Ihnen dazu den Vers. Gott, der Herr, ist meine Kraft. Er macht meine Füße schnell wie die Füße der Hirsche und lässt mich schreiten auf den Höhen. Habakuk 3, Vers 16. Ich lade Sie ein, immer wieder zwischendurch so Pendelbewegungen zu machen mit Ihren Knien. Als nächstes ziehen Sie Ihren Polster oder Ihre Hände wieder hinaus, sodass die Beine am Boden sind. Und wir werden eine Radfahrbewegung machen. Dazu ist wichtig, wer kann, im aufrechten Sitz zu bleiben, also nicht angelehnt zu sitzen, das Becken in einer Neutralposition, also nicht in der Überstreckung, aber auch nicht rund. Dazu den Bauch leicht einziehen, das Brustbein aufrichten, Ihre Schultern sind locker und Ihr Nacken bleibt lang. Wenn es gar nicht geht mit dem freien Sitzen, dann können Sie sich natürlich auch hinten anlehnen. Jetzt heben wir das linke Bein und machen mit dem Bein Radfahrbewegungen. Wie gesagt, wer kann, dabei gerade sitzen bleiben, ein paar Mal vorwärts bewegen und dann ein paar Mal rückwärts bewegen, Bewegungen wieder so groß machen, wie es gut tut und angenehm ist. Den Oberschenkelmuskel dürfen wir ein bisschen spüren. Schmerzen im Gelenk wollen wir nicht haben. Ich sage Ihnen den Vers noch einmal dazu. Gott, der Herr, ist meine Kraft. Er macht meine Füße schnell wie die Füße der Hirsche und lässt mich schreiten auf den Höhen. Dann das linke Bein abstellen. Wieder schauen, wie ist die Aufrichtung? Sind wir zusammengesackt? Bisschen aufrichten, Bauch anspannen, Nacken lang und dann mit dem rechten Bein Radfahrbewegungen machen. Dabei den Bauch gut angespannt lassen. Ein paar Mal nach vorne die Bewegungen machen und dann wieder rückwärts die Bewegungen. So klein oder so groß, wie es gut tut. Dabei tief einatmen. Jetzt das rechte Bein abstellen. Und wer mag, kann beide Beine jetzt heben und mit beiden Beinen diese Radfahrbewegungen machen. Und wenn es möglich ist, aufrecht sitzen bleiben.
Am besten vorwärts die Bewegung machen oder rückwärts, wie Sie möchten. Ich sage Ihnen zum letzten Mal den Vers. Gott, der Herr ist meine Kraft, er macht meine Füße schnell wie die Füße der Hirsche und lässt mich schreiten auf den Höhen. Jetzt die Beine beide abstellen, tief durchatmen und die Oberschenkel und die Beine ein bisschen auslockern. Herzlichen Dank fürs Mitmachen. Seien Sie gesegnet und behütet.

Heute, am 22. Juli, feiert die Kirche das Fest der heiligen Maria Magdalena. Weiters gedenken wir auch der heiligen Verena, Märtyrerin und Gefährtin der heiligen Ursula aus dem 3. Jahrhundert, und des seligen Eberhard vom Berg, Zisterzienser und Abt von Asolverroth bei Gotha in Thüringen, gestorben um 1148.

hören wir nun aus dem Leben der heiligen Maria Magdalena. Sie gehört zu jenen Frauen in der Bibel, die bis heute am meisten faszinieren. Anders als für Frauen damals üblich, ist sie nach keinem Ehemann, Sohn oder Bruder benannt, sondern nach ihrem Heimatort Magdala, dem heutigen Migdal in Israel. Sie ist neben Maria, der Mutter Jesu, die einzige, die in allen vier Evangelien vorkommt. Maria Magdalena schloss sich Jesus als Jüngerin an, nachdem er sie von Besessenheit befreit hatte. Sie war eine der treuesten Nachfolgerinnen Jesu und wich bis zu seinem Tod am Kreuz nicht von seiner Seite. Maria Magdalena war bei der Kreuzabnahme dabei und verweilte weinend an seinem Grab. Eine Szene, die auch oft in Bildern dargestellt wird. Am ausführlichsten beschreibt das Johannesevangelium die herausragende Rolle der Maria Magdalena als Verkünderin der Auferstehung. Hier wird berichtet, dass Maria Magdalena am Ostermorgen alleine zum Grab kommt. Sie findet zwei Engel vor, doch Jesus ist nicht mehr da. Sie holt Petrus und Johannes, die das Leinentuch und das Schweißtuch im leeren Grab sehen und dann wieder gehen. Maria Magdalena bleibt weinend zurück. Als sie sich umdreht, steht vor ihr ein Mann. Sie nimmt an, es sei der Gärtner. Sie fragt ihn, ob er ihren Herrn weggetragen habe. Der Mann spricht sie mit ihrem Namen an und sie erkennt nun, dass es sich um den auferstandenen Jesus handelt. Er spricht zu ihr: Halte mich nicht fest, denn ich bin noch nicht aufgefahren zu meinem Vater. Daraufhin geht Maria Magdalena zu den Jüngern und verkündet ihnen: Ich habe den Herrn gesehen. Und sie berichtet ihnen, was Jesus zu ihr gesagt hat. In der frühen Kirche gab es eine sehr starke Verehrung der Maria Magdalena als Glaubenszeugin und Verkünderin der Osterbotschaft. In der Ostkirche ist das heute noch so. Da wird sie bis heute als Apostelgleiche verehrt. Für die Kirchenväter Augustinus, Johannes Chrysostomus und Cyril von Alexandrin war sie die neue Eva und erste Osterbotin. Hippolyt von Rom bezeichnete sie erstmals als Apostelin der Apostel. Die Westkirche hat über die Heiligkeit und die Gestalt Maria Magdalenas oft debattiert. Seit dem 6. Jahrhundert wurde sie zumeist mit der anonymen, salbenden Sünderin sowie mit Maria von Bethanien identifiziert. Die Umdeutung begann mit den Magdalenenpredigten von Papst Gregor dem Großen. Darin verschmilzt die Figur der Frau aus Magdala mit der namenlosen Sünderin, die Jesus die Füße salbt, und mit Maria von Bethanien, der Schwester von Martha und Lazarus. Zudem werden noch die biblische Samariterin am Jakobsbrunnen und sogar die Eremitin Maria von Ägypten in das Magdalenenbild eingewoben. Von da an ging diese Auslegung in die Legenden ein, obwohl sie in der Bibel keinen Anhaltspunkt hat. Erst Papst Johannes Paul II. Und in der Folge auch Papst Franziskus haben die Identifikation unterschiedlicher Frauenfiguren wieder aufgelöst und die besondere Rolle Maria Magdalenas als Erstzeugin der Auferstehung Jesu und Botin der Auferstehungsverkündigung in den Vordergrund gestellt. Papst Franziskus bekräftigte dies 2016, indem er ihren Gedenktag zu einem Festtag erklärte und sie Frauen als Vorbild empfiehlt. Über das weitere Schicksal von Maria Magdalena nach dem Auferstehungsgeschehen und der Erscheinung des Herrn fehlen zuverlässige Berichte. Einer Legende zufolge wurde sie zusammen mit Martha und Lazarus sowie Maximin, dem späteren Bischof von Aix-en-Provence, von Christenfeinden in einem Schiff ausgesetzt
und landete in einem französischen Fischerdorf bei Marseille. Dieser Quelle nach hat sie in der Provence missioniert und sich danach in eine Höhle zurückgezogen und 30 Jahre als Büßerin gelebt. Als die Stunde ihres Todes kam, wurde sie von Engeln nach Aix-en-Provence in das Oratorium von Saint-Maximin gebracht, wo sie vom Bischof die letzte Ölung empfing. Der Ort, wo ihr Leichnam beigesetzt wurde, trägt seither den Namen Saint-Maximin-la-Sainte-Baume. Baume bedeutet auf Französisch Balsam, Ölung. Dieser Erzählung folgend befinden sich die Gebeine der Heiligen in der Basilika Vézelay, wohin sie ein Mönch gebracht hat. Die Kirche wurde zum Ziel für viele Wallfahrer. Maria Magdalena, die im Mittelalter mit der anonymen Sünderin aus dem Neuen Testament identifiziert wurde, diente zahlreichen reuigen Pilgern als Vorbild. Der Schädel der Heiligen soll sich jedoch in der unvollendeten Basilika Sainte-Marie-Madeleine in Saint-Maximin-la-Sainte-Baume befinden. Dieser Ort wurde auch Ausgangspunkt einer der vier wichtigsten Pilgerstraßen nach Santiago de Compostela. Laut orthodoxer Überlieferung ging Maria Magdalena mit der Mutter Jesu und dem Apostel Johannes nach Ephesus und starb dort. Die Verehrung ist dort seit dem 6. Jahrhundert nachweisbar. Reliquien kamen um 899 von Ephesus nach Konstantinopel, dem heutigen Istanbul. Es gibt unzählige Formen und Darstellungen der Heiligen Maria Magdalena. Fast immer wird sie jung gezeigt, im Gegensatz zur ägyptischen Büßerin Maria, mit Salbgefäß in der Hand. Sie war es, die Jesu Leichnam salbte. Weitere Darstellungen zeigen Maria Magdalena, wie sie Jesus die Füße mit ihren Haaren trocknet, unter dem Kreuz oder den Kreuzesstamm umklammernd, beim Begräbnis des Erlösers, mit dem auferstandenen Christus im Garten, aber auch als Büßerin mit aufgelöstem Haar in einer Höhle, dann auch mit Buch, Kruzifix und Totenkopf. Letzterer gilt als Symbol für Nichtigkeit und Eitelkeit. Sie ist die Schutzpatronin der Frauen, der Verführten, der reuigen Sünderinnen, der Friseure, der Parfümeure, der Weinhändler und vieler mehr.

Soweit die Heiligen des heutigen Tages. Im Namen von Radio Maria wünsche ich allen, die heute ihren Namenstag oder einen anderen Festtag feiern, alles Gute und gottesreichen Segen. Möge Ihnen die tagesheilige Maria Magdalena Fürsprecherin sein.

0: Es ist 8 Uhr und wir übertragen heute die Heilige Messe aus der Pfarre Maria Hilf im 6. Wiener Gemeindebezirk. Vor Ort ist heute unterwegs für uns Raimund Retzack. Guten Morgen, lieber Raimund.
1: Guten Morgen, Barbara. Grüß Gott, liebe Hörerfamilie von Radio Maria. Wie schon gesagt, übertragen wir heute die Heilige Messe aus der Pfarre Maria Hilf im 16. Wiener Gemeindebezirk in der Barnabitengasse 14. Die Pfarre liegt im Vikariat Wien-Stadt. Für die Pfarre verantwortlich ist Pfarrer Pater Magister Andreas Kunkel. Die Pfarre wurde 1783 gegründet. Seit 1998 bildet die Pfarre Maria Hilf gemeinsam mit der Pfarre St. Josef Ober der Leimgrube einen Pfarrverband. Die Wallfahrtskirche Maria Hilf, an der belebten Mariahilfer Straße gelegen, bietet als Gegenpol zum hektischen Einkaufstreiben einen Ort der Besinnung, der Meditation und des Gebetes und lädt zum Verweilen vor dem berühmten Gnadenbild ein. Die Kirche ist täglich von 8 bis 19 Uhr geöffnet. Neben der Kirche befindet sich die Obdachlosenbetreuungsstelle Gruft. Wir singen folgende Lieder aus dem alten Gotteslob zum Eingang 616, Mir nach spricht Christus unser Held. Zur Gabenbereitung 490, Was uns die Erde Gute spendet. Sanctus 481, Heilig, Heilig, Heilig. Agnus Dei 482, Christe, du Lamm Gottes, und am Schluss 615, alles meinem Gott zu Ehren. Ich wünsche Ihnen nun eine gesegnete Mitfeier dieser Heiligen Messe.

0: Namen des Vaters und des Sohnes und des Heiligen Geistes.
1: Amen.
0: Die Gnade unseres Herrn Jesus Christus, die Liebe Gottes des Vaters und die Gemeinschaft des Heiligen Geistes sei mit euch allen.
2: Und mit deinem Geist.
0: Liebe Christen, ich darf Sie ganz herzlich begrüßen zu unserer Heiligen Messe. Welche Rolle spielt die Liebe in Ihrem Leben? Viele von uns kennen die Liebe zu eigenen Kindern, die Liebe zum Partner oder der Partnerin, vielleicht auch die Liebe zu den eigenen Eltern und sicherlich auch eine Form der Liebe zu einem guten Freund oder einer Freundin. Was für eine Liebe war jene von Maria Magdalena, deren Fest wir heute feiern? Eine Liebe, die dient und sich hingibt, denn Maria ist Jesus bis zum Tod am Kreuz gefolgt und sie suchte seinen Leichnam am Ostermorgen im Grab. Es ist eine Liebe, die Vollkommenheit sucht und damit wahrscheinlich eine, die nur in der Weisheit Gottes zu finden ist. Bereiten wir unsere Herzen, bitten wir Gott um seine Barmherzigkeit, indem wir das Schuldbekenntnis sprechen. Ich bekenne Gott, dem Allmächtigen und allen Brüdern und Schwestern, dass ich Gutes unterlassen und Böses getan habe. Ich habe gesündigt in Gedanken, Worten und Werken, durch meine große Schuld. Darum bitte ich die selige Jungfrau Maria, alle Engel und Heiligen und euch, Brüder und Schwestern, für mich zu beten bei Gott, unserem Herrn.
3: Der allmächtige Gott erbarme sich unser. Erlass uns die Sünde nach und führe uns zum ewigen Leben.
4: Amen.
3: Herr, erbarme dich unser. Christus, erbarme dich unser.
4: Christus, erbarme dich unser.
3: Herr, erbarme dich unser.
4: Herr, erbarme dich unser.
3: Lasst uns beten. Gott und Vater unseres Herrn Jesus Christus, die heilige Maria Magdalena durfte den Auferstandenen sehen und als erste den Jüngern die österliche Freude verkünden. Gib auf ihre Fürsprache auch uns den Mut zu bezeugen, dass Christus lebt, damit wir ihn einst schauen in seine Herrlichkeit. Denn in der Einheit des Heiligen Geistes mit dir lebt und herrscht in alle Ewigkeit.
4: Amen.
5: Lesung aus dem zweiten Brief des Apostels Paulus an die Gemeinde in Korinth. Schwestern und Brüder, die Liebe Christi drängt uns, da wir erkannt haben, einer ist für alle gestorben. Also sind alle gestorben. Er ist aber für alle gestorben, damit die Lebenden nicht mehr für sich leben, sondern für den, der für sie starb und auferweckt wurde. Also kennen wir von jetzt an niemanden mehr dem Fleische nach, auch wenn wir früher Christus dem Fleische nach gekannt haben. Jetzt kennen wir ihn nicht mehr so. Wenn also jemand in Christus ist, dann ist er eine neue Schöpfung. Das Alte ist vergangen, siehe, Neues ist geworden. Wort des lebendigen Gottes.
4: Dank sei Gott.
5: Meine Seele dürstet nach dir, mein Gott.
4: Meine Seele dürstet nach dir, mein Gott.
5: Gott, mein Gott, bist du, dich suche ich. Es dürstet nach dir, meine Seele, nach dir schmachtet mein Fleisch, wie dürres, lechzendes Land ohne Wasser.
4: Meine Seele dürstet nach dir, mein Gott.
5: Darum halte ich Ausschau nach dir im Heiligtum, zu sehen deine Macht und Herrlichkeit, denn deine Huld ist besser als das Leben. Meine Lippen werden dich rühmen.
4: Meine Seele dürstet nach dir, mein Gott.
5: So preise ich dich in meinem Leben. In deinem Namen erhebe ich meine Hände. Wie ein Fett und Mark wird satt meine Seele. Mein Mund lobt dich mit jubelnden Lippen.
4: Meine Seele dürstet nach dir, mein Gott.
5: Ich gedenke deiner auf meinem Lager und sinne über dich nach, wenn ich wache. Ja, du wurdest meine Hilfe. Ich juble im Schatten deiner Flügel.
4: Meine Seele dürstet nach dir, mein Gott.

0: Maria Magdalena sagt uns, was hast du gesehen? Das Grab des Herrn sah ich offen und Christus von Gottes Glanz umflossen.
1: Halleluja, Halleluja.
0: Der Herr sei mit euch.
2: Und mit deinem Geiste.
0: Aus dem Heiligen Evangelium nach Johannes.
2: Ehre sei dir, o Herr.
0: Am ersten Tag der Woche kam Maria von Magdala früh morgens, als es noch dunkel war, zum Grab und sah, dass der Stein vom Grab weggenommen war. Da lief sie schnell zu Simon Petrus und dem anderen Jünger, den Jesus liebte, und sagte zu ihnen, sie haben den Herrn aus dem Grab weggenommen und wir wissen nicht, wohin sie ihn gelegt haben. Maria aber stand draußen vor dem Grab und weinte. Während sie weinte, beugte sie sich in die Grabkammer hinein. Da sah sie zwei Engel in weißen Gewändern sitzen, den einen dort vor der Kopf, den anderen dort vor die Füße des Leichnams Jesu gelegen hatten. Diese sagten zu ihr, Frau, warum weinst du? Sie antwortete ihnen, sie haben meinen Herrn weggenommen und ich weiß nicht, wohin sie ihn gelegt haben. Als sie das gesagt hatte, wandte sie sich um und sah Jesus dastehen, wusste aber nicht, dass es Jesus war. Jesus sagte zu ihr, Frau, warum weinst du? Wen suchst du? Sie meinte, es sei der Gärtner und sagte zu ihm, Herr, wenn du ihn weggebracht hast, sag mir, wohin du ihn gelegt hast, dann will ich ihn holen. Jesus sagte zu ihr, Maria. Da wandte sie sich um und sagte auf Hebräisch zu ihm, Rabuni, das heißt Meister. Jesus sagte zu ihr, halte mich nicht fest, denn ich bin noch nicht zum Vater hinaufgegangen. Geh aber zu meinen Brüdern und sagt ihnen, ich gehe hinauf zu meinem Vater und eurem Vater, zu meinem Gott und eurem Gott. Maria von Magdala kam zu den Jüngern und verkündete ihnen, ich habe den Herrn gesehen, und sie berichtete, was er ihr gesagt hatte. Evangelium unseres Herrn Jesus Christus.
2: Lob sei dir, Christus.
0: Bitte nehmen Sie kurz Platz. Liebe Christen, heute feiert die Kirche das Fest der heiligen Maria Magdalena, jene Frau, die als erste dem auferstandenen Christus begegnete. Sie wird deshalb auch die Apostelin der Apostel genannt, denn Jesus sendet sie mit der ersten Osterbotschaft zu den Jüngern. Maria Magdalena kommt früh am Morgen zum Grab. Ihr Herz ist schwer. Sie sucht den Herrn, den sie liebt. Zunächst sieht sie nur das leere Grab und weint. Ihre Tränen zeigen ihre Liebe, aber auch ihre Hoffnungslosigkeit. Sie glaubt, alles verloren zu haben. Wie oft kennen auch wir solche Momente? Es gibt Erfahrungen von Abschied, Trauer, Enttäuschung oder Einsamkeit. Manchmal scheint Gott weit weg zu sein. Wir suchen Antworten und finden zunächst nur Leere. Doch gerade dort geschieht das Entscheidende. Jesus tritt zu Maria. Sie erkennt ihn zunächst nicht, erst als er ihren Namen ausspricht, Maria, öffnen sich ihre Augen, sie antwortet, Rabuni, Meister. Das ist ein tiefes Bild unseres Glaubens. Gott kennt jeden Menschen beim Namen. Er kennt unsere Geschichte, unsere Sorgen und unsere Sehnsucht. Der Auferstandene begegnet uns nicht anonym, er ruft jeden Einzelnen persönlich. Maria möchte diesen Augenblick festhalten, doch Jesus sagt, halte mich nicht fest. Der Glaube besteht nicht darin, Jesus festzuhalten, wie er früher war, der Auferstandene führt in eine neue Beziehung. Er sendet Maria hinaus. Aus der Suchenden wird eine Zeugin. Aus der Weinenden wird eine Botin der Freude. Das ist auch unsere Berufung. Christsein bedeutet nicht nur Trost für das eigene Leben zu finden. Wer Christus begegnet, wird gesandt. Maria Magdalena läuft zu den Jüngern und verkündet: Ich habe den Herrn gesehen. Das ist die erste Osterpredigt der Geschichte. In einer Welt, die oft von Angst, Unsicherheit und Hoffnungslosigkeit geprägt ist, braucht es Menschen wie Maria Magdalena. Menschen, die bezeugen, dass das Leben stärker ist als der Tod, dass die Liebe stärker ist als der Hass und dass Gott jeden Menschen bei Namen ruft. Bitten wir heute die heilige Maria Magdalena um ihre Fürsprache. Möge sie uns lehren, mit Ausdauer nach Christus zu suchen, auf seine Stimme zu hören, uns von ihm beim Namen rufen zu lassen und mit Freude zu bekennen: Ich habe den Herrn gesehen. Amen. Unser Jesus Christus ist von den Toten auferstanden und hat sich Maria von Magdalena gezeigt und zu ihr gesprochen. Zu ihm rufen wir voll Vertrauen.
1: Wende dich allen Menschen zu, die unter politischen Konflikten und Krisen leiden und ihnen die Lebensgrundlage rauben.
2: Wir bitten dich, Herr, für uns.
1: Wende dich allen Frauen zu, die tagtäglich für ihre Kinder und Familien sorgen und wenig Zeit für sich selbst haben.
2: Wir bitten dich, Herr, für uns.
1: Wende dich allen Kindern und Jugendlichen zu, damit sie in der Ferienzeit Kraft schöpfen für ein neues Schul- und Ausbildungsjahr.
2: Wir bitten dich, erhöre uns.
1: Wende dich all jenen zu, die die Osterbotschaft heute verkünden.
2: Wir bitten dich, erhöre uns.
1: Nimm die Verstorbenen auf in deine Herrlichkeit und tröste die Trauernden mit deiner Gegenwart.
2: Wir bitten dich, erhöre uns.
0: Deine Liebe begleitet uns jetzt und alle Zeit. Dir sei die Ehre in Ewigkeit.
2: Amen.

0: Bitte, dass mein und euer Opfer Gott dem allmächtigen Vater gefallen.
1: Der Herr nimmt das Opfer an aus seinen Händen, zum Lob und Ruhm seines Namens, zum Segen für uns und seine ganze heilige Kirche.
0: Wir bitten dich, Herr, nimm unsere Gaben entgegen, so wie dein Sohn den Dienst der heiligen Maria Magdalena angenommen hat. Er, damit die lebt und herrscht in aller Ewigkeit.
1: Amen.
0: Der Herr sei mit euch.
1: Und mit deinem Geist.
0: Erhebet die Herzen.
1: Wir haben sie beim Herrn.
0: Lasset uns danken dem Herrn, unserem Gott.
1: Das ist würdig und recht.
0: In Wahrheit ist es würdig und recht, dir, Vater im Himmel, zu danken und das Werk deiner Gnade zu preisen. Denn in den Heiligen schenkst du der Kirche leuchtende Zeichen deiner Liebe. Durch das Zeugnis ihres Glaubens verleihst du uns immer neu die Kraft, nach der Fülle des Heiles zu streben. Durch ihre Fürsprache und ihr heiliges Leben gibst du uns Hoffnung und Zuversicht. Darum rühmen die Himmel und Erde, Engel und Menschen und singen wir aus einem Munde das Lob deiner Herrlichkeit.

bitten wir dich, allmächtiger Gott. Heilige unsere Gaben durch deinen Geist, damit sie uns werden, Leib und Blut deines Sohnes, unseres Herrn Jesus Christus, der uns aufgetragen hat, dieses Geheimnis zu feiern. Denn in der Nacht, da er verraten wurde, nahm er das Brot und sagte Dank, brach es, reichte seinen Jüngern und sprach: Nehmet und esset alle davon, das ist mein Leib, der für euch hingegeben wird.

Ebenso nahm er nach dem Mahl den Kelch, dankte wiederum, reichte ihn seinen Jüngern und sprach: Nehmet und trinket alle daraus. Das ist der Kelch des neuen und ewigen Bundes, mein Blut, das für euch und für alle vergossen wird, zur Vergebung der Sünden. Tut dies zu meinem Gedächtnis.

0: Geheimnis des Glaubens.
1: Deinen Tod, O Herr, verkünden wir und deine Auferstehung preisen wir, bis du kommst in Herrlichkeit.
0: Darum, gütiger Vater, feind wie das Gedächtnis deines Sohnes, wir verkünden sein heilbringendes Leiden, seine glorreiche Auferstehung und Himmelfahrt und erwarten seine Wiederkunft. So bringen wir dir mit Lob und Dank dieses heilige und lebendige Opfer dar. Schau gütig auf die Gabe deiner Kirche, denn sie stellt dir das Lamm vor Augen, das geopfert wurde und uns nach deinem Willen mit dir versöhnt hat. Stärke uns durch den Leib und das Blut deines Sohnes und erfülle uns mit seinem Heiligen Geist, damit wir ein Leib und ein Geist werden in Christus. Er mach uns auf immer zu einer Gabe, die dir wohlgefällt, damit wir das verheißene Erbe erlangen, mit deinen Auserwählten, mit der seligen Jungfrau Gottes Mutter Maria, mit deinen Aposteln, mit der heiligen Maria Magdalena, und mit allen Heiligen, auf deren Fürsprache wir vertrauen. Barmherziger Gott, wir bitten dich, dieses Opfer unserer Versöhnung bringe der ganzen Welt Frieden und Heil. Beschütze deine Kirche auf ihrem Weg durch die Zeit und stärke sie im Glauben und in der Liebe, deinen Diener, unserem Papst Leo, unseren Bischof Josef und die Gemeinschaft der Bischöfe, unsere Priester und Diakone, alle, die zum Dienst in der Kirche bestellt sind, und das ganze Volk deiner Erlösten. Erhöre, gütiger Vater, die Gebete der hier Versammelten und führe zu dir auch alle, die sich von deiner Liebe entfernt haben. Erbarme dich unserer lieben Verstorbenen und aller, die in deiner Gnade aus dieser Welt geschieden sind. Nimm sie auf in deine Herrlichkeit und mit ihnen lass auch uns, wie du verheißen hast, zu Tische sitzen in deinem Reich. Darum bitten wir dich durch unseren Herrn Jesus Christus, denn durch ihn schenkst der Welt alle guten Gaben. Durch ihn und mit ihm und in ihm ist dir, Gott allmächtiger Vater, in der Einheit des Heiligen Geistes alle Herrlichkeit und Ehre, jetzt und in Ewigkeit.
1: Amen.
0: Zu unserem Vater im Himmel bitten wir voll Vertrauen um den Frieden in der Welt.
1: Vater unser im Himmel, geheiligt werde dein Name.

0: Dein Wille geschehe, wie im Himmel, so auf Erden. Unser tägliches Brot gib uns heute und vergib uns unsere Schuld, wie auch wir vergeben unseren Schuldigern. Und führe uns nicht in Versuchung, sondern erlöse uns von dem Bösen.
1: Erlöse uns, Herr allmächtiger Vater, von allem Bösen und gib Frieden in unseren Tagen. Komm uns zu Hilfe mit deinem Erbarmen und bewahre uns vor Verwirrung und Sünde, damit wir voll Zuversicht das Kommen unseres Erlösers, Jesus Christus, erwarten.
0: Denn dein Reich ist das Reich und die Kraft und die Herrlichkeit in Ewigkeit. Amen.
1: Der Herr hat zu seinen Aposteln gesagt, Frieden hinterlasse ich euch, meinen Frieden gebe ich euch. Deshalb bitten wir, Jesus Christus, schau nicht auf unsere Sünden, sondern auf den Glauben deiner Kirche und schenke ihr nach deinem Willen Einheit und Frieden. Der Friede des Herrn sei alle Zeit mit euch.
0: Und mit deinem Geist.
1: Gebt einander ein Zeichen des Friedens und der Versöhnung.
2: Der Friede sei mit euch.

0: Sieh das Lamm Gottes, das hinwegnimmt die Sünde der Welt.
1: Herr, ich bin nicht würdig, dass du hineingehst unter mein Dach, aber sprich nur ein Wort, so wird meine Seele gesund.
0: Selig, die zum Hochzeitsmahl des Lammes geladen sind.
2: Wir beten das Gebet um die geistige Kommunion. Mein Jesus, ich glaube, dass du im allerheiligsten Sakrament des Altares zugegen bist. Ich liebe dich über alles und meine Seele sehnt sich nach dir. Da ich dich jetzt im Sakrament nicht empfangen kann, so komme geistigerweise zu mir. Ich umfange dich und vereinige mich mit dir. Lass nicht zu, dass ich mich jemals von dir trenne. Amen.

0: Christus, unserem Herrn und Meister, in Treue nachfolgen, der mit dir lebt und herrscht in alle Ewigkeit.
1: Amen.
0: Der Herr sei mit euch.
1: Und mit deinem Geist.
0: Es segne und beschütze euch der mächtige Gott, der Vater und der Sohn und der Heilige Geist.
1: Amen.
0: Geht hin in Frieden.
1: Dank sei Gott, dem Herrn.
0: Danke für das gemeinsame Gebet. Ich wünsche Ihnen noch einen gesegneten Tag.

0: Aus der Kirche Maria Hilf haben wir nun den Gottesdienst übertragen. Vielen Dank, dass Sie mit uns gefeiert haben. Vielen Dank auch an Pfarrer Andreas Kunkel, der mit uns diesen Gottesdienst gefeiert hat. Ich wünsche Ihnen noch einen schönen Tag und gebe zurück ins Studio. Für Sie vor Ort war Raimund Retzak. Auf Wiederhören.
1: Vielen Dank, lieber Raimund, dass wir die Möglichkeit hatten, die Heilige Messe mitzufeiern. Wir wünschen dir heute einen gesegneten Tag.

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Um 20.15 Uhr Chor Exultanz, Theater über die heilige Cecilia, der Helden für ihn vom Jungfamilientreffen. 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Hiermit verabschiede ich mich von Ihnen und wünsche Ihnen einen erfüllten Tag mit unserem Programm. Ihre Barbara Bauer.

0: Ein herzliches Grüß Gott, liebe Zuhörer von Radio Maria. Einen schönen und gesegneten guten Morgen sendet Ihnen Anna Brandt hier aus Kremsmünster vom Jugendtreffen. Sie hören es vielleicht im Hintergrund, da geht es schon fleißig los. Da wird schon etwas Stimmung gemacht, denn wir wollen uns jetzt einstimmen auf einen großen Programmpunkt hier am Morgen. Diesen Fixpunkt, den es schon seit Jahren gab oder gibt, nämlich den Morgenlobpreis. Und da sind ganz traditionell immer Biene Maja und Willi zu Gast.
1: Und wir freuen uns so richtig, dass wir heute auch mit dem Lobpreis der Mutter Gottes starten dürfen. Gell? Und wir wollen mit Groß sein lässt meine Seele den Herrn starten, dass wir gleich einmal mit der Mutter Gottes in den Lobpreis gehen. Und wir singen es einmal und nachher dürfen die Kinder auch Bewegungen machen. Ich hoffe, ihr kennt das noch. Wisst ihr, wie das geht? Ja, super.

begrüßen alle, die über Radio Maria heute verbunden sind. Dann geben wir mal einen festen Applaus auf dem Livestream. Zu Hause dürft ihr auch hüpfen. Das müssen wir aber mal sagen, weil die trauen sich meistens vor dem Fernseher nicht hüpfen. Gell? Wir wollen den Herrn loben, unsere Seelen auch, unsere Herzen leicht machen im Lobpreis.

in unserem Leben geben. Dich loben und preisen mit allem, was uns ausmacht, mit allem, was du uns geschenkt hast. Lob und Preis sei dir. Lob und Preis sei dir. Herr, wir loben und preisen dich für alle Familien, die da sein dürfen und können, die du zusammengeführt hast. Auch neue Freundschaften immer wieder schenkst. Schöne Verbindungen, auch Ermutigung, dass man sich kennen darf, dass man auch weiß, andere sind auch unterwegs. Lob und Preis sei dir. Herr, wir loben und preisen dich für das Kinderprogramm, für so viele tolle Kindergruppen, für die Sakramente, für die Katechesen, für die Gebetszeiten, die Kinder auch haben werden. Lob und Preis sei dir.

Herr, wir stellen uns heute ganz bewusst in diesen Strom der Gnade ein, den du eröffnest jeden Tag neu für uns, für unsere Herzen, für unsere Familien, für unsere Sorgen. Wir rufen auch, dass deine Gnade fällt auf unser Leben, auf unser kleines Herz, auf unsere kleine Familie oder auch schon größere Familie. Aber da müssen wir auch zusammen helfen, uns in den Strom der Gnade hineinzustellen. Da bittet jetzt alle Kinder, dass ihr auch die seid, die uns vorangehen. Die Kinder checken auf Dinge viel schneller als wir Erwachsene. Und wir dürfen da gemeinsam jetzt noch um die Gnade Gottes singen. Herr, deine Gnade. Stehen wir mal alle auf, ha? Seid ihr schon müde in der Früh? Ha. Ein paar schaut mich noch müde an. 1, 2, 3.

0: Eins, einmal und zwei. Hallo, liebe Kinder, guten Morgen. Ich muss mich noch fertig machen. So, ein bisschen die Fühler putzen. Mhm. Ich gehe nämlich heute auf eine Geburtstagsfeier. Da ist ein Mädchen neu in meiner Klasse und da darf ich auf die Feier gehen. Und die kenne ich noch nicht, deswegen will ich mich besonders schick machen. Okay. Okay. Passt? Ja, kann ich gehen? Gut. So. Okay, los geht's. Oh, hallo Fliege.
1: Hallo Maya.
0: Hallo, guten Morgen.
1: Wie geht's dir?
0: Fliege, ich habe leider überhaupt keine Zeit zum Tratschen. Ich habe es ganz eilig. Ich möchte nämlich auf eine Feier gehen von einem Mädchen, das neu ist in meiner Klasse.
1: Wo willst du da gehen?
0: Ja, wieso? Wieso so? Was meinst du?
1: Naja, so normal.
0: Ich glaube, das Mikro macht nichts.
2: Jetzt auch.
1: So normal.
0: 10 Sekunden zurück. Ich gehe auf eine Feier von einer Freundin, die ist neu in meiner Klasse.
1: Und so willst du da hingehen?
0: Ja, wieso so? Was meinst du?
1: Naja, so normal. So. Willst du nicht, wenn du auf diese besondere Feier gehst, besonders gut ausschauen?
0: Ja,
1: damit
0: schon.
1: Damit dieses neue Mädchen deine Freundin wird?
0: Ja, da hast du recht. Aber wie soll ich das machen?
1: Na, ich borg dir meine Brille. Damit schaust du super cool aus.
0: Okay, gut. Das probieren wir aus. Danke, Fliege. Probieren wir mal. So. Ja? Ja?
1: Super cool.
0: Danke, super Fliege. Cool. Super. Ich bringe dir die Brille morgen zurück. Danke. Ciao. Jetzt muss ich los. Oh, entschuldige.
3: Hallo Maya.
0: Hallo Vogel, entschuldige, ich habe dich gar nicht gesehen. Ich sehe mit der neuen Brille nicht so gut, weißt du.
3: Ja, wer schön sein will, muss eben leiden.
0: Okay.
3: Meine langen Flügel sind mir auch manchmal im Weg, aber dafür schauen sie wenigstens gut aus.
0: Das stimmt, die schauen wirklich gut aus, oder?
3: Warum schaust du denn so aus? Willst du irgendwo hingehen?
0: Ja, ich bin zu einer Feier eingeladen von einem Mädchen in meiner Klasse und ich will ganz besonders aussehen.
3: Ja, weißt du was? Ich borg dir meine schönen langen Federn. Damit schaust du besonders schön aus.
0: Ja, danke sehr. Das ist lieb. Oh, schauen wir mal. Okay. Die sind aber schön. Schauen wir. Ja, gut so?
3: Ja, die stehen dir.
0: Danke sehr.
3: Tschüss, Maya.
0: So, jetzt muss ich los. Bis bald. Ciao. So, jetzt bin ich bald da. Ich muss nur mehr über den Froschteich und dann bin ich schon bei der Feier. Oh, hallo Frosch.
4: Hallo. Maya, bist du das? Quark, quark. Du schaust so besonders aus.
0: Danke sehr. Ich habe mich extra schick gemacht für die Feier von einem Mädchen aus meiner Klasse.
4: Schick gemacht?
0: Ja, schick gemacht.
4: Schick gemacht, ohne Flossen. Quark, quark.
0: Aber...
4: Das geht nicht.
0: Aber ich will ja auf eine Geburtstagsfeier gehen und nicht schwimmen.
4: Das ist egal. Ohne Flossen ist man nicht schick. Quark, quark. Komm, probier mal. Nimm, komm.
0: Soll ich probieren? Ja? Okay, schauen wir mal. Ich habe sowas noch nicht angehabt. Aber damit kann man sicher schneller fliegen, oder?
4: Oh, schick. Schick, quack, quack.
0: Schick? Danke sehr.
4: Sehr schick.
0: Danke, liebe Frau. Aber jetzt muss ich wirklich los, sonst komme ich zu spät zur Feier.
4: Quack, quack, mach's gut.
0: Ciao.
4: Quack, quack.
0: Gar nicht so leicht.
5: Der Frosch.
6: Hallo Kinder! Kinder, ich freue mich schon so auf die Party heute. Freut ihr euch auch? Warum ist die Maya schon wieder zu spät? Normalerweise ist sie ja so pünktlich. Immer muss ich auf die Maya warten. Immer das Gleiche, jeden Tag.
0: Schnell, das geht gar nicht so schnell. Ah, hallo, Willi, bist du schon da?
6: Hallo? Wer, Wer bist du denn?
0: Aber
6: ich warte hier auf meine Freundin Maya.
0: Aber ich bin's doch, die Maya.
6: Du schaust aus wie die Maya? Also du, na. Schere. Du.
0: Also ich schaue
6: aus. Du klingst zwar wie die Maya, aber du schaust nicht aus wie sie.
0: Okay, aber so, also mach das mal so, dann siehst du mich besser, oder?
6: Maya, du bist es ja wirklich.
0: Ja.
6: Warum siehst du denn so komisch aus?
0: Komisch? Schau ich komisch aus? Okay, ich wollte nicht komisch ausschauen. Ich wollte, dass ich ganz besonders ausschaue für die Feier, wo wir hingehen von unserer Freundin.
6: Ja,
0: ich bin noch nicht ganz Freundin, deswegen bin ich ein bisschen nervös.
6: Das verstehe ich. Besonders siehst du aus.
0: Ja?
6: Besonders komisch.
0: Oh. Aber schau mal, ich habe mir gedacht, meine Augen schauen sonst irgendwie langweilig aus. Da setze ich mir die Brille auf. Und die Federn, dann glänzen doch meine Haare viel schöner, oder?
6: Naja.
0: Und Flossen? Der Frosch sagt, ohne Flossen ist man nicht schick.
6: Naja, Maya, aber dann kann sie dich ja gar nicht richtig kennenlernen mit dem ganzen Bipapo, was du
0: da hast. Meinst du?
6: Ja, schon.
0: Okay, und was meinst du, soll ich dann machen?
6: Überleg dir mal, ob das gut ist, weil sie will dich ja kennenlernen.
0: Ah,
6: weil
0: du
6: wirst ja nicht jeden Tag herumlaufen, oder?
0: Das stimmt
6: wahrscheinlich. Kannst du mit diesen Flossen überhaupt wieder... Kannst du so überhaupt gehen? Oder mit der Brille überhaupt
0: schwierig,
6: sehen?
0: Schwierig. Okay, also ja, du hast recht. Ich mag das dann ja eigentlich nicht jeden Tag anziehen. Okay, na gut.
6: Aber weißt du was, Maya? Ich sag dir jetzt was. Du bist auch so ganz besonders.
0: Oh, Willi, das ist lieb. Dankeschön. Na gut. Dann werde ich das später zurückbringen. Ha, na gut, Willi, aber schau. Schau ich jetzt wieder besonders aus?
6: Du schaust super aus, Maya.
0: Gut. Ja, aber weißt du, Willi, nervös bin ich trotzdem.
6: Ja, ich verstehe das, ja. Ja, ich bin auch ein bisschen nervös,
0: okay,
6: muss ich sagen. Aber schau, Maya, wir zwei, wir sind Freunde.
0: Ja.
6: Ja, und wenn wir zusammenhalten, wird alles gut gehen. Und wenn die Freund, die Neue, uns nicht mag, ja, dann können wir auch nichts dran ändern.
0: Da hast du recht, Willi. Danke für deine lieben Worte.
6: Einen Applaus für die Maya, Kinder.
0: Danke. Und jetzt bin ich gleich viel mutiger mit dem, was du gesagt hast. Danke sehr.
6: Ja.
0: Dann fliegen wir jetzt gemeinsam zur Feier hinein.
6: Okay.
0: Ja.
6: Fliegt ihr mit uns, Kinder?
0: Und wir sagen euch Baba.
6: Drei, zwei, eins.
0: Ciao.

0: Das war jetzt eine besonders schöne Szene, oder? Von Willi und Maya. Da haben wir etwas Wichtiges gelernt, oder? Du darfst zeigen. Was hast du denn gelernt? Kannst du das laut sagen? Ja. Sag das, das ist sehr wichtig.
1: Dass man schön ausschaut, immer wie man ist.
0: Man braucht sich also nicht verstellen. Braucht keine Maske aufsetzen, keine komischen Brillen und keine blöden Flossen anziehen, oder? Du darfst sein, wie du bist. Das ist etwas Schönes, wenn man das... Das könnt ihr euch gut hinter die Ohren schreiben. Das ist wichtig, auch heute für diesen heutigen Tag. Für den wir dem lieben Gott ganz besonders danken. Das ist das schöne Wetter, oder? Sollen wir da Danke sagen? Wollen wir ein kurzes, wir haben nicht sehr viel Zeit, aber ein kurzes Dankgebet machen. Also wer einen kurzen Dank sagen möchte, kommt hierher und kriegt das mit dem heutigen Mikrofon hin. Jesus, wir danken dir für dieses schöne Wetter. Danke, Jesus. Wofür danken wir noch? Wer mag? Wer

0: meiner Familie sein darf.
1: Danke, Jesus.
2: Danke für den Himmel.
1: Danke, Jesus. Danke, Jesus.
3: Danke für die ganze Familie.
4: Danke, Jesus, dass wir genug Essen haben.
1: Danke, Jesus. Also wir könnten ja unendlich weit Danke sagen. Wichtig ist, dass wir jetzt Jesus diesen Tag ganz fest übergeben, damit wir schöne Erfahrungen machen heute, ja? In der Kindergruppe, wo immer ihr seid, freut euch schon drauf? Ja, das denke ich mir. Also jetzt beten wir miteinander ein Vater unser und vertrauen diesen Tag dem lieben Gott an und dann weihen wir uns noch der Mutter Gottes. Also, Vater unser im Himmel, geheiligt werde dein Name, dein Reich komme, dein Wille geschehe, wie im Himmel, so auf Erden. Unser tägliches Brot gib uns heute und vergib uns unsere Schuld, wie auch wir vergeben unseren Schuldigern. Und führe uns nicht in Versuchung, sondern erlöse uns von dem Bösen. Amen. Denn dein ist das Reich und die Kraft und die Herrlichkeit in Ewigkeit. Amen. Und jetzt vertrauen wir uns noch der Mutter Gottes an. O Maria, Königin der Welt, Mutter der Güte, im Vertrauen auf deine Fürsprache übergeben wir dir unsere Seelen. Geleite uns jeden Tag zur Quelle der Freude. Schenke uns den Erlöser. Wir weihen uns dir, Königin der Liebe. Amen. Und jetzt darf ich euch noch den Segen geben für diesen Tag. Heute ist auch der Festtag der heiligen Maria Magdalena, die Jesus im Evangelium heute ansprechen wird. Maria, und da erkennt sie ihn. Da erkennt sie Jesus, den Auferstandenen, den Lebendigen. Wenn Jesus uns beim Namen ruft, das ist etwas Wunderbares und darauf dürfen wir uns immer wieder freuen. Dazu erbitten wir jetzt für diesen Tag den Segen Gottes. Der Herr sei mit euch. Und so segne, behüte, begleite und schütze euch an diesem Tag auf die Fürsprache der Mutter Gottes, der heiligen Maria Magdalena, aller Engel und Heiligen, der dreifaltige Gott, der Vater und der Sohn und der Heilige Geist. Amen. Gelobt sei Jesus Christus.
5: Es wäre ein Geburtstag.
6: Guten Morgen, Kinder.
7: Guten Morgen.
6: Du, Lucky?
7: Ja?
6: Geht's dem Robert eh schon wieder besser?
7: Ja, er hat schon langsam ein wenig verdaut.
6: Ich bin so froh, dass er und nicht ich sich übergeben hat.
7: Ja, er ist zwar noch ein bisschen gelb um den Mund, aber es geht. Danke.
6: Du, Lucky?
7: Ja?
6: Bist du mir eh nicht böse?
7: Nein.
6: Wenn ich hin und wieder zu dir nicht Lucky, sondern Rocky sag?
7: Es tut mir leid, das habe ich jetzt nicht ganz verstanden. Rocky?
6: Naja, wenn also der Robert und der Lucky ist dann vielleicht manchmal, wenn ich nicht nachdenke, der Rocky.
7: Ach, Emma. Auf welche Ideen du immer kommst.
6: Ich musste mich ja nicht übergeben, ich konnte mir was überlegen.
7: Naja.
6: Also guten Morgen auch dir, lieber Lucky.
7: Guten Morgen, Emma. Und ich darf euch auch allen einen schönen guten Morgen wünschen. Und für all jene, die nachgekommen sind, herzlich willkommen in Kremsmünster. Und du, Emma, ich habe dich gestern ja echt auch irgendwie ein bisschen da so rechts auf meiner Hand sitzen lassen. Und ich habe irgendwie aufgrund dieser ganzen neuen Aufgaben, die ich jetzt so übernehmen darf, echt vergessen, dass du auch da bist. Und ich war nervös und sonst darf ich immer nur irgendwie so, oder versuch's zumindest, meine Kinder und meine Frau auf Händen tragen. Und nun irgendwie bist auch du da. Und es ist noch echt eine spezielle und ungewöhnliche Situation für mich. Kannst du mir auch verzeihen?
6: Ja, du machst das wunderbar mit deiner schön warmen Hand.
7: Dankeschön. Emma, danke, dass du mir verziehen hast und darf ich dich bitten, dass wir nun gemeinsam ganz, ganz wichtige Infos an die Familien zum Kinderprogramm weitergeben?
6: Ich werde ganz gut zuhören.
7: Sehr schön. Gut, nun zum Kinderprogramm, eines der wichtigsten Elemente hier auch beim Jungfamilientreffen. Wir bitten euch, jetzt ganz gut auch zuzuhören. Es geht jetzt nämlich gleich um die Kindergruppenzuweisung. Bitte

0: unbedingt allen Kindern Namenskärtchen umhängen, dass alle Kinder ihre Namenskärtchen umgehängt haben. Rucksack beschriftet, Wasserflasche beschriftet, schon wie gestern gesagt, gefüllt, Kopfbedeckung und Sonnenschutz bitte mitgeben. Es gibt drüben eine neue Wasserstelle zwischen Gartenpavillon und Fußballplatz, die eingerichtet wurde, damit man sich dort die Wasserflaschen noch auffüllen kann. Springmäuse sind bitte sauber, das heißt windelfrei. Eltern bleiben nicht beim Kinderprogramm dabei. Das ist ganz, ganz wichtig. Ich bitte euch und wir bitten euch, dass ihr eure Kinder schnellstmöglich abgebt, dann hier zurück ins Zelt kommt und nicht bei den Kindern im Kinderprogramm dabei bleibt. Die Kindergruppen stehen am Namensschild. Das heißt, auf dem Namensschild der Kinder könnt ihr ablesen, in welcher Kindergruppe euer Kind ist. Bitte geschlossene Schuhe anziehen. Wie gestern schon gesagt, Bienengefahr. Kindergruppentausch ist nicht mehr möglich. Wir verlieren sonst den Überblick bei über 550 Kinder und es ist wirklich zu eurer Sicherheit, dass wir den Überblick nicht verlieren. Deswegen ist kein Kindergruppentausch jetzt mehr möglich. Bitte, die Eltern sollen per Handy immer erreichbar sein. Das heißt, einfach Handy, ja, so weit, dass ihr es hört und wahrnehmt, wenn die Kindergruppenbegleiter euch anrufen. Die Kinder sind eben entweder im Kinderprogramm oder bei euch, aber bitte nicht die ganze Zeit hin und her wechseln. Versucht einmal die Kinder einfach abzugeben und wenn es klappt, dann klappt's und wenn aber die Kinder dann zu euch zurückkommen, dann lasst sie heute am Vormittag bei euch und ihr könnt sie dann gerne am Nachmittag wieder versuchen abzugeben, aber mehrmals in einer Zeit zu tauschen ist nicht möglich. Dafür aber, wenn Kinder bei euch sind, könnt ihr entweder das Angebot beim Gummibärli-Zelt sozusagen nutzen. Dort ist auch eine Sandkiste oder hier im Umlauf. Wir bitten euch aber, dass hier im Zelt, dass ihr ganz bewusst darauf achtet, dass es hier leise ist und dass man gut zuhören kann. Und das auch nicht nur sozusagen für uns, die wir hier sind, sondern auch für Radio Maria und jene, die über Livestream mit uns verbunden sind. Wichtig auch bitte bei der Abgabe der Kinder, dass ihr die Allergien angebt, ebenfalls zum Beispiel bei einem Bienenstich. Also sagt gerne, sagt bitte, wenn eure Kinder Allergien haben. Wenn Kinder im Kinderprogramm weinen, dann werdet ihr natürlich selbstverständlich verständigt. Und dann einfach die Kinder bitte abholen und genau, das wird gut kommuniziert. Alle Kinder nach dem Kinderprogramm, heute und in den nächsten Tagen, werden bitte dort abgeholt, wo sie auch abgegeben worden sind. Und wir bitten euch wirklich, holt eure Kinder persönlich ab. Nicht eure Kinder, eure Größeren, sondern ihr als Eltern, holt bitte eure Kinder ab. Es wird auch mitgeschrieben, welche Kinder abgeholt worden sind, wo noch nicht. Und wir verlieren auch da den Überblick und es ist auch da zu eurer Sicherheit und der Sicherheit eurer Kinder. Und nach der Übergabe jetzt dann, nachdem ich die Kindergruppen gleich angesagt habe, bitte auch sofort wieder ins Zelt kommen, dann zum Vortrag. Und nun zu den Kindergruppen. Bitte. Ganz am Anfang habe ich euch schon sozusagen angesagt, dass...
1: Ja, liebe Zuhörer von Radio Maria, hier geht es jetzt weiter in die Einteilung der Kindergruppen. Jetzt wird es ein bisschen laut hier. Die Kindergruppen werden jetzt verschiedenes Programm haben. Und wie Sie gerade gehört haben, die Eltern dürfen dann die Kinder zu den verschiedenen Stationen bringen und treffen sich dann wieder hier im Zelt zu einem Vortrag. Und auch wir wollen uns später hier im Zelt zum Vortrag wiederhören, gemeinsam im Radio, zum Vortrag 1 zum Thema Großes hat der Herr an mir getan mit Pater Johannes Lechner. Bis dahin sage ich alles Gute, wünsche Ihnen viel Segen. Wir hören uns gleich wieder hier bei Radio Maria. Ja.

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0: Liebe Hörer von Radio Maria, hier geht es weiter beim Jungfamilientreffen in Kremsmünster mit dem ersten Vortrag von Pater Johannes Lechner zum Thema Großes hat der Herr an mir getan. Wir beten jetzt hier vor Ort noch ein Gesetzchen vom Rosenkranz für den Vortragenden und dürfen uns jetzt wieder verbinden hier mit dem Jungfamilientreffen.
1: Und gebenedeit ist die Frucht deines Leibes, Jesus, der uns den Heiligen Geist gesandt hat.
2: Heilige Maria, Mutter Gottes, bitte für uns Sünder, jetzt und in der Stunde unseres Todes. Amen.
1: Gegrüßet seist du, Maria, voll der Gnade, der Herr ist mit dir. Du bist gebenedeit unter den Frauen und gebenedeit ist die Frucht deines Leibes, Jesus, der uns den Heiligen Geist gesandt hat.
2: Heilige Maria, Mutter Gottes, bitte für uns Sünder, jetzt und in der Stunde unseres Todes. Amen.
1: Gegrüßet seist du, Maria, voll der Gnade, der Herr ist mit dir. Du bist gebenedeit unter den Frauen und gebenedeit ist die Frucht deines Leibes, Jesus, der uns den Heiligen Geist gesandt hat.
2: Heilige Maria, Mutter Gottes, bitte für uns Sünder, jetzt und in der Stunde unseres Todes. Amen.
1: Gegrüßet seist du, Maria, voll der Gnade, der Herr ist mit dir. Du bist gebenedeit unter den Frauen und gebenedeit ist die Frucht deines Leibes, Jesus, der uns den Heiligen Geist gesandt hat.
2: Heilige Maria, Mutter Gottes, bitte für uns Sünder, jetzt und in der Stunde unseres Todes. Amen.
1: Gegrüßet seist du, Maria, voll der Gnade, der Herr ist mit dir. Du bist gebenedeit unter den Frauen und gebenedeit ist die Frucht deines Leibes, Jesus, der uns den Heiligen Geist gesandt hat.
2: Heilige Maria, Mutter Gottes, bitte für uns Sünder, jetzt und in der Stunde unseres Todes. Amen.
1: Gegrüßet seist du, Maria, voll der Gnade, der Herr ist mit dir. Du bist gebenedeit unter den Frauen und gebenedeit ist die Frucht deines Leibes, Jesus, der uns den Heiligen Geist gesandt hat.
2: Heilige Maria, Mutter Gottes, bitte für uns Sünder, jetzt und in der Stunde unseres Todes. Amen.
1: Gegrüßet seist du, Maria, voll der Gnade, der Herr ist mit dir. Du bist gebenedeit unter den Frauen und gebenedeit ist die Frucht deines Leibes, Jesus, der uns den Heiligen Geist gesandt hat.
2: Heilige Maria, Mutter Gottes, bitte für uns Sünder, jetzt und in der Stunde unseres Todes. Amen.

0: O mein Jesus, verzeih uns unsere Sünden, bewahre uns vor dem Feuer der Hölle, führe alle Seelen in den Himmel, besonders jene, die deiner Barmherzigkeit am meisten bedürfen.
1: Eine kurze Zwischenbitte an die Eltern, die noch draußen sind, bitte möglichst rasch wieder rein ins Zelt kommen für den Vortrag, sobald die Kinder abgegeben sind.
0: Vater unser im Himmel, geheiligt werde dein Name, dein Reich komme, dein Wille geschehe wie im Himmel so auf Erden.
2: Unser tägliches Brot gib uns heute und vergib uns unsere Schuld, wie auch wir vergeben unseren Schuldigen. Und führe uns nicht in Versuchung, sondern erlöse uns von dem Bösen.
0: Gegrüßet seist du, Maria, voll der Gnade. Der Herr ist mit dir, du bist gebenedeit unter den Frauen. Und gebenedeit ist die Frucht deines Leibes, Jesus, der dich, o Jungfrau, in den Himmel aufgenommen hat.
2: Heilige Maria, Mutter Gottes, bitte für uns Sünder, jetzt und in der Stunde unseres Todes. Amen.
0: Gegrüßet seist du, Maria, voll der Gnade, der Herr ist mit dir. Du bist gebenedeit unter den Frauen und gebenedeit ist die Frucht deines Leibes, Jesus, der dich, o Jungfrau, in den Himmel aufgenommen hat.
2: Heilige Maria, Mutter Gottes, bitte für uns Sünder, jetzt und in der Stunde unseres Todes. Amen.
0: Gegrüßet seist du, Maria, voll der Gnade, der Herr ist mit dir. Du bist gebenedeit unter den Frauen und gebenedeit ist die Frucht deines Leibes, Jesus, der dich, o Jungfrau, in den Himmel aufgenommen hat.
2: Heilige Maria, Mutter Gottes, bitte für uns Sünder, jetzt und in der Stunde unseres Todes. Amen.
0: Gegrüßet seist du, Maria, voll der Gnade, der Herr ist mit dir. Du bist gebenedeit unter den Frauen und gebenedeit ist die Frucht deines Leibes, Jesus, der dich, o Jungfrau, in den Himmel aufgenommen hat.
2: Heilige Maria, Mutter Gottes, bitte für uns Sünder, jetzt und in der Stunde unseres Todes. Amen.
0: Ehre

0: O mein Jesus, verzeih uns unsere Sünden, bewahre uns vor dem Feuer der Hölle, führe alle Seelen in den Himmel, besonders jene, die deiner Barmherzigkeit am meisten bedürfen. Im Namen des Vaters und des Sohnes und des Heiligen Geistes. Amen.
1: Wunderschönen guten Morgen auch von mir und Gratulation zum ersten wichtigen, zur ersten wichtigen Hürde, nämlich zur Kinderabgabe, die dir herinnen sitzt. Habt ihr es ja schon bravourös bestanden. Ich darf nochmal, wenn ihr mich da draußen hört, bitten, dass alle, sobald ihr die Kinder gut übergeben habt, bitte reinkommen, damit wir diesen großartigen ersten Vortrag beginnen dürfen. Und zwar freue ich mich wirklich schon, seitdem du zugesagt hast, lieber Pater Johannes, sehr darauf, dass du dieses Jahr unser Hauptreferent bist und gleich einige Vorträge halten kannst. Kurz zu dir. Du bist jetzt schon seit einiger Zeit Mitglied der Johannesgemeinschaft, seit 1991. Bist ein waschechter Steirer, geboren in Rosenthal. Na, noch einmal die Steirer, wo sind sie? So. Und warst in Macheck in Niederösterreich, von wo dich viele auch noch kennen, hast auch sonst dann noch internationale Stationen in Frankreich, in Genf und derzeit bist du als in Rom, wo du, wenn ich das richtig verstehe, die Johannesgemeinschaft im Vatikan vertrittst. Wir freuen uns wahnsinnig, dass du hier bist. Es hat uns auch sehr gefreut, dass dich dieses marianische Thema so angesprochen hat. Und du beginnst gleich mit unserem Überthema, mit dem ersten Vortrag, Großes hat der Herr an mir getan. Danke, lieber Pater Johannes.
2: Guten Morgen, danke für die liebevolle Vorstellung. Ich würde dem nur eines hinzufügen, ich bin ein kleiner Jünger Jesu. Letzten Sommer habe ich in Frankreich ein 10-jähriges Ehejubiläum gefeiert. 10 Jahre, könnte man sagen, naja, normalerweise feiert man eine Silberhochzeit oder eine goldene Hochzeit. Aber ich denke, 10 Jahre heute sind so wie früher 25, 30 oder 40 Jahre. In einer Zeit, wo immer alles schneller wird, entspricht ein gemeinsames Jahrzehnt durchaus so wie früher 25 Jahre. Und Sie wollten daraus einen Moment des Festes machen, des Dankes und auch der Reflexion und der Vertiefung ihrer Partnerschaft. So proaktiv, wie können wir in unserer Beziehung wachsen? Denn verheiratete Paare brauchen neue Hoffnung, dass ihre Beziehung ein Leben lang hält und dass ihre Liebe und ihre Freude wachsen. Und dann habe ich so in der Vorbereitung dieses Festes sie gefragt, naja, wie ist das jetzt in dem Rückblick so auf diese 10 Jahre? Was habt ihr da erlebt? Wie versteht ihr eure Ehe jetzt? Und dann haben sie sich an einen Satz erinnert aus ihrer Ehevorbereitung, wo der Priester zu ihnen gesagt hat, heiraten, also eine Ehe ist ungefähr so, wie wenn du zu zweit mit einem Ruderboot über den Pazifik fährst. Sie haben damals, als der Priester Ihnen das gesagt hat, bei der Ehevorbereitung gelacht. Nach 10 Jahren haben Sie begriffen, dass das durchaus eine realistische Komponente hat, über allen Humor hinaus. Wie mir ein Experte der Navigation erklärt hat, das Gefährlichste auf hoher See ist nicht die Strecke, sondern das Wetter. Wenn man von einem Sturm überrascht wird. Und es gibt so etwas wie das Wetter in der Ehe, das man beobachten muss, auf das man aufmerksam sein muss. Momente des Hinterfragens, der Spannungen. Jeder hat so seine Empfindlichkeiten. Jede Ehe kennt Zeiten der Freude, des Festes, aber auch Zeiten der Prüfung. Und doch haben beide festgestellt, wir sind daran gereift. Er hat seine Erfahrung so zusammengefasst. Für mich ist das Eheleben nach 10 Jahren eine Kunst des Kompromisses. Nicht zuerst an sich selber denken, sondern ein gemeinsames Gleichgewicht zu suchen. Er hat gesagt, ich habe Geduld entdeckt. Dass so manches einfach Zeit braucht. Man kann nicht immer alles sofort lösen. Man muss auf den richtigen Moment warten. Und schließlich die Kommunikation aufrechterhalten. Einen tiefen, einfachen und ehrlichen Dialog. Sich nicht vom Beruf, von den Alltagssorgen, den Problemen, den Verpflichtungen verschlingen lassen. Sie hat ebenso betont als erstes, ich habe Geduld entdeckt. Gegenüber dem Partner, gegenüber den Kindern. Dezentriert zu sein. Also nicht in sich selbst das eigene Zentrum zu sehen, sondern in den anderen, im Gemeinwohl und in Gott. Und sie hat entdeckt, wie ein einfaches spirituelles Leben hilft, ihren Alltag zu meistern. Immer wieder zurückzukehren zu dieser Frage, warum tun wir eigentlich das, was wir tun? Was ist der Sinn? Ein spiritueller Blick und das Gebet hilft und führt zu einer schlichten, einfachen Erkenntnis. Man kann Gott überall finden, ohne dafür unbedingt große, heroische Taten vollbringen zu müssen. Gott finden im Alltag, in der Ehe, in der Familie. Das ist vielleicht schon die Zusammenfassung und der wichtigste Hinweis auf das, worum es in diesen Tagen geht. Das Motto dieses diesjährigen Treffens ist ein einziger Vers aus dem Magnificat Mariens. Großes hat der Herr an mir getan. Dieser Vers trägt das ganze Geheimnis Mariens in sich. Und ich möchte mich von ihm leiten lassen, um in diese Tage einzuführen. Das Magnificat, das Megalinarion, wie die Byzantiner sagen, ist ein Lied. Es wurde nicht in einem Büro oder am Schreibtisch komponiert, nicht in einem Studio. Es entstand spontan aus einer Begegnung zwei schwangerer Frauen, Elisabeth und Maria, in einem Haus in den Bergen Judäas. An beiden hat sich etwas Unmögliches erfüllt. Also quasi, es ist das Lied eines kleinen Familientreffens. Es ist der größte Freudenhymnus, den je eine schwangere Frau gesungen hat. Ich weiß nicht, ob ihr gesungen habt, also die Frauen jetzt unter uns, bei euren Schwangerschaften. Tja. Beide tragen ein Geheimnis in sich, das die Welt noch nicht kennt, aber das ihr Leben und die Geschichte der Menschheit für immer verändern soll. Ihr Lobgesang entspringt ihrer Erfahrung, ihrem Leben. Er besingt nicht etwas, was sie geplant haben oder erreicht haben, sondern das, was sie empfangen haben, was Gott an ihnen getan hat. Und als sie sich begegnen, hüpft der kleine Johannes der Täufer vor Freude im Schoß Elisabeths. Also Begegnung und Christus ist verborgen bereits anwesend im Schoß seiner Mutter und das bewegt auf der anderen Seite den kleinen Johannes, so dass er springt und hüpft im Schoß Elisabeths. Auch das ist so ein Bild für unser Familientreffen. Im Herzstück unseres Treffens sind die Begegnungen. Und Christus ist verborgen, immer dabei. Sehr oft unsichtbar, sehr oft sehr diskret, aber dennoch wirksam in seiner Gnade. Ich weiß nicht, wie viele schwangere Frauen hier sind bei diesem Treffen, weil ihr habt ja sehr viele Statistiken schon geführt. Ich weiß nicht, ob diese Statistik auch dabei ist, wie viele schwangere Frauen hier unter uns sind. Ich weiß auch nicht, ob ihre Kinder hüpfen werden in diesen Tagen im Mutterschoß. Aber diese Szene der Begegnung dieser beiden werdenden Mütter, aus denen das Magnificat hervorgeht, das ist für mich das Urbild unseres Treffens. Dass wir einander begegnen und nahe sind, dass wir Gottes Gegenwart und sein Handeln in unserem Leben besser wahrnehmen können, auf das schauen, was wir vielleicht übersehen oder durch den Alltag einfach ein bisschen überdünkt ist. Und dass wir uns miteinander freuen, aufeinander hören, miteinander singen und vielleicht auch ein bisschen hüpfen. Ich weiß, die Erwachsenen machen das normalerweise nicht mehr, außer bei der Fußballweltmeisterschaft, wenn die erwachsenen Männer, die sonst sehr seriös sind, ein Tor schießen, dann hüpfen sie herum wie junge Kälber und machen sich lächerlich eigentlich, oder? Deswegen, wenn die das kennen, warum könntet es ihr nicht? Also, ein bisschen hüpfen. Das Magnificat ist das Loblied der Gottesmutter und der Kirche und der eigentliche Hymnus einer jeden Familie, die glaubt und erkennt, dass Gott in ihrem Leben anwesend ist und wirkt. Es ist ein Danklied für die Fülle der Gnaden, ein Lied der Armen, deren Hoffnung überreich erfüllt wird. Aber fragen wir uns, was ist das eigentlich das Große, von dem Maria singt? Und was ist das Große in eurem Leben? Was heißt das, nach Größe zu streben? Was hält der Mensch für groß? Bevor wir mit Maria antworten, lohnt es sich so einen Moment darauf einzulassen, um ehrlich zu fragen, welche Bilder von Größe tragen wir in uns? Was kommt dir ganz persönlich in den Sinn, wenn du sagst, mein Leben soll groß sein? Oder Menschen haben eine Größe. Was ist das erste Bild, das euch kommt? Was ist der erste Berggipfel sozusagen, der da auftaucht? Der Mensch ist ein Wesen, das nach Größe strebt, das über sich hinausstrebt, das sich nicht einfach zufrieden gibt mit dem, was ist, sondern immer auch sein will, was er noch nicht ist. Wir sind in diesem Spannungsfeld zwischen dem, was wir sind und dem, was wir werden. Und dem kann sich kein Mensch entziehen. Es ist in uns eine Sehnsucht, dass unser Leben nicht einfach mittelmäßig und unbedeutend bleibt, sondern dass wir etwas Großes daraus machen. Das kann sich durchaus auch im Negativ äußern, in der Unzufriedenheit über sein eigenes Leben, über seine eigene Mittelmäßigkeit, über seine eigene Begrenztheit, weil man spürt, na eigentlich wäre ich zu höheren Berufen, aber irgendwie wurschtel ich so dahin. Entschuldigung für alle, die nicht Österreichisch können, lasst euch das übersetzen mit Untertitel. Dahin wurschteln. Es ist ein sehr schöner österreichischer Begriff und auch eine sehr schöne österreichische Mentalität. Aber eigentlich spürt man im Innersten schon, dass man nicht die beste Version seiner selbst ist. Dass da eigentlich schon noch mehr da wäre. Nämlich nicht nur für mich, um gut zu performen, sondern um für andere da zu sein. Um das Große, das Gott in mich hineingelegt hat, fruchtbar werden zu lassen für andere. Die Sehnsucht nach dem Meer gehört zu dem, also Meer mit H hier, was die Philosophen die Transzendenzsehnsucht genannt haben. Diese Sehnsucht ist die tiefste Signatur, die Unterschrift des Menschseins und die hat Gott selbst hineingelegt. Aber natürlich kann sich diese Transzendenzsehnsucht auch an seltsamen Objekten festmachen. Also es ist nicht gleich gesagt, dass das richtige Objekt beim ersten Versuch bereits erreicht wird. Wir sehen diese Sehnsucht in so vielen Bereichen, im Sport, in der Kunst, in der Wissenschaft, in der Wirtschaft, in der Politik und in der Religion. Im Fußball und im Tennis gibt es eine andauernde, nicht enden wollende Diskussion, who is the GOAT? Wer ist the GOAT? The greatest of all time. Der Ansporn, etwas zu tun, was noch niemand zuvor geschafft hat. Höher, schneller, weiter, das Motto der Olympischen Spiele. Olympiasieger zu werden, Weltmeister, um eine Legende zu werden, sich einen Namen zu machen für die Ewigkeit mit Ruhm und Ehre, einen Stern zu bekommen in Hollywood, im Walk of Fame. Der Traum, berühmt zu werden. Das Buch, das das Streben nach Größe dokumentiert, ist das Guinness-Buch der Rekorde. Es zeigt, wie weit der Mensch geht, um der Erste, der Größte, der Einzige zu sein. Der längste Bart, das meistgegessene Eis, der schnellste Marathonläufer, die höchste Sandburg, die meisten Hornissen am Körper, die längsten Fingernägel einer Frau. Die waren übrigens 8,65 Meter. Also wenn du mit der verheiratet bist. Die längste Verlobungszeit, die ist übrigens 67 Jahre gegangen. Die teuerste Hochzeit, sage ich jetzt nicht, wie viel die gekostet hat. Und die schnellste Scheidung nach der Hochzeit. Kennt ihr die? Das war in Kuwait. Die wurde 3 Minuten nach der Eheschließung wieder geschieden, weil der Bräutigam ist gestolpert, die Braut hat gelacht, er war so gekränkt darüber und hat darin einen mangelnden Respekt gesehen und hat sofort die Scheidung eingereicht. Steht alles im Guinness-Buch der Rekorde. Es ist die tragikomische Seite der Sehnsucht nach Größe. Denn selbst im Absurden zeigt sich, dass der Mensch nicht einfach nur sein kann, sondern er muss mehr sein. Er muss sich abheben, herausragen, irgendwie unvergesslich werden. Und das ist nicht nur Eitelkeit allein, die kann sich natürlich schon mit hineinmischen, aber es ist im Tiefsten der Ausdruck von Transzendenzsehnsucht, die vielleicht noch kein würdiges Objekt gefunden hat. Und dann gibt es natürlich das Streben nach Macht, die Welt zu beherrschen, wie Alexander der Große oder Napoleon. Das ist wohl die älteste Form des Strebens nach Größe. Der Mensch will herrschen über andere Menschen und Territorien, über Geschichte. Jede Epoche hat ihre Hauptstadt von Macht. Rom, Moskau, Washington, Peking. Oder Wissenschaftler zu sein, Entdecker, Erfinder, die etwas schaffen, was die Menschheit zutiefst verändert. Vielleicht ist es die edelste Form des Strebens nach Größe. Die Erfindung des Rads, die Entdeckung von Penicillin, der Buchdruck, die Dampfmaschine, die künstliche Intelligenz. Papst Leo spricht in seiner Enzyklika Magnifica Humanitas von einem Wettrennen um den leistungsfähigsten Algorithmus und die größte Datenbank, um einen geopolitischen und kommerziellen Vorsprung gegenüber allen anderen zu festigen. Da sind wir mittendrin. Dabei ist auch immer etwas von der Größe des Prometheus dabei, der den Göttern das Feuer stahl und es der Menschheit schenkte und dafür bestraft wurde. Also das Große, das der Mensch erreicht und erfindet, und das Werk seiner Hände wird für ihn selbst oft zur Bedrohung. Das ist die Ambivalenz und das Paradoxe daran. Die prometheische Größe trägt eine tiefe Ambivalenz. Sie kann befreien und vernichten, heilen oder zerstören. Und deswegen ist die Frage nicht zuerst, ob der Mensch schöpferisch groß sein soll und ob er groß ist, sondern die eigentliche Frage ist, wem dient diese Größe? Wem dient diese Größe? Wem dient letztendlich der Wettlauf nach der KI und dem besten Algorithmus? Wem dient das Ganze? Noch ein weiterer Hinweis. Das Streben nach Größe kann in Megalomanie umschlagen. Sie kann durchaus aus realer Größe, aus Talent, Macht und Charisma kommen, aber wird zur exzessiven Übertreibung bis hin zum krankhaften Größenwahn. Der Betroffene hält sich für außerordentlich mächtig, bedeutend oder von göttlicher Sendung beauftragt, auf jeden Fall für eine Ausnahmeperson. Während das Maß echter Größe immer die Wahrheit ist, also das, was wir wirklich sind mit unserer Größe und auch mit unseren Grenzen, sucht der Megalomane Größe durch Selbsterhöhung. Er konstruiert sich eine Wirklichkeit, in der er im Mittelpunkt steht und verliert die Offenheit für Kritik, Korrektur und Gegenargumente. Das Streben nach Größe, das das Ich ins Zentrum setzt, wird letztlich nie größer sein als die Ich-GSMBH. Die Ich-GSMBH, das ist die Gescheitheit mit beschränktem Horizont. Die Folge ist eine fortschreitende Abkoppelung von der Realität. Historische und biblische Gestalten veranschaulichen dies. Ich denke an den Kaiser Caligula, der sich selbst zur lebenden Gottheit erklärte, seinen Kopf auf die Statuen der Götter setzen ließ und verlangt haben soll, dass sein eigenes Pferd zum Konsul erhoben wird. Oder Napoleon Bonaparte, der von realer strategischer Größe in maßlose Überhebung kippte und dann den Russlandfeldzug begann. Tragisches biblisches Beispiel, Herodes der Große, der den Kindermord von Bethlehem in Auftrag gegeben hat. Das biblische Bild des Megalomanen, der eine Bedrohung seiner Macht um jeden Preis eliminieren will, bis hin zum Eliminieren der Kinder. Größenwahn gedeiht immer dort, wo Wahrheit und Widerspruch verstummen. Wo Wahrheit und Widerspruch verstummen. Und deswegen möchte ich euch sagen, das ist so ein Segen einer funktionierenden Ehe, weil da gibt's Wahrheit und Widerspruch. Und wer braucht nicht dieses Korrektiv? Angenehm ist nicht, das ist schon klar. Aber es ist so ein Segen, wenn du eine Frau hast, die dir manchmal sagt, so geht's nicht. Und es ist so ein Segen, wenn der Mann sich auch dann einmal so traut, zu sagen, du, wir müssen auch mal reden. Das ist ein Segen. Segen, der uns bewahrt vor Größenwahn und Megalomanie, die in uns alle irgendwo ein bisschen schlummert. Es gibt aber auch das Gegenteil. Mit meinem Neffen zusammen haben wir ein Wort dafür erfunden, der Transzendenzmuffel. Habt ihr das schon mal gehört? Der Transzendenzmuffel. In unserer Zeit gibt es so manche Transzendenzmuffel. Das ist so ähnlich wie ein Grottenmolch halt. Ne? Der Transzendenzmuffel ist jemand, der sich mit dem zufrieden gibt, was er kennt und was er hat. Mit dem Sichtbaren, mit dem Oberflächlichen, dem Materiellen, dem Messbaren, dem Funktionalen und dem Nützlichen. Alles, was diesen Horizont übersteigt, da ist man skeptisch. Der Transzendenzmuffel zieht es vor, in sich verschlossen zu bleiben, statt sich auf die Suche zu begeben und sich zu öffnen, ohne zu staunen und zu fragen, ohne im Endlichen nach den Spuren des Unendlichen zu suchen. Wie jemand, den du einlädst, mit dir vom Berggipfel zu gehen und der dann sagt, ma, mir ist viel zu anstrengend, sind ja eh nur Steine oben. Viktor Emanuel Frankl hat es so formuliert: Das Wesen der menschlichen Existenz liegt in deren Selbsttranszendenz. Die Kunst, sich selbst zu überschreiten. Menschsein verweist über sich selbst hinaus. Nur in dem Maße, in dem der Mensch solcher Art sich selbst transzendiert, verwirklicht er auch sich selbst. Und, er fügt hinzu, Menschsein heißt immer schon ausgerichtet und hingeordnet zu sein auf etwas oder auf jemanden, hingegeben an ein Werk, dem sich der Mensch widmet, an einen Menschen, den er liebt, oder an Gott, dem er dient. Ende des Zitats. Und er gibt als Beispiel das Auge. Er sagt, das Auge ist dann gesund, wenn es alles um sich herum sieht, nur nicht sich selbst. Wenn das Auge sich selbst sieht, ist es krank. Dann hat es einen grünen oder einen grauen Star. Ein gesundes Auge sieht sich nicht. Ein wunderschönes Beispiel. Und so stehen wir vor dieser Frage, was sieht euer Auge? Was sieht euer Auge, wenn ihr auf euer Leben blickt und wenn ihr auf eure Ehe blickt und auf eure Familie? Maria gibt uns hier eine erste Antwort. Was hält Maria für groß? Sie schaut auf das Große, das der Mächtige an ihr getan hat. Megala, Magna, Großes. Was ist das im Leben Mariens? Das Große ist zuerst die Gnade, die sie empfangen hat, die von der sie erfüllt ist. Der Engel richtet ja an das junge Mädchen von Nazareth die Worte: Freu dich, du Begnadete, der Herr ist mit dir, du Begnadete. Im griechischen Urtext steht Karichedomene, der schönste Name Mariens, voll der Gnade, die von Gnade erfüllte. Und Gnade, Charis, im Griechischen bedeutet ja Geschenk, Schönheit, Anmut, Geschenk Gottes. Also die Gnade macht schön. Auch physisch, also viel besser als Botox, auch billiger. Also eine Beichte, wo man neu mit Gnade erfüllt wird, das ist eine meiner schönsten Erfahrungen als Priester bei der Beichte. Wenn jemand wirklich beichtet und bereut und dann die Absolution empfängt, dieses Leuchten in den Augen, die Schönheit des Gesichtes nach einer Beichte, weil das ist ja praktisch so eine kleine Erfahrung der unbefleckten Empfängnis, so in Minidosis sozusagen oder großer Dosis. Du merkst die physische Veränderung im Blick und im Gesicht eines Menschen. Der Mensch wird schön. Gott macht den Menschen schön. Und Maria ist die ganz Schöne. Tota pulchra es Maria. Sie ist von jeher und für immer die Geliebte, die Erwählte, die zur Aufnahme der kostbarsten Gabe bestimmt ist, nämlich Jesus, der menschgewordenen Liebe Gottes. Und das Große in ihrem Leben ist die Verkündigung, die göttliche Mutterschaft aus der Kraft des Heiligen Geistes. Das Große ist die Menschwerdung Gottes in ihr, für die sie sich verfügbar gemacht hat durch ihr Fiat. Ihre Bereitschaft, sich auf das Abenteuer des großen Königs einzulassen, der ihr Sohn ist. Er wird groß sein, hat der Engel zu ihr gesagt, Megas, und Sohn des Höchsten genannt werden. Gott, der Herr, wird ihm den Thron seines Vaters David geben. Er wird über das Haus Jakob in Ewigkeit herrschen und seiner Herrschaft wird kein Ende haben. Martin Luther hat übrigens einen wunderschönen Magnificat-Kommentar geschrieben. Und in diesem Kommentar hat er diesen Vers dann kommentiert, indem er gesagt hat, er hat große Dinge an mir getan, das bedeutet, es ist alles groß, was Gott an mir getan hat. Die großen Dinge bestehen in nichts anderem als darin, dass Maria Mutter Gottes geworden ist. In diesem einen Werk sind ihr so viele und so große Güter gegeben worden, dass niemand sie begreifen kann. Das ist ein Zitat von Martin Luther im Magnificat-Kommentar. Maria spricht von Gott als dem Mächtigen, o Dynatos, der Starke. Das ist eine der drei Attribute, von denen Maria im Magnificat von Gott spricht. Seine Größe, seine Heiligkeit und seine Barmherzigkeit. Und gemeint sind hier nicht einfach nur große Taten, sondern Werke, die staunenswert sind. Also die etwas beinhalten, was über unseren menschlichen Intellekt hinausgeht, was wir nicht ganz begreifen können. Man nennt das die Mirabilia Dei, die wunderbaren Taten Gottes, sein rettendes Eingreifen für sein Volk. Im Magnificat erhalten diese großen Dinge eine ganz konkrete Bedeutung. Gott zerstreut die Hochmütigen, stürzt die Mächtigen vom Thron, erhöht die Niedrigen, erfüllt die Hungernden mit Gütern. Die großen Dinge, von denen Maria spricht, sind daher nicht nur die Wunder ihrer Erwählung, sondern das ganze Heilsgeschehen, das mit dem Kommen Jesu anbricht. Das Große im Magnificat ist das Geheimnis der Menschwerdung Gottes, dass Gott selbst in ihr Mensch wird. Das ist die wahre Größe. Nicht das, was wir machen, sondern das, was Gott schenkt und was wir empfangen. Und sie erkennt, dass das nicht nur für sie selber ist, eine Gnade, die ganz persönlich ist, sondern für ihr ganzes Volk und für die ganze Menschheit. Es ist eine Gnade, die für alle gilt. Und ihr Leben, das Leben dieses jungen Mädchens ist auf einmal hineingestellt, verborgen noch, aber dennoch in die Mitte der Weltgeschichte, indem sie sich zur Verfügung stellt, um dass die Menschwerdung sich verwirklichen kann. Jetzt möchte ich da kurz etwas dazu sagen, einen Kommentar. Sehr oft ist es so, dass wir meinen, und wir haben das ja auch alle irgendwie in unserem Leben schon erfahren und erlebt, Gott tut Großes an mir, er schenkt mir eine große Gnade, das ist die Prämisse. Und dann geht man davon aus, ja, wenn Gott mich so segnet und mich begnadet und mir große Gaben schenkt und Gnaden, ja, dann heißt das, dass das dann so weitergeht in meinem Leben. Also das wird dann alles einfach ein schöner Strom, der so langsam dann dahin fließt mit Gnaden und Gnaden und Gnaden. Und ich werde sicher dann keine Schwierigkeiten haben und keine Probleme. Sondern das ist einfach alles dann, ich bade in der Gnade. Wenn du aber auf Maria schaust, dann merkst du, dass gerade weil sie sich darauf eingelassen hat, sie auf einmal Anteil hat an einem Abenteuer, das sie sich nie hätte vorstellen können. Und nur Probleme, nur Schwierigkeiten, von Anfang bis zum Schluss. Ich meine, in dem Moment, wo sie Ja gesagt hat zum Engel, hat sie nicht damit gerechnet, dass sie fliehen muss vor einem größenwahnsinnigen König, der nach der Geburt ihr Kind umbringen will. Und dass sie dann ins Exil flüchten muss nach Ägypten, angstvoll, sorgenvoll, heimatlos und jahrelang in einem fremden Land leben musste, ohne zu wissen, ja, wann kann ich zurück, wie geht das weiter? Versetzt euch einmal in einer Meditation hinein in Maria, die Angst hat um ihr Kind und irgendwo in der Fremde ist, in einer Sprache, die sie nie gelernt hat. Nur Probleme. Und Simeon hat schon gesagt, er wird ein Zeichen des Widerspruchs sein. Ja, sie hat das erfahren und erlebt, wie man Jesus widersprochen hat in seinem öffentlichen Leben. Ihr glaubt ja, dass sie das nicht, das hat sie ganz chillig alles irgendwie so abgetan. Ja, sie widersprechen ihm halt, ne? Na. Und bis hin zum Kreuz. Also, Ich möchte diesem falschen Syllogismus widersprechen, den wir sehr oft machen. Gott segnet mich, deswegen badet alles in Gnade. Und deswegen habe ich keine Probleme. Und wenn ihr auf eure Probleme schaut, dann seht ihr den Widerspruch. Naja, vielleicht stimmte das dann ja doch nicht. Dann war das vielleicht doch nicht der liebe Gott, der mich damals bestätigt hat im Gebet, dass ich die Anastasia heiraten soll. Weil jetzt habe ich den Schirm auf. Nein. Die Schwierigkeiten, die Probleme sind nicht ein Widerspruch zu der Ursprungsgnade, die Gott gegeben hat. Das, was Gott gibt und wirkt, ist nicht ein Garantieschein, dass man dann einfach nur so dahin auf einem sanften Fluss dahin fließt bis zum Schluss. Die Schwierigkeiten, die gehören dazu, die lassen dann die Gnade reifen und sich entfalten. Das ist, glaube ich, ein ganz wichtiger Punkt.
3: Du bist so im Gnadenredefluss, du darfst doch gleich weiterreden, aber es gibt eine wichtige Ansage, und zwar der Dornbirner, VW Passat, Dornbirn 695 GB, muss bitte unbedingt jetzt sofort wegfahren, weil dort werden Arbeiten durchgeführt und er muss wirklich wegfahren. Kostet eine Kiste Bier an den Platzmeister, bitte.
2: Meine Seele macht den Herrn groß, das heißt, sie preist die Größe des Herrn, das ist das Umgekehrte vom Transzendenzmuffel. Also ein Magnificat zu beten ist ein heilsames Gegenmittel gegen den Transzendenzmuffel. Falls ihr euch als Transzendenzmuffel angesprochen fühlt, dann könnt ihr das Magnificat in dieser Weise beten, dass ihr euch ganz bewusst öffnet für etwas Größeres, das Gott in eurem Leben tut.
3: Papst Benedikt der 16. hat das einmal dann so ausgedrückt: Nur wenn Gott groß ist, ist auch der Mensch groß. Mit Maria sollen wir beginnen zu verstehen, dass dies so ist. Und ich glaube, unsere Zeit, wenn wir aufmerksame Beobachter sind, dann sehen wir, dass der Mensch nicht groß ist, da wo Gott nicht groß ist. Und es gibt viele Gesetze, die im Moment in unseren Demokratien gemacht werden, die die Größe und die Würde des Menschen nicht respektieren und mit den Füßen treten. Nichts ist größer als die Menschwerdung Gottes. Durch seine Menschwerdung tritt Gott in die Geschichte ein. Der ewige Logos ist Fleisch geworden in Maria, um uns zu erlösen und uns das ewige Leben zu eröffnen. Christus, Gottes Sohn und Menschensohn, Gott sichtbar im Fleisch, ein einzigartiger Fall in der Geschichte der Religionen, des Denkens, ein Gottmensch, ein Menschsein, das ganz menschlich ist, uns ähnlich, aber ganz in Gott aufgenommen, verklärt, vergöttlicht und uns zeigt, was es wirklich heißt, Mensch zu sein, wenn der Mensch nicht durch das Böse und die Sünde beschädigt und korrumpiert ist. Ecce homo. Eine für Gott durchsichtige Menschheit. In Christus öffnet sich ein Fenster auf Gott, eine Offenbarung, die uns zeigt, wer Gott ist und wie er uns ansieht. Aber in Christus öffnet sich auch ein Fenster auf das wahre Menschsein. Und es ist nicht nur ein Fenster, sondern eine Gnade, in die er uns hineinnimmt, so dass auch wir teilhaben an seiner Menschwerdung, dass wir in dieses neue Menschsein eintreten können. Eine Offenbarung des Göttlichen in menschlicher Gestalt. Und deswegen ist das erste Symbol des christlichen Glaubens ein Kind,

Die Religionen, die Gott suchen, haben gemeinsam, dass sie ihn immer als den Größten und den Stärksten und den Allmächtigen darstellen, als das höchste Wesen. Man kann sich nichts Größeres denken als Gott, sagte der heilige Anselm von Canterbury. Aber diese Sicht auf Gott ist kurzsichtig und sie braucht auch ein Korrektiv von der Offenbarung her, weil sie nicht bedenkt, dass die Vollkommenheit Gottes gerade darin besteht, dass er sich in das Gegenteil hineinbegeben kann, dass er sich ganz klein machen kann. Sie zeigt sich in der Kleinheit und das ist seine Größe. Dass Gott in seiner Vollkommenheit demütig ist und kein Bedürfnis hat, sich zu inszenieren und zur Schau zu stellen. Die Inkarnation ist nicht eine Einschränkung der Größe Gottes, sie ist ihre vollständigste Offenbarung. Gott ist vor allem Güte und die Erscheinung der Güte mit ihrer Verwundbarkeit, die passt am besten zu einem Kind. Der, der die Sterne und die Galaxien und die Erde erschaffen hat, mit dem Wasser und den Weizen und die Trauben, wurde von einer jungen jüdischen Frau geboren und von ihr gestillt. Der, der allmächtig und unendlich ist, wurde im Fleisch machtlos und schutzlos wie ein Embryo. Der, der ohne Bewegung und Veränderung ist, wurde zu einem Pilger, einem Gefährten und einem Bruder. Gott ist verwundbare Güte und das Kind von Bethlehem zeigt uns dies. Das ist die Größe, von der Maria singt. Und das bedeutet für uns, dass Gott selbst in die menschliche Geschichte eingetreten ist, in eine Familie, in ein ganz konkretes Leben. Und das heißt in unsere Lebensgeschichte, die zur Heilsgeschichte wird durch seine Gegenwart. Und so möchte ich euch die Frage stellen, in diesem Blick, was ist das Große, das Gott in eurem Leben getan hat? Wenn ihr jetzt auf euer Leben blickt, wo seht ihr das Große, das Gott an euch getan hat? Das eigentliche Zentrum des Universums sind die Menschen, die du liebst. Ich weiß nicht, ob ihr das beobachtet habt, die Artemis 2 Mission. Mich hat das fasziniert, der erste bemannte Flug um den Mond seit 50 Jahren. Also wenn man einmal Abstand nehmen muss von den Dingen, dann kann man zum Beispiel am Mond fliegen. Ne? Und nach ihrer Rückkehr haben sie die Einzigartigkeit der Erde als gemeinsamen Lebensraum und die zentrale Bedeutung von Familie und menschlicher Verbundenheit erklärt. Die Astronautin Christina Koch hat dann ganz emotional gesagt, als wir die kleine Erde sahen, fragten die Leute unsere Crew nach unseren Eindrücken. Was mich besonders beeindruckte, war nicht nur die Erde selbst, sondern die unendliche Dunkelheit des Weltalls, die sie umgibt. Und die Erde war wie so ein kleines Rettungsboot, das da mittendrin schwebt, mitten in dieser Dunkelheit. Und der Kommandant der Crew, Reed Wiseman, hat gesagt, vor dem Abflug fühlt es sich an wie der größte Traum auf der Erde. Und wenn man dann dort draußen ist, will man einfach nur zurück zu seiner Familie und zu seinen Freunden. Und es ist etwas Besonderes, ein Mensch zu sein. Und es ist etwas Besonderes, auf dem Planeten Erde zu sein. Und Wiseman hat dem hinzugefügt, dass die Familie der wichtigste Teil des Lebens bleibt. Er hat gesagt, wenn alles andere um dich herum verschwindet, ist es die Familie, zu der du nach Hause zurückkehrst. Und ich denke, das ist das Wichtigste im Leben eines jeden Menschen. Du kannst zum Mond fliegen und wieder zurück. Das ist eine große technische Leistung. Doch am Ende relativiert sich all das gegenüber der Nähe zu den geliebten Menschen. Letztlich möchte man zurück nach Hause, zu seiner Familie. Der Philosoph Søren Kierkegaard bezeichnete die Ehe als die wichtigste Entdeckungsreise, die der Mensch machen kann. Ich möchte euch dieses Zitat nicht vorenthalten, weil ich finde es köstlich. Mein lieber Leser, falls du

Zeit und Gelegenheit haben solltest, ein halbes Dutzend Jahre deines Lebens darauf zu verwenden, um die Welt zu bereisen und alles zu sehen, was ein Weltumsegler sehen kann, falls du nicht das Zeug und die Gaben haben solltest, um durch mancherlei Übung in fremden Sprachen in die Verschiedenheit der Völker und Kulturen einzudringen, wie dies sich dem Forscher zeigen. Falls du nicht darauf bedacht bist, ein neues astronomisches System zu entdecken, dann heirate. Und falls du die Zeit für eine Weltreise, Begabung für das Erlernen von Sprachen und Kulturen, Geisteskraft für das Entdecken neuer Systeme hast, dann heirate ebenfalls. Auch wenn du nicht den ganzen Erdball zu sehen bekommst und in vielen Sprachen sprichst oder am Himmel kundig würdest, wirst du es nicht bereuen. Denn die Ehe ist und bleibt die wichtigste Entdeckungsreise, die ein Mensch unternehmen kann. Das sagt ein Philosoph. Ihr da könnt schon klatschen, ja? Also, Kierkegaard. Und er begründet dies damit, dass jede andere Erkenntnis des menschlichen Daseins irgendwie oberflächlich ist im Vergleich zu der der Eheleute, denn sie haben sich wirklich in das Dasein vertieft. So wie bei der Geburt eines Menschen. Die Geburt eines Menschen zu überleben, ja, und zu erleben. Das ist wirklich Vertiefung in das Dasein. Die Familie ist die erste Form personaler Gemeinschaft. Ich mache jetzt eine kurze Laudatio der Familie. Die erste Form personaler Gemeinschaft, der erste Ort der Humanisierung der Person und der Gesellschaft, die Wiege des Lebens und der Liebe, der erste Schauplatz zwischenmenschlicher Beziehungen, die Grund- und Lebenszelle der menschlichen Gesellschaft. In ihr empfängt der Mensch die entscheidenden Anfangsgründe über die Wahrheit und das Gute. In ihr lernt er, was lieben und geliebt werden heißt. In ihr lernen die Kinder die ersten und entscheidenden Lektionen der praktischen Weisheit, die Grundlage der Tugenden, ohne die ein gutes Zusammenleben einfach nicht möglich ist. In ihr finden wir unsere Identität und gleichzeitig lernen wir die Offenheit für das Anderssein, für die Alterität und das Bedürfnis, die Bedürftigkeit nach Ergänzung. In der Familie wird sich der Mensch seiner Würde bewusst. Die Familie ist so etwas wie eine grundlegende Humanökologie. Ende der Laudatio. Und daher komme ich zu meiner Grundthese dieses Referats. Eure Familie ist das Große, das Gott euch geschenkt hat. Und eure Ehe und euer Familienleben ist der Weg zu wahrer menschlicher Größe, zur Magnifica Humanitas, indem sie euch in das Laboratorium der Menschlichkeit hineinstellt. Unter allen anderen wunderbaren und großartigen Aspekten des Menschseins ist eine echte Liebe zwischen Mann und Frau, die zu einer festen Beziehung, zu einem dauerhaften Bund, wo die erlösende, vergebende und heilende Liebe Gottes erfahrbar wird, wohl der bedeutendste Ort, wo man sagen kann, Magnifica Humanitas und nicht KI. Deswegen fragt euch, was ist das Große, das ihr empfangen habt? Ich möchte euch einladen, auf den ersten Moment zu schauen, wo ihr einander begegnet seid. Ich glaube, dass die Weltgeschichte, die geschrieben wird und dann in den Schulen und Universitäten gelehrt, nicht die richtigen Objekte der Größe zeigen. Denn da geht es oft einfach nur um Macht, da geht es um die Kriege, da geht es um Blutvergießen. Aber ich glaube, dass das nicht das Zentrum der Weltgeschichte in den Augen Gottes ist. Das Zentrum der Weltgeschichte in den Augen Gottes ist Begegnung. Und da, wo Begegnung zu einer dauerhaften Beziehung wird, zu einer Ehe und zu einer Familie.
Ich glaube, dass die Vorsehung Gottes dort ganz besonders wirkt und dass das in den Augen Gottes das Zentrum der Weltgeschichte ist. Vielleicht habt ihr noch nie daran gedacht. Deswegen reflektiert mal ganz kurz, wie ihr euch kennengelernt habt. Ich liebe die Geschichten, wie Menschen einander begegnet sind. Da gibt's wirklich die herrlichsten Sachen. Ich werde jetzt eine Hochzeit feiern am Samstag. Die zwei sind sich begegnet über einen Laserdrucker. Sie ist handwerklich irrsinnig begabt, suchte nach einem Laserdrucker und beide haben wirklich verzweifelt lange Jahre schon gesucht nach einem Partner. Und dann hat sie gesehen, da gibt's jemand, der hat einen Laserdrucker, und dann hat sie den ein E-Mail geschrieben. Der ist noch am selben Tag mit dem Laserdrucker zu ihr gekommen, und aus dieser Begegnung kam zuerst ein Kind, ein Leo, und jetzt heiraten sie. Was ein Laserdrucker alles bewirken kann. Wahnsinn. Oder ich denke an eine meiner Lieblingsgeschichten. Ein Mädchen in Frankreich, die hat jahrelang gebetet um einen guten Mann. Und sie hat keinen gefunden. Und dann hat man ihr gesagt, naja, mach doch eine Novenne zum heiligen Josef. Der heilige Josef, der macht das so toll. Der gibt dir, kannst das Haus bestellen, und der gibt dir das Haus genauso, wie du dir davon träumst. Und beschreib den Mann, den du haben willst, und der Josef wird ihn dir geben. Okay, die macht das wirklich gutgläubig. Und dann hat sie sich eine Statue vom heiligen Josef besorgt und beginnt die erste Novenne, nix. Zweite Novenne, nix. Dritte Novenne, nix. Irgendwann wird sie langsam sauer, so nach 1,5 Jahr, 2 Jahr beten zum heiligen Josef. Man, die war eh ziemlich geduldig und ausdauernd. Und irgendwann reicht's ihr, nachdem sie den Josef schon umdreht hat und in die Ecken, mit dem Gesicht in die Ecke, hat sie irgendwann nicht mehr gekonnt, hat das Fenster aufgemacht und hat die Statue beim Fenster rausgeschmissen. 2 Minuten später klingelt es an der Tür, stand ein Mann vor ihr, der gesagt hat, entschuldigen Sie, ich hab Sie gerade da am Fenster gesehen, und es ist Ihnen eine Statue aus dem Fenster gefallen. Ich wollte sie Ihnen nur zurückbringen. Ist das Ihre? Ist Ihr Mann geworden. Der heilige Josef, also eins muss man sagen, er hat Humor. Also das hätte sie auch nicht erträumen lassen, dass die Gebetserhörung dann sein wird, wenn sie denn die Statue rausschmeißt. Ja, also ich möchte euch einladen, heute einfach eine Reliktüre eures Lebens und eurer Ehe, eurer Familie zu halten. Was ist das Große, vielleicht im ganz Gewöhnlichen, Einfachen, Kleinen und Verborgenen in eurem Leben? Haltet das ganz persönlich für euch, aber dann vielleicht auch zu zweit, und teilt es miteinander und singt dann gemeinsam ein Magnificat. Danke für eure Aufmerksamkeit. Applaus

0: Vielen, vielen Dank, lieber Pater Johannes. Weißt du noch, wie wir uns kennengelernt haben? Es war gestern beim Feigenhaus, also noch nicht so lange her. Danke, dass du dein Ja gegeben hast und uns diesen Eröffnungsvortrag gehalten hast, dass du überhaupt uns diese marianischen Vorträge hältst. Auch mit der Laudatio auf uns Familien, das freut uns natürlich sehr, da machst du dir hier kaum Feinde. Und zu guter Letzt, danke für deinen Appell, dass ihr euch nicht durchs Leben und durchs Treffen jetzt durchwurschtelt, sondern vor Freude hüpft, schwieriges Wort. Wir würden das dann gerne praktisch von euch sehen, bitte. Also ihr dürft dann gerne raus aus den Zelten hüpfen. Davor noch ein paar kurze Ansagen. Und zwar als erstes die Parkordnung. Ich möchte das möglichst wenig ansagen müssen, dass Autos umgestellt werden müssen. Das heißt, bitte schaut da wirklich drauf. Das ist ein Gelände, das uns das Stift Kremsmünster liebevollerweise, dankenswerterweise zur Verfügung stellt. Bitte, wenn wo Parken verboten steht, dann heißt das, dass dort Parken verboten ist. Bitte dann dort nicht hinstellen. Danke. Zweitens, es gibt aber dort, wo man nicht parken darf, gleich daneben eine tolle Gärtnerei. Anders als der Name vermuten lässt, gibt es dort nicht nur Blumen, sondern auch tolles Gemüse, Getränke und alles Mögliche zu kaufen. Die haben täglich von 8 bis 12 Uhr offen. Herzliche Einladung, dort vorbeizuschauen. Es gibt, das wurde bisher noch nicht angesagt, ist sehr wichtig, schön, dass ihr das Anbetungszelt so gut nutzt, das freut uns sehr und den Herrn, wenn ihr ihn dort besucht. Es gibt hinten beim Ausgang, da wo ich gestern gesagt habe, dort sitzt die Breach, dort gibt es auch eine Anbetungsliste, wo man sich eintragen kann. Genau, danke, da wo der Ruppi jetzt steht, der nicht weiß, dass er jetzt die Hand hebt kurz, da gibt es die Anbetungsliste, bitte dort fleißig eintragen, damit der Herr nie alleine ist im Anbetungszelt. Heute Abend große Einladung zum Theater Chor Exultanz über die heilige Cäcilia. Das ist vor allem für größere Kinder geeignet, für die kleineren nicht. Einerseits, damit das Theater nicht gestört ist. Andererseits, ich habe es selber noch nicht gesehen, aber es kann teilweise auch ein bisschen wild werden. Und deswegen wirklich die kleineren Kinder nicht mitnehmen. Es gibt aber einen Livestream zum Mitschauen, wo man in den Quartieren auch mitschauen kann. Die Kinder müsst jetzt noch nicht abholen, bitte, sondern dann erst um 11.10 Uhr, dann aber pünktlich, bitte, und zwar dort, wo ihr sie abgegeben habt. Um 11.30 Uhr beginnen wir dann mit der Heiligen Messe hier im Zelt. Normalerweise sagt man bei Vorträgen und alles immer die Handys ausschalten. Wir bitten euch, die Handys nur auf stumm, aber auf jeden Fall auf stark vibrierend zu schalten, damit ihr wirklich erreichbar seid, wenn es Fragen von der Kindergruppe, von den Kinderbegleitern gibt, die sie an euch haben. Ich werde gerade von einer unbekannten Nummer angerufen, aber ich hoffe, dass die Resi auch erreichbar ist. Genau, und jetzt aber nächster Programmpunkt, Einteilung Zeugnisgruppen. Und zwar teilen wir uns ein, dieses Zelt in 4 Teile. Einmal hier,
1: ja, liebe Frau von Radio Maria, Sie hören hier, geht es richtig rund beim Jungfamilientreffen in Kremsmünster. Wir haben gerade einen Vortrag gehört zum Thema Großes hat der Herr an mir getan mit Pater Johannes Lechner. Hier geht es jetzt weiter mit Zeugnisgruppen, die hier stattfinden und in Kürze werden wir dann die Heilige Messe übertragen. Das wird gegen 11.30 Uhr sein. Weiter geht's danach um 15.45 Uhr wieder mit einem Vortrag von Pater Johannes Lechner. Es geht weiter mit einem marianischen Thema. Er hat auf meine Niedrigkeit geschaut. Ich darf mich damit von Ihnen verabschieden hier aus Kremsmünster. Ich freue mich, wenn Sie am Nachmittag oder jetzt später zur Heiligen Messe und auch am Nachmittag wieder mit uns verbunden sind. Am Mikrofon war für Sie Anna Brandt.

Einen schönen Mittwochvormittag, schön, dass Sie Radio Maria hören. Am Mikrofon begrüßt Sie Maria Kotzis. Es ist 10.45 Uhr, nun ein kurzer Überblick über einige besonders ausgewählte Sendungen in den kommenden Tagen, die wir für Sie als Programmtipps zusammengestellt haben. Großes hat der Herr an mir getan. Das ist der Leitsatz des Jungfamilientreffens, das diese Woche im Stift Kremsmünster stattfindet. Ein Vers aus dem Magnificat im Lukas-Evangelium. Heute Nachmittag um 15.45 Uhr spricht wieder Pater Johannes Lechner von der St. Johannes-Gemeinschaft, ausgehend vom Magnificat, dem Lobgesang der Gottesmutter Maria, über die Haltung der Demut und der Dankbarkeit gegenüber Gottes Wirken. Er hat auf meine Niedrigkeit geschaut. Freuen Sie sich auf einige geistliche Betrachtungen über das Marienlob und die Bedeutung für unseren Glauben, für unseren Alltag. Am Donnerstagabend um 20.30 Uhr steht in der Sendung RM Spektrum amerikanische Literatur am Programm. Mark Twains Roman Huckleberry Finn nimmt darin eine zentrale Stellung ein. Das Buch beeinflusste viele spätere Schriftsteller und gilt als Beginn der modernen amerikanischen Literatur. Es verbindet spannende Abenteuer mit einer kritischen Darstellung der Gesellschaft und zählt zu den Klassikern der USA. Donnerstagabend RM Spektrum mit Gudrun Trausmuth. Freitag um 15.20 Uhr am Nachmittag hören Sie in der Reihe Weltkirche aktuell einen bewegenden Bericht über die Situation der Kirche in Nordnigeria. Der Titel: Mein Volk ist glücklich. Kirche im Schatten der Scharia. Bischof Habila Dabo aus dem Bistum Zaria berichtet, wie schwierig und gefährlich das Leben für Christen im Norden Nigerias ist. Seit einigen Jahren herrscht dort die islamische Rechtsordnung der Scharia, doch trotz anhaltender Verfolgung und dschihadistischen Angriffen wächst die Zahl der Christen. Das bestätigt der Bischof. Freitagnachmittag in der Sendeschiene Kirche im Aufbruch. Dann werfen wir noch einen kurzen Blick auf das Wochenende. Am Samstag um 16.30 Uhr befasst sich die Bibelschule mit dem heiligen Elia. Der Prophet, der das Schweigen gelernt hat. So die Überschrift. Pater Roberto Maria Pirastu vom Orden der unbeschuhten Karmeliten spricht über die spirituelle Bedeutung des heiligen Elia, der als einer der wichtigsten Propheten des Alten Testaments gilt. Elia tritt mutig für den Glauben an Gott ein, erlebt Zeiten des Erfolgs, aber auch der Angst, Einsamkeit und Erschöpfung. Mehr dazu am Samstagnachmittag um 16.30 Uhr in der Bibelschule. In Samstag Spezial, am Samstagabend um 20.30 Uhr, senden wir den zweiten Teil einer Exerzitienreihe mit Pater Frank Köpikus Röttger aus dem Jahr 2024 zum Thema: Wenn euch also der Sohn befreit, dann seid ihr wirklich frei. Am kommenden Sonntag geht das Jungfamilientreffen im Stift Kremsmünster zu Ende. Das Geleit dazu gibt um 9.30 Uhr Don Xandro Pachter Reihhofen mit seinem Vortrag über den abschließenden Vers zum Magnificat. Dann kehrte sie nach Hause zurück. Daran anschließend um 11 Uhr laden wir Sie herzlich ein, die Heilige Messe mit Sendungsgebet für alle Familien über das Radio mit zu feiern. Soweit eine Auswahl an Sendungen der kommenden Tage für Sie als Programmtipps zusammengestellt. 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Dort finden Sie noch weiterführende Informationen zu unserem Programm. Es ist jetzt gleich 10 Uhr und 50 Minuten. Es folgt dann gleich die Sendung Wort des Lebens mit Pfarrer Roland Bachleitner. Und dann um 11.30 Uhr sind wir wieder live in Kremsmünster bei der Feier der Heiligen Messe. Danach beten wir Angelus und Sext und um 13 Uhr hören Sie wie gewohnt das Mittagsjournal. Am Mikrofon Maria Kotzis.

0: Einen schönen guten Vormittag, liebe Zuhörer von Radio Maria Österreich und Radio Maria Südtirol. Ich begrüße Sie herzlich zur Sendung Wort des Lebens. Mein Name Melanie Dollinger. Ja, die Sendezeit heute etwas früher gewohnt. Das liegt daran, dass wir in dieser Woche viele Highlights des Jungfamilientreffens in Kremsmünster übertragen. Und so schalten wir auch schon um 11.30 Uhr wieder zurück dorthin zur Feier der Heiligen Messe. Jetzt aber dürfen wir uns zunächst mit einem Wort des Lebens beschenken lassen, das unseren Glauben, unser Wissen vertiefen soll. Wir sind dazu mit Pfarrer Roland Bachleitner verbunden, der uns dieses Wort zusprechen möchte. Auch Ihnen ein herzliches Willkommen im Radio, lieber Professor noch nicht, aber Pfarrer. Herr Bachleitner, guten Morgen.
1: Guten Morgen. Ich freue mich, dass ich wieder verbunden bin mit so vielen Hörerinnen und Hörern in Radio Maria. Manche, die mich sogar selber anrufen, bei denen möchte ich mich bedanken für die Worte, die sie mir auch geschenkt haben. Nun, wir feiern heute ein Apostelfest. Moment, würde man sagen, also ist ja Maria Magdalena. Ja, stimmt. Aber sie zählt zu den Aposteln, seit vor einigen Jahren das auch offiziell gemacht worden ist in unserem Messbuch. Aber sie zählt nicht zu den 12. Das müssen wir auch gleich hinzufügen. Die 12 sind eine eigene Gruppe, die aber die apostolische Aufgabe als erste hinaustragen mussten. Nun schauen wir gleich mal auf das Wort Apostel. Was heißt das? Es kommt aus dem Griechischen und bedeutet der Gesandte. Im Lateinischen übersetzt man das mit Nuntius. Der Gesandte hat einen Auftrag, eine Botschaft. Und er spricht in der Autorität dessen, der ihn sendet. Oder sagen wir vielleicht des Absenders. Wir begegnen hier Ausdrücken, die auch in der Politik eine Rolle spielen. Was ist der Nuntius, der Botschafter des Heiligen Vaters? Und so wollen wir uns mit diesem Begriff Apostel am heutigen Tag beschäftigen. Denn die einen apostolischen Auftrag hatte, das ist gewiss bei Maria von Magdala. Halten wir mal fest, dass die Bezeichnung Apostel erst im Neuen Testament bekannt ist. Im Alten Testament gibt es aber etwas Ähnliches. Darüber habe ich vor einiger Zeit auch in Radio Maria gesprochen, nämlich die Propheten. Auch die müssen berufene Menschen sein. Im Neuen Testament ist es zunächst einmal die Berufung der 12, die Jesus sendet. Es sind die 12, die er als Apostel aussendet, wird ausdrücklich gesagt, und es sind 2, wie er sie 2 und 2 ausschickt. Warum? Weil im Rechtswesen Israels nur die gleiche Aussage von 2 Zeugen als Wahrheit gilt, was durch 2 falsche Propheten beim Prozess Jesu letztlich zu seinem Mord an ihm zu sehen ist. Die 12 kommen von ihrer Aussendung zurück und berichten es dem Herrn über ihre Erfolge. Sogar durch Austreibung der bösen Geister haben sie wirken können. Nun, der Gesandte ist ja auch dem, der ihn sendet, Rechenschaft schuldig. So muss jeder Gesendete für seinen Dienst Rechenschaft ablegen. Das müssen wir alle einmal vor Gott. So finden wir im Neuen Testament die 12 als Apostel. Es gibt aber auch in der Apostelgeschichte noch 2 weitere Personen, die praktisch den Titel eines Apostels tragen. Barnabas und Paulus. Wenn wir also die 12 Apostel aufzählen wollen, dann müssen wir allerdings darauf achten, dass einer nicht genannt wird, nämlich Judas Iskariot, statt dem meistens Paulus genannt wird, aber tatsächlich der gewählte Apostel in das 12er-Kollegium hineingewählt, damit es die 12-Zahl voll macht. Das war Matthias. Wir brauchen es nur nachschlagen in der Apostelgeschichte. In jüngster Zeit war begann aus Frauenkreisen eine Werbung, auch Maria von Magdala den Titel einer Apostolin zuzuerkennen. Und das geschah tatsächlich bei der letzten Änderung des Messbuches. Der Gedenktag ist zu einem Fest erhoben worden und Maria hat gleichzeitig den Titel einer Apostolin, Apostola, erhalten. Apostel sind nicht nur eine Erscheinungsform der Ur- und Frühkirche, das Kollegium der Zwölf, allerdings ist für sich eine eigene Gruppe, die außer Matthias, damit die Zwölfzahl erstmals ergänzt wird, durch den Mord des Judas. So sind sie also alle Zwölf beisammen mit Matthias. Die Zwölfzahl ist einmalig und sie soll vor allem in Erinnerung bleiben wegen der 12 Stämme Israels. In der Kirche geht es ja auch um das Volk Gottes. Es ist eine Einheit aus allen Stämmen und Rassen, die dann genannt werden in der Offenbarung des Johannes. Das Apostolat setzt sich aber, merken wir, in der Kirche fort durch Sendungsaufträge. In der Apostelgeschichte setzt Paulus Presbyter ein, die für die Gemeinden Sorgen tragen sollen und sie leiten sollen, wenn er nicht mehr da ist. Und so entwickelte sich aus dem Ganzen heraus das Amt der Episkopoi und der Presbyter, der Bischöfe und der Priester. Und so wie Paulus etwa bei seiner ersten Missionsreise zusammen mit Barnabas in die Städte Kleinasiens ihnen zur Sendung die Hände aufgelegt wurden, so wird heute noch Bischöfen und Priestern und dazu auch den Diakonen die Hände aufgelegt für ihren Dienst, für ihre apostolische Sendung, die sie übernehmen. Das Apostolat geht über die kirchlichen Ämter allerdings hinaus. Jeder von uns hat eine apostolische Aufgabe, die uns in unserer Taufe und Firmung mit dem gemeinsamen Priestertum übertragen wurde. Wir alle haben ja priesterliche Aufgaben und apostolische Aufgaben hinein in die Welt. Das vor dem Zweiten Vatikanischen Konzil hat man sehr viel gesprochen vom Laienapostolat. Aber diese Gegenüberstellung von Presbyter, also von Klerus und Laien, die wollte man wieder mehr in den Hintergrund drängen. Es ist doch das eine Volk Gottes, das aber zu seiner Organisation Leitungsdienste braucht und die werden hauptsächlich von Aposteln übernommen. Aber sie haben auch die Aufgabe, Neues zu finden, Neues zu entdecken. Das war damals eine lange Zeit, wo man um die Dienste gerungen hat. Da ist vieles heute klarer und einfacher geworden. Ich denke nun an andere Dienste, in denen apostolische Aufgaben verbunden sind. Hingewiesen habe ich schon, dass der Papst einen Nuntius in ein Land sendet, um dort ihn, das Oberhaupt der Kirche, zu vertreten. Und für die Bischöfe des Landes dient der Nuntius als Mittler zwischen den vatikanischen Ämtern und den Diözesen. Die Bischöfe eines Landes kommen gemeinsam alle 5 Jahre zu einem Besuch ad limina zum Papst und zu den verschiedenen vatikanischen Ämtern. Bischöfe ihrerseits wieder haben die Aufgabe, ihre Pfarreien zu visitieren, also zu besuchen. Und im Letzten sollte es auch notwendig sein, zu sehen nach dem Rechten, was zu tun ist. Ich selbst habe auch als Dechant Visitationen durchführen müssen. Und ich muss sagen, keine dieser Visitationen hat der anderen geglichen. Es ist überall anders gewesen, aber wichtig war, dass man aufeinander hört, dass man dem anderen auch entgegenkommt, dass man lobt und Dank ausspricht. Das sind alles viele schöne Dinge, die wir also hier erfahren. Und ich denke auch an die Auseinandersetzung der Jerusalemer Urgemeinde mit der paulinischen Gemeinde in Antiochien. Deren Höhepunkt war das sogenannte Apostelkonzil. Lesen Sie darüber Näheres im 15. Kapitel der Apostelgeschichte. Es wurde miteinander beraten, weil dieser Streit in Antiochia ausgebrochen war. Die haben ihre Apostel gesendet, Paulus, Barnabas. Und dann hat man sich mit den Uraposteln zusammengesetzt. Und es wurde ein gemeinsames Konzilsdokument verfasst. Auch das nachzulesen im 15. Kapitel der Apostelgeschichte. Ja, Apostolat ist einerseits mit unserer Taufe gegeben für das Zeugnis des Glaubens in unserer Welt. Andererseits gibt es für bestimmte Aufgaben auch ausdrücklich Sendungen, die im Rahmen eines Gottesdienstes übertragen werden. Ich denke dabei an Paulus und Barnabas in Antiochia. Ich erinnere mich noch, als es vor mehr als 60 Jahren bei einer Missionssendung einer Schwester von kostbarem Blut, wo ich dabei sein durfte und mitfeiern durfte, an einem kalten Sonntag nach Weihnachten. Das Apostolat ist ein Auftrag und Missionssendungen gab es in der Kirche bis heute. Und da merken wir, das Wort Apostel hängt sehr mit Mission, mit Missio zusammen. Solche Aussendungen waren zum Beispiel durch Papst Gregor den Großen, der Augustinus von Canterbury auf die britischen Inseln geschickt hat. Oder an die Sendung von Kyrill und Methodius, auch im Auftrag des Papstes, zu den slawischen Völkern. Solche Sendungen gab es zur Zeit der Entdeckung am Beginn der Neuzeit, wo im Gefolge der Entdecker sofort Missionare mitgekommen sind, damals meist Dominikaner und Jesuiten. Dazu zählen dann später im 19., 20. Jahrhundert die großen Missionare und Missionsgründer, die Marian-Hiller-Missionare und der Schwestern vom kostbaren Blut, durch Abt Franz Pfanner oder durch den Arnold Janssen, der Gründer der Gesellschaft vom göttlichen Wort, SVD, geworden ist, wo übrigens die Zeitschrift Stadt Gottes, heute jetzt genannt, herauskommt. Sendungen gibt es bis heute, zum Beispiel in Afrika sehr stark ausgeprägt, die Sendung von Katechisten. Es gibt bei uns die Sendung von Religionslehrern und Pastoralassistenten. Sie alle haben ihre Missio. Die können Sie sogar schriftlich vorweisen. Der und der hat mich gesandt, in seinem Namen spreche ich. Und demgegenüber bin ich auch über das, was ich sage, verantwortlich. Aber ich komme noch zu einem anderen Wort, das uns sehr vertraut sein sollte. Es ist der Abschluss der Messfeier. Da ruft der Diakon, ich sage es jetzt lateinisch, da ruft der Diakon hinein in die Menge, ite Missa est. Geht. Sendung ist. Also man kann es fast nicht stärker ausdrücken. Das wird hineingerufen in eine Gemeinde. Ihr seid gesendet. Und nicht, es ist damals, wie das Messbuch bei uns konzipiert worden ist, dieser Ruf Ite Missa ist wiedergegeben, geht hin in Frieden. Das klingt dagegen schwach. Hatte nicht diese Kraft des Rufes, geht. Geht hinein in die Welt. Ich sende euch hinein mitten in eine Schar von Wölfen. Ihr habt dort zu ringen und zu kämpfen, aber ihr seid meine Zeugen. Und dazu gehört auch das Wort, das Jesus dann am Ende bei Matthäus sagt. Ich bin bei euch alle Tage bis zum Ende der Welt. Sind wir gesendet, dann ist er auch bei uns, wenn wir ihn auch schon mitnehmen. Der letzte lateinische Ruf geht in Frieden, wirkt schon etwas abschwächend gegenüber dem, aber das ist eine sprachliche Sache, gegen dem, was im Messbuch steht. Aber manche nehmen sich dann heraus, selber diesen Ruf noch zu umzumodeln, geht und bringt Frieden. Ich denke, der starke Ruf dieser Sendung muss zum Ausdruck kommen. Geht, bringt Frieden. Nicht, dass die Aussage als solche schlecht wäre. Geht hin in Frieden. Wir gehen ja im Frieden des Herrn und sollen des Herrn Frieden zu den Menschen bringen. Aber von der Sprachkraft her fehlt mir dieser Pfiff des Lateinischen. Wie immer es ist, wir sollen den Ruf als klaren Auftrag des Herrn annehmen. Der Ruf, der nicht nur damals ergangen ist, der heute und jetzt gegeben wird, der zu uns sagt, geh. Und wir wollen diesen Auftrag des Herrn annehmen und dankbar unser Wort sagen, Deo gratias, dem Herrn, also Gott, sei dafür gedankt. Gedankt für die Sendung, die er uns gegeben hat. Und wir wollen ihn erfüllen wie bei Maria von Magdala, die ihrerseits ja von Jesus selbst zu den Aposteln gesandt worden ist. Geh und sag meinen Jüngern, ich bin auferstanden, ich komme zu ihnen. Da war diese große Stunde der Maria von Magdala, die wir heute feiern, dass sie ihn als Apostolin, als Abgesandte des Auferstandenen zu seinen Jüngern hintritt. Und jetzt habt ihr den Auftrag zu übernehmen. Und ich denke, dass wir gerne, wie wir jetzt hören und miteinander diese Sendung haben, dass ihnen wahrhaft im Leben immer in Erfüllung geht. Ite missa est, auch für heute.
0: Ja, ganz herzlichen Dank, liebe Zuhörer. Ich darf Sie einladen, sich an der Sendung zu beteiligen, wenn Sie Fragen haben zum Thema Apostolat heute am Fest der Maria Magdalena. Da rufen Sie gerne an im Studio 0720 578 578 und kommen Sie mit Pfarrer Bachleitner ins Gespräch.

0: Ja, wir sind jetzt in Niederösterreich verbunden mit Gerda. Einen schönen Vormittag.
1: Schönen
2: Ja,
1: Tag,
2: grüß Gott.
1: Liebe Gerda, bitte.
2: Grüß Gott, schönen Vormittag. Danke für diesen schönen Vortrag. Das spricht mir heute ins Herz. Unsere Tochter wird heute 19 Jahre alt. Und ich habe damals schon am Tag der Geburt gewusst, dass das der Festtag der heiligen Maria Magdalena ist. Bin gerade am Vorbereiten der Geburtstagstorte und so und denke mir, ja, welch ein schöner Zuspruch. Bei uns hat auch einmal der Priester gesagt bei einer Predigt zu Ostern, ja, es ist den Frauen zu verdanken, dass die Botschaft der Auferstehung hinausgetragen worden ist, weil ein Mann hätte das vielleicht nicht weitergesagt, aber die Maria Magdalena ist hinausgegangen und hat es weitergesagt, ja. Also so die Aufgaben der Frauen auch sozusagen etwas weiter zu verkünden. Und da habe ich immer so eine Freude an diesem Tag, dass an diesem Tag unsere erste Tochter geboren ist. Und ich sage das auch immer zu, dass ja dieser Missionsauftrag uns allen gilt, aber vor allem ihr, weil sie an diesem Tag geboren ist. Und wollte noch fragen, also seit wann ist es jetzt wirklich so, dass die Maria Magdalena zur Apostelin erhoben worden ist?
1: Ja, es ist so, man hat hier einfach praktisch gehandelt. Man hat im Messbuch Veränderungen vorgenommen und dort wird sie offiziell als Apostola bezeichnet. Also gehört sie zu dieser Zahl, so wie Paulus und Barnabas schon zur Zeit, eben da die 12 noch in ihrem Amt waren. Die sind alle der Reihe nach gestorben, aber keiner ist mehr ergänzt worden.
2: Aber es gibt jetzt nicht ein gewisses Datum, seit wann das ist. Ich mal gedacht habe, mal
1: ich weiß es nicht mehr,
2: hat
1: genau.
2: Das sozusagen.
1: Das war, glaube ich, unter Papst Franziskus, ja.
2: Okay, ja. Na, auf jeden Fall wirklich Dankeschön und eben das verdeutlicht uns, also diese Aufgabe der Mission. Dankeschön.
1: Danke für den Beitrag.
0: Ja, vielen Dank und eine schöne Geburtstagsfeier dann heute mit Ihrer
2: Dankeschön.
0: Tochter.
2: Dankeschön. Wiederhören.
0: Wiederhören. Am Ende unserer Sendung, lieber Pfarrer Bachleitner, darf ich das Wort nochmal an Sie geben für ein Schlusswort.
1: Ja, ich möchte nochmal auf diesen Auftrag an Maria von Magdala hingehen. Die Frau, die weint, weil der tot ist oder scheinbar tot war, dass sie plötzlich dem begegnet, aber ihn nicht gleich erkennt. Woran erkennt sie ihn? Also es wie mit ihrem Namen anspricht, Maria. Genau das ist auch geschehen bei unserer Taufe. Da wird eine Barbara, eine Melanie, ein Josef oder ein Peter getauft. Immer auf den Namen. Du bist einzigartig. Und dich habe ich gerufen, dich sende ich. So wie es der Prophet auch dem Auftraggeber Gott sagt, ich bin bereit, den Dienst zu übernehmen. Solche Sendungen sind ungeheuer groß. Die Sendung des Apostels Paulus hat ja begonnen vor Damaskus, wo er hineingeschickt wird in die Stadt und dann dort getauft wird. Ja, und mit dieser Taufe in Verbindung ist dann auch der Segen Gottes. Den wollen wir heute herabrufen als eine apostolische Aufgabe, die wir auch weiterzugeben haben, Segen zu geben. Der Herr sei mit euch.
0: Und mit deinem Geiste.
1: Der Herr segne euch und behüte euch. Der Herr lasse über euch sein Angesicht leuchten und sei euch gnädig. Der Herr wende euch sein Antlitz zu und schenke euch seinen Frieden. Das gewähre euch der dreieinige Gott, der Vater, der Sohn und der Heilige Geist.
0: Amen.
1: Und heute leiste ich es mir, auch hier zu sagen, Ite Missa ist.
0: Vergelt's Gott. Das nehmen wir als Auftrag mit, lieber Herr Pfarrer Bachleitner. Danke für Ihre Expertise, für Ihr Wissen, das Sie mit uns geteilt haben über die Apostel, über das Apostolat. Und Sie, liebe Zuhörer, wenn Sie die Sendung noch einmal nachhören möchten, wie gewohnt in Kürze auf unserer Radiothek. Ansonsten auch um 23.15 Uhr, da wird sie noch einmal wiederholt. Damit verabschiede ich mich am Mikrofon, Ihre Melanie Dollinger.

Großes hat der Herr an mir getan. Jungfamilientreffen in Kremsmünster von 21. bis 26. Juli.

So groß ist der Herr, das haben wir gerade gesungen. So groß ist der Herr, der sich uns auch hingibt in der Eucharistie, der sich uns zur Speise gibt, der Nahrung für uns und unser Leben sein möchte, der von sich aus sagt, ich bin das Brot des Lebens. Ja, die Eucharistie als Quelle und Höhepunkt unseres gesamten geistlichen Lebens, darauf dürfen wir hinfeiern, auch hier beim Jungfamilientreffen. Und jetzt gleich ist es soweit, wir dürfen die heilige Messe feiern, wir dürfen das heilige Messopfer darbringen, wir dürfen vor den Herrn treten in seinem Wort und Sakrament. Die Eucharistie, die hier auch tagsüber ausgesetzt ist im Anbetungszelt, wo so viele Menschen hinkommen, um den Herrn Jesus Christus in der heiligsten Eucharistie anzubeten, ihn zu verherrlichen, ihm die Ehre zu geben. Wir wollen uns jetzt nun innerlich bereiten auf die Mitfeier dieser heiligen Messe hier beim Jungfamilientreffen in Kremsmünster. So viele Priester und Konzelebranten sind da, um mit uns die heilige Messe zu feiern. Unter anderem auch unser Programmdirektor Bruder Peter Ackermann ist vor Ort, wird mit unter den Konzelebranten sein. Und viele Priester sind sonst hier auf dem Gelände. Einige habe ich heute schon gesehen, die Beichte gehört haben, die den eucharistischen Segen gerade gespendet haben, als die Eucharistie eingesetzt worden ist im Anbetungszelt, weil es jetzt nun hier mit der heiligen Messe geht. Hier vor Ort wird sich gerade noch vorbereitet auf die heilige Messe mit einem Gegrüßet seist du Maria. Ich glaube, sie sind gerade mitten in einem Gesetzchen vom Rosenkranz. Wollen wir hier nun auch mit einstimmen und uns nun vorbereiten auf Jesus Christus, auf den Empfang von seinem Wort und von seinem Sakrament hier in Kremsmünster beim Jungfamilientreffen. Ja, liebe Hörer von Radio Maria, die Zelte, das Zelt hier, das große Zelt, ist schon super gefüllt, ist bis zum Rand gefüllt mit Familien. Es wird sogar ins nächste Zelt auch die heilige Messe übertragen. Also so viele junge Familien sind da. Ich habe heute mir sagen lassen, allein über 500 Kinder sind hier beim Jungfamilientreffen. Ein großes Geschenk, dass wir gemeinsam jetzt die heilige Messe feiern dürfen, Jesus begegnen dürfen.

0: Im Namen des Vaters und des Heiligen Geistes. Der Herr sei mit euch. Liebe Kinder, liebe Familien, wir dürfen heute die Maria Magdalena feiern. Und sie ist ein zerbrochenes Herz, die ganz viel mitgemacht hat in ihrem Leben. Und wie sie Jesus begegnet und auf den Weg mit ihm, wird ihr ganzes Herz wieder zusammengeschweißt und neu gemacht und verwandelt und neu geschaffen. Und bei jeder Heiligen Messe dürfen wir eine Neugestaltung unseres Herzens, unseres Lebens, unserer Beziehung, unserer Familie erleben. Und wenn wir wirklich Jesus begegnen, nachher werden wir andere Menschen und gehen wir anders aus diesem Zelt heute hinaus, als wie wir hereingekommen sind. Und so bitten wir heute mit dieser großen Heiligen um diese Gnade der Verwandlung, Jesus begegnen zu dürfen, ihm wirklich in die Augen zu schauen und neu aufzubrechen, von ihm wegzugehen, dort, wo er uns hinsendet. So bitten wir jetzt um ein bereites Herz, dass wir für diese Verwandlung auch bereit und fähig werden. Ich bekenne Gott, dem Barmherzigen, und allen Brüdern und Schwestern, dass ich Gutes unterlassen und Böses getan habe. Ich habe gesündigt in Gedanken, Worten und Werken durch meine Schuld, durch meine Schuld, durch meine große Schuld. Darum bitte ich die selige Jungfrau Maria, alle Engel und Heiligen und euch Brüder und Schwestern, für mich zu beten bei Gott, unserem Herrn. Der allmächtige Gott, erbarme sich unser. Erlasse uns die Sünden nach und führe uns zum ewigen Leben. Amen. Kyrie eleison.
1: Kyrie eleison.
0: Christe eleison.
1: Christe eleison.
0: Kyrie eleison.
1: Kyrie eleison.
0: Lasset uns beten. Zur Glorie bereit. So singen wir eine Gloria. Ehre sei Gott in der Höhe.

Lasset uns beten. Gott und Vater unseres Herrn Jesus Christus, die heilige Maria Magdalena durfte den Auferstandenen sehen, erste den Jüngern die österliche Freude verkünden. Gib auf ihre Fürsprache Zeugen, dass Christus lebt, damit wir ihn einst schauen in seiner Herrlichkeit. Denn der Einheit des Heiligen Geistes mit dir lebt und herrscht in alle Ewigkeit. Amen.

Lesung aus dem zweiten Brief des Apostels Paulus an die Gemeinde in Korinth. Schwestern und Brüder, die Liebe Christi drängt uns, da wir erkannt haben, einer ist für alle gestorben, also sind alle gestorben. Er aber ist für alle gestorben, damit die Lebenden nicht mehr für sich leben, sondern für den, der für sie starb und auferweckt wurde. Also kennen wir von jetzt an niemanden mehr dem Fleisch nach, auch wenn wir früher Christus dem Fleische nach gekannt haben. Jetzt kennen wir ihn nicht mehr so. Wenn also jemand in Christus ist, dann ist er eine neue Schöpfung. Das Alte ist vergangen. Siehe, Neues ist geworden. Aber das alles kommt von Gott, der durch Christus mit sich versöhnt und uns den Dienst der Versöhnung aufgetragen hat. Ja, Gott war es, der in Christus die Welt mit sich versöhnt hat, indem er ihnen ihre Verfehlungen nicht anrechnete und unter uns das Wort von der Versöhnung aufgerichtet hat. Wir sind also Gesandte an Christi statt, und Gott ist es, der durch uns mahnt. Wir bitten an Christi statt, lasst euch mit Gott versöhnen. Wort des lebendigen Gottes. Meine Seele dürstet nach dir, mein Gott. Gott, mein Gott bist du, dich suche ich. Es dürstet nach dir meine Seele, nach dir schmachtet mein Fleisch, wie dürres, lechzendes Land ohne Wasser. Meine Seele dürstet nach dir, mein Gott. Darum halte ich Ausschau nach dir im Heiligtum, zu sehen deine Macht und Herrlichkeit, denn deine Huld ist besser als das Leben. Meine Lippen werden dich rühmen. Meine Seele dürstet nach dir, mein Gott. So preise ich dich in meinem Leben, in deinem Namen erhebe ich meine Hände. Wie ein Fett und Mark wird es satt, meine Seele. Mein Mund lobt dich mit jubelnden Lippen. Meine Seele dürstet nach dir, mein Gott. Ich gedenke deiner auf meinem Lager und sinne über dich nach, wenn ich wache. Ja, du wurdest meine Hilfe. Ich juble im Schatten deiner Flügel. Meine Seele dürstet nach dir, mein Gott.

Maria Magdalena, sag uns, was hast du gesehen? Das Grab des Herrn sah ich offen und Christus von Gottes Glanz umflossen.

Am ersten Tag der Woche kam Maria von Magdala frühmorgens, als es noch dunkel war, zum Grab und sah, dass der Stein vom Grab weggenommen war. Da lief sie schnell zu Simon Petrus und dem anderen Jünger, den Jesus liebte, und sagte zu ihnen: Sie haben den Herrn aus dem Grab weggenommen, und wir wissen nicht, wohin sie ihn gelegt haben. Maria stand draußen vor dem Grab und weinte. Während sie weinte, beugte sie sich in die Grabkammer hinein. Da sah sie zwei Engel in weißen Gewändern sitzen, den einen dort, wo der Kopf, den anderen dort, wo die Füße des Leichnams Jesu gelegen hatten. Diese sagten zu ihr: Frau, warum weinst du? Sie antwortete ihnen: Sie haben meinen Herrn weggenommen, und ich weiß nicht, wohin sie ihn gelegt haben. Als sie das gesagt hatte, wandte sie sich um und sah Jesus dastehen, wusste aber nicht, dass es Jesus war. Jesus sagte zu ihr: Frau, warum weinst du? Wen suchst du? Sie meinte, es sei der Gärtner, und sagte zu ihm: Herr, wenn du ihn weggebracht hast, sag mir, wohin du ihn gelegt hast, dann will ich ihn holen. Jesus sagte zu ihr: Maria. Da wandte sie sich um und sagte auf Hebräisch zu ihm: Rabuni, das heißt Meister. Jesus sagte zu ihr: Halte mich nicht fest, denn ich bin noch nicht zum Vater hinaufgegangen. Geh aber zu meinen Brüdern und sag ihnen: Ich gehe hinauf zu meinem Vater und zu eurem Vater, zu meinem Gott und eurem Gott. Maria von Magdala kam zu den Jüngern und verkündete ihnen: Ich habe den Herrn gesehen. Und sie berichtete, was er ihr gesagt hatte.

wenn man eine Umfrage machen würde und fragt, wie finden Menschen zu Gott hin, gell? Und zu Jesus hin? Nachher glaube ich, würden die meisten zur Geschichte es wie die Maria Magdalena zu erzählen haben. Also irgendeine Not, ein Problem führt sie irgendwann zu Gott hin. Und Maria Magdalena, da wird erzählt, dass aus ihr wurden 7 Dämonen ausgetrieben. Also da ist schon eine innere Not und ein Schmerz und ein Problem und auch äußere Bedrängnis sicherlich verbunden, wie sie zu Jesus hinfindet. Und jetzt beim Evangelium ist genau eine gleiche Szene, so in einer Nussschale quasi alles verpackt. Was führt sie hin zum Grab? Was drängt sie, Jesus zu suchen? Es drängt sie ihr Schmerz, ihre Trauer, ihr Verlust, ihre Not und irgendwie auch die Angst, würde ich sagen, dass sie in das alte Leben zurückfällt. Weil wenn ihr Jesus genommen ist, sie ist die Ärmste überhaupt, dann ist nichts mehr ihr ganzer Schatz, ihr neues Leben, das sie mit Jesus begonnen hat. Alles ist irgendwie verloren. Und sie macht sich dann eines beim Grab. Sie ist dort und beweint ihr Schicksal, beweint ihre Trauer und ihre Not und ihren Schmerz und vielleicht ihre Sünde auch von früher. Und das zeigt ein bisschen anders, das Drama, in dem irgendwie die ganze Menschheit drinsteckt und wo wir irgendwie nicht rauskommen, ist, dass wir am liebsten was tun, wir beweinen unser Schicksal, unseren Schmerz. Und das wird auszelebriert, gell? Und seit du die Nachrichten anschaust, überall werden Probleme aufgeblasen und groß gemacht. Jeden Film, den du anschaust, erzählt ein kleines oder größeres Drama und die ganze Musik besingt es. Und manchmal ist das Erste, was du von einem Mensch erfährst, ist, was er für ein Leid zu tragen hat. Ich habe so einen Fernsehgottesdienst damals gehabt, jetzt im Dezember, und dann haben Leute angerufen, 2 Stunden lang. Und das war sehr witzig, weil die meisten haben im ersten Halbsatz gesagt, wer sie sind und welcher Leid sie zu tragen haben. Gell? Dann hat der Sepp angerufen von der Steiermark und der ruft an und sagt, grüß Gott, da ist der Sepp, ich habe 4 Beibisse. Das zeigt ein bisschen, er muss meinen ersten Halbsatz sagen, wie viele Beibisse er hat. Ja, freut mich für ihn. Aber ist das alles, was dein Leben ausmacht? Deine 4 Beibisse oder deine Not oder dein Schmerz oder dein Drama? Aber interessanterweise, dieser Schmerz, diese Not führte Maria Magdalena zum Grab, führt sie, Jesus zu suchen. Also das ist eine Sache, was führt dich hin, Jesus zu suchen. Aber dann interessanterweise müssen wir jetzt sehen und wahrnehmen, okay, das, was uns hinführt zu Jesus, kann vielleicht nicht das Beste immer sein, sondern vielleicht unsere eigene Sünde, unser eigener Schmerz, unser Problem, was denn ich. Und Jesus, was macht er? Er sorgt sich als allererstes darum, und die ersten Worte des Auferstandenen sind, Frau, warum weinst du? Also du bist mit dem, was dich auch innerlich und äußerlich vielleicht bedrängt und belastet, bist du von Jesus ganz angenommen, ganz gesehen, ganz wahrgenommen. Aber dann wird die Maria Magdalena herausgefordert, durch ihre verweinten Augen, die ganz nass sind vor lauter Tränen, durch ihre verweinten Augen hindurch muss sie Jesus sehen lernen. Und gerade in einer Not, in einem Schmerz ist es echt eine Herausforderung für uns, aber ich glaube, Jesus führt uns alle dahin, dass wir in einer Herausforderung neu lernen zu glauben. Neu lernen, Gott zu sehen. Seine Gegenwart, seine Allmacht, sein Wirken, dass er uns nicht allein lassen hat. Dass wir mit diesem Schicksal uns nicht verkriechen oder isolieren müssen, sondern genau darin ist er eingestiegen. Genau darin zeigt er jetzt seine Hilfe, seine Stärke, seine Allmacht. Und vielleicht musst auch du mit deinen verweinten Augen durch sie hindurch Jesus sehen lernen. Und das ist auch das, was sich da am Grab abspielt. Und auch noch eine zweite Verwandlung, würde ich sagen, beim zweiten Punkt ist, der Ratzinger sagt einmal, dass, wenn er die Passion beschreibt und analysiert, dann sagt er, Gott ist tot und er musste in unseren alten Vorstellungen
wirklich sterben und den Erwartungen und Denkkonzepten der Pharisäer und unserer religiösen Praxis, in denen musste er zugrunde gehen. Also wir müssen in diesem Moment auch irgendwie Gott neu sehen lernen, weil vielleicht die Vorstellungen und Erwartungen, denen ist er tatsächlich gestorben. Und der dritte Schritt, für den Maria Magdalena heute so groß gepriesen wird und sie auch die Apostelin genannt wird, seit 2 Jahren ein Fest, danke nochmal für den Hinweis, dass wir da eine Gloria auch singen müssen, verstehst? Sie wird als die Apostelin ganz groß gepriesen, weil sie dann von Christus bereit gemacht wurde, die Auferstehung zu verkünden. Und ich würde sagen, das ist unsere allergrößte Herausforderung, aber das mutet uns Jesus auch zu und für das möchte er uns alle bereit machen. Also wenn wir dann Gott begegnet sind, wenn wir ihn gefunden haben, dann ist die Herausforderung, dass wir ihn nicht in das alte Leben einbauen, sondern bei der Begegnung mit ihm, mit dem Auferstandenen, der ein neues Leben in sich trägt, den ein neues Leben auszeichnet, sind wir auch herausgerufen, ein neues Leben zu beginnen. Von Christus, dem Auferstandenen, durchdrungen zu sein und nicht mehr die alte Logik unseres Lebens walten und regieren zu lassen, sondern das Leben des Auferstandenen, das jede Logik, jede Begrenzung, jedes Grab sprengt und durchbricht, soll auf einmal die Maria Magdalena, die Jünger und die ganze Kirche leiten und führen und ihr DNA ausmachen. Also sie wird Apostelin genannt und ein Apostel ist ein Jünger, der nichts mehr anderes hat, als wie eine Botschaft, als wie ein Prinzip, den sein Leben leitet. Nämlich, was Gott mit uns vorhat, was der Auferstandene für ein Leben bereitet hat und was quasi die Grenzen unserer Schöpfung gesprengt hat. Ich liebe das Altarbild von Kremsmünster, vom Hochaltar, wo der Auferstandene uns begegnet, weil es ist ziemlich spacig, wenn du das anschaust, gell? Weiß nicht, ob ihr es vor Augen habt, aber bitte schaut es die nächsten Tage an. Freitag Beichtnachmittag ist dort und auch die Eheerneuerung. Und das ist der Auferstandene, der ganz groß, siehst du schon von da hinten, wenn du bei der Kirchtür hereinkommst, das ist der Auferstandene und der dreht die Augen so über, dass nichts mehr Schwarzes siehst bei ihm, verstehst? Du siehst keine Pupille, sondern der schaut irgendwie so, irgendwie zum Himmel oder wie auch immer, dass die Augen komplett weiß sind. Und es kommt einem vor, wenn du hinschaust, du schaust irgendwie durch seine Augen hindurch und kommst nicht an, irgendwie, sondern bist mitgenommen in einen größeren Blick hinein. Bist mitgenommen irgendwie die Ewigkeit, den Himmel, die Auferstehung wirklich anzuschauen. Und ich glaube, er ruft uns alle, die wir jetzt da sind, auch verbunden sind mit den Medien, dass wir denn diesen Blick auf die Ewigkeit, auf den Himmel als unser Leitbild, als unsere Vision, als unseren Blick wirklich einnehmen und uns davon und nur davon führen lassen. Also wir können nicht nach der alten Logik der Begrenztheit oder des Todes und der Materie unser Leben gestalten, sondern wir können sie nur mehr an der Hand und in der Begegnung mit dem Auferstandenen unser Leben, ja, führen, uns hinauswagen und leiten lassen. Drum ist es so wichtig, diese Begegnung mit ihm, dem Auferstandenen, in jeder Heiligen Messe immer wieder zu erneuern. Diesen Blick, die Grenzen quasi sprengen zu lassen. Und als Boten der Auferstehung, als Apostel des neuen Lebens, etwas, wo nur mehr er regiert, wo er was vorhat mit uns, und wo er uns echt verwandeln und senden darf, diese Welt hinaus zu gehen. Liebe Familien, ich glaube, ihr seid ein bisschen spacey geboten, wenn ich jetzt so sagen darf.
die die Welt vielleicht nicht zuerst wahrnimmt, ernst nimmt und versteht, die vielleicht nur in die Welt in ihrer Trauer, in ihrem Schmerz gefangen ist und wo sie lieber darin ihr Grab beweint. Und wir müssen alle gemeinsam die Welt aus ihrer Traurigkeit, aus ihrem Leid, vielleicht aus ihrer Sünde herausrufen und sagen, Gott hat schon längst gesiegt. Gott hat schon längst ein neues Leben bereitet. Und wir müssen alle gemeinsam aufbrechen, um dem Auferstandenen zu begegnen, um dieses Leben zu empfangen, anzunehmen und einzunehmen als unsere einzige Heimat, als unser wahres Leben, das Gott bereitet hat.

0: So bringen wir jetzt unser Gebet, unsere Fürbitten vor Gott.
1: Herr, wir bitten dich für den Frieden unseren Herzen, in unseren Familien und in der ganzen Welt.
0: Wir bitten dich, ja.
1: Herr, wir bitten dich für alle Priester und Ordensleute, sende ihnen deinen Heiligen Geist.
2: Herr, wir bitten dich für alle verstorbenen Familienangehörigen. Nimm sie auf in dein Reich.
3: Herr, wir bitten dich für alle Familien, die hier in Kremsmünster sind. Schenke uns deinen Geist der Wahrheit, Einheit und Liebe.
0: Bitten wir durch Christus, unseren Herrn. Amen.

Amen. Wir bitten dich, Herr, nimm unsere Gaben entgegen, so wie dein Sohn den Dienst der heiligen Maria Magdalena angenommen hat. Er, der mit dir lebt und herrscht in alle Ewigkeit. Amen.

Ja, du bist heilig, großer Gott, du bist der Quell aller Heiligkeit. Darum bitten wir dich, sende deinen Geist auf diese Gaben herab und heilige sie, damit sie uns werden, Leib und Blut deines Sohnes, unseres Herrn Jesus Christus. Denn am Abend, an dem er ausgeliefert wurde und sich aus freiem Willen dem Leiden unterwarf, nahm er das Brot und sagte Dank, brach es, reichte es seinen Jüngern und sprach: Nehmet und esset alle davon, das ist mein Leib, der für euch hingegeben wird.

Ebenso nahm er nach dem Mahl den Kelch, dankte wiederum, reichte ihn seinen Jüngern und sprach: Nehmet und trinket alle daraus, das ist der Kelch des neuen und ewigen Bundes, mein Blut, das für euch und für alle vergossen wird, zur Vergebung der Sünden. Tut dies zu meinem Gedächtnis.

0: Gütiger Vater, feiern wir das Gedächtnis des Todes und der Auferstehung deines Sohnes und bringen dir so das Brot des Lebens und den Kelch des Heiles dar. Wir danken dir, dass du uns berufen hast, vor dir zu stehen und dir zu dienen. Wir bitten dich, schenke uns Anteil an Christi Leib und Blut und lass uns eins werden durch den Heiligen Geist.
1: Gedenke deiner Kirche auf der ganzen Erde und vollende dein Volk in der Liebe, vereint mit unserem Papst Leo, unserem Bischof Manfred und allen Bischöfen, unseren Priestern und Diakonen und mit allen, die zum Dienst in der Kirche bestellt sind.
2: Gedenke unserer Brüder und Schwestern, die entschlafen sind in der Hoffnung, dass sie auferstehen. Nimm sie und alle, die in deiner Gnade aus dieser Welt geschieden sind, in dein Reich auf, wo sie dich schauen von Angesicht zu Angesicht.
3: Vater, erbarme dich über uns alle, damit uns das ewige Leben zuteil wird, in Gemeinschaft mit der seligen Jungfrau und Gottesmutter Maria, mit ihrem Bräutigam, dem heiligen Josef, mit deinen Aposteln und mit allen, die bei dir Gnade gefunden haben, von Anbeginn der Welt, dass wir dich loben und preisen durch deinen Sohn, Jesus Christus.

Wir heißen nicht nur Kinder Gottes, wir sind es. Darum beten wir voll Vertrauen. Vater unser im Himmel, geheiligt werde dein Name, dein Reich komme, dein Wille geschehe, wie im Himmel so auf Erden. Unser tägliches Brot gib uns heute und vergib uns unsere Schuld, wie auch wir vergeben unseren Schuldigern. Und führe uns nicht in Versuchung, sondern erlöse uns von dem Bösen. Erlöse uns, Herr, allmächtiger Vater, von allem Bösen. Gib Frieden in unseren Tagen. Komm uns zu Hilfe mit deinem Erbarmen. Und bewahre uns vor Verwirrung und vor der Sünde, damit wir voll Zuversicht, ja mit Freude, das Kommen unseres Erlösers, Jesus Christus, erwarten. Der Auferstandene begegnet den Aposteln und bringt den Frieden. Es ist kein Vorwurf, kein Problem mehr, die Sache, sondern der Sieg. Er hat gesiegt über die Sünde, über den Tod, über jedes Problem hinaus und bringt den Sieg, den Frieden, der jetzt einkehren darf. Herr Jesus Christus, du Sieger über Sünde und Tod, schau nicht auf unsere Sünden, sondern auf den Glauben deiner Kirche. Und schenke ihr nach deinem Willen Einheit und Frieden. Der Friede des Herrn sei alle Zeit mit euch. Gebt einander ein Zeichen des Friedens. Der Friede sei mit dir.

Seht das Lamm Gottes, das hinwegnimmt die Sünde der Welt. Herr, ich bin nicht würdig, dass du eingehst unter mein Dach. Versprich nur ein Wort, so wird meine Seele gesund. Die Liebe Christi drängt uns. Er ist für alle gestorben, damit wir nicht mehr für uns leben, sondern für den, der für uns starb und auferstanden ist. Halleluja.

mein Jesus, ich glaube, dass du im allerheiligsten Sakrament des Altares zugegen bist. Ich liebe dich über alles und meine Seele sehnt sich nach dir. Da ich dich aber jetzt im Sakrament nicht empfangen kann, so komme geistigerweise zu mir. Ich umfange dich und vereinige mich mit dir. Lass nicht zu, dass ich mich je von dir trenne. Amen. Seele Christi, heilige mich. Leib Christi, rette mich. Blut Christi, tränke mich. Wasser der Seite Christi, wasche mich. Leiden Christi, stärke mich. O guter Jesus, erhöre mich. Birg in deinen Wunden mich. Von dir lass nimmer scheiden mich. Vor dem bösen Feind beschütze mich. In meiner Todesstunde rufe mich. Zu dir zu kommen heiße mich. Mit deinen Heiligen zu loben dich. In deinem Reiche ewiglich. Amen.

0: Lasset uns beten. Allmächtiger Gott, deine heilige Gabe erfülle uns mit aufrichtiger Liebe zu dir. Lass uns nach dem Vorbild der heiligen Maria Magdalena Christus, unserem Herrn und Meister, in Treue nachfolgen, der mit dir lebt und herrscht in alle Ewigkeit.
1: Amen.
0: Was dürfen wir uns mitnehmen aus dieser heiligen Messe? Wir dürfen dem Auferstandenen begegnen und noch vom Grab aus kommen die Jünger in Bewegung, verstehst? Jetzt kriegen sie den Auftrag, geh zu meinen Brüdern und verkünde ihnen die Auferstehung. Geh in die Welt hinaus und sag, die Welt ist erlöst und wir dürfen ein neues Leben anfangen zu leben. Und der Auferstandene wird bis zu den Enden der Erde kommen durch die Zeugen, durch die Jünger, durch die Apostel. Das Gleiche dürfen wir jetzt auch beim Segen empfangen und uns dann auf den Weg machen. Zuerst einmal zum Mittagessen, aber dann in die ganze Welt hinaus. Der Herr sei mit euch.
2: Und
0: Gott, der allmächtige Vater, segne euch und schenke euch gedeihliches Wetter. Erhalte Blitz, Hagel und jedes Unheil von euch fern.
2: Amen.
0: Er segne die Felder, die Gärten, die Almen und den Wald und schenke euch die Früchte der Erde.
2: Amen.
0: Er begleite eure Arbeit, damit ihr in Dankbarkeit und Freude gebraucht, was durch die Kräfte der

0: Sitzen wir jetzt nicht, oder?
1: Ein paar wichtige Ansagen zum Ende der Heiligen Messe. Wir möchten euch noch einmal ganz herzlich ermutigen, ins Anbetungszelt zu gehen und euch auch in die Anbetungslisten einzutragen und auch die Heilige Beichte in Anspruch zu nehmen und auch den Dienst der Fürbitte der Schwestern, der Dienerinnen vom kostbaren Heiligen Blut beim Anbetungszelt. Personen, die kommen möchten, um für sich beten zu lassen, kommen bitte mit konkreten Anliegen. Am besten für sich selber. Es wäre gut, wenn man vorher selbst im Gebet einfach fragt und sich reflektiert, wo brauche ich im Hier und Jetzt Hilfe von Gott für mich persönlich, für meine Ehe, für meine Familie. Und dann wird gemeinsam mit euch und für euch gebetet. Wer nicht drankommt in dieser Woche, kann gerne auch die Schwestern, die Dienerinnen vom Heiligen Blut in ihren Niederlassungen besuchen. Schaut gerne auch beim Büchertisch bzw. generell im Feigenhaus vorbei, beim Büchertisch, beim Marktstand. Es gibt T-Shirts, es gibt Hoodies und andere Dinge zu erwerben. Tolle Infoangebote und ihr könnt auch dort in der Kaffee-Ecke einen Kaffee trinken. Es ist möglich, jeweils jeden Tag von 9 Uhr bis 21 Uhr beim Sportwart, beim Philipp, bitte einmal Hand hoch. Hallo Philipp. Beim Philipp Gerätschaften auszuborgen und zu holen, um einfach Sport machen zu können. Einerseits am Fußballplatz und auch beim Volleyballplatz. Wir bitten euch, dass ihr nicht quer über den Fußballplatz geht, so wie es in den letzten 2 Jahren üblich war. Im letzten Jahr hat uns der Sportwart dann gesagt, dass man danach, nach den 2 Wochen, eine superschöne Fußspur gesehen hat und es macht einfach den Rasen kaputt. Bitte außen herumgehen, auch wenn natürlich die Abkürzung angenehmer wäre. Um 15.30 Uhr beginnt wieder hier im Zelt das Programm. Ganz kurz auch noch zum Wasser holen. Bitte eigene Trinkflaschen mitnehmen und befüllen. Die Krüge vom Heurigen sollen auch wirklich beim Heurigen bleiben. Und wenn ihr auch Plastikbecher vom Heurigen mitnehmt, bitte bringt diese zum Heurigen zurück und nicht zum Abwaschzelt. Der Michi Felix hat heute auch schon das Theater angesagt. Unsere Altersempfehlung ist ab 10 Jahren. Es kommt auch das Thema der Christenverfolgung vor. Ihr kennt eure Kinder am besten, welche ihr mitnehmen könnt und wer vielleicht lieber zu Hause bleibt. Nun ganz kurz noch zum Mittagessen. Der Ablauf ist ganz wichtig. Ich habe ihn gestern schon einmal angesagt. Die Ausgabe für die jungen Familien bitte in der Mitte eben des Essenszeltes. In der Mitte vom Essenszelt gibt's Suppenschüsseln und dass sie bitte die Teller und Löffel holt, dann die Schüssel holt und dann sozusagen die Suppenschüssel zurückbringt. Und nur die Mitarbeiter bekommen die Suppe bei der Gewürzstation. Die Hauptspeise, bitte nehmt ihr eben das Tablett kurz davor. Ihr sagt ganz laut, wie viel ihr bekommt. Ihr geht schnell zum Platz, gebt schnell, bitte wirklich schnell die Teller am Platz einfach ab und bringt ganz schnell eure Tableaus wieder zurück. Gestern haben es sicher einige bemerkt, es gab Engpässe bei den Tableaus. Es gibt wieder 45 Minuten Essen und ihr könnt euch nach 30 Minuten wieder nachholen und wir bitten euch nur so viel zu nehmen, wie ihr auch wirklich esst. Bitte nur eure Essensplätze benutzen, die vorgesehen sind. Tischpläne sind hinten ausgeschrieben, auch auf euren Kärtchen seht ihr, an welchem Platz ihr sitzt. Alle Mitarbeiter ohne Kinder essen bitte im Bereich des Heurigen. Und auch gestern schon angesagt, bitte die schmutzigen Teller stapeln und es gibt ein eigenes System, wie abgewaschen wird. Bitte darauf achten und auch jenen, die beim Abwaschzelt tätig sind, bitte auch wirklich zuhören und das machen, was sie auch sagen. So funktioniert es am besten und am schnellsten. Und wenn dann die Priester ausgezogen sind, erst bitte dann zum Mittagessen gehen. Danke. Und schöne Pause, schöne Mittagspause.

Ja, das war die Heilige Messe hier beim Jungfamilientreffen in Kremsmünster. Die Heilige Messe mit einer schönen Predigt vom Don Rupi Sandner. Und hier bei uns geht es jetzt weiter mit dem Angelus, Sext und Segen. Unser Programmdirektor Bruder Peter ist mit vor Ort hier in Kremsmünster. Wir beten jetzt von hier aus live. Bleiben Sie dran.

0: Im Namen des Vaters und des Sohnes und des Heiligen Geistes.
1: Amen.
0: Der Engel des Herrn brachte Maria die Botschaft.
1: Und sie empfing vom Heiligen Geist.
0: Gegrüßet seist du, Maria, voll der Gnade, der Herr ist mit dir. Du bist gebenedeit unter den Frauen, und gebenedeit ist die Frucht deines Leibes, Jesus.
1: Heilige Maria, Mutter Gottes, bitte für uns Sünder, jetzt und in der Stunde unseres Todes. Amen.
0: Maria sprach, siehe, ich bin die Magd des Herrn.
1: Mir geschehe nach deinem Wort.
0: Gegrüßet seist du, Maria, voll der Gnade, der Herr ist mit dir. Du bist gebenedeit unter den Frauen, und gebenedeit ist die Frucht deines Leibes, Jesus.
1: Heilige Maria, Mutter Gottes, bitte für uns Sünder, jetzt und in der Stunde unseres Todes. Amen.
0: Und das Wort ist Fleisch geworden
1: und hat unter uns gewohnt.
0: Gegrüßet seist du, Maria, voll der Gnade, der Herr ist mit dir. Du bist gebenedeit unter den Frauen, und gebenedeit ist die Frucht deines Leibes, Jesus.
1: Heilige Maria, Mutter Gottes, bitte für uns Sünder, jetzt und in der Stunde unseres Todes. Amen.
0: Bitte für uns, heilige Gottesmutter,
1: auf dass wir würdig werden der Verheißungen Christi.
0: Lasset uns beten. Allmächtiger Gott, gieße deine Gnade in unsere Herzen ein. Durch die Botschaft des Engels haben wir die Menschwerdung Christi, deines Sohnes, erkannt. Lass uns durch sein Leiden und Kreuz zur Herrlichkeit der Auferstehung gelangen. Darum bitten wir durch Christus, unseren Herrn.
1: Amen.
0: Ehre sei dem Vater und dem Sohn und dem Heiligen Geist.
1: Wie im Anfang, so auch jetzt und alle Zeit und in Ewigkeit. Amen.
0: O Herr, gib den Verstorbenen die ewige Ruhe.
1: Und das ewige Licht leuchte ihnen.
0: Herr, lass sie ruhen in Frieden.
1: Amen.

0: Ein herzliches Grüß Gott, liebe Zuhörer von Radio Maria, hier live aus Kremsmünster. Wir wollen nun die Sechs, das Mittagsgebet der Kirche beten. Sie finden diese Texte im Stundenbuch, den Hymnus auf Seite 145. Die Psalmodie, die ist ab Seite 635. Die Lesung, die befindet sich auf Seite 1238 und die Oration auf der Seite 833. Einfacher ist es, aus der Stundenbuch-App zu beten oder von der Stundenbuch-Website. Und mit uns betet heute unser Programmdirektor Bruder Peter Ackermann.
1: O Gott, komm mir zu Hilfe.
0: Herr, eile mir zu helfen.
1: Ehre sei dem Vater und dem Sohn und dem Heiligen Geist.
0: Wie im Anfang, so auch jetzt und alle Zeit und in Ewigkeit. Amen. Halleluja.
1: O Gott, du lenkst mit starker Hand den wechselvollen Lauf der Welt, machst, dass den Morgen mildes Licht den Mittag voller Glanz erhält.
0: Lösch aus die Glut der Leidenschaft und tilge allen Hass und Streit. Erhalte Geist und Leib gesund, schenk Frieden uns und Einigkeit.
1: Du Gott des Lichts, auf dessen Reich der helle Schein der Sonne weist, dich loben wir aus Herzensgrund, Gott Vater, Sohn und Heiliger Geist. Amen. Herr, ich rufe zu dir, ich warte auf dein Wort.
0: Herr, ich rufe zu dir, ich warte auf dein Wort.
1: Erhöre mich, Herr, ich rufe von ganzem Herzen. Deine Gesetze will ich halten.
0: Ich rufe zu dir, errette mich. Dann will ich deinen Vorschriften folgen.
1: Schon beim Morgengrauen komme ich und flehe. Ich warte auf dein Wort.
0: Meine Augen eilen den Nachtwachen voraus, denn ich sinne nach über deine Verheißung.
1: Höre auf meine Stimme in deiner Huld. Belebe mich, Herr, durch deine Entscheide.
0: Mir nähern sich tückische Verfolger. Sie haben sich weit von deiner Weisung entfernt.
1: Doch du bist nahe, Herr, und alle deine Gebote sind Wahrheit.
0: Aus deinen Vorschriften weiß ich seit langem, dass du sie für ewig bestimmt hast.
1: Ehre sei dem Vater und dem Sohn und dem Heiligen Geist.
0: Wie im Anfang, so auch jetzt und alle Zeit und in Ewigkeit. Amen. Herr, ich rufe zu dir, ich warte auf dein Wort.
1: Der Herr kennt die Gedanken der Menschen, sie sind nichts als ein Hauch.
0: Der Herr kennt die Gedanken der Menschen, sie sind nichts als ein Hauch.
1: Gott der Vergeltung, o Herr, du Gott der Vergeltung erscheine.
0: Erhebe dich, Richter der Erde, vergilt den Stolzen ihr Tun.
1: Wie lange noch dürfen die Frevler, o Herr, wie lange noch dürfen die Frevler frohlocken?
0: Sie führen freche Reden. Alle, die Unrecht tun, brüsten sich.
1: Herr, die Frevler zertreten dein Volk. Sie unterdrücken dein Erbteil.
0: Sie bringen die Witwen und Waisen um und morden die Fremden.
1: Sie denken, der Herr sieht es ja nicht. Der Gott Jakobs merkt es nicht.
0: Begreift doch, ihr Toren im Volk, ihr Unvernünftigen, wann werdet ihr klug?
1: Sollte der nicht hören, dass er das Ohr gepflanzt hat? Sollte der nicht sehen, der das Auge geformt hat?
0: Sollte der nicht strafen, der die Völker erzieht? Er, der die Menschen Erkenntnis lehrt?
1: Der Herr kennt die Gedanken der Menschen. Sie sind nichts als ein Hauch.
0: Ehre sei dem Vater und dem Sohn und dem Heiligen Geist.
1: Wie im Anfang, so auch jetzt und alle Zeit und in Ewigkeit. Amen.
0: Der Herr kennt die Gedanken der Menschen. Sie sind nichts als ein Hauch.
1: Meine Burg ist der Herr. Mein Gott ist der Fels meiner Zuflucht.
0: Meine Burg ist der Herr. Mein Gott ist der Fels meiner Zuflucht.
1: Wohl dem Mann, den du, Herr, erziehst, den du mit deiner Weisung belehrst.
0: Du bewahrst ihn vor bösen Tagen, bis man dem Frevler die Grube gräbt.
1: Ja, der Herr wird sein Volk nicht verstoßen und niemals sein Erbe verlassen.
0: Nun spricht man wieder Recht nach Gerechtigkeit. Ihr folgen alle Menschen mit redlichem Herzen.
1: Wer wird sich für mich gegen die Frevler erheben? Wer steht für mich ein gegen den, der Unrecht tut?
0: wäre nicht der Herr meine Hilfe. Bald würde ich im Land des Schweigens wohnen.
1: Wenn ich sage, mein Fuß gleitet aus, dann stützt mich, Herr, deine Huld.
0: Mehren sich die Sorgen des Herzens, so erquickt dein Trost meine Seele.
1: Kann sich mit dir der bestechliche Richter verbünden, der willkürlich straft gegen das Gesetz?
0: Sie wollen das Leben des Gerechten vernichten und verurteilen schuldlose Menschen.
1: Doch meine Burg ist der Herr, mein Gott ist der Fels meiner Zuflucht.
0: Er wird ihnen ihr Unrecht vergelten und sie wegen ihrer Bosheit vernichten. Vernichten wird sie der Herr, unser Gott.
1: Ehre sei dem Vater und dem Sohn und dem Heiligen Geist.
0: Wie im Anfang, so auch jetzt und alle Zeit und in Ewigkeit. Amen. Meine Burg ist der Herr, mein Gott ist der Fels meiner Zuflucht. Lesung aus dem 1. Korintherbrief. Ich laufe nicht wie einer, der ziellos läuft, und kämpfe mit der Faust nicht wie einer, der in die Luft schlägt. Vielmehr züchtige und unterwerfe ich meinen Leib.

0: Ich fand ihn, den meine Seele liebt.
1: Ich halte ihn fest und will ihn nicht lassen.
0: Lasset uns beten. Gott und Vater unseres Herrn Jesus Christus, die heilige Maria Magdalena, durfte den Auferstandenen sehen und als Erste den Jüngern die österliche Freude verkünden. Gib auf ihre Fürsprache auch uns den Mut zu bezeugen, dass Christus lebt, damit wir ihn einst schauen in seiner Herrlichkeit, der mit dir lebt und herrscht in alle Ewigkeit.
1: Amen.
0: Singet Lob und Preis.
1: Dank sei Gott dem Herrn.
0: Der Herr sei mit euch.
1: Und mit deinem Geiste.
0: Auf die Fürsprache der jungfräulichen Gottesmutter Maria, der heiligen Maria Magdalena, segne euch, beschütze euch und stärke euch in der Auferstehungsglauben, der allmächtige Gott, der Vater und der Sohn und der Heilige Geist.
1: Amen.
0: Einen ganz herzlichen Gruß hier vom Jungfamilientreffen aus Kremsmünster, sagt euch Bruder Peter. Die Familien sind nun alle zum Mittagessen gegangen. Und auch wir werden nun uns auf den Weg machen zum Mittagessen. Und ich wünsche euch jetzt viel Freude, viel Gnade an diesem Festtag. Seien wir wirklich solche Apostel, die im Herzen Christus begegnet sind, den Auferstandenen, und ihn in diese Welt tragen. Radio Maria ist missionarisch und trägt das Evangelium in die ganze Welt, zu jeder Zeit, an jeden Ort und zu allen Menschen. Alles Gute, sagt euch Bruder Peter.

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0: Ja, herzlich willkommen, liebe Zuhörer von Radio Maria, hier live aus Kremsmünster vom Jungfamilientreffen. Hier am Mikrofon sind Anna Brandt
1: und Bruder Peter.
0: Seien Sie herzlich willkommen hier bei uns. Ja, das Jungfamilientreffen, das steht unter dem Motto "So groß ist der Herr". Und ich glaube, wir haben hier schon vieles erkennen und erleben dürfen, dass der Herr wirklich riesig groß ist. Wir kommen gerade frisch von der Heiligen Messe. Wir haben gerade das Stundengebet noch gebetet, wo wir die Größe des Herrn lobpreisen durften am heutigen Tag. Und wir haben auch einen Vortrag gehört, Bruder Peter, am Vormittag. Du bist ja auch schon die ganze Zeit hier bei uns, nämlich auch zum Thema, zu diesem Motto des Jungfamilientreffens: Großes hat der Herr an mir getan, vom Pater Johannes Lechner. Bruder Peter, wie ist es dir ergangen? Ist dir vielleicht etwas hängen geblieben vom Vortrag oder gibt es da etwas, was dich da besonders berührt hat?
1: Also erstmal ganz beeindruckend hier auch gewesen, wieder das Zelt ist ja ein recht großes Zelt, das auch voll ist mit Eltern, mit Kindern, Kleinkindern. Und das ist natürlich schon mal ein ganz besonderes Ambiente, dass man einfach so diese familiäre Atmosphäre auch hier hat im Zelt. Schreiende Kinder auch ab und zu mal. Es gehört ja auch zu einem Familientreffen dazu. Aber natürlich der Vortrag, wenn du mich darauf ansprichst, also da hat mich etwas Interessantes berührt. Ich habe mit Aufmerksamkeit diesen Vortrag verfolgt. Und dann hat er, der Pater Johannes, gesprochen von den Astronauten, die um die Erde geflogen sind. Und gerade als sie dann so weit weg waren...
0: Um den Mond, Bruder Peter.
1: Entschuldigung, ja, um den Mond. Entschuldigung. Um den Mond sind die geflogen. Und gerade als sie dann auch in dieser weiten Entfernung waren von der Erde, erst natürlich hat man diese Sehnsucht weg von der Erde, dieses Weite. Und dann ist man in dieser Weite, in dieser Einsamkeit wirklich am entferntesten Punkt hinter dem Mond, wo du die Erde nicht mehr siehst. Und nach was sehnst du dich? Nach Familie. Nach der eigenen Familie. Nach dieser ganz intimen Nähe. Und das hat mich wirklich berührt. Weil unsere Gesellschaft auch ein bisschen so geworden ist, jeder macht so sein Ding, jeder ist so ein bisschen alleine, aber eigentlich mal im Herzen, wenn wir uns mal fragen, was suche ich eigentlich, was ist meine tiefste Sehnsucht, dann ist es doch die Familie, dieses Gegenüber zu haben, diese Gemeinschaft, dieses Du, ich bin nicht alleine, da ist jemand, der mich liebt, der mich auch aushält mit meinen Fehlern und Schwächen, der zu mir steht, und der mich annimmt, so wie ich bin. Und das kam sehr deutlich in diesem Vortrag einerseits rüber, andererseits auch, dass er die Eltern dann eingeladen hat. Der Vortrag war ja hauptsächlich für die Eltern. Die kleinen Kinder konnten da natürlich noch nicht so viel sich mitnehmen, aber dass sie wirklich sich mal diese Gedanken stellen, was ist das, wo Gott Großes an mir getan hat? Und vielleicht auch mit diesem Gedanken, wie sind wir eigentlich als Eltern, als Mann und Frau zusammengekommen? Wie hat uns Gott zusammengeführt? Was hat er uns geschenkt? Die Kinder, unser Leben, unseren Glauben. Und sich diese Frage zu stellen. Ich möchte diese Frage einfach an euch, liebe Hörerinnen und Hörer, weitergeben. Sich diese Frage zu stellen, was hat Gott Großes an mir getan? Und da kann jeder sicherlich eine Geschichte erzählen, wenigstens eine, vielleicht sogar zwei, drei, zehn, hunderte, was Gott Großes an mir getan hat. Und das kann jetzt vielleicht so in dieser Mittagszeit ein Gedanke sein, den man sich aus diesem großen Vortrag, den man sich auch gerne nochmal nachhören kann auf unserer Radiothek, den man sich mal so mitnimmt in den Tag hinein, dankbar zu sein für das, was Gott an mir getan hat. Maria singt das dann so schön im Magnificat. Meine Seele preist die Größe des Herrn, wirklich das innere Wesen unseres Herzens, unser Sein, unsere Seele, unser Herz darf wirklich jubeln. Jubeln über dieses Große, was Gott an uns getan hat. Liebe Anna, da Pater Johannes hat auch noch über das Leben gesprochen und er hat dann auch nochmal auf die Mutter Gottes hingewiesen, die ja hier auch ganz vorne steht in einer kleinen Krypta und oder in einer Grotte, angedeuteten Grotte, umbaut mit Holz. Und er hat gesagt, dass Maria uns das Leben schenkt, nämlich Jesus Christus, das Leben in Fülle. Und dass wir eigentlich in Maria schon sehen, weil sie wird verehrt und sie wird verehrt mit dem Kind. Das zeigt uns dieses Leben, diese Lebensfülle, auf die wir blicken dürfen. Das Leben in Fülle, das uns in Jesus geschenkt wird, dass wir das dankbar annehmen können und dankbar bejahen dürfen, so wie es Maria bejaht hat. Und in der Familie wird das deutlich, weil die Familie ist es nicht nur Mann und Frau, sondern wenigstens ein Kind gehört zur Familie dazu. Und dass man dieses Leben bejaht, das Gott schenkt, dass man Ja dazu sagt. Und da geschieht Großes.
0: Ich finde, das hast du schon gesagt, Bruder Peter. Und wenn ich auf dieses Motto schaue, Großes hat der Herr an mir getan, an uns getan, dann finde ich allein diese vielen Familien, die hier sind und die ja den Gott loben und den lieben Gott loben und preisen und wirklich für ihn leben wollen, allein das finde ich ein so großes Zeugnis, muss ich sagen. Also wenn ich mich hier umschaue auf dem Gelände hier in Kremsmünster, dort, wo ich gerade sitze, blicke ich hinaus, sind ganz viele große Familienzelte aufgebaut. Es sind allein 500 Kinder, habe ich gehört, hier sollen über 1200 Personen wie da sein, hier beim Jungfamilientreffen. Und ja, ich finde es, also mich beeindruckt das wirklich. Oder wenn man dann sieht, dass ganze Familien sich anstellen zur Beichte und dann der Papa geht und die Mama geht und das erste Kind und das zweite Kind gehen beichten. Das ist für mich sehr, sehr berührend, ehrlich gesagt, zu sehen. Und allein hier die Augen zu öffnen und vielleicht auch die Augen des Herzens da irgendwie zu öffnen, bei dem, was man hier in so vielen Dingen erleben und sehen darf. Ich finde, da merkt man auch diese Größe Gottes, die Größe Gottes und was dieser große Gott auch Großes an den einzelnen Familien getan hat. Und natürlich berührt mich das auch, das zu sehen und dieses Zeugnis dieser Familien zu sehen, die hier so gestärkt werden.
1: Auch der Festtag des heutigen Tages, also die Tagesheilige Maria Magdalena, gibt uns nochmal ein ganz deutliches Zeugnis. Sie, die so viel gelitten hat, davon hat ja auch der Don Ruppi dann in der Predigt gesprochen. Viele Menschen leiden, aber gerade auch in diesem Leiden ist ein Moment, wo wir wirklich Gott finden können, wie Maria Magdalena an Christus festgehalten hat. Die Liebe sucht den sie liebt. Und so ist sie ihm begegnet. Und wir können eigentlich mehr Gott heute begegnen als damals, weil die Menschen, die damals zu Jesu seinen Zeiten gelebt haben, haben natürlich als Mensch Jesus gesucht mit ihren Krankheiten und Leiden und haben ihn berührt. Aber als der Auferstandene kann Jesus überall und bei allen Menschen gegenwärtig sein und zu jeder Zeit, an jedem Ort kann er uns berühren. Und das ist wirklich das Wunder, dass wir dankbar sein dürfen. Gott möchte uns berühren, möchte uns heilen, möchte uns verwandeln, möchte uns zu Zeugen der Auferstehung, zu Zeugen der Begegnung mit Jesus machen. Gehen wir wirklich mit unserem Leid, mit unserem Kreuz, mit unserem Schmerz zu Jesus und lassen uns verwandeln, lassen uns heilen. Maria Magdalena wurde von ihren Leiden, von ihren Dämonen befreit und hat dieses auch verkündet mit ihrem Leben. Papst Franziskus hat sie wirklich zu einer großen Zeugin erhoben, dass wir da uns auch inspirieren lassen, wie wichtig die Verkündigung des Auferstandenen ist.
0: Ja, hier beim Jungfamilientreffen in Kremsmünster, Radio Maria ist die ganze Woche hier vor Ort während des ganzen Jungfamilientreffens und Ich habe mich gefreut, dass wir Ihnen jetzt so einen kleinen Einblick geben konnten, liebe Hörer von Radio Maria. Und ja, da geht es heute Nachmittag dann gleich schon weiter in 2,5 Stunden, zum Beispiel um 15.45 Uhr. Gibt es dann einen nächsten Vortrag von Pater Johannes Lechner zum Thema Er hat auf meine Niedrigkeit geschaut. Und den dürfen wir hören. Seien Sie auch gerne dabei, liebe Zuhörer von Radio Maria. Am Abend gegen 18.30 Uhr übertragen wir dann wieder ein Abendgebet mit Kindern und Jugendlichen. Und was ich ganz besonders empfehlen möchte, ist dann um 20.15 Uhr Chor Exultans, das Theater über die heilige Cäcilia von den Helden für ihn. Ich habe gestern schon die Theaterprobe erleben dürfen. Es ist wirklich, wirklich beeindruckend. Das darf ich Ihnen sehr gerne ans Herz legen. Also seien Sie heute und auch die nächsten Tage hier dabei beim Jungfamilientreffen in Kremsmünster, wo auf so viele und vielfältige Weise einfach sichtbar und spürbar wird, ja, Großes hat der Herr an mir getan, Großes hat der Herr an uns getan, an uns Familien. Und Bruder Peter, du bist jetzt noch da, wir hören dich auch später und dann heute Abend wirst du leider schon wieder abreisen. Magst du uns aber noch einen Segen mit auf den Weg geben?
1: Sehr gerne darf ich euch jetzt segnen. Der Herr sei mit euch.
0: Und mit deinem Geiste.
1: Auf die Fürsprache der Gottesmutter Maria, der heiligen Maria Magdalena, segne euch und beschütze euch der dreifaltige Gott, der Vater und der Sohn und der Heilige Geist.
0: Amen. Alles Gute wünschen euch Anna Brandt
1: und Bruder Peter.
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0: Willkommen zum ABC der Heiligen, am Mikrofon Maria Kotzis. Woche für Woche stellen wir Ihnen in diesem Sendeformat das Leben und Wirken heiliger Männer und Frauen aus unterschiedlichen Jahrhunderten vor. Der Heilige, den wir heute näher kennenlernen werden, starb 1942 im Konzentrationslager Dachau. Sein liturgischer Gedenktag ist der 27. Juli. Die Rede ist von Titus Brandsma, einem niederländischen Priester, Karmelitenpater und Märtyrer. Monika Volz setzt sich als Vorsitzende des Vereins Selige Märtyrer von Dachau stark für das Andenken an den heiligen Titus Brandsma ein. Unter anderem verfasste sie auch den Glaubenskompass für Kirche in Not, in dem die Bedeutung des Martyriums aufgearbeitet wird. Lassen wir uns nun hineinnehmen in die Lebensgeschichte des heiligen Titus Brandsma, eines unermüdlichen Trägers des Lichtes Christi.
1: Grüß Gott, liebe Hörer von Radio Maria. Ich habe heute die große Ehre, Ihnen etwas über den heiligen Pater Titus Brandsma zu erzählen. Er war der erste Häftling aus dem Konzentrationslager Dachau, der heilig gesprochen wurde, und es war erst 2022. Insgesamt sind 63 Häftlinge aus dem Konzentrationslager Dachau bisher als Märtyrer selig gesprochen. 4 davon waren Laien, 59 Geistliche und noch viel mehr, viele hundert, da wurde der Tod als Martyrium anerkannt. Wenn Sie dazu noch mehr Informationen nachlesen mögen, empfehle ich Ihnen die Internetseite von unserem Verein. Selige Märtyrer von Dachau e.V. heißt der Verein. Und die Internetseite lautet www.selige-kzdachau.de. Ja, und warum waren im Konzentrationslager Dachau so viele Märtyrer, fragen Sie sich vielleicht. Es ist allgemein wenig bekannt, wie sehr Christen und besonders Katholiken im Dritten Reich verfolgt wurden. Und als zweiter Punkt, im Konzentrationslager Dachau waren Geistliche aus allen Lagern im Deutschen Reich und allen besetzten Gebieten zusammengefasst worden. Insgesamt waren im Konzentrationslager Dachau 2800 Geistliche. Die waren in einem speziellen Priesterblock inhaftiert, getrennt von den anderen Häftlingen. Und mehr als 1000 von den Geistlichen haben die Haft nicht überlebt. Und dann eben noch die große Zahl der Laien, die als Glaubenszeugen im Konzentrationslager waren. So, aber jetzt zum heiligen Pater Titus Brandsma. Wer war der? Er war ein niederländischer Karmelitenpater und wurde 1881 als Anno Brandsma geboren in Westfriesland, in den Niederlanden. Das war ein großer Bauernhof, den sein Vater da bewirtschaftete, und sie hatten Milchkühe und produzierten Käse. 1899 trat er dann nach der Schule in den Orden der Karmeliter ein und wurde 1905 zum Priester geweiht. Danach schickte der Orden ihn nach Rom, um sein Studium dort fortzusetzen. Zurückgekehrt in die Niederlande wurde er dann 14 Jahre lang Professor an der ordenseigenen Universität in Oss und danach noch an der neu gegründeten katholischen Universität in Nijmegen. Dort war er dann auch 1932 und 33 gleich der Rector Magnificus. Er unterrichtete Philosophie und Geschichte der Mystik. Aber zusätzlich zu dieser Karriere an der Universität war er auch sehr, sehr aktiv als Journalist, schon sehr früh. Er schrieb für verschiedene katholische Zeitungen und Zeitschriften und gründete auch eine Menge Zeitschriften. Er war, ein anderer Schwerpunkt, auch Gründer von einigen katholischen Schulen und Berater des Verbands der katholischen Schulen. Und diese Kompetenz war auch bis zur Beratung der niederländischen Bischofskonferenz in Fragen der Schulen und der Journalistik. Also auch sein Einsatz für den Orden war sehr fruchtbar, der ist zu seiner Zeit in den Niederlanden aufgeblüht. Titus Brandsma war ein sehr liebenswürdiger, optimistischer Mensch und er hat sehr vielen Menschen geholfen, die in Not geraten sind. Und das, obwohl er eigentlich sein Leben lang selber sehr krank war und schwere Schmerzen aushalten musste. Mehrfach war er deswegen auch in Lebensgefahr. Am 10. Mai 1940 besetzten die deutschen Truppen die Niederlande. Und Pater Titus Brandsma hatte schon seit Beginn der 30er Jahre in der Öffentlichkeit mutig gegen den Nationalsozialismus und seine Ideologie und gegen die Judenverfolgung gesprochen und geschrieben. Und so war es fast absehbar, dass er für diesen seinen Einsatz und besonders auch für den Einsatz für die freie katholische Presse am 19. Januar 1942 gefangen genommen wurde. Er kam zunächst in Einzelhaft in das Gefängnis für politische Gegner in Scheveningen bei Den Haag. Und dort erlebte er eine sehr intensive Zeit mit Gott. Das wissen wir, weil er ein Gedicht geschrieben hat, in dem er seine Liebe zu Gott und seine Bereitschaft für ihn zu leiden niedergeschrieben hat. Diese Bereitschaft zum Leiden wurde schnell dann Wirklichkeit, wie er ins Konzentrationslager Amersfoort kam. Das war ein Durchgangslager auf dem Gebiet der Niederlande. Und dort litt er sehr, stand aber auch den Mitgefangenen hilfreich zur Seite als Seelsorger und Prediger bis zur Erschöpfung. Am 19. Juni 1942 wurde der heilige Pater Titus Brandsma dann ins Konzentrationslager Dachau eingeliefert. Körperlich war er schon sehr schwach, musste trotzdem noch zur schweren Feldarbeit ausrücken. Er litt wie alle Mitgefangenen und besonders die Priester im Sommer 1942 sehr an Hunger. Er wurde im Konzentrationslager Dachau mehrfach schwer geschlagen. Und alles ertrug er ruhig und mit innerem Frieden. Er erkannte nämlich sich in diesem Leid mit seinem Gott in Liebe vereint. So wurde er auch zum Vorbild für andere Mitgefangene. Sein gesundheitlicher Zustand verschlechterte sich aber rasch und er musste sich in der dritten Juliwoche 1942 dann auf die Krankenstation begeben. Und dort wurde er am 26. Juli 1942 durch eine Todesspritze getötet. Sein Leib wurde im Krematorium des Konzentrationslagers verbrannt. Und um jede Verehrung unmöglich zu machen und damit er am besten vergessen wird, wurde seine Asche wie die von allen anderen Häftlingen in eine Grube daneben, neben dem Krematorium oder auf einen Haufen geworfen. Und so ist sie heute untrennbar vermischt mit der Asche aller anderen Opfer des Konzentrationslagers Dachau bis zum Tag unserer Auferstehung, auf die wir alle hoffen warten. Pater Titus Brandsma war der erste der Häftlinge des Konzentrationslagers Dachau, der Seele gesprochen wurde, und zwar schon 1985 durch den heiligen Papst Johannes Paul II. Am 15. Mai 2022 sprach Papst Franziskus ihn in Rom dann heilig. Er ist der Patron der Journalisten und auch der Patron der deutschen Provinz des Karmeliterordens. Also soweit jetzt seine Biografie. Aber die äußeren Lebensdaten sind ja mehr so eine Art äußeres Gerüst. Wie war er denn wirklich? Als erstes möchte ich auf den Punkt eingehen, wie groß seine Hilfsbereitschaft war und Ihnen das gleich mal mit seinen eigenen Worten beschreiben lassen. Wir dürfen uns nicht in uns selbst verkriechen,

Titus Brandsma ein bisschen besser uns vorstellen können. Er war hilfsbereit, froh, sehr gebildet und engagiert, tief mit Gott verbunden. Und damit wir es uns auch bildlich vorstellen können, er war klein, freundlich, sehr mutig, klug und sehr tief religiös. Er war liebenswert, einfach, herzlich. Ein hilfsbereiter Wissenschaftler, der ohne Statusdenken oder Angeberei war. Ein aufgeweckter Mensch. Einfach, aufrichtig, ungekünstelt, gerade an Leib und Seele. Er hatte etwas entwaffnend Lauteres an sich. Er hatte keine Angst, war schlicht, spontan, mit ansteckender Fröhlichkeit. Von ihm wurde gesagt, Pater Titus ist besser als alle anderen. Er geht vorüber wie ein Sonnenstrahl. Und er verstand die Kunst, jeden zu seinem wahren Freund zu machen. Beeindruckend war seine Lauterkeit. Ein Kollege von der Universität schilderte seine Hilfsbereitschaft mit folgenden Worten: Seine Hilfe wird mit einer Herzlichkeit angeboten, die den Schein erregt, dass man ihm einen Dienst erweist, wenn man ihn um einen Dienst bittet. Wenn seine Kollegen von den Universitäten eine Auskunft von ihm haben wollten, weil sie von seiner großen Belesenheit im Thema der mittelalterlichen geistlichen Literatur wussten, dann stand er mit größter Bereitwilligkeit zur Verfügung. Aber mit der gleichen Bereitwilligkeit hörte er auch den Worten einer alten, etwas exzentrischen, frommen Dame zu, die eigentlich gar keinen Rat und gar keine Hilfe brauchte, die aber schon dadurch gestärkt und getröstet war, wenn sie sich einfach mal wieder richtig aussprechen konnte. So war er. Aber verstehen können wir den heiligen Pater Titus Brandsma erst, wenn wir ein bisschen auf seine Spiritualität geschaut haben. Die karmelitische Spiritualität prägte ihn. Und für mich jetzt laienhaft ausgedrückt bedeutet das die bewusste Gegenwart des dreifaltigen Gottes in uns und deshalb den Ruf, ein kontemplatives Leben zu führen, um diese Gegenwart Gottes in uns zu vertiefen. Also ein ständiges Leben in der Gegenwart Gottes, egal was immer man tut. Und wie hat Pater Titus Brandsma das konkret gemacht? Er zelebrierte täglich in der Früh als erstes die Heilige Messe. Er hielt die Gebetszeiten in seiner klösterlichen Gemeinschaft, soweit es ihm möglich war, weil er war auch viel unterwegs und viel engagiert. Er pflegte sein persönliches Gebet. Mehrere Stunden am Tag galten dem Gebet und der Meditation. Er sagte, das Gebet ist Leben. Und das zeigt, dass er daraus die Kraft schöpfte für seine unermüdliche Arbeit. Aber das Zitat geht noch weiter. Das Gebet ist Leben, nicht eine Oase in der Wüste des Lebens. Gebet ist die wichtigste Aufgabe der Karmeliter. Die Karmeliter sollen das kontemplative Leben hüten wie einen Schatz. Und das aktive Leben soll ihm kein Hindernis sein. Sehr zentral war ihm die Bedeutung der Eucharistie. Da habe ich jetzt zwei Zitate auch mitgebracht, die das verdeutlichen. Die Eucharistie ist die Kraft, die den Karmeliten erlaubt, zur Kontemplation zu gelangen. Wieder zu Kräften gekommen durch die Eucharistie, bemüht sich der Karmelit, während er die Wüste dieser Welt durchquert, den Horeb der Beschauung zu erreichen. Obwohl die Aufgabe schwer ist, ist es sein Bestreben, seinem Vater im Himmel dorthin zu folgen. Dieses Ideal zu verwirklichen, ist ohne die freie Gabe Gottes unmöglich. Ein besonders bewegendes Zitat für mich ist folgendes, das er über den Empfang der Heiligen Kommunion geschrieben hat. Im heiligsten Sakrament gibt er sich uns wieder. Nicht nur als die zweite Person der heiligsten Dreifaltigkeit, nein, er sagt uns, dass alle drei göttlichen Personen ihre Wohnstätte in unserem Herz nehmen werden, wenn wir mit ihm vereinigt sind. Das hört sich nach meinem laienhaften Verständnis nach Mystik an. Und tatsächlich war der heilige Titus Brandsma ein Mystiker. Wir wissen wenig über sein eigenes inneres Leben, darüber hat er nie gesprochen. Aber das, was er gesagt und geschrieben hat, lässt schon erahnen, dass er genau wusste, wovon er sprach. Titus Brandsma definierte Mystik selber folgendermaßen:

0: eine Einheit Gottes mit den Menschen, indem sie sich Gottes Gegenwart bewusst werden und so eins werden mit Gott. Für ihn war Mystik ein täglicher Ruf an alle und das war die Grundlage für alles, was uns bewegt. Er war auch der Meinung, dass Mystik eine Berufung war für jeden normalen Menschen in seinem täglichen Leben, in seinem Alltag, nicht nur für die Karmeliter im Kloster. Seine Hinwendung zur Mystik hatte natürlich auch das Thema der Leidensmystik. Für ihn als Theologe, aber auch in seinem persönlichen Leben. Ich habe ja schon erwähnt, dass er auch sehr mit Krankheit und körperlichen Schmerzen zu tun hatte. Und ein Biograf sagte das über ihn, er kannte selbst Kreuz und Leid, nur verstand er es besser als die meisten von uns, seine Kreuze durch sein heiteres Wesen zu verbergen. Die Leidensmystik war auch immer wieder Thema in seinen Schriften und seinen Vorlesungen. Und er sprach oft über den Wert des Leidens, das in Verbindung mit Christus getragen wird. Zitat: Wir haben die Pflicht, mit Christus zu leiden. Gott ist mehr mit dem Opfer unseres Geistes gedient als mit der Hingabe unseres Leibes. Und die Bereitschaft für Opfer und Leid ist kein Selbstzweck, sondern die Frucht einer tiefen Liebe zu Gott. Wieder ein Zitat: Wir müssen große Ehrfurcht vor dem Leid haben, denn das Leid ist etwas Heiliges. Jesus selbst hat das Leid, das seit Adams Sünde als Fluch auf der Menschheit lag, zu einem Segen gemacht. Er hat sich seinem himmlischen Vater als Schlachtopfer für uns alle angeboten. Er hat sein Fiat gesprochen und verlangt nun von uns, dass wir, die wir durch Christi Blut losgekauft wurden, nicht über das Leid murren. Das Leid verdient unsere Liebe und Hochachtung. Das Leid, das wir frohgemut auf uns nehmen, schenkt uns die Gewissheit, dass Jesu Erlösungswerk für uns nicht umsonst war. Und er sagte auch, das Leiden ist nämlich ein wunderbares Mittel, um Gott zu ehren, um unsere eigene Persönlichkeit zu vervollkommnen und um Mitmenschen zu dienen. An erster Stelle wird durch unser heldenmütig getragenes Leiden Gott gedient. Wir nehmen an dem Opfer der Menschwerdung teil und dienen dem Vater durch das Opfer unserer selbst. Sehr, sehr starke Worte. Und prophetisch sagte er, ich frage mich, ob nicht gerade unsere Zeit Männer und Frauen nötig hat, die den Mut aufbringen, Aufopferungsbereitschaft und die Liebe aufbringen, das Leid unserer Zeit zu tragen. Dieses Zitat nenne ich prophetisch in Bezug auf das, was er am Lebensende noch alles durchmachen musste, aber auch als eine Anfrage an uns heute. Unsere Zeit hat auch Männer und Frauen nötig, die bereit sind, den Mut aufzubringen für Aufopferungsbereitschaft und für Leiden. Sein innerer Reichtum drängte den heiligen Pater Titus Brandsma ganz selbstverständlich dazu, für Mitmenschen da zu sein. Und er sagte, wir sind nicht dazu berufen, im öffentlichen Leben großartige und auffallende Dinge zu tun. Das wäre gegen die Einfachheit, wie wir Karmeliter sie praktizieren wollen. Aber es ist doch unsere Pflicht, die gewohnten Dinge in großartiger Weise zu tun. Das heißt, mit einer lauteren Intention und dem Einsatz unserer ganzen Persönlichkeit. Wir verlangen nicht, vorne anzustehen und bejubelt zu werden wegen Leistungen, von denen die Welt eine hohe Meinung zu haben pflegt. Wir möchten auffallen durch unsere Einfachheit und unsere Aufrichtigkeit. Und so hat er es auch gemacht. Also konkret führte diese Haltung zu einem ganz großen gesellschaftlichen Engagement, das er neben seiner kontemplativen Berufung lebte. Er sagte nämlich, Gott hat alles für mich getan, was er konnte. Nun ist es an mir, mein Möglichstes, ja alles für ihn zu tun. Für Gott und für die Menschen da zu sein und immer in der Gegenwart Gottes zu leben, das war ihm wichtig. Und trotzdem konnte er sich engagieren. Ich habe jetzt ein paar Beispiele rausgesucht, in welchen Bereichen er sich engagierte. Ganz bunt durcheinander. Die Herz-Jesu-Verehrung. Für die friesische Sprache und Kultur, die Mission, die Marienverehrung, für die Sprache Esperanto, für die Kapelle an dem Ort, an dem der heilige Bonifatius in den Niederlanden sein Martyrium erlitten hat. Für den Tierschutz, für seine Studenten, für öffentliche Büchereien, für jeden, der Hilfe benötigte, für die Ökumene, für den Frieden. Und er engagierte sich natürlich für seine journalistische Tätigkeit, seine wissenschaftliche Forschung zur mittelalterlichen Mystik der Niederlande. Er übernahm auch Verantwortung in verschiedenen Vereinigungen für die katholische Presse. Er gründete und leitete Zeitschriften und schrieb unendlich viele Artikel. Er organisierte und unterstützte örtliche Kirchenzeitungen und schrieb Artikel über geistliche Themen, aber auch über gesellschaftliche Themen. Sein zweiter großer Schwerpunkt waren katholische Schulen. Er gründete einige Ordensschulen in den Niederlanden, aber auch darüber hinaus sogar eine in Indonesien. Und er gründete einen Verband der katholischen Schulen und war auch deren Berater. Und er hielt ganz viele Predigten und Reden, auch im Radio. Für den heiligen Pater Titus Brandsma war es dadurch selbstverständlich, dass auch zu Strömungen seiner Zeit sich Gedanken machte und die veröffentlichte. Und so konnten sich Mitchristen auch orientieren. Besonders wichtig wurde das in Bezug auf den Nationalsozialismus, der damals im Nachbarland Deutschland groß wurde, aber Nationalsozialisten gab es auch in den Niederlanden. Nach seiner Überzeugung war das Christentum mit der neuheidnischen Ideologie des Nationalsozialismus nicht vereinbar. Und die Nazi-Bewegung nannte er eine schwarze Pest und sie ist heidnisch. Schon ab 1935, also zum Vergleich, in Deutschland kamen die Nationalsozialisten 1933 an die Macht. Schon 1935 kritisierte Titus Brandsma öffentlich den Nationalsozialismus, die Judenverfolgung und die antijüdischen Gesetze im Nachbarland. Er kritisierte ihn in Vorlesungen und in Artikeln sehr scharf. Und nach seinem Biografen war das auch einer der Gründe, warum die Nazis in den Niederlanden damals nie richtig Fuß fassen konnten. Ab 1935 wurde er von den Nationalsozialisten in Deutschland, aber auch von niederländischen Nazis als hinterlistiger Professor, Judenfreund und Kommunist beschimpft. Aber seine Haltung war, wer die Welt für Christus gewinnen möchte, muss den Mut haben, mit ihr in Konflikt zu geraten. Am 10. Mai 1940 haben die deutschen Truppen die Niederlande überfallen und besetzt. Und sofort begann die Verfolgung in den Niederlanden, die Verfolgung der Juden, politischer Gegner und auch der katholischen Kirche. Die katholischen Schulen, für die sich der heilige Pater Titus Brandsma so eingesetzt hatte, wurden gegängelt. Zum Beispiel durften Ordensleute in den Schulen keine Leitungsfunktionen mehr übernehmen. Ihre Gehälter wurden um 40% gekürzt und die Aufnahme jüdischer Schüler wurde verboten. Pater Titus Brandsma protestierte mutig als Präsident des Verbands der höheren Schulen beim Unterrichtsministerium in Den Haag gegen die Anweisungen. Besonders auch dagegen, jüdische Kinder aus den katholischen Schulen zu werfen. Er sorgte durch Besprechungen und Schreiben erstmal für eine einheitliche Linie der katholischen Schulen zum Nationalsozialismus. Und es gelang ihm auch, gegenüber den Behörden einige schädliche Folgen der Anordnungen zu reduzieren oder wenigstens zeitlich hinauszuzögern. Auch die katholische Presse war sehr unter Druck. Er hatte ja selber viel aufgebaut und leitete und unterstützte verschiedene Zeitungen und Zeitschriften und war auch Sprecher vom katholischen Journalistenverband. Der wurde nämlich gleich verboten. Die Presse und der Rundfunk in den Niederlanden waren vor dem Einmarsch der deutschen Truppen ein fester Block gegen den Nationalsozialismus. Und natürlich war es deshalb auch eines der ersten Schritte, die freie Presse anzugreifen. Am 18. Dezember 1941 wurde die Pressefreiheit in den Niederlanden dann faktisch abgeschafft. Und zwar gab es ein Ultimatum, dass die nationalsozialistische Propaganda in holländischen Tageszeitungen und Zeitschriften veröffentlicht werden sollte. Und zwar war so, dass nicht zu erkennen gewesen wäre, dass es Nazi-Propaganda war. Und die Leser hätten wohl gedacht, es wäre die Haltung der katholischen Kirche, die wirbt für das Eintreten in nationalsozialistische Organisationen zum Beispiel. Und ein weiterer Punkt war, dass die Redaktionen verpflichtet wurden, als Chefredakteur Nationalsozialisten einzustellen. An dem Punkt reagierte Pater Titus Brandsma deutlich. Er sagte, Freunde, da machen wir nicht mit. Uns sind Grenzen gesetzt. Noch Ende Dezember 1941 kam er zu einer Besprechung zu seinem Erzbischof de Jong, weil die niederländische Bischofskonferenz sich wehren wollte gegen diese Übergriffe auf die katholische Presse. Und Pater Titus Brandsma sollte im Namen der niederländischen Bischofskonferenz einen Brief schreiben und an die 30 katholischen Zeitungen überbringen und ihnen die Haltung der Bischöfe erläutern. Das war für ihn persönlich sehr, sehr gefährlich. Er stand nämlich schon die ganze Zeit auf der schwarzen Liste. Und er wurde auch auf diese Gefährlichkeit hingewiesen. Er wurde nämlich zu dieser Zeit auch schon wirklich bespitzelt und bei jedem Schritt beschattet. Aber er antwortete auf diese Warnungen, ich bin zwar etwas beunruhigt, aber ich habe keine Angst. Und mich zu verstecken, das liegt mir nicht. So fuhr der heilige Titus Brandsma am 16. Januar 1942 los zu einer Reise durch die Niederlande, um den katholischen Redaktionen einen Brief zu überreichen. In dem Brief stand unter anderem, wir haben die Grenze erreicht. Wir können ihnen nicht dienen. Es wird unsere Pflicht sein, entschlossen der Nazi-Propaganda entgegenzutreten, wenn wir katholische Zeitungen bleiben wollen. Und wenn sie uns mit empfindlichen Geldstrafen, mit Auflösung oder mit anderen Maßnahmen drohen, wir dürfen uns ihnen nicht unterwerfen. Der letzte Satz lautete, Gott spricht das letzte Wort und belohnt seine treuen Diener. Natürlich waren die Nationalsozialisten super wütend über diese Wühlarbeit, wie sie das nannten, und wollten dem ein Ende setzen. Und deshalb wurde der heilige Titus Brandsma bei seiner Rückkehr von dieser Reise zu den katholischen Zeitungsredaktionen am 19. Januar 1942 verhaftet. Er war zu diesem Zeitpunkt schon 60 Jahre alt und körperlich sehr, sehr angeschlagen. Wie ich vorhin schon gesagt habe, wurde er am Anfang festgehalten im Gefängnis für politische Gegner in Scheveningen bei Den Haag und später dann in unterschiedlichen Konzentrationslagern, wo er dann auch starb. Sein Vertrauen in Gott half ihm in dieser Zeit innerlich ruhig zu bleiben. Und es war ihm möglich, trotz seiner körperlichen Schwäche und Schmerzen, seinen Kameraden beizustehen, auch ganz konkret, aber als Seelsorger auch. Er versuchte sie zu trösten, er hörte Beichte bis zur Erschöpfung und ermunterte sie, wiederholt für ihre Peiniger zu beten und ihnen zu verzeihen. Ganz besonders beeindruckend ist ein Gedicht, das er in Einzelhaft im Februar 1942, 2 Wochen nach seiner Verhaftung, in seiner Einzelzelle geschrieben hat. Dein Angesicht, Jesus, seh ich an und sinne. Da flammt mir neu empor die alte Minne. In deinen Zügen habe ich es geschaut. Du liebst mich, Herr, als Freund sogar vertraut. Ich brauch zum Leiden keinen kühnen Mut, nur Liebe. Alles Leiden scheint mir gut. Denn durch das Leiden bin ich, Herr, dir gleich. Und Leiden ist der Weg zu deinem Reich. Wahrhaftig, mich beglückt das Leid so sehr, als wär's aus Liebe gar kein Leiden mehr. Wie hohe Auserwählung, herrlich scheint das Leiden mir, das dir, o Gott, mich eint. Ja, lass mich einsam und gefangen sein, im frostig, kahlen, düsteren Raum allein. Führ keinen Menschen mir zum Troste zu, ich werd nicht müde dieser tiefen Ruh. Nur du, mein Jesus, du sei immer da. Du warst mir niemals, Herr, wie jetzt so nah. O bleib, mein Jesus, bleib, Geliebter, hier. So gut ist alles, bist du nur bei mir. Also solchen Worten kann man eigentlich fast nichts hinzufügen und deshalb möchte ich auch zum Schluss kommen und Ihnen sagen, dass für mich der heilige Titus Brandsma ein ganz wichtiges Vorbild ist und auch ein sehr froher und liebenswürdiger Heiliger, der mit seiner tiefen Spiritualität und seinem großen Engagement uns den Weg gezeigt hat. Er ist der ganzen Kirche geschenkt als Heiliger. Und ich möchte Sie auch ermutigen, den heiligen Pater Titus Brandsma als Ihren Freund im Himmel zu sehen und zu erleben und ihn um seine Fürsprache zu bitten. Und damit möchte ich jetzt gleich mit Ihnen zusammen beginnen. Heiliger Pater Titus Brandsma, bitte für uns.
1: Vielen herzlichen Dank, Monika Volz, dass Sie uns heute den heiligen Titus Brandsma so lebensnah und tiefgehend näher gebracht haben. Ein Karmelitenpater aus den Niederlanden, der uns ein bleibendes Zeugnis hinterlässt. Alles Gute und Gottes Segen Ihnen und auch Ihrem Verein in seinem wertvollen Anliegen, den Namen dieses Heiligen und auch anderer Opfer auf dem ehemaligen KZ-Gelände sichtbar zu machen. Danke und Gottes Segen.
0: Dankeschön.
1: 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Am Mikrofon verabschiedet sich Maria Kotzis.

Zum Gebet um zwei möchte ich Sie ganz herzlich begrüßen. Am Mikrofon Elfi Urban aus dem Studio Amstetten. Heute beten wir den lichtreichen Rosenkranz für kranke und leidende Menschen. Im dritten Geheimnis lade ich ein Kind zum Mitbeten ein. Wählen Sie die Nummer 0720 578 578 und wenn Sie von außerhalb Österreichs anrufen, 0043 720 578 578.

0: Im Namen des Vaters und des Sohnes und des Heiligen Geistes.
1: Amen.
0: Ich glaube an Gott, den Vater, den Allmächtigen, den Schöpfer des Himmels und der Erde, und an Jesus Christus, seinen eingeborenen Sohn, unseren Herrn, empfangen durch den Heiligen Geist, geboren von der Jungfrau Maria, gelitten unter Pontius Pilatus, gekreuzigt, gestorben und begraben, hinabgestiegen in das Reich des Todes, am dritten Tage auferstanden von den Toten, aufgefahren in den Himmel. Er sitzt zur Rechten Gottes, des allmächtigen Vaters. Von dort wird er kommen, zu richten die Lebenden und die Toten.
1: Ich glaube an den Heiligen Geist, die heilige katholische Kirche, Gemeinschaft der Heiligen, Vergebung der Sünden, Auferstehung der Toten und das ewige Leben. Amen.
0: Vater unser im Himmel, geheiligt werde dein Name, dein Reich komme, dein Wille geschehe wie im Himmel, so auf Erden.
1: Unser tägliches Brot gib uns heute und vergib uns unsere Schuld, wie auch wir vergeben unseren Schuldigern, und führe uns nicht in Versuchung, sondern erlöse uns von dem Bösen. Amen.
0: Gegrüßet seist du, Maria, voller Gnade, der Herr ist mit dir. Du bist gebenedeit unter den Frauen, und gebenedeit ist die Frucht deines Leibes, Jesus, der in uns den Glauben vermehre.
1: Heilige Maria, Mutter Gottes, bitte für uns Sünder, jetzt und in der Stunde unseres Todes. Amen.
0: Gegrüßet seist du, Maria, voller Gnade, der Herr ist mit dir. Du bist gebenedeit unter den Frauen, und gebenedeit ist die Frucht deines Leibes, Jesus, der in uns die Hoffnung stärke.
1: Heilige Maria, Mutter Gottes, bitte für uns Sünder, jetzt und in der Stunde unseres Todes. Amen.
0: Gegrüßet seist du, Maria, voller Gnade, der Herr ist mit dir. Du bist gebenedeit unter den Frauen, und gebenedeit ist die Frucht deines Leibes, Jesus, der in uns die Liebe entzünde.
1: Heilige Maria, Mutter Gottes, bitte für uns Sünder, jetzt und in der Stunde unseres Todes. Amen.
0: Ehre sei dem Vater und dem Sohn und dem Heiligen Geist.
1: Wie im Anfang, so auch jetzt und alle Zeit und in Ewigkeit. Amen. O mein Jesus, verzeih uns unsere Sünden, bewahre uns vor dem Feuer der Hölle, führe alle Seelen in den Himmel, besonders jene, die deiner Barmherzigkeit am meisten bedürfen. Amen.

0: Erstes Geheimnis, Jesus, der von Johannes getauft worden ist. Wir beten für alle, die sich durch ihre Krankheit vom Leben abgeschnitten fühlen, die alle Lebensfreude verloren haben. Lass sie neuen Mut und Sinn in ihrem Leben finden. Jesus, du rufst uns zum Leben. Du bist die Quelle des Lebens. Schenke du all diesen Menschen neue Freude und Kraft, ihr Leid zu tragen, ohne zu verzweifeln. Vater unser im Himmel, geheiligt werde dein Name, dein Reich komme, dein Wille geschehe wie im Himmel, so auf Erden.
1: Unser tägliches Brot gib uns heute und vergib uns unsere Schuld, wie auch wir vergeben unseren Schuldigern. Und führe uns nicht in Versuchung, sondern erlöse uns von dem Bösen. Amen.
0: Gegrüßet seist du, Maria, voller Gnade, der Herr ist mit dir. Du bist gebenedeit unter den Frauen, und gebenedeit ist die Frucht deines Leibes, Jesus, der von Johannes getauft worden ist.
1: Heilige Maria, Mutter Gottes, bitte für uns Sünder, jetzt und in der Stunde unseres Todes. Amen.
0: Gegrüßet seist du, Maria, voller Gnade, der Herr ist mit dir. Du bist gebenedeit unter den Frauen, und gebenedeit ist die Frucht deines Leibes, Jesus, der von Johannes getauft worden ist.
1: Heilige Maria, Mutter Gottes, bitte für uns Sünder, jetzt und in der Stunde unseres Todes. Amen.
0: Gegrüßet seist du, Maria, voller Gnade, der Herr ist mit dir. Du bist gebenedeit unter den Frauen, und gebenedeit ist die Frucht deines Leibes, Jesus, der von Johannes getauft worden ist.
1: Heilige Maria, Mutter Gottes, bitte für uns Sünder, jetzt und in der Stunde unseres Todes. Amen.
0: Gegrüßet seist du, Maria, voller Gnade, der Herr ist mit dir. Du bist gebenedeit unter den Frauen, und gebenedeit ist die Frucht deines Leibes, Jesus, der von Johannes getauft worden ist.
1: Heilige Maria, Mutter Gottes, bitte für uns Sünder, jetzt und in der Stunde unseres Todes. Amen.
0: Gegrüßet seist du, Maria, voller Gnade, der Herr ist mit dir. Du bist gebenedeit unter den Frauen, und gebenedeit ist die Frucht deines Leibes, Jesus, der von Johannes getauft worden ist.
1: Heilige Maria, Mutter Gottes, bitte für uns Sünder, jetzt und in der Stunde unseres Todes. Amen.
0: Gegrüßet seist du, Maria, voller Gnade, der Herr ist mit dir. Du bist gebenedeit unter den Frauen, und gebenedeit ist die Frucht deines Leibes, Jesus, der von Johannes getauft worden ist.
1: Heilige Maria, Mutter Gottes, bitte für uns Sünder, jetzt und in der Stunde unseres Todes. Amen.
0: Gegrüßet seist du, Maria, voller Gnade, der Herr ist mit dir. Du bist gebenedeit unter den Frauen, und gebenedeit ist die Frucht deines Leibes, Jesus, der von Johannes getauft worden ist.
1: Heilige Maria, Mutter Gottes, bitte für uns Sünder, jetzt und in der Stunde unseres Todes. Amen.
0: Gegrüßet seist du, Maria, voller Gnade, der Herr ist mit dir. Du bist gebenedeit unter den Frauen, und gebenedeit ist die Frucht deines Leibes, Jesus, der von Johannes getauft worden ist.
1: Heilige Maria, Mutter Gottes, bitte für uns Sünder, jetzt und in der Stunde unseres Todes. Amen.
0: Gegrüßet seist du, Maria, voller Gnade, der Herr ist mit dir. Du bist gebenedeit unter den Frauen, und gebenedeit ist die Frucht deines Leibes, Jesus, der von Johannes getauft worden ist.
1: Heilige Maria, Mutter Gottes, bitte für uns Sünder, jetzt und in der Stunde unseres Todes. Amen.
0: Gegrüßet seist du, Maria, voller Gnade, der Herr ist mit dir. Du bist gebenedeit unter den Frauen, und gebenedeit ist die Frucht deines Leibes, Jesus, der von Johannes getauft worden ist.
1: Heilige Maria, Mutter Gottes, bitte für uns Sünder, jetzt und in der Stunde unseres Todes. Amen.
0: Ehre sei dem Vater und dem Sohn und dem Heiligen Geist.
1: Wie es war im Anfang, so auch jetzt und alle Zeit und in Ewigkeit. Amen.
0: O mein Jesus, verzeih uns
1: unsere Sünden, bewahre uns vor dem Feuer der Hölle Führe alle Seelen in den Himmel, besonders jene, die deiner Barmherzigkeit am meisten bedürfen. Amen.

0: Zweites Geheimnis. Jesus, der sich bei der Hochzeit zu Kana offenbart hat. Für alle, die im Sterben liegen. Jesus, schenke ihnen Menschen, die sich liebevoll um sie kümmern und dass sie mit innerer Ruhe und gut vorbereitet, ohne Angst auf ihr Sterben zugehen können.
1: Vater unser im Himmel, geheiligt werde dein Name, dein Reich komme, dein Wille geschehe, wie im Himmel so auf Erden.
0: Unser tägliches Brot gib uns heute und vergib uns unsere Schuld, wie auch wir vergeben unseren Schuldigern. Und führe uns nicht in Versuchung, sondern erlöse uns von dem bösen. Amen.
1: Gegrüßet seist du, Maria, voll der Gnade, der Herr ist mit dir. Du bist gebenedeit unter den Frauen, und gebenedeit ist die Frucht deines Leibes, Jesus, der sich bei der Hochzeit zu Kana geoffenbart hat.
0: Heilige Maria, Mutter Gottes, bitte für uns Sünder, jetzt und in der Stunde unseres Todes. Amen.
1: Gegrüßet seist du, Maria, voll der Gnade, der Herr ist mit dir. Du bist gebenedeit unter den Frauen, und gebenedeit ist die Frucht deines Leibes, Jesus, der sich bei der Hochzeit zu Kana geoffenbart hat.
0: Heilige Maria, Mutter Gottes, bitte für uns Sünder, jetzt und in der Stunde unseres Todes. Amen.
1: Gegrüßet seist du, Maria, voll der Gnade, der Herr ist mit dir. Du bist gebenedeit unter den Frauen, und gebenedeit ist die Frucht deines Leibes, Jesus, der sich bei der Hochzeit zu Kana geoffenbart hat.
0: Heilige Maria, Mutter Gottes, bitte für uns Sünder, jetzt und in der Stunde unseres Todes. Amen.
1: Gegrüßet seist du, Maria, voll der Gnade, der Herr ist mit dir. Du bist gebenedeit unter den Frauen, und gebenedeit ist die Frucht deines Leibes, Jesus, der sich bei der Hochzeit zu Kana geoffenbart hat.
0: Heilige Maria, Mutter Gottes, bitte für uns Sünder, jetzt und in der Stunde unseres Todes. Amen.
1: Gegrüßet seist du, Maria, voll der Gnade, der Herr ist mit dir. Du bist gebenedeit unter den Frauen, und gebenedeit ist die Frucht deines Leibes, Jesus, der sich bei der Hochzeit zu Kana geoffenbart hat.
0: Heilige Maria, Mutter Gottes, bitte für uns Sünder, jetzt und in der Stunde unseres Todes. Amen.
1: Gegrüßet seist du, Maria, voll der Gnade, der Herr ist mit dir. Du bist gebenedeit unter den Frauen, und gebenedeit ist die Frucht deines Leibes, Jesus, der sich bei der Hochzeit zu Kana geoffenbart hat.
0: Heilige Maria, Mutter Gottes, bitte für uns Sünder, jetzt und in der Stunde unseres Todes. Amen.
1: Gegrüßet seist du, Maria, voll der Gnade, der Herr ist mit dir. Du bist gebenedeit unter den Frauen, und gebenedeit ist die Frucht deines Leibes, Jesus, der sich bei der Hochzeit zu Kana geoffenbart hat.
0: Heilige Maria, Mutter Gottes, bitte für uns Sünder, jetzt und in der Stunde unseres Todes. Amen.
1: Gegrüßet seist du, Maria, voll der Gnade, der Herr ist mit dir. Du bist gebenedeit unter den Frauen, und gebenedeit ist die Frucht deines Leibes, Jesus, der sich bei der Hochzeit zu Kana geoffenbart hat.
0: Heilige Maria, Mutter Gottes, bitte für uns Sünder, jetzt und in der Stunde unseres Todes. Amen.
1: Gegrüßet seist du, Maria, voll der Gnade, der Herr ist mit dir. Du bist gebenedeit unter den Frauen, und gebenedeit ist die Frucht deines Leibes, Jesus, der sich bei der Hochzeit zu Kana geoffenbart hat.
0: Heilige Maria, Mutter Gottes, bitte für uns Sünder, jetzt und in der Stunde unseres Todes. Amen.
1: Gegrüßet seist du, Maria, voll der Gnade, der Herr ist mit dir. Du bist gebenedeit unter den Frauen, und gebenedeit ist die Frucht deines Leibes, Jesus, der sich bei der Hochzeit zu Kana geoffenbart hat.
0: Heilige Maria, Mutter Gottes, bitte für uns Sünder, jetzt und in der Stunde unseres Todes. Amen.
1: Ehre sei dem Vater und dem Sohn und dem Heiligen Geist.
0: Wie im Anfang, so auch jetzt und alle Zeit und in Ewigkeit. Amen.
1: O mein Jesus, verzeih uns unsere Sünden, bewahre uns vor dem Feuer der Hölle, führe alle Seelen in den Himmel, besonders jene, die deiner Barmherzigkeit am meisten bedürfen. Amen.

0: Drittes Geheimnis: Jesus, der uns das Reich Gottes verkündet hat. In diesem Gesetzchen beten wir besonders für alle, die an einer psychischen Krankheit leiden. Jesus, wir bitten dich, sende deinen Geist der Heilung, der Freude, der inneren Stärkung. Vater unser im Himmel, geheiligt werde dein Name, dein Reich komme, dein Wille geschehe, wie im Himmel, so auf Erden.
1: Unser tägliches Brot gib uns heute und vergib uns unsere Schuld, wie auch wir vergeben unseren Schuldigern. Und führe uns nicht in Versuchung, sondern erlöse uns von dem Bösen. Amen.
0: Gegrüßet seist du, Maria, voller Gnade, der Herr ist mit dir. Du bist gebenedeit unter den Frauen, und gebenedeit ist die Frucht deines Leibes, Jesus, der uns das Reich Gottes verkündet hat.
1: Heilige Maria, Mutter Gottes, bitte für uns Sünder, jetzt und in der Stunde unseres Todes. Amen.
0: Gegrüßet seist du, Maria, voller Gnade, der Herr ist mit dir. Du bist gebenedeit unter den Frauen, und gebenedeit ist die Frucht deines Leibes, Jesus, der uns das Reich Gottes verkündet hat.
1: Heilige Maria, Mutter Gottes, bitte für uns Sünder, jetzt und in der Stunde unseres Todes. Amen.
0: Gegrüßet seist du, Maria, voller Gnade, der Herr ist mit dir. Du bist gebenedeit unter den Frauen, und gebenedeit ist die Frucht deines Leibes, Jesus, der uns das Reich Gottes verkündet hat.
1: Heilige Maria, Mutter Gottes, bitte für uns Sünder, jetzt und in der Stunde unseres Todes. Amen.
0: Gegrüßet seist du, Maria, voller Gnade, der Herr ist mit dir. Du bist gebenedeit unter den Frauen, und gebenedeit ist die Frucht deines Leibes, Jesus, der uns das Reich Gottes verkündet hat.
1: Heilige Maria, Mutter Gottes, bitte für uns Sünder, jetzt und in der Stunde unseres Todes. Amen.
0: Gegrüßet seist du, Maria, voller Gnade, der Herr ist mit dir. Du bist gebenedeit unter den Frauen, und gebenedeit ist die Frucht deines Leibes, Jesus, der uns das Reich Gottes verkündet hat.
1: Heilige Maria, Mutter Gottes, bitte für uns Sünder, jetzt und in der Stunde unseres Todes. Amen.
0: Gegrüßet seist du, Maria, voller Gnade, der Herr ist mit dir. Du bist gebenedeit unter den Frauen, und gebenedeit ist die Frucht deines Leibes, Jesus, der uns das Reich Gottes verkündet hat.
1: Heilige Maria, Mutter Gottes, bitte für uns Sünder, jetzt und in der Stunde unseres Todes. Amen.
0: Gegrüßet seist du, Maria, voller Gnade, der Herr ist mit dir. Du bist gebenedeit unter den Frauen, und gebenedeit ist die Frucht deines Leibes, Jesus, der uns das Reich Gottes verkündet hat.
1: Heilige Maria, Mutter Gottes, bitte für uns Sünder, jetzt und in der Stunde unseres Todes. Amen.
0: Gegrüßet seist du, Maria, voller Gnade, der Herr ist mit dir. Du bist gebenedeit unter den Frauen, und gebenedeit ist die Frucht deines Leibes, Jesus, der uns das Reich Gottes verkündet hat.
1: Heilige Maria, Mutter Gottes, bitte für uns Sünder, jetzt und in der Stunde unseres Todes. Amen.
0: Gegrüßet seist du, Maria, voller Gnade, der Herr ist mit dir. Du bist gebenedeit unter den Frauen, und gebenedeit ist die Frucht deines Leibes, Jesus, der uns das Reich Gottes verkündet hat.
1: Heilige Maria, Mutter Gottes, bitte für uns Sünder, jetzt und in der Stunde unseres Todes. Amen.
0: Gegrüßet seist du, Maria, voller Gnade. Der Herr ist mit dir. Du bist gebenedeit unter den Frauen, und gebenedeit ist die Frucht deines Leibes, Jesus, der uns das Reich Gottes verkündet hat.
1: Heilige Maria, Mutter Gottes, bitte für uns Sünder, jetzt und in der Stunde unseres Todes. Amen.
0: Ehre sei dem Vater und dem Sohn und dem Heiligen Geist.
1: Wie im Anfang, so auch jetzt und alle Zeit und in alle Ewigkeit. Amen. O mein Jesus, verzeih uns unsere Sünden, bewahre uns vor dem Feuer der Hölle, führe alle Seelen in den Himmel, besonders jene, die deiner Barmherzigkeit am meisten bedürfen. Amen.

0: Viertes Geheimnis. Jesus, der auf dem Berg verklärt worden ist. In diesem Gesetzchen beten wir für alle, die durch eine Krankheit oder ein schweres Schicksal ihren Glauben an Gott verloren haben. Jesus, wir bitten dich, dass sie an der Hand deiner Mutter, die du auch uns zur Mutter geschenkt hast, erfahren dürfen, dass das Leid auch ein Weg zu Gott sein kann, dass er uns in dunklen Stunden nicht verlässt, sondern trägt und unser Trost sein möchte.
1: Vater unser im Himmel, geheiligt werde dein Name, dein Reich komme, dein Wille geschehe, wie im Himmel, so auf Erden.
0: Unser tägliches Brot gib uns heute und vergib uns unsere Schuld, wie auch wir vergeben unseren Schuldigern. Und führe uns nicht in Versuchung, sondern erlöse uns von dem Bösen. Amen.
1: Gegrüßet seist du, Maria, voll der Gnade, der Herr ist mit dir. Du bist gebenedeit unter den Frauen und gebenedeit ist die Frucht deines Leibes, Jesus, der auf dem Berg verklärt wurde.
0: Heilige Maria, Mutter Gottes, bitte für uns Sünder, jetzt und in der Stunde unseres Todes. Amen.
1: Gegrüßet seist du, Maria, voll der Gnade, der Herr ist mit dir. Du bist gebenedeit unter den Frauen und gebenedeit ist die Frucht deines Leibes, Jesus, der auf dem Berg verklärt worden ist.
0: Heilige Maria, Mutter Gottes, bitte für uns Sünder, jetzt und in der Stunde unseres Todes. Amen.
1: Gegrüßet seist du, Maria, voll der Gnade, der Herr ist mit dir. Du bist gebenedeit unter den Frauen und gebenedeit ist die Frucht deines Leibes, Jesus, der auf dem Berg verklärt worden ist.
0: Heilige Maria, Mutter Gottes, bitte für uns Sünder, jetzt und in der Stunde unseres Todes. Amen.
1: Gegrüßet seist du, Maria, voll der Gnade, der Herr ist mit dir. Du bist gebenedeit unter den Frauen und gebenedeit ist die Frucht deines Leibes,

0: gebenedeit unter den Frauen, und gebenedeit ist die Frucht deines Leibes, Jesus, der auf dem Berg verklärt worden ist.
1: Heilige Maria, Mutter Gottes, bitte für uns Sünder, jetzt und in der Stunde unseres Todes. Amen.
0: Gegrüßet seist du, Maria, voll der Gnade, der Herr ist mit dir. Du bist gebenedeit unter den Frauen, und gebenedeit ist die Frucht deines Leibes, Jesus, der auf dem Berg verklärt worden ist.
1: Heilige Maria, Mutter Gottes, bitte für uns Sünder, jetzt und in der Stunde unseres Todes. Amen.
0: Gegrüßet seist du, Maria, voll der Gnade, der Herr ist mit dir. Du bist gebenedeit unter den Frauen, und gebenedeit ist die Frucht deines Leibes, Jesus, der auf dem Berg verklärt worden ist.
1: Heilige Maria, Mutter Gottes, bitte für uns Sünder, jetzt und in der Stunde unseres Todes. Amen.
0: Gegrüßet seist du, Maria, voll der Gnade, der Herr ist mit dir. Du bist gebenedeit unter den Frauen, und gebenedeit ist die Frucht deines Leibes, Jesus, der auf dem Berg verklärt worden ist.
1: Heilige Maria, Mutter Gottes, bitte für uns Sünder, jetzt und in der Stunde unseres Todes. Amen.
0: Gegrüßet seist du, Maria, voll der Gnade, der Herr ist mit dir. Du bist gebenedeit unter den Frauen, und gebenedeit ist die Frucht deines Leibes, Jesus, der auf dem Berg verklärt worden ist.
1: Heilige Maria, Mutter Gottes, bitte für uns Sünder, jetzt und in der Stunde unseres Todes. Amen.
0: Gegrüßet seist du, Maria, voll der Gnade, der Herr ist mit dir. Du bist gebenedeit unter den Frauen, und gebenedeit ist die Frucht deines Leibes, Jesus, der auf dem Berg verklärt worden ist.
1: Heilige Maria, Mutter Gottes, bitte für uns Sünder, jetzt und in der Stunde unseres Todes. Amen.
0: Ehre sei dem Vater und dem Sohn und dem Heiligen Geist.
1: Wie im Anfang, so auch jetzt und alle Zeit und in Ewigkeit. Amen.
0: O mein Jesus, verzeih uns unsere Sünden. Bewahre uns vor dem Feuer der Hölle. Führe alle Seelen in den Himmel, besonders jene, die deiner Barmherzigkeit am meisten bedürfen. Amen.

0: Fünftes Geheimnis. Jesus, der uns die Eucharistie geschenkt hat. Wir beten für alle unsere Hörer, die krank sind. Für jene, die schon lange ein schweres Leiden tragen. Dass sie durch den Segen der Gottesmutter neu gestärkt werden. Vater unser im Himmel, geheiligt werde dein Name. Dein Reich komme, dein Wille geschehe, wie im Himmel, so auf Erden.
1: Unser tägliches Brot gib uns heute und vergib uns unsere Schuld, wie auch wir vergeben unseren Schuldigern, und führe uns nicht in Versuchung, sondern erlöse uns von dem Bösen. Amen.
0: Gegrüßet seist du, Maria, voller Gnade. Der Herr ist mit dir. Du bist gebenedeit unter den Frauen, und gebenedeit ist die Frucht deines Leibes, Jesus, der uns die Eucharistie geschenkt hat.
1: Heilige Maria, Mutter Gottes, bitte für uns Sünder, jetzt und in der Stunde unseres Todes. Amen.
0: Gegrüßet seist du, Maria, voller Gnade. Der Herr ist mit dir. Du bist gebenedeit unter den Frauen, und gebenedeit ist die Frucht deines Leibes, Jesus, der uns die Eucharistie geschenkt hat.
1: Heilige Maria, Mutter Gottes, bitte für uns Sünder, jetzt und in der Stunde unseres Todes. Amen.
0: Gegrüßet seist du, Maria, voller Gnade. Der Herr ist mit dir. Du bist gebenedeit unter den Frauen, und gebenedeit ist die Frucht deines Leibes, Jesus, der uns die Eucharistie geschenkt hat.
1: Heilige Maria, Mutter Gottes, bitte für uns Sünder, jetzt und in der Stunde unseres Todes. Amen.
0: Gegrüßet seist du, Maria, voller Gnade. Der Herr ist mit dir. Du

0: bist gebenedeit unter den Frauen, und gebenedeit ist die Frucht deines Leibes, Jesus, der uns die Eucharistie geschenkt hat.
1: Heilige Maria, Mutter Gottes, bitte für uns Sünder, jetzt und in der Stunde unseres Todes. Amen.
0: Gegrüßet seist du, Maria, voller Gnade, der Herr ist mit dir. Du bist gebenedeit unter den Frauen, und gebenedeit ist die Frucht deines Leibes, Jesus, der uns die Eucharistie geschenkt hat.
1: Heilige Maria, Mutter Gottes, bitte für uns Sünder, jetzt und in der Stunde unseres Todes. Amen.
0: Gegrüßet seist du, Maria, voller Gnade, der Herr ist mit dir. Du bist gebenedeit unter den Frauen, und gebenedeit ist die Frucht deines Leibes, Jesus, der uns die Eucharistie geschenkt hat.
1: Heilige Maria, Mutter Gottes, bitte für uns Sünder, jetzt und in der Stunde unseres Todes. Amen.
0: Gegrüßet seist du, Maria, voller Gnade, der Herr ist mit dir. Du bist gebenedeit unter den Frauen, und gebenedeit ist die Frucht deines Leibes, Jesus, der uns die Eucharistie geschenkt hat.
1: Heilige Maria, Mutter Gottes, bitte für uns Sünder, jetzt und in der Stunde unseres Todes. Amen.
0: Gegrüßet seist du, Maria, voller Gnade, der Herr ist mit dir. Du bist gebenedeit unter den Frauen, und gebenedeit ist die Frucht deines Leibes, Jesus, der uns die Eucharistie geschenkt hat.
1: Heilige Maria, Mutter Gottes, bitte für uns Sünder, jetzt und in der Stunde unseres Todes. Amen.
0: Gegrüßet seist du, Maria, voller Gnade, der Herr ist mit dir. Du bist gebenedeit unter den Frauen, und gebenedeit ist die Frucht deines Leibes, Jesus, der uns die Eucharistie geschenkt hat.
1: Heilige Maria, Mutter Gottes, bitte für uns Sünder, jetzt und in der Stunde unseres Todes. Amen.
0: Gegrüßet seist du, Maria, voller Gnade. Der Herr ist mit dir. Du bist gebenedeit unter den Frauen, und gebenedeit ist die Frucht deines Leibes, Jesus, der uns die Eucharistie geschenkt hat.
1: Heilige Maria, Mutter Gottes, bitte für uns Sünder, jetzt und in der Stunde unseres Todes. Amen.
0: Ehre sei dem Vater und dem Sohn und dem Heiligen Geist.
1: Wie es war im Anfang, so auch jetzt und alle Zeit und in Ewigkeit. Amen. O mein Jesus, verzeih uns unsere Sünden, bewahre uns vor dem Feuer der Hölle, führe alle Seelen in den Himmel, besonders jene, die deiner Barmherzigkeit am meisten bedürfen. Amen.

Wir beten in der Meinung des Heiligen Vaters und für alle Verstorbenen. Unter deinen Schutz und Schirm flehen wir, o heilige Gottesgebärderin. Verschmähe nicht unser Gebet in unseren Nöten, sondern erlöse uns jederzeit aus allen Gefahren, o du glorreiche und gebenedeite Jungfrau, unsere Frau, unsere Mittlerin, unsere Fürsprecherin. Versöhne uns mit deinem Sohne, empfehle uns deinem Sohne, stelle uns vor deinem Sohne. Amen. Ich bedanke mich für Ihr Gebet.

In dieser Erzählzeit hören Sie eine Auswahl von Geschichten aus Giovannino Guareschis Don Camillo und Peppone. Bei den meisten zaubert allein die Nennung des Titels ein Lächeln aufs Gesicht. Während über die Generationen hinweg die Schwarz-Weiß-Verfilmung bekannt und beliebt ist, kennt kaum jemand die zugrunde liegenden Erzählungen, die Guareschi in mehreren Bänden veröffentlicht hat. Mit der Neuveröffentlichung einiger ausgewählter Geschichten aus Don Camillo und Peppone in der kleinen Bibliothek des Abendlandes wird diese Lücke geschlossen. Die Geschichten widerspiegeln die gesellschaftlichen Auseinandersetzungen einer ländlichen italienischen Gegend in der Nachkriegszeit von ca. 1946 bis 1960. Sie skizzieren den Zwiespalt zwischen tradierten Werten, gesellschaftlicher Aufbruchstimmung und politischer Rivalitäten auf humorvolle und kurzweilige Art und Weise. Freuen Sie sich auf den knurrigen kommunistischen Bürgermeister Peppone und den schlagfertigen und frommen Priester Don Camillo. Es liest für Sie Martin Ploderer.

Der Rächer. Smilzo erschien auf einem Rennfahrrad und bremste auf amerikanisch. Das ist ein besonderer Trick, der darin besteht, dass man vom Sitz rückwärts abspringt und sich rittlings auf das Hinterrad setzt. Don Camillo las auf der Bank vor dem Pfarrhaus gerade die Zeitung und hob den Kopf. »Bekommst du deine Hosen von Stalin geschenkt?« erkundigte er sich ruhig. Smilzo reichte ihm einen Brief, berührte den Rand seiner Mütze mit einem Finger, bestieg wieder sein Fahrrad und als er schon bei der nächsten Ecke war, drehte er sich noch einmal um. »Vom Papst bekomme ich sie geschenkt«, schrie er, indem er sich auf den Pedalen aufrichtete, und verschwand blitzartig. Don Camillo hatte diesen Brief erwartet. Es handelte sich um die Einladung zur Eröffnungsfeier des Hauses des Volkes mit dem anschließenden Festprogramm. Ansprachen, Berichte, Blechmusikkapelle, ein Imbiss und nachmittags ein großes Boxmatch zwischen dem Champion im Schwergewicht der lokalen Parteisektion, Genossen Bagotti Mirko, und dem Champion im Schwergewicht des Parteibundes der Provinz, Genossen Gorlini Antei. Don Camillo ging, Christus Bericht zu erstatten. »Jesus«, rief er aus, nachdem er das Programm vorgelesen hatte, »das heißt Unanständigkeit. Wenn Pepone nicht der Letzte unter den Gaunern wäre, hätte er nicht eine Rauferei, sondern eine Revanche-Partie zwischen Dynamos und Gagliarda in das Programm aufgenommen. So bin ich jetzt, so bist du jetzt nicht einmal im Traum dazu gezwungen, ihn zu besuchen und ihm einiges zu sagen, was du wünschtest, weil du im Unrecht bist«, unterbrach ihn Christus. Es war logisch, dass Pepone etwas anderes und Neues suchen musste. »Wenn auch sein Champion, nehmen wir an, verlieren sollte, was ist schon dabei? Genosse der eine, Genosse der andere. Die Sache bleibt in der Familie. Eine Niederlage durch deine Mannschaft würde dem Prestige seiner Partei schaden. Don Camillo, du musst also zugeben, dass Pepone eine Begegnung mit deiner Mannschaft nicht in das Programm nehmen konnte.« »Und doch«, rief Don Camillo, »ich hatte die Begegnung mit seiner Mannschaft in mein Programm aufgenommen und ich habe sogar verloren.« »Don Camillo«, erwiderte Christus sanft, »du vertrittst aber keine Partei. Deine Jungen haben nicht die Farben der Kirche verteidigt, sie verteidigten lediglich das Ansehen einer Sportmannschaft, die glücklicherweise im Schatten der Pfarrkirche entstanden ist. Oder glaubst du vielleicht, dass dies am vergangenen Sonntag eine Niederlage des christlichen Glaubens war?« Don Camillo fing an zu lachen. »Jesus«, wandte er ein, »du tust mir Unrecht, wenn du glaubst, dass ich so denke. Ich wollte nur sagen, dass Pepone vom sportlichen Standpunkt her ein Gauner ist. Und darum wirst du mir verzeihen, dass ich zu lachen anfange, wenn sein famoser Champion so geschlagen werden wird, dass er in der dritten Runde nicht mehr weiß, wie er heißt.« »Ja, ich werde dir verzeihen, Don Camillo. Ich werde dir aber nicht verzeihen, solltest auch du das Schauspiel lustig finden, in dem zwei Menschen versuchen, sich mit Fäusten zu vernichten.« Don Camillo breitete die Arme aus. »Ich habe niemals daran gedacht und ich werde niemals mit meiner Anwesenheit solche Kundgebungen der Rohheit auszeichnen, die nur der Stärkung jenes Kultes der Gewalttätigkeit dienen, der bereits in den Seelen der Massen so tief eingewurzelt ist. Ich bin völlig mit dir einig und verurteile jeden Sport, bei dem die Geschicklichkeit der brutalen Kraft weichen muss.« »Bravo, Don Camillo«, sagte Christus. »Wenn ein Mensch das Bedürfnis verspürt, seine Muskeln zu dehnen, muss er doch nicht gerade seinen Nächsten mit Fäusten behandeln. Es genügt, dass er seine Hände mit gut gepolsterten Handschuhen schützt und sich auf einem Sack Sägespäne oder auf einem irgendwo aufgespannten Ball austobt.« »Richtig«, sagte Don Camillo, indem er sich rasch bekreuzigte und eilig hinausgehen wollte. »Befriedige meine Neugier, Don Camillo«, rief Christus, »wie heißt dieser Lederball, den du mit einer dehnbaren Schnur an der Decke und am Boden in der Dachkammer befestigt hast?« »Ich glaube, Punching Ball«, murmelte Don Camillo, indem er stehen blieb. »Und was heißt das?« »Ich verstehe kein Englisch«, antwortete Don Camillo und verschwand.
Don Camillo wohnte der Eröffnung des Hauses des Volkes bei und Pepone persönlich begleitete ihn bei der Besichtigung der Räume. Es war eine gelungene Angelegenheit. »Na, was sagen Sie dazu?« fragte Pepone, der vor Freude ganz außer sich war. »Entzückend«, antwortete Don Camillo lächelnd. »Um die Wahrheit zu sagen, man würde niemals glauben, dass dies alles unser armer Baumeister Brusco entworfen hat.« murmelte Pepone, der dem besten Architekten aus der Stadt eine Stange Geld für den Entwurf gezahlt hatte. »Nicht schlecht, die Fenster bis zum Boden zu verlängern«, bemerkte Don Camillo. »So kann man die Räume niedriger bauen, ohne dass die Harmonie gestört wäre. Gut, gut. Ist das der Lagerraum?« »Das ist der Versammlungssaal«, erklärte Pepone. »Ach so. Und die Pulverkammer und die Zelle für die gefährlichen Gegner habt ihr im Keller untergebracht?« »Nein«, antwortete Pepone, »wir haben keine gefährlichen Gegner. Solches Zeug kann ruhig auch weiterhin im Umlauf bleiben.« »Was die Pulverkammer betrifft, haben wir die Absicht, uns gegebenenfalls ihrer eigenen zu bedienen.« »Ausgezeichnete Idee«, antwortete Don Camillo. »Ihr habt ja gesehen, mit welcher Sorgfalt ich die Maschinenpistole aufbewahrte, die ihr mir anvertraut habt, Herr Pepone.« Sie waren inzwischen vor einem großen Bild angekommen, das einen Mann mit einem enormen Schnurrbart und ganz kleinen Augen und einer Pfeife darstellte. »Ist das einer eurer Toten?« fragte Don Camillo mitleidig. »Das ist einer unserer Liebenden, und wenn er einmal herkommt, werden sie oben auf dem Kirchturm auf dem Blitzableiter sitzen«, erklärte Pepone, der es nicht mehr aushalten konnte. »Ein zu hoher Posten für einen demütigen Priester. Der höchste Posten des Ortes gehört immer dem Bürgermeister, und ich stelle ihn sofort zu eurer Verfügung.« »Werden wir die Ehre haben, Hochwürden, Sie bei unserer Boxveranstaltung begrüßen zu dürfen?« »Besten Dank. Ihr könnt meinen Sitz jemandem geben, der mehr als ich imstande sein wird, die innerliche Schönheit und die tiefe erzieherische und geistige Bedeutung des Schauspieles zu schätzen. Ich bin für jeden Fall im Pfarrhaus zu erreichen. Sollte etwa euer Champion die letzte Ölung brauchen, schickt nur Smilso zu mir und ich bin in 2 Minuten da.« Am Nachmittag plauderte Don Camillo fast ein Stündchen mit Christus und bat dann um Erlaubnis. »Ich bin schläfrig und gehe ein bisschen ins Bett, und ich danke dir, dass du den Regenguss geschickt hast. Meiner Meinung nach ist das sehr gut für das Getreide.« »Und vor allem wird es deiner Meinung nach verhindern, dass die Leute von außerhalb der Stadt zu Pepones Veranstaltung kommen«, fügte Christus hinzu. »Ist es nicht so?« Don Camillo schüttelte den Kopf. Der Regen, obwohl es wirklich heftig gegossen hatte, störte nicht im geringsten Pepones Fest. Aus allen Teilen der Gemeinde kamen die Leute und der große Saal im Haus des Volkes war zum Bersten voll. Der Champion des Provinzbundes der Sportsektion der Partei hatte einen guten Namen. Bagotti genoss zweifelsohne eine große Popularität in der Gegend. Es war außerdem eine Begegnung zwischen Stadt und Land, und das interessierte immer. Pepone war in der ersten Reihe unter dem Ring und jubelte wegen des guten Besuches. Außerdem war er sicher, dass Bagotti schlimmstenfalls nach Punkten verlieren würde. Das käme einem Sieg gleich. Um 16:45 Uhr, nach einem höllischen Händeklatschen und nach einem Gebrüll, das die Decken fast zum Einsturz brachte, erklang der erste Gongschlag. Und den Leuten platzte fast die Leber vor Aufregung. Man merkte gleich, dass der Provinzchampion im Stil überlegen war. Bagotti sich jedoch wendiger zeigte, so dass die erste Runde wirklich atemberaubend war. Pepone war in Schweiß gebadet und gebärdete sich, als ob er Dynamit gefressen hätte. Die zweite Runde begann für Bagotti günstig. Er war im Angriff. Plötzlich fiel er aber wie ein Felsklotz. Der Schiedsrichter begann die Sekunden zu zählen. »Nein!« brüllte Pepone und sprang auf den Sessel. »Tiefschlag!« Der Provinzchampion wandte sich zu Pepone und lachte höhnisch. Er verneinte mit dem Kopf und machte Zeichen mit der Hand, dass es ein Kindtreffer war. »Nein!« brüllte Pepone verzweifelt, während die Menge in Aufruhr war. »Alle haben's gesehen!«
Zuerst hast du ihm einen Tiefschlag versetzt und während er sich vor Schmerzen gekrümmt hat, hast du ihn an das Kinn getroffen. Es gilt nicht. Der Provinzchampion zuckte grinsend die Achseln. Inzwischen hatte der Schiedsrichter bis 10 gezählt und war gerade im Begriff, die Hand des Siegers zu erheben, als die Tragödie begann. Pepone warf den Hut ab und war mit einem Sprung im Ring. Mit geballten Fäusten ging er auf den Provinzchampion los. »Ich werde es dir schon zeigen«, brüllte Pepone. »Schlag ihn nieder, Pepone«, schrie die Menge wie verrückt. Der Boxer nahm Kampfstellung ein und Pepone stürzte sich wie ein Panzer auf ihn und legte los. Pepone war aber zu wütend, um Vorsicht zu üben, so dass der andere seinem Schlag leicht auswich und ihm eine Gerade auf das Kinn versetzte. Es war ihm nicht schwer, genau und mächtig zu treffen, weil Pepone unbeweglich und völlig ungedeckt dastand, und es war, als ob man auf einen Sack Sägespäne schlagen würde. Pepone fiel wie ein Felsblock, und die Menge überlief eine Welle der Verzweiflung, die allen das Wort nahm. Und da, während der Provinzchampion mitleidig lächelnd den auf dem Boden ausgestreckten Riesen anschaut, stößt die Menge ein entsetzliches Gebrüll aus. Ein Mann steigt in den Ring. Er nimmt nicht einmal seinen nassen Regenmantel und die Mütze ab. Er fasst zwei Boxhandschuhe, die in einer Ringecke liegen, er steckt die Hände hinein, ohne überhaupt die Handschuhe zuzubinden, nimmt Kampfstellung vor dem Champion ein und versetzt ihm eine regelrechte Ohrfeige. Der Bundeschampion weicht aus, kann aber nicht erwidern, weil der andere gedeckt ist. Es handelt sich darum, einige Sekunden zu gewinnen. Er tänzelt um den Mann, der sich darauf beschränkt, sich langsam und vorsichtig zu drehen, und lässt im gegebenen Moment eine fürchterliche Gerade vom Stapel. Der andere hat sich nicht einmal gerührt. Mit der linken wehrt er ab, und mit der rechten schießt er auf den Unterkiefer mit einem so verfluchten Faustschlag, dass ihn der Champion aller Schlafwagen empfängt. Das heißt, dass er unterwegs einschlummert und bereits schlafend den Boden erreicht. Die Leute tobten. Der Glöckner brachte die Nachricht ins Pfarrhaus und Don Camillo musste aus dem Bett, um ihm aufzumachen, weil der Sakristan verrückt zu sein schien und bestimmt geplatzt wäre, wenn er ihm nicht alles von A bis Z erzählt hätte. Don Camillo stieg hinunter, um Christus Bericht zu erstatten. »Also«, fragte Christus, »wie war's?« »Ein Heidenskandal, ein schandhaftes Schauspiel der Unordnung und einer unvorstellbaren Unmoralität.« »So wie damals der Lynchversuch an deinem Schiedsrichter«, erkundigte sich Christus gleichgültig. Don Camillo lachte. »Ach was, Schiedsrichter! In der zweiten Runde fiel Pepones Champion wie ein Kartoffelsack zu Boden. Dann stieg Pepone persönlich in den Ring und begann sich mit dem Sieger zu schlagen. Natürlich ist er stark wie ein Stier, aber ein solcher Hohlkopf, dass er in geschlossener Linie angreift und der andere versetzt ihm eine Gerade auf das Kinn und bringt ihn zur Strecke. So hat seine Sektion 2 Niederlagen erlitten. Jawohl, 2 seine Sektion und eine der Provinzbund der Partei«, grinste Don Camillo. »Es ist noch nicht aus. Kaum war Pepone auf dem Boden, da springt schon ein anderer in den Ring. Anscheinend einer von jenen, die aus den benachbarten Gemeinden gekommen sind. Ein Mordskerl mit Bart und Schnurrbart, und der nimmt Kampfstellung ein und haut dem Bundeschampion eine runter. Und dieser weicht aus und erwidert. Und schließlich wird auch der Mann mit dem Bart auf den Boden gestreckt, um dieses rohe Schauspiel zu vervollständigen«, unterbrach Christus. »Nein, der Mann ist gedeckt wie eine Stahlkasse. Da beginnt der Bundeschampion herumzutänzeln, um den anderen irre zu führen, und auf einmal, zack, versetzt er ihm eine Gerade mit der rechten. Und ich wehre mit der linken ab und treffe ihn blitzartig mit der rechten. Da liegt er schon im Ring.« »Was hast du damit zu tun?« »Ich verstehe nicht. Du hast gesagt, ich wehre mit der linken ab und treffe ihn blitzartig mit der rechten. Ich weiß nicht, wieso ich so etwas sagen konnte.« Christus schüttelte den Kopf. »Vielleicht warst du der Mann, der den Champion erledigte.« »Mir kommt es nicht so vor«, antwortete Don Camillo. »Ich habe weder einen Bart noch einen Schnurrbart.«
Man könnte auch Falsche tragen, so dass die Leute nicht draufkommen, dass ein Priester am Schauspiel zweier Männer, die sich öffentlich mit Fäusten schlagen, gefallen findet. Don Camillo breitete die Arme aus. Jesus, alles ist möglich. Man muss damit rechnen, dass auch Priester aus Fleisch sind. Christus seufzte. Wir rechnen damit. Wir rechnen aber auch damit, dass die Priester, wenn auch aus Fleisch und Blut, es niemals vergessen dürfen, dass sie auch einen Verstand haben. Und wenn sich so ein Priester aus Fleisch verkleidet, um einem Boxmatch beizuwohnen, müsste ihn der Priester mit Verstand davon abhalten, selbst ein Schauspiel der Gewalttätigkeit zu bieten. Don Camillo schüttelte den Kopf. Richtig. Man musste aber damit rechnen, dass Priester außer aus Fleisch und Verstand noch aus etwas bestehen. Und wenn dieses gewisse Etwas sieht, dass der Bürgermeister niedergeschlagen am Boden liegt, vor allen seinen Bürgern von einem Straßenkehrer aus der Stadt zur Strecke gebracht, der Tiefschläge versetzt, eine Sache, die nach der Rache Gottes schreit, dann übermannt dieses gewisse Etwas den Priester aus Fleisch und den Priester mit Verstand und zwingt ihn, in den Ring zu steigen. Christus schüttelte den Kopf. Du willst damit sagen, dass ich damit rechnen müsste, dass die Priester auch ein Herz haben? Um Gottes Willen, rief Don Camillo, ich würde es mir niemals erlauben, dir Ratschläge zu erteilen. Ich kann dir jedenfalls sagen, dass niemand weiß, wer der Mann mit dem Bart war. Gut, nicht einmal ich weiß es, antwortete Christus seufzend. Sag mir aber doch, was Punching Ball heißt. Meine Kenntnisse der

Barmherziger Jesus, im Augenblick deines Kreuzestodes für uns bete ich dich an und lobpreise dich und bitte, umfasse mit deiner unerschöpflichen Barmherzigkeit die ganze Menschheit, besonders die armen Sünder. Ich möchte Sie einladen, mit mir gemeinsam den Barmherzigkeitsrosenkranz zu beten. Wählen Sie die Nummer 0720 578 578, und wenn Sie von außerhalb Österreichs anrufen, 0043 720 578 578.

0: Im Namen des Vaters und des Sohnes und des Heiligen Geistes.
1: Amen.
0: Vater unser im Himmel, geheiligt werde dein Name, dein Reich komme, dein Wille geschiehe, wie im Himmel, so auf Erden.
1: Unser tägliches Brot gib uns heute und vergib uns unsere Schuld, wie auch wir vergeben unseren Schuldigern. Und führe uns nicht in Versuchung, sondern erlöse uns von dem Bösen. Amen.
0: Gegrüßet seist du, Maria, voller Gnade, der Herr ist mit dir. Du bist gebenedeit unter den Frauen, und gebenedeit ist die Frucht deines Leibes, Jesus.
1: Heilige Maria, Mutter Gottes, bitte für uns Sünder, jetzt und in der Stunde unseres Todes. Amen.
0: Ich glaube an Gott, den Vater, den Allmächtigen, den Schöpfer des Himmels und der Erde, und an Jesus Christus, seinen eingeborenen Sohn, unseren Herrn, empfangen durch den Heiligen Geist, geboren von der Jungfrau Maria, gelitten unter Pontius Pilatus, gekreuzigt, gestorben und begraben, hinabgestiegen in das Reich des Todes, am dritten Tage auferstanden von den Toten, aufgefahren in den Himmel. Er sitzt zur Rechten Gottes, des allmächtigen Vaters, von dort wird er kommen, zu richten die Lebenden und die Toten.
1: Ich glaube an den Heiligen Geist, die heilige katholische Kirche, Gemeinschaft der Heiligen, Vergebung der Sünden, Auferstehung der Toten und das ewige Leben. Amen.

0: Ewiger Vater, ich opfere dir auf, den Leib und das Blut, die Seele und die Gottheit deines über alles geliebten Sohnes, unseres Herrn Jesus Christus.
1: Für Sühne für unsere Sünden und für die Sünden der ganzen Welt.
0: Durch sein schmerzhaftes Leiden
1: habe Erbarmen mit uns und mit der ganzen Welt.
0: Durch sein schmerzhaftes Leiden
1: habe Erbarmen mit uns und mit der ganzen Welt.
0: Durch sein schmerzhaftes Leiden
1: habe Erbarmen mit uns und mit der ganzen Welt.
0: Durch sein schmerzhaftes Leiden
1: habe Erbarmen mit uns und mit der ganzen Welt.
0: Durch sein schmerzhaftes Leiden
1: habe Erbarmen mit uns und mit der ganzen Welt.
0: Durch sein schmerzhaftes Leiden
1: habe Erbarmen mit uns und mit der ganzen Welt.
0: Durch sein schmerzhaftes Leiden
1: habe Erbarmen mit uns und mit der ganzen Welt.
0: Durch sein schmerzhaftes Leiden
1: habe Erbarmen mit uns und mit der ganzen Welt.
0: Durch sein schmerzhaftes Leiden
1: habe Erbarmen mit uns und mit der ganzen Welt.
0: Durch sein schmerzhaftes Leiden
1: habe Erbarmen mit uns und mit der ganzen Welt.

0: Bitte.
1: Ewiger Vater, ich opfere dir auch den Leib und das Blut, die Seele und die Gottheit deines über alles geliebten Sohnes, unseres Herrn Jesus Christus.
0: Zur Sühne für unsere Sünden und für die Sünden der ganzen Welt.
1: Durch sein schmerzhaftes Leiden.
0: Hab Erbarmen mit uns und mit der ganzen Welt.
1: Durch sein schmerzhaftes Leiden.
0: Hab Erbarmen mit uns und mit der ganzen Welt.
1: Durch sein schmerzhaftes Leiden.
0: Hab Erbarmen mit uns und mit der ganzen Welt.
1: Durch sein schmerzhaftes Leiden.
0: Hab Erbarmen mit uns und mit der ganzen Welt.
1: Durch sein schmerzhaftes Leiden.
0: Hab Erbarmen mit uns und mit der ganzen Welt.
1: Durch sein schmerzhaftes Leiden.
0: Hab Erbarmen mit uns und mit der ganzen Welt.
1: Durch sein schmerzhaftes Leiden.
0: Hab Erbarmen mit uns und mit der ganzen Welt.
1: Durch sein schmerzhaftes Leiden.
0: Hab Erbarmen mit uns und mit der ganzen Welt.
1: Durch sein schmerzhaftes Leiden.
0: Hab Erbarmen mit uns und mit der ganzen Welt.
1: Durch sein schmerzhaftes Leiden.
0: Hab Erbarmen mit uns und mit der ganzen Welt.

0: Ewiger Vater, ich opfere dir auf den Leib und das Blut, die Seele und die Gottheit deines über alles geliebten Sohnes, unseres Herrn Jesus Christus.
1: Zur Sühne für unsere Sünden und für die Sünden der ganzen Welt.
0: Durch sein schmerzhaftes Leiden.
1: Hab Erbarmen mit uns und mit der ganzen Welt.
0: Durch sein schmerzhaftes Leiden.
1: Hab Erbarmen mit uns und mit der ganzen Welt.
0: Durch sein schmerzhaftes Leiden.
1: Hab Erbarmen mit uns und mit der ganzen Welt.
0: Durch sein schmerzhaftes Leiden.
1: Hab Erbarmen mit uns und mit der ganzen Welt.
0: Durch sein schmerzhaftes Leiden.
1: Hab Erbarmen mit uns und mit der ganzen Welt.
0: Durch sein schmerzhaftes Leiden.
1: Hab Erbarmen mit uns und mit der ganzen Welt.
0: Durch sein schmerzhaftes Leiden.
1: Hab Erbarmen mit uns und mit der ganzen Welt.
0: Durch sein schmerzhaftes Leiden.
1: Hab Erbarmen mit uns und mit der ganzen Welt.
0: Durch sein schmerzhaftes Leiden.
1: Hab Erbarmen mit uns und mit der ganzen Welt.
0: Durch sein schmerzhaftes Leiden.
1: Hab Erbarmen mit uns und mit der ganzen Welt.

0: Ewiger Vater, ich opfere dir auf den Leib und das Blut, die Seele und die Gottheit deines über alles geliebten Sohnes, unseres Herrn Jesus Christus.
1: Zur Sühne für unsere Sünden und für die Sünden der ganzen Welt.
0: Durch sein schmerzhaftes Leiden.
1: Hab Erbarmen mit uns und mit der ganzen Welt.
0: Durch sein schmerzhaftes Leiden.
1: Hab Erbarmen mit uns und mit der ganzen Welt.
0: Durch sein schmerzhaftes Leiden.
1: Hab Erbarmen mit uns und mit der ganzen Welt.
0: Durch sein schmerzhaftes Leiden.
1: Hab Erbarmen mit uns und mit der ganzen Welt.
0: Durch sein schmerzhaftes Leiden.
1: Hab Erbarmen mit uns und mit der ganzen Welt.
0: Durch sein schmerzhaftes Leiden.
1: Hab Erbarmen mit uns und mit der ganzen Welt.
0: Durch sein schmerzhaftes Leiden.
1: Hab Erbarmen mit uns und mit der ganzen Welt.
0: Durch sein schmerzhaftes Leiden.
1: Hab Erbarmen mit uns und mit der ganzen Welt.
0: Durch sein schmerzhaftes Leiden.
1: Hab Erbarmen mit uns und mit der ganzen Welt.
0: Durch sein schmerzhaftes Leiden.
1: Hab Erbarmen mit uns und mit der ganzen Welt.

0: Ewiger Vater, ich opfere dir auf den Leib und das Blut, die Seele und die Gottheit deines über alles geliebten Sohnes, unseres Herrn Jesus Christus. Zur Sühne für unsere Sünden und für die Sünden der ganzen Welt. Durch sein schmerzhaftes Leiden habe Erbarmen mit uns und mit der ganzen Welt. Durch sein schmerzhaftes Leiden habe Erbarmen mit uns und mit der ganzen Welt. Durch sein schmerzhaftes Leiden habe Erbarmen mit uns und mit der ganzen Welt. Durch sein schmerzhaftes Leiden habe Erbarmen mit uns und mit der ganzen Welt.
1: Habe Erbarmen mit uns und mit der ganzen Welt.
0: Durch sein schmerzhaftes Leiden
1: habe Erbarmen mit uns und mit der ganzen Welt.
0: Durch sein schmerzhaftes Leiden
1: habe Erbarmen mit uns und mit der ganzen Welt.
0: Durch sein schmerzhaftes Leiden
1: habe Erbarmen mit uns und mit der ganzen Welt.
0: Durch sein schmerzhaftes Leiden
1: habe Erbarmen mit uns und mit der ganzen Welt.
0: Durch sein schmerzhaftes Leiden
1: habe Erbarmen mit uns und mit der ganzen Welt.
0: Durch sein schmerzhaftes Leiden
1: habe Erbarmen mit uns und mit der ganzen Welt.

0: Heiliger Gott, heiliger, starker Gott, heiliger, unsterblicher Gott.
1: Hab Erbarmen mit uns und mit der ganzen Welt.
0: Heiliger Gott, heiliger, starker Gott, heiliger, unsterblicher Gott.
1: Hab Erbarmen mit uns und mit der ganzen Welt.
0: Heiliger Gott, heiliger, starker Gott, heiliger, unsterblicher Gott.
1: Hab Erbarmen mit uns und mit der ganzen Welt.
0: O Blut und Wasser aus dem Herzen Jesu, als Quelle der Barmherzigkeit für uns entströmt.
1: Jesus, ich vertraue auf dich.
0: Im Namen des Vaters und des Sohnes und des Heiligen Geistes.
1: Amen.

Aus dem Tagebuch der Schwester Maria Faustina Kowalska. Welch große Gnaden werde ich den Seelen verleihen, die diesen Rosenkranz beten werden. Das Innerste meiner Barmherzigkeit bewegt sich für diejenigen, die dieses Gebet beten.

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1: Ich habe vor einigen Jahren sozusagen meinen Mann verloren. Da waren solche hilfreiche Sendungen in Radio Maria, Impulse, Gedanken sozusagen. Und auch so, wie soll ich sagen, man könnte fast sagen, für jede Situation, was ich zum Beispiel bei Vorträgen sehr gelernt habe, das Wort loslassen. Also loslassen, nicht unbedingt an Verbindungen festhalten, warum ruft der nicht an, warum kommt der nicht und so weiter. Sozusagen die Menschen in ihrer Vielfalt versuchen anzunehmen. Das ist zum Beispiel auch ein Punkt, was ich bei Radio Maria gelernt habe. Und auch gelernt habe, sozusagen das Alter anzunehmen, nicht jammern, was war, sondern ich lebe heute mit den heutigen Möglichkeiten. Und diese Impulse bekomme ich sehr, sehr viel von Radio Maria.

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1: Dazu begrüßen Sie Sarah Ettlinger und
2: Maria Kotzis.
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0: Papst Franziskus hat im Jahr 2021 den Welttag der Großeltern und älteren Menschen eingeführt. Heuer wird er am Gedenktag der heiligen Anna und des heiligen Joachim am 26. Juli gefeiert. Dazu lädt der katholische Familienverband der Diözese St. Pölten erstmals zum Anna- und Joachim-Kirtag im Kapitelgarten vom Dom zu St. Pölten ein. Um 10.30 Uhr findet im Dom eine Familienmesse statt. Großeltern und Enkelkinder können im Anschluss einen Einzelsegen erhalten. Danach eröffnet der Kirtag mit verschiedensten Spielstationen für Großeltern und Enkel und gemeinsamem Grillen. Anna und Joachim Kirtag in St. Pölten am 26. Juli ab 10.30 Uhr.
1: Gerade für Kinder und Jugendliche wird der Zugang zur Bildung zur Herausforderung, wenn der tägliche Weg zur Schule lang und beschwerlich ist. Der Hilfsorganisationen der katholischen Kirche MIWA ist es ein Anliegen, Bildung zu ermöglichen, indem Fahrräder zur Verfügung gestellt werden. Am 26. Juli, der Sonntag nach dem Fest des heiligen Christophorus, unterstützt die Pfarre Laxenburg in Niederösterreich diese Fahrradaktion der MIWA. Dazu gibt es eine Christophorusmesse um 10 Uhr in der Pfarrkirche und anschließend um 11 Uhr eine Fahrzeugsegnung am Schlossplatz vor der Kirche. Christophorusmesse in der Pfarre Laxenburg am 26. Juli ab 10 Uhr.

0: In der Brandtauer Kirche in St. Pölten findet am 2. August um 11 Uhr ein Sommerkonzert statt. Unter dem Titel »Die Sauerorgel gibt den Ton an« wird Stefan Heidinger, der Stiftsmusiker im Stift Göttweig, auf der historischen Sauerorgel musizieren. Die Orgelklänge werden durch die Klänge der Violine ergänzt. Der international bekannte Musiker Julian Walder wird auf der Violine spielen.
1: Anlässlich des 950-jährigen Pfarrjubiläums lädt die Pfarre Röhrenbach zu einer Nachtpilgerwanderung durch das Waldviertel ein. Der Treffpunkt ist bei der Pfarrkirche in Röhrenbach am 12. August um 18.30 Uhr. Am 15 Kilometer langen Rundwanderweg können in der Nacht die Sonnenfinsternis und Sternschnuppen beobachtet werden. Außerdem führt der Weg an Kapellen vorbei, die in den Farben des Kirchenjahres beleuchtet sind und zum Innehalten einladen. Nachtpilgerwanderung durchs Waldviertel am 12. August ab 18.30 Uhr.
0: Am Hochfest Maria Himmelfahrt am 15. August feiert die Wallfahrtskirche Maria Trost in Bründel, Dobra Voda, ihr Patrozinium. Die Feierlichkeiten beginnen um 10.45 Uhr mit Rosenkranz und Beichtmöglichkeit. Um 11.30 Uhr feiert Pater Hermann Josef Malaun von der Familie Mariens das deutschsprachige Hochamt mit anschließender Kräuterweihe. Danach sind alle zur Wallfahrtsjause und gemütlichem Zusammensein eingeladen. Den Abschluss bildet dann der Lichtbildvortrag von Pater Georg Josef Erhard mit der Abschlussandacht und dem eucharistischen Segen. Ein Bus fährt um 7.30 Uhr von Ips über Persenbeug, Altenmarkt, Leimbach und Würnsdorf nach Maria Trost. Wallfahrt nach Maria Trost im Bründel zum Patrozinium am 15. August ab 10.45 Uhr.

Im August werden im Haus am Sonntagberg in Niederösterreich Exerzitien- und Einkehrwochenenden angeboten. Zum einen gibt es vom 9. bis 15. August Grundexerzitien im Schweigen, wo die Eucharistie als Quelle und Höhepunkt des ganzen christlichen Lebens betrachtet wird. Pater Ernst Strachwitz wird vor allem über die Stelle aus dem Lukasevangelium sprechen. Das ist mein Leib, der für euch hingegeben wird. Weiters gibt es ein Einkehrwochenende von 21. bis 23. August. Der Beginn ist am Freitag um 18 Uhr mit der Heiligen Messe und endet

0: Höhepunkt ist um 19 Uhr die Festmesse mit der Begrüßung der Reliquie des heiligen Carlo Acutis. Im Anschluss gibt es eine After-Church-Party mit Fotobox, Cocktails und Candybar. 6 Jahre junge Kirche Schwertberg am 25. Juli in der Pfarrkirche in Schwertberg.
1: 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Dafür wird beim monatlichen Friedensgottesdienst in der Basilika Wilten in Innsbruck gebetet. Organisiert wird dieser Gebetsabend von der Gemeinschaft Oase Maria Königin des Friedens. Am Montag, dem 27. Juli, steht um 18.30 Uhr der Rosenkranz auf dem Programm. Und danach feiert um 19 Uhr Pater Jakob Wegscheider die Heilige Messe. 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Friedensgottesdienst in der Basilika Wilten am 27. 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

0: Auch in der Pfarrkirche St. Veit am Vogau Steiermark wird im Anliegen des Friedens gebetet. Jeden zweiten Freitag im Monat findet hier das Friedensgebet im Geist von Medjugorje statt. Mit dem Rosenkranz um 17.45 Uhr und anschließend um 18.30 Uhr Feier der Heiligen Messe. Das nächste Mal am 7. August wird Pater Marek Kroll von den Kapuzinern die Heilige Messe feiern und predigen. Friedensgebet im Geist von Medjugorje in St. Veit am Vogau am 7. August ab 17.45 Uhr.
1: Das war eine Auswahl an Veranstaltungshinweisen, die uns in der letzten Woche erreicht haben. Am Mikrofon waren Sarah Ettlinger und
0: Maria Kotzis.
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1: Ihr seid die Zeit. Seid ihr gut? Sind auch die Zeiten gut? Ein Wort für die Woche von Augustinus von Hippo.

0: Sie hören nun einen Kurzimpuls zum Gedenktag der heiligen Maria Magdalena von Pater Franziskus Wörle aus dem Stift Heiligenkreuz.
1: Die heilige Maria Magdalena. Man nennt sie auch die Apostelin der Apostel. Wer ist diese Heilige? Sie ist eine biblische Heilige, die Jesus begegnet ist. Es heißt im Lukas-Evangelium, dass er sie von Dämonen befreit hat, also aus der Macht der Finsternis heraus gerettet hat. Die Tradition sagt auch, dass sie eine bekehrte Prostituierte ist. Das gibt der biblische Text nicht so ganz her. Aber sie ist eine Auferstehungszeugin. Sie wird am Grab sein und wird weinen. Und sie wird einem Mann begegnen, den sie für den Gärtner hält. Und er wird sie ansprechen, Maria. Und sie wird sagen, Rabuni, mein Meister. Diese Maria Magdalena ist nicht nur irgendeine Frau. Sie ist eine Frau, die mit unter dem Kreuz war. Sie wird von der Kirche Apostelin der Apostel genannt. Was heißt das? Ein Apostel ist ein Gesandter, er ist ein Botschafter. Maria Magdalena, sie wurde von Jesus gesandt, diese Botschaft zu den Aposteln zu bringen. Also sie bringt diese Freude der Auferstehung zu den Jüngern, die noch voller Angst sind, voller Zweifel. Diese Maria Magdalena ist also eine Schlüsselfigur der Hoffnung und des Auferstehungsglaubens. Sie ist eine Frau, die Jesus ihr ganzes Leben geschenkt hat. Und deshalb eine ganz große Heilige, ein Vorbild für uns, für Bekehrung. Egal wie deine Lebensgeschichte war, egal wie viel Sünde es dort gibt, Depression, Hoffnungslosigkeit und Traurigkeit. Diese Frau ist ein Vorbild, dass Jesus ein Leben verwandeln kann. Dass ein Wort von ihm dir Heimat gibt, neue Perspektive. Sie ist aber auch eine Heilige, die man verunglimpft, indem man ihre Liebe zu Jesus ins Erotische zieht. Und man sagt, da gab es ein Verhältnis. Das gab es nie in der Tradition. Und ich glaube, sie ist deshalb auch eine Heilige, die dafür steht, dass man Jesus Christus erkennt als denjenigen, der er ist, wahrer Gott und wahrer Mensch, der für unsere Sünden gestorben ist und auferstanden, aufgefahren in den Himmel. Als Zeugin dieser Botschaft steht Maria Magdalena vor uns. Und ich lade dich ein, diese Apostelin der Apostel anzurufen und sie zu bitten, dass Jesus dir genauso begegnet, dass er dich beim Namen ruft, dass er dir neues Leben schenkt, diese Fülle der Auferstehung, diese Fülle des Lebens. Und deshalb lade ich dich ein, dass wir gemeinsam beten, diese Heilige, die unter dem Kreuz war, die dem Auferstandenen begegnet ist, die den Aposteln gesagt hat, er lebt. Sie wollen wir jetzt um Fürsprache bitten. Im Namen des Vaters und des Sohnes und des Heiligen Geistes. Amen. Heilige Maria Magdalena, die du so sehr geliebt hast, der von Jesus vergeben wurde, zeige uns den Weg zur wahren Umkehr und zur Reinheit des Herzens. Aus Liebe bist du Jesus gefolgt, um ihm zu dienen. Lehre uns, unser Leben selbstlos für unsere Brüder und Schwestern hinzugeben. Heilige Maria Magdalena, du standest zusammen mit Maria und Johannes am Kreuz Jesu. Erwirke uns die Gnade des Glaubens und der Hoffnung in unseren Prüfungen. Deiner Fürsprache vertrauen wir alle unsere Anliegen an. Am Ostermorgen hast du von Jesus den Auftrag erhalten, seinen Jüngern seine Auferstehung zu verkünden. Hilf uns zu glauben, dass das Leben stärker ist als der Tod und die Liebe über alles triumphiert. Im Namen des Vaters und des Sohnes und des Heiligen Geistes. Amen.
0: Sie hörten einen Kurzimpuls zum Gedenktag der heiligen Maria Magdalena von Pater Franziskus Wörle aus dem Stift Heiligenkreuz.

Großes hat der Herr an mir getan. Jungfamilientreffen in Kremsmünster von 21. bis 26. Juli.

0: Einen schönen Nachmittag hier bei Radio Maria. Wir sind diese Tage beim Jungfamilientreffen in Kremsmünster mit dabei. Wir sind vor Ort und auch übertragen, so dass Sie zu Hause auch ein bisschen miterleben können. Jetzt am Nachmittag wird es wieder einen Vortrag geben. Vor Ort für uns ist unser Programmdirektor, Bruder Peter Ackermann. Grüß dich, was werden wir jetzt hören?
1: Ja, grüß dich, liebe Antonia. Ein herzliches Grüß Gott, liebe Hörerinnen und Hörer von Radio Maria. Wir werden jetzt am Nachmittag den Vortrag haben zum Thema Er hat auf meine Niedrigkeit geschaut. Also das Thema des Familientreffens ist Großes hat der Herr an mir getan. Also ist ja aus dem Lukas-Evangelium, 1. Kapitel, Vers 49. Und auch dieses Thema ist in diesem Magnificat enthalten, dieses Zitat, das ich gerade vom zweiten Vortrag von der Überschrift vorgelesen habe. Und da wird es jetzt um dieses Thema gehen. Wir sind gespannt. Und ich darf jetzt das Mikrofon gleich übergeben an unseren Mitarbeiter, der hier vor Ort jetzt alle begrüßen wird.
2: Vielen Dank für diese Zugabe von euch. Und ich darf euch ganz herzlich begrüßen hier am Nachmittag. Versucht das Mikrofon richtig einzustellen. Freut uns sehr, dass ihr jetzt am Nachmittag hier nochmal einen tollen Vortrag von Pater Johannes hören dürfen. Als erstes darf ich euch noch hinweisen, entgegen dem allgemeinen Trend werden wir beim Jungfamilientreffen irgendwie jedes Jahr immer jünger, was sehr schön ist, also die Kinder werden auch immer jünger. Und deswegen ist natürlich auch das Gummibärli-Zelt sehr gefragt. Wir würden euch aber bitten, da ein paar Regeln einzuhalten. Und zwar, also es ist jetzt offen, natürlich während dem Vortrag. Und eine wichtige Regel ist, dass die Kinder, die da reingehen, maximal 4 Jahre alt sind. Wir schaffen es einfach kapazitätenmäßig nicht, dass auch ältere Kinder reingehen. Also die Altersgrenze ist bei maximal 4 Jahren und nur unter elterlicher Aufsicht. Elterliche Aufsicht bedeutet auch, ältere Geschwister sind eine Aufsicht, aber keine elterliche Aufsicht. Die Eltern gehen bitte mit hinein und schauen auf ihre Kinder und schauen auch, dass anschließend die Spielzeuge weggeräumt sind und wieder ordentlich aufgeräumt ist. Und das Letzte, das steht eh auch groß dort, bitte immer die Schuhe ausziehen. Es wird sich wirklich liebevoll ums Gummibärli-Zelt gekümmert und auch die Personen, die das machen, machen das ehrenamtlich und sind euch sehr dankbar und wir bitten euch, das wirklich die Regeln einzuhalten. Jetzt freuen wir uns aber wahnsinnig, dass es weitergeht mit dir, lieber Pater Johannes. Es geht weiter im Magnificat mit Er hat auf meine Niedrigkeit geschaut. Danke dir.

Meine Lieben, ich lebe in Rom und in unserer Kirche San Nicola dei Lorinesi, mitten im Zentrum von Rom, neben der Piazza Navona, befindet sich ein wundersames Gnadenbild, das dem Maestro Guido Reni so um 1620 zugeschrieben wird. Auf dem Rahmen steht die Devise Et macula non est in te, also es gibt keinen Makel in dir. Es handelt sich um eine Darstellung von Maria in ihrer unbefleckten Empfängnis, noch bevor das Dogma proklamiert worden ist. Und zur damaligen Zeit wurde sie einfach als Santissima Concezione bezeichnet. Dieses Bild wurde im Jahr 1791 von einem Jesuiten der Kirche San Nicola de Lorinese gestiftet. Und im Jahre 1796 ereignete sich ein Wunder. Das Bild wurde auf einmal lebendig. Die Augen haben sich bewegt und hat auf all die Anwesenden geschaut. Also, ihr müsst euch das ungefähr so vorstellen, weiß nicht, wer die Chroniken von Narnia gesehen hat, da gibt es diese Szenen, wo die Bilder auf einmal dann lebendig werden und zu einem Fenster, zu einer Wirklichkeit, wo die Personen dann auf einmal lebendig geworden sind. Und genau so war das. Also das Gesicht und die Augen von der Mutter Gottes ist auf einmal lebendig geworden und hat die Leute angeschaut, die da waren. Und das waren jetzt nicht nur ein paar Wahnsinnige, sondern es waren um die 50 Leute, die das gleichzeitig erlebt haben und erfahren haben. Die Augen der Madonna bewegten sich, es erschienen Lichter ringsum, die diese Bewegung begleiteten. Und was vielleicht noch das Schönere dabei ist, ein tiefes Empfinden von Liebe und Zärtlichkeit und Geborgenheit erfüllte all die, die diesen Blick gesehen haben. Dieses Wunder wurde vom Vatikan beglaubigt, 1797 offiziell anerkannt, also mit all den Prozeduren, die es da gegeben hat, dann natürlich und der Notar und Überprüfung, ob das keine falsche Mystik ist und so weiter. Und anlässlich des, und dann wurde eine Indulgenza plenaria, also ein vollkommener Ablass, diesem Bild zugeschrieben. Und das wurde aktualisiert während dem letzten heiligen Jahr 2025. Und es sind sehr viele Menschen in unsere Kirche gekommen, um dieses Gnadenbild zu verehren. Das Bild führt uns zu einer tiefen geistlichen Wahrheit hin. Maria schaut auf uns. Sie blickt in Liebe und Zärtlichkeit auf unser Leben. Und dieser Blick Marias ist wie eine Fortführung des Blicks Gottes auf ihr Leben. Also in ihren Augen spiegelt sich der Blick des Herrn für sie. Das ist ja auch in unserem Leben so. Der liebende Blick, den wir erfahren haben, den können wir auch anderen weiterschenken. Sie besingt ja im Magnificat, denn auf die Niedrigkeit seiner Magd hat er geschaut. Siehe, von nun an preisen mich selig alle Geschlechter. Ich weiß nicht, wie es euch so geht mit dem Blick der Menschen. Es gibt ja Blicke, die heilen. Es gibt Blicke, die sind wohltuend. Es gibt Blicke, die sind eher verachtend oder arrogant. Es gibt Blicke, die tun weh, weil sie ignorieren oder jemand vermindern. Und es gibt Blicke, die sind heilsam, weil sie jemand wirklich sehen und erhöhen und annehmen und wertschätzen. Es tut einfach unglaublich gut an einem Tag, wo es sehr heiß ist und du hast sehr viel gearbeitet und du bist irgendwie hundsmüde. Und dann kommt jemand und sagt, "Ma, du schaust aber müde aus, willst du einen Kaffee?" Das kann die ganze Situation verändern. Einfach nur so eine kleine Geste, so ein kleiner Blick. Und gerade, denke ich, in eurem Familienleben sind diese kleinen Blicke, diese kleinen Gesten, ich sehe dich und ich spüre, wie es dir geht und nehme vielleicht auch wahr, was du brauchst, das kann einen ganzen Tag verändern. Ein kleiner Moment, ein kleiner Blick auf die Gottesmutter verändert unseren ganzen Tag. So wie eine nette Begegnung mit jemand, der dich überrascht, den ganzen Tag verändert.
You made my day. Das Magnificat ist wie ein Porträt, eine wahre Ikone Marias. Wenn du verstehen willst, wer Maria ist aus biblischer Sicht, dann musst du das Magnificat ganz genau betrachten. Denn da kommt ihre Identität heraus, verwurzelt in der Tradition Israels. Denn sie greift ja das Danklied Hannas auf aus dem Buch Samuel, die nach ihrer Unfruchtbarkeit ein Kind empfangen hat, der Prophet Samuel, und wo sie dieses Danklied dann gesungen hat. Das Magnificat schließt nahtlos an dieses Danklied. Also sie ist total verwurzelt in ihrer spirituellen Identität, in der Identität Israels. Und es ist sofort auffallend, dass dieser Blick auf ihr eigenes Leben eine unglaubliche Spannweite enthält. Denn sie sieht und bekennt auf der einen Seite ihre Niedrigkeit, ihre Humilitas. Humus, das ist die Erde, das ist wie die Babys, die am Boden kriechen, ja, da wirst schmutzig. Humilitas, Bodenständigkeit. Und auf der anderen Seite sagt sie, von nun an preisen mich selig alle Geschlechter. Ich meine, das musst du jetzt erst einmal realisieren. Das Selbstbewusstsein Marias, die sagt, in der Geschichte werden alle Geschlechter, also alle 20 Jahre, 25 Jahre, die neue Generation, alle Generationen bis zum Ende der Zeiten werden mich selig preisen. Das musst du erst einmal sagen. Ich meine, was für ein Selbstbewusstsein Maria gleichzeitig hat. Sie bekennt ihre Niedrigkeit und gleichzeitig versteht sie, spürt sie, nimmt sie wahr, intuitiv, dass sie auf einmal im Zentrum der Weltgeschichte steht. Sie bekennt ihre Niedrigkeit und ihre Kostbarkeit, ihre Humilitas und auch ihre Größe. Das ist faszinierend. Und das ist ein Wegbereiter für uns. Denn wir müssen Demut, Humilitas richtig verstehen. In der geistlichen Tradition bedeutet Demut so viel wie Wahrheit. Der Blick auf mein Leben, das, was ich wirklich bin, nicht mehr und nicht weniger, in meiner Niedrigkeit, in meiner Begrenztheit, genauso wie in den Schätzen und im Reichtum meiner Person. Demütig ist nicht der Mensch, der sich einfach künstlich klein macht und an sich selbst nichts Gutes lässt. Demut ist keine fromm glasierte Form von Selbstverachtung und Selbstgeringschätzung. Das ist ein Blödsinn. Der Schatz in deiner Person gehört zur Demut, ist in die Demut integriert. Genauso wie Maria ihre Niedrigkeit bekennt und dass sie von allen Generationen selig gepriesen werden wird. Auf diese Weise zeichnet das Magnificat einen spirituellen Weg für uns, für unser eigenes Selbstverständnis und für unsere geistliche Identität in ihren Fußstapfen, zwischen Niedrigkeit und Größe, zwischen Demut und Bewusstsein der eigenen Bedeutsamkeit in den Augen Gottes. Maria sieht uns, Maria sieht euch, Maria sieht eure Familie, Maria sieht dich. Und sie sieht dich mit einem liebenden, zärtlichen, wohlwollenden Blick an. Nicht trotz deiner Niedrigkeit, sondern in deiner Niedrigkeit. Also die Niedrigkeit ist in diesem wohlwollenden Blick inkludiert. Das stellt die Frage, wie sehen wir uns? Was ist euer Blick auf euer Leben? Welchen Blick pflegen wir für uns selbst? Auf meine Niedrigkeit und auf meine Kostbarkeit. Lebe ich im wohlwollenden und liebenden Blick Gottes auf mich, meinen Ehepartner, meine Kinder, meine Gemeinschaft?
Wie kann ich den Blick Gottes in meinem Leben finden? Wie kann ich mich von ihm anschauen lassen, in meiner Niedrigkeit und in meiner Größe? Warum ist das wichtig? Weil der Blick, mit dem wir auf unser eigenes Leben schauen, den wenden wir auch auf die anderen an. Das ist mein Grundaxiom jetzt. Und das wäre mir total wichtig, dass ihr das versteht. Das wäre mein Bedürfnis. Ich artikuliere es jetzt mal so. Die rechte Selbstliebe ist die notwendige Bedingung, die Conditio sine qua non der Liebe zum anderen. Wenn ich mich selbst nicht liebe, kann ich auch die anderen nicht lieben. Liebe deinen Nächsten wie dich selbst. Die Selbstannahme, mich selbst wert zu schätzen, ist eine Bedingung, dass ich auch den anderen Wertschätzung entgegenbringen kann. Mich selbst in meiner Begrenztheit und Niedrigkeit gut zu behandeln, in meinen Selbstgesprächen und in meinem inneren Blick auf mich, besonders dann, wenn die Dinge schief gehen, wenn ich Misserfolge habe oder ich wirklich mal total daneben bin oder auch in meiner Sünde, mich selbst in meiner Niedrigkeit gut zu behandeln, ist die Voraussetzung, dass ich auch mit der Niedrigkeit und der Begrenztheit der anderen wohlwollend umgehen kann. Ich weiß nicht, ob ihr euch schon mal beobachtet habt selbst, dass ihr auf Distanz gegangen seid und Abstand gesucht habt zu euren Selbstgesprächen, wenn ihr mit euch selber schimpft. Jetzt hast du es wieder schon so gemacht und jetzt hast du das noch einmal, jetzt habe ich das schon so oft vorgenommen und es ist wieder nichts geworden. Ich weiß ja nicht, was eure Selbstgespräche so sind, ja, aber schaut einmal auf das. Ich glaube, also wenn man das nach außen projizieren würde und vor den Internationalen Gerichtshof der Menschenrechte bringen würde, könntet ihr für diese Art Umgang mit euch selber verurteilt werden gegen die Menschenwürde. Ist nicht ganz so ernst gemeint, wie ich es jetzt gesagt habe, aber es hat was davon. Also manchmal gehen wir wirklich ganz grausam mit uns selber ins Gericht und es fehlt irgendwie das Wohlwollen uns selbst gegenüber. So ein Minimum an Selbstempathie und Einfühlung. Aber philosophisch gesprochen ist Identität die Voraussetzung für Alterität. Der Sinn für das Anderssein der anderen, das setzt immer Identität voraus. Je gefestigter die eigene Identität ist, desto offener kann ich dem anderen begegnen. Desto weniger macht mir der andere in seinem Anderssein und Fremdsein Angst. Hingegen, je schwächer die eigene Identität ist, desto weniger kann ich mich auf andere einlassen in ihrem Anderssein. Wer selbst keinen Ort hat, kann auch niemand empfangen. Wer selbst keine Mitte hat, wird vom anderen nicht berührt, sondern erschüttert und man muss sich verteidigen, statt sich zu öffnen. Das erklärt auch gesellschaftspolitisch sehr viel an Polarisierung und Radikalisierung und die ganzen Identitätsfragen, die hier dahinter sind. Aber wo wird Identität gefunden? Wo wächst sie heran? Wo wird sie gestärkt? Ja, in den Familien. Deswegen, das ist ein Hauptthema für euch als Familie. Es klingt paradox in einer Zeit, die einerseits Offenheit, Toleranz und Flexibilität als die höchsten Tugenden feiern, aber es entspricht der Erfahrung, die wirklich offenen Menschen, denen man begegnet, die wirklich zuhören können, die wirklich Raum schaffen für den anderen, die sind zuerst in sich selbst gefestigt. Sie müssen sich nicht behaupten, weil sie sich bereits kennen, weil sie sich schätzen und weil sie sich mögen und weil sie eine gewisse Art der Freundschaft mit sich selber entwickelt haben. Andererseits, damit eine solche Identität gut entsteht, braucht es die anderen dazu, den wohlwollenden Blick der anderen. Der Philosoph Levinas betont, dass der andere dem Ich vorausgeht, dass das Antlitz des anderen mich allererst zum ethischen Subjekt macht und nicht umgekehrt. Das heißt, ein Kind entdeckt seinen Wert als Person und die Wertschätzung als Person im liebenden und fördernden Blick der Eltern.
So wie ihr sie betrachtet, so nehmen sie sich selber dann auch im Spiegel wahr. Die Ehepartner einer funktionierenden Ehe entdecken sich selbst immer mehr im liebenden und verständnisvollen Blick des Partners. Ich habe mal eine Silberhochzeit gefeiert in der Steiermark. Es war ein guter Freund von mir, sind wir ein bisschen wandern gegangen, in einer Bergkapelle, und dort haben wir dann einen Gottesdienst gefeiert, nur zu dritt. Ein Dankgottesdienst für die 25 Jahre Ehe. Und dann, wie es gehört, gut katholisch, sind wir ins Gasthaus gegangen, miteinander gegessen, gut gegessen und getrunken. Und beim Essen, das überkommt mir dann manchmal so, ich sage, darf ich euch eine Frage stellen? Ja, geht schon, tu nur. Ja, sagt's mir, was war das Schönste und was war das Schwierigste in diesen 25 Jahren für euch? Dann schauen sie sich an, zuerst liebender Blick zwischen den beiden. Und dann haben sie beide dasselbe gesagt. Das Schönste war, dass ich durch dich mehr zu mir selber gefunden habe. Das ist eine superschöne Definition vom Ehesakrament. Und das Schwierigste, ja, das Schwierigste war irgendwie, wir kennen uns so gut. Wir kennen alle Schwachstellen vom anderen. Wir kennen alle Wundenpunkte. Ich weiß ganz genau, wo ich draufdrucken könnte, damit es dem anderen wehtut. Aber das nicht zu tun. Also diese Verwundbarkeit nicht auszunutzen, das war echt schwer. Gerade dann, wenn wir streiten oder wenn wir mal zornig sind oder beleidigt aufeinander. Ich finde das eine ganz gute Zusammenfassung von dem, was Ehe ist. Im Blick des anderen immer mehr zu sich selber finden und selber werden. Und die Kenntnis, die man hat vom anderen, die Verwundbarkeit nicht zu benutzen, um den anderen zu verletzen, sondern ihn zu bergen, ihn zu schützen und das Wachstum zu fördern. Ich weiß nicht, ob ihr euch wiederfindet in dieser Erfahrung. Aber ich glaube, letztendlich, damit das funktionieren kann, braucht es einen Dritten. Es braucht einen Blick von außen. Das kann nicht ein immanenter Zirkel sein zwischen dem Ehepaar oder der Familie, sondern es ist der Blick Gottes letztendlich, der die Quelle ist, um das immer neu zu erfahren und zu erlernen und dort aufzudanken, dass man erquickt wird von diesem Blick, damit man ihn den anderen dann auch schenken kann und den anderen in dieser Weise begegnen kann. Zwei Menschen, die sich gegenseitig zu einer immer tieferen und authentischeren Menschwerdung verhelfen, tun das nicht aus dem Nichts, sondern weil sie beide von Gott mit einem liebenden Blick angesehen werden. Nicht das Ich-Du allein konstituiert uns, sondern Gott als der Dritte im Bund, der beide immer schon ansieht, bevor sie sich gegenseitig ansehen. Das ist die Herausforderung in einem spirituellen Eheleben aus der Kraft des Sakramentes. Konkret heißt es, es braucht ein immer neues Hinabsteigen ins eigene Herz, in die eigene Innerlichkeit, um sich dem anderen in Liebe zuzuwenden. Und zwar aus dem besten Teil in uns heraus, aus dem Schatz heraus, den Gott in uns hineingelegt hat, wo wir bereits nach dem Bild Gottes und ihm ähnlich handeln und sind und ebenso im Bewusstsein unserer Grenzen in einer behüteten Verwundbarkeit. Behütete Verwundbarkeit. Jede Ehe und jede Familie braucht eine behütete Verwundbarkeit. Ich weiß, dass ich da noch nicht vollkommen bin, ich weiß, dass ich Fehler mache, aber ich gehe dennoch gut mit mir um und mit dir auch. Das ist von großer Bedeutung für Ehe und Familie. Deswegen denke ich, gibt es in unserer Zeit so etwas wie einen neuen Appell, einen Ruf nach Innerlichkeit. Im ganz normalen Wahnsinn eines Familienlebens kann man sich rasch überfordert fühlen. Ehe und Familie sind sicher zeitweise ein Fest, geprägt vom fröhlichen und schönen Miteinander, von Hingabe, von Liebe, von Freude. Aber es gibt dann natürlich auch die andere Seite, das Miteinander, das anstrengend ist, das herausfordert und das nervt.
du nervst. Und es nervt mich, dass du mich nervst. Und ich nerv mich auch. Heute geht mir sowieso alles auf die Nerven, irgendwie. Es gibt so heute Tage, da ist das so. Für uns alle. Das liegt in der Natur der Sache. Denn Ehe lässt sich als der riskante Versuch verstehen, die Leidenschaft einer emotionalen und sexuellen Beziehung mit der Pragmatik und Logistik einer Handelsgesellschaft zu verbinden. Das ist eine ziemlich weite Spannweite. Aber es ist sehr realistisch, weil das ist alles da. Und da drin ist eine Unmenge von Erwartungen und Enttäuschungen. Vor allem, wenn man sieht, dass Väter und Mütter hinzu zu ihrer bezahlten Arbeit zumeist noch 20 weitere Jobs haben. Manager, Taxichauffeur, Koch, Psychologe, Krankenschwester, Oberflächentechniker, also Reinigungskraft, Coach, Lehrer, Eventmanager, Handwerker, Hausaufgabenbetreuer, Konfliktmanager, Organisator, Motivator, Alltagsheld, all das seid ihr gleichzeitig. Jeden Tag, 20 verschiedene Jobs. Ist doch so, oder? In all dem bei sich selbst zu bleiben und ein inneres Leben zu kultivieren, sich selbst nicht zu verlieren und für die anderen da zu sein, das ist schon eine Herausforderung. Doch ist ganz klar, dass wir ohne diese Innerlichkeit und ohne das geistliche Leben unseren Alltag nicht gut bewältigen können. Das ist eine Illusion. Da wirst du ziemlich schnell gereizt. Genauso wie wenn du zu wenig Schlaf hast. Zu wenig geistliches Leben und zu wenig Schlaf ist Irritation und weniger Belastbarkeit und weniger Hingabe. Und dazu kommen noch all die Herausforderungen unserer Zeit mit ihrem frenetischen Rhythmus, mit den 100.000 Entscheidungen, die wir treffen müssen, mit all dem, was da an Informationen, an Reizüberflutung auf uns hereinprasselt. Ohne inneres Leben packen wir das einfach nicht. Papst Leo hat das einmal wunderbar gesagt in einer Ansprache. In einer Welt, die zunehmend von Medien und Technologie entfremdet wird, ist der Ruf zur Innerlichkeit und zur Stille, um in Kontakt mit sich selbst, mit dem Nächsten, mit der Schöpfung und mit Gott zu leben, notwendiger denn je. Ende des Zitats. Um das mit einem Gleichnis zu sagen, es ist wie mit einem Baum. Bäume sind Gleichnisse. Bäume sind faszinierende Lebewesen, Pflanzen. Ein Baum wächst gleichzeitig in zwei Richtungen, nach oben und nach unten. Aber eigentlich zuerst nach unten und dann nach oben. Die Natur des Baumes ist gravitrop und philotrop. Phototrop, nicht philotrop, phototrop zugleich. Gravitrop und phototrop. Gravitrop heißt die Gravitas, der Schwerkraft entsprechend. Also die Wurzeln wachsen der Schwerkraft entgegen, nach unten, ins Dunkel und in den Widerstand der Erde hinein. Phototrop, der Stamm und die Äste wachsen dem Licht entgegen, nach oben, ins Sichtbare, in die Weite, in die Krone. Der Same beginnt aber nicht nach oben zu wachsen, sondern der wächst zuerst nach unten, ins Dunkle, in die Enge, durch den Widerstand der Erde. Und erst wenn die Wurzeln tief genug sind, durchbricht der Baum die Oberfläche. Und was oben leuchtet, ist möglich, weil es unten gehalten wird. Und das Faszinierende dabei ist, was über der Erde sichtbar ist, ist nur so groß und nur so tragfähig, wie das, was unter der Erde verborgen wächst. Wurzelraum und Baumkrone stehen in einem inneren Zusammenhang. Ein Baum kann nie höher und weiter wachsen, als seine Wurzeln ihn zu tragen vermögen. Was hat das mit deinem Leben zu tun? Es ist ein starkes Bild dafür, was Innerlichkeit bedeutet, was geistliches Wachstum bedeutet und wie Wachstum funktioniert. Die Innerlichkeit, die du pflegst, ist wie das Wurzelsystem, das all das andere dann tragen wird. Heute wollen alle zuerst nach oben wachsen, nach den Sternen greifen, ein Star werden,
ob auf Instagram oder sonst wo, Influencer gesehen werden, die Frucht zeigen, noch bevor die Wurzeln wirklich tief sind. Aber der Baum lehrt uns, wer nicht bereit ist, nach innen zu gehen, nach unten zu gehen, kann nicht nach oben wachsen. Tiefe ermöglicht Höhe, Verborgenes trägt Sichtbares. Widerstand bildet Wurzeln, die Halt geben. Das ist die Logik des Lebens, eingeschrieben in jeden Baum, der je gewachsen ist. Nehmt euch Zeit, schaut euch die Bäume an, meditiert ein bisschen mit dem Baum. Müsst ihn deswegen nicht umarmen. Geht auch so. Und im Grunde genommen sagt Jesus nichts anderes, wenn er sagt, wenn das Weizenkorn nicht in die Erde fällt und stirbt, bleibt es allein. Wenn es aber stirbt, dann bringt es reiche Frucht. Das ist dieselbe Logik, das ist dasselbe Lebensprinzip, das sich hier ausdrückt. Daher möchte ich euch jetzt 5 Wege vorschlagen, um eure Innerlichkeit zu pflegen. Es sind eigentlich 5 konkrete Übungen. Alle haben eine unmittelbare Auswirkung auf euch selber, auf eure partnerschaftliche Beziehung und auf eure Kinder, wie ihr mit euren Kindern umgeht. Also 5 Wege zur Innerlichkeit, 5 Arten der Klärung, also ein Klärungsprozess in mir selber. Und dann würde ich sagen, der Gottesdämmerung inmitten von meinem Tohu Wabohu. Tohu Wabohu ist ja ein Begriff aus der Heiligen Schrift, aus der Genesis. Das ist das, ich weiß gar nicht, wie das auf Deutsch übersetzt ist. Das ist das Chaos, das Urchaos. Der Geist des Herrn schwebte über dem Chaos, ist das, glaube ich, übersetzt auf Deutsch, oder? Wie sagt man in der Chaos, oder? Auf Deutsch. Und das hebräische Wort dafür ist Tohu Wabohu. Tohu Wabohu ist ein völliges Durcheinander. Ungefähr so wie die Kinderzimmer. Das ist ein Tohu Wabohu. Denkt daran, wenn ihr in das Kinderzimmer geht, dass ein Tohu Wabohu ist, es schwebt der Geist Gottes darüber. Aber sind wir uns ehrlich, wir haben doch alle ein inneres Tohu Wabohu. Wir haben ein inneres Chaos in uns. Selbst der geistlichste Mensch muss ständig daran arbeiten, dass aus seinem Chaos eine Ordnung wird. Ein Kosmos, vom Chaos zum Kosmos. Kosmos heißt ja geordnete Welt. Der griechische Begriff Kosmos steht für geordnete Welt. Genau, und in diesem Chaos, in diesem Tohu Wabohu, gibt es dann so etwas, wenn man diese Innerlichkeit pflegt, wie eine Gottesdämmerung. Gottes Dämmerung. Es dämmert uns dann langsam, dass er ja eh da ist. Trotz allem. Er ist da. Und ich nehme es wahr. In meiner Wahrnehmung geschieht eine Dämmerung. Er ist da. Der trägt mich. Der hält mich. Genau. Diese 5 Wege würde ich euch jetzt noch vorschlagen, wenn ihr nicht zu müde seid. Was nicht? Sollen wir aufhören, oder? Na, ich wollte nur noch fragen. Höfliche Menschen. Also, es gibt natürlich viele andere geistliche Übungen, die ich euch ans Herz legen könnte. Aber irgendwie sind mir diese 5 Wege ans Herz gelegt worden für euch. Und deswegen teile ich sie euch einfach mit. Nehmt das mit, was euch anspricht. Das erste ist ein guter Umgang mit meinen eigenen Emotionen. Ein Innehalten. Der erste Moment der Innerlichkeit ist ja, dass ich mir selbst meiner Emotionen gewahr werde. Was geschieht eigentlich in mir? Was ist in mir gerade da? Was spielt sich da eigentlich in mir ab? Und damit ich mit anderen gut in Beziehung treten kann, muss ich mir zuerst im Klaren sein, was eigentlich in mir selber vorgeht. Also so einen kleinen, ein Mini-Inventar meiner inneren Wohnung. Was geschieht da alles gerade? Also die Emotionen, die da sind, wahrnehmen. Und dann mit ihnen ins Gespräch kommen. So wie der Psalmist das praktiziert. Meine Seele, warum bist du so betrübt und bist so unruhig in mir?
Harre auf Gott, denn ich werde ihm noch danken, meinem Gott und Retter, auf den ich schaue. Interessant, der Psalmist nimmt wahr, dass er betrübt ist, also traurig und unruhig. Und er stellt die Frage, warum bist du eigentlich betrübt und unruhig? Was ist denn los? Hinterfragt's doch eure Emotionen einmal so, wie der Psalmist. Das ist eine schöne Art. Und der Psalmist macht es sogar innerhalb des Gebetes. Also man muss jetzt nicht deswegen sofort zum Therapeuten gehen. Ja? Du kannst einfach auch nur Psalmen beten. Aber aktualisier den Psalm mit dir selber, mit deinem Leben, mit dem, was in dir vorgeht. Warum bist du unruhig, traurig, verärgert, zornig, frustriert, freudig, voller Sehnsucht? Warum bist du auf der Flucht? Warum kommen auf einmal Hassgefühle auf gegen die Spinne, die in der Ecke ist? Oder gegen das Klo, das so stinkt? Oder der Partner, der dich enttäuscht hat? Was hat dich enttäuscht? Warum bist du so enttäuscht? Was triggert dich heute? Vielleicht hat das alles gar nichts zu tun mit dem Partner oder mit dem Tag, sondern ist einfach ein Ereignis aus der Vergangenheit, das durch dieses Geschehen in dir wieder hochkommt. Und das, was du damals gelebt hast, das tut jetzt weh durch dieses Geschehen. Aber der kann gar nichts dafür, der da vor dir ist. Der hat damit gar nichts zu tun. Oder es ist vielleicht einfach nur bewölkt und du leidest physisch an Serotoninmangel. Kannst ja manchmal auch deswegen betrübt sein. Oder etwas in naher Zukunft macht dir Angst. Das einmal wahrzunehmen, in Dialog zu kommen und dann eine Distanz zu den eigenen Emotionen zu ermöglichen. Diese Distanz ist so wichtig, um sie dann richtig einzuordnen, um ihnen eine Richtung zu geben, indem man das Bedürfnis erkennt und daraus eine klare und einfache Bitte artikuliert. Ich möchte euch einladen, dass ihr immer wieder in eurer Beziehung euch zwei Fragen stellt. Das erste ist, wie geht's mir eigentlich und was geht gerade in mir vor? Was steht da auf dem Spiel? Und dann in Folge, wie beeinflusst das meine Beziehung? Wie spielt das dann mit hinein in meine Beziehung zu meinem Partner und zu meinen Kindern? Weil natürlich das eine Konsequenz hat. Wenn du enttäuscht bist und verärgert, auch wenn du das nicht sagst, dann strahlt das natürlich aus und in die Beziehung hinein. Und wenn du das selber bei dir nicht anschaust und nicht mitkriegst, warum das eigentlich so ist und das dann nicht kommunizieren kannst, ja, dann entsteht sehr viel Gift. So viele Wespen können da gar nicht stechen, wie Gift in manchen Beziehungen durch unausgesprochene und nicht gut wahrgenommen und artikulierte Enttäuschungen und Frustration und was weiß ich alles an negativen Emotionen produzieren können. Und dann kann man in einen Klärungsprozess gehen. Zuerst für mich persönlich und dann auch für ein Paargespräch. Das ist wahnsinnig hilfreich, um neu zueinander zu finden. Von diesem Tohuwabohu der Emotionen, meist sehr nebulös und irgendwie so konfus, man kann es noch nicht richtig benennen. Und dann kannst du es endlich benennen und das Bedürfnis artikulieren, das dahinter ist. Und dann eine einfache Bitte aussprechen. Und auf einmal eröffnet sich ein ganz einfacher Weg für den Alltag, wo man neu zueinander findet. Das ist der Schlüssel der gewaltfreien Kommunikation nach Marshall Rosenberg. Das ehrliche Ausdrücken dessen, was mich bewegt und das einfühlsame Zuhören, was im anderen vor sich geht. Wer sich selbst nicht kennt, kann dem anderen nicht wirklich zuhören, weil er noch mit den eigenen ungeklärten Erregungen zu sehr beschäftigt ist. Also dieser praktische Viererschritt: Beobachtung, Gefühl, Bedürfnis, Bitte. Das würde dann so lauten, sagen wir es zuerst anders. Also ein nicht geklärter Satz voller Erregung wäre: Der Tisch ist nicht abgeräumt, du kommst rein in die Kuchel und siehst das und dann sagst, na, du kannst aber nie was zu Ende bringen, gell? Typischer Satz so.
Du könntest das auch so formulieren: Wenn ich sehe, dass der Tisch noch nicht abgeräumt ist, Beobachtung, fühle ich mich schon erschöpft und ein wenig alleingelassen. Mein Gefühl? Weil mir Verlässlichkeit und geteilte Verantwortung wichtig ist. Das Bedürfnis. Deswegen könntest du das jetzt bitte erledigen und abräumen. Konkrete Bitte. Es hört sich anders an als: Du machst sowieso nie was in der Kuchel. Und das lohnt sich nicht nur wegen der Höflichkeit, Österreicher sind ja höfliche Menschen, sondern da geht es um Selbstwahrnehmung und um gute Kommunikation. Da merkt man, wie das Klären der eigenen Emotionen und das im Frieden sein mit sich selber dich hinführt zu einer guten Beziehungsfähigkeit. Das wäre der erste Punkt. Es überrascht euch vielleicht, weil das ist jetzt gar keine fromme Übung, sondern das ist eine menschliche Übung. Aber das ist total wichtig, weil ich meine, dieser Bereich ist ja ständig gegenwärtig in unseren Beziehungen, in unserer Familie. Und wenn du dich um den nicht kümmerst, ja, dann wird das zu einem Tohuwabohu und zu einem wilden Garten, wo alles wächst und auch viel Giftiges. Der zweite Weg besteht darin, das eigene Selbstwertgefühl zu stärken. Was ist das Selbstwertgefühl? Das Selbstwertgefühl ist die Gesamtheit der positiven Urteile, die eine Person über sich selbst fällt. Ein Panorama an inneren Bildern, Selbstgesprächen und Empfindungen. Die Kehrseite davon ist die innere Abwertung, die innere Anklage. Bis zum Niedermachen seiner selbst. Und dabei sind zwei Ebenen zu unterscheiden. Die Wertschätzung der eigenen Person als solcher, unabhängig von Leistung, von Werken. Du bist liebenswert einfach, weil du du bist. Du hast eine Würde, weil du ein Mensch bist. Du hast noch nichts gemacht. Du bist liebenswert einfach, weil du da bist. Ein Baby hat noch nicht viel gemacht, außer in die Hosen und in die Windel. Aber ist liebenswert und hat eine Würde. Okay? Und die andere Wertschätzung ist die Wertschätzung wegen meiner Fähigkeiten, wegen meiner Talente, wegen meiner Handlungen, wegen der Fähigkeiten, die ich habe. Und damit die Frage immer, vor allem die Frage, die ein Mann sich ständig stellt: Ja, bin ich dazu fähig? Kann ich das schaffen? Bin ich stark genug? Habe ich die Power, um das zu machen? Traue ich mir das zu? Da sind Männer total unsicher. Liebe Frauen, ich bitte euch, stärkt eure Männer in diesem Bereich. Die brauchen das so sehr. Und wenn sie da eine Wertschätzung bekommen, dann haben sie Flügel für einen Monat. Ist eigentlich relativ einfach. Wir sind

Aufmerksamkeit und Interesse verdient, die liebenswürdig ist als solche, die einen unbedingten Wert hat, noch bevor sie irgendetwas tut oder leisten muss. Wer selbst nicht spürt, einen unbedingten Wert zu haben, ja, der sucht ständig danach, der sucht ständig nach Bestätigung, auch beim Ehepartner, auch außerhalb der Ehe, in einem ständigen Vergleichen. Erst wer die eigene Würde als geschenkt und nicht als verdient erfährt, kann auch dem anderen unbedingte Wertigkeit, Wichtigkeit, Würde zuerkennen. Das zweite Grundgefühl nach Montbourquette ist die Anerkennung der eigenen Fähigkeiten. Also das eigene Gelingen, wenn was gut gegangen ist, dass du dich freust darüber und es auch ein Minimum zelebrierst. Und dass du dich dafür belohnst. Positive Rückmeldungen darfst du annehmen, musst nicht sagen, na, war eh nix. Nimm's doch an und sag einfach danke, danke für dein Feedback. Es freut mich, tut mir gut, brauche ich eh. Kommt dir nicht jeden Tag vor. Und dann kann man auch da mehr investieren in die Tätigkeiten und Handlungen, wo man einfach gut ist. Wo ich weiß, da bin ich kompetent und baue ich eine Kompetenz auf. Das brauchen wir doch. Ein Ehepartner, der sich in seinem Handeln als Vater und Mutter, im Beruf, in den häuslichen Aufgaben nicht anerkennt, weiß, neigt dann zu zwei Verzerrungen. Entweder zur Selbstüberforderung, das heißt, du musst ständig deine Kompetenz beweisen. In einem ständigen Druck von Perfektionismus, weil sonst bist du ja nicht gut genug. Es ist wahnsinnig anstrengend. Oder auf der anderen Seite der Rückzug wegen der Versagensangst. Also ich mache lieber nichts, dann mache ich ja nichts falsch. Ja. Beides belastet das familiäre und eheliche Miteinander natürlich. Die Wertschätzung der Fähigkeiten des anderen nährt hingegen ein positives Familienklima. Und dann sich selbst zu schätzen, das dritte Grundgefühl. Positive Gefühle gegenüber sich selbst zu haben. Sich liebenswert zu fühlen. Ja, du darfst dich liebenswert fühlen. Das ist ein sensibler Punkt. Denn nur wer sich selbst liebenswert fühlt, kann sich auch für den Ehepartner wirklich öffnen. Mangelnde Selbstsympathie führt zur Verschlossenheit gegenüber sich selbst und den anderen. Darin liegt so manche eheliche Kommunikationsschwierigkeit, wo man sich dann versteckt vor dem anderen, sich verbergen möchte. Folglich, und das ist die Konsequenz daraus, und das mag euch jetzt vielleicht überraschen, es braucht ein starkes Selbstwertgefühl für eine starke Hingabe. Es braucht ein starkes Selbstwertgefühl für eine starke Hingabe. Um mich anderen freudig zu schenken, braucht es ein Bewusstsein meines eigenen Wertes und der inneren Reichtümer meiner selbst als Abbild Gottes. Es ist ein Irrtum, ein geistliches Leben mit Selbstabwertung zu verwechseln. Ein brüchiges Selbst kann keine wirkliche Selbsthingabe leisten, weil es nichts hat, was es hingeben könnte, sondern nur seine eigene Bedürftigkeit exportiert. Erst die realistische, tragfähige, liebevolle Anerkennung der eigenen Person vor Gott ermöglicht das Geschenk seiner selbst. Und das könnt ihr auch innerhalb des Ehegesprächs teilen als geteilte Innerlichkeit. Zum Beispiel so wie die Imago-Methode das auch vorschlägt, ja, dass man sich mal einfach hinsetzt und in die Augen schaut, sich erinnert vielleicht, wie man sich verliebt in die Augen geschaut hat und einfach nur mal still ist und gar nichts tun muss, sondern einfach nur da ist, gar nichts erwartet vom anderen, einfach nur da ist und angeschaut werden und dann vielleicht einfach nur mal zum Ausdruck zu bringen, was dann kommt an Wertschätzung, an Dankbarkeit, dass du da bist. Allein dieses sich wahrnehmen, sich anschauen, aufeinander eingehen, emotional sich wieder connecten, verbinden und das zum Ausdruck bringen, also das wird so eine positive Energie

freigesetzt. Probiert das mal. So heilsam. Die mangelnde Selbstliebe ist eine Plage in unserer Zeit. Ich sag's euch. Ich habe das sehr oft bei Beichten. Da kommen die Leute und da kommt eine lange Liste von Selbstanklagen und Sünden. Gut. Aber irgendwann kommt dann der Punkt, wo ich dann sage, okay, und jetzt machst dann als Buße dieselbe Liste, aber nur mit Danksagung. Und wenn ich merke, dass da wirklich sehr viel Selbstliebe fehlt, dann gebe ich ihnen eine total harte Buße. Dann gebe ich ihnen als Buße auf, dass sie sich hinsetzen sollen und 50 positive Eigenschaften von sich selbst aufschreiben. Dann schauen sie mich schon total entsetzt an. Was? 50? Sage ich, ja, 50 ist das Minimum. Oder glaubst du, dass Gott geizig war, als er dich erschaffen hat? Und kleinlich? Und gesagt hat, na ja, der Anastasia geben wir nicht mehr als 3 oder 4. Damit beleidigst du deinen Schöpfer, wenn du sagst, dass nichts Gutes an dir ist und wenn du selber nichts Gutes an dir lässt. Das ist eine Beleidigung deines Schöpfers. Weil dann sagst du zu ihm, nicht du hast mich wunderbar geschaffen, sondern du hast mich als Wrack geschaffen. Ich bin eine einzige Katastrophe. Na, 50 ist das Minimum. Und das sind die ganz großen Dinge und auch ganz kleine. Ein ganz großes wäre zum Beispiel, ich bin ein guter Zuhörer. Ganz klein wäre, ich kann mich freuen über ein Gänseblümchen, das eine Asphaltstraße durchbricht. Ich kann nicht sagen, 50, das ist das Minimum. Wenn du das alles mal zusammenschreibst, da wirst du sehen, viel mehr als 50. An Reichtümern, an Schätzen, an Talenten, an guten Eigenschaften, die du hast, die in dir sind. Das ist aber echt eine Buße, das wir aufgeben, Herr Pfarrer, gell? Ja, ich weiß, deswegen ist ja auch eine Buße, ja? Aber das ist noch nicht alles. Wenn du das dann aufgeschrieben hast, auf deinem Zettel, dann gehst du in eine leere Kirche, sowas findet sich in unseren Breiten, und dann legst du deinen Zettel vor den Altar, kniest dich hin, und dann singst du Magnificat. Ist wurscht, wenn es falsch ist, aber singen. Weil dann kannst du sagen, Herr, ich danke dir, dass du mich so wunderbar geschaffen hast. Ich danke dir für all das, was du in mich hineingelegt hast. Und all das, was da hineingelegt worden ist, das ist, was ihr euch dann zum Geschenk machen könnt für andere. Da werdet ihr für andere dann ja zum Segen. Wenn du dich als Katastrophe hältst, ja, wirst du dich als Katastrophe den anderen schenken? Wird nicht gut gehen. Ich will dich heiraten, aber ich muss dir sagen, ich bin eine Katastrophe. Eine wandelnde, eine ambulante Katastrophe. Ein einziges Tohuwabohu. Also mit mir wirst du nur geprüft werden. Ich meine, es ist absurd, oder? Wenn du ein gutes Bewusstsein hast von dem, wer du eigentlich bist, von deinem Wert, von den Gnaden und Reichtümern, von dem Schatz, den Gott in dich hineingelegt hat, das kannst du dem anderen dann schenken. Das ist gelebte Spiritualität. Genau so hat Maria gelebt. Ja. Sie ist sich ihrer Niedrigkeit bewusst, aber dennoch die ganze Gnade der unbefleckten Empfängnis und der geistlichen Mutterschaft schenkt sie der ganzen Welt und der ganzen Kirche bis zu uns hinein. Und wir sind alle in ihrem Mantel. Und Jesus selber, der gesagt hat, ich bin gütig, sanftmütig, demütig von Herzen. Ja, worin besteht denn seine Demut? Er ist nicht demütig, weil er ein Sünder ist, er hat keine Sünde. Er ist nicht demütig, weil er so begrenzt wäre, weil seine Grenzen sind ein bisschen verschoben. Ja? Er kann Wunder machen, er kann Wasser in Wein verwandeln, er kann Brot vermehren und er kann aus einem anbrechenden Familientreffen von 20 Familien dann ein Familientreffen machen mit 1200 Leuten. Das kann er alles. Er ist da nicht begrenzt. Worin besteht dann seine Demut? Seine Demut besteht darin, dass er der Allerhöchste ist, dass er der Größte ist,
aber dass er sich selbst erniedrigen kann und klein machen kann, um uns groß zu machen. Das ist seine Demut, das ist die Demut Jesu. Das zeigt sich in der Fußwaschung. Da seht ihr das ganz konkret, mit Großbuchstaben geschrieben. Er wäscht den Jüngern die Füße und er sagt dann, habt ihr verstanden, was ich gemacht habe? Ihr nennt mich Herr und Meister und ihr tut gut daran, denn ich bin es. Seht ihr sein Selbstbewusstsein? Er sagt nicht, nein, ich bin ja eh nicht der Meister. Nein, er sagt, ich bin der Meister, ich bin der Herr. Mit Recht bekennt ihr mich dazu. Aber wenn ich als Herr und Meister euch die Füße gewaschen habe, dann müsst auch ihr einander die Füße waschen. Versteht ihr? Das ist die Größe Gottes, der sich erniedrigen kann, um andere zu erheben, um uns groß zu machen. In der jüdischen Mystik nennt man das das Zimzum. Contractio heißt das. Das heißt, sich selbst zurücknehmen können, um dem anderen Raum zu schaffen. Das hat Gott getan im Schöpfungsakt. Da musste Gott sich selbst zurücknehmen, um einen anderen, der nicht er selbst ist, zu erschaffen, zu kreieren und Raum zu schaffen für ein Geschöpf. Und in der ganzen Offenbarungsgeschichte ist das immer so, dass Gott sich zurücknimmt, dass Gott sich verbirgt, um uns Raum zu geben. Das ist das Geheimnis von Vaterschaft und Mutterschaft. Das lebt ihr alle als Familie, in eurer Elternschaft. Dann nehmt ihr euch auch selbst zurück, um dem Kind Raum zu geben, damit es wachsen kann, damit es groß werden kann. Das Zimzum ist eine ganz konkrete Wirklichkeit in eurem eigenen Leben. Aber Gott selbst ist der Meister des Zimzum, dieses sich zurücknehmen, um dem anderen Raum zu geben. Und das kannst du aber nur, wenn du von deiner eigenen Größe weißt. Deswegen die Inkarnation, deswegen die Menschwerdung, deswegen wird Gott ein kleines Kind, deswegen wird Gott Mensch, um uns groß zu machen. Das ist so faszinierend. Das ist die Schönheit des christlichen Glaubens. So, jetzt sind wir schon am Ende. Also ich hätte noch drei andere Übungen für euch gehabt. Aber ich glaube, wenn ihr die zwei schon einmal pflegt, das ist schon nicht schlecht. Ihr wollt die anderen drei nur kurz wissen? Naja, gut. Ich weiß nicht. Ganz schnell, eine Zusammenfassung. Das dritte wäre das Stärken meiner eigenen Intentionen. Das heißt, dass ich die Dinge nicht nur erleide, sondern ich mich dafür entscheide und sie erwähle. Weil ein Leben, eine Beziehung, eine Familie, das entwickelt sich ja. Und die Bedürfnisse entwickeln sich. Und da kommen auf einmal Bedürfnisse, die man vorher nicht gehabt hat und so. Und dann gibt es auf einmal Anforderungen und oh, was soll ich jetzt mit dem und so. Wenn du das alles nur erleidest, dann wird das keine schöne Dynamik werden. Ja? Es kommt der Punkt, wo sich das artikulieren muss und wo man sich dafür entscheiden muss. Ja? Und das ist auch ein Klärungsprozess, der total wichtig ist, damit man als Paar immer neu zueinander findet, in dem, was schon Sallust gesagt hat, idem velle atque idem nolle. Also dasselbe zu wollen und dasselbe nicht zu wollen. Das geht nicht so mit am Schnipser, sondern das ist ein Klärungsprozess. Damit ihr das erwählen könnt, was der andere braucht. Ich habe ein Paar im Kopf, das ich gerade begleite, also in der Midlife-Crisis. Er kommt immer miert heim von der Arbeit und erwartet sie eigentlich nichts anderes, als dass er in Ruhe gelassen wird. Sie kommt von der Arbeit heim und erwartet sich, dass sie einen Mann findet, mit dem sie in Beziehung treten kann. Tja, könnt ihr euch vorstellen, wie das abläuft. Idem velle et nolle, das musst erst erwählen, dass du den jetzt einmal in Ruhe lässt und du musst es erwählen, dass sie die braucht. Ja? Und das in einem richtigen Timing und in einem richtigen Rahmen. Ja, also das wäre das Dritte. Das Vierte ist ein kontemplativer Intellekt. Das heißt, dass du am Ende deines Tages auf deinen Tag schaust, auf das, was da so geschehen ist, auf deinen Tagesablauf und dass du nicht nur da einen Strom von Bildern hast, so wie ein Pantarei, wie ein Screenen von Shorts auf YouTube oder
TikTok, sondern dass du schaust, ja, was war denn da jetzt heute an diesem Tag? Was war denn da wichtig? Was waren Worte, die für mich bedeutsam sind? Begegnungen, die mich bereichert haben? Wo sind die Spuren Gottes in meinem Alltag? Wo er verborgen, so wie ein Hirsch, vorbeigelaufen ist, so. Zack, durch das dichteste Gebüsch. Aber er war da. Gottes Dämmerung. Am Abend des Tages so einen Rückblick zu halten. 5 Minuten, 10 Minuten. Und nicht nur das alles, ja, an wieder mal ein Tag vorbei. Sammelt das ein, das Kostbare eurer Tage. Das ist nicht nur Plage. Jeder Tag hat seine eigene Plage, ja. Aber da ist auch sehr viel Gabe und Geschenk und Gnade. Nicht nur Plage. Okay? Und das Fünfte ist, sich unter den Blick Gottes zu stellen. Das ist dann wirklich die geistliche Übung, also das kontemplative Gebet. Ich merke, wenn ich das nicht mache, dann werde ich innerlich müde, ausgelaugt, weniger belastbar, schneller grantiger und ich werde mehr egozentrisch. Und ich bin weniger für andere da. Wenn ich diesen Blick Gottes auf mein Leben suche und finde, in der Stille, in einer Intimität mit ihm, diesen Blick wiederzufinden, diesen wohlwollenden Blick, das ist so eine Erquickung. In kürzester Zeit bringt das deine Seele von der Müdigkeit zu einer neuen Flamme, zu einer neuen Kraft. Du wirst innerlich bestätigt, wertgeschätzt, geliebt. Ja, dann bist du ganz anders belastbar, ganz anders fähig, dich hinzugeben, auf andere einzugehen, zuzuhören, da zu sein für die anderen. Das ist das Herzstück. Das ist das Herzstück. Dieser innere Blick auf den Herrn, der auf meine Niedrigkeit schaut, aber auch auf meine Größe und sich freut. Sich freut über uns. Ich möchte euch einladen, dass ihr diese Wege der Innerlichkeit geht. Es gibt viele Beziehungen, die scheitern. Es gibt auch viele Priesterberufungen, die nicht gut ausgehen und Ordensberufungen. Aber meist hängt das auch damit zusammen, dass man einfach zu wenig investiert hat. Du hast in der Beziehung nur das, was du investierst. Das ist so. Und das Erste, was du investieren musst, ist in deine eigene Innerlichkeit, dass du gut auf dich schaust, in der Doppelbedeutung dieses auf sich schauen. Das wünsche ich euch von Herzen. Und ihr werdet sehen, da liegt ein großer Segen darauf. Danke für eure Aufmerksamkeit.

0: Vielen, vielen Dank.
1: Danke, lieber Dr. Danke. Hast du noch?
2: Das war jetzt der Vortrag von Pater Johannes.
3: Naja, für das Bargespräch, glaube ich, gibt es schon Stoff jetzt. Aber vielleicht könnt ihr einfach nur mit dem anfangen, was geht eigentlich im Moment in mir vor und inwiefern ist das relevant oder beeinflusst das unsere Beziehung? Ich glaube, das ist eh schon recht viel. Da ist wahrscheinlich ein Bargespräch nur der Anfang.
4: Danke dir. Und wir könnten dir natürlich viel länger zuhören. Meine Aufgabe ist es allerdings auch, auf die Zeit zu schauen und euch auch noch Zeit fürs Bargespräch zu geben. Ein paar Ansagen darf ich aber trotzdem noch vorher machen. Und zwar seid ihr jetzt hoffentlich schon ein bisschen angekommen hier in Kremsmünster. Was gibt's jetzt alles im Stiftspark zu entdecken? Was für Orte habt ihr vielleicht noch nicht entdeckt? Essenszelte und so. Großes Zelt wart ihr natürlich schon. Hoffentlich wart ihr auch schon im Heurigen, ein sehr beliebter und wichtiger Ort für den Austausch, zur körperlichen Erfreuung. Es gibt dort Essen und Trinken. Es gibt einen Bereich, da war ich selber noch nie drinnen, das ist der Stillbereich. Ich weiß nicht, ob ihr schon gesehen habt, wo der ist. Der ist wirklich sehr liebevoll gestaltet bei diesem Gartenhäuschen im Sternwartepark. Im Volksmund hier wird das Moschee genannt, wir nennen es Gartenhäuschen aktuell. Erste Hilfe gibt es auch an allen wichtigen Stellen. Es gibt auch einen Ärztenotdienst, den man über den Infostand anfordern kann. Und im Feigenhaus ist grundsätzlich die Erste-Hilfe-Station. Wir bitten euch wirklich, auf die Hygiene auch zu achten. Wir sind sehr, sehr viele Leute, viele kleine Kinder. Das heißt, bei den Wasserstellen bitte die Kinder beobachten und auch, dass die Eltern mit den Kindern aufs Klo gehen und dort auch auf die Sauberkeit achten. Vor 2 Jahren war die Maria Wolter da und hat gesagt, man soll ein Klo immer so hinterlassen, wie man es selber gerne vorfinden würde, als Einladung. Die Anbetung ist natürlich zentral in dieser Woche. Unser Vorschlag ist, dass sich jede Familie vielleicht eine halbe Stunde, eine gemeinsame Stunde in dieser Woche nimmt. Es sind auch noch heute erste Reihe fußfrei, beim Herrn noch Plätze frei. Die Liste vom heutigen Tag findet ihr immer in der Anbetungsliste. Die Liste für die darauffolgenden Tage hängt hinten bei den Listen. Wo sonst? Bei den Listen hängt die. Und auch die Liste für die Nachtanbetung, das ist dann von Donnerstag von 22 Uhr bis Freitag 7 Uhr in der Früh. Die hängt auch schon aus. Große Einladung, um sich da einzutragen. Und meine Einladung an die alten Hasen, von denen es doch auch einige hier schon gibt, die schon länger dabei waren. Wie erwähnt, das Jungfamilientreffen wächst und wächst. Es kommen immer viele, viele neue. Dieses Jahr 40 Familien, die zum ersten Mal da sind. Bitte, liebe, noch einmal, danke, dass ihr da seid. Bitte, liebe alte Hasen, das ist jetzt nicht aufs Alter bezogen, sondern wie oft man schon da war, nützt es, bringt es euch ein, helft diesen Familien, helft ihnen dabei, dass sie sich willkommen fühlen. Und auch beim Essen, es ist nicht, also das ist, da wird immer sehr viel Hirnschmalz reingesteckt, haha, bei den Schmalzpaus, wer wo sitzt. Es ist wirklich auch geografisch ein bisschen geordnet, das heißt, ihr werdet auch in eurer Umgebung welche finden, mit denen ihr euch vernetzen könnt. Und Stichwort Region. Es ist mir reingeschrieben worden, das wusste ich nicht. Es gibt jetzt hinten einen wieder dieser beliebte graue Tafel, wo die Zettel drauf hängen. Gibt es eine Deutschlandkarte? Und zwar wir kleiner Nachbar aus dem Süden. Wir helfen natürlich auch unseren deutschen Freunden sehr gerne, sich zu vernetzen. Jetzt ist die Einladung, dass man sich mit einem PIN, mit einer PIN-Nadel kann man sich dort einzeichnen, wo man wohnt mit dem Nachnamen und das soll euch auch bei der Vernetzung helfen. Noch eine ganz große Einladung, die ICF, die Initiative Christliche Familie, der Verein, der hinter dem Jungfamilientreffen steht, hat auch ganz viele andere großartige Angebote für euch Familien. Und ein Angebot, wo wir ganz besonders einladen dürfen, ist zur Kinder- und Jugendlichenwallfahrt im Oktober von 23. bis 27. nach Polen. Die Flyer dazu liegen beim Infostand auf. Es ist wirklich ein ganz besonders großes Highlight und wichtig und gut für die Freundschaften und Glaubensschritte eurer Kinder. Ganz wichtig auch, beim Abendgebet, während des Abendgebetes gibt es bitte kein Sport oder Spiel ums Zelt. Wir wollen wirklich, dass alle ins Zelt kommen und wir gemeinsam hier eine Gebetszeit haben. Noch einmal die Erinnerung ans Theater heute Abend. Es gibt auch einen Livestream. Und bitte beim Theater selber, es ist zwar ein Theater zum Erfreuen und zum Anschauen, aber es ist auch ein Gebet, also es ist wirklich ein spirituelles Thema. Es geht um die heilige Cäzilia. Bitte keine Getränke und Knabbersachen daher ins Zelt mitnehmen. Auch ein Hinweis zur Kinderbeichte. Es geht wirklich nur um die Volksschulkinder, also jene, die noch nicht bei der Erstbeichte waren. Die Eltern können sie wirklich sehr gerne darauf, also natürlich, die Eltern können sie darauf vorbereiten und die Eltern müssen natürlich auch zustimmen, dass sie beichten gehen. Da gibt es am Donnerstagvormittag, das ist schon morgen, da gibt es die Möglichkeit zur Beichte. Wenn ihr Eltern damit nicht einverstanden seid, dann bitte heute oder morgen bei der Kinderübergabe beziehungsweise heute beim Abholen sagen. Also bitte, wenn ihr nicht wollt, dass eure Kinder zur Beichte gehen, dann bitte das beim Abholen oder bei der Übergabe sagen. Apropos Abholen, haltet euch noch kurz zurück, ihr könnt die Kinder noch nicht abholen. Bitte erst dann um 17:30 Uhr, aber ein bisschen früher dort sein. Also nicht erst um 17:30 Uhr.
2: Es gibt jetzt hier noch einige Ansagen im Zelt und wir dürfen schon jetzt zurückgeben zu dir, liebe Antonia. Wir haben jetzt gerade den Vortrag auch gehört von Pater Johannes Lechner, der gesprochen hat. Er hat auf meine Niedrigkeit geschaut und jetzt zum Schluss waren noch die Ansagen. Ich werde auch einen kleinen Einblick geben in dieses große Jungfamilientreffen mit sehr, sehr vielen Familien hier, vielen Kindern. Es ist einfach schön anzusehen, diese tolle Gemeinschaft, diese Lebendigkeit der Kirche, der jungen Kirche, der jungen Familien, die alle da sind. Hier verabschiedet sich Bruder Peter und ich wünsche euch viel Freude mit dem weiteren Programm von Radio Maria, aber auch mit dem heute Abend mit dem Musical von hier aus dem Jungfamilientreffen.
0: Dankeschön, Bruder Peter. Wir sind sogar vorher schon mal noch wieder mit dabei, und zwar beim Abendgebet mit den Kindern ab 18.30 Uhr. Bei uns geht's jetzt in Kürze weiter mit einer Sendung Lebenshilfe.

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2: Einen schönen Mittwochnachmittag wünscht Ihnen aus dem Studio in Wien Lea Lackitz. Herzlich willkommen zur heutigen Lebenshilfe-Spezial. Die Karmeliten sind bekannt fürs Gebet und für die Mystik. So auch Bruder Lorenz von der Auferstehung, um den es in der heutigen Sendung geht. Was können wir, die wir aber in unserem Alltag leben, unsere Pflichten, unsere Arbeit zu tun haben, von einem Karmeliten lernen? Darum soll es heute gehen, Gebet in den Alltag einbauen. Wie kann sowas funktionieren? Dazu haben wir einen Gast. Liebe Elisabeth ist bei uns im Studio in Wien das erste Mal zu Gast. Gestern haben wir von ihr schon in der Sendung zu Therese von Lisieux gehört. Heute der zweite Karmelit, um den es geht. Liebe Elisabeth, grüß dich. Schön, dass du bei uns bist.
3: Ja, hallo Lea, hallo liebe Zuhörer und Zuhörerinnen. Danke für die nette Einleitung. Ich bin wie gesagt die Elisabeth und ich habe einen YouTube-Kanal, der heißt Biblical Bookworm. Also es ist ein englischer YouTube-Kanal, der übersetzt eben der biblische Bücherwurm ist. Und dort habe ich vor einer gewissen Zeit ein Buch vorgestellt, nämlich vom Bruder Lorenz von der Auferstehung. Nämlich das heißt Übung in der Gegenwart Gottes zu sein. Und darüber möchte ich heute ein bisschen sprechen, das Video mehr oder weniger auf Deutsch wiedergeben, was ich vorher auf meinem YouTube-Kanal besprochen habe. Und dass die Idee von dem ganzen Buch ist, dass es sehr zentral ist, in der Gegenwart Gottes zu sein. Und wie wichtig das tatsächlich ist, wissen wir unter anderem aus der Bibel, weil dort im Brief an die Epheser steht, dass man zu jeder Zeit im Geist beten soll. Und dann kann man sich natürlich ein bisschen die Frage stellen, wie soll das gehen? Also weil die meisten von uns haben ja eigentlich Jobs und es geht ja nicht, dass man die ganze Zeit in der Kirche sitzt. Und die Frage ist, wie soll das denn eigentlich funktionieren? Und ich fand, da hatte der Bruder Lorenz eigentlich sehr interessante Ideen in seinem Buch, die ich heute eben ein bisschen besprechen möchte. Seine Idee war, dass man nicht immer in einer Kirche sein muss, um Gott nahe zu sein. Und er beschreibt in seinem Buch, dass man eigentlich in seinem Herzen einen Gebetsraum einrichten kann, wo man sich immer wieder kurz zurückzieht und so den ganzen Tag über ein bisschen mit Gott spricht. Und wie das genau funktionieren soll, können wir heute ein bisschen ein paar Ideen sammeln. Da habe ich ein paar Ideen, wie man das eben einbauen könnte und wie man das tatsächlich umsetzt, dass man zu jeder Zeit im Geist beten soll, weil sozusagen Spoiler Alert, es geht nicht darum, dass man die ganze Zeit in der Kirche sitzt. Das wäre nicht sinngemäß, weil dann könnte man ja eigentlich gar nicht so seine Pflichten erfüllen und so weiter. Vielleicht vorher, bevor wir anfangen, eine kurze Vorstellung vom Bruder Lorenz. Er ist für mich persönlich relativ unbekannt. Ich kannte ihn vor diesem Buch nicht. Er hat im 17. Jahrhundert gelebt und war eigentlich relativ arm. Deswegen musste er mit 16 Jahren in die Armee. Ich glaube, es waren 16. Aber jedenfalls, er musste in einem bestimmten Alter in die Armee eintreten. Und dort hat er eben Essen bekommen. Und das musste er machen, weil er eben Geld brauchte. Und irgendwann, als er dann 16 war, hat er eine religiöse Erfahrung gehabt, die ihn dann eben dazu ermutigt hat, dass er sich da intensiver mit der Religion beschäftigt hat. Nämlich, er hat auf einem Schlachtfeld einen blattlosen Baum gesehen. Und er hat erkannt, dass der Baum in ein paar Monaten in voller Blüte stehen wird und hat den Baum als Symbol dafür gesehen, dass Gott die Fähigkeit hat, das menschliche Herz zu verwandeln. Also eben genau wie der Baum, der vorher keine Blüten gehabt hat und dann Blüten haben würde, kann auch das menschliche Herz von Gott verwandelt werden. Und das zeigt schon ein bisschen, was der Bruder Lorenz mit der Gegenwart Gottes gemeint hat. Weil er hat eben einfach nur einen Baum gesehen, eigentlich etwas sehr Alltägliches, und hat daraus eine Art theologische Erkenntnis gezogen. Und das ist schon so ein bisschen die erste Idee, wie das funktionieren könnte mit der Gegenwart Gottes, die man den ganzen Tag über pflegen kann. Dann weiter noch ein bisschen zu Bruder Lorenz. Er beschloss, nachdem er in der Armee war, mit 26 Jahren in Paris in das Karmeliterkloster einzutreten. Und dort hat er dann den Namen Lorenz von der Auferstehung angenommen. Er hieß vorher ein bisschen anders und seit damals heißt er eben Lorenz von der Auferstehung. Und man würde denken, dass er dort irgendwie vielleicht nachdem er dann ein Buch geschrieben hat und relativ bekannt wurde, oder das Buch zumindest von ihm, dass er irgendwie bestimmte Sachen dort gemacht hätte, die ihn berühmt gemacht hätten oder so. Aber seine Tätigkeiten waren dort sehr einfach. Er hat eigentlich hauptsächlich in der Küche gearbeitet und später, als er dazu nicht mehr wirklich in der Lage war, Sandalen repariert. Und von daher kam dann auch so die Idee von ihm, dass er im Alltag irgendwie auch zur größeren Ehre Gottes beitragen möchte, weil in der Küche war er irgendwie am Arbeiten eben, so wie wir alle eigentlich, und hat gesagt, dass man in der Küche genauso Gott anbeten kann, wie man es auch in einer Kirche tun kann. Und einfach alles, was er gemacht hat, hat er versucht, aus Liebe zu Gott zu machen und hat damit eigentlich seinen Alltag wertvoll gemacht und damit eigentlich geistliche Verdienste erworben. Und obwohl er eigentlich eine sehr bescheidene Rolle gespielt hat in seinem Kloster, wurde er von vielen Menschen respektiert und viele haben ihn um seine Ratschläge und seine Weisheiten gebeten. Und seine Lehre, seine Lehren, die er später in Gesprächen und Briefen weitergab, wurden nach seinem Tod von dem sogenannten Abbé Joseph de Beaufort in dem Buch »Die Übung in der Gegenwart Gottes zu sein« zusammengefasst. Und um dieses Buch geht es eben heute. Ich fange vielleicht mit einem Zitat an aus dem Buch. Die heiligste und notwendigste Übung in unserem geistlichen Leben ist die Gegenwart Gottes. Das bedeutet, sich ständig an seiner göttlichen Gesellschaft zu erfreuen, demütig und liebevoll mit ihm zu sprechen, zu jeder Zeit, in jedem Augenblick, ohne das Gespräch in irgendeiner Weise zu begrenzen. Das ist besonders wichtig in Zeiten der Versuchung, des Kummers, der Trennung von Gott und sogar in Zeiten der Untreue und Sünde. Also da wissen wir schon, es ist völlig egal, was man eigentlich gerade macht. Es gibt immer eine Möglichkeit, Gott in diese Tätigkeit einzubauen. Also zum Beispiel, wenn man gerade eine Versuchung hat und irgendwie gerade dabei ist, möglicherweise irgendwas Falsches zu machen oder etwas Falsches zu denken, in diesen Momenten einfach ganz normal Gott um Hilfe beten. Das ist so ein bisschen die Idee von dem, was er gemeint hat. Und er hat auch darauf hingewiesen, dass man in kleiner Weise mit Gott sprechen soll. Also es soll jetzt kein großes Gebet sein, dass man da jetzt mit Trompeten und Fanfaren anfängt und irgendwie was auswendig gelernt hat oder sowas. Sondern die Idee ist einfach nur, dass man das, was man gerade denkt, was man gerade im Herzen fühlt, mehr oder weniger Gott sagt. Einfach ganz normal, als würde man mit einem Freund sprechen.

Dann könnte man sich ein bisschen die Frage stellen, wie kann man das genauer in den Alltag einbauen? Also weil schön und gut, man ist jetzt bei der Arbeit, aber man denkt ja jetzt nicht die ganze Zeit daran, dass man Gott in den Alltag einbaut. Und da hatte ich ein paar Ideen, die ich in meinem Video damals gesagt habe und die ich jetzt auch wiedergeben möchte. Und zwar beispielsweise könnte man sich irgendwie ein Kruzifix oder eine Muttergottesstatue auf den Schreibtisch stellen. Und jedes Mal, wenn man dann irgendwie kurz am Laptop vorbeischaut, dann sieht man das Kruzifix und kann einfach nur Hallo zu Jesus sagen. Das ist alles. Man muss da jetzt nicht irgendwie großartig anfangen, sich zu bekreuzigen oder so, sondern das reicht schon. Das ist die Idee, einfach in der Gegenwart Gottes zu sein. Jesus schaut auf einen vom Kreuz runter und man schaut auf ihn, während man arbeitet. Ich mache das ganz gerne. Ich habe eben mein Kruzifix vor meinem Laptop, neben meinem Laptop zu Hause. Und wenn ich dann zum Beispiel fürs Studium irgendwo nicht weiterkomme und irgendwo eine schwierige Aufgabe habe, dann schaue ich gerne aufs Kruzifix und beschwere mich dann zum Beispiel, dass das so schwierig ist. Oder wenn es dann funktioniert hat, dann bedanke ich mich sozusagen, für die Gnade Gottes, dass ich da jetzt gerade auf die Idee gekommen bin, wie man die Aufgabe lösen könnte. Und die Idee ist eben, egal was man tut, selbst wenn man jetzt irgendwie studiert und das nichts mit Religion zu tun hat, man kann Gott anbeten, ob man jetzt in der Kirche ist oder nicht. Eine andere Möglichkeit ist, wenn man irgendwie ein heiliges Bild oder sowas auf seinem Handy-Hintergrund hat oder auf seinem Laptop-Hintergrund, oder ich persönlich habe auch auf meinem WhatsApp-Hintergrund ein Bild vom gekreuzigten Jesus, was mich daran erinnern soll, dass ich keine Beleidigungen schreiben soll oder nicht irgendwie über andere Personen lästern soll. Einfach, dass ich möglichst einfach daran erinnert bin, zu jedem Zeitpunkt gut zu leben. Das ist die Idee. Eine weitere Idee ist, dass man Gott dankt für alles Schöne, was man sieht. Und wie gesagt, das muss wieder kein fixes Gebet sein, sondern zum Beispiel, wenn die Sonne scheint, dann kann man Gott dafür danken, dass sie scheint und dass dann die Pflanzen wachsen können. Wenn es regnet, kann man dafür danken, dass die Pflanzen im Garten bewässert werden. Und selbst wenn es im Zimmer kein Fenster gibt, kann man Gott dafür danken, dass er geniale Menschen geschaffen hat, die Elektrizität erfunden haben und dass man jetzt künstliches Licht in seinem eigenen Zimmer hat. Oder jetzt gerade bei der Hitzewelle, wenn man eine Klimaanlage hat, dann kann man dafür danken, dass man wegen dieser genialen Menschen derzeit nicht die Hitze von zum Beispiel 35 Grad Celsius draußen spüren muss. Und auch eine interessante Idee wäre, wenn man schönen Menschen auf der Straße begegnet, dass man Gott dafür dankt, was für ein Meisterwerk seiner Schöpfung man da gerade auf der Straße gesehen hat. Also anstatt eine Person zu objektifizieren, wäre eine gute Möglichkeit, einfach Gott für diese wunderschöne Schöpfung zu danken, weil das ist ja absolut in Ordnung. Wir dürfen die Schöpfung bewundern und dabei objektifizieren wir die Person nicht, sondern wir erkennen die Person als ganze Person an und haben damit sogar eine Gelegenheit gefunden, etwas Gutes zu tun, etwas eben Erbauliches in der Gegenwart Gottes zu bleiben, anstatt vielleicht irgendwie unangebrachte Gedanken über eine Person zu haben. Und in manchen Leben leider, passiert es, dass Dinge nicht so schön laufen. Aber selbst für diese Dinge kann man danken und Gott in diese Dinge einbauen. Also zum Beispiel, wenn man in einer Versuchung ist oder gerade einen Fehler gemacht hat, dann kann man Gott dafür danken, dass er einem seine eigene Schwäche gezeigt hat. Und im Römerbrief 8,28 steht, dass wir wissen, dass Gott bei denen, die ihn lieben, alles zum Guten führt, bei denen, die nach seinem ewigen Plan berufen sind. Also egal was passiert, wenn man Gott liebt, das, was gerade passiert ist, ist das Beste, was einem passieren konnte. Weil niemand liebt einen so sehr wie Gott, und einfach darauf zu vertrauen, dass selbst in unseren schwachen Momenten, selbst wenn wir Fehler machen, Gott da ist und man diese Momente Gott aufopfern kann. Eine weitere Idee, die ich unlängst hatte, weil eben Sommer ist, man kennt das vielleicht, wenn man zu Hause ist und gerade irgendwie eine Fliege gefangen ist und man möchte der Fliege den Weg aus dem Haus zeigen. Und dann ist es manchmal frustrierend, man versucht der Fliege den Weg durchs Fenster zu zeigen und die Fliege wehrt sich, weil die Fliege versteht nicht, dass das jetzt gerade der richtige Weg ist und möchte unbedingt durchs Fenster, weil das ja durchsichtig ist und da geht das Licht durch. Und da kann man sich überlegen, so muss es eigentlich oft Gott gehen oder unserem Schutzengel, der versucht uns den richtigen Weg zu zeigen, aber wir sind überzeugt davon, wie diese Fliege, dass das genau anders funktionieren muss und versuchen, unseren eigenen Weg zu gehen. Also zum Beispiel auch in solchen ein bisschen frustrierenden Momenten gibt es eine Möglichkeit, die Gegenwart Gottes zu üben. Und das zeigt uns, dass jeder Moment sehr wertvoll sein kann. Das schreibt auch der heilige Alfons von Liguri in seinem Buch Vorbereitung zum Tod, wo er darauf hinweist, dass jeder
de facto unendlich wertvoll ist, weil wir in jedem Moment uns für Gott entscheiden können oder dagegen, beziehungsweise wir uns dafür entscheiden können, etwas Gutes zu tun oder etwas Schlechtes zu tun. Und von daher kann jeder Moment sehr stark genutzt werden und kann sehr wertvoll werden.

0: Der heilige Franz von Sales schrieb in seinem Buch Philothea, dass es sogar in Ordnung ist, eine bestimmte Andacht, wie zum Beispiel den Rosenkranz, zu unterbrechen, wenn man sich in diesem Moment zu einem geistigen Gebet hingezogen fühlt. Das heißt, wenn man zum Beispiel den Rosenkranz betet und einen Gedanken hat, über den man betrachten möchte, kann man das Beten der Ave Maria unterbrechen, um über diesen Gedanken zu betrachten. Und genauer gesagt, schreibt der heilige Franz von Sales, fühlst du dich während des mündlichen Gebets zum inneren Gebet hingezogen, dann sträube dich nicht dagegen, sondern lass deinen Geist sich ruhig dorthin wenden und sei unbesorgt um dein unvollendetes mündliches Gebet, denn das Geistesgebet ist Gott angenehmer und deiner Seele nützlicher. Bruder Lorenz erklärt auch in seinem Buch, dass es ein wenig Mühe kostet am Anfang, sich daran zu gewöhnen, Gott immer wieder in den Alltag einzubauen, aber sobald man das getan hat, ist es eigentlich relativ mühelos und wird mehr oder weniger zur Gewohnheit. Ein weiteres wichtiges Thema in dem Buch von Bruder Lorenz ist die Bedeutung der Liebe. Er schreibt, auf dem Weg Gottes zählen die Gedanken wenig, die Liebe tut alles. Und es ist nicht notwendig, große Dinge zu tun. Ich wende mein kleines Omelett in der Pfanne aus Liebe zu Gott. Wenn es fertig ist und ich nichts zu tun habe, werfe ich mich auf den Boden und bete meinen Gott an, der mir die Gnade gegeben hat, es zuzubereiten. Worauf ich mich erhebe, zufrieden als ein König. Wenn ich nichts anderes tun kann, genügt es mir, einen Strohhalm aus Liebe zu Gott von der Erde gehoben zu haben. Das zeigt eben die enorme Bedeutung davon, zu lieben und alles, was man tut, aus Liebe zu machen. Das steht auch zum Beispiel im ersten Brief an die Korinther. Wenn ich in den Sprachen der Menschen und Engel redete, hätte aber die Liebe nicht, wäre ich dröhnendes Erz oder eine lärmende Pauke. Wenn ich prophetisch reden könnte und alle Geheimnisse wüsste und alle Erkenntnisse hätte, wenn ich alle Glaubenskraft besäße und Berge damit versetzen könnte, hätte aber die Liebe nicht, wäre ich nichts. Und wenn ich meine ganze Habe verschenkte und wenn ich mein Leib dem Feuer übergebe, hätte aber die Liebe nicht, nützte es mir nichts. Auch die heilige Therese von Lisieux betont da sehr oft die riesige Bedeutung von Liebe. Sie sagte zum Beispiel, dass Jesus keine großen Taten von uns verlangt, sondern nur den guten Willen, die Hingabe und Dankbarkeit, und er braucht unsere Werke nicht, sondern er braucht nur unsere Liebe. Das Einzige, was zählt, ist das, was wir gerade zu tun haben, dass wir das mit einer guten Intention haben und einfach versuchen, aus Liebe zu Gott zu machen. Wichtig hier zu erwähnen ist, dass Liebe keine Emotion bedeutet. Das heißt, wenn wir gerade nicht die Liebe zu Gott fühlen, ist das kein Problem, weil das wäre ja ein bisschen unfair, muss man sagen, weil man ist nicht immer in der Lage, Liebe zu empfinden. Von daher genügt es, wenn man Gott um die Gnade bittet, ihn zu lieben und dann einfach eine Art Willensakt macht, dass man gerade Gott liebt, dass man sich mehr oder weniger bewusst dafür entscheidet, zu lieben. Das heißt, wenn man hier gerade keine Emotion fühlt, ist das nicht besorgniserregend, sondern einfach Gott um die Gnade bitten, ihn zu lieben und dann einfach die bewusste Entscheidung treffen, dass man das, was man gerade tut, aus Liebe zu ihm macht. Und wenn man die Dinge aus Liebe zu jemandem macht, dann werden die alltäglichsten Dinge weniger alltäglich und werden besonders. Also wir machen viele Dinge in unserem Leben, die als selbstverständlich erachtet werden. Also zum Beispiel vielleicht irgendwie, wenn jemand gerade den Haushalt gemacht hat als Kind, wenn die Mutter das gerade immer macht, dann ist das so selbstverständlich, dass die Mutter vielleicht oft ignoriert wird. Oder wenn der Vater immer beim Mittagessen zahlt, dann ist das selbstverständlich und man bedankt sich vielleicht nicht mehr. Und in diesen Momenten, diese Momente sind vielleicht frustrierend für die Personen, aber wir haben alle diese frustrierenden Momente. Und ich denke, sie können sehr wertvoll werden, wenn wir sie aus Liebe zu Gott machen. Abschließend möchte ich noch sagen, dass Bruder Lorenz darauf hinweist, dass es notwendig ist, Gott zu kennen, um ihn zu lieben. Ich zitiere, wir müssen jemanden kennen, bevor wir ihn wirklich lieben können. Um Gott zu kennen, müssen wir oft an ihn denken. Wenn wir ihn einmal kennengelernt haben, werden wir noch öfter an ihn denken, denn wo unser Schatz ist, da ist auch unser Herz. Das heißt, ich möchte eben diesen Beitrag heute abschließen damit, dass wie wichtig es eben ist, Gott zu kennen und sich ein bisschen da weiterzubilden, weil oft bleibt man stecken, wenn man irgendwie für den Erstkommunionunterricht vorbereitet wurde. Und um eben Gott wirklich lieben zu können und die Dinge wirklich aus Liebe zu ihm zu machen, ist es notwendig, Gott kennenzulernen. Und dazu gibt es viele Möglichkeiten, wie beispielsweise andere Beiträge bei Radio Maria oder auch eben der YouTube-Kanal, den ich am Anfang erwähnt habe. Genau, das war's für mich und ich gebe zurück an Lea.
1: Danke, liebe Elisabeth, dass du bei uns warst und für deine Ausführungen zum Bruder Lorenz von der Auferstehung. Das war die Lebenshilfe-Spezial. Gebet in den Alltag einbauen, nach dem Vorbild des Bruder Lorenz von der Auferstehung. 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

0: Wir beten nun die Vesper, das Abendlob der Kirche. Sie finden die Texte im großen grünen Stundenbuch. Hymnus, Psalmen und Fürbitten nehmen wir von den heiligen Frauen ab der Seite 1239. Die Antiphonen, die Lesung und die Oration von der heiligen Maria Magdalena, die heute ihr Fest hat, ab der Seite 833. Die Psalmen können Sie auch in Ihrer Bibel mitbeten. Wir beten den Psalm 22 und den Psalm 27. Im Studio für Sie ist Antonia Kollmann und mit uns betet heute Helga. Grüß dich.
1: Grüß dich, Antonia.
0: O Gott, komm mir zu Hilfe.
1: Herr, eile mir zu helfen.
0: Ehre sei dem Vater und dem Sohn und dem Heiligen Geist.
1: Wie im Anfang, so auch jetzt und alle Zeit. Und in Ewigkeit. Amen. Halleluja.
0: Preiset die tüchtige Frau, die vor dem Morgen erwachte, alle Versorgte im Haus, schaffend in rastloser Arbeit. Tapfer bestand sie den Tag. Gott war in ihrem Herzen.
1: Preiset die gütige Frau. Elende hat sie beherbergt, Arme und Kranke gepflegt. Trauernde liebreich getröstet, Zweifelnden brachte sie Licht. Gott war in ihrem Herzen.
0: Preiset die gläubige Frau, die im Vertrauen nicht wankte, denn ihre Kraft war der Herr. Er trug das Werk ihrer Hände, nun ruht sie selig bei ihm. Gott ist in ihrem Herzen. Amen. Jesus sprach zu Maria: Frau, warum weinst du? Wen suchst du?
1: Jesus sprach zu Maria: Frau, warum weinst du? Wen suchst du?

0: Ich freute mich, als man mir sagte, zum Haus des Herrn wollen wir pilgern.
1: Schon stehen wir in deinen Toren, Jerusalem. Jerusalem, du starke Stadt, dicht gebaut und fest gefügt.
0: Dorthin ziehen die Stämme hinauf, die Stämme des Herrn, wie Israel geboten ist, den Namen des Herrn zu preisen.
1: Denn dort stehen Throne bereit für das Gericht, die Throne des Hauses David.
0: Er bittet für Jerusalem Frieden. Wer dich liebt, sei in dir geborgen.
1: Friede wohne in deinen Mauern, in deinen Häusern Geborgenheit.
0: Wegen meiner Brüder und Freunde will ich sagen, in dir sei Friede.
1: Wegen des Hauses des Herrn, unseres Gottes, will ich dir Glück erflehen.
0: Ehre sei dem Vater und dem Sohn und dem Heiligen Geist.
1: Wie im Anfang, so auch jetzt und alle Zeit und in Ewigkeit. Amen. Sie haben meinen Herrn weggenommen und ich weiß nicht, wohin man ihn gelegt hat.
0: Sie haben meinen Herrn weggenommen und ich weiß nicht, wohin man ihn gelegt hat. Wenn nicht der Herr das Haus baut, müht sich jeder umsonst, der daran baut.
1: Wenn nicht der Herr die Stadt bewacht, wacht der Wächter umsonst.
0: Es ist umsonst, dass ihr früh aufsteht und euch spät erst niedersetzt.
1: Um das Brot der Mühsal zu essen, denn der Herr gibt es den Seinen im Schlaf.
0: Kinder sind eine Gabe des Herrn. Die Frucht des Leibes ist ein Geschenk.
1: Wie Pfeile in der Hand des Kriegers, so sind Söhne aus den Jahren der Jugend.
0: Wohl dem Mann, der mit ihnen den Köcher gefüllt hat. Beim Rechtsstreit mit ihren Feinden scheitern sie nicht.
1: Ehre sei dem Vater und dem Sohn und dem Heiligen Geist.
0: Wie im Anfang, so auch jetzt und alle Zeit und in Ewigkeit. Amen.
1: Sie haben meinen Herrn weggenommen und ich weiß nicht, wohin man ihn gelegt hat.
0: Jesus sagte zu ihr, Maria. Da wandte sie sich um und sagte zu ihm, Meister.
1: Jesus sagte zu ihr, Maria. Da wandte sie sich um und sagte zu ihm, Meister.
0: Gepriesen sei Gott, der Gott und Vater unseres Herrn Jesus Christus.
1: Er hat uns mit allem Segen seines Geistes gesegnet, durch unsere Gemeinschaft mit Christus im Himmel.
0: Denn in ihm hat er uns erwählt vor der Erschaffung der Welt, damit wir heilig und untadelig leben vor Gott.
1: Er hat uns aus Liebe im Voraus dazu bestimmt, seine Söhne zu werden durch Jesus Christus und zu ihm zu gelangen nach seinem gnädigen Willen, zum Lob seiner herrlichen Gnade.
0: Er hat sie uns geschenkt in seinem geliebten Sohn. Durch sein Blut haben wir die Erlösung, die Vergebung der Sünden, nach dem Reichtum seiner Gnade.
1: Durch sie hat er uns reich beschenkt, mit aller Weisheit und Einsicht.
0: Und hat uns das Geheimnis seines Willens kundgetan, wie er es gnädig im Voraus bestimmt hat.
1: Die Fülle der Zeiten heraufzuführen in Christus. Und alles, was im Himmel und auf Erden ist, in ihm zu vereinen.
0: Ehre sei dem Vater und dem Sohn und dem Heiligen Geist.
1: Wie im Anfang, so auch jetzt und alle Zeit und in Ewigkeit. Amen. Lesung. Wir wissen, dass Gott bei denen, die ihn lieben, alles zum Guten führt. Bei denen, die nach seinem ewigen Plan berufen sind. Denn alle, die er im Voraus erkannt hat, hat er auch im Voraus dazu bestimmt, der verherrlichten Gestalt seines Sohnes nachgebildet zu werden, damit dieser der Erstgeborene von vielen Brüdern sei. Die aber, die er vorausbestimmt hat, hat er auch berufen, und die er berufen hat, hat er auch gerecht gemacht. Die er aber gerecht gemacht hat, die hat er auch verherrlicht.

0: Maria, weine nicht. Der Herr ist vom Tode erstanden.
1: Maria, weine nicht. Der Herr ist vom Tode erstanden.
0: Geh hin zu den Brüdern und verkünde.
1: Der Herr ist vom Tode erstanden.
0: Ehre sei dem Vater und dem Sohn und dem Heiligen Geist.
1: Maria, weine nicht. Der Herr ist vom Tode erstanden.
0: Maria ging hin und verkündete den Jüngern: Ich habe den Herrn gesehen. Halleluja.
1: Maria ging hin und verkündete den Jüngern: Ich habe den Herrn gesehen. Halleluja.
0: Meine Seele preist die Größe des Herrn. Und mein Geist jubelt über Gott, meinen Retter.
1: Denn auf die Niedrigkeit seiner Magd hat er geschaut. Siehe, von nun an preisen mich selig alle Geschlechter.
0: Denn der Mächtige hat Großes an mir getan, und sein Name ist heilig.
1: Er erbarmt sich von Geschlecht zu Geschlecht über alle, die ihn fürchten.
0: Er vollbringt mit seinem Arm machtvolle Taten. Er zerstreut die im Herzen voll Hochmut sind.
1: Er stürzt die Mächtigen vom Thron und erhöht die Niedrigen.
0: Die Hungernden beschenkt er mit seinen Gaben und lässt die Reichen leer ausgehen.
1: Er nimmt sich seines Knechtes Israel an und denkt an sein Erbarmen,
0: das er unseren Vätern verheißen hat, Abraham und seinen Nachkommen auf ewig.
1: Ehre sei dem Vater und dem Sohn und dem Heiligen Geist.
0: Wie im Anfang, so auch jetzt und alle Zeit und in Ewigkeit. Amen.
1: Maria ging hin und verkündete den Jüngern: Ich habe den Herrn gesehen. Halleluja.
0: Lasst uns mit allen Heiligen des Himmels zu unserem Erlöser Jesus Christus beten.
1: Herr, gedenke deiner Kirche.
0: Erhöre das Gebet der heiligen Frauen, die die Krone des Martyriums erlangt haben. Hilf der Kirche, standzuhalten in der Verfolgung.
1: Herr, gedenke deiner Kirche.
0: Höre auf die Fürbitten der heiligen Frauen, die dir im Ehestand gedient haben. Stärke die Ehefrauen für ihre Aufgaben in der Familie.
1: Herr, gedenke deiner Kirche.
0: Höre auf die Fürsprache der heiligen Mütter, die ihre Kinder zu dir geführt haben, und hilf den Müttern, ihre Kinder im Glauben zu erziehen.
1: Herr, gedenke deiner Kirche.
0: Sieh auf das Leben der heiligen Witwen, die durch Gebet und Werke der Nächstenliebe ihre Einsamkeit geheiligt haben. Erbarme dich auf ihre Fürbitte aller Frauen, die ihren Gatten verloren haben.
1: Herr, gedenke deiner Kirche.
0: Höre auf die Fürbitte aller heiligen Frauen, die bereits das Licht deines Antlitzes schauen, und schenke unseren Verstorbenen die ewige Freude des Himmels.
1: Herr, gedenke deiner Kirche.
0: Kyrie eleison.
1: Christe eleison.
0: Kyrie eleison, Vater unser im Himmel, geheiligt werde dein Name, dein Reich komme, dein Wille geschehe, wie im Himmel, so auf Erden.
1: Unser tägliches Brot gib uns heute und vergib uns unsere Schuld, wie auch wir vergeben unseren Schuldigern. Und führe uns nicht in Versuchung, sondern erlöse uns von dem Bösen. Amen.
0: Gott und Vater unseres Herrn Jesus Christus, die heilige Maria Magdalena durfte den Auferstandenen sehen und als erste den Jüngern die österliche Freude verkünden. Gib auf ihre Fürsprache auch uns den Mut zu bezeugen, dass Christus lebt, damit wir ihn einst schauen in seiner Herrlichkeit, der mit dir lebt und herrscht in alle Ewigkeit.
1: Amen.
0: Der Herr segne uns, er bewahre uns vor Unheil und führe uns zum ewigen Leben.
1: Amen.

0: Der Engel des Herrn brachte Maria die Botschaft.
1: Und sie empfing vom Heiligen Geist.
0: Gegrüßet seist du, Maria, voll der Gnade. Der Herr ist mit dir. Du bist gebenedeit unter den Frauen. Und gebenedeit ist die Frucht deines Leibes, Jesus.
1: Heilige Maria, Mutter Gottes, bitte für uns Sünder, jetzt und in der Stunde unseres Todes. Amen.
0: Maria sprach, siehe, ich bin die Magd des Herrn.
1: Mir geschehe nach deinem Wort.
0: Gegrüßet seist du, Maria, voll der Gnade, der Herr ist mit dir. Du bist gebenedeit unter den Frauen, und gebenedeit ist die Frucht deines Leibes, Jesus.
1: Heilige Maria, Mutter Gottes, bitte für uns Sünder, jetzt und in der Stunde unseres Todes. Amen.
0: Und das Wort ist Fleisch geworden.
1: Und hat unter uns gewohnt.
0: Gegrüßet seist du, Maria, voll der Gnade, der Herr ist mit dir. Du bist gebenedeit unter den Frauen, und gebenedeit ist die Frucht deines Leibes, Jesus.
1: Heilige Maria, Mutter Gottes, bitte für uns Sünder, jetzt und in der Stunde unseres Todes. Amen.
0: Bitte für uns, heilige Gottesmutter.
1: Auf dass wir würdig werden der Verheißungen Christi.
0: Lasset uns beten. Allmächtiger Gott, gieße deine Gnade in unsere Herzen ein. Durch die Botschaft des Engels haben wir die Menschwerdung Christi, deines Sohnes, erkannt. Lass uns durch sein Leiden und Kreuz zur Herrlichkeit der Auferstehung gelangen. Darum bitten wir durch Christus, unseren Herrn.
1: Amen.
0: Herr, gib allen Verstorbenen die ewige Ruhe.
1: Und das ewige Licht leuchte ihnen.
0: Herr, lass sie ruhen in Frieden.
1: Amen.
0: Im Namen des Vaters und des Sohnes und des Heiligen Geistes. Amen.

Ein Ausblick auf den heutigen Abend hier bei Radio Maria. 18 Uhr, hallo Kinder. 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Abendgebet mit Kindern. 19 Uhr, Heilige Messe aus der Stadtpfarrkirche Freistadt, Oberösterreich. 19.45 Uhr, Abendgebet mit Bruder Andreas. 20.15 Uhr, Jungfamilientreffen. 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

Hallo liebe Kinder, hier ist Kathi und ich freue mich, dass ihr Radio Maria eingeschaltet habt. Heute geht es um ein spannendes Thema. Oder besser gesagt, um eine spannende Frau. Die Frau, die ich meine, ist die heilige Maria Magdalena und hat heute Gedenktag. Das heißt, wir denken heute an sie. Ich werde euch jetzt eine Geschichte vorlesen, damit ihr sie noch besser kennenlernen könnt. Er ist wieder da, bei den Fischern unten am See. Der Heiler, der Lehrer, der Wunderrabbi, Jesus aus Nazareth? Ja, mit einem Schwarm von Anhängern, Männern und Frauen. Maria aus Magdala ist auch dabei. Jeder darf ihm zuhören und sie alle bringen ihre Kranken zu ihm. Ein Mann erzählte es dem anderen, die Frauen riefen es einander von den flachen Dächern zu. Bald wussten alle Leute in Kapernaum, Jesus ist wieder im Haus von Simon und Andreas eingekehrt. Jesus, der Simons Schwiegermutter das Fieber ausgetrieben hatte. Los, trag doch den lahmen Jakob hin. Jesus hat nicht einmal den römischen Hauptmann abgewiesen, als er für seinen gelähmten Diener bat. Na siehst du, wenn er sogar dem Fremden hilft, den Besetzungssoldaten? Wenn er ein Wunderrabbi ist, soll er die verfluchten Römer aus dem Land treiben, brummte ein alter Mann. Dann will ich glauben, was er verkündet vom himmlischen Königreich. Sei still, warnte sein Nachbar. Ein Spitzel könnte dich hören und verklagen. Leih uns lieber diese Stangen hier. Wir machen dem lahmen Jakob schnell eine tragbare. Die Kinder zerrten ihre Mütter vom Backtrog weg und bettelten. Wir wollen auch zum Wunderrabbi. Warum eigentlich nicht, sagten die Mütter zueinander. Jesus soll den Segensspruch über sie sprechen. Sie nahmen den Jüngsten auf den Arm, die größeren Geschwister führten die kleineren an der Hand. Und so liefen sie ans Seeufer zum Gehöft der Fischerbrüder. Lange warteten sie in den Gassen vor dem Hoftor, so groß war der Ansturm. Da war kein Platz mehr für Mütter mit Kindern oder für eine Bahre mit einem gelähmten Mann. Die Freunde des lahmen Jakob ließen sich etwas einfallen. Sie kletterten über die schwarze Basaltsteinmauer zu einer Dachterrasse hinauf, gruben den Lehmboden auf und lockerten die Deckenbalken. Als das Loch groß genug war, ließen sie an Seilen die Bahre mit dem lahmen Jakob hinab, direkt ins Innere des Hauses. Dem Rabbi genau vor die Füße, erklärten sie den Zuschauern stolz. Schön, seufzten die Mütter, und wie kommen wir hinein? Mit ihren Schleiern schützten sie die Kinder vor der Mittagssonne und dem Staub, den der Wind in den kleinen Wirbeln durch die Gassen trieb. Im Fischerhof erhob sich ein Geschrei, so plötzlich und laut, dass die Kinder erschraken. Die Freunde des lahmen Jakob, die bäuchlings auf der Dachterrasse lagen und durch das Loch spähten, sprangen auf und umarmten einander. Durch die Menschenmenge bahnte sich ein Mann den Weg ins Freie. Er schleppte eine Tragbare hinter sich her. Es war Jakob, und er war nicht mehr lahm. »Seht her, ich kann gehen!« rief er den Leuten zu. »Jesus hat mich gesund gemacht, innen und außen, denn er hat mir meine Sünden vergeben.« »Gepriesen sei Gott!« riefen die Frauen voller Staunen. Durch das Hoftor quollen begeisterte Menschen. Sie geleiteten Jakob singend nach Hause. Nur zwei Gesetzeslehrer mit langen Quasten an den Gewändern konnten sich nicht mitfreuen. Sie murrten und schimpften. »Wie kann Jesus Sünden vergeben? Das kann doch nur einer, Gott!« Als es im Fischerhof ruhiger geworden war, gingen die Mütter mit den Kindern hinein. Die Fischer und ihre Gefährten saßen an die Mauer gelehnt und dösten in der Sonne. Simons Schwiegermutter stieg über die Leiter zur Dachterrasse hinauf und besah den Schaden aus nächster Nähe. »Na ja«, murmelte sie, »wird man eben ausbessern. Hauptsache, der lahme Jakob kann wieder laufen.« Auf einem Wiesenfleck hinter dem Hoftor stach eine junge Frau frischen Löwenzahn aus der Erde. Eine der Mütter wandte sich an sie. »Bist du nicht die Magdalena, die Maria aus Magdala? Kannst du uns helfen? Wir hätten gern, dass Jesus die Kinder segnet.« »Geht nur hinein«, sagte die junge Frau und zeigte auf eine Kammertür. Simon und Andreas öffneten die Augen und gähnten. Sie fingen an zu brummen. »Nichts da, weg mit euch. Unser Meister braucht Ruhe.«
Die Mütter sahen einander an. Magdalena spürte, wie enttäuscht sie waren. Sie dachte, von hier soll keiner traurig weggehen müssen. Sie warf ein Büschel Löwenzahn in den Korb, stand auf, wischte sich die Hände mit einem Zipfel ihres langen wollenen Kittels ab. »Ihr wisst doch, wie sehr er Kinder mag«, rief sie zu den Männern hinüber. »Sollen wir ihn um diese Freude bringen?« Mit schnellen Schritten ging sie auf die Frauen zu und streckte die Hand nach einem kleinen Mädchen aus, das auf dem Arm seiner Mutter saß. Sie stupste es zart in das Grübchen am Ellbogen und ließ ihre Finger bis zum Hals des Kindes spazieren. Das Mädchen kicherte und gluckste. Magdalena streckte lockend die Handflächen aus. »Darf ich dich halten?« Das Kind nickte und Magdalena nahm es der Mutter ab. »Komm«, sagte sie, »gehen wir zu Jesus.« Jesus lag auf seinem langen Mantel, die Arme unter dem Nacken verschränkt. Er blinzelte in der hellen Sonne, die durch den Türspalt fiel. Magdalena legte ihm das Kind auf die Brust. »Schau, werde ich besucht!« Jesus lachte und legte die Arme um die Kleine. »Wer kommt denn da gekrabbelt? Wie heißt du denn?« »Sarah«, flüsterte die Mutter von der Tür her. Jesus setzte sich auf und Sarah wühlte mit ihren winzigen Händen in seinem Bart. Nun wollten auch die anderen Kinder mit Jesus spielen, ihn anfassen und von ihm gestreichelt werden. Im Nu hatten sie ihn umringt, nur noch sein dunkler Haarschopf ragte aus dem munteren Gewühl. »Verzeih, Rabbi«, rief Sarahs Mutter, »sie sind so zutraulich, so unbekümmert und neugierig.« Prustend tauchte er aus dem quietschenden Haufen. »Schon recht«, sagte er. »So müssen auch wir Erwachsene werden, vertrauensvoll und offen, alles vom Vater im Himmel erwarten und nichts von der eigenen Klugheit und Kraft. Dann schenkt er uns das Himmelsreich.« Er legte seine Hände auf die Kinder und segnete sie, eins nach dem anderen. »So ein Kind bin ich geworden«, sagte Magdalena lächelnd. Eine der Frauen flüsterte ihr zu. »Aber die Geschichten, die man von dir erzählt...« Magdalena führte die Mütter zurück in den Hof und rief, »Los, fragt doch, was ihr wissen wollt. Man sagt, du wärst von bösen Geistern besessen, von 7 Dämonen und Jesus hätte sie ausgetrieben. Es heißt, du kommst aus dem Hofstaat des Königs und hast dich mit Männern eingelassen und jeden behext mit deinem Zauber. Und du hast ihm in einem vornehmen Haus bei einem Festessen die Füße nass geweint und mit deinem Haar getrocknet. Und nicht einmal allen Schülern des Rabbi ist es recht, dass du mit ihm herumziehst und über Gleichnisreden des Rabbi diskutierst und so viel gelten willst wie die Männer.« Maria Magdalena schmunzelte. »Gelten? Etwas gelten wollen? Immer die alten Probleme. Ich selber will gar nicht viel gelten, aber ich gelte viel, es ist einfach so. Hört zu, im Reich der Himmel gelten Frauen und Männer und Kinder gleich viel. Ja, gerade die Schwachen und Armen sind Gottes Lieblinge. Auch alle Menschen, die böse waren und auf den guten Weg zurückgekehrt sind. In unserer Gruppe gibt es viele Frauen, Susanna und Salome und Johanna und die anderen. Wir wollen den Leuten erzählen, was wir bei Jesus gelernt haben. Ich zum Beispiel war schwer krank an Leib und Geist, todtraurig und sterbensmüde. Das Leben hatte keinen Wert mehr für mich. Da hat mich Jesus gesund gemacht. Das Böse aus meinem Leben habe ich fortweinen dürfen. Jesus schenkt mir alle Lebensfreude, die ein Mensch nur haben kann. Darum folge ich ihm und verbreite seine gute Botschaft. Und im Übrigen, ihr Gesicht strahlte, freue ich mich so wie eure Kinder hier, neugierig von Kopf bis Fuß, voller Vertrauen und geliebt. Nachdenklich nickten die Frauen und Sarahs Mutter sagte, »Ich beneide dich und gleichzeitig tust du mir leid. Du hilfst Jesus, das Königreich der Himmel vorzubereiten, aber ein Zuhause und Kinder kannst du dabei nicht haben. Entweder das eine oder das andere.« Simons Schwiegermutter, die alte Fischersfrau, trat hinzu und rief, »Man kann Jesus Dienst und Familie auch vereinen, und wenn ihr morgen wiederkommt, dann erzähle ich euch mehr davon. Magdalena, gib mir den Löwenzahn, damit ich ihn in die Suppe zupfe. Und geh zu Thomas und Judas, sprich ein vernünftiges Wort mit ihnen. Die streiten ja schon wieder über die Endzeit und wer von ihnen größer sein wird im Gottesreich.« Die Suppe im Kessel brodelte.
Die Fischerbrüder reparierten das Loch in der Dachterrasse und Jesus half ihnen dabei. Er klopfte die Deckenbalken fest. Das Zimmermannshandwerk war ihm vertraut seit seinen Kindertagen. Zum Suppenessen aber fanden sie keine Zeit. Wieder füllte sich der Hof mit Menschen. Es waren Kranke, die um Hilfe baten, und Trostlose, die um ein gutes Wort bettelten. Stunden vergingen, weil Jesus mit jedem Einzelnen sprach. Als die Sonne schon über den Hügeln stand, sagte er müde zu seiner Gruppe: »Jetzt brauchen wir Zeit füreinander und einen stillen Platz zum Reden und Nachdenken. Richtet die Boote her, wir fahren weg von hier.« Die Familie war an Abschiede gewöhnt. Simons Schwiegermutter stopfte ein paar Brote und Fische in einen Korb. Ihre Tochter zog Simon in den Schatten hinters Tor. Sie trommelte mit den Fäusten auf seine Brust und rief: »Aber wenn die Kinder groß aus dem Haus sind, ziehe ich mit dir, hörst du?« Sie umarmte auch Jesus und sagte: »Du weißt, dass ich nur wegen der Kinder bleibe.« Er nickte: »Die Zeit wird kommen, da gehst du mit deinem Simon.« »Und mit dir, Rabbi?« Er schüttelte den Kopf. Sie wunderte sich. Aber da kamen schon die Kinder gelaufen und wollten zum Abschied hochgehoben werden. Simons Schwiegermutter schenkte Magdalena ein neues Obergewand. Die Wolle hatte sie selbst gesponnen. »Du wirst mir wieder abgehen, Maria von Magdala, du mit deinem klaren Kopf.« »Einsteigen«, rief Andreas. Sie segelten über den See nach Osten, wo sie weit ab von Dörfern den einsamsten Uferplatz wussten. Doch als sie ankamen, wimmelte der Strand von winkenden Menschen. Die hatten das Ziel der Fahrt erraten und waren zu Fuß vorausgerannt. »Wie Schafe, die keinen Hirten haben«, brummte Simon. »Was wirst du jetzt tun, Rabbi?« »Hirte sein«, sagte Jesus, setzte sich zu den Leuten und erzählte Geschichten von den Samenkörnern, vom verlorenen Schaf und von Gottes Geduld und von seiner Menschenfreundlichkeit. Die Sonne ging unter und ein kühler Wind fuhr vom See her. Die Menschen wurden unruhig. »Sie sind hungrig, die Armen«, sagte Magdalena. »Woher nehmen wir nur Essen für so viele? Wir haben nur ein paar Brote und Fische.« »Die paar Brote und Fische reichen ja nicht einmal für uns«, riefen die Gefährten. »Teilt mit den Leuten, was ihr habt«, sagte Jesus. Da brachte Magdalena ihm den Korb. Er sprach das Dankgebet, brach die Brote in Stücke und reichte sie weiter. »Los, jeder soll mit dem Nächsten teilen und der wieder mit dem Nächsten. Da, die Fische auch.« Simon und Andreas, Johannes und Jakob, Salome und Johanna, Judas und Thomas und alle anderen trugen die Stücklein zu den hungernden Menschen und sagten: »Teilt miteinander.« Gerührt brachen die Menschen die Stücklein in noch kleinere, und auf einmal hatte jeder ein Stück Fisch und einen Brocken Brot, wie er teilen konnte. Jeder bekam und gab weiter. Das Teilen machte ihnen Freude, und das gemeinsame, friedliche Essen machte sie satt. Keiner saß im Gras, der hungrig blieb. Sie redeten miteinander und fanden es wunderbar. Magdalena ging mit einem Korb durch die Reihen und sammelte die Reste ein. Und es blieb noch genug übrig für Jesus und seine Schar. Magdalena hörte, was die Leute redeten. Das Reden schwoll an und wurde ein gewaltiger Chor. Magdalena erschrak. »Sie wollen dich zum König machen«, sagte sie zu Jesus, »weil du Brot für alle hast.« »Gut«, flüsterte Judas, »haben wir nicht lange und hart auf diesen Augenblick gewartet?« Jesus stand auf. »Schnell, die Boote«, befahl er. »Solch ein König will ich nicht werden, ein König der vollen Bäuche, ein König mit Geld und Macht und Soldaten. Sie haben nicht verstanden, warum das Brot für alle gereicht hat.« Im Schutz der Dunkelheit flohen sie auf die Boote, stießen leise vom Ufer ab und schaukelten am nächtlichen See nach Südosten, den Bergen entgegen. In den nächsten Tagen wanderten sie durch die Dörfer von Galiläa. Eines Abends beschlossen sie, unter freiem Himmel zu übernachten. Sie sammelten Dunk und dürre Äste für ein Feuer. Simon schlug Funken aus einem Stein und fing sie mit einem Zunderschwamm. Die Sterne schimmerten zum Greifen nahe und die Luft war kalt. Im Schein des kümmerlichen Feuers erklärte Magdalena den Gefährten, dass die unsichtbaren, unbegreiflichen Himmel ihrer Meinung nach sichtbar und greifbar würden,
wenn die Menschen einander liebten. Während sie sprach und sprach, trennte sie die Nähte ihres neuen Gewandes vom Saum her 2 Handbreit auf. Sie verknotete den Faden und biss das Ende mit den Zähnen ab. »Und du wunderst dich«, murmelte Thomas, »dass die Leute dich schief anschauen?« »Schlitze im Kleid, wie unordentlich!« »Aber praktisch«, sagte Magdalena, »so kann ich größere Schritte machen und werde nicht so schnell müde dabei. Wir haben einen weiten Weg vor uns, Rabbi, nicht wahr?« »Bis Jerusalem«, sagte Jesus. »Zum Pascha-Fest sind wir in Jerusalem.« »Und mit uns Massen von Pilgern«, sagte Judas. »Ich hoffe, dass wir dort energische Anhänger finden. Leute, die das Friedensreich hier und jetzt haben wollen, die es durchsetzen, auch gegen die Römer. Aber erst muss das Friedensreich in dir sein, da drinnen, tief in dir«, rief Magdalena und hupfte mit ihren Fingerspitzen auf die Brust des Judas. Jesus legte den Kopf auf die Knie und schwieg. Sie dachten schon, er sei eingeschlafen. Da fragte er plötzlich: »Wofür halten mich die Leute? Was reden sie von mir? Sie haben gehofft, dass du Gottes gesandter Retter bist«, sagte Judas wild, »der Messias, der die Römer zum Teufel jagt.« Johanna, die noch immer Freunde am Königshof hatte, rief: »Herodes Antipas fürchtet, du seist Johannes der Täufer, der von den Toten wiedergekommen ist und sich für die Ermordung rächen will. Ach, Rabbi, am liebsten sehe dich der König tot.« »Andere halten dich auch für den wiedergeborenen Elia«, sagte Andreas. »Und ihr?«, fragte Jesus. »Wer meint ihr, bin ich?« Sie schwiegen lange. Magdalena lächelte vor sich hin. Simon runzelte die Stirn in dicke Falten, schluckte schwer und sagte endlich: »Jesus, du bist der Sohn des lebendigen Gottes.« »Redet mit keinem darüber«, befahl Jesus, »und hört, wie es mir in Jerusalem ergehen wird. Ich werde leiden müssen. Die Hohenpriester, die Ratsherren, die Schriftgelehrten, sie werden mich anklagen und töten. Aber nach 3 Tagen werde ich auferstehen.« »Leiden und sterben?«, rief Simon. »Da wären wir doch verrückt, wenn wir nach Jerusalem gingen.« »Besser, wir verstecken dich, Rabbi.« »Schweig«, fuhr Jesus ihn an, »du hast nicht Gottes Sache im Sinn. Gottes Sache ist es wert, dass man mit seinem Leben dafür bezahlt.« Sie schwiegen erschrocken. Magdalena streckte die Hand nach Jesus aus. Ihre Stimme zitterte. »Der Gedanke, dass du stirbst, will nicht in meinen Kopf hinein. Ich kann es mir nicht vorstellen. Da wären wir doch wie Kinder ohne Vater und Mutter.« »Ich muss euch vorausgehen«, antwortete er sanft. »Ich muss die Wohnungen bei meinem Vater in den Himmeln für euch vorbereiten. Und ich werde Gottes Geisteskraft zu euch schicken, die starke Trösterin. Aber vorher will ich euer Brot sein. Wenn ihr von mir lebt, werdet ihr nie voneinander getrennt sein.« Sie schüttelten ratlos die Köpfe. Keiner konnte ihn verstehen. Thomas murmelte: »Wir haben mit dir gelebt, also werden wir auch mit dir zusammen sterben, Rabbi. Ich bin dazu bereit.« Maria Magdalena grübelte. Leiden, sterben. Sie hatte sich an diesen Worten festgebissen. Dabei hatte Jesus doch noch ein drittes gesagt: Auferstehen. Was bedeutete das? Aufstehen. Steh auf. Ein altes Lied, ein Liebeslied, fiel ihr ein. Sie summte und sang vor sich hin. Der Liebste ruft mich heim. Steh auf, meine Freundin, meine Schöne. So komm doch. Vorbei ist der Winter, verrauscht der Regen. Auf der Wiese blühen die Blumen. Die Zeit zum Singen ist da. Wie kannst du jetzt singen, du närrisches Ding? Schimpfte Judas. Lasst sie. Sing weiter, Maria Magdalena, bat Jesus. Sing mir die letzte Strophe. Bitte, sing sie. Stark wie der Tod ist die Liebe. Ihre Gluten sind Feuerglüten, gewaltige Flammen. Auch mächtige Wasser können die Liebe nicht löschen. Auch Ströme schwemmen sie nicht weg. Schön hast du gesungen, sagte Jesus. Eine so starke Liebe kann alles. Sie muss nichts festhalten. Sie kann sogar den anderen gehen lassen. Dorthin, wo er hin will, nach Gottes Willen. 1 Woche später zogen sie in Jerusalem ein. Auch Maria, die Mutter Jesu, war auf dem Pilgerweg zu ihnen gestoßen. Die Pilger jubelten Jesus zu, doch die Hohenpriester und Ratsältesten sammelten ihre Vorwürfe gegen Jesus.
In Jerusalem wurde Jesus zum Tode verurteilt und gekreuzigt. Jesu Freunde trugen den toten Jesus in Josefs Garten und legten ihn in eine Grabkammer auf einer Felsenbank. Die Diener des Ratsherrn schoben den großen Rollstein an. Er rollte in seiner Rille abwärts und verschloss den Eingang des Grabes. Nun konnte Magdalena endlich weinen. Die ganze Welt um Magdalena rückte hinter diesen Tränenschleier in die Ferne. »So komm doch«, sagte Salome schließlich scheu. Sie brachte Magdalena in die Stadt zurück. Zur Trauergemeinschaft in Berenikes Haus waren nur noch alle anderen gestoßen. Sie baten Berenike, die Türen fest zu verriegeln. Eine Nacht und einen Tag und noch eine Nacht verweilte Maria Magdalena sprachlos vor Trauer in der Tränenwelt. Nichts von dem, was die anderen sagten, erreichte Magdalena in ihrem Inneren. Das war wie ausgeleert, und es schien ihr, als laufen sie durch diese Leere immer auf der Suche nach Jesus. Ab und zu blitzte eine Erinnerung auf, ein Gespräch. Wie Kinder, alles vom Vater erwarten. Unser Vater in den Himmeln, du hast deinen geliebten Sohn grausam sterben lassen. Wie hast du das anschauen können, Gott? Hast du mitgelitten? Bist du mitgestorben mit deinem geliebten Sohn? Stark wie der Tod ist die Liebe. Feuergluten, auch Ströme schwemmen sie nicht hinweg. Am dritten Tag, was geschieht am dritten Tag? Steh auf, meine Freundin, meine Schöne, so komm doch. Verrauscht ist der Regen, die Zeit zum Singen ist da. Psst, Magdalena, wohin willst du? Es ist doch noch lange nicht Tag. Ich gehe hinaus zum Grab. Es war noch dunkel, als Maria Magdalena zum Felsengrab kam. Da war der Stein weg, die Rinne aufwärts gerollt, wie vor dem Begräbnis. Komm, Morgendämmerung, so komm doch. Im grauen Licht beugte Magdalena sich in die Felsenkammer hinein. Sie war leer. Wieder strömten die Tränen aus Magdalenas Augen. Sie spürte eine Bewegung hinter sich. Da stand ein Mann, der Gärtner des Ratsherrn. »Warum weinst du?«, fragte er. »Wen suchst du?« Sie zeigte in das Grab hinein. »Herr, wenn du ihn weggetragen hast, dann sag mir nur, wohin. Ich hole ihn schon selber.« »Maria!« Sie erkannte ihn. »Mein Rabbi!« Sie lief auf ihn zu, fiel ihm um die Füße, umfing ihn, drückte das Gesicht an seine Knie. Ja, er war es, ganz und gar lebendig. Sie fühlte es mit Mund und Händen. Er hob sie auf und sie schlang die Arme um seinen Hals. Sein Gesicht strahlte im Morgenschein. Sanft wiegte er Magdalena hin und her wie ein Kind. »Und jetzt lass los, Maria Magdalena!« »Halt dich nicht fest!« Tief atmend löste sie sich von ihm. »Ich bin noch nicht zu meinem Vater gegangen. Das geschieht jetzt gleich, nachdem ich meinen Auftrag an dich gegeben habe.« »Sprich, Herr!« Er lächelte, wie früher immer. »Du sollst meine Botin sein. Geh zu meinen Brüdern und Schwestern. Sag ihnen, ich steige auf zu meinem Vater und eurem Vater, zu meinem Gott und eurem Gott. Du machst uns zu deinen Geschwistern auf Erden und in den Himmeln für immer«, sagte sie. Und noch während sie sprach, stand sie alleine in warmem Frühlingsglanz der Sonne und hörte die Vögel in den Bäumen rufen. Sie sah die weißen Blütenkelche über den Gräsern wippen. Wie neu war die Erde. Magdalena warf die Arme in die Luft und drehte sich wie im Tanz. »Er lebt!« Sie rannte aus dem Garten. Leicht wie eine Feder kam sie sich vor, frei wie der Wind. Sie rannte in die Stadt, um den Freunden die Botschaft zu bringen. Nein, nicht den Freunden, den Geschwistern. Wie es seine Schüler, Freunde und Geschwister. Diese Stufen, dieses Hinaufsteigen, dieser Mitbesitz der göttlichen Herrlichkeit wollte sie nun begreifen lernen, während Jesus Himmel um Himmel zum Vater stieg. Sie trommelte an Berenikes Tür. »Aufmachen! Schnell! Er lebt!« Sie hörten zu, warfen einander Blicke zu und tätschelten ihre Wangen. »Ich bin nicht verrückt«, schrie sie. »Er ist auferstanden!« »Du hast immer viel Fantasie gehabt«, sagte Thomas. »Das glaube ich erst, wenn ich seine armen, durchbohrten Hände in meinen Händen halten kann.«
Magdalena ließ ihn reden und suchte Simon. Der hockte noch immer am liebsten im Vorratskeller, als müsste er das helle Licht und die Augen der Menschen scheuen. »Simon, jetzt steh auf! Jesus lebt!« Sie erzählte ihm alles. »Ich glaube dir«, murmelte Simon. »Warum sollst du ihn nicht gesehen haben? Du warst immer sein besonderer Liebling. Du und Johannes, ihr beiden. Aber ich habe ihn verleugnet. Ich bin ein elender Feigling. Ich kann mich selbst nicht mehr leiden.« »Simon, glaube mir, Jesus liebt dich so, wie du bist.« »Simon, ich verstehe dich. Ich hab's ja auch an mir erlebt. Eine so große Liebe anzunehmen, dazu braucht es Mut. Lass dir diesen Mut von Jesus schenken. Komm!« Nicht nur den Gefährten in Jerusalem brachte Magdalena die Botschaft. Sie lief auch in die Dörfer hinaus, zuallererst nach Bethanien. Lazarus und seine Schwestern Maria und Martha hörten sie an, riefen die Freunde zusammen und gaben die Botschaft weiter. Als Magdalena nach Jerusalem zurückkehrte, erfuhr sie, dass Jesus in Berenikes Haus war. Obwohl alle Türen verriegelt waren und Thomas durfte die durchbohrten Hände in seinen Händen halten. »Mein Herr und Gott«, hatte er gerufen. Magdalena nickte. »Kein Riegel vor der Tür kann Jesus aufhalten, jetzt, da er in den unsichtbaren Himmeln lebt, die unsere arme, sichtbare Erde umschließt und durchwebt.« Simon versammelte die Freundesschar immer wieder zu einem gemeinsamen Gebet. Und die Mutter Maria betete mit ihnen. Simon bat in aller Namen um die versprochene Geisteskraft, die Trösterin aus den Himmeln. »Jesus, du hast sie uns versprochen. Du weißt, wie sehr wir sie brauchen.« 50 Tage nach dem Pascha-Fest, da geschah es, dass die Geisteskraft sie packte wie ein Feuersturm. Sie liefen auf die Straße hinaus und Simon hielt vor den Pilgern mutig seine erste Rede. »Diesen Jesus, den Ermordeten, den hat Gott auferstehen lassen. Dafür sind wir alle Zeugen.«

Großes hat der Herr an mir getan. Jungfamilientreffen in Kremsmünster vom 21. bis 26. Juli.

So groß ist der Herr. Wir wollen ihn loben und preisen hier beim Jungfamilientreffen in Kremsmünster. Am Mikrofon für Sie Anna Brandt hier live aus Kremsmünster. Wir haben uns versammelt zum Abendgebet mit den Kindern und Jugendlichen hier im Zelt. Und es ist schon eine Einstimmung mit Lobpreis, bevor es dann hier gleich in wenigen Minuten richtig losgeht. Lassen wir uns mit hineinnehmen in diesen Lobpreis, dieses Gebet, wo wir den Herrn loben, preisen und groß machen wollen für ja, seine großen Taten, weil er so viel Großes an uns getan hat.

Ich habe mir sagen lassen, dass die Erwachsenen schon gehört haben, wie wichtig Dankbarkeit für Freude ist. Deswegen wollen wir jetzt noch in eine kurze Zeit der Dankbarkeit gehen. Ich lade euch ein, dass wir uns kurz überlegen, was am heutigen Tag alles Gutes passiert ist. Es war sicherlich auch viel Anstrengung dabei. Vieles, was vielleicht nicht ganz so gelaufen ist, wie wir es uns vorgestellt haben. Aber es ist sicher auch extrem viel Gutes und Schönes passiert, wofür wir Gott dankbar sein können. Und deswegen lade ich euch jetzt ein, dass wir kurz einige Momente der Stille haben, wo wir den Tag Revue passieren lassen. Sowohl die Eltern als auch die Kinder natürlich. Überlegen, was war heute schön, Jesus, wofür möchte ich dir danken? Herr, ich preise dich, dass es so vieles gibt, wofür wir dir danken können. Ich preise dich für dein Wirken in uns, dass wir zwar nicht immer spüren, aber das auf jeden Fall immer stattfindet. Ich preise dich für alle Freundschaften, die hier geknüpft werden, unter Kindern, Jugendlichen und Familien. Ich danke dir, dass du ein großer und guter Gott bist. Ich danke dir für die Geschenke der Sakramente der Heiligen Eucharistie, der Beichte. So lade ich euch ein, dass wir jetzt ungefähr eine halbe Minute in Stille verbringen und Gott ganz bewusst Danke sagen für schöne Momente des Tages heute.

Herr, groß bist du. Dir wollen wir danken. Ich lade euch ein, dass wir jetzt zu den nächsten ein, zwei Liedern nochmal aufstehen und unsere Dankbarkeit, unseren Lobpreis wirklich vor den Herrn bringen. Groß bist du, Herr. Great are you, Lord.

sondern lasst uns wieder ein Gesetz vom Rosenkranz beten. Heute ist Mittwoch, den Glorreichen, der von den Toten auferstanden ist. Im Namen des Vaters und des Sohnes und des Heiligen Geistes. Amen. Vater unser im Himmel, geheiligt werde dein Name, dein Reich komme, dein Wille geschehe wie im Himmel so auf Erden.

0: Gegrüßet seist du, Maria, voll der Gnade, der Herr ist mit dir. Du bist gebenedeit unter den Frauen, und gebenedeit ist die Frucht deines Leibes, Jesus, der von den Toten auferstanden ist. Gegrüßet seist du, Maria, voll der Gnade, der Herr ist mit dir. Du bist gebenedeit unter den Frauen, und gebenedeit ist die Frucht deines Leibes, Jesus, der von den Toten auferstanden ist. Gegrüßet seist du, Maria, voll der Gnade. Der Herr ist mit dir, du bist gebenedeit unter den Frauen, und gebenedeit ist die Frucht deines Leibes, Jesus, der von den Toten auferstanden ist.
1: Heilige Maria, Mutter Gottes, bitte für uns Sünder, jetzt und in der Stunde unseres Todes. Amen.
0: Gegrüßet seist du, Maria, voll der Gnade, der Herr ist mit dir. Du bist gebenedeit unter den Frauen, und gebenedeit ist die Frucht deines Leibes, Jesus, der von den Toten auferstanden ist.
1: Heilige Maria, Mutter Gottes, bitte für uns Sünder, jetzt und in der Stunde unseres Todes. Amen.
0: Gegrüßet seist du, Maria, voll der Gnade, der Herr ist mit dir. Du bist gebenedeit unter den Frauen, und gebenedeit ist die Frucht deines Leibes, Jesus, der von den Toten auferstanden ist.
1: Heilige Maria, Mutter Gottes, bitte für uns Sünder, jetzt und in der Stunde unseres Todes. Amen.
0: Gegrüßet seist du, Maria, voll der Gnade, der Herr ist mit dir. Du bist gebenedeit unter den Frauen, und gebenedeit ist die Frucht deines Leibes, Jesus.
1: Heilige Maria, Mutter Gottes, bitte für uns Sünder, jetzt und in der Stunde unseres Todes.
0: Gegrüßet seist du, Maria, voll der Gnade, der Herr ist mit dir. Du bist gebenedeit unter den Frauen, und gebenedeit ist die Frucht deines Leibes, Jesus, der von den Toten auferstanden ist.
1: Heilige Maria, Mutter Gottes, bitte für uns Sünder, jetzt und in der Stunde unseres Todes. Amen.
0: Gegrüßet seist du, Maria, voll der Gnade, der Herr ist mit dir. Du bist gebenedeit unter den Frauen, und gebenedeit ist die Frucht deines Leibes, Jesus, der von den Toten auferstanden ist.
1: Heilige Maria, Mutter Gottes, bitte für uns Sünder, jetzt und in der Stunde unseres Todes. Amen.
0: Gegrüßet seist du, Maria, voll der Gnade, der Herr ist mit dir. Du bist gebenedeit unter den Frauen, und gebenedeit ist die Frucht deines Leibes, Jesus, der von den Toten auferstanden ist.
1: Heilige Maria, Mutter Gottes, bitte für uns Sünder, jetzt und in der Stunde unseres Todes. Amen.
0: Gegrüßet seist du, Maria, voll der Gnade, der Herr ist mit dir. Du bist gebenedeit unter den Frauen, und gebenedeit ist die Frucht deines Leibes, Jesus, der von den Toten auferstanden ist.
1: Heilige Maria, Mutter Gottes, bitte für uns Sünder, jetzt und in der Stunde unseres Todes. Amen.
0: Ehre

mein Jesus, verzeih uns unsere Sünden, bewahre uns vor dem Feuer der Hölle, führe alle Seelen in den Himmel, besonders jene, die deiner Barmherzigkeit am meisten bedürfen. Und jetzt lade ich wieder ein, dass ihr Eltern und Kinder hoffentlich beieinander seid und einander segnet für diese Nacht. Und ich werde das dann beschließen mit dem priesterlichen Segen. Also liebe Eltern, segnet eure Kinder, segnet euch gegenseitig für diese Nacht.

0: Bevor wir nun den allgemeinen Segen bekommen, darf ich noch ganz kurz ein paar Infos weitergeben für heute und morgen und die nächsten Tage. Und zwar als allererster, von Donnerstag auf Freitag, also von morgen auf übermorgen, dürfen wir wieder gemeinsam in der Nacht beten. Es findet die Nacht.
1: Ja, liebe Hörer von Radio Maria, mit diesen Klängen des Segensliedes dürfen wir uns vom Abendgebet in Kremsmünster verabschieden, hier beim Jungfamilientreffen, wo so viele junge Familien gekommen sind, um gemeinsam Gott zu loben, zu preisen und ihn anzubeten. Bei uns im Programm von Radio Maria folgt jetzt um 19 Uhr die Heilige Messe und wir hören uns hier aus Kremsmünster wieder um 20.15 Uhr zu einem Theater über die heilige Cäcilia. Das heißt Chor Exultans und es ist gespielt von den Helden für ihn. Ich habe die Probe schon sehen dürfen. Eine absolute Empfehlung, die ich da aussprechen darf für dieses Theater. Ich wünsche Ihnen noch einen schönen und gesegneten Abend und sehe gerade, jetzt kommt ein Segen hier vor Ort.
2: Also durchaus bis 25 gibt es heute wieder Workshops. Einerseits Schwester Regula bietet einen Kreativworkshop an auf den Tischen draußen beim Gartenpavillon. Seminarist Thomas Haunschild ein Bibelteilen und Seminarist Antonius Fischer ein Workshop zum Thema Emotionen. Wie gehe ich mit meinen Emotionen um? Ich selbst werde etwas anbieten zu Kirche und Geld, Kapitalismus, Kirchenbeitrag, dürfen Priester Geld haben und so weiter. Und danach auch gerne noch Volleyball spielen bis zum Theater.
3: Danke. Und jetzt bitten wir um den Segen für diese Nacht und für diesen Abend, auch besonders für das Theater, für alle Schauspieler. Dass alles gut, wunderbar ankommt, auch in den Herzen, was da auch dargeboten wird. Und euch eine ganz gute, gesegnete Nacht. Der Herr sei mit euch.
1: Und mit deinem Geiste.
3: Der Herr segne euch, er behüte euch, er lasse sein Angesicht über euch leuchten. Er schenke euch sein Heil und seinen Frieden. Das gewähre euch auf die Fürsprache der Mutter Gottes, aller Engel und Heiligen, der allmächtige Gott, der Vater, und der Sohn und der Heilige Geist.
1: Amen.
3: Gehet hin in Frieden.
1: Dank sei Gott, dem Herrn.

0: Und bei uns im Programm geht es jetzt weiter mit der Heiligen Messe. Wir bleiben in Oberösterreich und übertragen aus Freistadt. Vor Ort für uns sind Fritz Jahn und Anna Schmidt. Grüße euch, schönen Abend.
1: Ja, einen schönen Gruß vom Müllviertel nach Innsbruck zu dir, liebe Antonia. Liebe Hörerfamilie, ich begrüße Sie und freue mich, dass Sie heute die Abendmesse aus der Stadtpfarrkirche Freistadt mitfeiern. Freistadt ist das schulische, kulturelle, medizinische und wirtschaftliche Zentrum des gleichnamigen Bezirks nah an der tschechischen Grenze gelegen. Der rechteckig angelegte Hauptplatz ist über 6000 Quadratmeter groß. Rundherum stehen an die 20 denkmalgeschützte Bürgerhäuser und sie beeindrucken mit den barocken Fassaden. Es ist ein reges Leben am Hauptplatz, ist da ja auch Treffpunkt und zugleich ein Tagesausklang für viele. Der geistliche Mittelpunkt des außergewöhnlich großen Hauptplatzes ist die Kirche. Und wir feiern jetzt den schönsten Tagesausklang in Form einer heiligen Messe. Die Stadtpfarrkirche ist der heiligen Katharina geweiht, auch Katharinenmünster genannt. Wenn wir heute das Fest der heiligen Maria Magdalena feiern, so ist auch eine gewisse Verbindung zwischen Katharina und Maria Magdalena zu sehen, denn beide Heiligen gelten als herausragende Persönlichkeiten für mutige und eigenständige Frauen in der Nachfolge Christi. Die Kirche ist die einzige fünfschiffige Kirche Österreichs und steht unter Denkmalschutz. Folgende Lieder werden gesungen aus dem Gotteslob und teils aus dem Singe Jerusalem. Zum Einzug Gotteslob 346, zum Kyrie Singe Jerusalem 535, zum Gloria weiter im Gotteslob 727, Zwischengesang 346, zur Gabenbereitung 764, zum Heilig 769, Vater Unser 779, zum Agnus Dei aus dem Singe Jerusalem 504, zur Kommunion nur den Saum deines Gewandes und als Schlusslied 405. An der Orgel ist Franz Kolmbauer. Auch wird uns die Lobpreisgruppe aus der Großpfarre Freistadt musikalisch begleiten. Zelebrant der Heiligen Messe ist Pfarrprovisor Daniel Weber. Wir wünschen eine gesegnete Mitfeier der Heiligen Messe.

0: Im Namen des Vaters und des Sohnes und des Heiligen Geistes.
1: Amen.
0: Der Herr sei mit euch.
1: Und
0: guten Abend miteinander hier in Freistadt, aber auch an den Radiogeräten, überall, wo ihr uns zuhört. Heute haben wir das Thema von der heiligen Maria Magdalena. Eine Heilige, die ich ganz gerne habe, weil sie war nicht immer heilig. Sie war jetzt nicht die katholische Schule gegangen, sagt Danke, Danke, sagt Bitte, sondern sie hat das erst später alles erlebt. Und ich glaube, das ist für uns auch ein schönes Beispiel, dass man sich auch ändern kann. Man kann besser werden. Am Anfang dieses Gottesdienstes gehen wir unser Herz, danken wir dem lieben Gott für all das Gute, was er uns schenkt. Heute ist schon ein langer Tag hinter uns, viel gearbeitet, viel geschafft, vielleicht auch viel gesorgt. Legen wir alles hier auf diesen Altar und sagen, lieber Gott, wir bringen dir all unsere Bitten, all unsere Gaben und sicher auch all unsere Freuden und bringen wir das alles in das Lied des Herr, erbarme dich sie.

0: Lasset uns beten. Gott und Vater unseres Herrn Jesus Christus, die heilige Maria Magdalena durfte den Auferstandenen sehen und als erste den Jüngern die österliche Freude verkünden. Gib auf ihre Fürsprache auch uns den Mut zu bezeugen, dass Christus lebt, damit wir ihn einst schauen in seiner Herrlichkeit, der mit dir lebt und herrscht in alle Ewigkeit. Amen.
1: Lesung aus dem Hohelied. So spricht die Braut. Des Nachts auf meinem Lager suchte ich ihn, denn meine Seele liebt. Ich suchte ihn und fand ihn nicht. Aufstehen will ich, die Stadt durchstreifen, die Gassen und Plätze, ihn suchen, denn meine Seele liebt. Ich suchte ihn und fand ihn nicht. Mich fanden die Wächter bei ihrer Runde durch die Stadt. Habt ihr ihn gesehen, den meine Seele liebt? Kaum war ich an ihnen vorüber, fand ich ihn, den meine Seele liebt. Wort des lebendigen Gottes.
2: Danke.

Maria Magdalena, sag uns, was hast du gesehen? Das Grab des Herrn sah ich offen und Christus von Gottes Glanz umflossen.

0: Der Herr sei mit euch. Aus dem Heiligen Evangelium nach Johannes. Am ersten Tag der Woche kam Maria von Magdala frühmorgens, als es noch dunkel war, zum Grab und sah, dass der Stein vom Grab weggenommen war. Da lief sie schnell zu Simon Petrus und den anderen Jünger, den Jesus liebte, und sagte zu ihnen: Sie haben den Herrn aus dem Grab weggenommen und wir wissen nicht, wohin sie ihn gelegt haben. Maria stand draußen vor dem Grab und weinte. Während sie weinte, beugte sie sich in die Grabkammer hinein, da sah sie zwei Engel in weißen Gewändern sitzen. Den einen dort, wo der Kopf war, den anderen dort, wo die Füße des Leichnams Jesu gelegen hatten. Diese sagten zu ihr: Frau, warum weinst du? Sie antwortete ihnen: Sie haben meinen Herrn weggenommen und ich weiß nicht, wohin sie ihn gelegt haben. Als sie das gesagt hatte, wandte sie sich um und sah Jesus dastehen, wusste aber nicht, dass es Jesus war. Jesus sagte zu ihr: Frau, warum weinst du? Wen suchst du? Sie meinte, es sei der Gärtner, und sagte zu ihm: Herr, wenn du ihn weggebracht hast, sag mir doch bitte, wo du ihn gelegt hast. Dann will ich ihn holen. Jesus sagte zu ihr: Maria. Da wandte sie sich um und sagte auf Hebräisch zu ihm: Rabuni, das heißt Meister. Jesus sagte zu ihr: Halte mich nicht fest, denn ich bin noch nicht zum Vater hinaufgegangen. Gehe aber zu meinen Brüdern und sag ihnen: Ich gehe hinauf zu meinem Vater und zu eurem Vater, zu meinem Gott und zu eurem Gott. Maria von Magdala kam zu den Jüngern und verkündete ihnen: Ich habe den Herrn gesehen. Und sie berichtete, was er ihr gesagt hatte. Evangelium unseres Herrn Jesus Christus. Eine kleine Predigt, nur eine kleine, wir können alle Platz nehmen. Ich liebe echt dieses Johannesevangelium, ich habe das sehr gerne, weil es sind nicht immer so die Geschichte und Jesus sprach und Leute hörten zu und da kommt eine Lektion, sondern es sind diese Begegnungen. Und er nimmt sich viel Zeit, er erzählt die Geschichte, da war die Maria von Magdala, die wir gerade gehört haben, kommt zum Grab und das passt sehr gut auch zu dieser Lesung, die wir gehört haben, aus dem Hohen Lied. Das hören wir nicht oft im Gottesdienst. Es ist ein ganz kleines Buch, wohlgemerkt im Alten Testament, und es ist ein ganz tolles Buch. Also man könnte sagen, das ist Sturm der Liebe im Alten Testament. Es geht um Liebesgeschichte, man sagt auch ein Hochzeitslied, aber vielleicht auch, und so interpretiert die Kirche auch unter anderem, der jeweilige Mensch, der Gott folgt und ihm sucht. Da heißt es oft: Ich suchte meinen Liebsten, ich suchte und fand ihn nicht. Und dann geht's weiter, das haben wir nicht gelesen heute, aber wenn ihr das Buch lest, dann er sucht sie, auch sehr interessant. Und so ging's auch ein bisschen der Maria Magdalena, obwohl sie so lange mit Jesus zusammen war, der steht vor ihr und sie erkennt ihn gar nicht. Erst als er ihren Namen sagt, Maria, dann macht's Klick. Das ist er doch. Das ist Jesus, das Unmögliche. Und dann versteht sie alles. Und ich mag Maria Magdalena eben, weil sie eben ihr Leben gewandelt hat. Man sagt immer so, ja, wie wir alle eigentlich auch Sünder sind, aber sie auch besonders. Auf da will ich mich auch gar nicht drauf festschießen, sondern einfach auch die Frau, die sagt: Ich kehre um. Ich kehre um. Und ich folge Jesus nach. Und nicht nur so Schönwetter-Christen, wenn es gut ist, ein bisschen Folklore, wir gehen zum Frohleichnam, wir spielen eine Musi, das ist ja schön, sondern sie war auch da in diesem schrecklichen Moment, wo Jesus verraten wird, wo Jesus am Kreuz stirbt. Und selbst so was Gruseliges, sie geht zum Grab, um Jesus einzuölen mit diesem alten Brauch, dass man die Toten eben einbalsamiert. Aber sie sagt: Das ist mein Freundschafts-, mein Liebesdienst für Jesus. Wie viel Liebe, wie viel Freundschaft kommt da durch? Und der Papst Franziskus hat gesagt, sie ist die Apostolin der Apostel. Sie war die Erste, die es weiter erzählt hat. Manchmal tun wir uns schwer, den Glauben weiter zu erzählen. Und auch als Priester ist es manchmal nicht ganz einfach. Was ist so die Gentleman-Art, die feine Art? Wie kann man den Glauben weitererzählen? Aber wir tun es ja eigentlich die ganze Zeit. Jetzt in der Urlaubszeit, man kommt zurück aus dem Urlaub und man erzählt: Du, ich war da und da und das war ja echt Hammer. Oder die Fragen aus Neugier: Wie war es denn? und die Leute erzählen ganz. Selbst ein Besuch beim Friseur, man sieht, die Haare sind anders, man hat gleich eine Geschichte zu erzählen, ne, und man erzählt es weiter. Und was das Schöne bei Maria Magdalena war, sie ist nicht nur nach Hause gegangen und hat gesagt, okay, ich werde mein Leben ändern, sie geht nach Hause und macht es, sondern sie erzählt es weiter. Und sie erzählt eine Geschichte, wo alle Leute sagen, du spinnst doch, du bist doch total, also wie kann ein Toter wieder ins Leben zurückkommen? Und sie macht es, egal was die Leute von ihr halten. So, für mich, große Frau, wirklich, wie sie das macht. Und hat der Papst gesagt, okay, wir machen sie zur Apostelin der Apostel, gibt sogar ein eigenes Gebet, die Präfation, die werden wir nachher auch beten. Aber ich glaube auch für uns, die wir heute hier sitzen, im Jahr 2026, vielleicht habt ihr auch jemand, dem das hier guttun würde, mal im Gottesdienst zu kommen, mal zu beten, mal zu glauben. Aber die sagen, hey, ich glaube das nicht. Ich glaube das nicht. Und dann reden sie mit jemandem und sagen, ja, beten Sie mal, tun Sie das und das. Und vielleicht schleicht sich dann dieser Gedanke ein, das bringt alles gar nichts. Das bringt alles gar nichts. Und dann sehen wir, hey, auch vielleicht war auch Maria Magdalena so eine, wo die Leute gesagt haben, das kannst du alles vergessen. Und schau, was passieren kann, nicht nur eine Frau, die gläubig wird, sondern auch eine, die den Glauben weitergibt, eine Apostelin wird. So beten wir, dass immer wieder diese Menschen haben, bei uns und auch überall, die bereit sind, ja, ich bin bereit, diesen Glauben weiter zu erzählen. Jetzt werden wir gleich die Fürbitten hören. Wir haben die gestern mit unseren Ministranten zusammengeschrieben und die werden wir jetzt vorlesen. Lasst uns beten zu Gott, der Maria Magdalena zur Apostelin der Apostel berufen hat.
1: Wir beten für Frieden auf der ganzen Welt, für alle, die unter Ungerechtigkeit leiden. Wir bitten dich, erhöre uns.
2: Wir danken für das vergangene Schuljahr und mega tolle Ferien.
3: Wir bitten dich, erhöre uns.
4: Wir bitten um einen guten Anfang im neuen Schuljahr und dass wir keine strengen Lehrer bekommen.
3: Wir bitten dich, erhöre uns.
0: Für alle Frauen und Männer, die aus dem Glauben an den einen Auferstandenen leben, den Maria Magdalena als erste verkündet hat.
3: Wir bitten dich, erhöre uns.
2: Wir beten auch für unsere Ministrantinnen und Ministranten. Schenke uns im neuen Schuljahr viel Spaß bei den Minis, gute Freundschaften, viele schöne gemeinsame Erlebnisse und natürlich darf auch die Schokolade nach der Ministunde nicht fehlen.
3: Wir bitten dich, uns.
0: Für alle, die diesen Gottesdienst nur am Radio verfolgen können, weil sie krank oder verhindert sind, schenke ihnen Gesundheit und ein ermutigendes Wort. Guter Gott, du hast uns deine frohe Botschaft anvertraut. Sie gibt uns Kraft und Hoffnung. So vertrauen wir dir unsere Bitten, denn du bist ein guter Gott, der das Leben in Fülle will. Vereint mit Maria Magdalena ehren und preisen wir dich im Heiligen Geist durch Jesus Christus, unseren Herrn.

0: Betet, Brüder und Schwestern, dass mein euer Opfer Gott dem allmächtigen Vater gefallen.
1: Aus seinen Händen, zum Lob und Ruhme seines Namens, zum Segen für uns und seine ganze heilige Kirche.
0: Wir bitten dich, Herr, nimm unsere Gaben entgegen, so wie dein Sohn den Dienst der heiligen Maria Magdalena angenommen hat. Er, der mit ihr lebt und herrscht in alle Ewigkeit.
1: Amen.
0: Der Herr sei mit euch.
1: Und mit deinem Geiste.
0: Erhebet die Herzen.
1: Wir haben sie beim Herrn.
0: Lasset uns danken dem Herrn, unseren Gott.
1: Das ist würdig und recht.
0: In Wahrheit ist es würdig und recht, dir, allmächtiger Vater, für deine Barmherzigkeit zu danken, die nicht geringer ist als deine Macht, und dich in allen zu preisen durch unseren Herrn Jesus Christus. Denn im Garten hat sich Maria Magdalena am Ostertag offenbart, die ihn so sehr geliebt hat, als er auf Erden lebte. Sie sah ihn sterben am Kreuz, sie suchte ihn im Grab, als Erste betete sie ihn an, als er von den Toten erstanden war. Er aber hat sie ausgezeichnet als Apostolin für die Apostel, damit die frohe Botschaft vom neuen Leben sich ausbreite bis an die Enden der Erde. Darum, o Herr, preisen wir dich mit allen Engeln und Heiligen und singen voll Freude das Lob deiner Herrlichkeit.

Ja, du bist heilig, großer Gott. Du bist der Quell aller Heiligkeit und darum bitten wir dich. Sende deinen Geist auf diese Gaben herab und heilige sie, damit sie uns werden Leib und Blut deines Sohnes, unseres Herrn Jesus Christus. Denn am Abend, an dem er ausgeliefert wurde und sich aus freiem Willen dem Leiden unterwarf, nahm er das Brot und sagte Dank, brach es, reichte es seinen Jüngern und sprach: Nehmet und esset alle davon, das ist mein Leib, der für euch hingegeben wird.

Ebenso nahm er nach dem Mahl den Kelch, dankte wiederum, reichte ihn seinen Jüngern und sprach: Nehmet und trinket alle daraus, das ist der Kelch des neuen und ewigen Bundes. Mein Blut, das für euch und für alle vergossen wird, zur Vergebung der Sünden. Tut dies zu meinem Gedächtnis.

0: Geheimnis des Glaubens.
1: Dein Tod soll verkünden werden und deine Auferstehung weisen werden, bis du kommst in Herrlichkeit.
0: Darum, gütiger Vater, feiern

0: Schlafen sind in der Hoffnung, dass sie auferstehen. Nimm sie und alle, die in deiner Gnade aus dieser Welt geschieden sind, in dein Reich auf, wo sie dich schauen von Angesicht zu Angesicht. Vater, erbarme dich über uns alle, damit uns das ewige Leben zuteil wird, in der Gemeinschaft der seligen Jungfrau und Gottesmutter Maria, mit deinen Aposteln und mit allen, die bei dir Gnade gefunden haben, von Anbeginn der Welt, dass wir dich loben und preisen durch deinen Sohn, Jesus Christus. Durch ihn und mit ihm und in ihm ist dir Gott, allmächtiger Vater, in der Einheit des Heiligen Geistes, alle Herrlichkeit und Ehre, jetzt und in Ewigkeit.
1: Amen.
0: Wir heißen Kinder Gottes und wir sind es, deshalb singen wir voll Vertrauen.

0: Erlöse uns, Herr allmächtiger Vater, von allem Bösen und gib Frieden in unseren Tagen. Komm uns zu Hilfe mit deiner Erbarmen und bewahre uns vor Verwirrung und Sünden, damit wir voll Zuversicht das Kommen unseres Erlösers, Jesus Christus, erwarten.
1: Der Geist des Heiligen, die Kraft und die Herrlichkeit in die Ewigkeit. Amen.
0: Der Herr hat zu seinen Aposteln gesagt, Frieden hinterlasse ich euch, meinen Frieden gebe ich euch. Deshalb bitten wir, Herr Jesus Christus, schau nicht auf unsere Sünden, sondern auf den Glauben deiner Kirche und schenke ihr nach deinem Willen Einheit und Frieden. Der Friede des Herrn sei allezeit mit euch. Gebt einander ein Zeichen des Friedens und der Versöhnung.

0: Seht das Lamm Gottes, das hinwegnimmt die Sünden der Welt. Herr, ich bin nicht würdig, dass du eingehst unter mein Dach, aber sprich nur ein Wort, so wird meine Seele gesund.
1: Beten wir gemeinsam das Gebet um die geistige Kommunion. Mein Jesus, ich glaube, dass du im allerheiligsten Sakrament des Altares zugegen bist. Ich liebe dich über alles und meine Seele sehnt sich nach dir. Da ich dich jetzt im Sakrament nicht empfangen kann, so komme geistigerweise zu mir. Ich umfange dich und vereinige mich mit dir. Lass nicht zu, dass ich mich je von dir trenne.

0: Lasset uns beten, allmächtiger Gott. Deine heilige Gabe erfüllt uns mit aufrichtiger Liebe zu dir. Lass uns nach dem Vorbild der heiligen Maria Magdalena Christus, unseren Herrn und Meister, in Treue nachfolgen, der mit dir lebt und herrscht in alle Ewigkeit. Amen. Jetzt sind wir schon am Ende und ich möchte allen danken, die geholfen haben, dass wir einen schönen Gottesdienst hatten, also besonders Franz an der Orgel, Regina, und die Band ist von jedem Tag gewachsen, also es ist schon ein kleines Wunder geschehen hier, auch für die Minis, gell, dass wir noch gestern Fürbitten geschrieben haben und dass alle kommen und mitmachen, und für alle ihr euch auch, dass ihr mitsingt, mitbetet, für einen guten Zweck. Bitten wir Gott um seinen Segen. Ah, wir haben gleich noch Agape, wir haben die Agape drüben. Ich lade auch besonders die Leute an, immer so schüchtern und nach Hause sind, ich brauche nichts, kommt, trinkt ein Glas Wein. Wir haben gestern extra das Spanferkel geschlachtet, auch die Auswärtigen können ruhig kommen und was bekommen. Wir werden es, was wir sehr gerne tun, wir werden absammeln an der Tür, damit Radio Maria auch ein bisschen was auf den Weg nach Hause bekommt. Bitten wir Gott um seinen Segen. Der Herr sei mit euch. Es segne und behüte euch der allmächtige Gott, der Vater, der Sohn und der Heilige Geist.
1: Amen.
0: Geht hin in Frieden.
1: Danke sei Gott.

0: Liebe Hörerfamilie, das war die Übertragung der Heiligen Messe aus der Stadtpfarrkirche Freistadt. Zelebrant war Pfarrprovisor Daniel Weber. Wir bedanken uns bei der Pfarre für die freundliche Aufnahme und für die würdige Gestaltung. Vor allem haben mit Ihnen an den Radiogeräten hier vor Ort viele Kirchenbesucher und das an einem Wochentag mitgefeiert. Und ebenso viele Jugendliche haben die Heilige Messe gesanglich so schön mitgestaltet. Wir danken für Ihr Dabeisein und wünschen Ihnen noch einen gesegneten Abend. Es verabschiedet sich das Übertragungsteam Fritz Jahn und Anna Schmid.
1: Herzlichen Dank für die Übertragung dieser Heiligen Messe.

0: Einen schönen Abend hier bei Radio Maria. Zum Abendgebet begrüßt Sie Antonia Kollmann. Wir sind nun verbunden mit Dechant Anton Opeknik. Guten Abend, grüß Gott.
1: Ja, einen schönen Abend. Heute ist ja das Fest der Maria Magdalena und diese Heilige hat mich immer wieder berührt, diese große Verwandlung, diese große Umkehr und diese große Liebe dann, die sie Jesus erwiesen hat und auch ihn verkündet hat. Und wir haben heute jetzt oder in diesen Tagen diese Kinderferienkirche. Und ich habe den Kindern aufgetragen, dass sie zu Hause den Eltern sagen sollen, ja, Maria Magdalena hat Jesus erlebt, gesehen und verkündet, dass Jesus lebt. Und da sollen sie den Eltern sagen, dass Jesus lebt. Bin neugierig, ob sie morgen, wenn sie uns wieder treffen, den Eltern das auch mitgeteilt haben. Also sie sollen auch, so wie Maria Magdalena, Boten sein, Boten, dass Jesus lebt, dass Jesus auferstanden ist. Ja, wer ein Anliegen hat, kann jetzt anrufen und die Nummer wird uns jetzt gleich durchgegeben, wo Sie uns im Studio erreichen können.
0: Die Telefonnummer ist 0720 578 578 von außerhalb Österreichs 0043 720 578 578.

0: Unsere erste Anruferin aus Regensburg, Maria.
1: Grüß Gott.
2: Ja, grüß Gott.
1: Ich habe ein Anliegen, und zwar geht es um meine Schwester Laura, die etwas Schlimmes, sehr viele schlimme Dinge erlebt hat und traumatisiert ist. Und dass sie sich helfen lässt, dass ihr die Augen geöffnet werden, dass sie nicht alleine ist. Sie denkt nämlich, wir hätten sie verstoßen. Und dass sie sich helfen lässt, wegkommt von diesen ganzen Betäubungen. Dass sie sich nichts antut auch, dass sie vor sich selbst schützt. Und dass sie merkt, dass sie da in ihrem Leben Hilfe braucht, annimmt und vor allem, dass sie erfährt, dass Gott hilft und sich wieder öffnen kann für Gott.
2: Ja, gerne. Ja. Jesus, mach mich ganz eins mit den Bitten von Frau Maria, die für ihre Schwester Laura betet und bittet. Und berühre du ihr Herz, dass sie Hilfe annehmen kann, dass sie Hilfe, die von dir kommt, auch durch Menschen, dass sie das erleben kann, als hilfreich für ihr Leben. Und bitte dich, dass du auf sie schützt, dass sie sich selber schont, dass sie sich ja in dieser Situation, wo sie traumatisiert wurde, ja im Frieden bleibt, keinen Fehltritt macht. Segne sie, berühre du ihr Herz und ja, mach du ihr Herz frei und bereit, auch Hilfe von dir und auch durch Menschen anzunehmen. Bitte dich, segne auch Frau Maria, lass auch sie jetzt deinen Frieden empfangen, deinen Segen empfangen und auch diese Gewissheit, dass ihre Schwester bereit wird, weil du sie liebst, weil du sie berührst, weil du sie auch in deine Arme nimmst. Amen.
0: Amen. Unsere nächste Anruferin, Simone.
3: Ja, grüß dich, Toni. Da ist die Simone aus Zell am See. Wir kennen uns ja von Heilungsexerzitien, gell? Und jetzt habe ich gerade mitgekriegt, dass du eben im Radio für uns betest, dankenswerterweise. Und dann denkt, die Gunst der Stunde ergreife ich gleich. Weil ganz aktuell mein Nachbar, den ich jetzt da hier habe, mit der neuen Wohnung so wieder gegen mich intrigiert, sogar in E-Mails und Unwahrheiten da verbreitet, dann auch bei den Miteigentümern. Und es waren schon so viele so unschöne Sachen und ich habe da immer versucht, das im Frieden zu lösen und dachte, jetzt ist endlich einmal Ruhe. Ich grüße ihn, obwohl er mich nicht grüßt, und segne ihn auch. Und jetzt habe ich gestern sogar extra eine geweihte Gute Mutter Gottes Medaillen an Grundstücksgrenz verteilt. Und dann kommt halt diese wirklich gemeine und intrigante E-Mail. Und ja, jetzt haben wir gedacht, bestürmen wir mal den Himmel, dass sich da was verändert, weil der sucht gerade und übt da seine Macht auf die aus oder versucht es, die er ja gar nicht hat. Und ich versuche immer wieder, dass ich das abgebe nach oben, aber natürlich belastet es dann trotzdem.
2: Gerne, ja. Ja, wir machen uns ganz eins in diesem Anliegen und wir bestürmen jetzt den Himmel, dass die himmlischen Kräfte und Mächte, die Engel, die Schutzengel eingreifen und bitten dich, Gott, Heiliger Geist, dass du den Nachbarn berührst, dass du ihm die Augen öffnest für das Leben, für die Wahrheit, für den Frieden, für die Freude. Und ihn befreist und auch sein Herz heilst, das einfach dunkel ist, das verletzt ist, das enttäuscht ist. Und dadurch versucht auch alle anderen, in diese Dunkelheit hineinzuziehen. Und ich bitte dich, Jesus, dass du ihn auch befreist und dass du Simone und all ihre Mitbewohner schützt und behütest, dass sie ja, deine Liebe, deine Hilfe erfahren und empfangen. Wir segnen diesen Nachbarn, wir segnen ihn. Und bitten dich, oh Vater, in Jesu Namen, dass du ihn befreist von allen Mächten, die ihn, ja, so in dieser Art agieren lassen. Segne auch Frau Simone und schenke auch hier deinen Schutz und deinen Segen und die Gewissheit, dass du bei ihr bist. Amen.
0: Amen. Unser nächster Anrufer hier im Abendgebet, Johann aus Oberbayern.
4: Ja. Grüß Gott, Pfarrer Obednik. Ich bitte für meine Schwägerin. Die hat gesundheitliche Probleme, vor allem in der Lunge. Ich bitte ums Gebet für sie.
2: Können Sie mir den Vornamen verraten von der Schwägerin?
4: Fefi,
2: ja.
4: Genau.
2: Ja. Ja, Jesus, wir bitten dich jetzt für die Schwägerin von Johann, für Fefi. Und du kennst ihre Lunge, du kennst ihre Atemnot, du kennst ihre Probleme und all das, was auf der Lunge drauf liegt, auch all das, was belastet ist. Wir geben dir diese Lasten der Schwägerin von Johann, wir geben sie unter dein Kreuz und wir bitten dich, dass du ihr hilfst, alles loszulassen. Alles, was ihr Leben schwer macht, was ihr die Luft nimmt, was ihr die Lunge belastet, durchströme sie du mit deiner heilenden Liebe und schenke ihr deine Kraft und segne auch den Herrn Johann. Lass auch ihn jetzt deinen Frieden empfangen, deine Liebe verkosten und deinen Schutz erleben. Amen.

Wenn auch Sie ein Gebetsanliegen haben, rufen Sie gerne an im Abendgebet. Die Telefonnummer ist 0720 578 578. Dechant Anton Opetnik wird gerne in Ihrem Anliegen beten.

0: Unsere nächsten beiden Anruferinnen heißen beide Elfriede. Zuerst bitte Elfriede aus Kärnten.
1: Bitte sehr.
2: Grüß Gott. Ich bitte um ein Gebet. Heute bin ich ein bisschen gestürzt, weil ich habe Oberschenkelhalsbruch gehabt und das ist. Und heute wollte ich was aufhängen, eine Wäsche, und das ist. Ich bitte um ein Gebet und mir geht es jetzt. Mein Blutdruck ist auch so hoch und meine Psyche ist irgendwo.
1: Gerne.
2: Weit unten. Bitte.
1: Gerne. Ja, Jesus, wir bitten dich, segne du Frau Elfriede. Segne sie und lass sie einfach deine Gegenwart verkosten, deine Gegenwart erfahren. Beruhige du ihr Herz, ihr Gemüt, den Blutdruck und heile auch alles, was jetzt verletzt wurde durch diesen Sturz. Und schenke deine Gegenwart, deine kostbare Gegenwart, deinen Frieden, den nur du geben kannst. Stärke sie du, o Herr, und umarme sie. Lass jetzt deinen Frieden empfangen. Amen.

0: Also nächste Anruferin Elfriede aus dem Waldviertel.
1: Ja, hallo.
2: Ja, grüß Gott.
1: Hallo.
2: Bitte sehr.
1: Grüß Gott. Ich komme mit einem so großen Anliegen und bitte zu Ihnen ums Gebet für meinen Urenkel. Die hatte einen Kopftumor, wurde zweimal operiert. Und heute waren sie auf Kontrolle und jetzt ist er wieder nachgewachsen und muss wieder operiert werden. Dass sie das alles übersteht und dass das gut ausgeht und dass ich die Hand von oben, dass sie hilft. Ich bitte um das Gebet.
2: Wie heißt denn das Urenkel?
1: 13 Jahre.
2: Und wie sie heißt, den Namen?
1: Isabella.
2: Isabella, ist das, wir bringen ja. Dir die Isabella. Ich mache mich ganz eins mit den Bitten der Uroma, die für ihr Urenkel Isabella bittet. Du kennst die Not, du weißt, was da die Ursache für dieses Nachwachsen des Kopftumors war. Und wir bitten dich, dass du sie stärkst, dass du sie berührst, mit deiner heilenden Liebe durchströmst und da den Tumor gebietest, dass er sich zurückbildet. Denn dir ist alles möglich. Du bist der Arzt, du bist der Heiland, du bist der Befreier, du bist der Herr. Und wir vertrauen dir, Isabella, an. Tröste sie, stärke sie und hilf allen, die jetzt ihr dienen, auch den Ärzten und für eine gute Entscheidung, fürs ganze Personal, die Isabella beistehen und schenke ihr Heilung, Befreiung. Es soll zu deiner Ehre geschehen und zur Freude der Familie. Bitte, ich segne aber auch die Frau Elfriede, die Uroma von Isabella. Schenke auch ihr diese Gewissheit deiner Liebe und deines Schutzes. Amen.
0: Amen. Unsere nächste Anruferin Elisabeth aus Wien.
3: Ja, guten Abend.
2: Gott, Sie sind dran. Ja, bitte.
3: Ja, danke schön. Ja, ich möchte beten lassen für den Mann meiner Freundin, den Dietmar. Der hatte schwere Chemotherapien hinter sich und jetzt bekommt er eine Transplantation, eine Stammzellentransplantation. Und sie hat mich gebeten, ob ich nicht bei Radio Maria beten lassen kann, damit das gut ausgeht.
2: Ja, Jesus, wir legen alles in deine Hände. Die Stammzellentransplantation, den Dietmar selbst, besonders aber auch das Personal und alle, die Dietmar dienen werden, die Ärzte und alle, die um ihn herum sind und auch die Frau von ihm. Ich bitte dich, dass du das in die Hand nimmst, dass wir es dir ganz überlassen dürfen und übergeben können. Sorge du in diesem Anliegen. Und ich bitte dich, segne jetzt alle, die sich um Dietmar kümmern. Segne auch Frau Elisabeth, lass auch sie deine Liebe verkosten, deine Liebe erfahren. Und wir bestürmen jetzt den Himmel, dass diese Stammzellentransplantation ja zu einem guten Ergebnis führt, so dass alle sagen können, ja, du bist der Herr, du bist der Arzt, du bist der Heiland, du bist der Retter. Amen.
0: Amen. Ja, und so kommen wir schon zum Ende unseres Abendgebets und ich darf Sie, dich und Antonu Petnik, noch um den Segen bitten.
2: Ja, ich habe immer wieder so Erfahrungen, wo Menschen beten, wo Menschen sich in diesen Anliegen Gott anvertrauen, wie Gott dann auch Großes bewirken kann. Gerade heute wieder von einer Oma gehört, wie ihr Enkel im Mutterbauch, ja, von den Ärzten schon als behindert, als weiß nicht wie, bezeichnet wurde und die Mutter dieses Kindes hat sich entschieden, ja, ich bleibe beim Kind, ich nehme es an, auch wenn es behindert ist. Und es ist so ein gesundes Kind, so ein gesegnetes Kind, der Jakob. Und ja, dieses Vertrauen in die Hilfe Gottes hat sie wirklich belohnt, hat Gott gelohnt. Und so wünsche ich auch allen, dass wir in diesem Vertrauen alles Gott anvertrauen, alles. Er kann alles, ihm ist alles möglich. Ja, und so segne euch und behüte euch auf die Fürsprache Mariens, der gütige und allmächtige Gott, der Vater, der Sohn und der Heilige Geist.
0: Amen.
2: Singet Lob und Preis.
0: Dank sei Gott, dem Herrn.

0: Ein herzliches Grüß Gott, liebe Zuhörer von Radio Maria, sendet Ihnen Anna Brandt hier aus Kremsmünster. Es ist soweit hier beim Jungfamilientreffen. Dort steuern wir auf ein nächstes Highlight zu, nämlich einem Theaterstück. Das Theaterstück, das nennt sich Chor Exultanz. Und das ist ein Theater über die heilige Cäcilia. Und das Theater wird gespielt von den Helden für ihn. Ich finde es sehr spannend, denn ich habe so ein paar Ausschnitte aus der Theaterprobe schon sehen dürfen, hier aus der Generalprobe, und fand das wirklich, wirklich eindrucksvoll, was die Helden für ihn da auf die Beine gestellt haben bei dem Theater. Ich habe auch das Skript bekommen. Das ist ein knapp 30-seitiges Skript, was hier ausgedruckt ist in kleinster Schrift. Und ich bin super gespannt. Ich freue mich riesig auf dieses Theaterstück und was uns da jetzt erwarten wird. Wirklich sehr eindrucksvoll, was wir vorher hier schon entdecken durften. Ja, mit ein bisschen Verspätung versammeln sich jetzt die Kinder und die Familien hier im Zelt in Kremsmünster beim Jungfamilientreffen und nehmen hier ihre Plätze ein. Sie hören es vielleicht im Hintergrund, da wird noch etwas gewerkelt. Da kommen die vielen Familien hier in diesem Zelt zusammen, um sich dieses Theaterstück anzuschauen, um ja mit hineinzutauchen in das Leben dieser großartigen Heiligen, der heiligen Cäcilia. Ja, im Vorfeld ist schon angekündigt worden, das Theaterstück, das ist erst ungefähr geeignet ab einem Alter von 10 Jahren. Das auch zu Ihrer Info, liebe Zuhörer von Radio Maria. Und es behandelt nämlich unter anderem auch das Thema der Christenverfolgung. Also falls jetzt auch Kinder dabei sind oder falls Sie mit Ihren Kindern mithören, ich denke, Sie wissen Bescheid, liebe Hörer. Sie wissen, was Sie Ihren Kindern zumuten können bei diesem Theaterstück. Und ich wünsche Ihnen jetzt eine ganz große Freude und viel Segen hier bei dem Theaterstück. Jetzt gibt es hier gerade noch ein paar Ansagen, die hier im Saal noch gemacht werden, ein paar Durchsagen, die hier noch erfolgen für die Kinder und für die Familien, was hier noch am besten zu beachten ist. Und dann wird es jetzt hier in Kürze auch losgehen. Vielleicht wollen wir uns kurz auch im Gebet vereinen für die Kinder, die jetzt beim Theaterstück mitmachen. Beten wir gemeinsam für sie ein Gegrüßet seist du, Maria. Gegrüßet seist du, Maria, voll der Gnade, der Herr ist mit dir. Du bist gebenedeit unter den Frauen und gebenedeit ist die Frucht deines Leibes, Jesus. Heilige Maria, Mutter Gottes, bitte für uns Sünder, jetzt und in der Stunde unseres Todes. Amen. Ehre sei dem Vater und dem Sohn und dem Heiligen Geist, wie im Anfang, so auch jetzt und alle Zeit und in Ewigkeit. Amen. So wünschen wir den Kindern und Jugendlichen, die mitspielen beim Theaterstück, alles Gute und viel Segen und auch, dass das Leben dieser Heiligen auch ganz viel Frucht bringen möge bei den Zuschauern, dass es ja ins Herz aufgenommen werden kann und dass wir so mehr über diese heilige Cäcilia erfahren dürfen.
1: Okay. Da vorne sitzen welche unter 10 Jahren, bitte die Eltern kümmern. Ich habe es gesehen. Bist du schon? Ja. Okay, also wirklich die kleineren Kinder gehören zu den Eltern. Sind bei den Eltern. Super. Okay, gut. Dann könnten wir eigentlich langsam starten.

0: Ja, liebe Hörer von Radio Maria, hier geht es jetzt gleich in Kürze weiter bei dem Theater. Ein paar Ansagen haben noch gefolgt, ein paar letzte technische Justierungen sind hier noch im Gange. Die letzten Familien trudeln auch ein, hier bei dem Theaterstück über die heilige Cäcilia mit dem Titel Chor Exultanz. Ja, ich weiß nicht, wie es Ihnen geht, liebe Zuhörer von Radio Maria. Ich finde es ja immer sehr spannend, so eine Heilige doch näher zu erfahren oder näher kennenzulernen, die heilige Cäcilia. Ich muss sagen, ich persönlich kenne gar nicht so viel von ihr und aus ihrem Leben. Und ja, ich finde das sehr eindrucksvoll, wenn man das mit Hilfe eines Theaters tatsächlich erkennen darf und erfahren darf, weil ich finde, da wird das Leben dieser Heiligen so lebendig. Und ich glaube, das soll auch das Ziel sein, dieses Theaterstücks heute.
1: Danke sehr. Hallo, wahrscheinlich kennen mich eh schon viele von euch. Ich bin die Magi. Und ich darf euch jetzt noch ein paar einführende Worte ins diesjährige Heldentheater geben. Zuerst einmal nur ganz kurz, wer sind wir Helden überhaupt? Wir sind eine Jugendgruppe, die sich mehrmals im Jahr trifft. Und wir haben so drei Ziele sozusagen. Das erste ist, dass wir in der Beziehung zu Gott einfach immer mehr wachsen. Dann, dass wir wirklich als gute Freunde füreinander da sind. Und dass wir auch in unserer eigenen Persönlichkeit wachsen. Und wir treffen uns zum Beispiel immer zu Silvester jedes Jahr, wo wir dann einen Jahresheiligen für uns als Gruppe ziehen. Und dieser Jahresheilige ist dann die Person, über die im Frühjahr dann ein Theater geschrieben wird und dann eben hier in Kremsmünster immer aufgeführt wird. Und ja, das ist dieses Jahr die heilige Cäcilia geworden. Genau, bevor ich euch jetzt noch ein paar Worte zur Cäcilia sagt, noch eine organisatorische Sache. Und zwar würden wir euch bitten, zwischen den Szenen nicht zu klatschen, damit es einfach fließend gleich weitergeht. Ja, die heilige Cäcilia hat im Anfang des 3. Jahrhunderts gelebt, also zur Zeit der Christenverfolgungen im antiken Rom. Und es ist über ihr Leben tatsächlich nicht sehr viel bekannt. Also das Einzige, was man über sie weiß, ist eigentlich, dass sie gelebt hat und als Märtyrerin gestorben ist. Und das war es dann eigentlich auch schon. Aber zum Glück gibt es einige Legenden über ihr Leben. Und wie viele von euch wahrscheinlich wissen, ist sie auch die Patronin der Kirchenmusik. Und deswegen wird auch das Thema Lobpreis ein sehr großes Thema auch werden in unserem Theater. Genau, und wir haben eben versucht, diese Legenden, die es gibt, auch gut einzubauen und ja einfach so ihr Leben euch sozusagen näher zu bringen.

Liebe Zuhörer von Radio Maria, hier geht es jetzt in Kürze los mit dem Theaterstück. Die Bühne ist bereits abgedunkelt worden. Sie machen sich jetzt bereit für die erste Szene. Vielleicht haben Sie jetzt im Hintergrund einen kleinen Schlachtruf gehört von wahrscheinlich den Helden für ihn, die sich jetzt bereiten für dieses Theater, um es uns zu zeigen. Es geht in Kürze los. Chor Exultanz, ein Theater über die heilige Cäcilia, übersetzt ein jauchzendes Herz.

Jetzt wird bei dem Theaterstück die Bühne ganz kurz umgebaut. Auf der Bühne, da sind jetzt zwei große Säulen zu sehen. Ein Tisch und auch Sessel werden aufgestellt. Und jetzt folgt sofort die erste Szene hier.

0: Hast du schon die Neuigkeiten gehört? Gestern beim Spiel im Amphitheater sah ich mit eigenen Augen, wie Claudius mit einer jungen Frau verschwand. Die arme Cornelia, schon wieder wurde sie betrogen.
1: Naja. Naja, recht hat er, würde ich sagen. An seiner Stelle wäre ich bei so einer streitsüchtigen Frau ja schon 10-mal davon gerannt.
2: Ich war ja immer schon der Meinung, dass es ein neues Aquädukt braucht.
3: Aber wo, mein Lieber, willst du das Geld dafür auftreiben? Publius hat sogar Schwierigkeiten, die Therme fertigzustellen.
2: Meine Devise lautet, die Armen geben, die Reichen
3: nehmen von den Früchten der Weinreben.
4: Na, mein lieber Valerianus.

0: Spricht unsere kleine Zusammenkunft zu Ehren des Bacchus deinen Erwartungen?
1: Außerordentlich. Eure Einladung ehrt uns sehr.
0: Schon gut, mein Bester. Aber sag, wie steht es eigentlich um deine Studien?
1: Die Ausbildung zum Juristen sagt mir sehr zu. Nur die regulare Licentiarum Trafficiviari liegen mir nicht zurecht.
0: Ach, ich fühle mit dir, mein junger Freund. Da muss leider jeder von uns Rechtsgelehrten einmal durch.
2: Und dann habe ich ein Dolch genommen und mit einem Wurf den Falken abgeschossen.
3: Das soll ich dir glauben. Nicht einmal Apollo könnte sowas tun.
2: Ach, was schert dich, Apollo. Heute ist Bacchus dran, der Gott des Weines. Was will nur unserem Freund tun? Da wäre das Leben nur halb so lustig. In diesem Sinne, auf Bacchus!
4: Auf Bacchus!
1: Danken wir in der Tat unserem Gott Bacchus für den köstlichen Wein. Aber, mein Bruder, passt auf, dass du mit deinen achtlosen Worten nicht den Zorn der Götter auf dich ziehst.
5: Mein Name ist Cecilia. Ich bin die Tochter des Hausherrn. Darf ich euch diese erlesenen Oliven aus unserem Hain anbieten?
1: Danke.
6: Danke.
5: Verzeiht die direkte Frage, aber war das ihr, die ich gestern in das Haus des Quintus Marius in der Via Aurelia verschwinden gesehen habe? Der Gesang, den ich aus dem Haus hörte, berührte meine Seele zutiefst. Ich kann es kaum beschreiben. Seitdem verspüre ich eine zuvor noch nie dagewesene Unruhe in mir. In den Nächten bin ich wach, unfähig einzuschlafen, von diesen bezaubernden Klängen umhüllt. Es ist, als ob mich jemand rufen würde und ich will diesem Ruf von Herzen nachgehen, doch ich weiß nicht, woher er kommt.
6: Es scheint, als hätte dich unser Gott zu uns geführt und dir eine Sehnsucht ins Herz gelegt.
5: Welchen der Götter meinst du?
1: Du kennst ihn nicht, aber du kannst ihn kennenlernen.
5: Ja, das möchte ich.
7: Dann komm mit uns ins Atrium, da können wir ungestört reden.

Es erfolgt nun wieder ein kleiner Umbau. Jetzt gehen wir von dem Weinfest weg hin in die dritte Szene. Die findet in den Katakomben statt.

0: Hallo Lucia. Hallo Markus. Hallo Julia. So schön, dich zu sehen.
1: Ich freue mich auch, dich zu sehen, Claudia. Darf ich dir eine neue Bekannte vorstellen? Das ist Cecilia, die Tochter des Senators Titus Cornelius.
0: Hoher Besuch also. Sei willkommen in den Katakomben.
2: Danke.
3: Du bist Cecilia. Ich danke unserem Herrn, dass er dich hierher geführt hat. Er wird dein Herz mit großer Freude erfüllen, Cecilia, denn er liebt dich. So, nun lasst uns beginnen. Wir sind vollständig. Danken wir dem Herrn, dass wir heute wieder hier versammelt sein können.
4: Der Herr sei gepriesen.
5: Danke, Jesus, dass meine Katze wieder gesund ist.
4: Der Herr sei gepriesen.
1: Ich danke dir, Herr, dass du Cecilia zu uns geführt hast.
4: Der Herr sei gepriesen.
5: Ich danke dir, dass du mich im letzten Monat mit deiner Liebe und deinem Trost gestärkt hast.
4: Der Herr sei gepriesen.

Seit dem Tag, als ich dir in den Katakomben begegnet bin, ist mein Herz voller Freude, einer Freude, die ich kaum fassen kann. Was ich in den letzten Wochen erlebt habe, entfacht in mir eine große Sehnsucht, dich besser kennenzulernen. Ich wünschte, ich könnte dir so nah sein, wie deine Jünger es damals waren. Stattdessen bin ich hier, mitten unter den Menschen, die die Wahrheit deiner Liebe nicht annehmen wollen. Indem sie Götzen anbeten, erhoffen sie sich ein sorgloses Leben. Du Steinbrocken, du abscheuliche Gestalt! So viele Jahre habe ich meine Hoffnung auf dich gesetzt. Diese Zeiten sind zu Ende. Den Herrn, deinen Gott, sollst du anbeten und ihm allein dienen.

0: Cecilia, Gott sieht deine Sehnsucht nach dem Himmel. Doch wenn du dazu bereit bist, kannst du dein Herz auch schon hier auf Erden Gott allein schenken.
1: Wie kann ich das tun?
0: Du kannst dich dem Herrn mit deiner ganzen Person, deiner Seele und deinem Leib weihen. So wirst du als heilige, jungfräuliche Braut leben. Kein Mann auf Erden wird dir diese Liebe nehmen können, denn ich werde dich beschützen.

0: Meine Tochter, wir haben Neuigkeiten für dich.
1: Dein ganzes Leben wird sich verändern, Liebstes.
0: So, aber nun haben wir keine Zeit mehr zu verlieren. Die Hochzeit steht an und es gibt noch einiges vorzubereiten.
1: Wer heiratet denn? Du, mein Schätzchen.
0: Valerianus, den Sohn des ruhmreichen Alpheus Petronius.
1: Ich? Heiraten? Aber das könnt ihr doch nicht machen.
0: Natürlich können wir das machen. Die Götter und wir haben so entschieden.
1: Du wirst doch nicht die Götter gegen uns erzürnen wollen.
2: Ach, die Götter.
0: Noch nie hat sich jemand den Göttern straflos widersetzt.
1: Ich verstehe deinen Schreck nicht, Kindchen. Du kannst sehr glücklich über unsere Wahl sein. Valerianus ist ein hoch angesehener, junger Advokat. Du kennst ihn und seine Liebenswürdigkeit doch.
0: So, und jetzt keine Widerrede mehr. Ab in dein Zimmer.
1: Dein Vater hat bereits den gefragtesten Schneider und das teuerste Geschmeide besorgt. Ach, Cecilia, du wirst in deinen Kleidern aussehen wie Venus selbst.

Möge Jupiter das Band zwischen ihnen, selbst in stürmischen Zeiten, bewahren. Möge Juno der Braut ein Beispiel in der weiblichen Ergebenheit sein. Möge Venus den Mutterleib segnen, auf dass er viele Kinder hervorbringe. Diana verwandle die Braut in eine fleißige Mutter. Gott Fides möge eure Treue vollkommen machen.

Cecilia ist nun verheiratet worden. Es ist sehr eindrucksvoll, wie es gespielt worden ist. Man hat genau gesehen, ihre Abneigung, die sie dabei empfunden hat.

mein Gott, ich will dir vertrauen, aber ich sollte doch nur dir gehören. Vor kurzem war mein Herz noch erfüllt von der Liebe des Himmels. Doch nun ist es voller Angst, voller Verwirrung. Was soll ich tun, Herr?

Cecilia, verzage nicht. Unser Gott sendet mich, damit ich dir auch in deiner Verzweiflung beistehe. Vergiss nicht, ich werde immer bei dir sein. Hab Vertrauen. Wenn du Gott deinen Schmerz schenkst, wird er dir seine Größe auf eine ganz neue Weise offenbaren.

0: Ach, Celia, was für ein Tag. Ich sag dir, so eine Hochzeit ist schon nervenaufreibend. Findest du nicht?
1: Das kann man wohl sagen.
0: Erinnerst du dich an das Fest während des Bacchus bei dir zu Hause? Damals kam ich gerade frisch aus Verona zurück. Diese erste Begegnung mit dir, seitdem wir uns so lange nicht mehr gesehen hatten, hat zweifellos etwas in mir ausgelöst. Doch ich hätte mir nie denken können, dass wir nur wenige Wochen später verheiratet sein würden.
1: Ja, dieser Tag blieb auch mir im Gedächtnis.
0: Tatsächlich? Erzähl mir davon.
1: Was ich dir jetzt erzählen werde, wird dich vermutlich überraschen, vielleicht sogar erschrecken. Bei diesem Fest waren noch einige Christen zu Gast, die mit mir über ihren Gott sprachen. Überzeugt davon, dass dieser die Wahrheit ist, schloss auch ich mich diesem Glauben an.
0: Cecilia, du bist eine von diesen Christen, aufrührerischen Rebellen, die die Autorität unseres Kaisers missachten. Was über Jahrhunderte von Menschen edler Gesinnung, stolzen, rechtschaffenen Bürgern Roms unter den größten Mühen aufgebaut wurde. Das wollt ihr Gotteslästerer vernichten. Das ist doch anmaßend. Überhaupt ist dieser
1: Valeriano,
0: gesamte
1: bitte.
0: Glaube nicht das ein Wahnwitz. Unsere Götter lachen über diese Vorstellung, nur einen Gott zu haben. Und wie man sich erzählt, sind ihre Riten so blutrünstig, keine anderen. Das Fleisch und Blut von Menschen zu sich zu nehmen. Und dass du nun eine von diesen bist. Ich
1: Valeriano,
0: frage
1: bitte,
0: mich, wie sie es
1: darf
0: wohl
1: ich dir.
0: geschafft haben, dich in ihre Hände zu bekommen. Du kommst doch aus einem vernünftigen Elternhaus. Ich dachte, dich zu
1: Aber.
0: kennen, dich zu lieben. Und nun das. Du weißt, dass du die gerechte Strafe der Gotteslästerer erhalten solltest. Aufs Grausamste hingerichtet zu werden, wärst du jemand anderer, dann hätte ich doch dies auch ohne mit der Wimper zu zucken getan. Aber dafür bist du mir zu wertvoll. Wende doch dich wieder unseren Göttern zu. Sie alleine können dir ein angenehmes Leben verschaffen. Sie, die alles beherrschen. Sie, die uns beschützen oder verfluchen können. Bring ihnen Raufopfer da und vielleicht kannst du sie noch gnädig stimmen. Du undankbares Geschöpf, warum muss es genau mir zufallen, eine Verräterin zu heiraten? Ich, der noch nie die Götter missachtet hat. Ich, der immer getan hat, was die römischen Pflicht einem Bürger vorschreibt. Apollo, Minerva, Venus, so helft mir doch in dieser Situation. Du scheußlicher Gott, der mir meine geliebte Cecilia entrissen hat. Was kannst du ihr geben, das mehr wert wäre als ein Leben in Ansehen und Reichtum? Du verurteilst sie zum Tode und ihr scheint es egal zu sein. Ich kann das nicht verstehen. Ich weiß nicht, was ich weiß nicht, was ich darüber denke. Ich verstehe das alles nicht.

0: Valerianus, komm. Würdest du nur meinen Gott kennen, so unbeschreiblich ist seine Größe. Und doch kam er als ein schwaches Kind in diese Welt und lebte so wie wir, eigentlich viel einfacher als wir. Seine Liebe zu uns ist sogar so groß, dass er sich auf grausamste Weise hinrichten ließ. Er ist der König über alles und doch wahrlich nicht wie unsere Herrscher und Götter. Sie sind unerreichbar, grausam und wenn sich jemand ihnen widersetzt, nur auf Macht und ihr eigenes Wohlergehen aus. Valerianus, ich sehe, dass du die Wahrheit suchst. Auch ich war Zeit meines Lebens auf der Suche. In mir war eine Sehnsucht, die mich nicht losließ. Erst als ich Jesus fand, kam ich zur Ruhe. Noch nie zuvor habe ich so einen Frieden und eine unbeschreibliche Freude verspürt wie in den letzten Wochen.
1: Ich wünschte fast, ich hätte auch so eine Freude. Doch ich weiß, dass ich so etwas nie glauben könnte. Sag, Cecilia, wie kannst du mit so großer Sicherheit sprechen?
0: Ich weiß, dass Gott bei mir ist. Er hat mir einen Engel zur Seite gestellt, der über mich wacht.
1: Einen Engel? Wo ist dieser Engel? Ich will ihn sehen.
0: Bevor du ihn mit deinen Augen schauen kannst, muss dein Herz Christus erkennen. Es gibt jemanden, der mit über alles reden kann. Bischof Urban, der auch mich auf diesem Weg begleitet hat. Geh zu ihm. Vertrau mir.
1: Also gut. Wo kann ich ihn finden?

Valerianus war gerade beim Bischof Urban. Sie haben dort ein anregendes Gespräch geführt und zum Schluss hat sich Valerianus hingekniet und den Segen von dem Bischof empfangen. Auf dem Weg zurück zur Cäcilia ist dann ein Engel gekommen. Also er ist zurück zur Cäcilia gegangen, dann ist ein Engel erschienen und hat Cäcilia und Valerianus zwei Kränze auf den Kopf gelegt. Einen aus Lilien und einen aus Rosen. Und den beiden wurden dann diese Kränze aufgelegt. Nun erfolgt ein kurzer Umbau. Es geht jetzt los mit dem zweiten Akt und der ersten Szene. Dort geht es jetzt um den Alltag und die Bekehrung, die jetzt stattgefunden hat.

0: Cecilia sitzt nun auf der Bühne und deckt gerade den Tisch. Sie putzt gerade das Geschirr, während
1: Cecilia
0: die Bühne betritt.
1: Ich will dich nicht lange stören. Ich dachte mir, ich schaue kurz vorbei. Ich habe nämlich Neuigkeiten. Stell dir vor, gerade habe ich gehört, dass mein Sohn Titus von seiner Reise zurückkommen wird.
2: Wirklich? Das sind ja wunderbare Neuigkeiten. Komm doch herein und ruh dich aus. Wie geht es denn deinen Augen, Senix?
1: Ach was. Es besteht keine Hoffnung mehr für einen alten Invaliden wie mich. Es wird nicht mehr lange dauern, bis ich mein Augenlicht völlig verloren habe.
2: Haben die Ärzte also gar nichts tun können? Es tut mir leid, dich so leiden zu sehen. Lass es uns wissen, wenn Valerianus und ich dir irgendeine Arbeit abnehmen können.
1: Ach, ihr seid gute Kinder. Ich bin froh, dass ich euren Großmut nicht mehr allzu lange beanspruchen werde. Jetzt, wo mein Sohn wiederkommt. Cecilia, was du mir vor ein paar Tagen über den Gott, zu dem du betest, Jesus Christus, erzählt hast. Ich muss sagen, deine Worte wollen mir nicht aus dem Kopf gehen. Weißt du, ich frag mich, wie du das nur machst. Du schenkst doch jedem, der über den Weg läuft, deine Zeit. Stets in deiner geduldigen und liebevollen Art.
2: Weißt du, Senix, was ich hier auf Erden tue, mache ich nicht aus meiner eigenen Kraft heraus. Ich bitte meinen Gott um Hilfe, um selbst wie er lieben zu können.
1: Tatsächlich? Du gibst einem immer was zu denken auf. Aber ich sollte jetzt wieder aufbrechen. Danke, Cecilia. Dein Gott möge es dir vergelten, dass du zu einem alten Knacker wie mir immer so gütig bist.
2: Aber nein, ich freue mich ja immer, dir zuzuhören. Hab noch einen schönen Tag und richte deinem Sohn liebe Grüße von Valerianus und mir aus. Herr, segne ihn.
3: Grüß dich, Cecilia.
2: Valerianus, schön, dass du schon da bist. Oh, danke für diese herrlichen Blumen. Wie fein diese Blüten sind. Es ist doch großartig, dass Gott uns durch solche kleinen Dinge wie die Farbe dieser Dahlien mit seinen kleinen liebevollen Aufmerksamkeiten überrascht.
3: Wie war dein Tag, Cecilia?
2: Ich hatte heute einen ruhigen Tag. Nur der alte Senix hat vorbeigeschaut. Er hat mir voller Freude erzählt, dass sein Sohn Titus schon bald aus Neapolis heimkehren wird.
3: Ach, der gute Titus. Ich freue mich schon, ihn wieder zu sehen. Das ist aber ein Glück für Senix.
2: Ich merke, dass ich kaum... dass mich kaum etwas glücklicher machen könnte, als Gott in die Welt und zu den Menschen um mich zu tragen. Geht es dir nicht auch so, dass gerade das Elend, das uns umgibt und unseren Glauben so einzuengen scheint, dich dazu anspornt, die Liebe Christi nur umso mehr und mit noch viel größerem Eifer zu verbreiten? Heute ist mir wieder die eine Stelle in den Sinn gekommen, an der Paulus nach Rom schrieb, lass dich nicht vom Bösen besiegen, sondern besiege das Böse durch das Gute.
3: Weißt du was? Ich kenne niemanden, der so eine innere Freude ausstrahlt wie du. Ein Glück, dass ich mit dir verheiratet bin. Da stehen die Chancen für meine Rettung nicht schlecht.
2: Ach, Valerianus, was redest du? Ich kann dem Herrgott gar nicht genug dafür danken, dass es dich gibt.
3: Es ist schon seltsam. Ich hätte mir niemals träumen lassen können, eine Ehe in Jungfräulichkeit zu führen. Geschweige denn, dass ich darin so glücklich werde. Ich glaube, das kann kaum jemand verstehen. Allein wenn ich jetzt darüber nachdenke, fallen mir mindestens ein Dutzend Personen aus meinem Bekanntenkreis ein, die mich für absolut verrückt halten würden. Wenn die das wüssten, puh.
4: Hey, hey, hey, hey. Oh,
3: da hätten wir schon einen Kandidaten.
4: Na, mein großer Bruder, wie läuft das Geschäft? Cecilia, die Schönheit des Hauses, ist auch da.
2: Grüß dich, Tiburtius. Immer eine Freude, dich zu sehen.
3: Ja, ja. Aber sag, mein Bruder, das musst du mir erklären. Es ist Mittag und du bist schon auf?
4: Ich war aber viel zu lange nicht mehr bei euch. Sag mal, wann kommen eigentlich die Kinder?
3: Welche Kinder?
4: Die Kinder? Beste und Juno waren es wohl nicht so gut mit euch. Na egal, habt ihr schon mitbekommen, dass ich die Ausbildungsstelle beim großen Leandros in Korinth bekommen habe?
2: Nein, wirklich? Gratuliere!
3: Der arme Leandros. Hoffentlich wird er seine Wahl nicht bereuen. Aber, mein Lieber, da muss ich zugeben, da hast du dich gut geschlagen.
4: Und teuer ist ja die Feier vom Sixtus. Da bist du doch auch eingeladen, oder?
3: Ja, er hat mich auch eingeladen.
4: Ich hol dich dann ab.
3: Sehr nett, aber nein, danke. Ich habe dem alten Kletus schon versprochen, dass ich ihn heute bei seinem Spaziergang begleite.
4: Der Kletus? Seit wann gehst du mit diesem Kreis aus?
2: Ach ja, übrigens, entschuldige, Tiburtius, dass ich unterbreche. Wir dürfen ja nicht vergessen, morgen den Waisenkindern von Miss Quill in ihr neues Gewand zu bringen, das du gestern gekauft hast.
4: Seit wann gibst du dein Vermögen für diesen Lumpenpack aus? Was ist nur mit dir los, Valerianus? Klar, du warst immer der Bessere von uns beiden. Aber seit wann bist du ein guter Mensch? Du verhältst dich schon seit längerem merkwürdig. Sag, was ist nur mit dir los?
3: Ich sehe schon, mein Bruder, ich komme dir nicht mehr aus. Was ich dir jetzt zu sagen habe, darauf musst du dich gefasst machen. Setz dich besser wieder hin. Also, Cecilia und ich sind Christen.
4: Was?
3: Durch Cecilia bin ich zu diesem Glauben gekommen, der mein Herz wirklich erfüllt. Weil du gefragt hast, warum ich mich so anders verhalte. Wir versuchen eben Menschen Milde und Güte zu zeigen. Genauso wie es Jesus Christus getan hat.
4: Wer ist Jesus Christus? Wer ist dieser Gott, den er unseren Göttern vorzieht?
3: Wenn du diesen Gott kennenlernen willst, dann komm heute Nachmittag zu unserer Versammlung.
4: Na gut.
3: Na dann.
4: Ich muss schon sagen, ich bin gespannt, was auf mich zukommt. Eine Versammlung voller Träumer. Habe ich das richtig verstanden?
2: Du kannst dich schon sehr auf unsere Gemeinschaft freuen. Und besonders auf Bischof Urban. Das ist sozusagen der Hirte unserer Christenherde hier in Rom.
4: Ah, eine Schafherde. Jetzt habe ich verstanden.
2: Immer, wenn ich Urban sehe, bin ich von seinen Worten ergriffen. Du wirst schon sehen.
3: Ja, er hat irgendwie die Gabe, immer genau das anzusprechen, was mich gerade beschäftigt.
4: Was mich gerade beschäftigt also? Als würde mich wohl ansprechen auf mein Pferd, das seit gestern echt mühsam war, Janus.

0: Aber wie können wir so stark in dieser Haltung leben und auch in schwierigen Zeiten im Lobpreis bleiben? Ich meine, es ist eben nicht leicht auf dieser Welt. Und immer wieder überkommt mich diese Furcht von einem gewaltsamen Tod.
1: Ich kenne dieses Gefühl, Lucia. Mich fallen aber oft auch schon Kleinigkeiten heraus, die mich aus der Freude Gottes reißen wollen.
2: Ja, genauso geht es mir auch immer wieder. Aber ich merke, wie viel leichter es mir fällt, wenn ich Gott um die Hilfe und um die Kraft bitte, in jeder Situation in dieser Freude und seinem Lobpreis zu bleiben.
3: Das ist wahr. Bemühen wir uns darum, uns anzugewöhnen, dass unser Herz immer singt und den Lobpreis Gottes nie verlässt. In dieser Haltung müssen wir uns üben, damit wir in den Herausforderungen standhalten können.
0: Amen. Möge der Lobpreis in unserem Herzen nie verstummen.

0: Ich glaube eigentlich, Gott braucht unseren Lobpreis gar nicht. Was soll er denn damit anfangen?
1: Das ist eine sehr gute Frage, Perpetua. Hat jemand von euch einen Gedanken dazu?
2: Ich denke mir, dass wir die Größe Gottes, wie du es dir vielleicht auch denkst, Perpetua, mit all unserem Lobpreis sowieso nicht größer machen können. Es macht für Gott am Ende keinen Unterschied, ob wir ihn loben oder nicht.
3: Also kommt Perpetuas Frage auf, warum wir Gott dann überhaupt loben und preisen sollen?
1: Ich glaube, Markus, dass du da genau den springenden Punkt angesprochen hast. Gott braucht unseren Lobpreis sicherlich nicht. Aber wenn wir in den Lobpreis einsteigen, dann treten wir ein in die Herrlichkeit Gottes, der im Himmel über den Lobpreis der Engel und der Heiligen thront. Es ist sozusagen eine Ortsverschiebung, bei der wir uns inmitten seiner Herrlichkeit stellen dürfen.
4: Aber wie soll das denn gehen?
0: Es können doch nur Engel oder Heilige jetzt schon bei Gott sein.
1: Du hast recht. Solange wir hier auf Erden sind, können wir Gott nur verborgen sehen und hören. Aber durch unseren Lobpreis dürfen wir sozusagen Engel spielen, Perpetua. Wie die Engel machen wir also Gott durch unser Lob eine Freude.
5: Und wie genau funktioniert das?
1: Es geht hier um dein Herz. Wir müssen uns mit aller Anstrengung von den Anhänglichkeiten und Gefangenschaften dieser Welt losreißen. Gott über alles stellen. Du besitzt doch sicherlich ein Pferd, Tiburtius, oder? Vor Gott geht es darum, bereit zu sein, auf diese Dinge, wie eben zum Beispiel ein stattliches Pferd, zu verzichten, sein Herz nicht daran zu hängen. Denn dann erst sind wir in unserem Herzen ganz frei und bereit für das Staunen über Gott. So entsteht unser Lobpreis. Nun, meine Kinder, erbitte ich für uns alle den Segen Gottes. Gott, der allmächtige Vater, segne euch in allen Momenten der Freude, in jeder Situation der Versuchung und der Verfolgung und in jedem Moment der Verzweiflung und der Hoffnungslosigkeit.
2: Amen.
1: Er bestärke euch im Lobpreis und lasse euch stets mit dem Jubel und der Freude der Engel und all seiner Heiligen verbunden bleiben.
2: Amen.
1: Es segne euch der Vater und der Sohn und der Heilige Geist.
2: Amen.
1: Gehen wir also voller Zuversicht und Freude und legen wir die über die Liebe unseres Gottes Zeugnis ab, damit der Herr so durch uns in dieser Welt sein und wirken kann. Der Herr sei gepriesen in alle Ewigkeit.
6: Gelobt sei Jesus Christus. Halleluja.

0: der vergangenen Szene hat jetzt ein Besuch in einer Gemeinde stattgefunden, wo auch der Bischof Urban dabei war, der sie zum Schluss alle gesegnet hat. Ja, quasi dieser Vorsteher dieser Gemeinde ist. Und jetzt befindet sich ein Umbau und die nächste Szene ist die dritte Szene. Wir blicken auf ein Ehegespräch zwischen Cecilia und Valerianus und die beiden sind also zu Hause angekommen. Sie tauschen sich aus und sie sitzen auf zwei Sesseln.
1: Ich glaube, heute habe ich die wahre Dimension des Lobpreises noch einmal ganz neu verstanden. Wir treten mit den Engeln vor Gottes Thron. Unglaublich, oder?
2: Ja, wirklich. Jetzt weiß ich, warum du mir immer wie ein Engel vorkommst, wenn du singst. Endlich habe ich dich durchschaut.
1: Na, das wurde aber Zeit.
2: Mal sehen. Oh.
1: Dein Zug.
2: Es beschäftigt mich aber schon sehr, muss ich sagen, Cecilia. Dass wir im Lobpreis in die Gemeinschaft mit den Engeln und Heiligen eintreten dürfen. Wir Menschen unter Engeln und Heiligen. Bei diesem Gedanken fällt es einem so leicht, die Probleme der Welt zu vergessen und sich Gott ganz hinzugeben. Es drängt einen regelrecht dazu.
1: Weißt du, ich musste heute, während Bischof Urban sprach, immer wieder an den Moment denken, als mir der Engel das erste Mal begegnet ist. Damals hat er mich gefragt, ob ich Gott mein ganzes Leben schenken möchte. Genauso wie du es gerade gesagt hast, diese unglaubliche Liebe, die dazu geführt hat, dass ich mich Gott geschenkt habe. Sie ist die gleiche, die ich beim Lobpreis empfinde.
2: Jetzt, wo du es sagst, ist mir auch wieder so präsent, diese himmlische Liebe. Genau wie damals, als ich den Engel sah. Das waren aber Zeiten, wenn ich an unsere Hochzeit zurückdenke.
1: Ja, stimmt. Gewonnen. Eigentlich warst du schon ziemlich arm damals in der Hochzeitsnacht. Völlig unwissend bist du auf einmal mit einer Christin verheiratet.
2: Und dann doch dein Jungfräulichkeitsversprechen. Aber der Engel, der hat mich fast umgehauen. Wenn mir davor irgendjemand etwas von Engeln erzählt hätte, ich hätte den für absolut verrückt gehalten.
1: Aber du hast dich trotzdem darauf eingelassen. Ich glaube, das hätten nicht viele getan.
2: Irgendwie bezweifle ich, dass ich diese Berufung, Ehemann einer Jungfrau zu sein, nicht gerecht werde.
1: Valerianus, wie kannst du so etwas sagen? Jeden Tag kämpfst du unermüdlich für das Reich Gottes. So viele Menschen haben schon durch dein Vorbild zu Christus gefunden. Und du tust Gutes, wo du nur kannst. Nicht zuletzt bestärkst du mich von Tag zu Tag. Deine Sorge um mein Wohlergehen ist rührend. Ich danke dir von Herzen. Ach, Valerianus, du bist ein mutiger und ein treuer Begleiter.
2: Cecilia, ich schaue auf dich ganz anders als auf die anderen Menschen. Ich fühle mich wie jemand, der den Auftrag bekommen hat, einen kostbaren und unersättlichen Schatz zu hüten. Es leuchtet diese göttliche Liebe in deinen Augen. Eine Liebe, die mit nichts vergleichbar ist. Eine Liebe, die die Größe Gottes nach außen hin offenbar werden lässt.
1: Möge sich diese Liebe vielen offenbaren. Ich erkenne immer mehr, dass die Dunkelheit in der Welt nur durch ein starkes Zeugnis für die Barmherzigkeit Christi gesprengt werden kann.
2: Ja, du hast recht. Beten wir noch eifriger darum, dass alle Menschen dem Licht unseres Gottes begegnen können.

ein Ehegespräch zwischen Cecilia und Valerianus, was gerade stattgefunden hat, mit ja dieser Entscheidung, dass sie noch eifriger sein möchten, ihrem Glauben, dass jeder Mensch Gott begegnen darf. Es folgt nun der dritte und letzte Akt mit der ersten Szene. Da geht es nämlich um die letzte Begegnung Cecilias mit den Brüdern.

0: Die Bühne ist ganz blau erleuchtet, jetzt gerade. Jetzt geht es um ein sehr brisantes Thema in der Zeit, in der auch Cecilia gelebt hat. Dort wurden die Christen nämlich verfolgt. Genauso etwas hat sich auch bei ihnen jetzt ereignet.
1: Julia hat es uns gerade erzählt. Sie meinte, Lucia und Markus waren auf dem Heimweg von der Abendversammlung, als sie mit einem Fremden ins Gespräch kamen. Sie wollten ihn für den Herrn gewinnen.
2: Und dann?
3: Der Mann gab nur vor, interessiert zu sein und rief eine vorbeiziehende Patrouille zu sich. Du weißt, was dann passierte.
1: Es scheint mir so unwirklich, dass unsere Freunde nicht mehr hier bei uns sind. Und ich staune, wie viel Gutes Jesus durch Lucia und Markus gewirkt hat. Ohne die beiden wären wir nicht dort, wo wir jetzt sind. Sie waren die Ersten, die mir von der Liebe Christi erzählt haben.
2: Wo sind ihre Leichnamen? Komm, beeilen wir uns, damit wir uns ihre annehmen können.
3: Du hast recht, gehen wir gleich hin. Julia hat uns den Weg beschrieben.
1: Aber seid vorsichtig. Ihr wisst ja, wie sehr dem Präfekten jedes Werk der Liebe ein Dorn im Auge ist. Ihm wird wohl nicht entgangen sein, dass all unsere Märtyrer vom Ort ihrer Hinrichtung verschwinden. Trotz seines strikten Verbotes. Er wird sich denken können, dass sie von ihren Freunden begraben werden. Aber der Segen Gottes und meine Gebete werden mit euch sein. Gott segne dich, Valerianus. Mach's gut, Tiburtius.
3: Danke, Cecilia.

0: Markus, Lucia. Welch großartige Freunde ihr wart. Und welch grausamen Tod ihr leiden musstet.
1: Tiburtius, denkt ihr nur, was für eine Ehre wurde ihnen zuteil, für unseren Herrn auf diese grausame Weise ihr Zeugnis abzulegen. Betet für uns, dass auch wir Christus bis in den Tod die Treue halten können. Komm, wir bereiten mit den beiden eine würdige Ruhestätte.

0: Gab es hier eine recht dramatische Szene, die sich abgespielt hat? Valerianus und Tiburtius haben gemeinsam die ermordeten Christen begraben wollen. Und dann ist Lucia von der aufgehoben worden, ihr Leichnam, und ein Kreuz ist aus der Hand gefallen. Und die beiden wollten das Kreuz nicht liegen lassen, sondern haben es aufgehoben. Und in dem Moment sind Soldaten auf Valerianus und Tiburtius zugelaufen, haben die zwei Christen gefesselt. Die haben sich ihnen dann wehrlos ergeben und sind dann abgeführt worden.
1: Berichte den Präfekten, der Befehl ist ausgeführt.

0: Warum? Von den allmächtigen Göttern. Warum nehmen zwei Männer solches Leid und solche Schmerzen auf sich? Ein einfacher Satz würde genügen, um euren Tod abzuwenden. Und trotzdem kein Wort, keine Einsicht.
1: Du bist Maximus, nicht wahr? Vor einiger Zeit dachte ich mir beim Anblick der Christen dasselbe. Ich strebte stets danach, ein guter und gerechter Mensch zu werden. Ich opferte täglich den Göttern. Nichts war mir wichtiger, als ihnen zu gefallen. Besonders zu Apollo, als den Gott des Lichts und der Vernunft, fühlte ich mich besonders hingezogen. Eines Tages aber traf ich eine Frau, die etwas besaß, das nicht von dieser Welt sein konnte. Was sie hatte, war größer als alles.

0: was ich je hier auf Erden erlebt habe, was sie besaß, das fand ich nicht einmal bei unseren Göttern.
1: Sprich, was war es?
0: Der einzig liebende Gott.
1: Du meinst also, unsere Götter könnten nicht lieben? Mars liebt die Venus. Minerva liebt die Weisheit. Apollo verehrt die Musik und die Kunst. Ja, selbst Bacchus verehrt den Wein.
2: Und welcher Gott liebt dich?
0: Maximus, unser Gott ist die Liebe selbst. Und es ist seine größte Sehnsucht, dass wir Menschen seine Liebe zu uns erkennen. Er hat uns diese Liebe auf unfassbare Weise offenbart. Er kam als Mensch in der Person von Jesus von Nazareth in unsere Welt voller Leid. Er nahm den Tod auf sich, damit wir nach diesem Leben hier auf diese, in dieser Welt in ein ewiges Leben mit ihm eintreten können. Ein ewiges Leben in vollkommener Freude.
2: Wie können wir das Leben dieser Welt höher schätzen als die Freuden der Ewigkeit? Du hast gefragt, warum. Einer unserer größten Missionare hat gesagt, denn ich bin überzeugt, dass die Freuden dieser Welt nicht ins Gewicht fallen gegenüber der Herrlichkeit, die an uns offenbart werden soll.
0: Aus dieser Hoffnung kommt unser Mut.

0: betet. Bitte betet für mich, damit ich auch in euren Glauben eintreten kann.
1: Herr, wir danken dir heute für deine unermessliche Gnade, die du unserem Bruder Maximus geschenkt hast.
2: Herr, wir preisen dich, dass er sein Herz für dich geöffnet hat. Schenke, besonders in der Zeit der Prüfung, unserem Bruder
3: Maximus, weshalb auch immer die Drecksarbeit an mir hängen bleiben muss. Als Berge der Rang des Präfekten legt man genug Mühe und Arbeit. Hier bist du, mein Guter. Die Proletarier dieses Pakt erheben sich schon wieder zu einem Aufstand. Was hat sich der liebe Primus denn dabei gedacht, als er nicht geruhte, den gestrigen Tumult zur vollsten Zufriedenheit seines Herrn Einhalt zu gebieten? Mein eigener Primus, ein solcher Versager! Wie lange schon steckst du mit diesem Abschaum unter einer Decke? Verräter Roms! Verräter unserer Götter! Du Schandfleck für dieses Haus! Nichts als ein Schandfleck! Ihr kümmert euch um das weitere Prozedere für diese beiden. Und dich sehe ich heute noch im Offizium, Maximus!
4: Wart es nicht!
3: Du hast dein Leben verspielt, mein Guter. Oh ja, das hast du. Du wirst für diese Tat bezahlen. Oh, wie sollst du nur bereuen? Glaub mir, mein Bester, ich bin bereit, dir jede in meiner Macht stehende Schmach zu bereiten, da du diese unaussprechliche Dummheit besaßest. Erleide also mit deinen Brüdern die Ehre des augenblicklichen Todes. Los! Wo ist der Henker?

0: Ehrlich gesagt, kann ich in Zeiten dieses Schmerzens kaum in Hoffnung bleiben. Ach, Cecilia, ich kann nicht sagen, wie leid du mir tust. Zuerst Lucia und Markus und nun auch Tiburtius und dein Mann, Valerianus.
1: Weder Tod noch Leben, weder Engel noch Mächte, weder Gegenwärtiges noch Zukünftiges, weder Gewalten der Höhe noch der Tiefe, noch irgendeine andere Kreatur könnte uns scheiden von der Liebe Christi, die in Christus Jesus ist, unserem Herrn. Julia, besonders im Leid versuche ich mir diese Worte vor Augen zu halten, die Paulus uns in seinem Brief schrieb. Ich vermisse sie sehr. Valerianus war ein Geschenk von Gott, das ich mir nie hätte vorstellen können. Wenn ich in ihr Zeugnis denke, bin ich voller Hoffnung. Ihr Tod spornt mich an, noch mehr für das Reich Gottes zu geben.
0: Komm, wir gehen nach Hause.

0: Aber Cecilia, pass auf. Die Herrscher werden auch auf dich ein Auge haben.
1: Eine sehr dramatische Szene ist uns gerade vor Augen geführt worden, hier bei dem Theaterchor Exultanz. Und zwar gab es den Tiburtius und den Valerianus. Die sind gemeinsam verhaftet worden und knieten dann vor einem Soldaten, der Maximus heißt. Und dieser Maximus, der hat sie dann versucht zu überzeugen, den Glauben an Jesus Christus abzuschwören.
2: Entschuldigung, selber ich komm schon.
3: Gaius, wir reden morgen. Aber deine Idee mit dem gebratenen Truthahn finde ich wirklich wunderbar. Gleich, Verzeihung, ich eile. Also, dass es so etwas gibt, das gehört sich wirklich verboten. Diese Straßenzustände, besonders die Via Appia, überall, wo man hinschaut, nur Schlaglöcher, kaum auszuhalten. Bei Jupiter, schaff endlich diesen Taugenichts ab, der für diese miserablen Zustände verantwortlich ist.
4: Serenus, da bist du ja. Wie ich höre, steht es gut um dein Ausbesserungsprojekt der Via Appia.
3: Es funktioniert alles wunderbar. Wirklich wunderbar. Alles läuft nach Plan.
5: Wie erfreulich. Dann kommen wir jetzt aber zur Sache. Da kommt sie schon.
4: Cecilia, angeklagt aufgrund des Verdachts auf Staatsverrat durch Teilnahme an gotteslästerlichen Veranstaltungen und der Aufhetzung des Volkes gegen den Kaiser und das Römische Reich. Du hast nun die Gelegenheit, diese Beschuldigungen abzustreiten. Was hast du also zu deiner Verteidigung zu sagen?
6: Die Verehrung unseres Kaisers und eurer Götter ist für mich bedeutungslos. Ich kann mich in euren Augen nicht entschuldigen. Und doch bin ich mir keiner wahren Schuld bewusst, denn mein Vergehen in euren Augen ist die Treue zum einzig wahren Gott.
4: So stolz habe ich noch niemanden sein Todesurteil verkünden hören.
5: Cecilia, du scheinst mir doch ein verständiges Mädchen zu sein. Dir ist bewusst, dass du im Begriff stehst, durch jede dieser Aussagen dein Leben zu verspielen. Doch wir wollen Nachsicht mit dir haben, wenn du zur Vernunft kommst. Du könntest endlich einen würdigen Mann heiraten und mit ihm ein Leben in Wohlstand und höchstem Ansehen führen. Rom bietet durchaus Gelegenheiten, dass du als begehrenswerte Partie in das Blickfeld reicher Jünglinge trittst.
3: Also ich werde mich allemals zu so einer zuckersüßen Partie überreden lassen. Komm, sei ein braves Mädchen. Wir wollen uns auch wichtigeren Dingen zuwenden, worauf ich schon die ganze Zeit sprechen kommen wollte. Wisst ihr eigentlich, wann die Party bei Publius steigt? Die will ich auf gar keinen Fall verpassen.
4: Serenus, zur Sache. Du weißt wohl aus erster Hand, welches Schicksal jene ereilt, für die unsere Götter nichts als Verachtung übrig haben. Du meinst, Frau, dein Gott könnte dich aus meinen Händen befreien? Dachten dasselbe nicht schon viele andere, die dir sehr nahe standen. Sie wurden von mir eines Besseren belehrt. Dummköpfe.
3: Nur ohne Köpfe.
6: Du meinst, du hättest Macht über mich? Du kannst mich gefangen halten, kannst mir Leid zufügen, mich größter Schmach aussetzen. Aber selbst dann werden mein Leib und meine Seele immer in den Händen Gottes bleiben.
4: Welch bewundernswertes Vertrauen. Wie dir beliebt. Sicher wird dich brennend interessieren, wie mit den deinigen und so vielen anderen Gleichgesinnten verfahren wurde. Der Anfang war mit einer schlichten Geißelung recht einfach gehalten. Als nächstes folgte die öffentliche...
3: Also bitte, lass doch die Einzelheiten. Du weißt, das vertiebt mir den Appetit. Das weißt du doch.
4: Und dennoch, welche Methode würde unser Cecilia wohl am meisten zusagen?
3: Apropos sagen. Das wollte ich schon die ganze Zeit und wisst ihr schon. Deswegen bin ich eigentlich hierher gekommen, dass Publius, ohne zu verschweigen, dass meine natürlich deutlich schöner ist. So kurz ist eigentlich auch nicht her, aber wahrscheinlich einige Wochen. Wobei, so viele waren es jetzt eigentlich auch nicht. Ungefähr um die Zeit als...
5: Komm zum Punkt, Serenus.
3: Die Therme des Publius ist fertiggestellt.
4: Jetzt weiß ich, weshalb ich mich immer deiner Präsenz plage, Serenus. Eine ausgesprochen gute Idee.

0: Cecilia hat also ihren Mann in einer Szene davor verloren. Der hat das Martyrium erlitten. Und zuvor hat sich noch der Maximus, einer der Soldaten, bekehrt. Durch ja eine Predigt, kann man sagen, von ihrem Mann. Und jetzt in dieser Szene haben wir gerade das Verhör Cecilias mitverfolgen dürfen. Die nächste Szene trägt die Überschrift Heißes Bad.
1: Ein heißes Bad in den eigenen vier Wänden. Ja, unser Präfekt ist an Gerissenheit nicht zu übertreffen. Sie wird keine 2 Minuten in dieser Hitze überleben. Das sage ich dir.
2: Warum mussten auch wieder wir als Freiwillige ausgesucht werden? Ich hätte gar kein Problem damit, die Aufgabe einen anderen abzutreten. Nicht, dass ich je die Anordnung unseres Herrn in Frage stellen würde. Ich bin nicht so wie Maximus. Doch normalerweise bevorzugt der Präfekt auch die Enthauptung. Nicht, dass ich die Strafe nicht gutheißen würde. Zum Blutum mit diesem verfluchten Christenpack. Nur ist es hier so stickig wie im Schmelzofen des Vulkanus. Wenn wir uns nicht beeilen, sind wir noch diejenigen, die hier drinnen umfahren.
1: Ach was, sag dem Decimus, er soll noch einmal gescheit nachlegen. Die Frau soll nicht die geringste Chance aufs Überleben haben. So, lass mal sehen. Aber Merkur. Los, holen wir sie. Sie wird sich sicher über diese kleine Aufmerksamkeit des Präfekten freuen.

0: Es wurde nun ein sehr heißes Bad für Cecilia bereitet, in dem man sie hineingesetzt hat. Das Ziel war, dass sie dadurch sterben sollen. Die Soldaten haben sich daraufhin hinausgestürzt, doch ein Engel erschien und begleitete Cecilia aus diesem heißen Bad. Nun gibt es einen nächsten Versuch, Cecilia nach dem Leben zu trachten. Die folgende Szene ist überschrieben mit der Gefangennahme Cecilias.
1: Diese Gerüchte, herrlich!
2: Ach, und damit ist genau das eingetreten, was der Präfekt vermeiden wollte. Pass lieber auf, Serenus. Er wird wohl nicht gerade in bester Laune sein nach dieser Demütigung. Also sag bitte einmal nichts Dummes.
1: Aber die ganze Welt spricht doch davon. Man sagt, sie sei ins Bad gestiegen. Die Hitze war kaum auszuhalten. Naja, für unsere Soldaten nicht. Sie aber hätte gesungen und mit voller Genossenheit ihr Bad genossen. Und jetzt kommt das Beste. Eine geisterhafte Gestalt hätte sie aus ihrem Bad getragen. So hat es Livia selbst mir erzählt.
2: Wer ist Livia?
1: Livia! Sag bloß, du kennst sie nicht. Das ist die fesche Tochter des neuen Fischern namens Tiber. Von der kommt nur Wahres. Wenn du auf der Suche nach verlässlichen Quellen bist, ist sie meine Empfehlung. Oder heißt sie doch Letizia?
2: Livia und Letizia hin oder her. Cecilia auf jeden Fall läuft immer noch unbekümmert in den Straßen Roms umher.
3: Was für ein schöner Tag. Hat Gott uns heute geschenkt, um unseren Geschwistern Gutes zu tun.
4: Herr, sei gelobt für deine Güte. Lailia, wie geht es dir?
5: Du kennst meinen Namen. Wie lieb von dir, dass du stehen bleibst. Naja, gut geht es mir nicht gerade. Ich habe seit Tagen nichts mehr gegessen.
4: Schau, nimm dieses Brot. Und wenn du mehr brauchst, komm einfach zu uns nach Hause. Du bist immer willkommen.
6: Danke.
7: Das kann ich nicht auf mich
8: setzen lassen. Meine eigenen Soldaten sind unfähig, meine Befehle korrekt auszuführen. Nicht genug damit, dass jeder darüber spricht und ich zum Gespött Roms geworden bin. Cecilia treibt immer noch ihr Unwesen und verseucht unsere Bürger mit ihrem verruchten nahen Glauben.
2: Also, was machen wir? Es muss schnell gehen, sicher und unauffällig sein.
8: Greifen wir auf konventionelle Methoden zurück.
1: Den Löwenzirkus vorwerfen.
2: Ich glaube, die Enthauptung wird unseren Zwecken genügen. Mit einem erprobten Henker können wir eigentlich keinen Fehler begehen.
8: Das hoffe ich doch. Innerhalb der 3 Schläge müsste es ja wohl schaffen.
1: 3 Schläge?
2: Die 3 Schläge des Henkers. Sag bloß, das weißt du nicht. Die Regel besagt, dass dem Henker nur 3 Schläge zur Verfügung stehen. Sollte er es nicht schaffen, den Kopf abzutrennen, so wird der Verurteilte seinem Schicksal überlassen. Aber das ist bloß eine Formalität und erweist sich in allen Fällen als überflüssig. Aber wie verhaften wir sie jetzt unauffällig?
8: Ich denke da an eine List, ähnlich wie bei ihrem Mann und dessen Bruder. Ihre bewundernswerte Wohltätigkeit soll ja zum Verhängnis werden. Ich kenne da jemanden, der seine Dienste sicherlich wieder gerne unter Beweis stellt.
3: Salve, was ist denn mit dir geschehen? Darf ich deine Wunden verbinden? Ich bin Julia und das ist Cecilia.
9: Das ist nett von euch. Vor ein paar Tagen wurde ich von einer Gruppe brutal niedergeschlagen und ausgeraubt. Ich kann mich nun vor Schmerzen kaum bewegen.
4: Du Arme, am besten wir bringen dich zu uns nach Hause. Dort kannst du dich ausruhen und wir können deine Wunden versorgen. Mach dir keine Sorgen wegen deines verlorenen Geldes. Wir werden versuchen, die Summe aufzutreiben.
9: Danke.
4: Julia, wollt ihr schon einmal vorgehen? Ich möchte noch kurz mit dem Herrn dort sprechen.
3: Ja, natürlich.

Nun ereignete sich die nächste dramatische Szene hier in dem Theaterstück Chor Exultanz. Und zwar geht Cecilia auf einen Armen zu, sie spricht mit ihm und dann gibt es Soldaten, die einen Verräter oder einen vermeintlichen Verräter zu Boden stürzen oder stoßen und auf ihn eintreten. Und Cecilia eilt sofort zu diesem Verräter, will sich um ihn kümmern und in dem Moment stürzen 4 Soldaten auf Cecilia zu. 2 rechts und 2 links nehmen sie gefangen. Sie ergibt sich wehrlos und damit wird sie abgeführt. Und der Verräter, der erhält einen Geldbeutel dafür, für die Tat, die er gemacht hat. Er blickt hämisch nach und verlässt dann auch die Bühne.

Doch der Präfekt soll auch mit seiner letzten Berechnung erfolglos bleiben. Den unbeugsamen Glauben Cecilias vermochte er nie zu beugen. Cecilias Enthauptung bleibt auf wundersame Weise erfolglos. Ihrer schweren Verwundung zum Trotz wirkt sie noch 3 weitere Tage unter den Römern und bezeugt ihren Gott mit unermüdlichem Eifer, bis schließlich ihre körperlichen Kräfte versagen. Dem Tode nahe nimmt Cecilia also von ihren Freunden Abschied. Den Armen vermacht sie ihr Erbe. Ihr jubelndes Herz aber schwingt empor zu dem Höchsten.

0: 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Dieses Klatschen, dieser Jubel, der gilt den Schauspielerinnen und Schauspielern dieses Theaterstücks. Der Helden für ihn. Cecilia heißt das Stück. Chor Exultans zeigt der Titel. Es geht um die heilige Cecilia, die Jahresheilige der Gruppe der Helden für ihn. Wirklich, wirklich, wirklich beeindruckend, was wir hier erleben durften. Und ich glaube, dieser Jubel, der spricht auch ganz klar für sich. Die einzelnen Schauspieler verbeugen sich nun vor der Bühne, zeigen sich nochmal in das Publikum in ganz großer Freude über diese brillante Leistung dieser Schauspieler, die wir heute erfahren durften. Es folgen jetzt gleich in Kürze noch ein paar abschließende Worte zu diesem Theaterstück. Ja, ich kann Ihnen sagen, liebe Zuhörer, ich habe es ja hier mit meinen eigenen Augen live sehen dürfen. Ich glaube, das kam gar nicht so sehr durch hier bei Ihnen im Radio. Aber es war wirklich sehr, sehr beeindruckend zu sehen, der Ausdruck dieser einzelnen Schauspieler in ihrem Gesicht, wie sie wirklich, ja, welche Ernsthaftigkeit und Genauigkeit in den Blicken, also ich kann es ja auch sehr beschreiben, es ist wirklich eine ganz, ganz eindrucksvolle und einmalige Leistung, die sie hier vollbracht haben bei diesem Theaterstück. Das war Schauspiel der ersten Klasse, das kann man nur sagen. Wirklich toll. Und jetzt steht die ganze Bühne. Die ganzen Schauspieler stehen jetzt auf der Bühne, haben sich verbeugt, drehen sich jetzt um und blicken auf den barmherzigen Jesus, dem sie jetzt zujubeln. Ja, die Helden für ihn, ihr Motto ist, dass sie wirklich mit Jesus gehen wollen, ein Held für Jesus sein wollen. Ich glaube, dass die heilige Cecilia da auch ein ganz, ganz großes Vorbild ist, ein Held für Christus zu sein. Ja, dieser unerschütterliche Glaube, von dem wir jetzt gerade erfahren dürfen in dem Theater, der unerschütterliche Glaube an Jesus Christus, der so weit geht, sogar bis in den Tod hinausgeht, weil wir im Himmel das ewige Leben bei unserem Herrn, der Erlöser Jesus Christus, erwarten. Er, der uns gerettet hat und uns das ewige Leben schenkt. Das dürften wir jetzt ganz besonders sehen hier bei diesem Theaterstück Chor Exultans, ein Theater über die heilige Cecilia. Nun wird noch mal jemand auf die Bühne treten, noch ein paar abschließende Worte hier finden zu diesem Theaterstück. Das passende Mikrofon wird gerade gesucht.
1: Ja, ich wollte mich nur noch mal bei allen Leuten bedanken, die beim Theater auf irgendeine Weise mitgeholfen haben. Vor allem beim Team, bei der lieben Magdalena, beim Clemens, bei der Anja, bei der Franzi, beim Raffi, Johannes und auch dem Jakob und dem Franzi und auch der Johanna Thonhauser, danke sehr, wirklich tausendmal für alles, was ihr gemacht habt. Ja. Voll, es ist echt, also man glaubt gar nicht, wie viel da dahinter steckt, von angefangen mit den Kostümen, Requisiten, dann auch das Essen bei den Wochenenden, die ganze Technik, Musik, Choreos, also echt, danke sehr.
2: Also, wir möchten uns, also wir als Team und auch alle Schauspieler, noch ganz, ganz herzlich bei der lieben Magi bedanken. Die Rolle als Leitung und Regie hast du wirklich mit so viel Liebe und Geduld gelebt und so viel Zeit und Engagement und Nerven und so viel in dieses Theater gesteckt. Danke für alles, Magi.
3: Zu guter Letzt, boah, da sieht man ja gar nichts, darf ich mich noch im Namen des Jungfamilientreffen-Teams und ich glaube wirklich im Namen jeder und jeder einzelnen Familie bei euch Helden, wirklich bedanken mit einem riesengroßen Applaus.

0: Ihr habt das wirklich grandios gemacht. Ich bin hinten gesessen. Zuerst weiter rechts, dann weiter links, dann oben noch auf der Technikerbühne. Es ist auch ein Wahnsinn, wirklich, was da hinten abgegangen ist. Wie viele Personen da auf einmal auf der Technikerbühne oben waren und einfach herumgebastelt haben, rauf, runter, dies, jenes. Also wirklich sehr, sehr, sehr beeindruckend. Und großes Danke für euch. Ist im Heuriger etwas vorbereitet und wir laden euch herzlich dazu ein. Getränke, Snacks. Ein großes Danke. Und auch für euch ist der Heurige heute noch geöffnet. Und morgen um 7.15 Uhr, schon wie angesagt, ist dann die Laudes. Für alle, die möchten, um 7.30 Uhr das Frühstück. Und um 8.50 Uhr starten wir wieder mit dem Morgenlob. Und nun ein letzter, riesengroßer Applaus. Danke und eine gute Nacht.
1: Ja, diesen Applaus, den wollen wir uns auch anschließen. Hier ein großartiges Theaterstück, sehr beeindruckend. Chor Exultanz, der das jubelnde, das jauchzende Herz. Ein Theaterstück über das Leben der heiligen Cäcilian, aufgeführt von den Helden für ihn. Liebe Hörer von Radio Maria, das haben wir gerade gehört beim Jungfamilientreffen hier in Kremsmünster. Ich darf mich damit für heute von Ihnen verabschieden. Es folgt nun das Nachtprogramm hier bei Radio Maria und wir sind beim Jungfamilientreffen wieder dabei. Ab morgen live ab 8.50 Uhr im Nachtprogramm. Da gibt es jetzt aber auch die ein oder andere Wiederholung. Zum Beispiel jetzt gleich in wenigen Minuten der Vortrag von heute Vormittag von Pater Johannes Lechner zum Thema Großes hat der Herr an mir getan. Bleiben Sie dran, ich wünsche Ihnen eine gute Nacht und ganz viel Segen. Am Mikrofon verabschiedet sich Anna Brandt.
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Ich wünsche Ihnen eine erholsame und gesegnete Nacht. Falls Sie noch unterwegs sind, kommen Sie gut an Ihr Ziel. 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Ihre Maria Kotzis.

0: Es folgt ein Vortrag von heute Vormittag.
1: Letzten Sommer habe ich in Frankreich ein 10-jähriges Ehejubiläum gefeiert. 10 Jahre, könnte man sagen, naja, normalerweise feiert man eine Silberhochzeit oder eine goldene Hochzeit. Aber ich denke, 10 Jahre heute sind so wie früher 25, 30 oder 40 Jahre. In einer Zeit, wo immer alles schneller wird, entspricht ein gemeinsames Jahrzehnt durchaus so wie früher 25 Jahre. Und sie wollten daraus einen Moment des Festes machen, des Dankes und auch der Reflexion und der Vertiefung ihrer Partnerschaft. So proaktiv, wie können wir in unserer Beziehung wachsen? Denn verheiratete Paare brauchen neue Hoffnung, dass ihre Beziehung ein Leben lang hält und dass ihre Liebe und ihre Freude wachsen. Und dann habe ich so in der Vorbereitung dieses Festes sie gefragt, naja, wie ist das jetzt in dem Rückblick so auf diese 10 Jahre? Was habt ihr da erlebt? Wie versteht ihr eure Ehe jetzt? Und dann haben sie sich an einen Satz erinnert aus ihrer Ehevorbereitung, wo der Priester zu ihnen gesagt hat, heiraten, also eine Ehe ist ungefähr so, wie wenn du zu zweit mit einem Ruderboot über den Pazifik fährst. Sie haben damals, als der Priester Ihnen das gesagt hat, bei der Ehevorbereitung gelacht. Nach 10 Jahren haben Sie begriffen, dass das durchaus eine realistische Komponente hat, über allen Humor hinaus. Wie mir ein Experte der Navigation erklärt hat, das Gefährlichste auf hoher See ist nicht die Strecke, sondern das Wetter, wenn man von einem Sturm überrascht wird. Und es gibt so etwas wie das Wetter in der Ehe, das man beobachten muss, auf das man aufmerksam sein muss. Momente des Hinterfragens, der Spannungen. Jeder hat so seine Empfindlichkeiten. Jede Ehe kennt Zeiten der Freude, des Festes, aber auch Zeiten der Prüfung. Und doch haben beide festgestellt, wir sind daran gereift. Er hat seine Erfahrung so zusammengefasst. Für mich ist das Eheleben nach 10 Jahren eine Kunst des Kompromisses. Nicht zuerst an sich selber denken, sondern ein gemeinsames Gleichgewicht zu suchen. Er hat gesagt, ich habe Geduld entdeckt. Dass so manches einfach Zeit braucht. Man kann nicht immer alles sofort lösen. Man muss auf den richtigen Moment warten. Und schließlich die Kommunikation aufrechterhalten. Einen tiefen, einfachen und ehrlichen Dialog. Sich nicht vom Beruf, von den Alltagssorgen, den Problemen, den Verpflichtungen verschlingen lassen. Sie hat ebenso betont als erstes, ich habe Geduld entdeckt gegenüber dem Partner, gegenüber den Kindern. Dezentriert zu sein, also nicht in sich selbst das eigene Zentrum zu sehen, sondern in den anderen, im Gemeinwohl und in Gott. Und sie hat entdeckt, wie ein einfaches spirituelles Leben hilft, ihren Alltag zu meistern. Immer wieder zurückzukehren zu dieser Frage, warum tun wir eigentlich das, was wir tun? Was ist der Sinn? Ein spiritueller Blick und das Gebet hilft und führt zu einer schlichten, einfachen Erkenntnis. Man kann Gott überall finden, ohne dafür unbedingt große, heroische Taten vollbringen zu müssen. Gott finden im Alltag, in der Ehe, in der Familie. Das ist vielleicht schon die Zusammenfassung und der wichtigste Hinweis auf das, worum es in diesen Tagen geht. Das Motto dieses diesjährigen Treffens ist ein einziger Vers aus dem Magnificat Mariens. Großes hat der Herr an mir getan. Dieser Vers trägt das ganze Geheimnis Mariens in sich und ich möchte mich von ihm leiten lassen, um in diese Tage einzuführen. Das Magnificat, das Megalinarion, wie die Byzantiner sagen, ist ein Lied. Es wurde nicht in einem Büro oder am Schreibtisch komponiert, nicht in einem Studio. Es entstand spontan aus einer Begegnung zwei schwangerer Frauen, Elisabeth und Maria, in einem Haus in den Bergen Judäas. An beiden hat sich etwas Unmögliches erfüllt. Also quasi, es ist das Lied eines kleinen Familientreffens. Es ist der größte Freudenhymnus, den je eine schwangere Frau gesungen hat. Ich weiß nicht, ob ihr gesungen habt, also die Frauen jetzt unter uns, bei euren Schwangerschaften. Tja. Beide tragen ein Geheimnis in sich, das die Welt noch nicht kennt, aber das ihr Leben und die Geschichte der Menschheit für immer verändern soll. Ihr Lobgesang entspringt ihrer Erfahrung, ihrem Leben. Er besingt nicht etwas, was sie geplant haben oder erreicht haben, sondern das, was sie empfangen haben, was Gott an ihnen getan hat. Und als sie sich begegnen, hüpft der kleine Johannes der Täufer vor Freude im Schoß Elisabeths. Also Begegnung und Christus ist verborgen bereits anwesend im Schoß seiner Mutter. Und das bewegt auf der anderen Seite den kleinen Johannes, so dass er springt und hüpft im Schoß Elisabeths. Auch das ist so ein Bild für unser Familientreffen. Im Herzstück unseres Treffens sind die Begegnungen. Und Christus ist verborgen, immer dabei. Sehr oft unsichtbar, sehr oft sehr diskret, aber dennoch wirksam in seiner Gnade. Ich weiß nicht, wie viele schwangere Frauen hier sind bei diesem Treffen, weil ihr habt ja sehr viele Statistiken schon geführt. Ich weiß nicht, ob diese Statistik auch dabei ist, wie viele schwangere Frauen hier unter uns sind. Ich weiß auch nicht, ob ihre Kinder hüpfen werden in diesen Tagen im Mutterschoß. Aber diese Szene der Begegnung dieser beiden werdenden Mütter, aus denen das Magnificat hervorgeht, das ist für mich das Urbild unseres Treffens. Dass wir einander begegnen und nahe sind, dass wir Gottes Gegenwart und sein Handeln in unserem Leben besser wahrnehmen können, auf das schauen, was wir vielleicht übersehen oder durch den Alltag einfach ein bisschen überdüncht ist. Und dass wir uns miteinander freuen, aufeinander hören, miteinander singen und vielleicht auch ein bisschen hüpfen. Ich weiß, die Erwachsenen machen das normalerweise nicht mehr, außer bei der Fußballweltmeisterschaft, wenn die erwachsenen Männer, die sonst sehr seriös sind, ein Tor schießen, dann hüpfen sie herum wie junge Kälber und machen sich lächerlich eigentlich, oder? Deswegen, wenn die das kennen, warum könntet es ihr nicht? Also, ein bisschen hüpfen. Das Magnificat ist das Loblied der Gottesmutter und der Kirche und der eigentliche Hymnus einer jeden Familie, die glaubt und erkennt, dass Gott in ihrem Leben anwesend ist und wirkt. Es ist ein Danklied für die Fülle der Gnaden, ein Lied der Armen, deren Hoffnung überreich erfüllt wird. Aber fragen wir uns, was ist das eigentlich das Große, von dem Maria singt? Und was ist das Große in eurem Leben? Was heißt das, nach Größe zu streben? Was hält der Mensch für groß? Bevor wir mit Maria antworten, lohnt es sich so einen Moment darauf einzulassen, um ehrlich zu fragen, welche Bilder von Größe tragen wir in uns? Was kommt dir ganz persönlich in den Sinn, wenn du sagst, mein Leben soll groß sein? Oder Menschen haben eine Größe. Was ist das erste Bild, das euch kommt? Was ist der erste Berggipfel sozusagen, der da auftaucht? Der Mensch ist ein Wesen, das nach Größe strebt, das über sich hinausstrebt, das sich nicht einfach zufrieden gibt mit dem, was ist, sondern immer auch sein will, was er noch nicht ist. Wir sind in diesem Spannungsfeld zwischen dem, was wir sind und dem, was wir werden. Und dem kann sich kein Mensch entziehen. Es ist in uns eine Sehnsucht, dass unser Leben nicht einfach mittelmäßig und unbedeutend bleibt, sondern dass wir etwas Großes daraus machen. Das kann sich durchaus auch im Negativ äußern, in der Unzufriedenheit über sein eigenes Leben, über seine eigene Mittelmäßigkeit, über seine eigene Begrenztheit, weil man spürt, na eigentlich wäre ich zu höheren Berufen, aber irgendwie wurschtli so dahin. Entschuldigung für alle, die nicht Österreichisch können, lasst euch das übersetzen mit Untertitel. Dahin wurschteln. Es ist ein sehr schöner österreichischer Begriff und auch eine sehr schöne österreichische Mentalität. Aber eigentlich spürt man im Innersten schon, dass man nicht die beste Version seiner selbst ist. Dass da eigentlich schon noch mehr da wäre. Nämlich nicht nur für mich, um gut zu performen, sondern um für andere da zu sein. Um das Große, das Gott in mich hineingelegt hat, fruchtbar werden zu lassen für andere. Die Sehnsucht nach dem Mehr gehört zu dem, also Mehr mit H hier, was die Philosophen die Transzendenzsehnsucht genannt haben. Diese Sehnsucht ist die tiefste Signatur, die Unterschrift des Menschseins und die hat Gott selbst hineingelegt. Aber natürlich kann sich diese Transzendenzsehnsucht auch an seltsamen Objekten festmachen. Also es ist nicht gleich gesagt, dass das richtige Objekt beim ersten Versuch bereits erreicht wird. Wir sehen diese Sehnsucht in so vielen Bereichen, im Sport, in der Kunst, in der Wissenschaft, in der Wirtschaft, in der Politik und in der Religion. Im Fußball und im Tennis gibt es eine andauernde, nicht enden wollende Diskussion, who is the GOAT? Wer ist the GOAT? The greatest of all time. Der Ansporn, etwas zu tun, was noch niemand zuvor geschafft hat. Höher, schneller, weiter, das Motto der Olympischen Spiele. Olympiasieger zu werden, Weltmeister, um eine Legende zu werden, sich einen Namen zu machen für die Ewigkeit mit Ruhm und Ehre, einen Stern zu bekommen in Hollywood, im Walk of Fame, der Traum, berühmt zu werden. Das Buch, das das Streben nach Größe dokumentiert, ist das Guinness-Buch der Rekorde. Es zeigt, wie weit der Mensch geht, um der Erste, der Größte, der Einzige zu sein. Der längste Bart, das meistgegessene Eis, der schnellste Marathonläufer, die höchste Sandburg, die meisten Hornissen am Körper, die längsten Fingernägel einer Frau. Die waren übrigens 8,65 Meter. Also wenn du mit der verheiratet bist. Die längste Verlobungszeit, die ist übrigens 67 Jahre gegangen. Die

einfach nur sein kann, sondern er muss mehr sein. Er muss sich abheben, herausragen, irgendwie unvergesslich werden. Und das ist nicht nur Eitelkeit allein, die kann sich natürlich schon mit hineinmischen, aber es ist im tiefsten der Ausdruck von Transzendenzsehnsucht, die vielleicht noch kein würdiges Objekt gefunden hat. Und dann gibt es natürlich das Streben nach Macht, die Welt zu beherrschen, wie Alexander der Große oder Napoleon. Das ist wohl die älteste Form des Strebens nach Größe. Der Mensch will herrschen über andere Menschen und Territorien, über Geschichte. Jede Epoche hat ihre Hauptstadt von Macht. Rom, Moskau, Washington, Peking. Oder Wissenschaftler zu sein, Entdecker, Erfinder, die etwas schaffen, was die Menschheit zutiefst verändert. Vielleicht ist es die edelste Form des Strebens nach Größe. Die Erfindung des Rads, die Entdeckung von Penicillin, der Buchdruck, die Dampfmaschine, die künstliche Intelligenz. Papst Leo spricht in seiner Enzyklika Magnifica Humanitas von einem Wettrennen um den leistungsfähigsten Algorithmus und die größte Datenbank, um einen geopolitischen und kommerziellen Vorsprung gegenüber allen anderen zu festigen. Da sind wir mittendrin. Dabei ist auch immer etwas von der Größe des Prometheus dabei, der den Göttern das Feuer stahl und es der Menschheit schenkte und dafür bestraft wurde. Also das Große, das der Mensch erreicht und erfindet, und das Werk seiner Hände wird für ihn selbst oft zur Bedrohung. Das ist die Ambivalenz und das Paradoxe daran. Die prometheische Größe trägt eine tiefe Ambivalenz. Sie kann befreien und vernichten, heilen oder zerstören. Und deswegen ist die Frage nicht zuerst, ob der Mensch schöpferisch groß sein soll und ob er groß ist, sondern die eigentliche Frage ist, wem dient diese Größe? Wem dient diese Größe? Wem dient letztendlich der Wettlauf nach der KI und dem besten Algorithmus? Wem dient das Ganze? Noch ein weiterer Hinweis. Das Streben nach Größe kann in Megalomanie umschlagen. Sie kann durchaus aus realer Größe, aus Talent, Macht und Charisma kommen, aber wird zur exzessiven Übertreibung bis hin zum krankhaften Größenwahn. Der Betroffene hält sich für außerordentlich mächtig, bedeutend oder von göttlicher Sendung beauftragt, auf jeden Fall für eine Ausnahmeperson. Während das Maß echter Größe immer die Wahrheit ist, also das, was wir wirklich sind mit unserer Größe und auch mit unseren Grenzen, sucht der Megalomane Größe durch Selbsterhöhung. Er konstruiert sich eine Wirklichkeit, in der er im Mittelpunkt steht und verliert die Offenheit für Kritik, Korrektur und Gegenargumente. Das Streben nach Größe, das das Ich ins Zentrum setzt, wird letztlich nie größer sein als die Ich-GSMBH. Die Ich-GSMBH, das ist die Gescheitheit mit beschränktem Horizont. Die Folge ist eine fortschreitende Abkoppelung von der Realität. Historische und biblische Gestalten veranschaulichen dies. Ich denke an den Kaiser Caligula, der sich selbst zur lebenden Gottheit erklärte, seinen Kopf auf die Statuen der Götter setzen ließ und verlangt haben soll, dass sein eigenes Pferd zum Konsul erhoben wird. Oder Napoleon Bonaparte, der von realer strategischer Größe in maßlose Überhebung kippte und dann den Russlandfeldzug begann. Tragisches biblisches Beispiel, Herodes der Große, der den Kindermord von Bethlehem in Auftrag gegeben hat. Das biblische Bild des Megalomanen, der eine Bedrohung seiner Macht um jeden Preis eliminieren will, bis hin zum Eliminieren der Kinder. Größenwahn gedeiht immer dort, wo Wahrheit und Widerspruch verstummen. Wo Wahrheit und Widerspruch verstummen. Und deswegen möchte ich euch sagen,
Das ist so ein Segen einer funktionierenden Ehe.

weil da gibt's Wahrheit und Widerspruch. Und wer braucht nicht dieses Korrektiv? Angenehm ist nicht, das ist schon klar. Aber es ist so ein Segen, wenn du eine Frau hast, die dir manchmal sagt, so geht's nicht. Und es ist so ein Segen, wenn der Mann sich auch dann einmal zu traut, zu sagen, du, wir müssen auch mal reden. Das ist ein Segen. Segen, der uns bewahrt vor Größenwahn und Megalomanie, die in uns alle irgendwo ein bisschen schlummert. Es gibt aber auch das Gegenteil. Mit meinem Neffen zusammen haben wir ein Wort dafür erfunden, der Transzendenzmuffel. Habt ihr das schon mal gehört? Der Transzendenzmuffel. In unserer Zeit gibt es so manche Transzendenzmuffel. Das ist so ähnlich wie ein Grottenmolch halt, ne? Der Transzendenzmuffel ist jemand, der sich mit dem zufrieden gibt, was er kennt und was er hat. Mit dem Sichtbaren, mit dem Oberflächlichen, dem Materiellen, dem Messbaren, dem Funktionalen und dem Nützlichen. Alles, was diesen Horizont übersteigt, da ist man skeptisch. Der Transzendenzmuffel zieht es vor, in sich verschlossen zu bleiben, statt sich auf die Suche zu begeben und sich zu öffnen, ohne zu staunen und zu fragen, ohne im Endlichen nach den Spuren des Unendlichen zu suchen. Wie jemand, den du einlädst, mit dir vom Berggipfel zu gehen und der dann sagt, ma, jetzt fühlt es anstrengend, sind ja eh nur Steine oben. Viktor Emanuel Frankl hat es so formuliert: Das Wesen der menschlichen Existenz liegt in deren Selbsttranszendenz. Die Kunst, sich selbst zu überschreiten. Menschsein verweist über sich selbst hinaus. Nur in dem Maße, in dem der Mensch solcher Art sich selbst transzendiert, verwirklicht er auch sich selbst. Und, er fügt hinzu, Menschsein heißt immer schon ausgerichtet und hingeordnet zu sein auf etwas oder auf jemanden, hingegeben an ein Werk, dem sich der Mensch widmet, an einen Menschen, den er liebt, oder an Gott, dem er dient. Ende des Zitats. Und er gibt als Beispiel das Auge. Er sagt, das Auge ist dann gesund, wenn es alles um sich herum sieht, nur nicht sich selbst. Wenn das Auge sich selbst sieht, ist es krank. Dann hat es einen grünen oder einen grauen Star. Ein gesundes Auge sieht sich nicht. Ein wunderschönes Beispiel. Und so stehen wir vor dieser Frage, was sieht euer Auge? Was sieht euer Auge, wenn ihr auf euer Leben blickt und wenn ihr auf eure Ehe blickt und auf eure Familie? Maria gibt uns hier eine erste Antwort. Was hält Maria für groß? Sie schaut auf das Große, das der Mächtige an ihr getan hat. Megala, Magna, Großes. Was ist das im Leben Mariens? Das Große ist zuerst die Gnade, die sie empfangen hat, von der sie erfüllt ist. Der Engel richtet ja an das junge Mädchen von Nazareth die Worte, freu dich, du Begnadete, der Herr ist mit dir, du Begnadete. Im griechischen Urtext steht Karichedomene, der schönste Name Mariens, voll der Gnade, die von Gnade erfüllte. Und Gnade, Charis, im Griechischen bedeutet ja Geschenk, Schönheit, Anmut, Geschenk Gottes. Also die Gnade macht schön. Auch physisch. Also viel besser als Botox. Auch billiger. Also eine Beichte, wo man neu mit Gnade erfüllt wird, das ist eine meiner schönsten Erfahrungen als Priester bei der Beichte. Wenn jemand wirklich beichtet und bereut und dann die Absolution empfängt, dieses Leuchten in den Augen, die Schönheit des Gesichtes nach einer Beichte, weil das ist ja praktisch so eine kleine Erfahrung der unbefleckten Empfängnis, so in Minidosis sozusagen oder großer Dosis, du merkst die physische Veränderung im Blick und im Gesicht eines Menschen.
Der Mensch wird schön. Gott macht den Menschen schön. Und Maria ist die ganz Schöne. Tota pulchra es Maria. Sie ist von jeher und für immer die Geliebte, die Erwählte, die zur Aufnahme der kostbarsten Gabe bestimmt ist, nämlich Jesus, der Mensch gewordenen Liebe Gottes. Und das Große in ihrem Leben ist die Verkündigung, die göttliche Mutterschaft aus der Kraft des Heiligen Geistes. Das Große ist die Menschwerdung Gottes in ihr, für die sie sich verfügbar gemacht hat durch ihr Fiat. Ihre Bereitschaft, sich auf das Abenteuer des großen Königs einzulassen, der ihr Sohn ist. Er wird groß sein, hat der Engel zu ihr gesagt, Megas. Und Sohn des Höchsten genannt werden. Gott, der Herr, wird ihm den Thron seines Vaters David geben. Er wird über das Haus Jakob in Ewigkeit herrschen und seiner Herrschaft wird kein Ende haben. Martin Luther hat übrigens einen wunderschönen Magnificat-Kommentar geschrieben und in diesem Kommentar hat er diesen Vers dann kommentiert, indem er gesagt hat, er hat große Dinge an mir getan, das bedeutet, es ist alles groß, was Gott an mir getan hat. Die großen Dinge bestehen in nichts anderem als darin, dass Maria Mutter Gottes geworden ist. In diesem einen Werk sind ihr so viele und so große Güter gegeben worden, dass niemand sie begreifen kann. Das ist ein Zitat von Martin Luther im Magnificat-Kommentar. Maria spricht von Gott als dem Mächtigen, o Dynatos, der Starke. Das ist eine der drei Attribute, von denen Maria im Magnificat von Gott spricht. Seine Größe, seine Heiligkeit und seine Barmherzigkeit. Und gemeint sind hier nicht einfach nur große Taten, sondern Werke, die staunenswert sind. Also die etwas beinhalten, was über unseren menschlichen Intellekt hinausgeht, was wir nicht ganz begreifen können. Man nennt das die Mirabilia Dei, die wunderbaren Taten Gottes. Sein rettendes Eingreifen für sein Volk. Im Magnificat erhalten diese großen Dinge eine ganz konkrete Bedeutung. Gott zerstreut die Hochmütigen, stürzt die Mächtigen vom Thron, erhöht die Niedrigen, erfüllt die Hungernden mit Gütern. Die großen Dinge, von denen Maria spricht, sind daher nicht nur die Wunder ihrer Erwählung, sondern das ganze Heilsgeschehen, das mit dem Kommen Jesu anbricht. Das Große im Magnificat ist das Geheimnis der Menschwerdung Gottes, dass Gott selbst in ihr Mensch wird. Das ist die wahre Größe. Nicht das, was wir machen, sondern das, was Gott schenkt und was wir empfangen. Und sie erkennt, dass das nicht nur für sie selber ist, eine Gnade, die ganz persönlich ist, sondern für ihr ganzes Volk und für die ganze Menschheit. Es ist eine Gnade, die für alle gilt. Und ihr Leben, das Leben dieses jungen Mädchens ist auf einmal hineingestellt, verborgen noch, aber dennoch in die Mitte der Weltgeschichte, indem sie sich zur Verfügung stellt, um dass die Menschwerdung sich verwirklichen kann. Jetzt möchte ich da kurz etwas dazu sagen, einen Kommentar. Sehr oft ist es so, dass wir meinen, und wir haben das ja auch alle irgendwie in unserem Leben schon erfahren und erlebt, Gott tut Großes an mir, er schenkt mir eine große Gnade, das ist die Prämisse. Und dann geht man davon aus, ja wenn Gott mich so segnet und mich begnadet und mir große Gaben schenkt und Gnaden, ja dann heißt das, dass das dann so weitergeht in meinem Leben. Also das wird dann alles einfach ein schöner Strom, der so langsam dann dahin fließt mit Gnaden und Gnaden und Gnaden. Und ich werde sicher dann keine Schwierigkeiten haben und keine Probleme. Sondern das ist einfach alles dann, ich bade in der Gnade. Wenn du aber auf Maria schaust, dann merkst du, dass gerade weil sie sich darauf eingelassen hat, sie auf einmal Anteil hat an einem Abenteuer, das sie sich nie hätte vorstellen können. Und nur Probleme, nur Schwierigkeiten, von Anfang bis zum Schluss. Ich meine, in dem Moment, wo sie Ja gesagt hat zum Engel, hat sie nicht damit gerechnet,
dass sie fliehen muss vor einem größenwahnsinnigen König, der nach der Geburt ihr Kind umbringen will. Und dass sie dann ins Exil flüchten muss nach Ägypten, angstvoll, sorgenvoll, heimatlos und jahrelang in einem fremden Land leben musste, ohne zu wissen, ja, wann kann ich zurück, wie geht das weiter? Versetzt euch einmal in einer Meditation hinein in Maria, die Angst hat um ihr Kind und irgendwo in der Fremde ist, in einer Sprache, die sie nie gelernt hat. Nur Probleme. Und Simeon hat schon gesagt, er wird ein Zeichen des Widerspruchs sein. Ja, sie hat das erfahren und erlebt, wie man Jesus widersprochen hat in seinem öffentlichen Leben. Ihr glaubt ja, dass sie das nicht, das hat sie ganz chillig alles irgendwie so abgetan. Ja, sie widersprechen ihm halt, ne? Na. Und bis hin zum Kreuz. Also, ich möchte diesem falschen Syllogismus widersprechen, den wir sehr oft machen. Gott segnet mich, deswegen badet alles in Gnade. Und deswegen habe ich keine Probleme. Und wenn ihr auf eure Probleme schaut, dann seht ihr den Widerspruch. Naja, vielleicht stimmte das dann ja doch nicht. Dann war das vielleicht doch nicht der liebe Gott, der mich damals bestätigt hat im Gebet, dass ich die Anastasia heiraten soll. Weil jetzt habe ich den Schirm auf. Nein. Die Schwierigkeiten, die Probleme sind nicht ein Widerspruch zu der Ursprungsgnade, die Gott gegeben hat. Das, was Gott gibt und wirkt, ist nicht ein Garantieschein, dass man dann einfach nur so dahin auf einem sanften Fluss dahin fließt bis zum Schluss. Die Schwierigkeiten, die gehören dazu, die lassen dann die Gnade reifen und sich entfalten. Das ist, glaube ich, ein ganz wichtiger Punkt. Meine Seele macht den Herrn groß, das heißt, sie preist die Größe des Herrn, das ist das Umgekehrte vom Transzendenzmuffel. Also ein Magnificat zu beten ist ein heilsames Gegenmittel gegen den Transzendenzmuffel. Falls ihr euch als Transzendenzmuffel angesprochen fühlt, dann könnt ihr das Magnificat in dieser Weise beten, dass ihr euch ganz bewusst öffnet für etwas Größeres, das Gott in eurem Leben tut. Papst Benedikt der 16. hat das einmal dann so ausgedrückt: Nur wenn Gott groß ist, ist auch der Mensch groß. Mit Maria sollen wir beginnen zu verstehen, dass dies so ist. Und ich glaube, unsere Zeit, wenn wir aufmerksame Beobachter sind, dann sehen wir, dass der Mensch nicht groß ist, da wo Gott nicht groß ist. Und es gibt viele Gesetze, die im Moment in unseren Demokratien gemacht werden, die die Größe und die Würde des Menschen nicht respektieren und mit den Füßen treten. Nichts ist größer als die Menschwerdung Gottes. Durch seine Menschwerdung tritt Gott in die Geschichte ein. Der ewige Logos ist Fleisch geworden in Maria, um uns zu erlösen und uns das ewige Leben zu eröffnen. Christus, Gottes Sohn und Menschensohn, Gott sichtbar im Fleisch, ein einzigartiger Fall in der Geschichte der Religionen, des Denkens, ein Gottmensch, ein Menschsein, das ganz menschlich ist, uns ähnlich, aber ganz in Gott aufgenommen, verklärt, vergöttlicht und uns zeigt, was es wirklich heißt, Mensch zu sein, wenn der Mensch nicht durch das Böse und die Sünde beschädigt und korrumpiert ist. Ecce homo. Eine für Gott durchsichtige Menschheit. In Christus öffnet sich ein Fenster auf Gott, eine Offenbarung, die uns zeigt, wer Gott ist und wie er uns ansieht. Aber in Christus öffnet sich auch ein Fenster auf das wahre Menschsein. Und es ist nicht nur ein Fenster, sondern eine Gnade, in die er uns hineinnimmt, so dass auch wir teilhaben an seiner Menschwerdung, dass wir in dieses neue Menschsein eintreten können. Eine Offenbarung des Göttlichen in menschlicher Gestalt. Und deswegen ist das erste Symbol des christlichen Glaubens ein Kind mit der Mutter.
Das ist die Grundikone. Haben wir jetzt da keine. Aber es ist die Grundikone. Ja doch, da. Die Grundikone des christlichen Glaubens ist ein Kind und eine Mutter. Und das scheint zuerst überhaupt nicht zu passen auf das Bild von einem großen Gott, von der Größe Gottes, der allmächtig ist, ewig, unendlich und alle Vollkommenheiten hat, der unveränderlich ist. Ein Kind ist genau das Gegenteil von diesen Vollkommenheiten. Ein Kind ist klein, ist noch machtlos, ist noch ganz am Anfang, ist irgendwie begrenzt. Natürlich voller Potenzialität und in einem großen Wachstumsprozess, aber doch so unvollkommen. Die Religionen, die Gott suchen, haben gemeinsam, dass sie ihn immer als den Größten und den Stärksten und den Allmächtigen darstellen, als das höchste Wesen. Man kann sich nichts Größeres denken als Gott, sagte der heilige Anselm von Canterbury. Aber diese Sicht auf Gott ist kurzsichtig und sie braucht auch ein Korrektiv von der Offenbarung her, weil sie nicht bedenkt, dass die Vollkommenheit Gottes gerade darin besteht, dass er sich in das Gegenteil hineinbegeben kann, dass er sich ganz klein machen kann. Sie zeigt sich in der Kleinheit und das ist seine Größe. Dass Gott in seiner Vollkommenheit demütig ist und kein Bedürfnis hat, sich zu inszenieren und zur Schau zu stellen. Die Inkarnation ist nicht eine Einschränkung der Größe Gottes, sie ist ihre vollständigste Offenbarung. Gott ist vor allem Güte und die Erscheinung der Güte mit ihrer Verwundbarkeit, die passt am besten zu einem Kind. Der, der die Sterne und die Galaxien und die Erde erschaffen hat, mit dem Wasser und den Weizen und die Trauben, wurde von einer jungen jüdischen Frau geboren und von ihr gestillt. Der, der allmächtig und unendlich ist, wurde im Fleisch machtlos und schutzlos wie ein Embryo. Der, der ohne Bewegung und Veränderung ist, wurde zu einem Pilger, einem Gefährten und einem Bruder. Gott ist verwundbare Güte und das Kind von Bethlehem zeigt uns dies. Das ist die Größe, von der Maria singt. Und das bedeutet für uns, dass Gott selbst in die menschliche Geschichte eingetreten ist, in eine Familie, in ein ganz konkretes Leben. Und das heißt in unsere Lebensgeschichte, die zur Heilsgeschichte wird durch seine Gegenwart. Und so möchte ich euch die Frage stellen, in diesem Blick, was ist das Große, das Gott in eurem Leben getan hat? Wenn ihr jetzt auf euer Leben blickt, wo seht ihr das Große, das Gott an euch getan hat? Das eigentliche Zentrum des Universums sind die Menschen, die du liebst. Ich weiß nicht, ob ihr das beobachtet habt, die Artemis 2 Mission. Mich hat das fasziniert, der erste bemannte Flug um den Mond seit 50 Jahren. Also wenn man einmal Abstand nehmen muss von den Dingen, dann kann man zum Beispiel am Mond fliegen. Ne? Und nach ihrer Rückkehr haben sie die Einzigartigkeit der Erde als gemeinsamen Lebensraum und die zentrale Bedeutung von Familie und menschlicher Verbundenheit erklärt. Die Astronautin Christina Koch hat dann ganz emotional gesagt, als wir die kleine Erde sahen, fragten die Leute unsere Crew nach unseren Eindrücken. Was mich besonders beeindruckte, war nicht nur die Erde selbst, sondern die unendliche Dunkelheit des Weltalls, die sie umgibt. Und die Erde war wie so ein kleines Rettungsboot, das da mittendrin schwebt, mitten in dieser Dunkelheit. Und der Kommandant der Crew, Reed Wiseman, hat gesagt, vor dem Abflug fühlt es sich an wie der größte Traum auf der Erde. Und wenn man dann dort draußen ist, will man einfach nur zurück zu seiner Familie und zu seinen Freunden. Und es ist etwas Besonderes, ein Mensch zu sein. Und es ist etwas Besonderes, auf dem Planeten Erde zu sein. Und Wiseman hat dem hinzugefügt,
dass die Familie der wichtigste Teil des Lebens bleibt. Er hat gesagt, wenn alles andere um dich herum verschwindet, ist es die Familie, zu der du nach Hause zurückkehrst. Und ich denke, das ist das Wichtigste im Leben eines jeden Menschen. Du kannst zum Mond fliegen und wieder zurück. Das ist eine große technische Leistung. Doch am Ende relativiert sich all das gegenüber der Nähe zu den geliebten Menschen. Letztlich möchte man zurück nach Hause, zu seiner Familie. Der Philosoph Søren Kierkegaard bezeichnete die Ehe als die wichtigste Entdeckungsreise, die der Mensch machen kann. Ich möchte euch dieses Zitat nicht vorenthalten, weil ich finde es köstlich. Mein lieber Leser, falls du nicht Zeit und Gelegenheit haben solltest, ein halbes Dutzend Jahre deines Lebens darauf zu verwenden, um die Welt zu bereisen und alles zu sehen, was ein Weltumsegler sehen kann, falls du nicht das Zeug und die Gaben haben solltest, um durch mancherlei Übung in fremden Sprachen in die Verschiedenheit der Völker und Kulturen einzudringen, wie dies sich dem Forscher zeigen. Falls du nicht darauf bedacht bist, ein neues astronomisches System zu entdecken, dann heirate. Und falls du die Zeit für eine Weltreise, Begabung für das Erlernen von Sprachen und Kulturen, Geisteskraft für das Entdecken neuer Systeme hast, dann heirate ebenfalls. Auch wenn du nicht den ganzen Erdball zu sehen bekommst und in vielen Sprachen sprichst oder am Himmel kundig würdest, wirst du es nicht bereuen. Denn die Ehe ist und bleibt die wichtigste Entdeckungsreise, die ein Mensch unternehmen kann. Das sagt ein Philosoph. Ihr da könnt schon klatschen, ja? Also, Kierkegaard. Und er begründet dies damit, dass jede andere Erkenntnis des menschlichen Daseins irgendwie oberflächlich ist im Vergleich zu der der Eheleute, denn sie haben sich wirklich in das Dasein vertieft. So wie bei der Geburt eines Menschen. Die Geburt eines Menschen zu überleben, ja, und zu erleben. Das ist wirklich Vertiefung in das Dasein. Die Familie ist die erste Form personaler Gemeinschaft. Ich mache jetzt eine kurze Laudatio der Familie. Die erste Form personaler Gemeinschaft, der erste Ort der Humanisierung der Person und der Gesellschaft, die Wiege des Lebens und der Liebe, der erste Schauplatz zwischenmenschlicher Beziehungen, die Grund- und Lebenszelle der menschlichen Gesellschaft. In ihr empfängt der Mensch die entscheidenden Anfangsgründe über die Wahrheit und das Gute. In ihr lernt er, was lieben und geliebt werden heißt. In ihr lernen die Kinder die ersten und entscheidenden Lektionen der praktischen Weisheit, die Grundlage der Tugenden, ohne die ein gutes Zusammenleben einfach nicht möglich ist. In ihr finden wir unsere Identität und gleichzeitig lernen wir die Offenheit für das Anderssein, für die Alterität und das Bedürfnis, die Bedürftigkeit nach Ergänzung. In der Familie wird sich der Mensch seiner Würde bewusst. Die Familie ist so etwas wie eine grundlegende Humanökologie. Ende der Laudatio. Und daher komme ich zu meiner Grundthese dieses Referats. Eure Familie ist das Große, das Gott euch geschenkt hat. Und eure Ehe und euer Familienleben ist der Weg zu wahrer menschlicher Größe, zur Magnifica Humanitas, indem sie euch in das Laboratorium der Menschlichkeit hineinstellt. Unter allen anderen wunderbaren und großartigen Aspekten des Menschseins ist eine echte Liebe zwischen Mann und Frau, die zu einer festen Beziehung, zu einem dauerhaften Bund, wo die erlösende, vergebende und heilende Liebe Gottes erfahrbar wird, wohl der bedeutendste Ort, wo man sagen kann, Magnifica Humanitas und nicht KI.
Deswegen fragt euch, was ist das Große, das ihr empfangen habt? Ich möchte euch einladen, auf den ersten Moment zu schauen, wo ihr einander begegnet seid. Ich glaube, dass die Weltgeschichte, die geschrieben wird und dann in den Schulen und Universitäten gelehrt, nicht die richtigen Objekte der Größe zeigen. Denn da geht es oft einfach nur um Macht, da geht es um die Kriege, da geht es um Blutvergießen. Aber ich glaube, dass das nicht das Zentrum der Weltgeschichte in den Augen Gottes ist. Das Zentrum der Weltgeschichte in den Augen Gottes ist Begegnung. Und da, wo Begegnung zu einer dauerhaften Beziehung wird, zu einer Ehe und zu einer Familie. Ich glaube, dass die Vorsehung Gottes dort ganz besonders wirkt und dass das in den Augen Gottes das Zentrum der Weltgeschichte ist. Vielleicht habt ihr noch nie daran gedacht. Deswegen reflektiert mal ganz kurz, wie ihr euch kennengelernt habt. Ich liebe die Geschichten, wie Menschen einander begegnet sind. Da gibt's wirklich die herrlichsten Sachen. Ich werde jetzt eine Hochzeit feiern am Samstag. Die zwei sind sich begegnet über einen Laserdrucker. Sie ist handwerklich irrsinnig begabt, suchte nach einem Laserdrucker. Und beide haben wirklich verzweifelt lange Jahre schon gesucht nach einem Partner. Und dann hat sie gesehen, da gibt's jemand, der hat einen Laserdrucker, und dann hat sie denen ein E-Mail geschrieben. Der ist noch am selben Tag mit dem Laserdrucker zu ihr gekommen, und aus dieser Begegnung, ja, kam zuerst ein Kind, ein Leo, und jetzt heiraten sie. Was ein Laserdrucker alles bewirken kann. Wahnsinn. Oder ich denke an eine meiner Lieblingsgeschichten. Ein Mädchen in Frankreich, die hat jahrelang gebetet um einen guten Mann. Und sie hat keinen gefunden. Und dann hat man ihr gesagt, naja, mach doch eine Novene zum heiligen Josef. Der heilige Josef, der macht das so toll. Der gibt dir, kannst das Haus bestellen, und der gibt dir das Haus genauso, wie du dir davon träumst. Und beschreib den Mann, den du haben willst, und der Josef wird ihn dir geben. Okay, die macht das wirklich gutgläubig. Und dann hat sie sich eine Statue vom heiligen Josef besorgt und beginnt die erste Novene, nix. Zweite Novene, nix. Dritte Novene, nix. Irgendwann wird sie langsam sauer, so nach 1,5 Jahr, 2 Jahr beten zum heiligen Josef. Man, die war eh ziemlich geduldig und ausdauernd. Und irgendwann reicht's ihr, nachdem sie den Josef schon umdreht hat und in die Ecken, mit dem Gesicht in die Ecke, hat sie irgendwann nicht mehr gekonnt, hat das Fenster aufgemacht und hat die Statue beim Fenster rausgeschmissen. 2 Minuten später klingelt es an der Tür, stand ein Mann vor ihr, der gesagt hat, entschuldigen Sie, ich hab Sie gerade da am Fenster gesehen, und es ist Ihnen eine Statue aus dem Fenster gefallen. Ich wollte sie Ihnen nur zurückbringen. Ist das Ihre? Ist Ihr Mann geworden. Der heilige Josef, also eins muss man sagen, er hat Humor. Also das hätte sie auch nicht erträumen lassen, dass die Gebetserhörung dann sein wird, wenn sie denn die Statue rausschmeißt. Ja, also ich möchte euch einladen, heute einfach eine Reliktüre eures Lebens und eurer Ehe, eurer Familie zu halten. Was ist das Große, vielleicht im ganz gewöhnlichen, einfachen, kleinen und verborgenen in eurem Leben? Haltet das ganz persönlich für euch, aber dann vielleicht auch zu zweit, und teilt es miteinander und singt dann gemeinsam ein Magnificat. Danke für eure Aufmerksamkeit.

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0: Einen schönen guten Vormittag, liebe Zuhörer von Radio Maria Österreich und Radio Maria Südtirol. Ich begrüße Sie herzlich zur Sendung Wort des Lebens. Mein Name Melanie Dollinger. Wir sind dazu mit Pfarrer Roland Bachleitner verbunden, der uns dieses Wort zusprechen möchte. Auch Ihnen ein herzliches Willkommen im Radio. Herr Bachleitner, guten Morgen.
1: Guten Morgen. Ich freue mich, dass ich wieder verbunden bin mit so vielen Hörerinnen und Hörern in Radio Maria. Manche, die mich sogar selber anrufen, bei denen möchte ich mich bedanken für die Worte, die sie mir auch geschenkt haben. Nun, wir feiern heute ein Apostelfest. Moment, würde man sagen, also ist ja Maria Magdalena. Ja, stimmt, aber sie zählt zu den Aposteln, seit vor einigen Jahren das auch offiziell gemacht worden ist in unserem Messbuch. Aber sie zählt nicht zu den 12, das müssen wir auch gleich hinzufügen. Die 12 sind eine eigene Gruppe, die aber die apostolische Aufgabe als erste hinaustragen mussten. Nun schauen wir gleich mal auf das Wort Apostel. Was heißt das? Es kommt aus dem Griechischen und bedeutet der Gesandte. Im Lateinischen übersetzt man das mit Nuntius. Der Gesandte hat einen Auftrag, eine Botschaft. Und er spricht in der Autorität dessen, der ihn sendet. Oder sagen wir vielleicht des Absenders. Wir begegnen hier Ausdrücken, die auch in der Politik eine Rolle spielen. Was ist der Nuntius, der Botschafter des Heiligen Vaters? Und so wollen wir uns mit diesem Begriff Apostel am heutigen Tag beschäftigen. Denn die einen apostolischen Auftrag hatte, das ist gewiss bei Maria von Magdala. Halten wir mal fest, dass die Bezeichnung Apostel erst im Neuen Testament bekannt ist. Im Alten Testament gibt es aber etwas Ähnliches. Darüber habe ich vor einiger Zeit auch in Radio Maria gesprochen, nämlich die Propheten. Auch die müssen berufene Menschen sein. Im Neuen Testament ist es zunächst einmal die Berufung der 12, die Jesus sendet. Es sind die 12, die er als Apostel aussendet, wird ausdrücklich gesagt, und es sind 2, wie er sie 2 und 2 ausschickt. Warum? Weil im Rechtswesen Israels nur die gleiche Aussage von 2 Zeugen als Wahrheit gilt, was durch 2 falsche Propheten beim Prozess Jesu letztlich zu seinem Mord an ihm zu sehen ist. Die 12 kommen von ihrer Aussendung zurück und berichten es dem Herrn über ihre Erfolge. Sogar durch Austreibung der bösen Geister haben sie wirken können. Nun, der Gesandte ist ja auch dem, der ihn sendet, Rechenschaft schuldig. So muss jeder Gesendeter für seinen Dienst Rechenschaft ablegen. Das müssen wir alle einmal vor Gott. So finden wir im Neuen Testament die 12 als Apostel. Es gibt aber auch in der Apostelgeschichte noch 2 weitere Personen, die praktisch den Titel eines Apostels tragen. Barnabas und Paulus. Wenn wir also die 12 Apostel aufzählen wollen, dann müssen wir allerdings darauf achten, dass einer nicht genannt wird, nämlich Judas Iskariot, statt dem meistens Paulus genannt wird, aber tatsächlich der gewählte Apostel in das 12er-Kollegium hineingewählt, damit es die 12-Zahl voll macht. Das war Matthias. Wir brauchen es nur nachschlagen in der Apostelgeschichte. In jüngster Zeit begann aus Frauenkreisen eine Werbung, auch Maria von Magdala den Titel einer Apostolin zuzuerkennen. Und das geschah tatsächlich bei der letzten Änderung des Messbuches. Der Gedenktag ist zu einem Fest erhoben worden und Maria hat gleichzeitig den Titel einer Apostolin, Apostola, erhalten. Apostel sind nicht nur eine Erscheinungsform der Ur- und Frühkirche, das Kollegium der Zwölf, allerdings ist für sich eine eigene Gruppe, die außer Matthias, damit die Zwölfzahl erstmals ergänzt wird, durch den Mord des Judas. So sind sie also alle Zwölf beisammen mit Matthias. Die Zwölfzahl ist einmalig und sie soll vor allem in Erinnerung bleiben wegen der zwölf Stämme Israels. In der Kirche geht es ja auch um das Volk Gottes. Es ist eine Einheit aus allen Stämmen und Rassen, die dann genannt werden in der Offenbarung des Johannes. Das Apostolat setzt sich aber, merken wir, in der Kirche fort durch Sendungsaufträge. In der Apostelgeschichte setzt Paulus Presbyter ein, die für die Gemeinden Sorgen tragen sollen und sie leiten sollen, wenn er nicht mehr da ist. Und so entwickelte sich aus dem Ganzen heraus das Amt der Episkopoi und der Presbyter, der Bischöfe und der Priester. Und so wie Paulus etwa bei seiner ersten Missionsreise zusammen mit Barnabas in die Städte Kleinasiens ihnen zur Sendung die Hände aufgelegt wurden, so wird heute noch Bischöfen und Priestern und dazu auch den Diakonen die Hände aufgelegt für ihren Dienst, für ihre apostolische Sendung, die sie übernehmen. Das Apostolat geht über die kirchlichen Ämter allerdings hinaus. Jeder von uns hat eine apostolische Aufgabe, die uns in unserer Taufe und Firmung mit dem gemeinsamen Priestertum übertragen wurde. Wir alle haben ja priesterliche Aufgaben und apostolische Aufgaben hinein in die Welt. Das vor dem Zweiten Vatikanischen Konzil hat man sehr viel gesprochen vom Laienapostolat. Aber diese Gegenüberstellung von Presbyter, also von Klerus und Laien, die wollte man wieder mehr in den Hintergrund drängen. Es ist doch das eine Volk Gottes, das aber zu seiner Organisation Leitungsdienste braucht und die werden hauptsächlich von Aposteln übernommen. Aber sie haben auch die Aufgabe, Neues zu finden, Neues zu entdecken. Das war damals eine lange Zeit, wo man um die Dienste gerungen hat. Da ist vieles heute klarer und einfacher geworden. Ich denke nun an andere Dienste, in denen apostolische Aufgaben verbunden sind. Hingewiesen habe ich schon, dass der Papst einen Nuntius in ein Land sendet, um dort ihn, das Oberhaupt der Kirche, zu vertreten. Und für die Bischöfe des Landes dient der Nuntius als Mittler zwischen den vatikanischen Ämtern und den Diözesen. Die Bischöfe eines Landes kommen gemeinsam alle 5 Jahre zu einem Besuch ad limina zum Papst und zu den verschiedenen vatikanischen Ämtern. Bischöfe ihrerseits wieder haben die Aufgabe, ihre Pfarreien zu visitieren, also zu besuchen. Und im Letzten sollte es auch notwendig sein, zu sehen nach dem Rechten, was zu tun ist. Ich selbst habe auch als Dechant Visitationen durchführen müssen. Und ich muss sagen, keine dieser Visitationen hat der anderen geglichen. Es ist überall anders gewesen, aber wichtig war, dass man aufeinander hört, dass man dem anderen auch entgegenkommt, dass man lobt und Dank ausspricht. Das sind alles viele schöne Dinge, die wir also hier erfahren. Und ich denke auch an die Auseinandersetzung der Jerusalemer Urgemeinde mit der paulinischen Gemeinde in Antiochien. Deren Höhepunkt war das sogenannte Apostelkonzil. Lesen Sie darüber Näheres im 15. Kapitel der Apostelgeschichte. Es wurde miteinander beraten, weil dieser Streit in Antiochia ausgebrochen war. Die haben ihre Apostel gesendet, Paulus, Barnabas. Und dann hat man sich mit den Uraposteln zusammengesetzt und es wurde ein gemeinsames Konzilsdokument verfasst. Auch das nachzulesen im 15. Kapitel der Apostelgeschichte. Ja, Apostolat ist einerseits in unserer Taufe gegeben für das Zeugnis des Glaubens in unserer Welt. Andererseits gibt es für bestimmte Aufgaben auch ausdrücklich Sendungen, die im Rahmen eines Gottesdienstes übertragen werden. Ich denke dabei an Paulus und Barnabas in Antiochia. Ich erinnere mich noch, als vor mehr als 60 Jahren bei einer Missionssendung

auf die britischen Inseln geschickt hat. Oder an die Sendung von Kyrill und Methodios, auch im Auftrag des Papstes, zu den slawischen Völkern. Solche Sendungen gab es zur Zeit der Entdeckung am Beginn der Neuzeit, wo im Gefolge der Entdecker sofort Missionare mitgekommen sind, damals meist Dominikaner und Jesuiten. Dazu zählen dann später im 19., 20. Jahrhundert die großen Missionare und Missionsgründer, die Marienhiller-Missionare und die Schwestern vom kostbaren Blut, durch Abt Franz Pfanner oder durch den Arnold Jansen, der Gründer der Gesellschaft vom göttlichen Wort SVD geworden ist, wo übrigens die Zeitschrift Stadt Gottes, heute jetzt genannt, herauskommt. Sendungen gibt es bis heute, zum Beispiel in Afrika sehr stark ausgeprägt, die Sendung von Katechisten. Es gibt bei uns die Sendung von Religionslehrern und Pastoralassistenten. Sie alle haben ihre Missio. Die können Sie sogar schriftlich vorweisen. Der und der hat mich gesandt, in seinem Namen spreche ich. Und demgegenüber bin ich auch über das, was ich sage, verantwortlich. Aber ich komme noch zu einem anderen Wort, das uns sehr vertraut sein sollte. Es ist der Abschluss der Messfeier. Da ruft der Diakon, ich sage es jetzt lateinisch, da ruft der Diakon hinein in die Menge, Ite Missa est. Geht. Sendung ist. Also man kann es fast nicht stärker ausdrücken. Das wird hineingerufen in eine Gemeinde. Ihr seid gesendet. Und nicht, es ist damals, wie das Messbuch bei uns konzipiert worden ist, dieser Ruf Ite Missa ist wiedergegeben, geht hin in Frieden. Das klingt dagegen schwach. Hatte nicht diese Kraft des Rufes, geht. Geht hinein in die Welt. Ich sende euch hinein mitten in eine Schar von Wölfen. Ihr habt dort zu ringen und zu kämpfen, aber ihr seid meine Zeugen. Und dazu gehört auch das Wort, das Jesus dann am Ende bei Matthäus sagt, ich bin bei euch alle Tage bis zum Ende der Welt. Sind wir gesendet, dann ist er auch bei uns, wenn wir ihn auch schon mitnehmen. Der letzte lateinische Ruf geht in Frieden, wirkt schon etwas abschwächend gegenüber dem, aber das ist eine sprachliche Sache gegen dem, was im Messbuch steht. Aber manche nehmen sich dann heraus, selber diesen Ruf noch zu umzumodeln, geht und bringt Frieden. Ich denke, der starke Ruf dieser Sendung muss zum Ausdruck kommen. Geht, bringt Frieden. Nicht, dass die Aussage als solche schlecht wäre. Geht hin in Frieden. Wir gehen ja im Frieden des Herrn und sollen des Herrn Frieden zu den Menschen bringen. Aber von der Sprachkraft her fehlt mir dieser Pfiff des Lateinischen. Wie immer es ist, wir sollen den Ruf als klaren Auftrag des Herrn annehmen. Der Ruf, der nicht nur damals ergangen ist, der heute und jetzt gegeben wird, der zu uns sagt, geh. Und wir wollen diesen Auftrag des Herrn annehmen und dankbar unser Wort sagen, Deo gratias, dem Herrn, also Gott sei dafür gedankt. Gedankt für die Sendung, die er uns gegeben hat. Und wir wollen ihn erfüllen, wie bei Maria von Magdala, die ihrerseits ja von Jesus selbst zu den Aposteln gesandt worden ist. Geh und sag meinen Jüngern, ich bin auferstanden, ich komme zu ihnen. Da war diese große Stunde der Maria von Magdala, die wir heute feiern, dass sie ihn als Apostolin, als Abgesandte des Auferstandenen zu seinen Jüngern hintritt.

0: Und jetzt habt ihr den Auftrag zu übernehmen. Und ich denke, dass wir gerne, wie wir jetzt hören und miteinander diese Sendung haben, dass Ihnen wahrhaft Ihr Leben immer in Erfüllung geht. Ite missa est, auch für heute.
1: Ja, ganz herzlichen Dank, liebe Zuhörer. Ich darf Sie einladen, sich an der Sendung zu beteiligen. Wenn Sie Fragen haben zum Thema Apostolat heute am Fest der Maria Magdalena, dann rufen Sie gerne an im Studio 0720 578 578 und kommen Sie mit Pfarrer Bachleitner ins Gespräch.

0: Ja, wir sind jetzt in Niederösterreich verbunden mit Gerda. Einen schönen Vormittag.
1: Schönen
0: Ja,
1: Tag,
0: grüß Gott.
1: liebe Gerda, bitte.
2: Grüß Gott, schönen Vormittag. Danke für diesen schönen Vortrag. Das spricht mir heute ins Herz. Unsere Tochter wird heute 19 Jahre alt und ich habe damals schon am Tag der Geburt gewusst, dass das der Festtag der heiligen Maria Magdalena ist. Bin gerade am Vorbereiten der Geburtstagstorte und so und denke mir, ja, welch ein schöner Zuspruch. Bei uns hat auch einmal der Priester gesagt bei einer Predigt zu Ostern, ja, es ist den Frauen zu verdanken, dass die Botschaft der Auferstehung hinausgetragen worden ist, weil ein Mann hätte das vielleicht nicht weitergesagt, aber die Maria Magdalena ist hinausgegangen und hat es weitergesagt, ja. Also so die Aufgaben der Frauen auch sozusagen etwas weiter zu verkünden. Und da habe ich immer so eine Freude an diesem Tag, dass an diesem Tag unsere erste Tochter geboren ist. Und ich sage das auch immer zu, dass ja dieser Missionsauftrag uns allen gilt, aber vor allem ihr, weil sie an diesem Tag geboren ist. Und wollte noch fragen, also seit wann ist es jetzt wirklich so, dass die Maria Magdalena zur Apostelin erhoben worden ist?
1: Ja, es ist so, man hat hier einfach praktisch gehandelt. Man hat im Messbuch Veränderungen vorgenommen und dort wird sie offiziell als Apostola bezeichnet. Also gehört sie zu dieser Zahl, so wie Paulus und Barnabas schon zur Zeit, eben da die Zwölf noch in ihrem Amt waren. Die sind alle der Reihe nach gestorben, aber keiner ist mehr ergänzt worden.
2: Aber es gibt jetzt nicht ein gewisses Datum, seit wann das ist. Ich mal gedacht habe mal,
1: Ich
2: Papst
1: weiß es nicht mehr,
2: Franziskus
1: nicht
2: hat das
1: genau.
2: sozusagen
1: Das war, glaube ich,
2: auch als.
1: unter Papst Franziskus, ja.
2: Okay, ja. Na, auf jeden Fall wirklich Dankeschön und eben das verdeutlicht uns ja, also diese Aufgabe der Mission. Dankeschön.
1: Danke für den Beitrag.
0: Ja, vielen Dank und eine schöne Geburtstagsfeier dann heute mit Ihrer Tochter.
2: Dankeschön. Wiederhören.
0: Auf Wiederhören. Am Ende unserer Sendung, lieber Pfarrer Bachleitner, darf ich das Wort nochmal an Sie geben für ein Schlusswort.
1: Ja, ich möchte nochmal auf diesen Auftrag an Maria von Magdala hingehen. Die Frau, die weint, weil der tot ist oder scheinbar tot war, dass sie plötzlich dem begegnet, aber ihn nicht gleich erkennt. Woran erkennt sie ihn? Als es wie mit ihrem Namen anspricht, Maria. Genau das ist auch geschehen bei unserer Taufe. Da wird eine Barbara, eine Melanie, ein Josef oder ein Peter getauft. Immer auf den Namen. Du bist einzigartig. Und dich habe ich gerufen. Dich sende ich. So wie es der Prophet auch dem Auftraggeber Gott sagt, ich bin bereit, den Dienst zu übernehmen. Solche Sendungen sind ungeheuer groß. Die Sendung des Apostels Paulus hat ja begonnen vor Damaskus, wo er hineingeschickt wird in die Stadt und dann dort getauft wird. Ja, und mit dieser Taufe in Verbindung ist dann auch der Segen Gottes, den wollen wir heute herabrufen als eine apostolische Aufgabe, die wir auch weiterzugeben haben, Segen zu geben. Der Herr sei mit euch.
0: Und mit deinem Geiste.
1: Der Herr segne euch und behüte euch. Der Herr lasse über euch sein Angesicht leuchten und sei euch gnädig. Der Herr wende euch sein Antlitz zu und schenke euch seinen Frieden. Das gewähre euch der dreieinige Gott, der Vater, der Sohn und der Heilige Geist.
0: Amen.
1: Und heute leiste ich es mir, auch hier zu sagen, Ite Missa ist.
0: Vergelt's Gott. Das nehmen wir als Auftrag mit, lieber Herr Bachleitner. Danke für Ihre Expertise, für Ihr Wissen, das Sie mit uns geteilt haben über die Apostel, über das Apostolat. Und Sie, liebe Zuhörer, wenn Sie die Sendung noch einmal nachhören möchten, wie gewohnt in Kürze auf unserer Radiothek. Damit verabschiede ich mich am Mikrofon, Ihre Melanie Dollinger.
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Ich gebe dir drei Möglichkeiten, dem Nächsten Barmherzigkeit zu erweisen, in der Tat, im Wort und im Gebet. In diesen drei Stufen ist die Fülle der Barmherzigkeit enthalten. Sie ist ein unumstößlicher Beweis der Liebe zu mir. So preist und verehrt die Seele meine Barmherzigkeit.

Ja, der erste Sonntag nach Ostern ist das Fest der Barmherzigkeit. Aber es muss auch die Tat hinzukommen, denn auch der stärkste Glaube hilft nichts ohne Taten.

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In der Mitte der Nacht beten wir nun den Angelus und vertrauen uns und alle Menschen der Mutter Gottes an.

Heute am 23. Juli gedenkt die Kirche der heiligen Birgitta oder Brigitta von Schweden, des heiligen Liborius von Le Mans, Bischof und Patron des Erzbistums Paderborn, gestorben um das Jahr 397, und des heiligen Apollinaris, Bischof in Ravenna. Er starb um das Jahr 200 als Märtyrer.

Hören wir einiges aus dem Leben der heiligen Birgitta. Die heilige Birgitta ist eine der ungewöhnlichsten Frauengestalten des Mittelalters. Mit ihr hat auch Schweden erstmals in die abendländische Kirchengeschichte eingegriffen. Birgitta kam auf dem großen Herrenhof Finster im Norden Schwedens im Jahr 1303 zur Welt. Auf Wunsch ihres Vaters heiratete sie mit knapp 14 Jahren den Fürsten von Nerizien. Ulf Gudmarsson war doppelt so alt wie sie. Mit ihm teilte sie Freud und Leid. Sie schenkte 8 Kindern das Leben, darunter Katharina, die einmal das geistige Erbe ihrer Mutter fortsetzen sollte. Ohne sich vom Wohlstandsleben ihrer Klasse beirren zu lassen, lebten Birgitta und ihr Gemahl Ulf eine Partnerschaft, worin sich die eheliche Liebe mit intensivem Gebet, Studium der Heiligen Schrift, Abtötung und Nächstenliebe verband. Gemeinsam gründeten die Eheleute ein kleines Spital, das sie oft besuchten und auch Pflegedienste für die Kranken übernahmen. Birgitta hatte sich auch zur Gewohnheit gemacht, persönlich den Armen zu dienen. Froh und glücklich war sie, als Ulf unter ihrer Leitung ihren festen Glauben und ihr christlich geformtes Tugendleben allmählich annahm und teilte. Mit ihm ging sie auf Pilgerfahrt nach Nidaros in Schweden, zum Grab des heiligen Olaf und nach Spanien, zum Grab des Apostels Jakobus. Während sie in langen Gebetsstunden noch um Klarheit rang, legte ihr Gemahl mit ihrem Einverständnis im Kloster Alvastra das weiße Gewand der Zisterzienser an. Doch starb er, bevor er die ewigen Gelübde ablegen konnte. Birgitta war Witwe geworden. Mit 40 Jahren stand sie nun am Beginn ihrer zweiten Lebensaufgabe. Sie zog sich zurück und hatte immer häufiger Visionen, worin sie die Vergangenheit und Zukunft ihrer Heimat sah. Auch erhielt sie Offenbarungen über das Schicksal der Kirche, das Leben Jesu und seiner Mutter. Lange war sie im Zweifel, ob diese Schauungen nicht teuflisches Blendwerk seien. Erst als der Herr ihr selbst bestätigte, dass ihre Visionen göttlichen Ursprungs sind, beruhigte sie sich. Von da ab kannte sie nur noch eines: sich Gott ungeteilt hingeben. Sie trennte sich von ihren Kindern, die bereits versorgt waren, verteilte ihren Besitz und bat schließlich die Zisterzienser von Alvastra um eine Zelle im Vorhof ihres Klosters. Als sie den Befehl des Herrn empfing, ich habe dich erwählt, damit du der Welt meinen Willen kundtust, trat Birgitta mit ihren Offenbarungen an die Öffentlichkeit. Als Läuferin Gottes zog sie durch Schweden, um die Mächtigen ihres Landes zu warnen. Von den einen wurde sie verspottet, als Hexe und Zauberin verschrien, während die anderen sie in ehrfürchtiger Scheu als Heilige priesen. Bald ging eine neue Weisung an Birgitta. Sie sollte einen Orden gründen, ein Kloster errichten und nach Rom übersiedeln. Im Jahr 1346 schenkte ihr der König Schloss Vadstena am Vätternsee in Südschweden, wo sie noch im selben Jahr eine Gemeinschaft als Keimzelle eines Klosters gründete, der sie die Augustinerregel gab. Sie umfasste sowohl Schwestern als auch Priester. Eine Klosterfamilie als Symbol der Urgemeinde. Im Jahr 1349 wurde diese Gemeinschaft offiziell als Erlöserorden anerkannt. Und zwar als Doppelorden für Männer und Frauen. Diesen Orden gibt es heute noch. Im selben Jahr, also 1349, übersiedelte sie nach Rom, wo sie an Papst und Kaiser göttliche Befehle übermitteln sollte. Für Birgitta, für die zeitlebens Rom und Papst ein Begriff war, wurde diese Weisung zu einer harten Probe. Denn der Papst residierte zu dieser Zeit in Avignon. Sie sandte Boten dorthin, aber bei Clemens dem VI. Fruchteten all ihre Mahnungen nichts und Urban V. kehrte auch nur für kurze Zeit nach Rom zurück. Birgitta versuchte auch im Hundertjährigen Krieg zwischen Frankreich und England zu vermitteln und die drohende Kirchenspaltung zu verhindern, doch vergeblich. 25 Jahre lebte sie in Italien und war im verwilderten Rom des 14. Jahrhunderts als Engel der Nächstenliebe unterwegs. Sie beherbergte Pilger, pflegte Sieche und kümmerte sich auch um Pestkranke. Noch mit 69 Jahren machte sie sich auf, um eine Pilgerreise in das Heilige Land zu unternehmen. Der Besuch der heiligen Stätten bedeutete für sie ein tiefes Sich-Versenken in Christi Leben, vor allem in dessen Geburt und Kreuzigung. Doch hatte die anstrengende Wallfahrt ihre Kraft gebrochen. Einige Wochen nach ihrer Rückkehr aus dem Heiligen Land starb Birgitta in Rom, am 23. Juli 1373. Ihr Leichnam
wurde nach Schweden überführt und in ihrem Kloster Vadstena begraben. Von ihren Klöstern existieren nur mehr vier, eines davon in Altomünster, nahe München. Die heilige Birgitta wird dargestellt mit Buch und Feder oder einem Herz mit Kreuz.

Birgittas innige Verbundenheit mit Christus war begleitet von besonderen Offenbarungscharismen. So wurde sie zu einem Bezugspunkt, an dem sich viele Personen der Kirche ihrer Zeit ausrichteten. In Birgitta spürt man die Kraft der Prophetie. Die Töne, die sie anschlägt, erscheinen manchmal wie ein Echo der Stimmen der großen alten Propheten. Sicher und entschlossen spricht sie zu Fürsten und Päpsten. Ihnen enthüllt sie die Pläne Gottes in Bezug auf die geschichtlichen Ereignisse. Sie spart auch nicht mit strengen Ermahnungen, was die sittliche Erneuerung des christlichen Volkes und selbst des Klerus betrifft. Manche Aspekte ihrer außergewöhnlichen mystischen Erkenntnisse lösten in der damaligen Zeit naturgemäß Fragen aus. Ihnen gegenüber verwies die Prüfung durch die Kirche auf die einzig gültige Offenbarung hin, die in Christus ihre Erfüllung und in der Heiligen Schrift ihren maßgeblichen Ausdruck gefunden hat. Denn auch die Erfahrung der großen Heiligen sind nicht frei von jenen Grenzen, die den Empfang der Stimme Gottes durch den Menschen immer begleiten. Es besteht jedoch kein Zweifel, dass die Kirche, als sie die Heiligkeit Birgittas anerkannte, die Authentizität ihrer inneren Erfahrung insgesamt billigte, auch ohne sich zu den einzelnen Offenbarungen zu äußern. Sie erscheint als eine bedeutende Zeugin des Raumes, den das Charisma in der Kirche haben kann, wenn es in vollem Gehorsam gegenüber dem Geist Gottes und in voller Übereinstimmung mit den Ansprüchen der kirchlichen Gemeinschaft gelebt wird. Insbesondere nachdem sich die skandinavischen Länder, also die Heimat Birgittas, im Verlauf der traurigen Ereignisse des 16. Jahrhunderts aus der vollen Gemeinschaft mit dem römischen Stuhl losgelöst hatten, bleibt die Gestalt der schwedischen Heiligen ein wertvolles ökumenisches Band, das den Einsatz noch verstärkt, den ihr Orden in diesem Sinne leistet.

Hören wir nun noch aus der Ansprache von Papst Johannes Paul II. Anlässlich der Erhebung von Birgitta zur Mitpatronin Europas im Jahre 1999. Auch im Lichte der vielfältigen Berührungspunkte mit den anderen Religionen, die das Zweite Vatikanische Konzil erkannt hat, muss man nachdrücklich betonen, dass die Öffnung für das Transzendente eine lebenswichtige Dimension der Existenz ausmacht. Es kommt daher wesentlich auf ein erneuertes, engagiertes Zeugnis aller Christen an, die in den verschiedenen Nationen des Kontinents leben. Ihnen ist es aufgetragen, die Hoffnung auf das vollkommene Heil zu nähren, durch die Verkündigung des Evangeliums, das heißt der Frohbotschaft, dass Gott zu uns gekommen ist und uns in seinem Sohn Jesus Christus die Erlösung und die Fülle des göttlichen Lebens angeboten hat. Kraft des Geistes, der uns geschenkt wurde, können wir unseren Blick zu Gott erheben und ihn mit dem vertraulichen Namen Abba, Vater, anrufen. Genau diese Verkündigung der Hoffnung wollte ich stärken, indem ich diese drei großen Frauengestalten, die in verschiedenen Epochen einen so bedeutenden Beitrag zum Wachstum nicht nur der Kirche, sondern auch der Gesellschaft geleistet haben, in europäischer Sicht zu neuer Verehrung empfehle. Durch jene Gemeinschaft der Heiligen, die auf geheimnisvolle Weise die irdische mit der himmlischen Kirche verbindet, nehmen sie sich in ihrer ewigen Fürbitte vor dem Thron Gottes unser an. Zugleich müssen die innigere Anrufung sowie die eifrige und sorgfältige Rückbindung an ihre Worte und ihr Vorbild in uns wieder ein schärferes Bewusstsein unserer gemeinsamen Berufung zur Heiligkeit wecken. So werden wir angespornt, Vorsätze zu hochherzigem Einsatz zu fassen. Nach reiflicher Überlegung ernenne und erkläre ich daher Kraft meiner apostolischen Vollmacht die heilige Birgitta von Schweden, die heilige Katharina von Siena und die heilige Theresia Benedicta Acruce zu himmlischen Mitpatroninnen bei Gott für ganz Europa. Gleichzeitig gewähre ich ihnen alle Ehren und liturgischen Privilegien, die den Hauptpatronen der Orte rechtmäßig zustehen. Gepriesen sei die allerheiligste Dreifaltigkeit, die in ihrem Leben und im Leben aller Heiligen in einzigartiger Weise aufstrahlt. Friede sei den Menschen guten Willens in Europa und in der ganzen Welt. Soweit der Ausschnitt aus der Ansprache von Papst Johannes Paul II. Anlässlich der Erhebung von Birgitta zur Mitpatronin Europas im Jahre 1999.

Soweit die Heiligen des heutigen Tages. Im Namen von Radio Maria wünsche ich allen, die heute ihren Namenstag oder einen anderen Festtag feiern, alles Gute und Gottes reichen Segen. Möge Ihnen die tagesheilige Birgitta von Schweden Fürsprecherin sein.

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0: Schon lange hatte die heilige Brigitta den Herrn gebeten, ihr zu sagen, wie viele Streiche er in seinem bitteren Leiden empfangen habe. Eines Tages erschien der Heiland und sagte zu ihr, ich habe an meinem Körper 5480 Streiche erhalten. Wenn du diese verehren willst, so bete 15 Vaterunser und 15 Ave Maria während eines Jahres jeden Tag und folgende Gebete dazu. Und er lehrte die heilige Brigitta die 15 Gebete. Ist dieses Jahr vorbei, so hast du jede dieser 5480 Wunden verehrt. Damit möchte ich Sie begrüßen, liebe Zuhörer, zur Sendung Lebensbilder. Heute geht es um die Brigitta-Gebete, deren Kraft und Wirkung ein Zeugnis. Zu Gast ist Pater Andreas Palocai. Er ist ein Gast, weil er mit diesen Gebeten ein Wunder erlebt hat. Ich glaube, das kann man so sagen, Pater Palocai.
1: Ja, mein Name ist Andreas Palocai. Ich bin ein katholischer Priester der Erzdiözese Wien, Weihgang 1964. Seit einigen Jahren in Pension, aber immer wieder mit Aushilfen beschäftigt. Mein besonderes Interesse galt von Anfang an der Pastoraltheologie. Und was mich immer schon besonders angezogen hat, ist alles, was mit gnadenhaften Erfahrungen zu tun hat. Um es möglichst klar zu sagen, es gibt ein Wissen, das nur erlangen kann, wer sich betend um Gnade bemüht. Das sogenannte schon jetzt und noch nicht hat es mir in besonderer Weise angetan. Und ganz ehrlich gesagt, ich wundere mich, dass man so wenig davon zu hören bekommt. Und heute möchte ich Ihnen dann einiges von dem erzählen, was ich vor dem Sterben und beim Sterben meiner lieben Mutter Maria Palocai erlebt habe.
0: Vielen Dank. Darauf freuen wir uns schon sehr, wirklich ein persönliches Zeugnis zu hören über diese Brigitta-Gebete. Viele von Ihnen, liebe Zuhörer, vielleicht kennen Sie, vielleicht beten Sie die auch selbst. Vielleicht sind sie Ihnen aber auch unklar. So darf ich Sie bitten, uns vielleicht ein wenig einzuführen in diese Brigitta-Gebete.
1: Also was sind die Brigitta-Gebete? Das sind zwei Gruppen von Gebeten, die 15 Gebete der heiligen Brigitta zum leidenden Heiland und die sogenannten 7 Vaterunser zur Verehrung des kostbaren Blutes. Und der heilige Vater Papst Pius IX. Bestätigt am 31. Mai 1862 schon die Gebete und Verheißungen der heiligen Brigitta zum Segen der Menschheit und zum Heil der Seelen. Für die mir vorliegende Fassung der 15 Gebete der heiligen Brigitta zum leidenden Heiland wurde die kirchliche Druckgenehmigung in Regensburg am 24. August 1956 erteilt. Die Andacht, die 7 Vaterunser, ist von der heiligen Kongregation, dem Sacro Collegio de Propaganda Fide, sowie auch vom Papst Clemens XII., sein Pontifikat währte von 1730 bis 40, gut geheißen und anempfohlen worden. Mir liegen 2 Gebetsheftchen vor, das des Mediatrix Verlags mit beiden, den 15 und den 7, sowie von Katschop, welches nur die 15 Gebete enthält. Im Internet gibt es auch Videos, allerdings halte ich diese für nicht so praktisch für jahrelanges Beten, wie es eigentlich vorgesehen wäre, um die großen Verheißungen zu erlangen. Und jetzt zur Frage, was sind die Brigitta-Gebete? Das Charakteristische an ihnen ist, sie sind Gebete mit Verheißungen, mit Versprechungen. Also wenn diese Verheißungen, was deren Ursprung betrifft, historisch nicht ganz leicht zu überprüfen sind, gehe ich nach meinen eigenen Erfahrungen, vor allem beim Tod meiner lieben Mutter, von deren Echtheit aus. Manche Menschen stehen Privatoffenbarungen eher skeptisch gegenüber. Das kann mehr oder weniger berechtigt sein. Trotzdem möchte ich daran erinnern, dass jemand, der solche private Offenbarungen persönlich von Gott geschenkt bekommt, diese auch ernst nehmen muss. Sie sind für ihn jedenfalls nicht unverbindlich. Ich habe viel darüber nachgedacht und kann mich nur wundern, wenn Gläubigen diese Möglichkeit allzu oft als etwas Exotisches, Überflüssiges, kaum Erstrebenswertes dargestellt wird. Kaum jemand scheint sich zu fragen, warum kaum je angeraten wird, um solch wunderbare übernatürliche Erfahrungen zu beten. Man muss sich fast schon schämen, darüber zu berichten, weil so etwas nicht als normal angesehen wird und hochnotpeinliche Überprüfungen übernatürlicher Begebenheiten sogar im Leben Heiliger, denken wir an Heiligsprechungsprozesse, könnten ja wirklich fast den Eindruck erwecken, so etwas sei in erster Linie verdächtig. Das ist natürlich in Wirklichkeit nicht so. Es sollte eher als Wertschätzung jener Ereignisse gelten, die solcher Überprüfung standhalten. Das wäre ja fast schon so, als würde jemand sagen, wenn ihr mir keine Fingerabdrücke von Jesus liefern könnt und auch nachweist, dass sie dann auch wirklich von ihm stammen, dann glaube ich euch nichts. Daraus den Schluss zu ziehen, dass nur die wenigen wunderbaren Dinge, die sich auch auf solch akribische Weise verifizieren lassen, von Gott stammen, ist natürlich bei Weitem überzogen. Wer solcher Art sich und die eigenen Möglichkeiten beschränkt, schadet letztlich sich selbst. Ich möchte jedenfalls die Gelegenheit nützen, allen zu raten, auch und ganz besonders um jene Gnaden zu beten, welche als Privatoffenbarungen, persönliche Erleuchtung durch Gott, Heilungsgabe, Prophetie und all die wunderbaren Charismen nicht nur als Dona gratis data zu verstehen sind, sondern als Früchte der Gabe des Glaubens. Das sind keine Hobbys für Leute, die sich selbst für super fromm halten. Gebet und wirksame Hilfe im Namen Gottes anbieten zu dürfen und zu können, ist ein Dienst und eine Möglichkeit der Kirche. Diese große Chance wird leider oft viel zu wenig in Betracht gezogen, sonst würde öfter und ernstlicher um solch göttliche Gaben gebetet. Und nicht so getan, als handle es sich um eine Art Steckenpferd für Charismatiker. In den Brigittergebeten werden die Geheimnisse, Mysterien nennen wir sie mit Recht, weil sie alles menschliche Begreifen übersteigen, die Geheimnisse des Lebens, Leidens und Sterbens des Gottessohnes, der als der verherrlichte Christus uns allen nahe sein will, verehrt. Und das sind die Mysterien unserer Erlösung. Erlösung von Sünde und Schuld. Der Unschuldige schlechthin nimmt unsere Schuld und Strafe auf sich. Das sollte uns Sünder wie von selbst auch an Buße erinnern. Von Buße, wie sie eigentlich gemeint sein sollte, wird heute nur sehr verschwommen geredet. Metanoia ist gleich Umdenken, ist da zum Lieblingswort geworden. Umgedacht ist schnell einmal. Da scheint es nicht mehr viel zu tun zu geben, denn Umdenken kann man recht schnell hinter sich bringen. Christus hat eben nicht bloß umgedacht. Er hat sich geißeln lassen, hat das schwere Kreuz getragen, ist daran leidvoll gestorben. Wer wirklich darüber nachdenkt, dem muss man nicht erst klar machen, dass er oder sie gut beraten wäre, wenigstens immer wieder Opfer zu bringen, Verzicht zu leisten, zu fasten, Genugtuung für seine Sünden zu leisten, nötigenfalls Gutmachung, aber eben auch etwas zu tun, was als Strafe gelten könnte. Seltsam. Sich selbst als Sünder zu benennen, gilt durchaus als einsichtig, realistisch, ja bescheiden. Jedoch zu sagen, dass Schuld auch Strafe andenken lässt, da hält man sich dann möglicherweise für rachsüchtig oder noch schlimmer für masochistisch. Der Psychiater in uns wittert dann sehr wahrscheinlich Schuldkomplexe. Nur zum Nachdenken. Wann haben Sie zum letzten versucht, einen Ablass oder gar mehrere Ablässe zu gewinnen? Ablass bedeutet ja Strafnachlass. Wäre doch nach kirchlicher Lehre recht sinnvoll, denn Vergebung der Schuld, zum Beispiel in der Beichte, muss noch lange nicht auch vollen Strafnachlass bedeuten. Wird wohl deswegen heute so selten auf Ablässe hingewiesen, weil man sich dann auch mit dem Gedanken auseinandersetzen müsste, dass Strafe genauso wie Lohn von Gott, dem gerechten Richter, zu erwarten wäre. Vor nicht allzu langer Zeit erlebte ich als aushelfender Beichtvater zur Osterbeichte viele Menschen, die ihr Gewissen erleichtern.

auch bereit für Gottes Führung und Offenbarung jenes Gottes, der uns mahnt, anzuklopfen, damit uns aufgetan werde. Wer an die Sorge um sein ewiges Heil nicht erinnert werden will und nicht einmal jährlich zur Osterbeichte kommen mag, wer überzeugt, unter Anführungszeichen überzeugt, ist so wie so nur sturstracks und ohne Fegefeuer in den Himmel einmarschieren zu können, dem werden die Chancen, welche die Brigitta-Gebete bieten, leider nichts bedeuten. Was sind die Brigitta-Gebete für Sie?

0: Die Brigitta-Gebete und deren Kraft und Wirkung. Darum geht's heute in der Sendung Lebensbilder auf Radio Maria Österreich. Zu Gast ist Andreas Palocay. Er hat selbst ein Zeugnis zu erzählen. Und jetzt interessieren wir uns noch dazu, was sind überhaupt eigentlich die Verheißungen dieser Brigitta-Gebete? Ich übergebe das Wort wieder an Sie.
1: Danke. Am 14. Juni 1303 wurde Brigitta geboren. Der Pfarrer von Raspo in Schweden betete für Ingeborg, Brigittas Mutter, um die glückliche Geburt. Da erschien ihm in hellem Licht die allerseligste Jungfrau Maria. Maria sprach: Dem Birger ist ein Mädchen geboren. Seine Stimme wird von der ganzen Welt vernommen werden. Diese Gebete und Verheißungen wurden 1740 bereits in einem Buch des Pater Adrien Pavillier veröffentlicht. Er gehörte zur Compagnie de Jésus und war apostolischer Missionar des Heiligen Landes mit Approbation, Erlaubnis und Empfehlung, sie zu verbreiten. Papst Pius IX. Hat dies am 11. Mai 1862 schon bestätigt. Gott hat durch zahlreiche übernatürliche Zeichen gezeigt, dass sie wirklich von ihm kommen. Jesus erschien der heiligen Brigitta und sprach: Ich habe an meinem Körper 5480 Streiche erhalten. Wenn du diese verehren willst, so bete 15 Vater Unser und 15 Ave Maria während eines Jahres jeden Tag und folgende Gebete dazu. Und er lehrte die heilige Brigitta die 15 Gebete. Ist dieses Jahr vorbei, so hast du jede dieser 5480 Wunden verehrt. Dann sprach der Heiland noch: Wer diese Gebete während eines Jahres jeden Tag verrichtet, wird 15 Seelen aus seiner Verwandtschaft aus dem Fegfeuer erlösen. 15 Gerechte aus seiner Verwandtschaft werden die Gnade der Beharrlichkeit erlangen und 15 Sünder aus seiner Verwandtschaft werden sich bekehren. Die Person selbst, welche sie betet, wird die ersten Stufen der Vollkommenheit erreichen. Das ist sehr viel gesagt. 15 Tage vor ihrem Tod werde ich ihr meinen kostbaren Leib reichen, damit sie durch denselben vor dem ewigen Hunger bewahrt werde. Ich werde ihr mein kostbares Blut zu trinken geben, um sie vor dem ewigen Durst zu bewahren. Und 15 Tage vor ihrem Tod wird sie eine tiefe Reue und große Erkenntnis ihrer Sünden erhalten. Ich stelle das Zeichen meines siegreichen Kreuzes zwischen sie und den bösen Feind, damit sie vor seinen Fallstricken bewahrt bleibe. Vor ihrem Tod werde ich mit meiner teuren, vielgeliebten Mutter kommen und ihre Seele gnadenreich empfangen und sie in die ewigen Freuden einführen. Im Himmel wird sie eine besondere Erkenntnis meiner Gottheit erhalten, welche ich denen nicht mitteile, die diese Gebete nicht verrichten. Wenn jemand auch 30 Jahre in Todsünden dahin gelebt hätte, sobald er andächtig diese Gebete verrichtet oder sich

vornimmt, sie zu verrichten, wird der Herr ihm alle seine Sünden verzeihen und wird ihn gegen alle schlechten Versuchungen verteidigen. Er bewahrt seine fünf Sinne und bewahrt ihn vor einem jähen und unversehenen Tod und seine Seele vor der ewigen Verdammnis. Und alles, was er von Gott und der heiligen Jungfrau verlangt, wird er ihm gewähren. Wer diese Gebete auch andere lehrt, dessen Freude und Verdienste werden in Ewigkeit dauern. An dem Ort, wo man diese Gebete verrichtet, ist Gott mit seiner Gnade gegenwärtig. All diese Vorzüge wurden der heiligen Brigitta versprochen durch den gekreuzigten Heiland an einem Kruzifix, das jetzt noch in der Kirche St. Paul in Rom verehrt wird. Also wer diese Verheißungen ernst nimmt und hört, der weiß, dass man sich mehr eigentlich fast schon nicht mehr wünschen kann. Dazu kommen aber noch die Verheißungen zu den sieben Vaterunsern. Diese Andacht ist von der Heiligen Kongregation, dem Sacro Collegio de Propaganda Fide, sowie auch vom Papst Clemens XII., sein Pontifikat werde von 1730 bis 40, gut geheißen und anempfohlen worden. Der göttliche Heiland offenbart der Heiligen Brigitta noch zusätzlich folgende Verheißung. Wisse, dass ich denjenigen, welche 12 Jahre lang sieben Vater Unser und Ave Maria zu Ehren meines kostbaren Blutes beten, 5 Gnaden erweisen werde. Bevor ich die 5 Gnaden aufzähle, möchte ich noch sagen, dass es natürlich auch dann gilt, wenn jemand das bechert und vor den 12 Jahren stirbt. Er muss nur die Absicht haben, dieses Versprechen einzulösen. Also, das Versprechen. Erstens, sie kommen nicht ins Fegefeuer. Zweitens, ich werde sie in die Zahl der Märtyrer aufnehmen, wie wenn sie ihr Blut für den Glauben vergossen hätten. Das ist die höchste Ehre, die Christen überhaupt zuteil werden kann, in die Reihe der Märtyrer aufgenommen zu werden. Drittens, ich werde 3 Seelen ihrer Anverwandten in der heiligmachenden Gnade erhalten, je nach ihrer Wahl. Viertens, die Seelen ihrer Verwandten bis ins 4. Glied werden der Hölle entgehen. Fünftens, sie werden 1 Monat vor ihrem Tod davon in Kenntnis gesetzt. Das habe ich bei meiner Mutter, das werde ich dann noch schildern, ganz ausdrücklich erlebt. Sollten sie vor dieser Zeit sterben, so betrachte ich es als geschehen, das heißt, wie wenn sie diese Bedingungen erfüllt hätten, wie schon gesagt. Papst Innozenz X. bestätigte diese Offenbarung und fügte bei, dass die Seelen, die sie erfüllen, jeden Karfreitag eine Seele aus dem Fegefeuer befreien. Also tun Sie sich etwas Gutes und versuchen Sie, diese Versprechen auch für sich einzulösen.

0: Sie hören Lebensbilder, die Brigitta-Gebete und deren Kraft und Wirkung. Ich darf das Wort wieder an unseren heutigen Referenten Andreas Palocay übergeben.
1: Ich möchte jetzt noch ein paar Gedanken zu dem Thema Brigitta-Gebete und deren Kraft und Wirkung verlautbaren. Ich habe natürlich auch nachgesehen, was ich im Internet zum Thema Kraft und Wirkung des Betens finden könnte. Da war einiges nicht uninteressant, zum Beispiel, dass Beten auch gesundheitliche Nebenwirkungen, so würde ich das nennen, haben soll. Das wird dort allerdings nicht Gott zugeschrieben, sondern eher psychologisch begründet. Ich will mich dazu hier nicht auslassen, aber zu den Brigitta-Gebeten wäre doch einiges zu sagen. Hier geht es um Leben, Leiden, Sterben und letztlich Auferstehen unseres Erlösers Jesus Christus. Jesus erlöst uns von Sünde und Schuld. Er leistet Sühne für unsere Schuld. Diese besteht in der Sünde. Sünde ist Absonderung von Gott und insofern er unser Schöpfer ist, auch von dem, was er wollte und meinte, als er den Menschen schuf. Sünde sondert uns ab von Gott und letztlich entfremdet sie uns auch von dem, was wir nach dem Willen unseres Schöpfers selbst sein sollten. Hinwendung zu unserem Schöpfer und Erlöser, zu Gott also, ist das, was in den Brigitta-Gebeten stattfindet. Wer diese Gebete jahrelang zu seinem Programm macht, der macht damit klar, was das Wichtigste in seinem Leben ist, nämlich die Erlösungstat des Gottessohnes. Er, Jesus, der Unschuldige, sühnt unsere Schuld und nimmt das auf sich, was wir verdient haben: Leid, Tod, Verachtung. Das ist Solidarität mit uns Sündern. Er macht dadurch unser Leben, Leiden und Sterben erst sinnvoll. Er erspart es uns nicht, sondern gibt uns Gelegenheit, macht durch seine Solidarität wertvoll, was wir mit ihm vereint leben, leiden, ertragen und aufopfern dürfen. Diese Vereinigung mit seinem Leiden und Sterben, diese Teilnahme an seiner Auferstehungswirklichkeit im Schon Jetzt, macht unser Glauben, Hoffen, Lieben und Beten zur Teilnahme an seinem Sühneopfer. So sehr, dass der Apostel Paulus sagen kann, das kann man lesen im Epheserbrief 1,23 und 3,13. Jetzt freue ich mich in den Leiden, die ich für euch ertrage. Ich ergänze in meinem irdischen Leben, was an den Bedrängnissen Christi noch fehlt, an seinem Leib, der die Kirche ist. Das ist es wohl, was der Betende als Kraft und Wirkung der Brigitta-Gebete erfahren darf. Diese Vereinigung mit dem betenden und sühnenden Christus, der in seiner Kirche geheimnisvoll gegenwärtig ist und unser Beten uns selbst mit sich vereinigt und dem ewigen Vater darbringt. Das macht die Kraft und Wirkung dieser Gebete aus. Das liegt den großartigen Verheißungen zugrunde. Eine persönliche Feststellung noch. Ich denke, es kommt dabei nicht auf das an, was religiöse, gefühlsmäßige Ergriffenheit genannt werden könnte. Denn eine adäquate, dem göttlichen Geschehen gemäße Empfindung würde alles übersteigen, wozu wir Menschen imstande wären. Nicht, dass wir sozusagen teilnahmslos der Passion des Erlösers gegenüberstehen wollen. Es geht mir nur darum zu sagen, dass kein Geschöpf die Größe und den Wert der Erlösungstat wirklich ermessen kann. Indem wir uns diesem Mysterium von Mühe in griechisch Schweigen, also etwas, das man mit Worten oder auch Gefühlen nicht ausdrücken kann, also indem wir uns diesem Mysterium gläubig betend zuwenden, drücken wir unsere Wertschätzung, ja Anbetung aus und öffnen uns dem, was Christus an uns tut. Gnade und Erlösung, wie schon oft gesagt, Kraft und Wirkung der Brigitta-Gebete haben damit zu tun. Das wollte ich besonders betont haben, damit niemand meint, so schöne Gefühle, wie er da haben müsste, bringt er nicht zusammen. Darauf kommt es letztlich nicht an.

0: Lieber Pater Andreas Palocai, Sie haben uns jetzt schon einiges über die Brigitta-Gebete, deren Verheißungen, deren Kraft und Wirkung erzählt. Jetzt darf ich Sie bitten, uns zu erzählen, was für ein Zeugnis Sie persönlich erlebt haben.
1: Also was ich jetzt erzähle, das habe ich beim Tod meiner Mutter erlebt und knapp davor, einen Monat davor. Meine Mutter war mit 60 Jahren als Hauptschuldirektorin in Pension gegangen und lebte die letzten Jahrzehnte des Lebens immer bei mir. Geboren ist sie am 4. März 1903 und gestorben am Abend des 26. Mai 2005, dem Fronleichnamsfest, im 103. Lebensjahr. Es sei noch vermerkt, dass der 26. Mai auch der Todestag und Festtag des heiligen Philipp Neri ist. Das ist mir aufgefallen, weil meine Mutter sehr viel mit dem Heiligen gemeinsam gehabt hat. Vor allem war sie eine großartige Erzieherin. Und dass in seinem Todesjahr 1595 das Fronleichnamsfest ebenfalls auf den 26. Mai fiel. Philipp Neri starb wie meine Mutter am Abend dieses Tages. Was ich hier berichte, habe ich als Augenzeuge miterlebt. Ich war der Einzige, der dabei war. Zum besseren Verständnis will ich einiges über die sogenannten Brigitta-Gebete vorausschicken. Die heilige Brigitta von Schweden lebte von 1302 bis 1373 in Schweden und in Rom. Diese große Mystikerin und Visionärin wollte wissen, wie viele Streiche und Wunden Christi in seinem Leiden zugefügt worden waren. Nach langem Beten wurde ihr von Christus selbst gesagt, es seien 5480 Wunden gewesen. Kann ich mir nicht ganz vorstellen, wie man die zählt, aber wenn es Jesus sagt, wird es wohl so sein. Der Herr gab ihr daraufhin 15 Gebete ein, mit denen er große Versprechen verband. Wenn man 5480 durch 15 teilt, ergibt das 365,333, also etwa die Zahl der Tage eines Jahres. So kann man mit der Zahl der Gebete alle seine Wunden verehren, wenn man diese Gebete ein Jahr lang betet. Eine zweite Gruppe von Gebeten, die der Heiligen zugeschrieben werden, sind die sieben Vaterunser zur Verehrung des kostbaren Blutes. Diese sollen 12 Jahre lang gebetet werden und sind ebenfalls mit sehr großen Versprechen verbunden. Meine Mutter hat beide Gebete über 15 Jahre lang gewissenhaft und andächtig gebetet. Und ich glaube, darauf kommt es auch an. Es sollte nicht jemand meinen, wenn er hier und da mal einen Anlauf nimmt und dazwischen dann wieder sich Zeit lässt, dass er dann so ganz einfach die Verheißungen realisieren kann. Also meine Mutter hat 15 Jahre gebetet, bis sie schließlich als Folge einer langen Zeit nicht erkannten stillen Lungenentzündung ihr Gedächtnis weitgehend verlor, sodass sie die letzten Jahre nicht immer wusste, ob sie diese Gebete gebetet hatte. Aber sie war bis zuletzt geistig wach und witzig und schlagfertig, nur eben das Erinnern fiel ihr manchmal schwer. Von der Erfüllung jener Versprechen, die mit den Gebeten verbunden sind, erwähne ich nur, was ich selbst miterleben durfte. Über die 15 Gebete wird gesagt, man werde 15 Tage vor dem Tod die Gnade tiefer Reue und Erkenntnis der eigenen Fehler empfangen und zu den sieben Vaterunser, man werde einen Monat zuvor davon in Kenntnis gesetzt, wenn man stirbt. Ich möchte bescheiden anmerken, ich hatte diese Versprechen für zu wunderbar gehalten, um sie kritiklos glauben zu können, bevor mir die Gnade geschenkt wurde, Zeuge ihrer Erfüllung zu werden. Und zum Beispiel auch das, was ich gerade erwähnt habe, habe ich bei meiner Mutter wortwörtlich miterlebt. Was geschah? Am 26. April 2005 fuhr ich mit meiner Mutter mit meinem Auto in ein Einkaufszentrum nahe Wien, in die SCS. Unterwegs sagte es sie nach längerem Schweigen plötzlich: Du, Andi, das bin ich, Andreas, ich muss dir etwas sagen, etwas Unangenehmes. Ich werde dich nicht freuen, aber nachher wird es dir wohl helfen. Mir ist gezeigt worden, dass ich heute in einem Monat sterben werde. Also was ich gleich dazu bemerken will, es ist mir aufgefallen, dass es ihr nicht ganz leicht gefallen ist, mir das zu sagen. Und ich denke halt, es könnte anderen, die diese Gebete beten, eben auch nicht immer ganz leicht fallen, ihren Lieben diese wenig erfreuliche Botschaft zu bringen, die uns verheißen ist, dass man wissen wird, wann, einen Monat vorher, wann man sterben wird. Und so habe ich bei manchen Leuten, die, mit denen ich gesprochen habe, den Eindruck gehabt, dass ihre lieben Verwandten ihnen mehr angedeutet als gesagt haben, was sie eigentlich gewusst haben. Als ich zu erkennen gab, dass ich von dieser Botschaft gar nicht begeistert war, setzte sie wortwörtlich nach. Mir ist gezeigt worden, dass ich von heute an höchstens mehr 30 Tage leben werde. Ich fragte, wie ist dir das gezeigt worden? Aber darüber konnte oder wollte sie nichts sagen. Ich vermute, dass man als Empfänger solcher Botschaften eben auch nur deren Tatsächlichkeit feststellen, sie aber nicht erklären kann. Ich versuchte, sie und er mich selbst zu trösten und meinte, wir würden ja sehen und wenn es sich um Gottes Willen handle, könnten wir es ja ohne dies nicht ändern. Aber wir sollten uns jetzt erst recht wieder dem Leben zuwenden. Sie war einverstanden, während ich zugeben muss, dass ich alles nach besten Kräften zu verdrängen suchte. Genau einen Monat danach, am 26. Mai 2005, den Abend des Fronleichnamsfestes, etwas nach 21 Uhr starb sie. Damit erfüllte sich die fünfte Verheißung zu den sieben Vatern unsern, man werde 30 Tage vorher darüber verständigt. Danach dachte ich über die anderen Versprechen nach. 15 Tage vor ihrem Tod hatten wir Pfarrer eine Dekanatskonferenz in Rannersdorf. Als ich abends nach Hause kam, begrüßte mich mein Mütterlein mit den Worten, ich hab Sünden, ich sollte beichten gehen. Da sagte ich ihr, geh, Schaperl, Tag und Nacht betest. Ich wüsste nicht, wovon man dich lossprechen könnte. Aber sie war kaum zu beruhigen. Das Versprechen der Gnade, tiefer Erkenntnis und Reue über die eigenen Fehler 15 Tage vor dem Tod hatte sich überdeutlich und auf den Tag genau erfüllt. Das war mir damals natürlich nicht sofort klar. Erst nach ihrem Tod erkannte ich den Zusammenhang und ich muss betonen, dass ich mich an kein anderes ähnliches Ereignis erinnern kann. All das wird noch übertroffen von dem, was direkt beim Sterben geschah. An diesem Fronleichnamstag abends kam ich von einer Agape im Pfarrgarten ins Schlafzimmer und fragte, »Na Mama, wie geht's dir?« »Eh gut«, war ihre Antwort. »Magst was trinken?« »Ja«, ich brachte ihr Orangensaft und lobte sie, weil sie ihn so brav austrank. Danach saß sie fast eine halbe Stunde lang im Nachthemd neben mir am Bettrand, lehnte sich ganz fest an meine linke Seite und sprach kein einziges Wort. Mir war nicht ganz heimlich dabei. Schließlich riet ich ihr, sich hinzulegen, damit sie sich nicht erkälte. »Muss ich mich halt wieder hinlegen«, sagte sie und tat es. Das waren ihre letzten Worte zu mir. Nachher begriff ich, sie wäre gern in meinen Armen gestorben. Aber der Herr über Leben und Tod hatte Größeres vor. Zu diesem Zeitpunkt hatte ich ihre Todesvorhersage vom 26. April verdrängt und dachte nicht einmal mehr dran. Dann wurde sie schnell ohnmächtig, atmete schwer, Atemstillstand, Schnappatmung. Um ihr zu helfen, drehte ich sie auf die linke Seite. Der Atem wurde wieder normal, aber sie schien mich nicht mehr wahrzunehmen. Plötzlich begann sie laut und deutlich zu zählen. Und ich habe dabei anfangs gedacht, sie meint, sie wäre in Narkose, wenn man früher beim Ätherrausch hat zählen müssen. Und sie zählte 1, 2, 3, 4, 5 und zählte weiter. Dazwischen allerdings rief sie ebenso laut, so viel, so viel. Sie setzte auf gleiche Weise fort in 10er-Gruppen, dann in 20er, 50er, 100er, zuletzt in 500er-Gruppen bis 5000. Immer wieder unterbrochen vom staunenden, so viel, so viel. Nach 5000 begann sie wieder in 20er-Gruppen weiterzuzählen bis 480. Das dauerte immerhin so lang, dass ich wie von selbst an die Inhalte der 15 Gebete dachte. Das zeigte mir später, dass ich geheimnisvoll einbezogen war, um es so auszudrücken. So viel. Sie durfte alle 5.084 Wunden des Herrn zählen, alle Zeichen seiner göttlichen Liebe. Und mir hat Jesus dadurch zeigen wollen, wie wahr all das ist, was die Brigitta-Gebete ausmacht. Wenige Atemzüge danach war sie tot. In den Versprechen wird gesagt, man werde vor dem Tod von Jesus und Maria selbst abgeholt und ohne Fegefeuer in den Himmel begleitet. Er hat meine Mutter auf für uns unvorstellbare Weise alles seine Wunden zählen lassen, die Zeichen seiner ganzen unermesslichen Liebe. Ich danke Jesus, dass er mich das hat miterleben lassen. 2 Tage danach habe ich mit diesen Brigitta-Gebeten begonnen und werde dabei bleiben, solange ich kann. Ich bin überzeugt, dass kaum jemand seine irdische Zeit besser verbringen kann, als wenn er sich betend zum Adressaten dieser Verheißungen macht und dadurch auch zum ewigen Heil vieler Verwandter beiträgt. Ich hoffe, dass dies auch möglichst vielen von denen gelingt, die meinen Bericht bereits dazu bewogen hat und hoffentlich dazu bewegen wird. Ich halte die circa 30 Minuten, die man täglich für diese Gebete nützt, mit für die beste angewandte Zeit meines Lebens und wünsche meinen Zuhörern die Gnade, dass sie das auch für sich selbst so sehen können. Danke, Jesus. Danke, heilige Brigitta.

0: 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Zu Gast ist Andreas Palocay. Lieber Andreas Palocay, Sie haben uns jetzt schon Ihr Zeugnis zu den Gebeten erzählt. Sie haben uns aber auch schon verraten, Ihr besonderes Interesse gilt auch der Pastoral. Und wir fragen uns natürlich, wenn Sie uns so ein übernatürliches Zeugnis erzählen, wenn Sie von solchen Wundern reden, braucht unser Glaube sowas, übernatürliche Erfahrungen?
1: Also mit meinem letzten Bericht möchte ich denen helfen, die sich die Frage stellen, ob es nicht verdienstvoller wäre, ohne irgendwelche übernatürliche Erfahrungen einfach zu glauben. Und ob es überhaupt einen Sinn hat, auf solche übernatürliche Erfahrungen zu hoffen. Und da habe ich mir einige Gedanken gemacht, die ich Ihnen gerne mitteilen und Ihnen möglicherweise oder hoffentlich helfen könnten. Also die Frage ist, braucht unser Glaube übernatürliche Erfahrungen? Das ist eine große Frage. Die Antwort könnte viele Bände füllen und es gäbe dennoch immer wieder neue Anmerkungen dazu. Ich muss mich darauf beschränken, einige wesentliche und wenige Gedanken zu dem Thema anzugehen. Erstmal, Glaube, Hoffnung und Liebe werden göttliche oder eingegossene Tugenden genannt. Im Unterschied zu den menschlichen Tugenden werden die göttlichen Tugenden als von Gott in die Seele der Gläubigen eingegossen bezeichnet. Die menschlichen Tugenden wurzeln in den göttlichen. Die Tugend ist Teil des geistlichen Wachstums. Da gibt es ein schönes Wort des Apostels Petrus im 2. Petrusbrief nachzulesen, 1,5-8. Darum setzt allen Eifer daran, mit eurem Glauben die Tugend zu verbinden, mit der Tugend die Erkenntnis, mit der Erkenntnis die Selbstbeherrschung, mit der Selbstbeherrschung die Ausdauer, mit der Ausdauer die Frömmigkeit, mit der Frömmigkeit die Brüderlichkeit und mit der Brüderlichkeit die Liebe. Wenn dies alles bei euch vorhanden ist und wächst, dann nimmt es euch die Trägheit und Unfruchtbarkeit, so dass ihr Jesus Christus, unseren Herrn, immer tiefer erkennt. Können wir uns nur wünschen und darum beten. Also, wenn die Wurzel übernatürlich ist, dann auch das, was aus ihr hervorgeht. Solange das übernatürliche Wirkprinzip nur die natürlichen Anlagen und Fähigkeiten des Menschen unterstützt, sein Denken und Wollen leitet und lenkt, bleibt es hinter den natürlichen gottgegebenen Kräften verborgen. Man sollte sich aber als gläubiger Mensch dieser möglichen Unterschätzung bewusst sein. Verborgen muss nicht heißen absichtlich versteckt. Die übernatürlichen Kräfte, die Gott verleiht, müssen nicht versteckt werden. Ich fürchte, es könnte leicht sein, dass man vor allem früher für nicht demütig genug verschrien worden wäre, eventuell auch heute noch werden könnte, wenn man als irgendein unbedeutender Untergebener plötzlich mit Gottes Hilfe mehr und zwar mehr auf übernatürliche, wunderbare Weise bewirken könnte als der hochtitulierte Vorgesetzte. Da mag es durchaus sein, dass manch einer intensivst gewünscht hätte, man möge doch diese Fähigkeiten verstecken. Ja, das sollte uns allen klar sein. Es ist durchaus möglich, dass jemand, dem gesellschaftlich eher weniger Achtung gewährt wird, Gott und Gottes Wirken näher stehen könnte als manch großer im weltlichen oder auch kirchlichen Umfeld. Kein Wunder also, dass Demut reklamiert wird, wenn es darum geht, die eigene Ehre zu retten. Ich will darum betonen, auch wenn durch uns Wunder geschehen sollten. Wunder sind Gottes Werk, nicht wir prahlen damit. Aber über Gottes Anerkennung dürfen wir uns freuen und gewiss auch ein wenig stolz sein. Ich sehe das so. Göttliches Wirken, besonders wenn es als solches erkennbar wird, kann zum Glauben führen. Mir geht es aber darum, bewusst zu machen, dass wir nicht nur glauben, weil Wunder möglich sind und wir sie gelegentlich auch erleben dürfen, sondern mir geht es darum, daran zu erinnern, dass wir so glauben sollten, und da meint Glaube viel mehr als bloßes Fürwahrhalten, dass wir so glauben sollten, dass Wunder unseren Glauben als auf Gottes Wegen unterwegs begleiten und bestätigen. Wir anerkennen Gottes Willen, und Gott anerkennt so unsere Wege zu ihm und mit ihm. Wir haben die Frage gestellt, braucht unser Glaube übernatürliche Erfahrungen? Die Antwort, übernatürliche Erfahrungen brauchen unseren Glauben, denn es kann nur wachsen, was bereits da ist. Jesus sagt vom Betenden, der glaubt, wer anklopft, dem wird aufgetan. Statt auftun könnte man auch sagen offenbaren. Wenn sich also dem Glaubenden Gottes Herrlichkeit offenbaren soll, dann muss der Gläubige auch anklopfen. Das heißt, sich bemerkbar machen, merken lassen, dass er glaubt, auch sich selbst darüber klar werden, wie wichtig ihm Gottes Wirken ist. Und das halte ich für ganz besonders wichtig, dass man bei sich selbst sich klar wird, will ich das wirklich? Nur ein wenig an der Tür kratzen, so dass man kaum etwas davon bemerkt, wird da wohl kaum reichen. Es muss dir schon einige Anstrengung wert sein. Übrigens nennt man diese Anstrengung Hoffnung. Denn hoffen kann man nur etwas, das mit einiger Anstrengung erreichbar ist. Was ganz leicht und wie von selbst geht, braucht man nicht hoffen. Und was überhaupt nicht geht, das erhofft man vergeblich. Gebet ist Hoffnung oder es ist nichts. Hoffnung ist gelebter Glaube und der kann mystische, übernatürliche Erfahrung sehr gut brauchen. Nur damit das auch nochmals gesagt ist, hier ist nicht das gemeint, was manche religiöse Ergriffenheit nennen und was sich oft mit eher sentimentalen Erfahrungen ganz natürlicher Provenienz zu decken scheint. Gewiss kann man Gott auch für solche Erfahrungen und Gefühle dankbar sein, aber das ist nicht das, wovon ich hier sprechen wollte. Die Erfahrungen, die ich meine, sind wie Wegzeichen, Wegweiser, Markierungen, die uns auf dem rechten Weg begleiten können, wann und wo immer es nötig ist. Es ist keinesfalls so gemeint, als ob diese Ereignisse gewissermaßen dauerhafte Begleiter unseres Lebens sein müssten und Vorbedingungen unseres Glaubens. Aber es gibt auch keine normativen Grenzsetzungen dafür. Das war es, was ich Ihnen heute nahebringen wollte. Ich freue mich für jeden und jede, denen ich helfen darf, diese wunderbaren Verheißungen der Brigittergebete für sich zu realisieren, die unser und unser lieben ewiges Glück bedeuten. Wer das fassen kann, der fasse es.
0: So, darf ich jetzt Sie, liebe Zuhörer, einladen, sich in der Sendung einzubringen. Sie hören die Lebensbilder, die Brigitta-Gebete und deren Kraft und Wirkung, ein Zeugnis. Zu Gast ist Andreas Palocay. Wenn Sie jetzt eine Frage oder ein Zeugnis haben, dann melden Sie sich bei uns, wählen Sie die Telefonnummer. Wir freuen uns jetzt über Ihre Beiträge unter 0700 20 578 578 oder von außerhalb Österreichs dann mit der Vorwahl 0043 720 578 578.

0: Lebensbilder, die Brigitta-Gebete, darum geht es heute. Meine Leitungen haben sich hier sehr schnell schon gefüllt und ich darf auch eine erste Brigitta in der Sendung begrüßen aus der Steiermark. Bitte schön.
1: Ja, guten Abend. Ich bin doch ganz ergriffen von Ihrem Vortrag. Ich habe leider nicht ganz gehört, aber es hat mich anscheinend hingezogen, dass ich eingeschaltet habe und das ist schon so lang in mir, dass ich gerne darüber gesprochen hätte mit jemandem, weil ich glaube, dass da nicht jeder so Ahnung davon hat, dass auch die Priester wahrscheinlich mit dem oft gar nichts anfangen können. Und ich wollte sagen, wie ich dazu gekommen bin, ich habe beim Diakon Mittermeier eben diese Brigitta-Gebete aus dem Grund, weil ich dachte, ja, mein gleicher Name, das möchte ich gern bestellen. Und war dann, wie ich das aufgemacht habe, das Heft mit den Gebeten, habe ich gedacht, 12 Jahre, na, das mache ich sicher nicht. Das tue ich sicher nicht. Und aber dann war eine Stimme, die, wenn mir gesagt hat, warum, was willst du? Frage mal, was ich möchte. Und dann habe ich gesagt, gut, Jesus, wenn du das willst, dann musst du mir die Kraft geben. Dann versuche ich es einmal. Und ich habe am Abend dann angefangen und habe das mit einer gewissen Freude. Und ich kann es nicht lassen davon, ich bin nicht davon abgekommen, bete es jetzt 2,5 Jahre. Und ich mache das jetzt so in einer gewissen Treue. Und was meine Frage auch da ist, dieses Leiden Jesu jeden Tag zu betrachten, es ist irgendwo, manchmal fühle ich diese Unwürdigkeit, dass man das so, ja, ich vertraue, ich denke gar nicht an die Verheißungen, aber es ist so, dass ich spüre, ja, eine gewisse Not, dass man das wirklich so ehrfürchtig beten kann jeden Tag.
2: Ja, ich habe Sie verstanden, glaube ich, aber wenn ich Sie richtig verstanden habe, dann sind Sie sich Ihrer eigenen Unzulänglichkeit beim Beten bewusst. Habe ich das so verstanden?
1: Ja, schon, ja.
2: Ja, aber hier kommt es nicht so sehr drauf an, das habe ich ja versucht zu sagen, es geht nicht um die psychologische Ergriffenheit und die schönen Gefühle, die man dabei hat, sondern dass sie sich diesem Geheimnis, das unergründlich ist, des Leidens und Sterbens und Auferstehens Christi, innerlich zuwenden wollen, damit zu tun haben wollen. Und das tun sie ja, wenn sie das jetzt wirklich sich vornehmen, 12 Jahre lang zu beten. Das ist ja der eigentliche Grund, warum man das so lange machen soll, damit man sich immer mehr klar wird, ja, ich will wirklich.
1: Ja, es war in Ihrem Vortrag, ich habe das so gespürt, dass Sie das wirklich sehr angesprochen haben ich glaube, dass man einfach im Vertrauen wachsen darf und dass Jesus selbst sein Erlösungswerk.
2: Ich glaube, Sie brauchen gar nicht wachsen, Sie müssen sich nur entscheiden für diese Verheißungen, die Gott da gibt und die ja auch erfüllt werden, wie ich ja selber erleben habe dürfen, dass Sie das auch wirklich wollen. Das ist eigentlich der springende Punkt dabei. Ihre Gefühle in Ehren, ja, also es ist schön, wenn der liebe Gott diese Gnade gibt, dass Sie manchmal auch schöne Gefühle dabei haben, aber das eigentlich Wichtige ist, stellen Sie mal vor, Jesus wäre da, und er würde Sie einladen, mitzukommen. Ob der Weg schwer oder leicht oder gerade oder krumm oder sonst was ist, Hauptsache Sie gehen mit ihm mit. Das ist es.
1: Ja. Na, ich meine ja, diese Gefühle da, dieses Leiden zu betrachten, die sind ja nicht jetzt wirklich schön, sondern ja, das ist ja wirklich. Ja,
2: ich meine, dass man sich ergriffen fühlt, ist natürlich durchaus auch eine Gnade, wenn einem der liebe Gott das geben will, aber es ist nicht das, worauf es letztlich ankommt.
1: Ja. Ich war nur vor Ihrem Vortrag jetzt so ergriffen, dass Sie jetzt darüber gesprochen haben.
2: Ja, sicher, ist ja wunderschön.
1: Ja, ich danke Ihnen sehr ganz herzlich dafür und das hat mich jetzt sehr bestärkt, auch da weiterzugehen und das weiter zu bitten. Ja,
2: wunderbar.
1: Ja, ich danke Ihnen ganz herzlich.
0: Vielen Dank, liebe Brigitta, für das Zeugnis. Alles Gute. Und ich darf nach Tirol weitergehen, auch an eine Brigitta. Bitte schön.
3: Ja, da ist auch eine Brigitta, leider nicht heilig.
1: Ich habe mir die ganze Sendung gehört und jetzt möchte ich nur fragen, ob da irgendeine Broschüre gibt, aber jetzt die Dame vorher hat da irgendetwas schon gesagt.
2: Ja, es gibt...
1: Also ich habe gar nichts.
2: Aha. Also Sie können im Internet, wenn Sie einen Computer haben, in Google eingeben, Brigitta-Gebete. Da könnten Sie unter Umständen Texte finden, die Sie ausdrucken, ist aber nicht ganz praktisch. Der praktischere Weg ist im Mediatrix-Verlag, wenn Sie sich das aufschreiben können.
1: Ja. Mediatrix-Verlag?
2: Mediatrix-Verlag, da gibt es die Brigitta-Gebete in einem Heftel, wo die 15 drinnen sind und die 7.
1: Ich kenne den Verlag wohl, ja. Das werde ich noch machen. Ja. Vergelt's Gott.
2: Auf Wiederhören.
0: Vielen Dank. Auf Wiederhören.

0: Mit einem Zeugnis hat sich jetzt noch eine Anruferin gemeldet. Schwester Serafine, bitteschön.
1: Ja, bitte. Also bei mir ist man meiner Mutter auch so gegangen. Sie war 15 Tage vor ihrem Tod noch bei mir. Es war auf Urlaub, Und da habe ich schon gemerkt, es ist irgendwas. Und ja, aber ich war auf der Gendarmerie, weil ich wollte die Autoprüfung machen, ist sie gar nicht mit hineingegangen. Dann war ich mit ihr zur Drogerie gegangen, hat gesagt, geh du nur hinein, ich bleib bei der Auslage stehen. Da haben wir gedacht, irgendwas ist los, weil sie war sonst nicht so. Mhm. Und dann habe ich gesagt, ich muss jetzt heimfahren, weil ich muss Exerzitien machen. Dann ist sie heimgefahren, das war Donnerstag, Abend, Nachmittag, und Freitag war normal. Und dann ist sie aber am Abend, sie war schon sehr müde, mein Vater gesagt, geh schon schlafen. Hat gesagt, nein, ich muss noch meine Gebete, Brigitta-Gebete beten. Es war die 15 Gebete, hat sie gesprochen, jeden Tag, vier Jahre. Mhm. Und ja, und am Samstag in der Früh, da ist sie aufgestanden und mein Vater gesagt, bleib doch liegen, bist du so müde? Nein, ich muss in die Messe gehen. Ist sie aufgestanden und ist in die Messe gegangen und der Vater auch. Nach der Messe sind sie getrennt heimgegangen, weil er hat die Milch geholt, er den Most, umgekehrt, ist egal. Und sie ist dann zum Kirchenplatz gekommen und ist auf der Bank gesessen und war nicht mehr bewusst, bei Bewusstsein. Und ist gesessen, hat die Augen zugehabt, also war wie weggetreten. Dann sind zwei Frauen gekommen und haben gesagt, sollen wir sie heimbegleiten? Keine Reaktion. Und haben sie selber unter die Arme genommen, sind sie heim mit zum Vater. Der hat dann versucht, ob sie lebendig ist und also hat keine Augen aufgemacht, keine Reaktion. Haben sie Rettung geholt und sie ist ins Krankenhaus gekommen und dann ist sie am 11. Tag, dann ist sie gestorben und es war genau der 23. Juni, am Festtag der Heiligen Brigitta. Mhm. Und das ist ein Zeichen gewesen für mich. Also Heilige Brigitta hat sie wirklich geholt und ohne Schmerzen. Also sie war also nur Gehirnerweichung gehabt, also keine Schmerzen gehabt. Mhm. Aber es war interessant, weil die Gebete, sie hat wirklich versprochen bekommen, die Heilige Brigitta, wer diese Gebete jahrelang betet, den wird sie holen. Mhm. Genau an ihrem Tag hat sie sie geholt, meine Mutter. Das wollte ich noch sagen. Das war genauso wie bei dem Herrn Pfarrer. Danke.
2: Ja, und was das Schöne ist Ihnen das bewusst, ich nehme an, Ihre Mutter hat diese Gebete auch für Sie gebetet.
1: Ja.
2: Sie waren unter den dreien, die man sich aussuchen kann. Und das würde für Sie bedeuten, dass Sie auf jeden Fall in den Himmel kommen.
1: Ja, so wunderbar. Danke. Das ist sehr schön. Ja.
0: Vielen Dank, danke. Schwester Serafine, für den Anruf, für das Zeugnis.
1: Danke.
0: Auf Wiederhören. Ich darf nach Oberösterreich übergeben. Frau Maria ist in der Leitung. Bitte schön.
3: Ja, grüß Gott.
2: Grüß Gott.
3: Ich bin aus Oberösterreich. Und ich möchte auch was Erzeugnis dazu geben und auch hätte dann auch noch eine Frage. Mhm. Ich habe zweimal die 15 Gebete gebetet, also zwei Jahre halt. Und jetzt bin ich dabei, also die 12 Jahre. Da ist nämlich was dazwischen gekommen. Es hat mich jemand aufmerksam gemacht, dass ein Priester in einem Pfarrbrief über die Brigitta-Gebete geschrieben hat und hat das Herrn in Frage gestellt. Also überhaupt die 15 Gebete. Und ich habe dann, also bei einem kleinen Heftel, woraus ich gebetet habe oder jetzt noch bete, da steht er bei dem sieben Vater unser, da steht er das dabei vom Pater Clemens, glaube ich, oder wie heißt er, dass der das bestätigt hat.
2: Ich habe Sie jetzt nicht ganz verstanden, das letzte, was ist?
3: Ja, also die sieben Vater unser, da steht ja dann am Schluss dabei, dass sie von Papst Clemens, oder wie heißt das? Bestätigt worden sind.
2: Ja.
3: Aber bei den 15 steht ja nichts dabei, es ist wohl die Verheißung von Jesus. Und da hat dieser Priester in diesem Pfarrbrief das in Frage gestellt, weil das nicht vom Papst nicht bestätigt worden ist.
2: Also lassen Sie diesen Herrn Pfarrer von mir recht herzlich grüßen. Ich hab's beim Tod meiner Mutter erlebt. Mir ist es völlig egal, ob da zusätzlich noch Erklärungen, die gibt's allerdings schon, die habe ich ja im Vortrag auch genannt, da sind. Aber ich weiß, dass der liebe Gott mir gezeigt hat beim Tod meiner Mutter und vorher, dass diese Verheißungen auch erfüllt werden. Davon gehe ich aus. Ja. Also wenn es jemand unbedingt bezweifeln will, dann will ich ihn nicht daran hindern, aber er steht sich eigentlich nur selber im Weg.
3: Also ich habe dann auch dann ein bisschen, bin doch auch ein bisschen ins Trudeln gekommen, aber ich habe es fertig gebetet. Das zweite war ich ja gerade am Ende, gerade dabei bei den 15 Vater unser. Aber ich habe dann die Kleine jetzt angefangen, die 7, aber dann bin ich dann noch dabei. Und habe ich noch eine wichtige Frage.
2: Ja?
3: Ich habe bei den 15 Vater unser, und jetzt ist es mir auch schon ein paar Mal passiert, dass ich es nicht mehr geschafft habe, bis Mitternacht. Und dann habe ich nächsten Tag dazu gebetet, dass ich noch. Ist das überhaupt erlaubt oder ist das schon hinfällig?
2: Ja, ich denke nicht, dass der liebe Gott jetzt da Erbsen zählt, sondern er wird sehen, dass Sie es ehrlich meinen und dass Sie das so beten wollen. Ich glaube nicht, dass das ein Hindernis ist für die Verheißungen. Man darf es nur nicht auf die leichte Schulter nehmen und sagen, na mache ich halt einmal eine Pause und werde schon wieder anfangen. Es ist immer noch besser, man betet sie auch mit Unterbrechungen und hofft dann, dass man noch 15 Jahre lebt, dass die Verheißungen erfüllt werden, also man macht nichts. Weil mir wird es um die wunderbaren Verheißungen, die da tatsächlich erfüllt werden, echt leid tun, wenn ich es nicht erreichen könnte.
3: Genau. Ja, danke Ihnen, danke schön und
2: gerne.
3: Danke ewiges Vergelt, Gott, für diesen.
2: Also ich würde Ihnen gerne Mut machen, es ist einfach zu beten, tun Sie, was Sie können, dann wird der liebe Gott sich auch nicht hunzen lassen.
3: Ja, genau. Dankeschön, vergelt's Gott.
2: Gerne.
0: Auf Wiederhören, Maria. Aus der Steiermark ist die Frau Astrid in der Leitung, bitteschön.
4: Ja, ich bin die Astrid aus der Steiermark und ich bete die Gebete seit 1992, da habe ich sie bekommen und ich habe keinen Tag ausgelassen und jetzt habe ich eine Frage, ob es einen Sinn hat, so lange die zu beten, aber bei mir ist es so, dass ich einfach nicht ins Bett gehen kann, ohne die zu beten und wenn es 2 in der Früh ist. Also ich nehme das vor, dass ich sie, es treibt mich eigentlich dahin und ich muss sagen, ich war schon in den schwierigsten Situationen, dass ich mir gedacht habe, ich möchte keinen Tag mehr weiterleben und bin dann immer wieder herausgezogen worden. Und ich glaube, ich kann das schon auf das zurückführen, ich hoffe zumindest, weil ich kann nicht aufhören. Manchmal denke ich mir so, jetzt sind es 31 Jahre, jetzt höre ich auf, ich kann einfach nicht aufhören. Und meine Mutter ist jetzt schwer krank, 95 Jahre, wird wahrscheinlich nicht mehr so lange leben, weil sie im Spital ist und es gibt mir halt schon sehr Kraft jetzt. Ich muss für sie mitbeten, sie lebt Gott sei Dank noch, aber... Ja, also sie kann nichts mehr zu sich nehmen und sie redet nicht mehr. Und es ist jetzt eine ganz schwere Zeit, für mich ganz schwere Zeit. Und da denke ich mir, ich kann jetzt nicht aufhören, es geht nicht.
2: Also da geht es Ihnen ganz genauso wie mir. Seit meine Mutter 2005 gestorben ist, bete ich sie auch weiter. Und solange ich bei Vernunft bin, werde ich es auch machen. Weil ich kann mir nicht vorstellen, dass irgendjemand ein größeres Versprechen einlösen kann als das von den Brigitta-Gebeten. Und das allein ist ja schon wunderbar. Und außerdem haben Sie ja noch die Wahl, mindestens 3 Leute auszusuchen, die sozusagen mit Sicherheit in den Himmel kommen. Das ist ja, wo findet man sowas sonst?
4: Ich merke nur, dass manchmal die Andacht ein bisschen nachlässt.
2: Die Andacht ist nicht das Wichtige. Das wird oft überschätzt, die persönlichen Gefühle, die man dabei hat. Das ist schön, wenn man sie hat. Aber das Wichtige ist, dass sie das, was Gott da anbietet, haben wollen. Dass sie die Wertschätzung haben, das ist das Wichtige.
4: Ja.
2: Die Gefühle kann man haben oder auch nicht. Das ist schön, wenn uns der liebe Gott die gibt, aber das Eigentliche ist die Wertschätzung.
4: Es ist nur schade, dass es so wenig verbreitet ist. Also viele wissen das, kennen die Gebete gar nicht.
2: Ja, da könnte ich Ihnen ein langes Klagelied singen, aber das will ich so öffentlich nicht machen. Ja. Oder gefällt mir Füße nicht, dass diese Dinge so verschwiegen werden. Ja,
4: ja. Ich meine, ich habe es mir herauskopiert. Sie haben gesagt, das Bücherl. Es sind ein Bücherl drin und habe es mir herauskopiert und kann es immer wieder kopieren. Also es sind schon furchtbar aus der Zettel. Aber sogar wie ich eine Operation gehabt habe, habe ich geschaut, dass ich es noch hineinbringe. Nach der Operation, vor der Operation. Also immer wieder, das war wirklich ein Wunder für mich. Ich habe keinen Tag ausgelassen, nicht einen.
2: Also ich habe es halt wirklich erlebt, dass der liebe Gott diese Verheißungen Punkt für Punkt wahrmacht. Und alles, was nachprüfbar war für mich, hat sich genauso ergeben. Also mich braucht niemand mehr überzeugen.
4: Ich möchte Sie nur bitten, dass Sie das vielleicht auch in anderen Medien sagen, wissen Sie, im ORF oder was weiß ich, das sind ja auch Religionssendungen, dass man das breiter macht, dass es viele Menschen, die wissen das einfach nicht.
2: Ja, das ist eben genau das, was ich beklage, dass das von der, naja, von all denen, die das bewirken könnten, eher nicht bewirkt wird. Ja,
4: genau, aber, genau. Die zweifeln da, viele zweifeln das an. Ich zweifle es nicht an. Ja, ich wollte mich bedanken bei Ihnen, dass Sie heute die Sendung gemacht haben. Danke vielmals.
2: Gerne.
0: Auf Wiederhören, Astrid. Vielen Dank für den Anruf.

0: Anrufer auf Sendung begrüßen. Zuerst ist Frank aus der Steiermark in der Leitung. Bitte sehr.
1: Ja, grüß Gott, Herr Pfarrer, und ich begrüße auch gerade Maria Österreich. Und zwar möchte ich ein Zeugnis abgeben. Ich habe diese 15 Gebete von der heiligen Brigitta gebetet, und zwar als ich meinen Beruf erlernte, das war in jungen Jahren, und bin aber dann nachher durch irgendwelche Umstände komplett wieder vom Glauben abgekommen. Ich habe nicht mehr gebetet. Ich habe einen zweiten Beruf erlernt, habe nicht mehr gebetet und habe auch dann meine Gattin kennengelernt, war auch komplett ungläubig. Und vor ungefähr 4 Jahren habe ich dann mit meiner Frau wieder zum Glauben gefunden. Wir leben jetzt zurzeit ein intensiveres Glaubensleben. Und ich führe das Ganze zurück auf diese 15 Gebete, die ich damals in jungen Jahren gebetet habe. Und es waren die letzten 2-3 Monate für mich schwer. Ich habe sie auch kniend gebetet teilweise. Manches Mal ist es mir nicht gelungen. Und dann habe ich es am nächsten Tag 2-mal gebetet. Und ich bin wirklich begeistert von dem Vortrag auch. Und ich bin in derselben Erwartung und Hoffnung, weil ich sie 15 Mal gebetet habe, also ein Jahr lang gebetet habe, die 15 Brigitta-Gebete. Und möchte auch erwähnen, meine Schwester hat sie 3-mal schon gebetet, also 3 Jahre lang. Und ich bin also wirklich begeistert davon. Und vor allem freut es mich am meisten, ich habe meine Gattin dazu zum Glauben gebracht auch. Sie war komplett unglaublich. Ich war komplett weg, wie man sagt, vom Fenster mit dem Glauben. Und wir haben wieder sozusagen zu einem intensiven Glaubensleben gefunden. Und ich führe das zurück auf diese 15 Gebete. Bitte sehr.
2: Ja, kann ich Ihnen noch was sagen dazu?
1: Ja.
2: Ja, ich würde Ihnen empfehlen, wenn Sie die 15 ohnehin schon gebetet haben, die man eigentlich nur ein Jahr lang beten braucht, um die Verheißungen zu erlangen, schauen Sie sich doch die 7 an. Da sind die Verheißungen derart großartig, dass man sich 3 Leute aussuchen kann, die unbedingt gerettet werden, ja. Auf die würde ich nicht verzichten, und da brauchen Sie nicht einmal so lang. Allerdings sollte man die dann 12 Jahre lang beten.
1: Ja, ich habe mir selber schon überlegt, ich möchte es gerne, ich nehme es vor. Ich will also nicht groß jetzt vornehmen, aber ich möchte wirklich auch beten, weil sie sind Vater unser. Und nachdem wir wirklich ein intensiveres Glaubensleben führen, Rosenkranz beten, andere Gebete beten, dann ist es mir sicher auch möglich, vielleicht auch meiner Gattin, dass es ihr möglich ist, auf sie zu beten.
2: Also die 7 kann man ja noch leichter beten als die 15, das ist ja nur die halbe Zahl. Allerdings sollte man sie dann auch 15 Jahre lang beten, 12 Jahre lang beten.
1: 12 Jahre. Ja, natürlich, ja, selbstverständlich, ich weiß. Ja, sollte man, ich bin 66, sollte man früher sterben.
2: Gilt es trotzdem.
1: Dann gilt es, also, dass man kommt dann.
2: Das Versprechen gilt auf jeden Fall, wenn Sie sich's vornehmen, das so zu beten. Wenn Sie früher sterben, ist ausdrücklich gesagt, dann gilt es trotzdem.
1: Ja, also, danke schön. Ja, danke.
2: Es gibt keine Ausrede.
1: Ja, ja, ist klar, ja.
2: Also.
1: Ja, ich werde es versuchen, auch mit meiner Gattin. Ich
2: weiß nicht,
1: ich bin momentan im Spital. Ich weiß nicht, ob sie zuhört, aber ich will ihr sicher mitteilen und mit ihr sprechen darüber, dass wir einen Zeitraum uns am Abend festlegen, wo man sie...
2: Ja, denken Sie mal dran, dass jeder von Ihnen, wenn er sie betet, ganz sicher 3 Leute sozusagen mitnehmen kann in den Himmel.
1: Ja, eben, ja, natürlich.
2: 3
1: das sind
2: Verwandte.
1: Die gewaltigen Gnaden, ja.
2: Ja.
1: Mhm. Ja.
0: Vielen Dank, Frank.
2: Gerne.
0: Dankeschön.
1: Dankeschön, Herr Pfarrer. Und wirklich ein super Vortrag. Und Ihnen auch danke, Radio Maria Österreich. Wiederhören.
0: Auf Wiederhören, Frank. Vielen Dank für den Anruf. Und ich darf an die Leopoldine aus Niederösterreich übergeben.
3: Ja, grüß Gott.
2: Grüß Gott.
3: Grüß Gott.
0: Ja, Sie können jetzt schon sprechen, Leopoldine.
3: Hallo?
0: Ja.
3: Geht's mit dem Blut rausgehauen?
0: Ja, genau. Sie sind jetzt verbunden mit Andreas Palocay.
3: Ich bin jetzt verbunden.
2: Ja, ich höre nicht zu.
3: Ich höre nicht.
0: Ja, bitteschön.
3: Ich bin die Leopoldine und ich habe einmal die Brigitta-Gebete gebetet. Also ich weiß nicht, wie lange.

0: ein Jahr oder nicht. Und dann habe ich wieder aufgehört. Und jetzt höre ich das wieder. Aber jetzt, ich habe nicht mehr die Möglichkeit, ich kann es nicht mehr lesen. Die 15, ja, die 7 Vaterunser, das ist, geht schon. Aber die Gebete kann ich nicht mehr lesen. Das ist unmöglich für mich.
1: Aha.
0: Was soll ich da machen?
1: Naja, es gibt im Internet, wenn Sie jemanden haben, der Sie da auskennt, gibt es, glaube ich, Videos, wo das gebetet wird, da könnten Sie es im Zuhören, glaube ich, beten.
0: Ach so, das Zuhören, das geht schon.
1: Das müsste möglich sein. Allerdings bin ich da jetzt nicht ganz am Laufenden, aber so viel ich weiß, ich habe es gefunden, dass das so von YouTube oder was gibt's da, Brigitte Gebete, das müssten Sie sich anschauen. Dann könnten Sie es im Zuhören beten.
0: Ja, weil die 7 Vaterunser ist also
1: gibt oder ein anderer dabei. Vorschlag, wenn Sie jemanden haben, ja, der ein Tonband hat, dann nehmen Sie sich die 15, lassen Sie es aufnehmen und beten Sie es dann mit dem Tonband mit.
0: Das kann auch.
1: Das wäre eine Möglichkeit.
0: Mhm.
1: Oder auch die 7 könnten es genauso, oder? Die Versprechen sind ja ganz toll.
0: Die sind die 7 Vater unser und gegrüßt auch.
1: Ja, und wenn Sie das auf ein Tonband aufnehmen, dann brauchen Sie es nur vorspielen und mitbeten.
0: Sag mal, weil die 7 Vater uns und die Gegrüßten, das kann ich ja beten, das kann ich ja auswendig.
1: Ja, aber beim 7 Vater unser sind auch Gebete mit dabei.
0: Ach so,
1: ich bin mir nicht ganz sicher, ob es auch dann gelten würde, wenn man nur die 7 Vater unser und Ave Maria beten würde und die Gebete nicht. Aber bei meiner Mutter war es halt so, die hat die Gebete gebetet, auch die und die 7 Vater unser dabei.
0: Na, ich habe mir gedacht, dass das die 7 Vater unser, das wären das für ein kostbaren Blut.
1: Ja, ja.
0: Und die sind da auch dabei.
1: Die sind da auch dabei, ja.
0: Na gut, da muss ich mich erkundigen.
1: Aber wenn Sie wen haben, der Ihnen das auf der Tonband spricht, das wäre die ideale Lösung für Sie.
0: Nein, weil ich kann nicht mehr lesen, ich kann nur mit der Lupe.
1: Ja, ich verstehe schon. Ja, aber ich denke, das müsste möglich sein. Also ein Tonbandgerät ist ja jetzt nicht so teuer.
0: Das geht, weil das ist so größer gedruckt und mit der Lupe geht das. Ist auch beschwerlich, ob es geht.
1: Aber das wäre eine Lösung, ja.
0: Danke.
1: Also, ich wünsche Ihnen alles Gute.
0: Ja, danke.
2: Dankeschön, Leopoldine, für den Anruf. Und aus Oberösterreich darf ich jetzt noch die Traude begrüßen. Bitteschön.
3: Ja, grüß Gott, Herr Pfarrer. Ich bin die Traude aus Oberösterreich und ich bin gerade nach Hause gekommen von einer Wallfahrt und hat Radio Maria aufgedreht. Und da habe ich da etwas gehört von 15 Vater Unser. Ich habe das überhaupt noch nie gehört. Und da habe ich mir gedacht, jetzt möchte ich mich erkundigen, was da dran ist und wie das geht und was man da machen muss.
1: Ihr müsst jetzt den Damen von Radio Maria das sagen, dass die Ihnen vielleicht sagen, wann die Sendung wiederkommt. Dann könnten Sie es nochmal anhören.
3: Ja,
1: das wäre die einfachste Lösung. Ansonsten müsst ihr Ihnen ja fast alles wieder sagen, was ich schon gesagt habe.
3: Nein, ich habe nicht geglaubt, was man beten muss, was man da tun muss.
1: Ja, da gibt es Hefteln dazu. Ja, die können Sie sich im Mediatrix Verlag bestellen.
3: Ach so.
1: Ja, die 15 Gebete der heiligen Brigitte, und da sind auch die 7 Vater Unser drinnen und die Gebete dazu.
3: Das habe ich jetzt auch noch gehört, aber von den 15, das sind 15 Vater Unser zum Beten.
1: Das sind 15 Vater Unser und Ave Maria und Gebete dazu.
3: Und die Gebete dazu.
1: Ja, und zuerst kommen immer die Gebete und dann beten wir Vater Unser und Ave Maria dann noch jeweils.
3: Aha. Als erstes das Gebet und dann und das müssen wir praktisch 15 Mal auch das Gebet.
1: Ja, also das sind 15 Mal Gebete und jedes Mal im Anschluss an die Gebete ist Ave Maria, Vater Unser und Ave Maria.
3: Ja. Und das muss man täglich beten.
1: Das müsste man täglich, und aber das allerdings nur ein Jahr lang. Ja? Sie dürfen es natürlich auch länger beten, ist nicht verboten. Aber um die Verheißungen zu erlangen, bei den 15 gilt ein Jahr. Bei den 7 sollte man es 12 Jahre sich vornehmen. Wenn man früher stirbt, gilt es trotzdem.
3: Ja, das weiß man nicht. Aber und muss man das hintereinander machen oder aufgeteilt am Tag? Oder muss man das in einen durchbeten,
1: die 15? Ich denke, man kann es auch aufteilen, aber die Gefahr ist nur, wenn sie es aufteilen, dass dann auf die Hälfte vergessen.
3: Und wie lange braucht man da?
1: Für die 15, das hängt davon ab, wie schnell sie beten, aber 20 Minuten bis eine halbe Stunde, je nachdem, wie lange
3: es... Glaubst du, dass das nicht länger dauert?
1: Nein, für die 15 allein sicher nicht. Ja, wenn es beide beten, ich kann es bereits auswendig und bete es ziemlich schnell, ich bin in einer guten halben Stunde fertig.
3: Ja, sie werden schon trainiert.
1: Ich kann es auswendig, ja.
3: Aber wissen Sie es auswendig? Sind die Gebete lang? Könnte man die auswendig lernen?
1: Also gleich nicht, aber wenn Sie es ein Jahr lang oder zwei Jahre lang beten, werden Sie es wahrscheinlich zum größten Teil auswendig.
3: Ja, ich könnte nur damit eines machen mit den 15, weil ich ja sehr viel Rosenkranz bete und sonst komme ich dann nicht zusammen. Aber entweder das oder das, was ist wertvoller?
1: Naja, wenn ich einen Rat geben darf, ich würde zunächst einmal ein Jahr lang die 15 beten und dann würde ich, wenn ich nicht beide gleichzeitig beten kann, würde ich mich auf jeden Fall entschließen, die 7 zu beten, weil die Verheißungen bei den 7, die sind unüberbietbar.
3: Ja, aber das sind 15 Jahre zu beten, weiß man ja gar nicht.
1: 12 Jahre.
3: Ah, 12?
1: Ja, 12 Jahre.
3: Und die 15 ein Jahr lang einmal
1: ein Jahr
3: beten,
1: lang,
3: auf alle Fälle.
1: Ja, aber es ist keine Ausrede, wenn Sie sagen, das ist in der Zlang. Wenn Sie früher sterben, gilt es ja trotzdem.
3: Ja, eben. Das weiß man ja nicht, wie alt man wird.
1: Niemand weiß das.
3: Hat mich sehr interessiert, weil man dachte, das Herr, der war vor 15, also Vater unser, aber was ist denn das für eine Sendung? Das habe ich mich da hergesetzt, das habe ich noch, ein bisschen was habe ich noch gehört von den Leuten, die jetzt gesprochen haben.
2: Mhm. Ja.
3: Und jetzt haben wir doch die Frage, was das ist, wie man das erreicht, wie man das beten kann. Also bin Atrix Verlag, wenn ich das bestelle.
2: Ja, genau. Mhm. Liebe Traude, und vielleicht für alle, denen es jetzt ähnlich geht und wissen wollen, was es genau ist, nicht die ganze Sendung gehört haben. Also Sie können natürlich, wie gewohnt, unsere Sendung nachhören, dann in unserer Radiothek auf radiomaria.at. Alles noch einmal erklärt wird in der heutigen Sendung. Und die Infos, wo man dieses Heft bestellen kann, wie das ausschaut und so weiter, das können Sie dann auch bei uns im Hörerservice erfragen. Immer am Vormittag bis 14 Uhr können Sie anrufen. Die Hörerservice-Nummer sage ich Ihnen auch gleich noch einmal durch, für diejenigen, die es nicht wissen. Das ist die 01 710 70 72. Da können Sie dann noch einmal alle Infos nachfragen.
3: Dankeschön.
2: Ja, Dankeschön.
3: Wir können praktisch morgen schon anrufen.
2: Ja, können Sie morgen schon anrufen.
3: Im Vormittag.
2: Genau.
3: Danke, danke vielmals.
2: Danke,
3: Herrn Fahrrad, für die Aufklärung.
1: Ja, bitte noch.
3: Dankeschön.

0: Wir kommen schon ans Ende der Zeit. Ich darf noch eine letzte Anruferin begrüßen, aber ich sehe gerade, dass sie leider aus der Leitung gefallen ist. Sie hat aber noch eine letzte Frage gehabt, und zwar zu dieser einen Verheißung, wo es heißt, dass die Verstorbenen bis ins vierte Glied, dem vierten Glied der Hölle entkommen, was das bedeutet.
1: Das sind die Urenkel, glaube ich, wenn ich es richtig zähle. Die erste Generation sind wir selber, die zweite sind die Eltern, die dritte sind die Großeltern und die vierten sind die Urgroßeltern, also das sind die Urenkel.
0: So ist das gemeint, also bis die vierte Generation quasi. Mhm. Mhm. Okay, vielen Dank.
1: Gerne.
0: Ja, also vielen Dank an all die vielen Anrufer, die sich jetzt interessiert haben für diese Sendung. Vielen Dank an Sie natürlich, lieber Andreas Palocay, dass Sie bei uns waren und uns Ihr Zeugnis über die Brigitta-Gebete und auch was es ist, die Verheißungen, wie es zu beten ist, hier heute erklärt haben.
1: Ja, danke für die gute Gelegenheit und ich hoffe, dass es vielen nützt, was ich da verlautbart habe.
0: Und Sie, liebe Zuhörer, Sie hörten die Sendung Lebensbilder, die Brigitta-Gebete und deren Kraft und Wirkung, ein Zeugnis mit Pater Andreas Palocay. Sie können diese Sendung nachhören in unserer Radiothek auf radiomaria.at. Am Mikrofon war Lea Lackitz.

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0: Willkommen zum ABC der Heiligen, am Mikrofon Maria Kotzis. Woche für Woche stellen wir Ihnen in diesem Sendeformat das Leben und Wirken heiliger Männer und Frauen aus unterschiedlichen Jahrhunderten vor. Der Heilige, den wir heute näher kennenlernen werden, starb 1942 im Konzentrationslager Dachau. Sein liturgischer Gedenktag ist der 27. Juli. Die Rede ist von Titus Brandsma, einem niederländischen Priester, Karmelitenpater und Märtyrer. Monika Volz setzt sich als Vorsitzende des Vereins Selige Märtyrer von Dachau stark für das Andenken an den heiligen Titus Brandsma ein. Unter anderem verfasste sie auch den Glaubenskompass für Kirche in Not, in dem die Bedeutung des Martyriums aufgearbeitet wird. Lassen wir uns nun hineinnehmen in die Lebensgeschichte des heiligen Titus Brandsma, eines unermüdlichen Trägers des Lichtes Christi.
1: Grüß Gott, liebe Hörer von Radio Maria. Ich habe heute die große Ehre, Ihnen etwas über den heiligen Pater Titus Brandsma zu erzählen. Er war der erste Häftling aus dem Konzentrationslager Dachau, der heilig gesprochen wurde, und es war erst 2022. Insgesamt sind 63 Häftlinge aus dem Konzentrationslager Dachau bisher als Märtyrer selig gesprochen. 4 davon waren Laien, 59 Geistliche und noch viel mehr, viele hundert, da wurde der Tod als Martyrium anerkannt. Wenn Sie dazu noch mehr Informationen nachlesen mögen, empfehle ich Ihnen die Internetseite von unserem Verein. Selige Märtyrer von Dachau e.V. heißt der Verein. Und die Internetseite lautet www.selige-kzdachau.de. Ja, und warum war